0: die mich sozusagen noch bewegt haben. Ich glaube, die grundsätzlichste Frage dahinter ist diese Frage sozusagen, ist diese Medieninfrastruktur als öffentliche Güter zu sehen? Also, das ist ja was, was wir bisher eigentlich für das Internet nicht wirklich machen, sondern es ist ja eher ein privat reguliertes Medium sozusagen oder privat genutztes. Er hat das angedeutet, dass die Grundstruktur mal anders gedacht war. So, aber er hat ja auch sehr deutlich gesagt, dass das eigentlich nicht mehr der Fall ist. Und es ist ja sozusagen, öffentliche Güter ist ja eigentlich eine sehr spannende Debatte, die wir in vielen Stellen haben. Und wo wir ja eher die Tendenz haben, sie zu wissen, dass wir sie eigentlich bräuchten und sie am Ende dann doch oft privatisieren, weil wir der Marktwirtschaft mehr zutrauen. Wenn ich es mal so sage, kann mich ja der FDP-Politiker auch gleich korrigieren. Also das ist so eine Sache, die ich mir mitgenommen habe. Dann hänge ich natürlich noch an dieser Frage Digitalokratie. Ich das jetzt mal ganz ernst nehme, ich bin Politikwissenschaftler und wir haben viel mit uns mit Parteien beschäftigt und wie wir so Demokratie gestalten. Vielleicht habe ich mich immer mit dem falschen Thema beschäftigt. Ne? Also wenn das vielleicht sind es ja eigentlich ganz andere, die eigentlich alles bestimmen. Aber er hat ja gesagt, es gibt diese Regulierungsoption, also vielleicht war es auch nicht ganz falsch. Ja, was mich interessieren würde, ist, ob der, er hat gesagt, es gibt den Medienstaatsvertrag to go, ob das eine Option ist, ob man das nutzen kann. Ist ja immer schön, wenn Wissenschaftler was erfinden, vielleicht ist es ja schon gut. Was, glaube ich, das Dramatischste für unsere politische Debatte ist, ist die Frage der zerstörten, was er nennt, die zerstörte Mitte. Ja, also, dass er sagt, die politische Mitte wird de facto zensiert, weil sich die Pole besser durchsetzen. Und dann war ich irgendwann ganz, ganz, ganz doll frustriert und habe gedacht, Mensch, lohnt sich alles nicht, kann man eigentlich sein lassen, die Diskussionsrunde. Und dann kam aber ganz zum Schluss, er hatte uns ja am Anfang gezeigt, die Statistik, also die Kurve, ja, wo also eigentlich in dem alles, der Friedhof, wie er sagte, ist ja eigentlich 0, also im Promillebereich. Und dann sagt er 0,01% für Mistral und 0,3% für Mastodon ist nichts. Und ich habe gedacht, Mensch, das ist doch mehr als die Promille. Wenn die wirklich in dem Bereich schon sind, in dem, dann ist das schon, das kann man schon in Prozent angeben. Vielleicht ist das ja doch ein Anfang und wenn es die richtigen sind. Ja. Also das waren so die Sachen, die mir so noch durch den Kopf gehen. Und ich habe aber allen unseren Leuten versprochen, dass sie allen unseren Podiumsgästen hier versprochen, dass sie erstmal so ein bisschen bringen können, sagen können, was sie jeweils mitbringen, was aus ihrer Profession sozusagen wichtig ist, was ihr Feedback ist. Ich fange jetzt einfach mal mit Ihnen an. Sie haben gesagt, Sie wollen erst was zur FDP sagen. Mich würde natürlich mich würde noch viel mehr interessieren tatsächlich, was macht denn Sachsen-Anhalt? Wo steht denn Sachsen-Anhalt in diesem?
1: Ja, ich will noch einmal zwei, drei Vorbemerkungen, Reaktionen machen und dann würde ich sagen, was in Sachsen-Anhalt passiert. Ich war auch nicht nur FDP, sondern ich war auch Bundesvorsitzender der Piratenpartei. Und zwar, ich habe mich die Piratenpartei vor 15 Jahren mitentwickelt und wir haben auch das Versprechen und die Idee gehabt, digitale Demokratie, das Internet als Form von Partizipation und Teilhabe zu beschreiben. Mir waren einige Aussagen des Autors zu pauschal, muss ich sagen. Und für einen wissenschaftlichen Vortrag, der natürlich sehr stark auf Eigenmarketing ausgeprägt war, muss man sagen, es gibt Regulierung. Wir haben den Digital Market Act, den Digital Service Act. Das sind Rechtsrahmen, die viele Jahre diskutiert worden sind, seit kurzem in Kraft sind, die auch insbesondere diese Punkte, die angesprochen sind, auch versuchen zu lösen, insbesondere die Frage der Interoperabilität. Es gibt auch seit ein paar Tagen, und das muss er auch wissen, eine Social-Media-Plattform WSocial von einem schwedischen Startup-Unternehmen, das genau das versucht, was kritisiert wird, nämlich eine europäische Plattform.
0: Ich sage nur ganz kurz, meine Aufgabe ist ja immer zu gucken, dass alles verstehen. Interoperabilität ist das, was hier unter zweiten steht.
1: Genau.
0: Es geht um die offenen Standards, es geht letztlich darum, was er mit E-Mail beschrieben hatte oder mit dem, könnte man auch mit dem Telefon beschreiben. Es ist egal, welches Telefon ich nehme, ich kann mit jedem telefonieren, egal wer mein Anbieter ist.
1: Genau, mir ist immer wichtig auch zu sagen, das Internet ist eine gute Sache. Es ist auch ein Forum für Partizipation, Teilhabe. Wir nutzen das in Sachsen-Anhalt auch. Und jetzt versuche jetzt die Schlammzone eines Bundeslandes von der Metaebene zu zielen. Wir versuchen auch beispielsweise über ein zentrales Beteiligungsportal, was wir entwickelt haben, sämtliche Beteiligungsverfahren in Sachsen-Anhalt, die obligatorisch oder freiwillig sind, über das Internet zu organisieren. Wir haben über 2000 Nutzer, wir haben 700 Verfahren damit begleitet, da passiert etwas. Aber wir diskutieren die Frage der Souveränität natürlich auch.

0: gerade vor dem Hintergrund einer starken Abhängigkeit von Microsoft in der Landesverwaltung. Und das ist eine Aufgabe, die ich habe. Wir haben mit großer Sorge gesehen, dass der Präsident des Internationalen Strafgerichtshofes vor geraumer Zeit damit konfrontiert war, dass aus den Vereinigten Staaten das Outlook-Konto, das E-Mail-Konto letztendlich nicht zugänglich gemacht worden ist. Und seither gibt es auf allen Ebenen in Europa, in Deutschland, auf Bundes-, Landes- und Kommunalverwaltung eine sehr intensive Diskussion, wie wir uns eigentlich auch stärker unabhängig machen können von, so nennt man das, proprietärer Software. Und wir wollen den Weg in eine digitale Souveränität auch im Land Sachsen-Anhalt jetzt beschreiten, vor verschiedenen Hintergründen. Zum einen zahlen wir immens hohe Softwarelizenzen für Microsoft. Das kostet sehr viel Geld. Das wird ja aus Steuergeldern finanziert. Wir glauben, dass durch andere Softwareprodukte man wirtschaftlicher agieren kann. Und ein zweiter Punkt ist, wir wollen, dass technologische Entwicklung nicht weiter in den USA finanziert wird. Wir zahlen ja über die Softwarelizenzen die Entgelte, im Grunde Innovation in den Vereinigten Staaten von Amerika. Das wollen wir auch nicht mehr, sondern wir wollen einen Einfluss auf Anbieter nehmen können in der Arbeitsplatzsoftware. Wir wollen Wechselmöglichkeiten schaffen und stärkere Steuerungs- und Handlungsfähigkeit haben. Und wir sind kurz davor, auch ein Eckpunktepapier zu veröffentlichen, in dem wir jetzt die Schritte für die Landesverwaltung Sachsen-Anhalt beschreiben wollen, wie wir stärker unabhängig von proprietären Softwareanbietern sein können. Es wird dann auch immer viel über Open Source diskutiert, das ist es aber nicht notwendigerweise, sondern es gibt auch Software, die nicht Open Source ist, die letztendlich diesen Zielen Rechnung trägt. Aber das ist eine Diskussion, die mittlerweile in ganz Europa geführt wird, und ich glaube, dass erkannt worden ist, dass wenn Politiker von ihren Social-Media-Konten auch gesperrt werden, das ist ja auch dann, droht ja auch das PayPal und was ich zu Zugang zu den Social-Media-Aktivitäten, die der Autor gerade genannt hat, dass derzeit die Politik auch sehr sensibilisiert ist, ein guter Weg ist. Wir nutzen auch KI, aber wir nutzen Open-Source-KI-Lösungen in eigenen Containern mit unseren eigenen Wissensdatenbanken. Das ist keine Abhängigkeit und wir sind ohnmächtig, sondern wir nutzen im Grunde auch OpenAI. Das ist eine offene KI-Software, die wir für die Intention und die Anliegen der Verwaltung selber nutzen können, die letztendlich Textzusammenführungen verschafft, die uns dazu führen, dass wir letztendlich leichter und besser in der Landesverwaltung arbeiten können. Also Souveränität ist ein Thema. Wir stellen uns dem Thema, versuchen letztendlich uns stärker unabhängiger zu machen, und das Bild ist wesentlich differenzierter als gerade im Vortrag genannt. Das würde ich als Eingangsstatement von meiner Seite aus sagen.
1: Also vielleicht nur zur Ergänzung, OpenAI ist sozusagen dasselbe Konstrukt, was auch ChatGPT im Hintergrund nutzt, ist also am Ende die Entwicklung sozusagen der eigentlichen Engine sozusagen, ist trotzdem eine amerikanische, aber es gibt diese Optionen, um es zu erklären, dass man das nicht sozusagen über diese öffentlichen Plattform nutzt, wo sozusagen diese Sachen alle mit trainiert, wo man damit beiträgt, sondern dass man sozusagen Schnittstellen einfach nutzt und wo die eigenen Daten dann bei dem Land bleiben.
0: Genau, man hat den Quellcode und kann mit dem Algorithmus dann seine eigene Entwicklung machen.
1: Also der Quellcode ist sozusagen in dem Fall im Wesentlichen in den USA, also wir sind nicht völlig unabhängig, aber wir nutzen sozusagen den in den USA entwickelten Quellcode dann hier souveräner, als wenn wir das Tool nutzen. Vielen Dank erstmal für diese Einführung, für die ersten Sachen. Wenn es sonst Fragen gibt, wenn irgendwas zu kompliziert ist, immer kurz mal Zeichen geben, dann versuchen wir nochmal das zu übersetzen und noch ein bisschen leichter zu machen, weil es geht viel um Technik und manches ist dann einfach vielleicht zu komplex. Christina, wir haben schon ein paar Sachen zusammen gemacht. Ich weiß sozusagen ein paar Dinge, die dir wichtig sind. Was sozusagen du machst, zum einen ist ja der Datenschutz natürlich in deiner Funktion ganz wichtig, aber ich war ganz froh, du guckst auch mit Augenmaß also drauf, weil wir gucken ja immer als Anbieter dann auch und haben auch mal ein bisschen Angst, wenn die Datenschutzbeauftragte kommt, was wir alles so falsch machen könnten. da gibst du uns manchmal gute Tipps, aber es war bisher immer sehr freundschaftlich. Und ich weiß, du bist auch dran, sozusagen an diesem bisschen auch in diesen medienpädagogischen Sachen. Und du hast jetzt mehrere Veranstaltungen begleitet, wo es explizit um digitale Souveränität für Sachsen-Anhalt geht.
2: Genau, das habe ich in der Tat. Denn man muss dazu auch wissen, mit Herrn Schlömer zusammen habe ich das letzte halbe Jahr mit an dem Thema digitale Souveränität gesessen. Warum mache ich das als Datenschutzbeauftragte? Weil es mir ganz wichtig ist, dass ich nicht da stehen muss und einer Verwaltung sagen muss, diese Software könnt ihr nicht einsetzen, weil gewisse Anforderungen nicht erfüllt werden können. Ich will Ihnen das mal an einem Beispiel deutlich machen. Es gibt Microsoft 365 Education. Das ist eine Variante von Microsoft für den Schulbereich. Und die österreichische Datenschutzaufsichtsbehörde hat aufgrund eines Beschwerdeverfahrens sich mit zwei Fragen auseinandersetzen müssen. Einmal, ob Auskunft erteilt werden konnte. Das ist ja eins der Kernrechte für die Betroffenen nach der Grundverordnung. Und das wurde festgestellt, dass Microsoft Daten getrackt hat, um Werbung machen zu können während der Nutzung durch die Schülerinnen und Schüler. Und solche Fragen beschäftigen mich. Mich hat auch die Frage, als ich hier im Land angefangen habe 2024, da haben wir uns ja auch relativ zeitnah dann in Merseburg getroffen, hat mich die Frage beschäftigt, da hat mich die Landesregierung gefragt, wie machen wir es denn mit der Social-Media-Nutzung? Weil ich habe natürlich als Verwaltung den Anspruch, mich an Recht und Staat zu halten. Und es hieß ja damals auch, ist ganz schwierig datenschutzrechtlich, vielleicht haben Sie es verfolgt, es gab ja auch Gerichtsentscheidungen, die Bundesbeauftragte hat sich mit dem Bundespresseamt auseinandergesetzt, es läuft gerade noch ein Verfahren in Sachsen zwischen der sächsischen Datenschutzbeauftragten und der Staatskanzlei. Kann ich Social Media überhaupt datenschutzkonform nutzen, weil nämlich so Fragen da sind wie Auskunft erteilen. Ich habe natürlich nach der Datenschutzgrundverordnung Anforderungen, die Grundprinzipien zu erfüllen. Dazu gehört die Datenminimierung, dazu gehört die Frage des Datenlöschens, dazu gehört die Rechtmäßigkeit der Datenverarbeitung. Und wenn ich selber das da meine Seite betreibe, aber keine Transparenz reinbekomme, ob ich diese Pflichten erfülle, habe ich natürlich ein Problem. Und da haben wir zum Beispiel damals eine Arbeitsgruppe bei dem Pressesprecher mit der Landesregierung gegründet und haben jetzt Leitlinien rausgegeben, wie man das möglichst datenschutzkonform nutzen kann und vor allen Dingen herausgefunden, es gibt auch noch eine Option, nämlich dass man die Beiträge aus den verschiedenen Social Media Accounts auf eine Social Wall laufen lässt. Das heißt, man hat auch die Wahl, ich habe die freie Wahl, möchte ich da reingehen in so einen Account oder gucke ich mir die Beiträge sozusagen auf einer digitalen Pinnwand an. Und natürlich haben wir auch gesagt, es muss auch immer noch ein Angebot da sein. Ich habe Werbung gemacht sozusagen für Mastodon, indem ich gesagt habe, es wäre uns wichtig vom Datenschutz her, dass mit Mastodon noch ein datenschutzkonformes Angebot da ist. Und so haben wir diese Frage damals gelöst. Und so stellen sich aber auch in ganz vielen anderen Bereichen die Frage, nehmen Sie mal im Kommunalbereich, gibt es Angebote, natürlich KI, Transkription von Aufnahmen, wenn Protokolle gefertigt werden sollen, dass man Software einsetzt. Und da ist auch die Frage, kann ich die datenschutzkonform erwerben? Was muss ich machen, damit ich sie einsetzen kann, damit sie der Datenschutzgrundverordnung im Grunde entspricht? Und natürlich ist die Verlockung groß, wenn etwas günstig ist, dass ich es einkaufe, aber nachher nicht mehr nachfrage, kann ich denn meine Verantwortung als verantwortliche Stelle überhaupt erfüllen? Und das sind so die Fragen, die mich im Alltag natürlich mit dem Thema digitale Souveränität beschäftigen. Und deswegen fand ich es wichtig, mit Herrn Schlömer zusammen das machen zu dürfen, dass wir uns nämlich mit der Frage beschäftigt haben, wie kriegen wir es denn hin, selbstbestimmt über unsere Daten zu arbeiten, Transparenz reinzubekommen und aber auch gucken zu können, wie wird denn verarbeitet? Denn viele Softwareangebote, die dann auch von Übersee kommen, eröffnen einem eben nicht den Einblick, den man bräuchte, um nachher zu bestimmen, wie Bearbeitung stattfinden sollte. Und das ist halt eine sehr, sehr spannende Frage und ich glaube, es ist ein Zeitpunkt, der ist so günstig wie noch nie, dass wir uns mit dem Thema digitale Souveränität beschäftigen. Wir werden es nicht von heute auf morgen umstellen können, das funktioniert nicht. Aber wir können sagen, wir machen jetzt was und gehen voran und machen das Step by Step in der Umsetzung. Und das finde ich halt so spannend. Und Medienpädagogik, ich bin eine Verfechterin für den Datenschutz. Man hat mich kürzlich Lobbyistin für den Datenschutz geschimpft, auch zu Recht, weil ich in einem Zeitalter der Datennutzung sage, wir brauchen auch noch einen Gegenpol. Und ich glaube, dass eine vertrauensvolle Digitalisierung, weil sie halt technisch komplex ist und nicht durchschaubar ist, sowas wie den Datenschutz oder den Datenschutz als Vertrauensanker drunter braucht. Und dann kommen wir zu dem Thema Kompetenz. Wachse ich mit Datenschutz in der Schule bereits auf, kann ich viel leichter damit umgehen und nachher sagen, wenn wir digitale Projekte haben, wie bringe ich das vernünftig hin deswegen? Also das so viel von meiner Seite.
1: Danke erstmal dazu. Genau, Christina Richter haben wir eingeladen als GMK, auch weil sich wir waren hier im Februar, glaube ich, in der Evangelischen Akademie und da hat sich die GMK Landesgruppe Sachsen-Anhalt neu gegründet. Leider konnten ganz viele Akteure heute nicht, weil sie Schulkinder haben. Und das, wir hatten das nicht im Blick, dass das ein schrecklicher Termin ist, weil alle Abschlussfeiern gerade stattfinden für alle Schuljahresenden und so weiter. Aber ich meine, Diana Elsner und ich sind sozusagen als GmbH

0: auch hier. Und das, wir versuchen, werden auch gucken, dass wir da vielleicht auch nochmal als Ansprechpartner in der Zivilgesellschaft zur Verfügung stehen. Aber die haben dann gedacht, wir sind noch so neu, wir holen uns lieber jemand aus dem richtigen, großen, echten bundesweiten Vorstand und jemand, der schon ganz lange dazu arbeitet. Schön, dass Sie hier sind.
1: Ja, vielen Dank für die Einladung, dass ich kommen durfte und jetzt für auch die tolle Landesgruppe der GMK sprechen kann, weil die GMK ist der Fachverband für die Medienpädagogik, Kommunikationskultur in Deutschland und der besteht ja aus seinen Mitgliedern, aus den Akteuren, die eben jeweils vor Ort sind. Und genau, in Sachsen-Anhalt gibt es vielleicht dann gleich noch eine Chance, so ein bisschen was zu erzählen. Da findet ganz tolle Medienbildung statt und ich würde gerne erstmal kurz erklären, was hat die Medienbildung bei diesem Thema zu suchen. So ein Grundanliegen der Medienbildung ist ja, aus einer passiven Nutzung rauszukommen, ins Handeln zu kommen, also Menschen zu befähigen, sich mit gesellschaftlichen Entwicklungen, was Digitalisierung betrifft, auseinanderzusetzen, das zu verstehen, das gut für sich zu nutzen, reflektiert zu nutzen und mitzugestalten. Und da sind wir ja natürlich bei dem Ziel, souverän zu sein. Und wir haben jetzt auch, Herr André hat die regulatorische Ebene immer angesprochen, aus dem Publikum kamen Fragen, was können wir denn konkret machen? Genau das ist auch der Ansatz in der politischen Medienbildung. Also wenn es darum geht, Systeme zu gestalten, haben wir drei Ebenen. Das ist so die individuelle, also was mache ich? Da ist die Souveränität zum Beispiel, wo möchte ich meine Daten haben? Welche Tools nutze ich? Wie mache ich das? Ne? Welche Entscheidungen treffe ich da? Eine soziale, wie wollen wir das miteinander handhaben im Kleinen? Zum Beispiel im Verein, in der Familie, welche Tools wollen wir da nutzen, wollen wir da unsere Kinderfotos hinlegen und so weiter. Aber eben auch auf gesellschaftlicher Ebene, da sind wir jetzt langsam zum Beispiel auch auf der Länderebene, digitale Bildungsinfrastruktur, wie wollen wir das in Schulen handhaben, was wollen wir da nutzen, wie wollen wir miteinander lernen und wie wollen wir die Welt gestalten, wie wollen wir mit so Plattformen umgehen, was wollen wir da, welche Werte wollen wir eigentlich für die Tools haben, die wir nutzen wollen. Genau, und dieses, Herr André hat es gesagt, es wäre leicht, das Internet zu befreien, aber es braucht natürlich immer die Menschen, die das einfordern, damit es eben politisch auch umgesetzt wird. Und Menschen, die sich dafür stark machen, die überhaupt sehen, dass hier was zu befreien ist. Weil natürlich, wenn man einfach diese Plattformen nutzt, fühlt sich das erstmal gut an, weil es funktioniert alles. Und wenn man andere Sachen nutzt, Linux, Fediverse, da funktioniert auch manchmal manches nicht. Und da braucht es einen gewissen Mut und eine gewisse Kraft, das trotzdem zu nutzen. Aber das ja, ist ein Abwägen sozusagen. Um welchen Preis nehmen wir den Komfort in Kauf? Was wollen wir eigentlich? Und das ist eine Bildungsfrage und für die macht sich die GMK stark und ganz viele Akteure in der Republik und hier in Sachsen-Anhalt.
0: Genau, Dankeschön erstmal. Ich erkläre vielleicht noch Fediverse. Ich weiß nicht, ob das alle kennen. Also viel vorhin schon mal der Begriff Mastodon. Mastodon ist eine Plattform, die ist so ein bisschen wie Facebook oder X von der Art. Da kann man also einfach Inhalte posten. Der große Unterschied ist, es ist nicht einen zentralen, also wenn ich bei Facebook was einstelle, dann liegt das alles, wird das alles von einer Stelle zentral verwaltet. Die Hauptdatenbank ist sozusagen an einer Stelle, auch wenn es verschiedene Server sind. Bei Mastodon ist es so, dass ich kann heute einen Mastodon-Server aufmachen und sagen, ich bin Teil dieses, deswegen heißt es Fediverse, wie föderales Universum. Ich bin dann Teil dieses da drin, meine Sachen können alle anderen, die in diesem Fediverse sind, auch lesen, aber ich habe selber die Kontrolle über die bei mir drauf sind. Und das der Vorteil ist auch, es kann nicht einfach geschlossen werden, es kann nicht einer ausgeschlossen werden, weil man hat immer nur Zugriff auf den, also die Regeln gelten ja dann für den einen Server. So ganz grob erklärt, das Ähnliches gibt es noch mit, für YouTube nennt sich das dann PeerTube, das wäre ja auch Teil des Fediverse, gab es gerade eine Auszeichnung für den Landesverband der Bürgermedien, die gerade ihre Inhalte jetzt in einer, nicht mehr bei YouTube einstellen, sondern in einer PeerTube-Variante, sodass die Sachen, wenn ich sie dann in der Webseite einbinde, bei uns zum Beispiel nicht mehr getrackt werden. Also der große Vorteil ist, der Nachteil ist, dass es nicht automatisch in YouTube gefunden wird von Leuten, die kommen sozusagen. Vielleicht muss man es trotzdem noch eine Weile bei YouTube einstellen, damit man trotzdem sichtbar bleibt. Aber der Vorteil ist, wenn ich diese PeerTube-Sachen bei mir einbinde auf meiner Webseite, dann tracke ich das nicht mehr automatisch. Ja, also in dem Friedhof bin ich dann wenigstens autonom. Ja? Und das schafft ja schon was, weil ich dann sozusagen nicht mehr, also jetzt, wenn ich jetzt sozusagen YouTube einbitte, dann bin ich im Friedhof und tue immer noch die großen Kanäle auch noch bedienen. Ja, das ist noch ein bisschen befriedigender, doch wenn es dann autonom zu sein. Nur um das kurz zu erklären, Entschuldigung, war jetzt lange Erklärung, aber ich wusste nicht, ob alle den Begriff kennen. Wir haben extra jemand vom MDR dazu geholt und gesagt, öffentlicher rechtlicher Rundfunk ist ganz wichtig, weil es geht ja ganz oft um Meinungsbildung. Ja, also wir haben und bei ganz vielen bei den Social Media, das ist inzwischen, wenn man sich die Zahlen anguckt, wie viel das sind, dann passiert da ganz viel Meinungsbildung in diesen Medien und oft nach Algorithmen, die zumindest nicht transparent sind, nach Bubbles, die sich da bilden oder auch nicht. Das ist ja, manchmal klappt das, manchmal sind nicht. Und es ist nicht nachvollziehbar und es wird am Ende kontrolliert. Also wir haben ja diese Situation, Bernd Stümmer hat das vorhin beschrieben mit dem Microsoft-Account, aber auch bei Social Media passiert das gerade. Wir haben gerade in Sachsen-Anhalt einen jungen, sehr aktiven gegen Rechtsextremismus, der unter maximaldemokratisch, der also aufgefallen ist, weil er auf einer AfD-Demo sich geäußert hat und dessen Accounts werden gerade alle gesperrt, weil alle möglichen Leute sie gemeldet haben. Und er hat eigentlich keine Möglichkeit, der wird letztlich mundtot gemacht, weil er über diese Medien seine Bekanntheit hat, da bekannt ist, da also zu Wort kommt und jetzt muss er Sachen, sich Alternativ-Accounts beschaffen, versuchen darüber zu kommen, bis die anderen Accounts meistens werden sie nach einiger Zeit wieder freigeschaltet, aber wir haben sozusagen keine demokratische Kontrolle darüber, sondern es entscheidet diese Plattform nach ihren eigenen Gutdünken. Ja, so, also das ist die Situation, deswegen ich dachte immer so, ja, jetzt auf UNO-Ebene irgendwie ein schönes Gremium machen, sowas wie Rundfunkrat auf UNO-Ebene und dann so eine Plattform als öffentlich-rechtlichen Rundfunk weltweit. Ja, wäre doch toll. Ja? So. Und dann habe ich jetzt mal gedacht, wir fragen mal beim MDR und wir haben uns ja wie gesagt vorher kurz unterhalten und erzählen Sie doch mal erstmal, wie sieht es denn jetzt aus? Wo gehen Sie vielleicht ganz bewusst doch auf proprietäre Plattformen? Wo sagen Sie, wir können gar nicht anders als die zu nutzen und wo gibt es vielleicht auch Alternativen, die genutzt werden?
2: Ja, sehr gern. Ich bin im Auftrag sozusagen vom MDR hier, aber grundsätzlich muss man sagen, dass ganz viele Sachen gar nicht mehr auf MDR oder auf Rundfunkanstaltsebene sozusagen Richtung IT und Gesamtstrategie ausgelegt wird, sondern man muss immer Richtung ARD-Gesamtheit denken und demzufolge stehen dort neun Rundfunkanstalten inklusive ZDF und Deutsche Welle im Hintergrund. Das bedeutet, wir sind aus dieser Sicht, wenn man das gesamt betrachtet, aus IT-Sicht gesehen, doch ein relativ großer Konzern mit sehr vielen Mitarbeitenden. Und das darf man natürlich auch nicht verschließen, dass wir dahingehend momentan in den letzten Jahren sehr viel dezentral gemacht haben. Jeder hat sozusagen seine eigenen Systeme betrieben, jeder hat sozusagen seine Sachen vorangebracht. Ich würde das mal kurz so ein bisschen auf die Infrastruktur, weil das auch auf die Big-Tech-Konzerne einzahlt, ein bisschen abdriften und dann können wir uns vielleicht nochmal über das Thema Plattform unterhalten, weil das ist natürlich auch ein Thema, ob wir selbst in der Lage sind, so eine Plattform zu betreiben und ob das unser Kerngeschäft ist und so weiter. Ich würde aber noch kurz zu den IT-Infrastrukturen, weil wir sehr stark dort sozusagen auch Abhängigkeiten und natürlich auch Verbindungen und aber auch sehr, sehr viele Vorteile haben von der Nutzung von Big-Tech-Konzernen. Wir haben es heute sehr polarisierend gehört, dass das alles schlecht ist und dass wir von dem Big Tech, so ist ja auch sehr provokant sozusagen der Titel, aber es bietet sowohl im Privaten, hatten wir auch schon einige Beiträge hier, doch auch einige Vorteile, Plattformen zu nutzen, wo man auch eine Nutzerschaft und auch eine Verbreitung genießen kann, die man sozusagen mit seinem eigenen Blog oder mit einer eigenen Webseite gar nicht bekommen könnte. Und das jetzt auf das Wirtschaftliche übertragen, ist auch bei uns der Fall. Wir sind sehr stark daran gehalten, momentan sehr viel zu zentralisieren, die ganzen verschiedenen Infrastrukturen zusammenzuziehen. Und dann müssen wir natürlich auch auf einen gewissen Standard setzen, wo wir wissen, dass er funktioniert. Und wir setzen dabei auch auf tatsächlich große Produkte, große Hersteller. Also ich sage jetzt mal zwei, die vielleicht bekannt sind, Microsoft und Adobe, sind natürlich auch eine gewisse finanzielle Größe, was wir dort an Lizenzen bezahlen. Wir sind aber in der Gesamtheit, sind wir ca. 60.000 Nutzer. Und wenn wir anfangen würden, mit proprietären Standards umzusetzen und vielleicht mit Open-Source-Lösungen uns zu beschäftigen, dann würden wir niemals so effizient und auch so mit weniger Ressource uns den Themen widmen, die wir eigentlich brauchen. Nämlich unseren Redakteuren und unseren Inhalten, Lieferanten sozusagen eine Basis und eine stabile Infrastruktur zu geben, die auf Effizienz in der Prozesskette, bei der Erstellung von Inhalten bis zur Verbreitung tatsächlich sehr gut aufgestellt ist. Und das muss man bei aller Kontroverse der Abhängigkeit natürlich auch mit beachten. Also selbst wir im öffentlichen Rundfunk, wo wir sagen, dass wir natürlich unabhängig sind, in Bezug auf Finanzen sind wir das natürlich nicht. Wir müssen schauen, dass wir so wirtschaftlich und so sinnvoll und effizient wie möglich arbeiten. Und das gelingt uns zum aktuellen Zeitpunkt, muss man sagen, natürlich primär erstmal mit den Produkten, die bei uns etabliert sind. Und ja, da sind wir bei Microsoft gelandet. Und wir setzen auch Microsoft 365 ein. Müssen natürlich gucken, über Langfristigkeit, wie wir dort auch einen gewissen möglichen Exit oder halt auch eine Notfallszenario uns aufbauen in Bezug auf der digitalen Souveränität, da eine gewisse Resilienz entwickeln. Aber die Wahrheit ist tatsächlich, dass wir zum aktuellen Zeitpunkt so ein effizientes und integriertes System durch keinen anderen Hersteller bekommen und das bei uns in den Prozessen und der Prozess von der Entstehung von Inhalten bis zur Auslieferung ist doch sehr, sehr komplex, dass das mit den Produkten wesentlich effizienter läuft, als wenn wir das über andere zerklüftete Standards sozusagen verbreiten. Und das war auch der Grund, warum wir 2021 die komplette ARD sich für die einzelnen Rundfunkanstalten jeweils für Microsoft entschieden hatte. Und wir jetzt für uns gesagt haben, wir gerade als Federführung vom MDR, wir haben ein sehr großes Projekt, die Konsolidierung der kompletten Microsoft-Landschaft für unsere Nutzer. Das hat jetzt erstmal für den Zuhörer und Zuschauer erstmal nichts zu tun. Aber für all diese 60.000 Leute ziehen wir jetzt ein gemeinsames System auf, um dann zu sagen, wir haben dort einen gemeinsamen Standard, was Sicherheit, was Prozessketten, was Tool und was Funktionalitäten auch Zusammenarbeit auf der Ebene betrifft. Da gibt es momentan keine Alternative dazu, die uns das bieten würde, was uns das Produkt gerade liefert. Und ja, bei der Implementierung halten wir auch im Blick, sozusagen, sind mögliche Exit-Szenarien. Wenn wir dann sozusagen alle in einem System sind, ist ja auch ein möglicher Wechsel wieder aus dem System heraus wesentlich einfacher, als wenn wir vorher zu 11 oder zu 12 sehr unterschiedliche Standards bei uns hätten. Aber diese Zusammenarbeit, die Kollaboration und auch diese gesamte Prozesskette bei uns in der Entwicklung und die Zusammenarbeit zwischen Redakteuren, die ist momentan nicht so gut aufgestellt. Und wir denken, dass wir mit unserem Projekt, was wir jetzt sozusagen gerade initiieren und was in 3 Jahren abgeschlossen sein wird, dass wir da sehr gut aufgestellt sind.
0: Danke erstmal für diesen Bericht. Ist ja was wir in der Akademie auch kennen. Wir hatten gerade bei uns die Diskussion und war eigentlich ziemlich klar inhaltlich, also aus ethischen Gründen, aus globaler Perspektive, aus all unserer ethischen Verantwortung als Christen müssen wir sofort wechseln. Ob wir das praktisch hinkriegen, müssen wir mal gucken. Ja, also muss man einfach so realistisch sagen, gäbe viele Gründe, aber es gibt eben das System, was jetzt mit dem alle gerade arbeiten können und also insofern können wir das auf ganz unterschiedlichen Ebenen durchaus, kann ich das gut nachvollziehen. Vielleicht sagen Sie noch was zu den Plattformen. Wir hatten ja schon mal auch geredet, sozusagen, ob die Streaming-Plattform eine Perspektive ist, wäre als Alternative zu Netflix und Co.
2: Genau, also ein weiteres Projekt, was in der ARD seit 3 Jahren sehr intensiv läuft, ist das Thema digitale Erneuerung. Hat man vielleicht schon mal bei der Änderung im Medienstaatsvertrag auch den Auftakt mitgehört oder beziehungsweise dort auch mit auslesen können. Es wurde ja auch, also wir wurden ja aufgefordert, sozusagen mehr zentral zusammenzumachen. Das bedeutet, unsere internetbasierten Inhalte sollen auf eine zentrale Plattform entstehen. So, und bei dem Ganzen ist natürlich unter der Technik, also das ist der Technikunterbau, haben wir uns natürlich schon gefragt, ob es sinnvoll ist, perspektivisch immer mehr Inhalte in die verschiedenen Plattformen, YouTube, Facebook und all dem, was wir jetzt gesehen haben, Social Media zu kommunizieren. Und da ist momentan dahingehend die Strategie, ja, wir werden dort sozusagen Ankerpunkte setzen und wenige Inhalte dort platzieren, um uns aufmerksam zu machen und dann aber wieder zu unserer Plattform zu linken, also zur ARD und zur ZDF-Mediathek sozusagen zurückzulinken und dann zu sagen, unsere Inhalte werden primär dort platziert. Müssen wir aber erstmal gut sein, dass wir auch die Inhalte dort gut finden, dass wir auch mit den Funktionalitäten und mit der Usability von großen Plattformen auch mithalten können. Ja. Und das ist eine große Herausforderung, weil letztendlich müssen wir auch dahin gehen, wo die Nutzer sind. Ja. Und wir müssen die Nutzer davon überzeugen, wir wollen ja auch eine gewisse Einschaltquote, um auch nachzuweisen, dass wir unseren Auftrag erfüllen können, müssen natürlich auch eine gewisse Funktionalität liefern. Und bei dem Thema eigene Plattform, auch das war innerhalb der ARD ein großes Thema. Ist der öffentliche Rundfunk befähigt oder ist es Teil des Auftrags, eine eigene Plattform zu betreiben? Und da muss man klar sagen, nein. Es gibt verschiedene Formate, es gibt zum Beispiel MDR Fragt, wo verschiedene Themen auch diskutiert werden können, aber wir könnten niemals mit großen Konzernen auf internationaler und selbst auf nationaler Ebene uns in irgendeiner Form messen, weil das nicht unser Auftrag ist, diese Plattform zu betreiben. Unsere Inhalte müssen da platziert werden, wo die Menschen gerade sind. Und das bedeutet, wir sind auch bei den Social-Media-Plattformen grundsätzlich präsent. Wenn wir über unsere Inhalte sprechen, also die tatsächlichen Inhalte, Audio, Video-Content, dann verweisen wir primär sozusagen als Einstiegswege von den Plattformen dann wieder auf die Mediatheken.
0: Also ich habe das jetzt nur von außen so wahrgenommen, also ich beobachte das ja mit Interesse, dass also ZDF hat das ja schon sichtbar mit weg von Mediathek zum Streaming. Ja. Oder wir haben das AD Sounds, was ja auch Teil sozusagen der neuen die Audiothek sozusagen nochmal auch sich verändert sozusagen. Da habe ich schon beobachtet, dass, also entsteht für mich schon der Eindruck, dass es eine wirklich attraktive Plattform wird. Und die Frage, man kann das ja so ähnlich machen, wie das Netflix und Amazon macht, dass man dann auch noch

0: andere Inhalte vielleicht da mit reinholt, beziehungsweise man hat ja mit den verschiedenen Kanälen auch schon wirklich viele, viele Inhalte, aber da sehen Sie keine Perspektive, wo man sagt, das wird relevanten, das ist mehr sozusagen, Sie sehen das mehr als, das ist unser Ablageplatz, den behalten wir autonom und da sind wir souverän, außer bei ein paar Sachen, aber es wird nicht relevanten Marktanteil, sehen Sie dann nicht.
1: Naja, also ich kann jetzt natürlich nicht als IT-Verantwortlicher für die Strategie der ARD sprechen, aber grundsätzlich ist es halt so, dass, auch wenn ich vielleicht gern würde, aber grundsätzlich ist es natürlich so, wenn wir eine eigene Plattform zur Verfügung stellen, dann sind wir ja sozusagen aufgrund unseres Auftrags nicht befähigt, dazu andere sozusagen noch mit draufzulassen und vielleicht kommerzielle Interessen damit zu verfolgen. Demzufolge ist es für uns wichtig, unsere Inhalte so gut wie möglich und so personalisiert. Und wir haben halt auch einen kleinen Unterschied zu den eigentlichen Plattformen, was Netflix und Amazon Prime und sonst was betrifft. Wir sind halt sehr stark auf regionale Inhalte ausgeprägt und viel mehr auf Aktualität. Ja, also bei uns findet man auch vielleicht mal einen Blockbuster, der sozusagen bei uns entstanden ist. Aber grundsätzlich sind ja die Mehrwerte sozusagen aus den regionalen Anstalten die regionale Berichterstattung. Und das macht den tatsächlichen Unterschied auch zu den bestehenden Plattformen, die wir jetzt auf Netflix und Co. finden, ne? Die sich da sehr stark konzentrieren können.
0: Okay, erstmal vielen Dank für diese Einführung. Gibt es da jetzt schon zu irgendwas von Ihrer Seite oder noch irgendwas zu André zu erzählen? Sonst stelle ich, ihr habt gnadenlos Fragen und dann haben wir bestimmt auch ganz viele aus dem... Ja, soll ich mal weitermachen? Also ich hatte...
2: Was? Nee, ich will gar nicht ruhig weitermachen.
0: Genau, ich hatte Sie ja gefragt, ich mache mal noch zwei Fragen von mir und dann öffnen wir gleich. Medienstaatsvertrag to go. Haben Sie davon schon mal was gehört oder war das jetzt hier nur ein
3: Werbebegriff? Ja, also ich bin jetzt kein Medienpolitiker, früher habe ich mal mich auch stärker damit befasst. Da geht es ja auch um Plattformregulierung. Medienstaatsvertrag steht im Grunde auch immer in der Diskussion, in der öffentlichen Diskussion über Rundfunkbeiträge. Öffentlich-rechtlicher Rundfunk, hat er denn die Aufgabe, auch im Internet zu sein oder sollte man das nicht anderen überlassen? Dann ist ja, das muss man auch sagen, die Frage von Korruption, Vetternwirtschaft, müssen wir jetzt RBB mal in Berlin anschauen. Das sind alles Fragen, die im Kontext von Medien, Staatsverträgen politisch diskutiert werden. Ich will das gar nicht jetzt ausrichten in eine Richtung. Natürlich ist die Frage im Bereich der Plattformregulierung, Angebote von Streaming-Angebote, muss man schon auch hinterfragen, inwieweit die öffentlichen Rechtlichen eine gemeinsame Plattform nutzen, auf der sie digitale Angebote nutzen, inwieweit da auch Interoperabilität bereitgestellt wird und andere Dinge. Weil es natürlich aus politischer Sicht oder aus Bürgersicht immer die Frage ist, warum hat das ZDF verfolgt eine Plattformstrategie und auch die ARD-Anstalten. Das ist letztendlich was politisch zu diskutieren ist und was Bürgerinnen und Bürger auch immer aufregt. Das hört man ja auch letztendlich in den Diskussionen, dieses ganze Spektrum an Diskussionen. Was wichtig ist aus meiner Sicht, ist, dass wir letztendlich, und da habe ich zumindest noch Vertrauen in die Medienvielfalt, dass wir in Deutschland ein medienvielfältiges, unabhängiges Angebot haben aus analogen Medien, Zeitungen, Büchern, Internetangeboten, öffentlich-rechtlicher Rundfunk, was in dieser Form einzigartig ist in Deutschland und auch wichtig ist für die Meinungsbildung und Wissensvermittlung an Bürger und Bürgerinnen. Und insofern sollten wir als übergeordnetes Ziel daran festhalten, diese Art von Wissensvermittlung auch zu erhalten. Das ist ganz wichtig auch für die Medienbildung. Jetzt politisch war ich und bin ich auch immer dafür, ähnlich wie eine Landeszentrale für politische Bildung oder eine, Sie kennen das auch, Bundeszentrale für gesundheitliche Aufklärung, so etwas zu konzipieren wie eine Landeszentrale für digitale Bildung. Weil Medienbildung ist nicht nur etwas für Grundschulkinder, sondern für Menschen in allen Lebenssituationen bis ins hohe Alter. Menschen wollen verstehen, das sieht man ja auch hier, wie funktioniert eigentlich Technologie, was ist KI, wie gehe ich mit neuen Szenarien um, geht die Welt unter, wenn wir die Bilder uns nochmal in Erinnerung gehen. Oder? Und da wäre es sehr wichtig, dass man insgesamt für das vielfältige Medienangebot in Deutschland auch so etwas konzeptionell vorsieht, was sowas sein kann wie eine Landeszentrale für digitale Bildung, wo Medienbildung und letztendlich Kompetenzvermittlung

0: ganz große Frage, die Menschen, die es nutzen, zu überzeugen. Und wir haben natürlich eine große Gruppe bei den Älteren, die es noch nutzen, aber auch bei den Jüngeren. Wir haben eine politische Jugend. Ne? Wir können also da ganz viel Kraft lostreten oder ganz viel Kraft gewinnen, alternative Entscheidungen zu treffen. Aber es ist eben eine Bildungsfrage, das auch zu tun und da zu starten. Genau, also super gerne. Und wenn sich das so einfach regeln lässt, finde ich, sind wir jetzt alle gefragt, das umzusetzen. Und ja, mit dem öffentlich-rechtlichen Rundfunk, da würde ich auch gerne nochmal eine Lanze brechen im Sinne der auch der Medienbildung, weil natürlich in öffentlichen Räumen, also Medienbildung ist auch Nachrichteninformationskompetenz, einfach in digitalen Räumen findet ganz viel Meinungsbildung statt. Und wenn wir aufgeben oder uns nicht dafür einsetzen, dass wir da souverän sind, diese Räume zu bespielen, sondern uns da Regeln zu geben und dadurch unseren eigenen demokratischen Diskurs bestimmen zu lassen, ja, dann machen wir uns echt wehrlos. Und ich würde noch zum Beispiel das Beispiel Social-Media-Verbot einführen. Ne? Das ist so eine ähnliche Debatte, wo man eigentlich sieht, wenn uns eigentlich nur noch einfällt, die Jugendlichen auszusperren, dann ist das ja genau so eine Bankrotterklärung. Wir schaffen es nicht, die Räume so zu regulieren, dass sich Kinder und Jugendliche dort sicher aufhalten können. Trifft auch nicht nur diese Räume sind für niemanden gut, sind auch sozusagen, auch für uns wäre es gut, wenn diese Räume andere Regeln hätten. Aber da gehen wir nicht ran, sondern wir versuchen die Schutzlosen oder die Schutzbedürftigen auszusperren. Das ist ja, wenn wir das mit einer Stadt machen würden und sagen würden, wir führen jetzt diese Ampeln, das braucht man nicht, wir lassen einfach keine Kinder und Jugendlichen rein, weil die sind dort zu gefährdet, da würden wir das auch nicht machen. Ne? Und diesen Mut müssen wir zurückgewinnen und der öffentliche Raum ist genauso einer, den wir dafür brauchen.
1: Wir sind jetzt trotzdem ein bisschen immer noch im Friedhof, ne? Also bei allem, was ich gehört habe sozusagen, mit den Medien vorhin und so, alles, teile das alles, was Sie sagen. Aber wenn ich jetzt den Anfang sozusagen von seinem Vortrag denke, dann sind wir dabei, das sind wir eigentlich immer noch vor 2020. Hatten wir da noch die Hälfte sozusagen?
2: Das würde und ich jetzt nicht unbedingt sagen, jetzt, weil das haben wir gerade in der Pause diskutiert.
1: Okay, dann gebe ich Ihnen nochmal, sagen Sie nochmal.
3: Eine Kritik, die Sie auch nicht teilen müssen. Der Friedhof, der da dargestellt worden ist, ist ja gar nichts über die Qualität des Angebots gesagt worden. Es kann doch sein, dass auf dem Friedhof Angebote sind von Rundfunkanstalten, von privaten Initiativen, Bürgerinitiativen, die letztendlich wertvoll sind für die Meinungsbildung von uns allen im lokalen Nachbereich. Da hat er ganz pauschal gesagt, das ist ein Friedhof. Meine Gegenthese ist, das ist kein Friedhof. Das Internet ist vielfältig und bietet Chancen auf Partizipation und Teilhabe. Und jeder sucht sein Milieu und sein Nest, in dem er dann tätig ist. Wir müssen sicherlich auch überlegen, wie wir mit den Big Tech umgehen. Und die Lösungskorridore, die er beschrieben hat, die teile ich auch. Interoperabilität, Datenmitnahme. Ich möchte auch die Möglichkeit haben, von WhatsApp mit meinem kompletten Informationen nach Signal zu ziehen oder andere. Das geht nicht, das wird unterbunden. Da hat er auch völlig recht. Aber letztendlich, das Internet ist kein Friedhof. Und vielleicht noch eine Information, wer es nicht weiß, das Internet gehört auch nicht den USA. Die USA, das Internet ist eine Erfindung von Wissenschaftlern und der US Army. Und die Amerikaner haben das Internet lange besessen. Aber sie haben es dann an einem Verein übertragen, der nennt sich ICANN, ICANN e.V., können Sie alles dann sich mal anschauen, ICANN. Da sitzen Vertreter von zivilgesellschaftlichen Institutionen, die organisieren letztendlich, wer so Domain- und IP-Adressen bekommt. Und darauf müsste man politisch achten, dass hier nicht die Amerikaner, die Chinesen, die Europäer Dominanz wollen, weil man will das Internet zurück in staatliche Regulierung bringen. Da findet eigentlich ein Konflikt statt, den wir gar nicht sehen, weil das international stattfindet. Aber, das muss ich nochmal deutlich sagen, der Friedhof, der da war, ist kein Friedhof. Das ist ein vielfältiger Ort für Begegnung, Austausch und auch positiver Kommunikation. Das ist meine These.
4: Gänzlich würde ich noch mal ergänzen. Ich teile auch absolut diese fünf Thesen, die als Lösungsansätze gesehen werden. Auf der anderen Seite muss man aber trotzdem realistisch bleiben und sagen, dass mit bei aller Regulierung und auch nochmal die Frage aufgreifen, warum macht jetzt die ARD oder der öffentliche Rundfunk sozusagen keine eigene Social-Media-Plattform zum einen.

0: haben wir nicht die Kompetenz, es ist nicht unser Auftrag und zum anderen, nur weil etwas staatlich vorgeschrieben ist, muss es ja auch die Performance entwickeln und diese Qualität, dass es auch eine Nutzungsakzeptanz findet. Und ich glaube, es gab in Europa schon viele Initiativen, sich sozusagen dort unabhängiger zu machen. Ich weiß nicht, wer das noch kennt, das Projekt Gaia X, wo man sich auch sozusagen dort mit Themen beschäftigt hat. Es ist nie eine Plattform rausgekommen und es ist auch nie wirklich sozusagen dort zum Fliegen gekommen, wo man sagt, dass man sich dort Standards schafft, die auf Europa oder die eine Unabhängigkeit von Europa weiter fördern. Und ich glaube, dafür sollte man sich auch nicht verschließen, nur weil etwas per Gesetz verordnet wird und wir jetzt aus politischen Engagement versuchen, da was in Gegengewicht zu erzeugen, heißt das noch lange nicht, dass es Nutzerakzeptanz findet. Ich glaube, da braucht es viel mehr Engagement und viel mehr Professionalität, sich wirklich wirtschaftlichen Interessen entgegenzustellen.
1: Ich habe noch eine Meldung auf dem Podium und dann gleich eine Frage aus dem Publikum.
2: Weil ich mir nicht ganz sicher bin, ob es jetzt dazwischen passt. Ich glaube, was wir gedanklich verloren haben, auch bei der Aufsetzung von Social Media, wir haben vorhin gesagt, warum ist das eigentlich nichts, was staatlich zur Verfügung gestellt wurde? Wir haben jetzt im Moment das Problem, dass wir im Grunde uns auch in einer Parallelwelt, in den Social Media Welten rumtreiben und bewegen. Und aber die Grundlage da ist, die Intention von Social Media ist am Anfang noch gewesen, die Leute zu vernetzen. Aber es ist jetzt heute auch vor allen Dingen, um Daten zu bekommen, Daten zu gewinnen, um Erfahrungen über die Menschen zu sammeln, um Angebote zu machen, das Marketing zu verbessern und solche Fragen. Und das ist natürlich, da ist man nicht ganz frei, indem man sich bewegt. Und das haben wir halt den großen Big Tech Firmen überlassen. Das ist einfach so. Das muss man wohl so anerkennen.
1: Ja, gerne jetzt.
3: Genauso sehe ich das auch. Also wir haben richtig tolle Angebote da in dem Friedhofsbereich, sag ich mal. Der Friedhof ist ja deshalb, weil sie kaum erreicht werden, weil die Algorithmen so sind, dass das Erreichen möglichst verhindert wird, um Geschäfte mit dem Erreichen der großen Big Tech Interessengebiete also große Geschäfte zu machen. Das ist ja das Problem. Ich habe überhaupt keinen Zweifel daran, dass da in dem Friedhof richtig viele, richtig gute Sachen stecken, aber die werden kaum noch gefunden. Und das ist das Problem. Und da müssen wir was gegen tun.
4: Sie wollen festhalten, ja? Ein guter Moderator gibt das Mikro nicht sagen, sehr gut. Das ist ein guter Punkt. Und auch nochmal die Frage, was Sie so sagten, man muss auch präsent sein überall. Ne? Können wir denn wirklich sicher sein, dass Google, YouTube und so die Angebote vom öffentlich-rechtlichen Rundfunk tatsächlich ausspielt, wenn man danach sucht? Wissen wir das? Wissen wir nicht. Wissen wir sozusagen, auch wenn wir da Werbung schalten, wissen wir als Unternehmen, die da Werbung bei Google schalten, wissen wir, dass die Werbung ausschalten, ausspielen an die Menschen, die wir wirklich erreichen wollen? Wissen wir alles nicht. Also wir können überhaupt nicht reingucken. Also wir haben da null Einblick. Ich wollte eine Geschichte erzählen, ich habe gerade nachgeguckt. Ich habe mal beim WDR gearbeitet, 8 Jahre lang. Anfang der Zeit, also schon sehr lange her. Und es gab da mal so eine Radiosendung sonntagsabends. Das war wie so eine Single-Börse. War lustig, Liebe, Sex, Partnerschaft, ging es da drum. Und da haben Kollegen dann entwickelt liebesalarm.de, eine Internetseite, wo eine Community aufgebaut wurde. Das hat super funktioniert, ging nicht nur um Liebe und Sex, sondern auch also haben sich Leute getroffen. Und dann kam Facebook. Und dann kamen die privaten Medien, die gesagt haben, ihr dürft doch als öffentlich-rechtlicher Sender keine Community aufbauen. Und dann war der öffentlich-rechtliche Rundfunk da wieder raus. Ne? Also wir haben bestimmte Dinge schon gehabt, die wir da nicht wollten. Und sozusagen die großen Konzerne haben da irgendwie, haben es dann genommen einfach, ne? sich die Markt da aufgetan. Das war vor Facebook damals. Also ich sehe nicht, dass wir sozusagen da irgendwie weiterkommen im öffentlich-rechtlichen Rundfunk, ehrlich gesagt. Und ich glaube auch sozusagen, der Punkt, den Sie machten, sind 60.000 Mitarbeiter beim öffentlich-rechtlichen Rundfunk. Da kann man nicht so einfach umstellen. Im Landkreis Harz, die Schulen, die sind komplett auf Open-Source-Tools umgestellt. Das sind irgendwie, ich glaube, 11.000 Geräte, 17.000 Schülerinnen und Schüler und Nutzer, die das machen. Ne? Mir ist klar, dass das nicht von heute auf morgen geht, aber man muss irgendwie anfangen. Ne? Man muss irgendwie anfangen mit Dateiablage oder was weiß ich. Ne? Das waren jetzt so mehrere Inputs. Keine Frage, pardon.
0: Ich würde auf Ihre letzte Frage gerne antworten. Also der Hintergrund ist natürlich, dass bei uns, und Sie selbst schon sozusagen auch für den WDR gearbeitet haben, mittlerweile sind natürlich die Entstehungsprozesse voll digitalisiert. Wir haben Workflows, die sozusagen über eine gewisse Prozesskette abgebildet sind. Wir müssen natürlich auch schauen, dass wir wirklich sehr wirtschaftlich und effizient arbeiten. Es gibt, wenn wir auf andere Tools setzen würden, dann könnten wir zum Beispiel den gesamten Betrieb von dieser Infrastruktur nicht mit wenigen zweistelligen Personenanzahl betreiben, sondern dann bräuchten wir mehrere hundert. So, und wir sind aktuell aufgrund der ausgesetzten Beitragserhöhung, sind wir tatsächlich im MDR, haben wir ein großes finanzielles Problem, wir sind beitragsunterfinanziert. Wir haben jedes Jahr ein Defizit von über 40 Millionen. Demzufolge müssen wir sehr genau schauen, was wir machen und sehr genau schauen, wo wir optimieren können. Und natürlich wäre es schön, wenn wir auch Microsoft-Lizenzkosten uns einsparen würden. Wenn wir aber auf der anderen Seite dann das Dreifache an Personalkosten oder vielleicht an Betriebskosten hätten, dann haben wir genau das Problem, dass uns das langfristig auch nicht weiterhilft.
4: Entschuldigung, der Landkreis Harz, da war genau das. Kostet uns das mehr? Nee. Funktioniert es genauso? Ja. Brauchen wir mehr Leute? Nee.
0: Ich würde aber nicht eine Verwaltung mit einem Medienhaus vergleichen. Das sind einfach ganz andere Prozesse, glaube ich, wo digitale Medienbrüche dazu führen, dass es wirklich einen sehr hohen Aufwand erzeugt.
1: Ich freue mich sehr, dass es hier eine spannende Diskussion gibt. Ich glaube, das können wir nicht lösen, weil das ist tatsächlich ja eine Debatte, die immer wieder geführt wird. Ja? Wie, sozusagen, wie groß sind die Umstellungskosten? Welche Reibung habe ich? Man muss es auch im Einzelfall entscheiden und tatsächlich ist genau, die eine Frage wäre eine Frage anzufangen. Hier war ja gerade sozusagen das Argument zu sagen, wir sind ja gerade erstmal dabei, uns zu vereinheitlichen, haben uns jetzt für einen anderen Prozess entschieden. Insofern ist da erstmal eine andere Entscheidung gefallen. Kann man traurig finden oder so weiter. Ich erkläre vielleicht nochmal die Sache mit der Werbung in den Social Media, weil das ist, glaube ich, schon nochmal ein ganz spannender Punkt, weil das sehr schön macht, wie intransparent die sind. Das ist ja so, wenn ich mir jetzt Werbung bei Facebook kaufe, dann zeigt mir Facebook an, ob meine Werbung erfolgreich war. Ja, das heißt, das ist total absurd, weil ich eigentlich bei dem Anbieter sozusagen, dem Anbieter, der mich dann ausspielt, dem bezahle ich Geld dafür, dass er mir dann sagt, ich habe den mehr ausgespielt. Ich habe überhaupt keine unabhängige Kontrolle, ob das passiert. Nur um das nochmal deutlich zu machen, dass auch da ja sozusagen das, was er vorhin gesagt hat, die haben die Kontrolle über alles. Sie haben auch die Kontrolle darüber, dass ich dort was bezahle dafür, dass sie mir hinterher suggerieren können oder tatsächlich mehr Reichweite verschaffen. Das weiß ich nie ganz genau, ob es nur so sagen. Und das zeigt ja sehr schön sozusagen, wie eng das verflochten ist an der Stelle. Ich glaube, es gab mehrere Meldungen, oder ich... Eine Meldung?
3: Also mir erschließt sich jetzt zum Beispiel nicht, was an LibreOffice schlechter funktioniert. Wenn wir es denn einmal vereinheitlichen, hätten wir es doch dann gleich mit Open Source vereinheitlichen können. Warum nicht so?
0: Also wir können gern bei LibreOffice bleiben, um das zu erklären. Wir reden nicht von Word und Excel, sondern wir reden von einer kompletten Produktionskette. Wir reden von einer Integration über Microsoft Teams, über SharePoint, über OneNote. Wir reden um eine komplette Prozesskette mit Dateiablagen, mit Workflows, die über Power Apps entstanden sind. All das gibt es nicht in einem anderen Wert, in einem anderen Universum. Und das sind bestehende und effiziente Workflows, die momentan nur existieren, weil wir an dieser Plattform sind.
1: Wir sammeln einfach mal weitere Fragen. Es gibt ja auf alle Fälle noch eine im Saal und es gibt, glaube ich, auch eine von online.
5: Also ich wollte kurz auf Ihre Sache eingehen. Ich kann Sie da sehr gut verstehen. Auf deiner Seite, ich bin Grafikdesigner, ich arbeite hier im Haus und auf der einen Seite bin ich sehr interessiert an alternativen Geschichten. Also ich habe mir auch ein Linux zu Hause aufgesetzt, allerdings kann ich damit meine Grafiksachen nicht so effizient machen, wie ich es eben mit der Adobe-Software machen kann. Und dann bin ich eben auf Windows oder Apple angewiesen, weil das eben woanders nicht läuft. Und es ist einfach die Frage, ich muss es in einer gewissen Zeit bringen. Und an der Stelle sind es nicht nur drei Grafikprogramme, sondern es ist ein Riesenaufwand von Bild, Ton, Schnitt. Ich habe selbst ein paar Kollegen, die ich kenne, die beim MDR arbeiten, die das betreiben und die haben keine Zeit, sich dann um drei unterschiedlichen Tools, das was ich bei Adobe in einem Tool ganz schnell erstellen, da ist einfach dann die Qualität der Tools, leider Gottes, sage ich an der Stelle, so weit vorangetrieben und ich glaube, dass diese Problematik sehen wir aber auch in den sozialen Medien, also das, was ich bei Instagram als Nutzer, der ich jetzt Instagram nutze, wenn ich poste, für Möglichkeiten habe, das einzustellen, ist was ganz anderes

0: als wenn ich auf alternative Sachen gehe, die ich mir jetzt angeschaut habe, wo ich aber wesentlich unkomfortabler dran bin. Und da ist dieser Markt, also oder der Technologie, also Fortschritt, der in der Big Tech ist, leider Gottes so groß, dass es sehr schwer fällt, dann in eine andere, also die Alternativen zu nutzen. Auch wenn es sinnvoll wäre, das mal das zu machen.
1: Gleich noch die Online-Frage.
2: Hier erstmal noch.
1: Ich glaube, die Online-Frage war zuerst und dann können wir hier auch noch. Und wir sammeln mal die Statements und Fragen und dann gibt es auf dem Podium auch schon eine Meldung.
3: Ich habe mich jetzt hier reingemogelt. Das ist keine Online-Frage. Die hören ganz still zu, aber ich kann einfach nicht still sein. Wir haben als Bürgermedien, also diesen Schritt sind wir schon so lange gegangen, es gibt die anderen Wege, aber man muss es wollen. Und es ist wirklich eine Einstellungsfrage. Und es ist vorgeschoben, wenn man sagt, nur mit Adobe und nur mit Microsoft geht es gut. Es sind Prozesse, die man aufsetzen muss und die man programmieren muss, die man sich passend für sein Unternehmen machen muss. Und dann funktioniert das alles ohne, aber man muss es wollen. Und dann geht es genauso. Es ist wirklich eine Sache vom Kopf, von der Einstellung, ob man das will oder nicht. Und keine Sache, nur mit Adobe geht's oder nur mit Microsoft, das stimmt nicht.
1: So, dann gab es hier noch eine Meldung im Publikum und dann kommen wir jetzt nochmal zum Podium.
4: Ja, also ich habe eine Frage oder auch einen Vorschlag. In die Öffentlich-Rechtlichen ist es ja viel verteilt, auch über die verschiedenen Kanäle. Also auf Spotify gibt es ja auch zum Beispiel Podcasts, keine Ahnung, zum Beispiel von Funk oder so. Oder auch auf TikTok gibt es Funk gesponsert oder wie auch immer man das nennen mag. Formate, YouTube genauso, wo Influencer oder YouTuber dafür zahlen, auch die Inhalte der Öffentlich-Rechtlichen benutzen zu dürfen. Und es gibt ja auch verschiedenste Apps vom Öffentlich-Rechtlichen. Da wäre es ja eigentlich cool, wenn es da was gäbe, was alles in einer App ist, dass man halt nicht von App zu App zu App, weil das ist absolut benutzerunfreundlich, meiner Meinung nach. Weil wir ja vielleicht auch so ein bisschen verwöhnt sind von Instagram, TikTok, dass man das direkt in der App alles irgendwie machen kann, jedenfalls App intern. Und dann wäre es eigentlich cool, wenn man zum Beispiel ARD Mediathek oder so in der App hätte, aber auch die Podcasts, also ich habe eben mal nachgeguckt, es gibt ja auch so ein Audioformat von ARD oder so, keine Ahnung, dass das eigentlich cool wäre, wenn man da in einer App das direkt zusammen hätte und auch zum Beispiel so die Social-Media-Formate auch darüber direkt abrufen könnte, dass man das eben nicht über so verstreut hat, sondern alles zusammen und sich dann auch die Formate, die entwickelt wurden und finanziert wurden vom ÖRR, direkt sich angucken kann über den ÖRR, ohne auf diese Big Tech zugreifen zu müssen.
1: Genau, Christina Richter möchte schon ganz lange antworten und dann würde ich danach Steffen Lutz.
5: Super gerne, ich würde es gerne bestärken, sozusagen diesen Blick, Vorschläge zu entwickeln oder auch zu gucken, was geht und dass wir uns nicht zuerst die härtesten Nüsse vornehmen oder von unseren hohen Standards ausgehen und denken, okay, die müssen wir jetzt alle opfern, sondern es gibt so ganz viele Nischen, ne? Und wenn der offene Kanal das vorlebt, dann können alle Menschen, die beim offenen Kanal mitmachen, davon profitieren, die können sich austauschen, andere Initiativen können das lernen. Es ist total wichtig, dass wir drüber reden und das motivieren. Und wenn das in bestimmten Zusammenhängen eben nicht geht, weil es vielleicht wirklich nicht geht oder weil eben Entscheidungen erstmal anders getroffen wurden und dann gibt es irgendwann mal wieder eine Chance. Also wir sind ja alle Menschen und können nicht einfach umschalten. Und ich finde das ganz wichtig, das auch zu respektieren, dass wir das jetzt eben, dass wir uns da nicht mit dem Finger aufeinander zeigen und sagen, ihr macht das falsch, sondern das ist ein Kraftakt zu wechseln. Und das war vorhin die eine Folie vom D-Day dran, das ist genau dieser Ansatz zu gucken, wir probieren es an einer Stelle. Und wenn wir das geschafft haben, reden wir drüber und probieren es an einer anderen Stelle und immer so weiter. Also wir haben ja auch unsere hohen Standards so lange aufgebaut, jetzt dürfen wir uns auch die Zeit geben, sagen, da langsam Schritt für Schritt zu wechseln.
2: Ja, ich würde auch noch gerne auf Ihre Frage antworten. Also zum einen, wenn wir erstmal in dem Universum sozusagen von der ARD, ZDF bleiben, also in der ARD sind wir regional aufgestellt, das bedeutet, jede öffentliche Rundfunkanstalt hat ihre eigenen Formate und bis dato zumindest auch ihre eigenen Ausspielwege. Ne? Also ist natürlich auch nicht schön, wenn es für Sachsen-Anhalt eine App gibt, dann gibt es noch eine App für den WDR oder beziehungsweise mehrere Apps, wo die Formate dort dargestellt werden. All das versuchen wir jetzt sozusagen mit dieser Zentralisierung besser zu organisieren und dass dann, wenn die Technologie dahinter steht, dass die Ausspielwege, also die unterschiedlichen Einspielwege auch von den Rundfunkanstalten, wo es herkommt, dass man das alles auf eine zentrale Plattform schiebt und von dort die Möglichkeit hat, das sehr gut zu verteilen. Das andere, was Sie angesprochen ist genau das, was der Herr André heute auch eingefordert hat, das ist diese Schnittstellenoffenheit. Ne? Wenn diese Schnittstellenoffenheit existieren würde, dann könnte man tatsächlich auch eine App oder ein Angebot schaffen, wo man tatsächlich zwischen Facebook, zwischen der Mediathek, zwischen WhatsApp und sonst wo hin und her switchen könnte. Und man hat alles in einer Plattform und kann selbst entscheiden, über welchen Kanal ich das aussteuere. Aber das, und da stimme ich ihm auch zu, ist ja momentan nicht gegeben, weil diese sozusagen diese Einschränkung auf die jeweils vorhandene Plattform momentan von der Funktionalität nur auf die eigene Plattform gesteuert ist. Ich komme nicht raus aus dem Universum.
1: Wir haben jetzt einen Punkt noch gar nicht so richtig doll. Also Christina Richter hat es gerade schon mal ein bisschen mit dem Video gebracht. Aber was kann denn jetzt, also ich frage nachher nochmal nach der politischen Ebene und ob wir wirklich digital souverän sind. Aber ich gehe jetzt mal ganz kurz nochmal auf die individuelle Ebene. Ne? Also ein Beitrag wäre dieser Dieter. Ich hoffe, es kennt jeder. Gibt es ganz tolle Wechselrezepte. Also für jeden, der sagt, ich will ein bisschen wegkommen von Big Tech. Und man kann es auch ganz entspannt machen. Die Idee ist, jeden ersten Sonntag im Monat sich eine App auf seinem Handy zu nehmen oder auf seinem Rechner und zu sagen, da suche ich mir jetzt ein Wechselrezept und dann wechsle ich. Und wenn man das drei Jahre

0: ich sehe diese Kurve mit, eigentlich ist alles sozusagen diese Großkonzerne und was soll ich da als kleines Licht machen? Und da kann ich jetzt noch so gut verstehen, wie die sind und noch so gut irgendwas machen. Irgendwie bin ich da machtlos in dieser Welt oder können wir auch was bewegen mit Medienpädagogik?
1: Ja, wir können was bewegen mit Medienpädagogik. Danke für diese Steilvorlage. Also ich sehe diese harte Differenz zwischen ich als kleiner Mensch und die großen Plattformen auch nicht, weil wir sind alle politische Wesen oder wir können alle politische Wesen sein. Und das ist auch die Idee vom D-Day, wenn wir individuell wechseln, ist das was auf individueller Ebene. Aber wir reden drüber, wir reden mit anderen und damit kriegen wir ja auch eine kritische Masse sozusagen, um relevant zu sein, um auch gesellschaftlich relevant zu sein. Wenn es hilft halt wenig, immer nur zu sagen, ja, es müsste sich erstmal was ändern. Das müssen wir trotzdem tun, aber eben parallel. Und wir können eben andere davon überzeugen, wenn wir es vorleben. Das ist auch in der Medienbildung so. Wir haben eine Vorbildwirkung. Wir können sozusagen andere Räume, andere Welten leben, zeigen, wie beim offenen Kanal. Wir können eben sagen, es geht, wir machen das so und wir nehmen bewusst nicht diese und diese Dienste, diese und diese Plattform. Wir haben dadurch diese Freiheiten. Und das schafft ein Erleben, eine Selbstwirksamkeit, die so viel bringt, sozusagen, um bessere Entscheidungen zu treffen. Genau, und das ist, ja, das ist die Idee von Bildung überhaupt, so eine Emanzipation zu fördern, Mut zu fördern, mitgestalten, mitreden zu wollen und das da zu tun in diesen Bereichen, wo man das eben kann. Und dann letztlich kann man eben auch politisch aktiv werden und sagen, die Welt, wie sie gerade läuft, ist eigentlich nicht so, wie wir das wollen. Die Digitalisierung, die ist ja, das ist ja keine Naturgewalt, die ist menschengemacht und wir können alle als Menschen da mitbestimmen, entweder durch Wahlen oder indem wir eben Abgeordnete anrufen, schreiben, sagen, das und das ist mir wichtig, darauf möchte ich achten. Oder indem wir eben andere, indem wir uns bei Open Source engagieren und einfach andere Software entwickeln, die dann vielleicht auch mal so gut ist wie Adobe. Das ist ein langer Weg, aber genauso funktioniert es ja. Also Software ist auch nicht einfach so entstanden und war schon immer gut. Die wird gut durch die Nutzung und dadurch, dass viele Menschen sich dafür engagieren. Ja, und das kann mit Bildung erreicht werden. Das können wir dadurch schaffen, wenn sie stattfindet, wenn sie, sagen, nicht irgendwie hinterher humpelt immer, sondern ja, wenn sie einfach strukturell auch verankert ist, wenn alle Menschen eine Chance haben, diese Bildung, Medienbildung zu genießen, dann wäre so eine Landeszentrale echt hilfreich. Genau, damit das eben auch stattfinden kann und damit nicht das schon ein Kraftakt ist, diese Medienbildung zu bekommen.
0: Ich frage jetzt mal, Christina, noch eine andere Frage. War hier so, ist ja hier, Steffen Dunst hat es ja ganz schön schwer, musste sich ja verteidigen, ne, für seine Entscheidung bei Office 3, also ich sage mal seine Entscheidung, aber für die Entscheidung der Anstalten sozusagen für Office 365 sozusagen. Und jetzt frage ich aber nochmal aus einer Datenschutzperspektive, es klang jetzt hier so, wenn wir jetzt alles auf Open Source umstellen, ist alles toll. Wäre das automatisch so?
2: Naja, automatisch nicht. Wir haben viele Softwareangebote, wo draufsteht, ich bin DSGVO-konform, ich Softwareangebot und dann ist aber noch einiges auch einzustellen. Das ist ja dann nachher auch die Frage von Zugriffsberechtigung, Protokollen und sonstigen Darstellungen, wer wann wo welche Daten zugreifen kann, wie die Auskunft erfolgen kann und sowas, automatisch datenschutzkonform nicht, aber man kann es dadurch, dass Transparenz ist und ich weiß, wie die Verarbeitungsabläufe sind, kann ich Transparenz schaffen und vielleicht auch leichter noch was steuern, wie wenn ich eben nicht in diese Blackbox reingucken kann oder daran gehindert werde. Auch zu dem Thema Medienbildung, es ist tatsächlich, wenn man die Dokumente aus Europa, die Strategien liest, steht drin, dass Kompetenz aufgebaut werden muss, nicht nur für Kinder und Jugendliche, sondern auch für Erwachsene, damit die nämlich damit umgehen können, weil wir haben einen Faktor, den wir jetzt noch gar nicht berücksichtigt haben, die Frage der Cybersicherheit. Auch das ist was, wo wir sozusagen Angebote schaffen, die Leute nehmen die digitalen, nutzen die digitalen Dinge, wissen aber gar nicht um die Risiken und wie sie dagegen sich wehren können. Das kommt nämlich noch als weiterer Faktor im Grunde genommen in das Gesamte mit rein. Das haben wir bisher außen vor gelassen. Aber also automatisch datenschutzkonform sind wir nicht, aber wir haben viel mehr Möglichkeiten, etwas in die Richtung zu tun, damit wir das werden können.
0: Also, ja, wenn ich es jetzt richtig verstanden habe, proprietäre Software hat den Nachteil, dass ich nicht genau weiß, was passiert und Open Source hat den Vorteil, dass ich es über die Protokolle theoretisch besser nachvollziehen kann, also insofern mehr.
2: Ich will das nicht jeder proprietären Software vorwerfen, aber es hat sich in der Praxis herausgestellt, dass es bisweilen schwierig ist. Man muss dann Vereinbarungen treffen, damit ich sozusagen juristisch zumindest schon mal die Sicherheit habe, das sind die Daten,

0: Daten, die verarbeitet werden, aber nicht immer kriege ich die Transparenz, wie der Fall aus Österreich gezeigt hat, findet dann doch eine Verarbeitung statt, die man vorher nicht kannte, dann wird das von der Aufsichtsbehörde untersagt. Wir haben ja Möglichkeiten, sowas dann auch zu untersagen, so die Österreicher haben das genutzt. Aber wir haben nicht, man darf die Interessen darin dann nicht verstehen. Also das ist ja langweilig, wenn man die Daten nicht bekommt, die dann derjenige gerne hätte. Transparenter wäre es, wenn man darin einwilligen kann, entscheiden kann, möchte ich von, dass Cookies gesetzt werden oder nicht und dass das auch transparent gemacht wird. Aber da sind halt auch die Anforderungen so, dass das nicht immer erfüllt werden kann. Ich will es nicht für jede, aber es gibt Probleme, wie wir anhand von Fällen gesehen haben in der Vergangenheit.
1: Also jetzt haben Sie vorhin gesagt, Sachsen-Anhalt ist auf dem Weg zur digitalen Souveränität, ein bisschen zumindest an bestimmten Stellen. Wozu Sie noch nichts gesagt haben, ist die Frage, was wir ja am Anfang diese lange Liste an Regulierung hatten. Ist das natürlich erstmal europäische Kompetenz an verschiedenen Stellen, aber das, was hat das Land da für Möglichkeiten? Also wenn wir jetzt mal weggehen von den Softwareentwicklungen, da haben Sie ja am Anfang viel erzählt, zu tatsächlich Regulierung von, also nochmal so in diesem Schritt, in diesem Denken, was wir am Anfang hatten, dieses digitale Infrastruktur als offenes Gut, als Gut unserer Gesellschaft.
2: Also wir, um das so ein bisschen zu beschreiben, wir gucken uns in der IT und ich bin, also es gibt in der Landesverwaltung ca. 45.000 Arbeitsplätze, in denen IT angewendet wird. Und wir gucken uns alle Schichten an, einmal Netze. Das ist die unterste Schicht. Das muss ja irgendwie miteinander verbunden sein. Rechenzentren darüber. Und dann kommt im Grunde Betriebssysteme, digitale Anwendungen, Lösungen. Und das muss alles miteinander betrachtet werden. Und wir schauen uns alle Komponenten an. Was können wir tun, um uns ein bisschen unabhängiger aufzustellen? Das ist unter anderem, dass wir sagen, dass wir sämtliche IT-Beschaffungen, die das Land Sachsen-Anhalt tätigt, so organisieren, dass prioritär solche Art von Software gekauft wird, die offen ist. Und das kann man letztendlich auch als Landesgesetzgeber anleiern. Und dass man gleichermaßen dafür Sorge trägt, dass alle IT-Mitarbeiter, die in der Landesverwaltung sind und alle Mitarbeiter der Landesverwaltung stärker darauf trainiert werden, Kompetenzen zu entwickeln, dass sie nicht immer nur sagen, Microsoft ist alles. Das ist ja manchmal auch dogmatisch, was da getrieben wird. Das ist so in dem, Sie wissen das, im IT-Betrieb, da gibt es denn die einen und die anderen und die bekämpfen sich. Das ist so wie Linux und Android. Das ging ja auch eben gerade im Vortrag so ein bisschen. Und insofern können wir immer einen Regulierungsrahmen bilden, der es ermöglicht, einen stärkeren, souveränen IT-Betrieb in einem Bundesland zu kreieren. Wobei das ein sehr langer Prozess ist. Wir sind, Sie müssen sich eine Landesverwaltung, die Sie können sich ja vorstellen, es gibt eine Behörde, die macht Unterhaltsvorschuss, eine andere Behörde zahlt Elterngeld, gibt es viele Aufgaben. Diese Aufgaben werden in der Regel mit eigenen IT-Systemen betreut, damit der Mitarbeiter nicht alles per Hand angeben muss. Und diese IT-Systeme sind technisch oftmals verbunden mit Microsoft. Sie kennen vielleicht SAP, Rechnungswesen. Das kann man nur lesen, wenn man Excel nutzt. Und dann kann man nicht einfach sagen, wir geben alles auf und fangen jetzt mit Open Source an, sondern im Grunde müssen Sie auf Abhängigkeiten untersuchen und also wie man letztendlich den Weg zur Souveränität beschreitet. Aber wir können über Beschaffungen, Kompetenzerwerb und anderweitige landesspezifische Regelungen dafür selber Sorge tragen, dass wir souveräner sind. Wir können auch sagen, dass wir alle Daten von Menschen aus Sachsen-Anhalt in Sachsen-Anhalt speichern oder in Deutschland. Das machen wir auch. Wir speichern und machen Datenhaltung nur in solchen Rechenzentren, die letztendlich IT-Sicherheitskriterien erfüllen, das hattest du ja angesprochen, oder was ja auch für dich als Behörde relevant ist, die im Grunde einen DSGVO-konformen Umgang mit den Daten sicherstellen. Und da müssen Rechenzentren uns nachweisen, dass sie Zertifikate haben, dass letztendlich das eingehalten wird. Und das ist etwas, wo jetzt auch Bewegung im Markt kommt, weil Microsoft will unsere Daten alle wollen unsere Daten. Es geht letztendlich, das sind ja Unternehmen, die machen, das ist ein Unternehmen, das die Datenhandel beschreiben und dadurch letztendlich Geschäftsmodelle entwickeln. Wir können dafür Sorge tragen, dass letztendlich alle Daten, die wir im öffentlichen Dienst nutzen, handhaben, personenbezogene Daten sowieso, dass die nach diesen Kriterien auch gespeichert werden. Und wir haben immer sehr emotionale Diskussionen, wenn es darum geht, gibt es irgendwo ein Anhaltspunkt, dass Datenspeicherung aus der öffentlichen Verwaltung in den USA stattfindet. Das wollen wir vermeiden und vermeiden wir auch. Also wir betreiben ja selber auch Rechenzentren oder Sachsen-Anhalt ist auch Cloud-Infrastrukturstandort. Die Deutsche Telekom hat hier mehrere große Rechenzentren, wird ja auch weiter investieren. Und da können wir auch sagen, das ist sicher. Und alle sagen, Deutsche Telekom ist doof. Aber die können uns auch garantieren, dass Daten letztendlich in Deutschland nach europäischem Recht gehalten werden. Insofern haben wir relativ viele Möglichkeiten.
1: Dankeschön. Steffen Lohns.
3: Ja, also vielen Dank dafür. Ich würde das auch gerne nochmal aufgreifen. Das Thema der digitalen Souveränität spielt bei uns natürlich auch eine sehr wichtige Rolle. Wir haben auch sehr, sehr viele Arbeitsgruppen oder eine sehr große Arbeitsgruppe, die sich damit beschäftigt. Und es soll jetzt auch nicht so rüberkommen, dass wir für uns sozusagen diese Big Tech-Konzerne für immer und ewig gesetzt haben in allen Facetten. Sondern wir betrachten natürlich schon aus Risikosicht, was bedeutet digitale Souveränität für uns. Wir beachten unsere Anwendung, unsere Prozesse und klassifizieren die genau, wo ein großes Risiko bei möglichen Eintrittsszenarien. Irgendjemand macht den Killswitch oder es gibt Anweisungen, Daten nicht mehr zur Verfügung zu stellen. Und genau nach diesen Sicherheitskriterien bewerten wir die Daten und die Anwendung und klassifizieren dann, wie gehen wir damit um. Können wir das akzeptieren, dass wir momentan noch bei dem Anbieter bleiben, ob jetzt chinesisch oder US-Konzern, können wir dabei bleiben und müssen wir für uns, wenn wir nicht wegkommen zum aktuellen Zeitpunkt oder wir uns das vielleicht auch nicht zutrauen, weil wir es uns nicht leisten können, weil wir das nicht betreiben können, müssen wir Exit-Szenarien schaffen, wo wir sagen, okay, im Fall, wenn es zu einer Störung kommt oder zu einer Beeinflussung, müssen wir dafür sicherstellen, und deswegen stelle ich auch gerne diese These, dass nicht nur die Souveränität, sondern eher die Resilienzfrage gestellt werden müsste, wie sicher und stabil kann ich meinen Dienst betreiben, wenn es zum Störfall kommt oder zu einer Beeinflussung und ich damit eine Alternativmöglichkeit zu meinem jetzigen System habe, was vielleicht in irgendeiner Form beeinträchtigt ist. Und das ist für uns natürlich ein sehr wichtiger Punkt, wo wir dann sagen, okay, wenn wir jetzt zum Beispiel in der Microsoft-Plattform bleiben, welche Möglichkeit haben wir, wenn es dort zu irgendeiner Beeinträchtigung kommt, es kann ja auch ein Systemausfall sein, ne? Auch Microsoft-Dienste sind mal nicht zur Verfügung, dann sind bei uns tatsächlich auch Produktionsprozesse gefährdet. Und dann müssen wir natürlich in der Lage sein, auch Alternativszenarien mit einem geringen oder mit einem erhöhten Aufwand, aber zumindest so weit zur Verfügung zu stellen, dass wir unseren Sendeauftrag erfüllen können. Und deswegen stellen wir uns natürlich auch bei allen Entscheidungen für Big Tech Konzerne, wenn ich jetzt mal sage, oder zu diesen Produkten, immer die Frage, was für Alternativen gibt es und welche Szenarien gibt es, wenn die gerade nicht zur Verfügung stehen oder wenn es halt politische Entwicklungen oder Gesetzesvorgaben von anderen Ländern gibt, die halt nicht zu unserem Datenschutz passen oder zu unserer Resilienzfrage passen. Ja, das vielleicht noch dazu.
1: Das waren jetzt schon fast Schlussworte, aber wir haben noch mindestens eine Frage aus dem Publikum. Ich würde es auch einfach nochmal, wenn jemand anders... sozusagen jemand, also die Frage würde ich gerne noch aufnehmen, wenn jemand anders sich noch meldet, dann gerne das auch und dann würden wir noch einfach einen kurzen Abschluss machen, weil es gibt ja draußen schon Essen, habe ich gehört.
4: Ja, ich habe noch mal eine Frage und zwar, also bei der Medienbildung oder beziehungsweise, dass man diese Problematik einfach vom Datenschutz, Medienbildung oder so, sage ich mal, überhaupt als so Problematik wahrnimmt oder das mal kritisch hinterfragt, ich glaube, in Teilen der Bevölkerung ist da gar nicht so ein Bewusstsein dafür, dass man da, sage ich mal, auf wenige US-amerikanische Konzerne vertraut. Das wird halt einfach so billig sozusagen in Anführungsstrichen mitgenommen, weil es halt nichts kostet im ersten, also zumindest nicht monetär kostet, sondern halt die Daten kostet oder so. Ne? Ich meine, in der Schule kann ich mir das gut vorstellen, da kann man ein Fach Medienkunde machen oder so, aber sag ich mal, in den breiten Teilen der Bevölkerung, wie soll das da, wie soll das transportiert werden oder so, das wäre meine Frage. Ja.
5: Genau, also gebe ich Ihnen recht, diese Datenschutzveranstaltungen sind jetzt keine Bestseller bei uns, aber, also ganz im Gegenteil sozusagen, manchmal wenn wir das ansprechen, kommt so, wieso ist doch super, wenn dann die Werbung zu mir passt, so, oder wenn der Dienst dann genau auf mich abgestimmt ist. Und so dieses diese ganz große Dimension, also wer dann Geld verdient und so, das kann dann schon mal irritieren. Ne? Das braucht aber relativ viel Zeit und manchmal auch eine Mogelpackung, also sozusagen ein Anlass, wir reden erstmal über was anderes und merken dann, was da eigentlich dahinter steckt. Genau, weil eben, ja, dieser Komfort ist echt viel wert in der Gesellschaft. Ne? Dass man, also so eine gewisse Trägheit, das Leben ist eh schon kompliziert, stressig. Und wenn dann ein Dienst gut funktioniert, ist es einfach total viel wert für alle. Und das müssen wir anerkennen und uns einfach was ausdenken. Und das funktioniert aber eben zum Beispiel auch über Beziehungsarbeit. Also dass man jetzt Menschen, also gerade für Erwachsenen, Bildungsformate, ne, die dürfen ja höchstens eine Stunde dauern, dann am besten online. Genau, da kann man solche Themen schwieriger ansprechen. Aber wenn es eben so Strukturen gibt, wo man dann auch eine Beziehungsarbeit hat, ne, wie hier in der Evangelischen Akademie, es kommen Menschen immer wieder, weil es hier einfach spannende Angebote gibt, dann geht sowas. Ne, dann kann man besser auch solche erstmal nicht so beliebten Inhalte transportieren. Und das ist die pädagogische, das ist unsere harte Nuss, sozusagen, wie kriegen wir solche Inhalte so verpackt, dass es auch Spaß macht, sich nach Feierabend noch mit sowas zu beschäftigen. Aber eigentlich ist ganz einfach, Datenschutz ist Menschenschutz und daran haben ja eigentlich alle Interesse. Und das ist so eine Übersetzungsaufgabe von Bildung, vielleicht auch von Journalismus. Sie hatten vorhin die Frage gestellt, was kann vielleicht auch Journalismus so in der öffentlichen Wahrnehmung verändern. Ich meine Journalismus. Genau, also was kann man da auch dafür tun? Ja, alle wieder nach ihren Möglichkeiten dafür tun, dass es ein Thema ist, das man auch mal anders als durch Datenschutz betrachten kann. Genau, und da gibt es ja bei Ihnen zum Beispiel gute Konzepte.
0: Naja, wir sind ja der Verhinderer, das macht ja keinen Spaß mit dem Datenschutz, müssen wir uns immer anhören. Und ich sage immer, Mensch Leute, ob die Unternehmen überhaupt überblicken, wenn der Datenschutz mal daneben geht, wenn es einen Angriff gibt, weil man keine technisch-organisatorischen Maßnahmen getroffen hat oder die Daten einfach weiterverkauft hat. Oder ich sag mal, das finden die Leute nicht witzig. Oder nehmen Sie mal das Beispiel, es ist irgendwo ein Fest, also nur so, und dann kann man ein Auto gewinnen und dann rennen die Leute natürlich alle hin und füllen die Gewinnkarte aus und fragen sich gar nicht, warum sie so viel Daten abgeben müssen. Und dann war es ein Adresshändler, der dann ein Gewinnspiel mitgemacht hat. Und sie haben die Daten hingegeben. Die Leute werden empfindlich, wenn es um Datenschutz geht, tatsächlich, wenn sie Identitätsklau und solche Sachen oder wenn dann die Bank ihnen mitteilt, sie kriegen eine neue Karte, weil ihre Daten wurden im Darknet gefunden. Da verstehen die Leute auch keinen Spaß mehr. Und wir haben halt gesagt, Datenschutz in der Schule schon anfangen ist wichtig. Da erreiche ich die Lehrerinnen und Lehrer, da erreiche ich die Schülerinnen und Schüler. Und die sind meistens fitter als ihre Eltern tatsächlich und die Lehrer, das muss ich auch sagen. Ich habe aber auch erlebt in der Schule, ich habe irgendwann mal einen Schulbesuch gehabt, da habe ich gefragt, so, was haltet ihr denn von Facebook? Was denkt ihr denn, wie die mit euren Daten umgehen? Ja, das ist kein Problem, Facebook hat Geld, die passen auf unsere Daten auf. Das sind eher die kleinen Firmen. Da hatten wir dann natürlich einen sehr spannenden Austausch an dem Nachmittag, das kann ich Ihnen sagen. Die waren dann doch etwas überrascht, auch nochmal die andere Perspektive zu hören. Und was in der Tat bei den Bürgerinnen und Bürgern nicht so klar ist, mit der Digitalisierung kam der Wunsch nach Datenwirtschaft. Das heißt, wir handeln mit Daten, das ist ganz hohes und wertvolles Gut. Und das ist zum Beispiel das, wo ich im Moment so ganz schwer kämpfe für den Datenschutz, weil er Grundrechtsschutz ist und weil er auch bleiben muss. Man versucht nämlich sozusagen, den zurückzuschrauben. Da kommt aus Europa der Wunsch, könnte nicht diese Datenschutzgrundprinzipien wie Zweckbindung, das ist ja wichtig, das soll ja gerade sichern, dass Sie wissen, wo Ihre Daten verarbeitet werden und wofür, oder Datenlöschung, man könnte doch nicht die wertvollen Daten löschen, ob man sowas nicht abschaffen könnte. Das hat mir kürzlich ein Europaabgeordneter so zugetragen und da habe ich ihm gesagt, wir haben dann doch demnächst mal ein Gespräch mit mehreren Landesdatenschutzbeauftragten zusammen, um einfach nochmal die Perspektive klar zu machen, warum es diese Grundprinzipien gibt, warum wir diesen Grundrechtsschutz in einer digitalen Welt brauchen.
1: So, wir haben noch zwei letzte Fragen aus dem Publikum. Sie beide wollten noch sowas jeweils, oder?
6: Also ich habe eine völlig simple Frage. Ich habe keine Kinder, beziehungsweise Enkel, deswegen weiß ich nicht, was in den Schulen läuft. Aber meine Frage ist, wenn dauernd von Medienbildung und fehlendem Wissen und Datensicherheit und hören Sie mich?
1: Es geht auch um die Leute online.
6: Entschuldigung. Wenn dauernd von Medienbildung die Rede ist, was passiert denn in den Schulen? Ich habe das Gefühl, dass da ein Riesenloch ist. Und es kann ja nicht sein, dass wir dauernd über sämtliche Problematiken mit Big Tech und allem, was dahin dazugehört, KI, Datensicherheit und so weiter, auch der ganzen Anfälligkeit von diesen Systemen. Ne? Also das sind ja auch Einfallstore, nicht nur für Kriminalität, sondern auch für politische Erpressung oder für Angriffe. Das sind ja alles die Folgen. Aber wenn viele Leute noch nicht mal verstehen, was da gefährlich ist. Das ist ja gerade jetzt ausführlich von Ihnen geschildert worden. Warum ist es in Schulen immer noch so, soweit ich weiß, dass es kein Fach Medienkompetenz oder wie man das auch immer nennen will, gibt? Das finde ich eine Katastrophe.

0: Katastrophe. Und es kann nicht sein, dass kleine Bildungsveranstaltungen, so spannend und toll wie sie sind, die können auch diese Lücke nicht füllen.
1: Das stimmt.
0: Und es sind nicht nur die Kinder, das ist ja auch schon gesagt worden, es sind auch die Eltern und es sind selbst Medienschaffende, die manchmal eine erstaunliche Blauäugigkeit haben. Mir hat ein Schweizer Journalist gesagt, wir Deutschen hätten ja sowieso so einen Knall mit dem Datenschutz.
2: Ich glaube, jetzt gab es direkt daneben noch eine Frage gleich.
3: Also gerade Medienbildung finde ich unglaublich wichtig und ich habe den Eindruck, die hat an den Schulen zum Teil noch nicht den Stellenwert, den sie eigentlich braucht. Und also kürzlich kam zum Beispiel mein Sohn ganz entrüstet nach Hause und sagt, Mama, da hat uns die Lehrerin erklärt und hier müsst ihr drücken, alle Cookies erlauben. Ganz normal in der Schule. Das Lehrpersonal, also es gibt einzelne Engagierte, die eine Top-Arbeit leisten. Und dann gibt es aber auch eine ganze Anzahl, die einfach nicht genug wissen, den schnellen Weg wählen und lauter so eine Dinge. Da muss ganz, ganz viel passieren. Ich habe der Schule angeboten, Unterstützung zu geben, Informationen zu geben, dass sie mich bitte ansprechen mögen. Das wird leider nicht angenommen. Also, nee. Kostenlose Unterstützung, auch das wird nicht angenommen. Das ist so furchtbar traurig. Ich glaube, da wird der Stellenwert von Medienbildung oft noch nicht genug gesehen.
2: Genau. Wir haben ja zwei Experten auf dem Podium, zwei Expertinnen sitzen auf dem Podium für die Frage Medienbildung, die vielleicht kurz noch darauf antworten wollen.
4: Genau, also ich würde Ihnen recht geben, da muss noch viel passieren. Und wie das gelöst wird, das lösen ja die Länder sehr unterschiedlich. Ne? Es ist Ländersache in den Schulen. Ich habe den Eindruck, da passiert auch was, geht natürlich alles nicht schnell genug. Genau, und das ist, warum gibt es kein Fach Medienkunde? Da gibt es auch sehr unterschiedliche Ansätze. Selbst wenn es das Fach Medienkunde gäbe und die andere Lehrerin sagt, dann akzeptiert alle Cookies, ist auch nichts gewonnen. Die Argumentation ist zum Beispiel, Medienbildung ist ein Querschnittsthema. Man kann Mathematik und digitale Mediendatenmengen super behandeln. Man kann im Sportunterricht. Na, also Medienbildung kann überall vorkommen und es wäre fantastisch, wenn es überall vorkäme aus der Sicht. Genau, andere Bundesländer lösen es mit einem eigenen Fach. Also wichtig ist ja vor allem, dass es passiert. Aber es ist natürlich auch ein Riesenballast für Lehrkräfte, die können das nicht so nebenher. Also ich bin jetzt Medienpädagogin, ne? Ich beschäftige mich tagtäglich damit. Das kann man nicht so nebenher lernen. Also da muss es auch wieder eine Investition geben, zusätzliche Personen, entweder in multiprofessionellen Teams, die Lehrkräftin. Es muss Unterrichtsmaterial geben, das auch immer wieder sich verändert. Es ist ja ein dynamisches Feld. Ne? Man kann sich einmal in der Lehrkräfteausbildung, die auch noch Potenzial hat, und also lehren und dann hält es ein ganzes Berufsleben lang. Ne? Es ist einfach, es ist viel zu tun. Das heißt, es muss auch noch viel passieren. Genau, aber es macht sich auch nicht so leicht. Aber im Prinzip haben Sie total recht.
1: Genau, Sie haben total recht und deswegen haben wir zum Beispiel gesagt, also ich habe am Anfang meiner Zeit hier, habe ich eingeladen, die Initiative Datenschutz geht zur Schule, das sind ehrenamtlich Tätige, die Unterrichtsmaterial, was frei zur Verfügung steht im Internet von einer Initiative des Berufsverbands der Datenschutzbeauftragten und weiteren zur Verfügung steht, wo sie alle wichtigen Komplexe zusammen haben und das schulen können. Es gibt von der Berliner Datenschutzbeauftragten auch was ganz Schönes, Datenschutz für Kids in der Schule, wo ich auch schon gedacht habe, es müsste sowas wie einen Medienführerschein geben mit Datenschutz drin. Früher haben wir diesen Fahrradführerschein gemacht, damit man die Verkehrsregeln kennenlernt für das Fahrradfahren. Warum gibt es sowas nicht einfach auch für diesen Bereich der Digitalisierung, dass man da so eine Art mehreren Initiativen zusammen, alleine wird es nicht funktionieren, aber dass wir sagen, das wäre so ein Grundkanon, den man lernen soll. Was wir noch gemacht haben, da kann ich Ihnen sagen, es tut sich was Stück für Stück. Also ich bin mit meiner Behörde und dem Lehrerausbildungsinstitut LISA zusammen daran, dass wir jetzt zunächst erstmal für das Lehrerausbildungsinstitut eine Schulung gemacht haben und eine Möglichkeit der des Transfers. Und wir arbeiten dran, wie wir das Stück für Stück dann auch bis Konzepte erarbeiten können, damit die Lehrerinnen und Lehrer sich fortbilden können. Bedingt natürlich, dass man sich's anschaut, das muss auch attraktiv sein. Das heißt, wir sind natürlich auch auf diese pädagogischen Fähigkeiten mit angewiesen, die ich bei mir in der Behörde nicht habe. Wir haben in anderen Ländern haben wir auch Medienpädagogen tatsächlich in der Datenschutzaufsicht. Wir arbeiten auch zusammen untereinander mit den Behörden, um Informationen zu generieren. Und für die Bürgerinnen und Bürger gibt es die Stiftung Datenschutz. Da möchte ich auch gerne einmal darauf hinweisen. Das ist eine Bundesstiftung, die sozusagen auch für den allgemeinen Gebrauch Datenschutz zugänglich macht, auch für Datenschutz im Verein, was ja auch immer ein Thema ist. Im Verein hat man ja auch viele Fragen. Da kann man sich dort informieren, Informationsmaterial auch anfordern. Das wäre jetzt noch so ein Tipp von meiner Seite aus. Aber wir sind dran und es ist natürlich Step by Step, muss man so gucken, dass man verschiedene Bereiche erreicht. Für Datenschutz in der Schule haben wir leider bisher, hat mir derjenige erzählt, der das hier in Sachsen-Anhalt auch mit betreut, nicht genug Freiwillige. Aber das kann auch jeder lernen und wie gesagt, das Unterrichtsmaterial steht zur Verfügung auch.
2: Und vielleicht okay. Und ich mache einfach mal Werbung, weil es geht noch weiter mit diesem Thema. Wir sind am 25.09. laden wir ein in Merseburg, die Big Brother Awards zu gucken. Christina Rost wird auch wieder mit dabei sein und vorher uns ein paar Open Source Tools anzugucken. Und es steht da draußen ein Wagen von unserem Projekt, was wir gemeinsam mit dem offenen Kanal Merseburg-Querfurt machen, nämlich das heißt offene Software, offene Gesellschaft. Da steht da ein netter kleiner Wagen, den kann man auch zu sich bestellen und wir machen Workshops. Und damit übergebe ich an Christoph Meyer, der das so schön den Auftakt gemacht hat, der bestimmt auch einen tollen Abschluss findet.
5: Ja, das ist tatsächlich, also das würde ich gerne bekräftigen, was Sie gerade zum Ausdruck gebracht haben. Dankeschön für den tollen Abend, danke für Ihre Kompetenz, die Sie hier mit aufs Podium gebracht haben. Ich finde es immer ganz toll, wenn man mal so von den großen Themen, von den Metadiskursen mal wirklich in Maschinenraum runtersteigt und auch die Leute mal sieht, die Verantwortung tragen für diese Themen hier vor Ort und in den Institutionen, die wirklich uns betreffen. Also ganz, ganz herzlichen Dank. Wir wissen, dass auch Ihre Kalender alle proppevoll sind, dass Sie sich auf den Weg gemacht haben, hierher zu uns zu kommen. Denn diese kleinen Öffentlichkeiten, das habe ich vorher zu Herrn André gesagt, die sind wichtig. Und die Grundform des sich gemeinsam Bildens ist das gemeinsame Essen. Ja, das meine ich ernst. Deshalb haben wir ein Abendessen für Sie vorbereitet. Und wir laden Sie ganz herzlich ein, sich weiter auszutauschen, miteinander zu essen. Denn Bildung ist auch mehr als sich Wissen reinzubimsen. Bildung ist Beziehung zu schaffen. Bildung ist diese kleinen Räume auch wertzuschätzen. Und das kann man beim Essen am allerbesten tun. Deshalb herzliche Einladung an Sie. Und nochmal was ganz Großspuriges. Es gab ja schon mal eine Medienrevolution in Wittenberg, ne? Eine Bildungsrevolution und eine Medienrevolution 500 Jahre her. Da knüpfen wir jetzt nicht unbedingt an mit dem Abend heute. Aber Sie sollen einen kleinen Dank dafür bekommen, einen schmackhaften Dank. Das Lutherbrot hier aus Wittenberg. Ganz, ganz herzlichen Dank, dass Sie da waren. Ja, das Essen steht bereit. Die Terrasse ist für Sie geöffnet. Ich weiß nicht, ob es mittlerweile angenehmer ist draußen oder drin. Suchen Sie sich einen Ort, wo Sie sich wohlfühlen. Lassen Sie sich schmecken. Seien Sie unsere Gäste. Schön, dass Sie da waren.

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2: Hallo und herzlich willkommen, Frau Wigborn. Ich sage erstmal vom ganzen Team Dankeschön, dass Sie bei unserem Projekt mitmachen. Denn es ist schon etwas Besonderes, dass Sie hier uns zur Verfügung sich stellen. Denn Sie haben ja unter ganz anderen Umständen bzw. in einer ganz anderen Zeit Ihr Abitur gemacht, 1969. Genau, und wir freuen uns, dass Sie hier sind.
3: Dankeschön.
2: Unsere erste Frage bezieht sich dann auch gleich schon mal auf die Schulzeit. Und zwar könnten Sie bitte den Begriff erweiterte Oberschule erklären? Denn einige von unseren Zuhörern werden vielleicht nicht mehr so viel mit dem Begriff anfangen können.
3: Okay, also den Begriff Gymnasium, den gab es ja nicht. Der war ja bundesdeutsch und auch vor dem Krieg sicherlich in Deutschland insgesamt geprägt. Und die DDR hatte dann das Schulsystem ja verändert und dann gab es die polytechnischen Oberschulen. Das waren die Grundschulen von 1 bis 8 und dann gab es die erweiterte Oberschule, was dem Gymnasium entspricht.
2: Okay, dann welche Zugangsberechtigung musste man denn erfüllen, um auf die erweiterte Oberschule zu
3: kommen? Also man musste erstmal ein guter Schüler sein. Das war Grundvoraussetzung und dann hatte jede Schule ein Kontingent, wie viele Schüler ab der 9. Klasse zur erweiterten Oberschule gehen dürfen. Ich komme aus einer Dorfschule, Kuffelde, und da waren es 2 Schüler pro Jahrgang. Es gab auch nur eine Klasse damals. Und aus unserer Klasse durften 2 gehen. Das mussten aber auch gute Schüler sein. Also ein gewisser Durchschnitt musste da sein und da waren wir auch nur 2. Dann gab es eine Sondersituation. Es war noch ein 3. Junge dabei. Der war aber schwer krank. Und das wurde dann nachgemeldet vom Direktor von der Kuffelder Schule, weil er auch dem entsprach, was damals gefordert war. Also es gab die sogenannten A-, B-, I- und S-Kinder. Das heißt, Arbeiterkinder wurden vorwiegend genommen. Wenn jetzt 2 Schüler gleiche Durchschnitte hatten und das eins war das Arbeiterkind, das andere war das Intelligenzkind, dann wurde das Arbeiterkind bevorzugt. Das hieß also Arbeiterkind, B hieß Bauernkind, I hieß Intelligenz und S hieß Sonstige. Das waren dann Selbstständige, es gab ja noch ein paar selbstständige Menschen, die jetzt eine Gaststätte hatten oder ein kleines Geschäft oder so oder einen Friseurladen. Und bei uns war es so, wir waren nur 2 Schüler, davon war ich I, mein Vater war Dorfschullehrer, also Lehrer. Und der andere, da hatte die Mutter eine Gaststätte und der war also S. Aber andere hatten sich auch gar nicht bereit erklärt, zur erweiterten Oberschule zu gehen. Dann kam aber der Horst, so hieß der junge Mann, und der war schwer krank, der wurde dann noch genommen. Sein Vater war Arbeiter in der LPG und der war auch ein exzellenter Schüler. Wurde dann nachgereicht, als seine Krankheit überstanden war. Und heute ist er Professor in Freiberg. Also jetzt natürlich auch Rentner, aber hat letztes Jahr den Vortrag gehalten, wenn du dich erinnerst. Und das ist toll, dass der auch gehen durfte. Also waren wir 3 als Ausnahmefall. Ansonsten in den anderen Schulen war es eben so, da wurde schon geguckt, was sind die Eltern. Nicht? Man wollte ja bevorzugen, dass auch aus einfachen Familienverhältnissen Kinder eine Chance haben, was ich eigentlich gut finde. Aber dass es dann trotzdem so begrenzt war, fand ich nicht gut. Also wenn die Eltern gesagt haben, mein Kind soll auch zur erweiterten Oberschule, die Eltern konnten das nicht entscheiden.
4: Wie haben Sie die Schulzeit, besonders die Zeit an der Jahnschule, erlebt?
3: Also das war für mich schon eine schöne Zeit. Nun muss ich dazu sagen, unser Jahrgang und 2 Jahrgänge vor uns und ich glaube, 3 oder 4 Jahrgänge nach uns mussten eine Berufsausbildung ausüben. Das war auf einem Parteitag der SED beschlossen worden, dass auch die Schüler der erweiterten Oberschule einen Beruf nebenbei erlernen sollten. So, das hieß also in 12 Jahren nur 3 Wochen pro Monat in die Schule gehen, 1 Woche Berufsausbildung. Also was andere in 12 Jahren geschafft haben, sollten wir jetzt, wenn man so will, in 4 Jahren geschafft haben, sollten wir jetzt in 3 Jahren schaffen. Von der 9. bis zur 12. Ne? Das ist auch gelaufen. Wir konnten uns den Beruf aussuchen. Gab es bestimmte Kriterien, was man werden wollte. Ich bin Gärtner geworden. Heute profitiere ich davon ein bisschen noch. Aber es war natürlich anstrengend. Erstens hatten wir nicht so viel Ferien wie die anderen Schüler, weil wir in den großen Ferien und auch in den Winterferien in den Betrieben arbeiten mussten. Dann mussten wir in der einen Woche, wo die Berufsausbildung war, die Berufsschule besuchen, also richtig wie ein Lehrling auch, und konnten dann mit dem Gesellenbrief abschließen. Also wir haben das Abiturzeugnis und den Gesellenbrief zur gleichen Zeit bekommen. Und dann gab es ja in der DDR auch das andere Bildungsmodell. Kinder, die jetzt nicht zur erweiterten Oberschule kamen und auch Abitur machen wollten, die durften dann Berufsausbildung mit Abitur machen. Das heißt, die gingen 13 Jahre zur Schule und waren einem Betrieb angeschlossen. Das war der andere Bildungsweg. Hier bei der erweiterten Oberschule war es halt diese 6 Jahre dann mal so, dass der Beruf nebenher lief. Das war anstrengend und das hat mir oft als junger Mensch nicht so gefallen. Ich hätte lieber geschwänzt, aber es ging ja nicht. Alles andere, was in der Schule passiert ist, direkt in der Schule, das fand ich wunderschön. Wir hatten eigentlich eine schöne Zeit und wir waren ein super Klassenverband. Wir hatten einen tollen Klassenlehrer. Es gab den Schulchor, der auch viel Verbindung geschaffen hat, muss ich sagen.
4: Was haben Sie durchaus positiv empfunden und was denn hingegen eher kritisch?
3: Positiv habe ich empfunden, dass wir alle irgendwie auf einem Level waren. Es hat sich keiner so abgehoben durch Kleidung, wie das heute manchmal ist, oder durch Markenklamotten. Und wir waren alle irgendwo junge Menschen und hatten viel Freude miteinander. Das muss ich sagen. Negativ war natürlich, man muss ein bisschen aufpassen. Ein Beispiel habe ich aus meiner Klasse, einen Mitschüler, der wohnte in Scheine. Das ist ja damals Grenzdorf gewesen. Ich weiß nicht, ob ihr Scheine kennt. Das ist ja Richtung Bergen raus. Und im Sperrgebiet also hat er gewohnt. Und in der 11. Klasse hat er auch gern schon mal ein Bier getrunken und war dann in der Gaststätte in Scheine und hatte einen über den Durst getrunken und traf auf einen Grenzsoldaten. Der hatte auch über den Durst getrunken.

0: sagt. Und man wurde ja dann auch erwachsener und da wusste man schon, wo der Wind weht. Ein Beispiel noch, unser Klassenlehrer war Herr Preuß, den werdet ihr nicht mehr kennen. Die älteren Zuhörer oder Zuschauer werden ihn noch gut kennen. Und wir waren mit ihm in Schrampe bei Ahrensee. Da hatte die Schule so ein Lager, also so ein Ferienlager. Und da haben wir dann mal in der Auszeit einen Zaun gestrichen. Da gab es auch einen Kutter, da konnte man Schiff fahren und so weiter. Und das war gerade zu der Zeit, als in Tschechien die russischen Panzer einrollten in Prag. Und da haben wir unter vorgehaltener Hand mit unserem Lehrer, wir waren damals schon Zwölftklässler, also wir hatten schon den Verstand, dass man darüber schweigen muss. Und der hat sich da auch anvertraut, was da los war in Tschechien. Sonst hätten wir das nur einseitig erfahren oder nicht drüber diskutieren können, ne, mit Erwachsenen. Das fand ich damals auch eigentlich sehr spannend.
1: Also tatsächlich greift sogar meine Frage da noch ein bisschen tiefer rein. Und zwar, also gibt es vielleicht noch ein anderes Erlebnis, wo Sie sich sehr daran erinnern, wo man gemerkt hat, dass es denn schon ja ziemlich man aufpassen musste, was man sagt und was auch so zum Verweis der Schule führen konnte?
0: Ja, das war ja mein Beispiel mit dem Mitschüler. Ansonsten kann ich mich jetzt so nicht so dran erinnern. Wir hatten natürlich Fächer, die waren favorisiert, Staatsbürgerkunde und auch Geschichte. Da musste man schon aufpassen, auch was man sagt. Aber die Lehrer waren zum Teil auch uns zugetan. Wenn da wirklich, ich habe da noch ein Beispiel. Meine Schwester hat das erzählt. Also der Mann war auch Lehrer am Jahn-Gymnasium und vor dem 1. Mai haben mal Schüler aus seiner Klasse die Fahne runtergeholt, die DDR-Fahne. Und ich glaube noch eine andere, das weiß ich jetzt nicht. Und die haben sie einfach runtergeholt vom Fahnenmast am 30. April. Und das ist rausgekommen und die hätten alle der Schule verwiesen. Also die hätten alle ja, keine Karriere mehr gehabt. Aber mein Schwager ist dann zum Direktor gegangen, hat das gleich, die sind dann zu ihm gekommen, haben dann gebeichtet, dass sie erwischt worden sind. Und dann ist er mit den Schülern zum Direktor gegangen und der Direktor war auch so kulant und hat gesagt, Schwamm drüber. Also es wurde nicht gemeldet. Das hätte böse ausgehen können, muss ich sagen, sowas. Kann man sich heute nicht vorstellen, dass wegen so einer Bagatelle, sage ich mal, dummer Jungenstreich, sowas passiert, ja?
1: Ja, denn vielleicht, Sie hatten ja schon mal vorhin die Frage bekommen, wie Sie denn das Schulsystem damals fanden. Und wie finden Sie denn heute das Schulsystem? Also Sie haben das ja auch durch Ihre Enkelkinder wahrscheinlich etwas mitbekommen. Was sehen Sie da so positiv und was eher kritisch?
0: Also positiv damals würde ich sehen, dass wir ein Klassenverband waren. Das schweißt uns bis heute zusammen. Da kommen wir ja noch drauf, auf die Vereinigung. Und das sehe ich positiv. Heute ist ja alles im Kurssystem. Die Klassen werden getrennt. Ihr habt manche Fächer mit Schülern, die ihr sonst nie seht. Ist das so? Und da entsteht nicht dieses Zusammengehörigkeitsgefühl. Ich weiß es nicht, ich kann es nicht einschätzen, aber ihr werdet damit groß und auch meine Enkelkinder sind ja ungefähr in eurem Alter, die werden damit auch groß und die vermissen das ja nicht, weil sie es andere nicht kennen. Aber wir aus der Vergangenheit sehen das so, dass der Zusammenhalt so eines Klassenverbandes stärker ist. Das finde ich positiv. Also das fand ich damals positiv. Und heute. Was finde ich heute positiv? Welche Möglichkeiten die Kinder heute haben, auch was Sprachbildung zum Beispiel anbelangt, dass man mal ins Ausland fahren kann, eine Sprachschule besuchen kann. Ja, wir haben Englisch und Russisch gelernt, aber hatten nie die Möglichkeit, das mal praktisch anzuwenden. Russisch vielleicht mal mit russischen Soldaten, die hier in der Kommandantur waren, aber das war das Einzige.
2: Also ich habe jetzt noch mal eine Frage an Ihren zu Ihrem Beruf an sich. Also wie sind Sie denn auf Ihren Studien und auf Ihren Berufswunsch gekommen?
0: Also ich wollte Medizin studieren, hatte aber nur ein Abitur mit 1,7, also mit 2, wenn man so will. Und es hieß immer, wenn man sich zum Medizinstudium anmeldet, sollte man das Abitur schon mit 1 haben. Das ist nicht so der Numerus Clausus wie heute, aber es war auch schon ein bisschen ausgesucht. Und dann habe ich gedacht, ach, dann studiere ich eben Zahnmedizin, ist ja vielleicht so ähnlich. Hatte überhaupt keine richtige Vorstellung, was auf mich zukommt. Aber ich habe es nie bereut, muss ich ganz ehrlich sagen. Die Anfangszeit ist ja mit den Medizinern zusammen. Also wir haben mit dem Medizinstudenten zwei

0: 3 Jahre bis zum Physikum ein gemeinsames Studium. Dann trennt sich das. Die Humanmediziner studieren weiter Humanmedizin und die Zahnmediziner Zahnmedizin. Und dann gibt es nach dem Studium die Möglichkeit, noch einen Facharzt zu machen. Und da hatte ich mich zunächst für, das gab es nur in der DDR, das gibt es bundesdeutsch nicht, für den Facharzt für Kinderstomatologie entschieden, weil es mir immer Spaß gemacht hat, mit Kindern zu arbeiten. Und war dann hier in der Jugendzahnklinik angestellt in Salzwil nach dem Studium. Dann habe dann den Facharzt für Kinderstomatologie gemacht und merkte eben, wie viele Kinder doch eine Zahnspange brauchen. Und wir haben dann, ohne ausgebildet zu sein, angefangen, auch Zahnspangen zu machen. Das war damals noch alles herausnehmbare Geräte. Ich weiß nicht, ob ihr euch da auskennt. Es war eben noch alles sehr einfach. Aber es fehlte das fundierte Grundwissen für dieses Fachgebiet. Und da habe ich mich dann für einen zweiten Facharzt entschieden und habe dann nochmal die Facharztausbildung in der Kieferorthopädie gemacht.
1: Was waren denn die Herausforderungen in Ihrem Berufsleben, vor allem nach dem Mauerfall 1989?
0: Ja, die Herausforderungen waren, dass ich mich selbstständig machen musste. Also wir waren ja in einer Jugendzahnklinik, waren Gehaltsempfänger, hatten keine Verantwortung, wir hatten einen Chef. Die Vereinigten Gesundheitseinrichtungen haben uns bezahlt, wir haben ein Gehalt bekommen und haben uns um nichts weiter kümmern müssen als um unsere Arbeit. Ja? Änderte sich ja total. Wenn man jetzt selbstständig ist, da kommen ja so viele Dinge auf einen zu. Ich wusste ja nicht mal, was Steuern sind in dem Sinne. Das kannte ich überhaupt nicht, dass man Steuern bezahlen muss oder so. Klar, hatten wir auch Steuern, aber die waren ja schon auf dem Lohnzettel abgebucht. Damit musste ich mich nicht auseinandersetzen. Oder ja, eben wirtschaftlich zu denken. Die Praxis muss ja laufen. Man ist jetzt Arbeitgeber. Man muss Leute versichern. Man muss sie bezahlen. Man muss für sie da sein. Man hat ja die Mitarbeiter, hat ja auch eine Verantwortung dafür. Das ist alles auf uns zugekommen und das war so neu für mich. Ne? Die Arbeit rückte so ein bisschen in den Hintergrund, hat sich dann aber wieder stabilisiert. Also wir haben ganz viele Schulungen gehabt, um da überhaupt erstmal in diese Selbstständigkeit zu kommen. Ne? Ist dann natürlich eine tolle Geschichte gewesen, muss ich sagen. Selbst Chef zu sein, zu sagen, wo es lang geht und ja, je nachdem, wie man dann auch sich verhält, hatte ich auch Gott sei Dank Glück mit meinen Mitarbeitern. Na, die waren von Anfang an bis zum Schluss bei mir und das habe ich immer sehr geschätzt. Das war mir wichtig. Na?
1: Sie engagieren sich ja heute im Verein der Ehemaligen. Können Sie uns kurz erklären, was das für ein Verein ist und was Ihre, also und worin Ihre Motivation besteht?
0: Ja, das heißt erstmal nicht Verein, sondern das ist eine Vereinigung. Das bedeutet, wir haben im Finanzamt nichts zu tun. Das ist erstmal Punkt 1. Diese Vereinigung ist entstanden 1910 durch ehemalige Jahn-Gymnasiasten. Die haben sich dann getroffen in Salzwedel einmal im Jahr oder zweimal im Jahr und haben diese Vereinigung gegründet. Das Ganze lebt von Spenden. Und mit diesen Spenden unterstützten wir das Jahn-Gymnasium. Und nachdem der Zweite Weltkrieg zu Ende war, war auch diese Vereinigung dann nicht mehr möglich. Das heißt, im Westen Deutschlands war noch Bestand. Die älteren Herrschaften, die hier zur Schule gegangen sind vor dem Krieg, die haben sich weiterhin in Hannover getroffen. Aber in der DDR war das nicht erwünscht. Und als die Wende kam, hat dann Herr Preuß, unser ehemaliger Klassenlehrer, das Ganze wieder aufleben lassen, hat es wieder zurückgeholt nach Salzwedel. Und ich fand, es ist eine schöne Geschichte, dass sich alte Mitschüler treffen, sich austauschen. Und ja, es ist dieses Zusammengehörigkeitsgefühl, was ich auch im Klassenverband so geschätzt habe, nicht? Und meine Eltern waren übrigens auch in der Vereinigung. Es betraf Lyzeumsschüler vor dem Krieg und die Gymnasialschüler. Und daher wusste ich schon, was das ist und bin dann auch Mitglied geworden und seit ein paar Jahren im Vorstand. Und ich möchte schon, dass diese Vereinigung erhalten bleibt, weil ich denke, wir sind eine Säule des Jahn-Gymnasiums, so wie der Förderverein, die Fese-Stiftung, ist auch die Vereinigung eine Säule, die das Jahn-Gymnasium weiterhin unterstützt.

0: Und wir haben natürlich auch unsere Freude, uns alle 2 Jahre zu treffen. Und die ehemaligen Mitschüler oder die ehemaligen Schüler zu erfreuen durch Geburtstagskarten und Jubiläen und alle 2 Jahre eine Festveranstaltung, wo wir wieder die Unterstützung des Jahn-Gymnasiums brauchen. Umgekehrt unterstützen wir dann wieder mit irgendwelchen finanziellen Geschichten die Jahn-Schule. Also ein Geben und Nehmen, und das finde ich so gut dabei.
1: Okay, dann vielleicht noch mal eine Frage im Allgemeinen. Was würden Sie denn jetzt jungen Menschen wünschen? Und was, vielleicht so auch Ängste für die Zukunft oder sowas?
0: Ja, also ich wünsche allen jungen Menschen, dass sie eine Zukunft haben. Das ist mir ganz wichtig. Und dass unser Land auch demokratisch bleibt, ja, nicht in irgendwelche extremen Geschichten verfällt, so wie es sich jetzt andeutet. Und auch was den Klimawandel betrifft, dass das die Welt in den Griff bekommt und dass sie genauso alt werden dürfen wie ich. Das wünsche ich meinen Enkeln und allen jungen Menschen auch. Und dass sie beruflich Erfolg haben und wie gesagt, dass der Frieden erhalten bleibt, was im Moment ja ein ganz großes Thema ist, finde ich. Ja, und auch, dass das Böse in der Welt doch, was jetzt so ein bisschen Oberhand gewinnt, dass das zurückgedrängt werden kann durch die Demokratie. Das wünsche ich den jungen Menschen. Ja.
1: Ich glaube, das wünscht sich eigentlich oder
0: Das
1: sollte sich jeder
0: sollte
1: wünschen.
0: sich jeder wünschen, ja. Die Gefahren sind sehr groß, ne? Ja.
2: Ich möchte mich erstmal herzlich bei Ihnen bedanken für das sehr spannende Gespräch. Es war wirklich sehr interessant, in die Einblicke von einer etwas älteren Abiturientin reinzuschauen. Und ich hoffe, es hat Ihnen auch sehr gefallen.
0: Hat mir Spaß gemacht und ich erzähle eigentlich gern über alte Geschichten und es hat mir Spaß gemacht, ja, muss ich sagen.
1: Ja, von mir dann auch.
0: Dann wünsche
1: Dankeschön.
0: ich Ihnen beiden auch alles Gute, ne?
1: Danke.
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Treffen aller drei aktuellen Fahrzeuggenerationen im Bereich des Gleisdreieckes Waltershausen. Der Abschnitt in Waltershausen wird im Regelbetrieb von einem Zweirichtungs-KT4 als Linie 6 bedient.

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0: Du hast das Gefühl, dass die Gesellschaft in der Evolution den Rückwärtsgang eingelegt hat? Dein Lüfter ist lauter als ein startender Airbus A380.
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0: Wir meinten natürlich montags. Zu Risiken und anderen dummen Fragen fressen Sie die Packungsbeilage und schlagen Sie und schaut auf okmq.de.

0: Herzlich willkommen zum diesjährigen Kurz und Gut im Kurzfilmwettbewerb.
1: Herzlich willkommen zu Kurz und Gut.
2: Schön, dass ihr alle da seid. Wir freuen uns, dass ihr alle hier im OK euch eingefunden habt.
3: Ich bin Mila und ich mache die Moderation dieses Jahr bei Kurz und Gut. Wir sind gerade dabei, unsere Moderationstexte zu schreiben und ein bisschen Zeitdruck haben wir, aber ich denke, wir schaffen das. Ich hoffe, die Stimmung wird so gemütlich sein und dass man einfach einen schönen Abend zusammen hat.
2: Wir haben heute den Tag über alles überleitet. Für uns hat sich herausgestellt, dass du noch viel zu lange machen willst. Aber es hat sich sehr gelohnt. Und die Sendung selber und die Veranstaltung selbst war dann extrem entspannt. Es hat alles funktioniert.

0: sehr verehrten Damen und Herren, herzlich willkommen. Einen schönen guten Abend und schön, dass Sie den Weg hierher gefunden haben und sich trotz der Hitze auf den Weg gemacht haben. Etwas Schwund ist schon in den Rhein. Wir haben das Angebot jetzt noch gemacht, dass es auch digital wahrgenommen werden kann und wir übertragen auch in dem digitalen Raum, auch Ihnen in den angeschlossenen Filmhäusern sozusagen herzliches Willkommen und schön, dass Sie den Abend mit uns hier verfolgen. Big Tech muss weg, digitale Souveränität für Sachsen-Anhalt, darum soll es heute Abend gehen.
1: Und ich freue mich, dass wir zu diesem Thema wirklich auch ein hochkarätiges Podium nachher zusammengestellt haben, über den wir diskutieren können. Genau, das bin ich, Christoph Meyer. Ich bin der Direktor dieser Einrichtung der Evangelischen Akademie hier, damit Sie auch wissen, mit wem Sie es zu tun haben. Und wir haben uns überlegt, was sind die wichtigen Themen noch jetzt hier in Sachsen-Anhalt und sind zu dem Schluss gekommen, dass Big Tech tatsächlich auch etwas ist, was uns hier bewegen sollte. Man denkt ja, das ist vielleicht ein Riesenthema und in Europa wird über den Digital Service Act und so weiter diskutiert. Aber wir glauben, dass es auch ein Thema für hier ist und wir glauben, dass es sogar ein Thema für hier, für unsere Einrichtung ist und deshalb haben wir das auch auf die Agenda gesetzt und wir freuen uns ganz besonders, dass Martin André heute hier ist als der Hauptredner des heutigen Abends. Sie haben es möglich gemacht, das zwischen zwei Termine einzuklemmen und ich bin sehr, sehr dankbar, dass Sie auch bereit sind, mal in so eher Mittelstädte zu kommen, sage ich jetzt mal, wie Lutherstadt Wittenberg. Wir sind froh und dankbar. Ich stelle Sie nachher gleich noch ein bisschen ausführlicher vor. Ich möchte ganz herzlich begrüßen unter uns Frau Christina Richter. Die habe ich schon gesehen. Genau da hinten sitzt sie. Frau Richter ist Vorstandsmitglied der Gesellschaft für Medienpädagogik und Kommunikationskultur und Geschäftsführerin des Medienkulturzentrums in Dresden. Als Medienpädagogin setzen Sie sich dafür ein, dass Medienbildung stark ist, und zwar in allen Lebensphasen, von der Schule bis hin in die Erwachsenenbildung. Es ist Ihnen in den Bereichen, wo Sie tätig sind, ein Anliegen, Menschen zu befähigen, mit digitalen Medien kritisch und selbstbestimmt umzugehen und sie als Instrumente für ein demokratisches Miteinander auch zu nutzen. Darüber hinaus engagieren Sie sich in den Netzwerken der Medienbildung in Dresden und in der Medienpädagogik in Sachsen für die Verankerung von Medienbildung auch ganz strukturell in den dortigen Bereichen. Wie kann gesellschaftliche Resilienz gegenüber Plattformmacht entstehen? Das ist, glaube ich, eine Frage, die Sie umtreibt und die uns vielleicht auch nachher auf dem Podium bewegt.

0: Herzlich willkommen, Frau Richter. Von Sachsen nach Sachsen-Anhalt. Ich begrüße ganz herzlich Bernd Schlemmer, Staatssekretär im Ministerium für Infrastruktur und Digitales im Land Sachsen-Anhalt. Sie verantworten dort zentrale Bereiche der Digitalpolitik unseres Bundeslandes. Da geht es um Verwaltungsdigitalisierung, aber auch die ganze digitale Infrastruktur bis eben hin auch zu Fragen der digitalen Souveränität, der Umsetzung europäischer und nationaler Digitalstrategien und was das alles mit der Landespolitik zu tun hat. Sie haben langjährige Erfahrung an der Schnittstelle von Politik und Verwaltung und Digitalisierung und Sie kennen deshalb auch die Herausforderungen, die es mit sich bringt, wenn Staat und Gesellschaft mit großen Technologieplattformen irgendwie ein Miteinander, gegeneinander, zueinander, ohneinander geht es auch nicht, finden müssen. Ganz herzlich willkommen auch Ihnen. Ich bin gespannt auf die Diskussion nachher. Und von Magdeburg gemeinsam angechartert sind Sie mit Frau Christina Rost. Auch Sie darf ich ganz herzlich begrüßen und willkommen heißen. Landesbeauftragte für Datenschutz hier in Sachsen-Anhalt und zugleich auch Beauftragte für Informationsfreiheit. Das ist eine spannende Kombination. In Ihrem Amt wachen Sie darüber, dass Grundrechte von Bürgerinnen und Bürgern auch im digitalen Zeitalter gewahrt bleiben. Und das genauso gegenüber staatlichen Stellen wie im Blick auf die Verantwortung, die zum Beispiel auch wir als Einrichtung haben, mit Ihren Daten bei einer Anmeldung umzugehen. Das sind so ganz praktische Dinge. Sie haben langjährige juristische Erfahrung im Schutz der informationellen Selbstbestimmung und auch mit den Herausforderungen der zunehmenden Digitalisierung unserer Gesellschaft. Ich glaube, Sie können auch ein bisschen was von der juristischen Perspektive hier heute Abend in die Debatte einbringen und die Perspektive des Datenschutzes in einer Gesellschaft, in der die Informationsfreiheit und das Grundrecht auf Information eine wichtige Rolle spielt. Auch Ihnen herzliches Willkommen. Und aus Leipzig angereist ist Herr Steffen Dunst. Ich heiße Sie auch ganz herzlich willkommen. Herr Dunst ist vom MDR und dort Hauptabteilungsleiter der technischen Infrastruktur. Eine spannende Ergänzung für unseres Podiums. Sie verantworten die digitale Infrastruktur eines großen öffentlich-rechtlichen Medienhauses und gestalten dort auch die technologischen Transformationen, die gerade anstehen. Stichwort AD, große Reformprozesse und alles, was dort an neuer Plattformen gerade auch entstanden ist. Sie kennen aus Ihrer Verantwortung die Chancen, die praktischen Herausforderungen, aber auch wirklich die Herausforderungen, wie man sich als Medienplayer zu der als Medienplayer in dieser Big-Tech-Welt überhaupt behaupten kann. In Abhängigkeit und in einem Gegenüber, wie realistisch sind Alternativen, welche Voraussetzungen hat ein Medienunternehmen, um in dieser Gemengelage Handlungsfähigkeit zu gewinnen. Um das alles wird es nachher auf dem Podium gehen und ich wollte mal so einen großen Spannungsbogen zum Aufmachen. Herzlich willkommen. Diese Tagung entstand in einer Kooperation zwischen mir und Tobias Thiel, der hier im Haus für Digitales schon zum Urgestein gehört. Und deshalb, lieber Tobias, freue ich mich, dass ich dich auch begrüßen darf und dir auch das Wort übergeben darf.
1: Jetzt hast du schon so viel gesagt, also ja eigentlich im Vorstellen der Leute sozusagen schon eigentlich fast alle Themen aufgegriffen. Deswegen möchte ich erstmal nur noch mal begrüßen Diana Elsner vom offenen Kanal Merseburg-Querfurt, die nämlich begleitet unsere Online-Gäste. Genau, einmal auch ein Applaus für Sie. Das heißt nochmal, für Sie, die Sie online zugeschaltet sind, wir haben uns entschlossen, keine echte hybride Veranstaltung zu machen, wo wir Sie jetzt immer einblenden, sondern schreiben Sie einfach Fragen in den Text, in den Chat und Diana Elsner wird Sie dann als Anwalt des Online-Publikums hier einbringen. Bei mir ist das Thema so ein bisschen gelandet. Du sagst, ich bin Urgestein. Wir machen seit 15 Jahren Thema Digital, Netzpolitik, auch mit dem offenen Kanal. Und das ist so, ne, ich bin Jugendbildungsreferent. Dann sagt man, die Jugendlichen machen das mit den digitalen Medien, dann mach du das auch mal. Und wir wissen ja, Digital Natives sind die Jugendlichen irgendwie auf einer Weise schon, weil sie die Medien einfach nutzen und sich das trauen und nicht wie Erwachsene davor sitzen und dreimal überlegen, ob sie den Button klicken können. Digital Natives im Sinne, dass sie wirklich verstehen, was sie tun, sind sie natürlich genauso wenig wie die

0: meisten Erwachsenen. Ich will gar nicht weiter zum Thema sagen, was vielleicht noch eine aktuelle Debatte kurz einführen. Wir erleben das ja gerade aus der Jugendperspektive sehr spannend, die Debatte um das Verbot von Social Media für Kinder und Jugendliche. In Australien hat das eingeführt, gerade eine Studie ergeben, relativ erfolglos. Es wird sozusagen im Großen weiter genutzt, nur hat Wege gefunden, das zu umgehen. Und aus der Medienpädagogik ist das ja sehr viel diskutiert worden und sehr viel gesagt worden. Ich fasse es mal jetzt mal ganz pointiert nur mit dem Satz zusammen. Es geht nicht, kann nicht darum gehen, Jugendliche zu regulieren, sondern es muss darum gehen, die Medien zu regulieren. Ich glaube, das ist das, was wir auch gleich hören werden, und da gebe ich an dich zurück.
1: Ja, die Bälle fliegen nur so hin und her, und ich will auch keine großen Vorreden mehr machen, aber unseren Gast nochmal ganz herzlich willkommen heißen, vorstellen. Martin André ist Medienwissenschaftler und Professor für Medienwissenschaft. Und er lehrt an der Universität Köln mit den Schwerpunkten digitale Öffentlichkeit, Medienwandel und Kommunikationsforschung. Er studierte unter anderem Medienwissenschaften, Soziologie und Politikwissenschaften. Er verbindet empirische Medienforschung mit gesellschaftspolitischer Analyse und ist regelmäßig auch zu sehen in Talkshows, in Presse und in der Öffentlichkeit mittlerweile auch gut wahrnehmbar. Und als ich meinem Sohn sagte, was wir heute Abend machen und ihn geworben habe, hier zu kommen und ihm ein bisschen erzählt habe, was so ihre Thesen sind, fragte er, hat er was mit dem Känguru zu tun? Und ich weiß es ehrlich gesagt nicht so genau, aber mit dem D-Day ist, glaube ich, auch auf ihrem Mist ein bisschen gewachsen. Ich bin sehr gespannt auf Ihren Vortrag heute Abend. Sie sind der Mann, der der Veranstaltung auch den Titel gegeben hat, Big Tech muss weg. Eines der meistdiskutierten Sachbücher zur digitalen Öffentlichkeit in vergangenen Jahren, muss man fast sagen. Es ist, glaube ich, schon über ein Jahr jetzt raus, das Buch. Und sie zeichnen sich auch dadurch aus, dass sie sich eben nicht nur mit der Analyse und mit der grundlegenden wissenschaftlichen Forschung begnügen, sondern der Macht von Google, Meta und Co. auch grundlegende Forderungen nach einem politischen Kurswechsel entgegenstellen. Ob seine Diagnose überzeugt, wie realistisch seine Vorschläge sind, das wollen wir heute hören, diskutieren und uns überzeugen lassen. Ich freue mich auf Ihren Vortrag, Herr André. 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
2: Ja, vielen, vielen Dank für die freundliche Begrüßung, und ich hoffe, dass Sie mir verzeihen, wenn das Erste, was ich hier mache, ist, dass ich mir etwas Wasser einschütte. Dann geht es auch sofort los. Ja, wir fangen heute mit einem tatsächlichen Anfang an, nämlich, warten Sie, das ist off, wenn ich es auf on schalte, müsste es reagieren. Schauen Sie mal, zack, Problem gelöst. Wir fangen mit einem echten Anfang an. Sie sehen hier ein Foto aus dem Jahr 1989, das Jahr des Mauerfalls, aber eben nicht nur, sondern auch das Jahr, in dem Tim Berners-Lee das World Wide Web erfunden hat. Und Sie sehen auf der rechten Seite dieser Festplatte unten noch so ein Sticker. Don't turn the power down, denn Sie müssen sich vorstellen, dass auf dieser Festplatte an dem Tag, an dem das Foto gemacht wurde, das ganze World Wide Web auf dieser Festplatte war. Sie kennen natürlich auch schon die Pointe der ganzen Geschichte. Niemand hat den Knopf ausgedrückt damals, und ja, dann müssen wir uns eben anschauen, was draus geworden ist. Für uns ist es ein interessanter Nullpunkt, ein Startpunkt, weil wir erstmal sagen können, an dem Tag, an dem das Foto gemacht wurde, völlig unvorstellbar für uns heute, hatten die alten Medien, also Fernsehen, Radio und Zeitungen, 100% der, sag ich mal, massenmedialen Öffentlichkeit. Und wir wissen natürlich alle, die ist wichtig, weil sie die Grundlage unserer Demokratie darstellt. Wenn die nicht funktioniert, kann auch Demokratie nicht funktionieren. Es ist eine Binse, das brauche ich Ihnen nicht zu erzählen, dass diese analogen Medien substituiert werden. Sie werden substituiert übrigens, weil Aufmerksamkeit eine natürlich, eine biologisch eingeschränkte Ressource ist. Und deswegen werden sie ersetzt durch digitale Medien. Wir werden auch übrigens sehen, dass die digitalen Medien gar nicht das Problem sind. Das Problem ist was ganz anderes. Die naheliegende Frage, wenn man diese Darstellung sieht, ist natürlich, wann haben eigentlich die digitalen Medien die analogen überholt? Und tatsächlich liegt dieser Punkt längst hinter uns. Wir haben die analogen Medien überholt während der Covid-Pandemie. Das heißt, seitdem ist eigentlich mehr Aufmerksamkeit in digitalen Medien als in allen analogen Medien zusammengenommen. Sie können davon ausgehen, dass es jetzt ungefähr bei 60-40 ist und bis Ende des Jahrzehnts auf 3/4, 1/4

sich weiterentwickeln wird. Übrigens auch vielleicht noch mal mit einem kleinen Augenzwinkern, wir haben manchmal ganz aufgeregte Debatten, wenn, was man auch sicherlich kritisieren mag, der öffentlich-rechtliche Rundfunk bei Hunderttausenden von Stunden einen Fehler macht. Ich würde das einfach mal kurz einordnen. Wenn Sie sich überlegen, analoge Medien sind 40% unserer Massenmedien. Nehmen Sie mal 3/3, dann ist vielleicht 15% beim Fernsehen. Nehmen Sie mal die Hälfte davon, ist es der öffentlich-rechtliche Rundfunk vielleicht 7,5%. Da regen wir uns wahnsinnig drüber auf und 60%, wie gesagt, ist in digitalen Medien. Anyways, Sie können sich vorstellen, diese Entwicklung wird weiter natürlich voranschreiten. Ich kann jetzt erstmal ganz froh sein, dass ich als Medienwissenschaftler das große Glück habe, dass eine solche welthistorische Transformation stattfindet, während ich lebe. Ist das nicht toll? Es ist natürlich auch wieder eine Anschlussfrage offensichtlich, wie sieht denn eigentlich dann die Medienwelt aus, wenn diese Entwicklung quasi abgeschlossen ist? Also wenn wir nur noch digitale Medien haben, würde man ja sagen, ist erstmal eine Frage, die sich ja einfach beantworten ließe, wenn wir uns nur anschauen, was passiert denn jetzt momentan schon in digitalen Medien. Das ist eine einfache Frage, die ist aber tatsächlich wissenschaftlich präzise nicht so leicht zu beantworten, aus einem ganz einfachen Grund oder eigentlich aus zwei Gründen. Der erste Grund ist ironischerweise, dass es so viele unterschiedliche Angebote gibt. Das heißt, Sie können davon ausgehen, dass wir ungefähr 18 Millionen unterschiedliche Anbieter haben. Die müsste man sich also alle einzeln anschauen und gucken, was passiert denn da überhaupt bei diesen ganzen Anbietern. Und das zweite Problem ist ein Problem, das ich Ihnen an Ihnen selbst eigentlich demonstrieren kann. Denn wenn ich Sie verfolgen würde über den Tag, würde ich feststellen, dass Sie ganz unterschiedliche Endgeräte verwenden. Sie haben vielleicht ein Smartphone, Sie haben Desktop, Laptop, Sie haben Tablets. Und nur damit Sie verstehen, was das bedeutet, rauszufinden, was jetzt denn gerade in der digitalen Welt passiert, ich müsste eigentlich dann jedes Mal neben Ihnen herlaufen mit einer sehr genauen Stoppuhr, abstoppen. Jedes Mal, wenn Sie irgendwas machen, in irgendeinem Endgerät, müsste das Hundertstel Sekunden genau aufnehmen und müsste dann jede einzelne Impression oder View, jede einzelne Nutzung, müsste ich 18 Millionen unterschiedlichen Angeboten zuordnen. Das mit sehr, sehr vielen Menschen, um das überhaupt rauszukriegen, was passiert denn überhaupt in der digitalen Welt? So, und warum erzähle ich Ihnen das alles? Sie ahnen es vielleicht, weil wir genau das gemacht haben an der Universität Köln. Es ist übrigens die erste, weltweit die erste Grundlagenstudie dieser Welt, dieser Art, wo einmal ganzheitlich die vollständige Mediennutzung eines gesamten Landes wissenschaftlich vermessen wurde. Also nicht aufgrund von Befragungen, sondern aufgrund von Realnutzung. Das ist das, was passiert. Ja. Und deswegen kriegen Sie etwas bei mir, was Sie auch nur von mir bekommen können, weil es ja nur diese eine Messung gibt, und zwar eine Übersicht über die, sag ich mal, Verteilung der ganzen Aufmerksamkeit in der ganzen digitalen Welt, über alle Angebote, alle existierenden Angebote und auch über alle existierenden Endgeräte und das alles auf einem Diagramm. Und das baue ich jetzt mit Ihnen gemeinsam, damit wir vollständig verstehen, was hier passiert. Deswegen zeige ich Ihnen erstmal nur ein leeres Diagramm, also eine Y-Achse und eine X-Achse. Und Sie sehen auf der Y-Achse hunderte Millionen Stunden an Nutzungszeit, die ein Angebot in Deutschland im Monat auf sich zieht. Und dann sehen Sie unten auf der X-Achse 1, 2, 3, 4, 5. Sie werden natürlich messerscharf kombinieren, dass es sich hier um ein Ranking handelt. Das heißt, Sie können sich auch schon vorstellen, wer wahrscheinlich die stärksten Anbieter sind. Die stärksten Anbieter sind links, die schwächsten sind rechts. Sie werden mir aber entgegenhalten, Herr André, Sie haben uns ja nicht ein Top-10-Ranking versprochen, sondern alle Anbieter, nicht wahr? Und das Versprechen löse ich logischerweise auch ein. Deswegen mache ich jetzt mal diese X-Achse ganz weit auf. Und jetzt haben Sie es fast geschafft. Ja? Beim nächsten Klick werden Sie die Verteilung der gesamten Aufmerksamkeit über alle existierenden Angebote und über alle existierenden Endgeräte in ganz Deutschland, für alle Menschen in Deutschland, auf einem einzigen Diagramm sehen. Sind Sie eigentlich ein bisschen aufgeregt jetzt? Ja? Also, ich klicke bei 3, 2, 1 und klick. Und möglicherweise ahnen Sie, warum ich lernen musste, das auf diese Art zu präsentieren, weil als ich mal losgezogen bin mit meiner Präsentation und angefangen habe, haben die Leute mich immer gefragt, wo ist denn die Linie? Ich kann die Linie nicht erkennen. Sie können die

0: Linie schlecht erkennen, weil die Linie deckungsgleich ist mit der Y-Achse und der X-Achse. Sie müssen jetzt nicht in Mathe promoviert haben, um zu verstehen, dass das bedeutet, dass im Prinzip ein Dutzend Anbieter fast die gesamte Aufmerksamkeit haben und alle anderen haben nichts. Das macht es übrigens für Sie ganz einfach, wenn Sie zum Beispiel morgen begeistert Ihren Nachbarn oder Ihren Freunden erzählen wollen über diese Präsentation, können Sie sagen, ich habe eine Sache gelernt, das Internet besteht aus zwei Teilen. Es besteht aus Monopolen und einem riesengroßen Friedhof. So, allerdings hätten Sie bis vorgestern, denn heute ist ein ganz besonderer Tag, gestern war auch ein ganz besonderer Tag, vorgestern nicht, bis vorgestern hätten Sie mir gegenüber einwenden können, wenn Sie das hätten tun wollen, hätten sagen, es ist ja schön, Ihre wissenschaftliche Studie, aber die ist ja mittlerweile total veraltet. Das ist erschienen im Jahr 2020, seitdem renne ich übrigens von Pontius zu Pilatus. Ja, die Daten von dieser Studie sind von 2018 und 2019. Hätten Sie mich Anfang letzten Jahres getroffen, sag ich mal, in der Kneipe, hätte ich wahrscheinlich eine Kiste Champagner gewettet, dass es auch in den nächsten 5 Jahren keine solche Studie gibt, weil das sehr, sehr aufwendig ist, das zu machen. Und es ist tatsächlich so, dass gestern eine neue Version dieser Studie erschienen ist, nämlich die Vermessung der digitalen Welt. Das heißt im Prinzip, dass mit demselben Forschungssetup ist das quasi im letzten Jahr wiederholt worden. Es ist gestern erschienen. Ich habe das auch ein bisschen KGB-mäßig geheim gehalten, weil ich Ihnen sagen kann, dass die Tech-Konzerne das gar nicht toll fanden, als damals der Atlas rauskam. Die ersten 3 Wochen nach Erscheinen waren für mich keine schöne Zeit. Übrigens kann ich Ihnen auch sagen, weder gestern noch heute ist was passiert. Also noch bin ich bester Laune. Beim Atlas hat das bis Mittag gedauert. Da standen wir im Kontakt, ja, weil die Tech-Konzerne sich nicht gerne in die Karten schauen lassen. Anyways, deswegen ist das natürlich auch so eine Art Weltpremiere. Das war natürlich Zufall, dass das heute hier geplant war. Das heißt, Sie erleben da was quasi an dem Tag, also gestern ist das Buch erschienen, es ist jetzt auch schon in der SZ besprochen worden und es erscheint auch am Wochenende in der Frankfurter Allgemeinen Sonntagszeitung ich habe nur mit 3 Journalisten gesprochen, die ich persönlich kannte tatsächlich. Ist nicht besonders schlau, wenn sie ein Buch veröffentlichen, aber egal. Hauptsache es erscheint, ja. Sie wollen nicht eine einstweilige Verfügung vor Erscheinen haben. Anyways, das ist so, das ist das nicht beglückend, wenn man solche Sachen beforscht, womit man sich rumschlagen muss. Anyways, so, also von daher haben Sie jetzt die aktuelle Version. Sie sind möglicherweise nicht überrascht, dass sich das nicht geändert hat, obwohl wir ja eigentlich ganz viel an gesetzlichen Regelungen seitdem auf die Welt gebracht haben. Fragen wir uns, wo ist denn der Digital Markets Act hier zu sehen? Es sind wieder Monopole und ein großer Friedhof. Ich habe Ihnen auch mal die Monopole hier untereinander gestellt. Sie können das dann logischerweise, wenn Sie in die Studie schauen, können Sie das nach einzelnen Marktfeldern analysieren und Sie können das logischerweise dann auch vergleichen mit dem Status vor 6 Jahren, den Sie ja in dem Atlas haben. Ja, das heißt, nur mal als Beispiele, 84% der Aufmerksamkeit in Suchmaschinen wird von Google kontrolliert, 73% der Aufmerksamkeit in Gratis-Video, das wäre vorher Fernsehen gewesen, wird von YouTube kontrolliert. Ein kurzer Hinweis, Google und YouTube sind dieselbe Firma. 82% der Aufmerksamkeit in Social Media wird von Meta kontrolliert. 90% der Aufmerksamkeit in WhatsApp wird von WhatsApp kontrolliert. In Messengern, ja, wieder in Klammern, ist dasselbe Unternehmen. Und surprise, Sie haben dieselbe Monopolisierung auf dem Feld generativer KI.
1: Was bedeutet das
0: Doppelte der Kursanzeigen? Ach, das ist einfach ein Pfeil. Das ist einfach, hat nichts zu bedeuten. Also es hat keine mathematische Bedeutung. Ja, also Google hat 84%, hat keine tiefere Bedeutung. So. Sie merken natürlich sofort, in dem Augenblick, wo ich Monopole habe, habe ich typischerweise keinen Wettbewerb. Sie können übrigens auch Ihre Fantasie mal über die Landesgrenze schicken. Sie haben überall in jedem Land der westlichen Welt dieselbe Situation. Das ist übrigens sehr unwahrscheinlich, dass das passiert, wenn Sie Wettbewerb hätten. Übrigens auch die Leute, die sagen, ja, es ist doch so schlimm mit der EU und die ganze Bürokratie, das ist alles viel zu, ja, also diesen ganzen Quatsch. Diese Menschen würde ich auffordern, sich mal Australien anzuschauen, Kanada oder die Schweiz.

weil sie haben exakt dieselbe Situation, Monopole und einen Friedhof. Ja. Das hat nichts damit zu tun, dass diese Tech-Konzerne so tolle Produkte machen, das erzählen die ihnen natürlich, sondern das hat mit unterschiedlichen Faktoren zu tun. Ein Faktor ist Netzwerkeffekte, ja, das haben sie durchaus auch in anderen Feldern. Üblicherweise wird es aber dann regulatorisch ausgekontert, aber Netzwerkeffekte bedeuten eben, dass solche Medien schwer zu boykottieren sind. Wenn nämlich alle ihre Freunde auf einer Plattform sind, ist es schwer zu wechseln, merken Sie schon bei der Fußballkindergruppe mit den Eltern, wenn alle auf WhatsApp sind. Der zweite Grund ist, dass wir leider sehr unkluge regulatorische Privilegien für die Tech-Konzerne geschaffen haben. Ich zeige Ihnen das mal an ein paar Beispielen. Nehmen wir nur mal an, Sie sind auf Instagram, Sie sehen zum Beispiel einen Beitrag von jemandem, der nicht Plattform ist, der nicht einen von den Tech-Konzernen ist. Ja? Ist dann auch egal, ob das der Spiegel ist oder RTL oder vielleicht die evangelische Kirche. Und ich denke, das ist aber ein interessanter Beitrag und ich möchte den anklicken. Dann würde ja technologisch gar nichts dagegen sprechen, dass Sie das anklicken und dann sind Sie sofort bei diesem Anbieter. Geht aber nicht. Funktioniert nicht. Warum das nicht funktioniert? Weil wir den Plattformen erlaubt haben, dass sie quasi digitale Barrieren um ihre Plattform herumbauen. Das ist also auch legal, da können wir ihnen keinen Vorwurf machen, das ist natürlich gemein. Und deswegen kommen sie aus diesen Plattformen nicht heraus. Warum ist das regulatorisch dumm? Weil wir es auf anderen Feldern ja auch nicht haben. Also stellen Sie sich mal vor, ein Kaufhausbesitzer dürfte quasi die Ausgänge sozusagen runterfahren, dass sie kaum noch aus diesem Kaufhaus rauskommen. Wäre übrigens nicht erlaubt, ja, bei Plattformen kein Problem. Ein ähnliches Thema ist zum Beispiel, dass wir Plattformen gestattet haben, geschlossene Standards zu verwenden. Das ganze Internet wurde ja um offene Standards gebaut, ja, damit es niemals zu Monopolen kommt. Wir haben aber regulatorisch den Plattformen das gestattet und deswegen zum Beispiel können sie Inhalte nicht mehr über Plattformgrenzen teilen. Aber zum Beispiel, es gilt auch umgekehrt für die zum Beispiel Influencer oder YouTuber. Wenn Sie zum Beispiel 500.000 Follower auf YouTube haben, sind Sie gefangen im YouTube-Knast. Sie haben keine einfache Möglichkeit, zum Beispiel Ihr Following auf andere Plattformen zu bringen. Ja, vergleichen Sie es eben mit einem offenen Standard. E-Mail verwenden Sie alle, merken Sie, ist total egal. Ja, oder zum Beispiel, wenn Sie Ihre Webseite migrieren, ist es auch kein Problem, wenn Sie einen anderen Hosting-Service wählen, weil es ein offener Standard ist. Sie verlieren nichts an Traffic, Sie können zum besseren Anbieter gehen, das können Sie hier nicht mehr, weil wir es sehr schlecht reguliert haben. Ja. Das nächste Privileg, was wir den Tech-Konzernen gegeben haben, Rechtsprivileg, ist das Haftungsprivileg, denn die Plattformen sind damals hingegangen und haben gesagt, ja, wenn zum Beispiel, stellen Sie sich vor, ein Telefonnetzwerk, Terroristen telefonieren über ein Telefonnetzwerk, dann können wir ja nicht dann den armen Netzwerkbetreiber für die terroristischen Inhalte verantwortlich machen. Und leider sind dann unsere Regulierer so mitten in diese Falle reingetappt, denn damals hätten sie einfach sagen müssen, ja, ist überhaupt kein Problem, habt ihr völlig recht, Netzwerkbetreiber müssen da nicht haften, dann dürft ihr aber niemals mit konkreten Inhalten Geld verdienen. Ne, denn haben Sie schon mal einen Netzwerkbetreiber gesehen, der mit konkreten Inhalten Geld verdient? Ja, die Telekom oder so? Nein, Netzwerkbetreiber verdienen nie mit konkreten Inhalten Geld. Die Regulierer waren aber so schlau, dass sie gesagt haben, hey, wir regulieren euch wie ein Netzwerk, aber ihr könnt Geld verdienen wie jeder andere Inhalteanbieter auch. Deswegen sind Plattformen auch zweifelsfrei medienökonomisch Inhalteanbieter, weil sie wie jede andere Redaktion zum Beispiel auch mit konkreten und spezifischen Inhalten Geld verdienen. Ja? Das heißt, sie dürfen bis heute mit strafbaren Inhalten Geld verdienen und sind vollständig von der Haftung befreit und obendrein zahlen sie noch nicht mal was für die Inhalte. Das heißt, wir waren regulatorisch so schlau, dass wir gesagt haben, redaktionelle Medien müssen erst Honorare zahlen und dann sind sie voll in der Haftung und dann haben wir gesagt, die Plattformen kriegen quasi alles gratis und obendrein stellen wir sie noch vollständig von der Haftung frei. Ja, übrigens, das kann einen frustrieren, aber das Schöne ist, wir könnten es ja morgen ändern, weil es ehrlich gesagt ja nur unsere eigene Fehlregulierung ist, die wir abschaffen müssen. Und übrigens garantiere ich Ihnen, die Plattformen, die immer sagen, das Internet ist frei und der böse Staat soll es nicht regulieren, ich schwöre Ihnen und wette eine Kiste Champagner, wenn Sie die Rechtsprivilegien abschaffen, werden die Tech-Konzerne auf der Straße demonstrieren, dass diese Fehlregulierung doch bitte erhalten bleibt. Ja? Was besonders schlimm ist, ist, dass die Plattformen die sogenannten Gateways nutzen, um sich selbst den

ganzen Traffic zuzuschieben. Die anderen Sachen, die ich Ihnen gezeigt habe, da würde ich sagen, das ist gemein, aber es ist wahrscheinlich legal. Da würde ich sagen, das ist schon kriminell. Sie sehen hier ein Beispiel. Übrigens sehen Sie das konsistent über alle Tech-Universen. Sie haben in der Mitte die Google-Suchmaschine und Sie müssen sich das so vorstellen, wir können dann schauen, wo gehen denn die Leute hin, nachdem sie die Google-Suchmaschine verlassen haben und sehen dann, ups, wir wissen ja sozusagen, was der faire Anteil an aufmerksam ist, der eigentlich Alphabet zustehen würde, unter neutralen Bedingungen und merken, ups, es ist aber doppelt so viel Aufmerksamkeit, doppelt so viel Nutzung, die dann wieder den Alphabet-Angeboten zukommen. Ja? Das heißt, weil die auch diese Gateways kontrollieren, können sie sich die ganze Nutzung, den ganzen Traffic, wie wir das bezeichnen würden, quasi selbst zuschieben. Und ich weiß nicht, wie es Ihnen dabei geht, denn es ist egal, wer da draußen ist und es gilt für Sie alle. Es ist total egal, ob Sie Presse sind, Rundfunk, öffentlich-rechtliche, ob Sie einen E-Commerce-Shop betreiben oder ob Sie die evangelische Kirche sind. Ja, Sie haben keine Chance, an den Traffic, an die Aufmerksamkeit zu kommen, die Ihnen zusteht, weil die Tech-Konzerne sich diese Aufmerksamkeit einfach selber geben. Sie sind raus. Das freie Internet wurde abgeschafft. Tim Berners-Lee hatte sich das so vorgestellt wie auf der linken Seite, also gleichberechtigte Knotenpunkte. Deswegen ist es auch die Metapher eines Netzes. Ja, und Sie sehen die Situation, die wir jetzt aktuell haben. Das heißt, das Internet existiert, aber es existiert nur noch als Infrastruktur. Durch diese Fehlregulierung und die Selbstbevorzugung haben jetzt die Tech-Konzerne den ganzen Traffic, die ganze Aufmerksamkeit in die Silos ihrer Plattform überführt und de facto ist das Internet leer, weil keine Aufmerksamkeit mehr drin ist. Das haben Sie vorhin gesehen. Warum rege ich mich darüber seit vielen Jahren auf? Weil es offensichtlich sein sollte, dass Sie natürlich unter Monopolbedingungen die Medienfreiheit strukturell verlieren. Es ist nicht eine Einschränkung oder es ist nicht irgendwie doof oder eine Störung, sondern Sie verlieren die freien Medien. Denn unter Monopolbedingungen haben Sie logischerweise keine Unabhängigkeit. Unter Monopolbedingungen haben Sie keine Anbietervielfalt. Schauen Sie sich die Situation in den USA an, die Verklumpung zwischen Tech-Konzernen und der Trump-Regierung. Sie haben keine Staatsferne und Sie verlieren den Journalismus und die Redaktion, weil diesem sozusagen Markt einfach die Finanzierungsgrundlage entzogen wird. Das sehen wir ja überall auf der westlichen Welt. Und nur damit Sie nochmal verstehen, warum das so ein Drama ist, weil Sie könnten ja sagen, ja, aber zum Glück haben wir ja noch den gebührenfinanzierten öffentlich-rechtlichen Rundfunk. Aber es ist egal, wie viel Finanzierung Sie da reinstecken, weil diese Angebote ja gar nicht in die Sichtbarkeit kommen unter Monopolbedingungen. Das heißt auch plakativ gesprochen, Sie können in der digitalen Sphäre die Finanzierung des öffentlich-rechtlichen Rundfunks verzehnfachen, verhundertfachen oder vertausendfachen. Es ändert ja nichts daran, dass die Zugänge durch die Monopolisten kontrolliert werden. Ja? Deswegen bin ich auch fest davon überzeugt, dass das nicht im Sinne unserer Verfassung ist. Es gibt ja auch Urteile des Bundesverfassungsgerichts über Medienmonopole, die ja nun sehr eindeutig sind. Und ich frage mich, warum wir jetzt seit 15 Jahren zuschauen und das so laufen lassen. So, was natürlich auch total schrecklich ist, wenn Sie sich jetzt nochmal die ersten 6 Anbieter anschauen, dass eigentlich jeder einzelne Anbieter sozusagen einen Teilmarkt oder ein Teilsegment monopolisiert. Ja? Also YouTube Gratisvideo, Google Suchmaschinen, Facebook und Instagram, 3 und 5 Social Media, die gehören ja demselben Anbieter, WhatsApp Messenger und so weiter und so fort. Und jetzt kommt tatsächlich noch eine für mich erstaunliche Erkenntnis. Lassen Sie noch mal Ihre Fantasie schweifen. Ja? Wir gucken mal kurz in die Geschichte der Medien und sozusagen von der Zeit, seitdem die Menschen das erste Mal Bilder an Höhlenwände gemalt haben. Dann werden Sie feststellen, dass zu keiner Zeit irgendjemand, der ein Medium erfunden hatte, dieses Medium sozusagen monopolistisch kontrollieren konnte. Gutenberg hatte keine Kontrolle über den Buchdruck. Ja? Er konnte sie nicht monopolisieren. Stellen Sie sich mal vor, das werden, also Aufklärung hätte ja gar nicht stattgefunden, wenn wir sowas zugelassen hätten. Ja? Stellen Sie sich vor, Fotografie, ja? Stellen Sie sich vor, Phonograph, was auch immer. Alle Medien, die erfunden wurden, waren quasi öffentliche Güter. Und jetzt können wir uns natürlich die Frage stellen, gab es eigentlich schon mal in der ganzen Geschichte der Medien einen Fall, wo es eine Gefahr gab, dass ein Privatunternehmen eine Mediengattung vollständig kontrolliert? Und tatsächlich, das ist das Aufregende, dieses
Beispiel gibt es. Und

war. Das wissen nur ganz wenige. Das Beispiel ist das Telefon. Ja, als nämlich Bell das Telefon erfunden hatte, hatte er exzellente Patente, die sind dann auch an AT&T weitergegeben worden. Und deswegen war es zum ersten Mal in der Geschichte der Menschheit möglich, dass ein Privatunternehmen eine Mediengattung vollständig kontrolliert und monopolisiert. Zum Glück hatten wir damals eine US-Regierung, die das verstanden hat, was das bedeutet, ja, dass man sowas nicht tun sollte. Und wer die Details kennt, weiß, die US-Regierung ist dagegen vorgegangen und ist dann nicht zum Exzess gekommen. AT&T ist freiwillig eingelenkt und Theodore Weil, damals der President von AT&T, hat sogar selbst dieses Statement damals gemacht: At no time has a society allowed a good that is necessary for existence to be controlled by a private company. Ja? Weil es öffentliche Güter sind. Ja? Weil jemand, der öffentliche Güter monopolisiert, unendliche Macht hat. Was übrigens auch faszinierend ist, dass als Tim Berners-Lee das World Wide Web erfunden hat, hat er es extrem umsichtig abgesichert dagegen, dass das jemals passieren kann. Das heißt, wenn Sie das interessiert, diese ganze Geschichte der offenen Standards, die das World Wide Web ja fundiert haben, gibt es ein ganzes Buch von ihm, Weaving the Web, schauen Sie sich das mal an. Tim Berners-Lee wollte unter allen Umständen sicherstellen, dass das World Wide Web für immer ein öffentliches Gut bleibt. Ja, schön war's, ne? Weil das hat er eigentlich auch geschafft. Und dann kam eben die heutigen Tech-Konzerne mit der Idee der Plattform, mit den Tricks, die ich Ihnen gerade gezeigt habe. Und deswegen haben die es tatsächlich geschafft, ihre Plattform-Silos über das Internet drüber zu setzen. Und jetzt haben wir ganz viele öffentliche Güter, die von Tech-Konzernen monopolisiert werden. Und ich will Sie auch kurz nur der Vollständigkeit darauf hinweisen, dass das natürlich für IT-Infrastrukturen gilt, für Cloud-Services, das gilt für Transaktionssysteme und so weiter und so fort. Und als letzten Satz, warum soll man niemals erlauben, dass öffentliche Güter monopolisiert werden? Sie wissen schon, im Mittelalter wusste man, Sie brauchen gar keine Truppen in die Stadt zu schicken, wenn Sie zum Beispiel die Wasserversorgung abschalten, wenn Sie Kontrolle über öffentliche Güter haben, können Sie sozusagen die andere Seite beliebig erpressen. Ja, Sie verlieren Ihre Freiheit für immer. In dem neuen Buch, was letztes Jahr erschienen ist, also jetzt nicht diesem ganz neuen, nenne ich diese neue Zeit, in die wir jetzt eintreten, Digitalokratie, und die ist auch relativ schnell und einfach erklärt. Es ist eigentlich total egal, welches Feld wir sind in unserer Gesellschaft. Sie haben im Prinzip unter Monopolbedingungen genau zwei Möglichkeiten, zwei strategische Optionen. Option Nummer eins ist, dass Sie sagen, ich möchte unabhängig sein von den Monopolisten, das können Sie gerne tun, machen Sie das, ne? Dann werden Sie dorthin gehen, wo der gelbe Pfeil hinzeigt. Sie haben natürlich meinen Vortrag verstanden und verstehen deswegen auch sofort, dass das erhebliche Nachteile mit sich bringt, weil Sie sich unweigerlich in diesen riesengroßen Friedhof reinlegen. Dann hängt es ein bisschen ab, wie schlau die Leute sind, ob sie 3 Monate brauchen oder 3 Jahre, um festzustellen, dass es doof ist im Friedhof, weil sie ja gar keine Aufmerksamkeit haben. Und wenn Sie das dann festgestellt haben, werden Sie unweigerlich Strategie Nummer 2 zu ihrer eigenen machen. Sie werden nämlich, und das machen alle Akteure in immer gleichlautenden Formulierungen, sie werden dann nämlich sagen, wir müssen dahin gehen, wo der Traffic ist. Ja? Also gehen Sie dahin, wo der Traffic ist. Gehen Sie nach links. Ja? Dann haben Sie typischerweise mehr Aufmerksamkeit, mehr Transaktionen und so weiter und so fort. Sie werden aber in der Regel irgendwann feststellen, dass Sie typischerweise gratis für Tech-Monopolisten arbeiten. Und ich will auch nochmal betonen, dass das nicht nur ein Problem ist für die Presse oder wo man sagt, das ist ja ganz schön doof für die Medien, sondern es ist für alle Akteure ein Problem. Ich darf Sie zum Beispiel hinweisen auf die Studie einer Amazon-freundlichen Unternehmensberatung, Oliver Wyman, die haben gezeigt, dass 30% aller Hersteller auf Amazon schon kein Geld mehr verdienen, weil Amazon als Monopolist natürlich immer mehr Geld von denen abnimmt. Wenn Sie 15 Jahre das Geschäft aufgebaut haben bei Amazon, fallen Sie dann irgendwann quasi links oder rechts tot raus. Ist Amazon natürlich auch egal, weil Amazon hat seit 10, 15 Jahren ihre ganzen Daten gesammelt, weiß, was die Bestseller sind, die bauen das nach, die haben schon 140 Eigenmarken, ja, das heißt, dann fallen sie raus und dann macht Amazon die ganze Wertschöpfung. Jetzt könnten Sie natürlich mir entgegenhalten, ja, das stimmt vielleicht alles, Herr André, was Sie da sagen, aber Sie reden hier immer nur über ökonomische Zusammenhänge, ne? Ist ja immer nur Geld, Geld, Geld, Geld.

zum Beispiel aus der alten Zeit. Das ist die Ann-Sophie Mutter und ich nehme eine Geigerin aus der heutigen Zeit. Esther Abrami, super erfolgreich, gerade mit den größten Orchestern, Dirigenten ihrer Zeit unterwegs. Die hat gerade einen riesengroßen Deal mit Sony unterschrieben. Und ich bin jetzt kein Experte, aber die Leute, die ein bisschen Ahnung davon haben, haben sich tatsächlich so ein bisschen gewundert. Ja, die haben nämlich dann darüber geschrieben, ich zitiere jetzt eine Expertin, Zitat, sie geigt okay. Mit den wirklich großen Geigerinnen und Geigern ihrer Zeit kann sie sich nicht messen. Sie hat jetzt schon richtig ordentlich professionell studiert. Es ist also jetzt nicht peinlich. Zitat Ende. Ja, jetzt fragen wir uns natürlich, warum ist sie mit den größten Dirigenten, Orchestern und so weiter und so fort unterwegs? Warum hat sie diesen riesengroßen Deal mit Sony gemacht? Ja, ganz einfach. Sie verbringt sehr viel Zeit auf Instagram. Ja, das heißt, sie ist, seitdem sie 17 ist, auf Instagram mit ihrer Geige, hat Millionen Follower in den unterschiedlichen Plattformen. Und jetzt würden wir natürlich erstmal sagen, ja, so macht man das heute, ist doch schlau, ja, ist doch cool. Aber wir merken vielleicht schon eine Sache, dass, ehrlich gesagt, wir werden ja schon total abhängig. Wir werden ja schon zu Marionetten dieser Plattform. Ja, und ich zeige Ihnen das an einem anderen Beispiel. Denken wir mal Journalismus. Ich nehme natürlich einen Journalisten aus meiner wunderschönen Heimatstadt Köln, den Günther Wallraff. Sie können sich aber die Frage stellen, wie soll denn Investigativjournalismus überhaupt finanziert werden unter digitalokratischen Bedingungen? Ja, Sie können nämlich immer nur entweder im Friedhof liegen oder Sie können gratis arbeiten für Tech-Konzerne. Und wenn Sie selbst sozusagen etwas herausfinden, weil Sie vielleicht, keine Ahnung, als NGO eine Fremdfinanzierung haben oder dergleichen oder weil Sie es vielleicht aus Idealismus machen, dann wird zwei Minuten später, nachdem Sie irgendwas gebracht haben, all das, was Sie herausgefunden haben, sofort von Aufmerksamkeitsmilliardären sozusagen verpodcastet. Ja? Das heißt, das ganze Modell ist weg. Ich habe auch mal ein Beispiel aus der Politik mir gesucht. Stellen Sie sich mal vor, ich meine, Helmut Schmidt würde sich sowieso im Grab umdrehen, ja, aber der arme Helmut Schmidt müsste heute antreten unter Bedingung der Plattform. Er wäre ja vollständig chancenlos. Er hat ja viel zu langsam geredet, viel zu lange Sätze und so weiter und so fort. Das macht man natürlich heute total anders. Ja? Und erneut können wir darüber lachen, dass Markus Söder Food-Influencer geworden ist, aber uns muss ja wieder das Lachen im Halse stecken bleiben, weil es ja vollkommen klar ist, dass er es ja alles richtig gemacht hat. Das heißt, er ist auch eine Marionette dieser Algorithmen geworden und er tut das, was die Algorithmen belohnen. Und das ist ja die harmlose Variante. Ja? Die schlimme Variante ist die. Und ich will auch die Leute warnen, die eben denken, wenn Donald Trump in 2 Wochen umkippt, dann dass dann das Problem weg ist. Weil das Problem ist nicht Donald Trump, sondern das Problem ist die zerstörte Öffentlichkeit. Das heißt, Donald Trump hat sich einfach nur perfekt den Algorithmen der Plattform angeschmiegt. Und deswegen hoffe ich, dass wir irgendwann verstehen, dass diese Akteure, die ja ganz gerne über Meinungsfreiheit reden, ne? Freedom of Speech, dass die ja eigentlich was ganz anderes im Schilde führen, ja? Denn es geht ihnen natürlich vor allem um Rassismusfreiheit, Diskriminierungsfreiheit, um Verleumdungsfreiheit, um Volksverhetzungsfreiheit. Und was passiert dabei? Unsere Gesellschaft wird immer weiter gespalten, polarisiert, radikale Positionen werden immer weiter nach vorne gepusht und eigentlich wird die politische Mitte zensiert. Ja? Balancierte, differenzierte Positionen verlieren unter Plattformbedingungen massiv an Sichtbarkeit. Ich will Sie auch kurz darauf hinweisen, dass die goldene Regel in unserer Gesellschaft seit Jahrzehnten war, wer mal an die Regierung will, muss eine schlaue Positionierung der Mitte finden. Und das war egal, ob das Adenauer war oder Helmut Kohl oder ob das Willy Brandt war oder Helmut Schmidt. Und das galt sogar noch für Angela Merkel. Ja? Und jetzt haben wir überall auf der Welt eine Situation, wo massiv die Ränder gestärkt werden. Ja, weil wir eben die, sag ich mal, die Habermas-Öffentlichkeit, die wir natürlich die nie perfekt war, ja, weil wir die verlieren, ja, weil wir den Debattenraum haben, wo wir unterschiedlichen Meinungen mit Respekt begegnen und wo wir an Dialog interessiert sind und an Verständigung, weil diese demokratische Öffentlichkeit abgeschafft wird. Und es ist vielleicht auch kein Zufall, dass Elon Musk, nachdem er Twitter gekauft hat, dass er sich einen neuen Markennamen ausgedacht hat. Vielleicht wollte er uns ja einfach sagen, wir Tech-Oligarchen, wir schaffen eure demokratische Öffentlichkeit einfach ab. Egal, was ihr wollt, egal, was ihr interessiert uns sowieso nicht. Ja.

Ja, wir schaffen eine neue Öffentlichkeit. Wir schaffen eine digitalokratische Öffentlichkeit, die wir vollständig kontrollieren. Vollständig kontrollieren, ja, und in der wir natürlich immer weiter die Öffentlichkeit in Richtung Ränder schieben. Und ich will Sie auch daran erinnern, dass es genau diese Akteure sind, die ja am helllichten Tag auch offen als Programm proklamieren, dass sie Journalismus abschaffen wollen, dass sie gegen die Wissenschaft sind. The professors are the enemy. Ja, dass moderate Parteien und Institutionen, Gewaltenteilung zurückgefahren wird und so weiter und so fort. Und ich will Sie auch kurz daran erinnern, dass derjenige, der am stärksten behauptet, es gehe um freedom of speech und der so Sachen sagt wie power to the people, dass der unter diesen Bedingungen sehr, sehr viel Sichtbarkeit hat. Sie haben hier eine Studie der Washington Post aus den Wochen vor der letzten US-Wahl, wo Trump ja Präsident wurde, wo die Sichtbarkeit, die relative Sichtbarkeit von Elon Musk auf X verglichen wird mit der gesamten Sichtbarkeit aller Politiker und Politikerinnen des gesamten US-Kongresses. Das heißt, diese winzigen Blasen, die Sie rechts von Elon Musk sehen, das ist die gesamte digitale Sichtbarkeit des gesamten US-Kongresses. Alle Politiker, alle Politikerinnen. Wenn wir in 20 oder 30 Jahren auf unsere Zeit zurückblicken, werden die Leute sehr verwundert sein, weil tatsächlich eine Sache kann man diesen Akteuren nicht vorwerfen. Die machen es nicht geheim. Die sind vollkommen transparent in ihren Zielsetzungen. Wenn Sie sich ein Buch durchlesen wie The Sovereign Individual, wo die aktuellen Vorworte von Peter Thiel sind, ist es im Prinzip das Drehbuch zu dem, was gerade in den US passiert, nämlich die Zerstörung der Demokratie durch Tech-Oligarchen, die sich an dieser Zerstörung selbst noch maximal selbst beweihräuchern. Bürgerkrieg ist unvermeidlich, das sagt Elon Musk, und wir sehen ja schon solche Auswüchse in den USA, in Großbritannien und jetzt auch in Irland. Nach meinen wissenschaftlichen Berechnungen müssten Sie ungefähr jetzt am depressiven Tiefpunkt meiner Präsentation angekommen sein. Aber Sie kriegen tatsächlich noch ein Happy End. Ja, denn wir haben ja noch gar nicht über Lösungen gesprochen, und da ist erstmal das Gute. Wir sind ja so ein bisschen wie dieser Vogel im Käfig, der sitzt schon so lange in diesem Käfig drin, dass der gar keine Vorstellung mehr hat, wie Freiheit außerhalb dieses Käfigs überhaupt aussehen könnte. Und weil der darüber so ein bisschen verwirrt geworden ist, dieser Vogel, merkt der Vogel gar nicht, dass die Käfigtür, Sperrangel weit aufstehen. Der könnte nämlich einfach nur rausgehen aus dem Käfig. Will sagen, wir leben in einem freien Land, wir sind eine Demokratie, wir sind alle Chefs und Chefinnen hier, wir können alles hier so gestalten, wie wir das wollen. Und wir stellen uns kurz vor, wir würden das Internet, was eine besetzte Zone ist, was den Tech-Oligarchen gehört, wir würden das Internet für die Menschen wieder zurückgewinnen. Wir würden einfach folgende Sachen machen. Wir würden sagen, Plattformen müssen wieder offen sein, wie das Internet eben immer offen war. Ja, das heißt, Plattformen dürfen Links nach draußen nicht mehr unterbinden oder herunterdimmen. Ja. Wenn Sie nur diese eine Sache machen würden, alleine schon dadurch hätten Sie am nächsten Tag eine massive Demokratisierung des Traffics. Ja. Stellen wir uns vor, wir würden die offenen Standards, die Tim Berners-Lee ja für das Internet vorgesehen hatte, für marktführende Plattformen obligatorisch machen, dann hätten alternative Plattformen eine Chance. Wir hätten sofort die Möglichkeit, zum Beispiel, dass wir wirklich eine erfolgreiche öffentlich-rechtliche Plattform oder zum Beispiel private Medien große Plattformen betreiben könnten. Stellen Sie sich vor, wie toll das für einen YouTuber wäre. Der könnte mit einem Knopfdruck, könnte der Dutzende von Plattformen bespielen, ja, und dann gäbe es einen Wettbewerb um die besten Inhalte und nicht einen Wettbewerb sozusagen, wo jetzt alle nur um den Zugang betteln als sozusagen Untertanen dieser Tech-Konzerne. Drittens, ich will Sie kurz daran erinnern, wir hatten auch mal ein Monopol in Deutschland auf dem Feld der Telekommunikation. Es ist nichts einfacher zu regulieren als Monopole. Regulierer wissen genau, wie das geht. Bei der Telekom haben wir Infrastruktur und Inhalte getrennt. Das können Sie hier exakt genauso machen. Warum machen wir das nicht? Ja, das heißt, wir hätten Google-Infrastruktur und dann würden Sie auf Google gehen, dann hätten Sie vielleicht 6 oder 8 Anbieter, aus denen Sie sich einen aussuchen könnten. Ja, personalisierte Suche, Profisuche, Ökosuche, ja, Expertensuche, ja, dann hätten wir sofort wieder Wettbewerb und Vielfalt. In analogen Medien sind Medienmonopole sowieso gar nicht erlaubt. Ja. Niemand dürfte in Deutschland zum Beispiel

Beispiel 100% oder 80% des Fernsehens kontrollieren, warum machen wir es dann hier? Sind wir eigentlich, also wieso? Und ganz zum Schluss, warum erlauben wir es bis heute Plattformen, dass sie strafbare Inhalte zu Geld machen dürfen? Können Sie sich das vorstellen, irgendwo anders? Milliardenschwere Wirtschaftsakteure machen strafbare Inhalte zu Geld? Können Sie sich das vorstellen bei Rewe? Da gibt es dann Heroin, Crack, Crystal Meth, Koks. Menschen sterben, dann würden Sie zu Rewe gehen und sagen, was ist das für eine Schweinerei? Und Rewe würde Ihnen sagen, wieso, was habe ich damit zu tun? Ich habe das doch nicht zusammengerührt. Das erlauben wir den Plattformen. Da sind wir leider selber schuld. Und ganz zum Schluss, stellen Sie sich nur vor, wir würden den Menschen da draußen eine echte Stimme geben, nämlich, dass sie mitbestimmen dürften bei den Algorithmen. Wissenschaftlich ist völlig klar, wenn Sie die Menschen befragen, die wollen dieses Hass- und Lügennetz überhaupt nicht haben. Wenn die Menschen mitbestimmen dürften, würden Plattformen komplett anders gestaltet. Ich bin als Wissenschaftler extrem besorgt. Deswegen habe ich mich hier politisch engagiert, auch mit Safe Social. Digital Independence Day wurde vorhin schon erwähnt, da gibt es Wechselrezepte. Und dann stelle ich die Frage, ja, wie wäre das denn, wenn wir verstehen würden, dass doch eigentlich alle Felder unter denselben Problemen leiden? Und wenn alle demokratischen Parteien verstehen würden, dass auch eine funktionierende Öffentlichkeit in aller Sinne ist, egal ob man marktliberal wählt oder links oder ob man grün wählt oder konservativ, dann ist es doch total einfach, das zu ändern. Und ganz am Schluss will ich Sie nur warnen, weil das war jetzt ein Ergebnis noch der letzten Studie. Sie haben eben dieselbe Monopolisierung bei generativer KI. Man könnte mir immer entgegenhalten, dass aus wirtschaftlicher Perspektive sozusagen die Medienmärkte ja recht unbedeutend sind. Ja? Also in Bezug auf Bruttoinlandsprodukt spielen Medienmärkte kaum eine Rolle. Sie sind wichtig für unsere Demokratie, aber wirtschaftlich ist es nicht so bedeutsam. Warum investieren die Amerikaner gerade hunderte von Millionen in diese Technologie? Weil es hier um den Wirtschaftsmarkt der Dienstleistungen geht. Ich möchte Sie kurz darauf hinweisen, dass Dienstleistungen mehr als 70% unseres Bruttoinlandsprodukts machen. Wir haben in Europa überhaupt nur noch ein Large Language Model, das ist Mistral. In unserer Auswertung kommen wir noch nicht mal auf einen sozusagen selbst, wir haben noch nicht mal 0,1% an Sichtbarkeit. Und alle Menschen, die sozusagen mit 77% gerade auf ChatGPT sind, trainieren das Modell, mit dem die Amerikaner unseren Dienstleistungssektor angreifen werden. Und dann kann ich nur sagen, wirtschaftlich, dann gnade uns Gott. Ja, trotzdem will ich Sie nochmal bitten, aus diesem Käfig rauszufinden. Die letzten zwei Folien haben Sie es geschafft. Meine Mutter hatte vor kurzem 80. Geburtstag. Sie merken, ich spreche manchmal öffentlich. Man hat mich dann gebeten, ich soll da eine Präsentation halten. Und dann habe ich so ein paar Fotos zusammengestellt. Dann habe ich ein Foto gesucht von dem Ort, wo meine Mutter geboren wurde. Das ist Krefeld, im Jahr, als sie geboren ist. Und ich war sehr erschreckt, weil es da damals so aussah. Und es war für mich total schlimm, mir zu überlegen, dass meine Mutter da in dieser Trümmerwüste geboren wurde. Und dann habe ich mir gedacht, nach dieser schrecklichen Katastrophe des Nationalsozialismus, was haben wir mit Deutschland gemacht? Was ist es für ein tolles Land geworden? Ja, wir haben es in ein friedliches Land verwandelt. Wir haben Deutschland nach Europa geführt. Das haben wir alles geschafft. Und dann gehe ich nochmal zurück auf das Jahr, in dem Tim Berners-Lee das World Wide Web erfunden hat. In diesem Jahr, in dem die Helden aus Ostdeutschland mit vollständig friedlichen Mitteln eine Diktatur beseitigt haben. Ja? Und jetzt gehen wir wie die Lemminge in autokratische Systeme rein und jammern rum und sagen, aber was wäre denn, wenn dann Trump die Zölle erhöht? Und da habe ich mir so ein bisschen gedacht, was ist eigentlich mit uns los? Also ich hoffe, dass wir noch aufwachen, bevor es zu spät ist. Wenn Sie die politische Seite interessiert, gibt es dieses Buch Krieg der Medien, Dark Tech und Populisten übernehmen die Macht. Und Sie können sich vorstellen, das habe ich schon vor anderthalb Jahren abgegeben. Da liege ich leider sehr genau auf, also mit meinen Prognosen in der Wirklichkeit. Und wenn Sie der wissenschaftliche Hintergrund interessiert, gibt es seit gestern eine brandneue empirische Studie. Ich danke Ihnen, dass Sie mir so lange zugehört haben und freue mich auf die Diskussion.

0: Ja. So, jetzt habe ich gar nichts getrunken von meinem Wasser.
1: Ja, vor lauter Schreck. Also mir ging es ja auch so, es war jetzt eine Dreiviertelstunde und es ging rum wie im Flug. Sehr, sehr spannend. Vielen Dank, Herr André, für die Darstellung, die Sie uns hier im Schnelldurchlauf präsentiert haben. Und jetzt ist Zeit für Sie rückzufragen. Ja. Ich würde das Mikrofon für Sie halten.
2: Sie hatten am Anfang das Diagramm gezeigt, wo es nur diese links diese roten Strich gab. Aber interessant wird es ja erst, wenn Sie da die doppeltlogarithmische Darstellung zeigen.
0: Das könnte man so machen, aber das ist natürlich die natürliche Darstellung. Ich hätte es so darstellen können.
2: Aber sie sagt ja nicht viel aus. Also gut, man sieht das sozusagen.
0: Die logarithmische ist verzerrt. Ich habe Ihnen die so gezeigt, wie es in Natur vorliegt. Und ich glaube auch, dass die meisten Leute aus dem Publikum mehr mit der natürlichen Übersicht klarkommen als mit der logarithmischen. Aber ich verstehe, was Sie meinen. Man hätte es auch logarithmisch darstellen können.
1: Ich verstehe es nicht, was Sie meinen, aber vielleicht.
0: Nein, dann würde es so aussehen. Aber ich will es ja gerade nicht so verzerren, dass man es sozusagen besser erkennen kann, wo die feinen Abstufungen da sind, sondern ich will ja die natürlich sozusagen, ich will es maßstabsgerecht natürlich zeigen, wie es in Wirklichkeit der Fall ist. Ohne dass, das ist ja auch nichts an den Skalen geschraubt oder sowas. Es ist einfach genau so, wie es eben vorliegt. Aber Sie haben recht, jetzt in einer wissenschaftlichen Publikation hätte man es sicherlich auch nochmal logarithmisch daneben gestellt.
3: Ja, vielen Dank für Ihren Vortrag. Für mich ging das alles ein bisschen zu schnell. Ob Sie nochmal die Lösungen erklären könnten in einfacher, für Laien begreiflicher Sprache, also als ob Sie für Kinder in der 8. Klasse sprechen würden oder so, dann würde ich es vielleicht verstehen.
0: Ja, okay, ich kann es nochmal versuchen. Das tut mir leid, wenn das zu schnell war. Also das eine, ich hatte Ihnen das ja erklärt mit Instagram. Wenn Sie jetzt auf Instagram kommen, dann kommen Sie gar nicht auf die ursprünglichen Inhalte. Ne? Ja, das heißt, bei meiner Regel wäre es so, wenn Sie Leute haben, die etwas auf Plattformen posten, dann dürfen diese Leute Links setzen zu den ursprünglichen Angeboten. Und wenn Sie dann auf etwas sozusagen tippen würden, könnten Sie direkt zu dem ursprünglichen Angebot kommen. So wie wir auch früher im Internet Hyperlinks hatten. Wenn Sie auf einen Hyperlink geklickt haben, waren Sie auch direkt bei dem neuen Angebot. Sie würden Menschen nicht mehr davon abhalten, sich Inhalte auszuwählen und sozusagen im Netz dorthin zu kommen, wo sie eigentlich gerne sein möchten. Ja, ich weiß natürlich nicht, wenn Sie die Plattform zum Beispiel jetzt nicht verwenden, weiß ich nicht, wie ich das jetzt
4: Instagram verwende ich nicht, aber WhatsApp verwende ich. Das
0: ja. Ich rede jetzt natürlich hier hauptsächlich über Social Media Plattformen, also um Inhalteplattformen. Da muss man sich das eben so vorstellen, dass die Plattformen solche Möglichkeiten absichtlich reduziert haben. Früher gab es die mal, ja, damit quasi natürlich die Aufmerksamkeit der Menschen innerhalb der Plattform quasi eingesperrt bleibt. Deswegen nennt man es auch Login. Aber ich will nur, weil sonst verlieren wir sehr viel Zeit, weil wenn ich Ihnen jetzt das alles erkläre, wie jetzt Instagram funktioniert und wie, ja, dann ist es wahrscheinlich auch schwierig. Ne? Der zweite Punkt, offene Standards, das hatte ich versucht zu erklären mit dem Beispiel E-Mail. Das E-Mail ist ein offener Standard, was bedeutet, das ist total egal, ob Sie Gmail verwenden oder web.de, GMX, ja, egal was Sie verwenden, Sie können immer Inhalte mit allen teilen. Ja? Und das können Sie auf Plattformen nicht mehr. Das könnte ich ja sofort ändern. Und in dem Augenblick, wo ich das tue, sozusagen drehe ich natürlich den Spieß um, weil es dann möglich ist, dass zum Beispiel Leute, die Inhalte herstellen, können quasi mit einem Klick über ganz viele Plattformen Sachen teilen. Und dann fängt auf einmal an, dass die Plattformen miteinander in einen Wettstreit treten müssen um die besten Inhalte. Das heißt, sie sozusagen geben den Leuten, die die Inhalte machen, mehr Macht und sie geben den Plattformen viel weniger Macht. Drei habe ich erklärt mit der Telekom. Ne? Telekom, verstehen Sie, da hat man Netz getrennt und Inhalte. Das könnten Sie hier ganz genauso machen. Das habe ich versucht mit Google, dass Sie unterschiedliche Anbieter auf Google hätten. Marktanteilsgrenze 30% ist ja eigentlich, denke ich, klar. Ne? Das machen wir zum Beispiel beim Fernsehen genauso. Genau. Und der Punkt 5 würde bedeuten, Die Plattformen können sich das selber aussuchen, was sie sein wollen. Sie dürfen sich aussuchen, Netzwerk zu sein, müssen sie nicht haften. Ja? Sie können sich aussuchen, Inhalteanbieter zu sein, dann müssen sie haften. Das ist nicht unser Problem. Es kann nicht sein, dass wir sozusagen fehlerhafte Geschäftsmodelle von Plattformen als Gesellschaft subventionieren. Ja? Das heißt, wir erlauben einfach nicht, dass mit konkreten strafbaren Inhalten Geld verdient wird.
5: Ja. Ja, ich fand beeindruckender Vortrag. Ich habe ein paar kritische Anfragen an den Begriff Monopol.
0: Ja,
5: weil gerne. Ich glaube, es sind keine Monopole. Es sind vielleicht ein Oligopol, aber das Monopol, so wie es früher die Telekom hatte und wo wir über die entsprechende Kommission, ich glaube 10, 15 Jahre haben wir daran gearbeitet, um dieses Monopol systematisch abzubauen und es hat ja funktioniert. Ja. Ein Telefonanruf in die USA hat 1989 um die 3 oder 4 Mark gekostet und danach, nach der Deregulierung, kostet es noch 10 Cent oder 10 Pfennig oder so etwas. Ja.
0: Genau.
5: Also es hat funktioniert. Ich würde sagen, die Monopole, sie definieren Monopol so klein, dass quasi Facebook hat ein Monopol und Instagram und X hat ein Monopol. Die sind ja untereinander im Wettbewerb. Die sind ja extrem im Wettbewerb. Und es tauchen ja permanent neue Anbieter auf, sei es aus China, natürlich nicht aus Europa, aber auch zumindest in kleinem Maße. Die Möglichkeiten sind da. Und tatsächlich, es hängt an der Regulierung, dass es sozusagen, dass die neuen Anbieter Chancen haben. Aber eben auch das Bild, was Sie gezeigt haben, ChatGPT 77%, Claude, ich glaube 6%. Das Bild ist mindestens 3 Monate alt oder vielleicht noch länger.
0: Weil das ist ein Tag alt, aber ist egal.
5: Also ich gehe davon aus, Claude und ChatGPT, dass die mittlerweile von den Neukunden, die ja, ich kenne niemanden mehr, der ChatGPT jetzt sich aufs lädt, sondern die gehen alle zu Anthropic und aus guten Gründen. Ja? Und das hängt natürlich auch damit zusammen, dass der CEO von Anthropic, Amodee, sich auch ganz klar dieser Frage der Verantwortung einfach ganz anders stellt, als es ein Sam Altman oder ein Elon Musk macht. Und also so gesehen habe ich so ein paar systematische Fragen. Mhm. Grundsätzlich bin ich mit Ihrer Linie natürlich absolut einverstanden.
0: Aber das Tolle ist, ich kann die Fragen beantworten, weil erstens kriege ich genau die Frage schon ganz häufig gestellt. Ja? Übrigens auch ganz gerne von Juristen, die sagen, das sind keine Monopole. Monopol liegt nur dann vor, wenn es einen Anbieter gibt und keinen Wettbewerber. Ja? Auch von Wirtschaftswissenschaftlern. Und es ist relativ einfach, das, sag ich mal, zu entwirren. Der Hintergrund ist folgender. In der Vergangenheit kamen Monopole zustande, typischerweise durch ein Rechtsprivileg. Ja? Also zum Beispiel Rechtsprivileg der Post. Ja? Wenn der König oder der Fürst nur einem erlaubt, die Post auszutragen, haben sie einen Anbieter, null Wettbewerb. Der typische Weg zum Monopol Nummer 2 in der Vergangenheit waren hohe Infrastrukturkosten, typischerweise bei natürlichen Monopolen. Das heißt, nur mal als Beispiel, wir haben gesagt, ist nicht schlau, wenn wir 7 Bahnschienensysteme haben. Wir haben 1 und dann wurde das typischerweise dann regulatorisch eingehegt durch den Staat. So, Monopole in der digitalen Welt entstehen auf eine ganz andere Art und Weise, nämlich durch Netzwerkeffekte. Und wenn Sie das interessiert, steigen Sie da mal meine Sachen an, noch andere Mechanismen. Und das heißt, dass die Situation in der digitalen Welt typischerweise so ist, dass Sie, wie Sie gesehen haben, in diesen Märkten einen Anbieter haben, der typischerweise 85% hat, ja. Und dann haben Sie winzige 0,5% Anbieter. Übrigens ist das meine Erklärung dafür. Erstens, wenn Sie sich die Frage stellen, wie kann das denn überhaupt sein in der digitalen Welt, wo wir so angeblich, alles ist so gläsern, so transparent, wir wissen alles, wir haben so viele Daten, dass der Atlas überhaupt die erste solche Vermessung war und zweitens, dass die Tech-Konzerne so extrem allergisch damals reagiert haben. Weil die Tech-Konzerne lobbyistisch mit der Fata Morgana arbeiten, weil sie sagen, hey, was willst du nur eigentlich? Es gibt das und das und das und das und das. Ja, und das stimmt alles. Es gibt, ja, wir sind sozusagen geblitzdingst von der Angebotsseite, weil wir nicht die sozusagen Konzentration sehen, die in der Nutzung de facto vorherrscht. Die sehen sie nur, wenn sie solche Studien machen. Ja? Und deswegen mögen die das auch nicht. Und ich würde trotzdem sagen, dass die Mechanismen, wie sie diese Märkte öffnen, genau dieselben sind wie zum Beispiel bei der Telekom. Das heißt, sie können ähnliche Mechanismen einsetzen. Ich bin natürlich nicht komplett naiv. Ich verstehe, dass das bei der Telekom einfach war, weil es ein Staatskonzern war. Ja, das heißt, ich will nicht sagen, dass ich da vollständig blauäugig bin. Trotzdem würde ich behaupten, dass das möglich ist. Und ich will ganz emphatisch sagen, dass das Schlimmste ist eben, dass sie sehr lange durchgekommen sind mit dieser Geschichte One Competition is just one click away. Wenn Sie mal in Bücher reinschauen, Sie merken, es gibt einen neuen Markt. Dann gibt es 1, 2, 3 Jahre Wettbewerb, ja, da haben sie Wettbewerb und dann gibt es einen, der sich durchsetzt, das Monopol wird abgesichert, es wird typischerweise regulatorisch abgesichert, ja, durch Rechtsprivilegien, weil die sozusagen Juristen über den Tisch ziehen, die keine Ahnung haben von diesen Märkten, wie das funktioniert. Das heißt, dann gibt es regulatorische Privilegien, die eigentlich diese Monopole noch zusätzlich abdichten, danach hat keiner mehr eine Chance. Das sehen Sie in allen Märkten. Google Suchmaschinen bis heute, Amazon E-Commerce bis heute. Warum kauft sich Facebook damals einen Messenger für 26 Milliarden, obwohl sie selber einen hatten? Mit Milliarden potenziellen Verwendern. Ja? Also, das heißt, niemand weiß das besser als die Tech-Konzerne. Ja. Hoffe, dass das, ja. Und wie gesagt, da kriegen Sie in meinen Büchern sehr, sehr detaillierte und granulare Analysen zu, warum das so ist.
1: Jetzt haben wir noch 2 Fragen hier aus der analogen Welt und dann würde ich einmal nach hinten gehen, um auch die Fragen aus dem Chat sozusagen mit einzuspielen, damit es dort auch eine Chance gibt. Aber jetzt erstmal hier.
6: Also ich habe 2 Fragen. Einmal, was halten Sie von den Trends zum Beispiel, die es jetzt auf Social Media gibt, die so ein bisschen back to the nature sind sozusagen, sage ich jetzt mal, im Sinne von, dass super viele jetzt wieder... Also vor allem so in ihren so Mitte-20ern zurück zu, keine Ahnung, Sauerteigbrot, Fahrradfahren. Also dass solche Sachen einfach gerade wieder übelst Trend werden. Ja, also einmal, was halten Sie davon? Und zweitens, mögen Sie Black Mirror?
0: Sagen Sie mal Black Mirror, erinnern Sie mich nochmal, was das ist. Das ist
6: eine Serie, die ist so ein bisschen... Dystopie-mäßig?
0: Ich habe tatsächlich, okay. Ich gucke gar keine Serien. Das heißt, Frage 2 kann ich nicht beantworten. Frage 1 ist super einfach. Ich mache ja dieses Zeug seit 15 Jahren. Übrigens, wenn die Leute sich fragen, wie kann das denn sein, dass Martin André schon bei Barack Obama gesagt hat, das ist ein Problem mit dem Digitalmonopol, weil es einfach, das ist Mathematik. Damals hatten digitale Medien vielleicht 10% Sichtbarkeit, ja, in unserer Gesellschaft, aber in diesen 10% waren die Monopole schon da. Das heißt, sie müssen es reine Mathematik. Sie wissen natürlich, in dem Augenblick, wo es jetzt wie jetzt hochgegangen ist auf 60%, haben sie ein riesengroßes, gigantisches Problem. So, und in den 15 Jahren gibt es immer die lustigsten Geschichten, die mir erzählt werden, dass das aber jetzt bald vorbei ist, ne? Weil jetzt das Metaverse kommt oder weil Web3 die Karten neu mischt und jetzt gibt es diese Geschichten. Tatsächlich ist immer das Schöne an Realnutzungsstudien, die zeigen uns die Realität. Das heißt, Sie sehen es in Realnutzungsstudien 0. Die Leute sagen auch, jetzt gibt es ja einen ganz großen Trend mit den alternativen Plattformen. Die alternativen Plattformen, Mastodon hatte hier 0,3% Netto-Reichweite, Blue Sky 3,6%. Und ich sage Ihnen einen Indikator und ich schwöre Ihnen, an dem Tag, wo wir diesen Indikator sehen, lege ich mich ab und gehe auf die Hollywood-Schaukel und chille. Und zwar, wenn die Aktienkurse der Tech-Konzerne um 20-30% einbrechen, weil die nämlich merken, verdammt, Europa hat es endlich kapiert, ja, und die ziehen jetzt wirklich eigene Plattformen hoch, die wollen nicht mehr diese Monopole. Oder von mir aus, falls es irgendwo passieren sollte, die ganzen jungen Leute wenden sich ab, auch dann würden sie es merken an Aktienkursen, weil die natürlich zusammenbrechen würden, weil sie sagen, das Social Media ist tot. Und schauen sich die Kapitalmärkte an, ich kann kein Signal sehen, dass wir auch nur konsolidieren, sondern, sag ich mal, ich habe noch dieses Buch geschrieben, um was zu ändern, jetzt mit der neuen Legislaturperiode und von dem Erscheinungstermin des Buchs bis jetzt würde ich sagen, Spielstand 12-0 für die anderen. Ja, läuft nicht gut.
1: So, letzte Frage hier aus dem Raum erstmal.
7: Bitte was? Ach so, ja, genau. Ich fand Ihren Vortrag sehr spannend, sehr kompakt und sehr deprimierend eigentlich letztendlich, weil ich meine, was folgt daraus? Also, dass es schwierig läuft, ist ja jedem klar, deswegen sind wir ja auch hier. Aber welche Chancen gibt es überhaupt? Sie haben jetzt hier die Thesen aufgestellt, es wäre leicht und zählen die Möglichkeiten auf. Und welche Chancen sehen Sie, dass die eine oder andere davon auch realisiert wird. Also woran scheitert es immer? Es scheitert ja jetzt schon an der übergroßen Marktmacht der Tech-Konzerne und ihrem Einfluss auf die Politik. Also ich meine, ich habe eigentlich zwei Fragen. Gibt es eine Chance, dass irgendwas davon umgesetzt wird, dass Europa sich einigen kann auf gemeinsame Forderungen und dass sie damit eine Chance haben gegenüber den großen Monopolen? Das Zweite ist, was machen wir im Alltag? Also wir kleinen Bürgerlein, die wir sehen ja auch die problematischen Auswirkungen im Alltag, das sehen wir. Und wir sehen es auch bei den Kindern und in den Schulen ja. überhaupt. Also,
0: ja.
7: wo geht's raus?
0: Ja, also, ja. So, Antwort so kurz wie möglich. Natürlich können wir Bürger und Bürgerinnen versuchen, das zu ändern, aber de facto ist das Schlimme, eben solange sie diese Monopole haben, haben sie auch immer ein Finanzierungsproblem bei den Alternativen. Das Lustige ist, als ich mal bei Investoren, Tech-Investoren war, wo ich gedacht habe, die bewerfen mich mit Eiern, das war eigentlich am entspanntesten, weil die sofort gesagt haben, das wissen wir alle. Wir würden auch niemals Geld in diese Alternativen investieren, weil wir wissen ja, dass sie unter Monopolbedingungen überhaupt keine Chance haben. Deswegen sind dann die Alternativen typischerweise unterfinanziert und dann auch in der Leistung nicht so gut. Ne? Deswegen ist es auch so, dass wir das alleine als Bürger und Bürgerin nicht schaffen. Und Sie haben völlig recht, momentan ist eine Katastrophe. Das heißt, de facto haben Sie Nationalstaaten in Europa, die viel weiter sind, also Frankreich, Spanien und so weiter. Deutschland bremst aktiv, ja, wegen der Automobilindustrie. Und dann nur, weil ich natürlich hier auf der Ebene der Bundesländer bin, würde ich Ihnen noch zusätzlich mitgeben, dass es tatsächlich ja tragisch ist, dass wir momentan keine gesetzlichen Grundlagen haben in Deutschland oder Europa, wie sie Monopole auf eine effektive Art und Weise entflechten können. In den USA gibt es die, aber nicht in Deutschland oder in EU, auch nicht mit dem Digital Markets Act. Was sie aber machen können, ist, dass sie Monopole über Medienrecht angehen. Und jetzt kommt das Hypertragische. Medienrecht ist in Deutschland, erstmal ist es nicht auf der Ebene der EU reguliert, sondern es ist auf der Ebene der Nationalstaaten. Da können wir dann auch sagen, es wäre doch viel besser, wenn das auf der Ebene der EU gemacht wird. Als die EU vor 5 Jahren kam mit dem EMFA, hat sie genau das vorgeschlagen, dass man zum Beispiel Medienvielfalt auf der Ebene der EU reguliert. Gab es einen riesengroßen Aufschrei der Nationalstaaten, dass diese Kompetenz auf jeden Fall auf der Ebene der Nationalstaaten bleiben soll. Und jetzt wird es noch schlimmer. Medienrecht wird in Deutschland über die Bundesländer reguliert. Das heißt, sie brauchen Einstimmigkeit im Bundesrat. 16 Bundesländer müssen sich einigen. Typischerweise versuchen sie das mal bei den Bayern. Ja, die haben eine sehr starke, sag ich mal, Tech-Industrie, die natürlich sofort massieren. Momentan wird ja ein neuer Medienstaatsvertrag gemacht. Wir haben es übrigens für die Politik auch aktiv ausformuliert. Schauen Sie mal die Webseite MSTV2Go, also www.mstv, wie Medienstaatsvertrag 2go.de. Da haben wir es sogar versucht, quasi als Anregung vorzuschreiben. Das war 2024, das war vor Trump im Sommer 2024. Und ich würde wieder eine Kiste Champagner drauf verwetten, dass es jetzt nicht wieder angepackt wird. Und deswegen, ja, ich möchte auch gerne immer Menschen positive Hoffnung geben, aber ich würde eben ganz hart sagen, wenn die Fähre um 4 Uhr den Hafen verlässt und wenn Sie nicht Ihren Rucksack packen und irgendwann den Bus zum Hafen nehmen, werden Sie diese Fähre verpassen. Ja, das heißt, die Fähre fährt irgendwann, die fährt ohne Sie los. Das ist auch nicht dystopisch, sondern das ist Mathematik. Ja? Bitte? Das ist, ja, und wie gesagt, ich bin Wissenschaftler. Wenn ich irgendwo einen Datenpunkt sehen würde, wo ich sagen könnte, aber hier, aber da, das wissen Sie, was mir Hoffnung gemacht hat? Eric Schmidt, als er in einer großen Arena in den USA gesprochen hatte und er wurde mit diesem ganzen Tech-Talk, er wurde von allen ausgepfiffen, wo ich das gedacht habe, vielleicht schaffen dies ja, finde ich aber übrigens auch wieder doppelt und dreifach traurig, wenn jetzt die Leute die Hoffnung in die USA legen, weil wir hier selber nichts hinkriegen und immer nur den USA hinterherrennen, ist es eigentlich ganz traurig. Ich würde nicht momentan meine Hoffnung in die USA legen und ich finde, dass wir eben mal ein bisschen hier die Ärmel hochkrempeln sollten und mal ein bisschen handeln sollten, anstatt nur schlau immer rumzureden.
1: Jetzt bin ich hier nach hinten gegangen, weil hier hinten die Anwältin unserer digitalen Welt sitzt und auch aus dem Chat gibt es einige Fragen.
8: Genau, eine Frage von Tina Haupt von der Anti-Monopol-Organisation Rebalance Now.
9: Sie bedankt sich für den spannenden Vortrag und fragt, ich wollte fragen, was deine Einschätzung ist, wieso die Politik die Plattform nicht schneller reguliert. Wegen der Lobbymacht oder siehst du noch andere Gründe? Trägheit, Unwissenheit. Die Konrad-Adenauer-Stiftung arbeitet ja zum Beispiel dazu, die Politik reagiert aber gar nicht.
0: Ja, die Frage könnte ich stundenlang beantworten. Warte, ich gehe wieder nach vorne. Ich glaube, dass wir sozusagen eine Blockade haben auf beiden Seiten des politischen Spektrums. Wenn Sie mit Parteien reden, wie mit FDP oder CDU, die ja eigentlich von sich selbst behaupten, dass sie Ahnung haben von Wirtschaft, dann erklären Sie das mit den Monopolen. Übrigens kann das ja... das ist auch das Interessante, es gibt ja auch niemanden, der das leugnet. Also ich würde ja immer sagen, dann beweist mir halt, dass es keine Monopole sind und dann kann ich mich ja wieder schlafen legen. Aber selbst die, niemand leugnet das mehr. Das heißt, es sind Monopole und diese Parteien müssten sich ja allergisch wehren gegen Monopole. Ja? Tun sie aber nicht. Und ich sage Ihnen jetzt warum. Weil die Gehirne der Menschen und eben auch bei FDP und CDU-Leuten aus zwei Teilen bestehen. Aus einem Cortex, der rational denkt, und aus einem limbischen System. Der Cortex von FDP und CDU sagt ganz klar, Monopole finden wir eigentlich total doof, hat nichts mit freien Märkten und so weiter und so fort zu tun. Das Problem ist nur, dass dann das Gehirn sich fragt, ja, was müsste ich denn jetzt tun? Ja, dann müsste ich eigentlich sozusagen gegen diese Macht ankämpfen. Ja? Und das ist genau das Problem. Wer macht denn das? Wer sozusagen kämpft denn gegen die Macht und die Herrschaft? Das sind linke Parteien. Sollen wir jetzt Demonstrationen machen oder so? Ja? Sollen wir jetzt gegen die da oben einen Aufruhr machen? Das machen Leute aus der CDU und der FDP nicht. Die Leute aus der CDU und der FDP, die sind da, wo der Erfolg sind. Sie sind gerne in der Nähe der Macht. Ja? Und die mögen zum Beispiel auch gerne ein dickeres Auto und so weiter und so fort. Die wollen da sein, wo der Erfolg ist. Und das heißt, das limbische System der Gehirne von CDU und FDP sagt, ja, es kann ja nicht sein. Ich mache doch jetzt nicht wie linke Parteien Machtkritik. Also so sagt das limbische System dem Cortex, musst du komplett ignorieren. Ja, das heißt, das ist das Problem bei CDU und FDP. Jetzt nur damit aber alle ihren Saft abkriegen, bevor sie sich jetzt freuen, ja, auf der Seite der linken Parteien haben sie ein Problem, was darin begründet ist, und da lesen Sie mal das schlaue Buch Cyber Libertarianism von David Golambia, dass sie sehr, meinungsstarke Gruppen haben, die über 20 Jahre lang, wie die Tech-Konzerne auch gesagt haben, das Internet ist cool, frei, bunt und anarchisch, und der böse Staat soll es nicht regulieren. Und jedes Mal, wenn der Staat was gemacht hat, hat es tierisch einen draufgegeben. Ich möchte Sie kurz daran erinnern, dass die letzte Demonstration zu Digitalthemen, die 10.000 auf die Straße gebracht hat, war im Jahr 2019, als der böse demokratische Staat nämlich Künstler und Künstlerinnen, Autoren und Autorinnen schützen wollte gegen die Tech-Konzerne, ja, in Bezug auf Urheberrecht. Und wogegen haben wir demonstriert? Wir haben gegen den demokratischen Staat und für die Tech-Konzerne demonstriert, 2019. Ja? Das heißt, 20 Jahre lang ist jeder in der Politik, der das angehen wollte, massiv angegangen worden. Und ich finde es auch ein bisschen strange, dass Leute, die ganz lange gesagt haben, der böse Staat soll es auf keinen Fall regulieren, jetzt sagt, wie kann das denn sein, dass die Politik das nicht reguliert? Das ist die sehr transparente, und wenn, selbst wenn es uns nicht gefällt, aber es bringt ja auch nichts, immer auf die Politik zu prügeln, weil die Politik sozusagen ist in der Vergangenheit dann auch dafür abgestraft worden. Ja? Und da ist es eine sozusagen inconvenient truth, da reden wir leider auch mit uns selber. Und ich glaube, auch wenn wir das nicht verstehen, dann können wir auch nicht wirklich was ändern. Deswegen müssen wir halt auch diese Debatte vom Zaun brechen.
1: Ich finde das total spannend. Ich würde da gerne selber mal kurz reingehen, weil das scheint ja ein klassisches Paradoxphänomen zu sein und ein Problem der Komplexität. Ja, also wir sind vor so einem komplexen Problem und vor paradoxen Phänomenen, dass wir es nicht mehr gebacken kriegen. Ja? Also gibt's da in der Wissenschaft irgendwie Ansätze? Also da vertraue ich ja immer, denke, KI müsste doch eigentlich diese Komplexitätsprobleme mal irgendwie in den Griff kriegen und mal Handlungsoptionen auf den Tisch legen.
0: Nee, ich glaube tatsächlich, wenn Sie mich fragen, wenn ich das sehe, ein Hauptproblem ist dann auch wieder Eitelkeit. Es dauert dann sehr lange für solche Akteure zu sein. Es mag auch keiner. Es ist für alle doof. Es ist, und das gilt doch für uns alle. Aber mir ist doch auch, ich kann doch auch zugeben, ich bin in den Nullerjahren auch rumgerannt und habe das geglaubt, hey, Community und be part of it und jetzt Co-Creation und wir sind alle total empowered. Ist das so schlimm zu sagen, ich habe mich geirrt? Ich bin reingefallen. Wenn doch alle Leute erstmal sagen würden, keine Ahnung, die Regulierer, die diesen Quatsch mit diesen Fehlregulierern, wenn die sagen würden, wir

0: haben uns geirrt. Wir waren zu langsam. Ja, wenn die, keine Ahnung, Netzaktivisten sagen, war vielleicht nicht so schlau, dass wir damals E-Mails mit Morddrohungen an die Leute geschickt haben, die irgendwie Autoren und Autorinnen schützen wollen. Ja, wir haben uns geirrt. Dann ist das erstmal für nicht ein guter Start. Ja. Und solange wir aber sozusagen in unserer eigenen Eitelkeit verharren und denken, dass wir das alles, also an mir lag es nicht, ne? Wenn man auf mich gehört hätte, dann wäre das alles schon vor 20 Jahren geregelt worden. Ne? Das ist leider eben nicht der Fall hier. Wir haben hier alle uns nicht mit Ruhm bekleckert, glaube ich.
1: Kleiner Werbeblock. Die Konrad-Adenauer-Stiftung zieht zu Zeiten der Fuck-Up-Night durch Sachsen-Anhalt. Draußen hängt das Plakat. Da geht es genau darum, so eine Fehlerkultur mal einzuüben. Wie ist es, wenn wir uns gegenseitig mal über unsere gröbsten Fehler Rechenschaft abgeben?
0: Müssen wir aufpassen mit der Zeit. Ne? Sie denken an mich. Ne?
1: Ich hab sie im Griff. Ja, und super. Ihren Zug genau. habe ich auch schon gemonitort und getrackt.
0: Ja, okay. Sehr gut.
1: Der hat leider Verspätung. Aber können wir noch eine Viertelstunde?
0: Genau, aber ich würde trotzdem wenn ich um 7:08 beim Bahnhof bin,
1: dann absolut, ist
0: das
1: gut. Ja. Absolut.
0: Das ist der letzte Zug, sonst.
1: Der andere muss noch nach München und das wollen wir auf jeden Fall möglich machen. Also, jetzt Endspurt bei den Fragen.
2: Ja, danke schön. Das ist wahrscheinlich auch ein bisschen überholt worden jetzt in der Diskussion. Mir fiel ein, dass ich mir im Herbst 2001 jemand erst sagen musste, es gibt da mit Google eine gute Suchmaschine, die findet mehr als alle anderen. Ich kannte schon viele andere, aber und ich wusste noch nichts davon. Und plötzlich gibt es eben diesen Algorithmus, der andere schlägt. Kann das nicht auch möglich sein, dass eben wieder durch eine ähnliche Erfindung, ich habe da nur keine Ahnung, was nur dahinter steht, da doch so ein Monopol aufgebrochen wird und dass plötzlich Google in der Versenkung verschwindet?
0: Ich sag mal so, ich warte seit 20 Jahren drauf. Ne? Ich bin da so ein bisschen ich glaube tatsächlich, wenn Sie da nicht Anreize, sozusagen Möglichkeiten schaffen für alternative Anbieter, und das betrifft vor allem Finanzierung. Ne? Das heißt, die scheitern noch an der Finanzierung. Aber ich schwöre umgekehrt, wenn wir das machen würden, die Kapitalmärkte würden das als erstes kapieren. Wenn die merken, die sind das Schöne ist, Kapitalmärkte sind egoistisch. Wenn wir morgen sagen würden, nee, wir wollen das nicht, wir wollen diese öffentlichen Güter nicht in der Hand von den USA haben und wir werden das jetzt ändern, werden sie sofort auch eine Reaktion haben an den Kapitalmärkten, dann werden nämlich europäische Alternativen auch viel stärker gepusht. Das wäre doch traumhaft. Es wäre eine super, übrigens, wirtschaftliche Opportunität. Ja? Und dann könnten wir demokratisch legitimierte, tolle Sachen bauen, die auch noch datensicher sind, und dann exportieren wir die auch noch in die USA. Und wenn ich mal angucke, was gerade in den USA passiert, machen wir noch einen Marshallplan für die USA obendrauf, den kriegen sie noch gratis. Ja? Und dann gibt es vielleicht ganz viele Menschen in den USA, die auch keine Lust auf Hass und Lügen Internet haben und die europäische Produkte bevorzugen würden. Aber ich glaube tatsächlich, es gibt null Chance, in dieser Machtasymmetrie auch nur das Geringste hinzukriegen. Ja.
3: Also ich denke, Google hat in den letzten 5 Jahren dramatische Sorge gehabt, dass deren Monopol übernommen wird von genau den neuen KI-Anbietern, ChatGPT, Anthropic, weiß ich nicht, ob das damals schon so stark war, das war ja auch ein, aber das war schon so. Und natürlich steht bei den Amerikanern immer auch die Gefahr, die Chinesen werden uns sozusagen, die werden etwas entwickeln, wo dann auf einmal die Vormacht der USA in Frage gestellt wird. Ja, mit TikTok ist ja auch so ein Element, wo man sagen muss, das stellt auch wieder andere quasi Monopole, werden auf mal abgelöst durch neue Entwicklungen. Dass die besser sind, will ich gar nicht sagen, aber natürlich gibt diese Entwicklung ist da. Ich glaube, da gibt es Entwicklungen, die Frage ist nur, ob sie besser ist und wie können wir sie regulieren, sodass sie wirklich dem Wohle der Menschen dient. Da hätte ich noch einen Punkt, ich würde nicht nur sagen, es geht um Eitelkeit, sondern es geht vor allen Dingen auch darum, weshalb man sich in Europa so schwer tut, diese Dinge zu regulieren, weil man sagt, ja, dann haben wir ja noch weniger, die in Deutschland, in Europa investieren in diese technischen Fragen. Wir haben ja jetzt schon kein KI-System, was überhaupt irgendwie eine Rolle spielt. Wenn das alles nur dort stattfindet, wo die Märkte

0: möglichst liberal sind und wo es möglich, überhaupt keine Regulierung gibt, dann wie sollen wir dann überhaupt in Europa die Start-ups, die Firmen, die Wissenschaftler an uns binden, dass sie das hier entwickeln. Also das ist ein Dilemma, was natürlich auch wieder mit Wettbewerb zu tun hat. Ja? Also wir kommen aus dieser Logik des Wettbewerbs, die ist so brutal und natürlich wäre es einfach und schön, wenn wir das Ganze so regulieren und alle sich an uns halten und sagen, toll, das sind ja Standards, die letztendlich dem Wohl der Menschen dienen. Und das sollten wir doch unterstützen. Aber wenn die Realität so stark ist, dass dann sich in Europa niemand findet, der hier investiert, dann haben wir ein Problem.
1: Also ich würde, es sind natürlich viele sozusagen Schubladen, die Sie jetzt geöffnet haben. Ich würde das vielleicht ein bisschen auf einer Metaebene beantworten und würde sagen, die USA sind einfach, in diesem Fall muss man sagen, sehr gut da drin, auch sozusagen Machtpolitik zu betreiben. Und übrigens sind sie knüppelhart, auch wenn es um eigene Abhängigkeiten geht. Wenn ich mir jetzt anschaue, wenn ich das richtig verstehe, investieren die ja jetzt relativ viel in das ganze Thema Chipindustrie, weil sie diese Abhängigkeit von Taiwan reduzieren wollen. Das heißt, die verstehen das genau. Und sie verstehen, die Amerikaner haben eine kristallklare Strategie. Die haben sich einen Markt nach dem anderen geholt, überall westlich in der westlichen Welt ihre Monopole durchgeprügelt und jetzt gibt es den riesengroßen Kuchen der Dienstleistung. Und den holen sie sich mit generativer KI. Und wir sitzen halt hier und es ist eigentlich doch total offensichtlich, was das Wargame von den USA ist. Und wir sehen das passieren und wir tun es, sozusagen reagieren aber nicht. Und da würde ich aber entgegenhalten, das könnten wir aber ja tun. Das könnten wir tun. Ja, man muss dann halt natürlich auch ein bisschen Stamina haben und man muss sich dem entgegenstellen. Da muss man auch sagen, ist uns dann egal mit den Automobilzöllen und man muss sozusagen dann kämpfen. Aber wenn man nicht kämpft, glaube ich, bei solchen Gegnern wird man halt Schnitzel. Ja, und das ist keine gute Strategie. Ja, weil die werden sich das holen. Die haben einen Plan, die haben eine Strategie, die kristallklar ist und ich glaube, man muss auch nicht besonders schlau sein, um die zu verstehen. Die Chinesen auch. Und das ist doch das schönste Beispiel. Die Chinesen haben doch getan, was sie getan haben, nur weil sie gemerkt haben, dass es um ihre Diktatur geschehen sein würde, wenn sie es ermöglichen, dass sozusagen westliche Konzerne ihre eigene Öffentlichkeit sozusagen übernehmen. Und warum sollen wir dasselbe nicht tun, um die Demokratie zu retten?
0: Das verstehe ich. Das sind unterschiedliche Systeme. Und natürlich,
1: aber Sie haben ja nicht WeChat in Deutschland. WeChat ist in China. Sie haben nur einen einzigen winzig kleinen Punkt, wo sich das überschneidet. Das ist TikTok. TikTok macht 10% bei Social Media. TikTok ist nicht das Problem. Ne? Aber ich würde behaupten, das Einfache ist, sozusagen sich an China zu orientieren und das, was die Chinesen zur Rettung ihrer Diktatur getan haben, dass wir das in Europa zur Rettung der Demokratie tun, ist doch ein gutes Ziel. Dann lohnt es sich doch für zu kämpfen. Ja.
2: Ich fand Ihren Vortrag auch sehr, sehr gut und sehr interessant. Also meine Meinung immer so gegenüber so einer Ohnmacht ist eigentlich, dass man selber versucht, da ins Handeln zu kommen und so. Ne? Und dann habe ich jetzt so gedacht, naja gut, bei den ganzen Sachen, die da vorne stehen, da kommt man ja irgendwie nicht so richtig weiter oder so. Ne? Aber wenn ich das zum Beispiel jetzt beim mobilen Internet sehe oder so auf Handys, da hat man ja eigentlich nur die Chance zwischen Google, Android und Apple und so. Ne? Und da denke ich mal, das ist ja auch, sage ich mal, was, womit die meisten, sage ich mal, einen Großteil der Internetnutzung machen. Und wie kommt man da raus? Ne? Gibt es da eine Option oder ist das, also ich meine, beim Laptop oder so, da kann man sich ja noch Linux drauf machen oder so. Ne? Mhm. Aber bei den mobilen Sachen, da ist man ja eigentlich komplett gefangen. Ne?
1: Ja, haben Sie völlig recht. Ich würde mich so ein bisschen aus dieser Frage rauspfuschen, weil ich bin natürlich Medienwissenschaftler, ich bin nicht gut im Bezug auf Endgeräte oder sowas. Da gibt es bestimmt Leute, die da viel schlauer sind als ich. Ja.
3: Wir sind in der Endkurve, André, und 10 Minuten geht Ihr Taxi zum Zug ja. und die nutzen wir aber voll aus.
4: Es gibt hier also eine schnelle Frage. Danke für den Vortrag. Super, das Buch ist auch zu empfehlen. Können Medien als Medien in der Berichterstattung irgendwie was ändern? Weil ich sehe immer, gerade bei KI sehe ich gerade, entweder geht die Welt unter oder wir retten die Welt damit. Es gibt sozusagen kein Dazwischen. Ne? Und das sehe ich hier im Raum auch. Also entweder sozusagen es wird ganz schlimm oder wir gehen alle unter oder wir retten die Welt. Mir fehlt da so die Normale fehlt mir eigentlich. Ne? Mhm.
1: Was verstehen Sie, worauf ich hinaus wollte? Ich verstehe, worauf Sie, ich glaube, sag ich mal, meine Perspektive ist ja immer aus meiner Perspektive sind die analogen Medien schon weg. Ne, ich empfehle das auch allen genau, die Welt genau, weil es ist auch total egal, ob es jetzt 3 Jahre länger dauert oder weniger, aber ich würde die Welt erstmal so sehen, dass die analogen Medien de facto weg sind. Schauen Sie sich mal dann die neue Vermessung an. Das ist dramatisch. Ja? Das heißt, nur mal als Beispiel, Spiegel.de war in der letzten Messung in dem Gesamtranking auf Platz 46, ist jetzt auf 99. Ja, das heißt, und das sehen Sie über die anderen, ja, das heißt, Sie haben immer weniger Aufmerksamkeit in solchen Anbietern. Sie sehen, Sie sehen halt immer, es ist einfach mathematisch, deswegen ist es auch nicht Rocket Science, ehrlich gesagt, das ist reine Mathematik. Das heißt, die Öffentlichkeit kippt. Und die kippt immer weiter, die kippt jeden Tag, jede Woche kippt die weiter. Und jede Woche wird es härter, sehen wir doch auch an den Diskursen. Jetzt fangen die Journalisten schon an, gucken sich an journalistische Karrieren, wo Leute aus journalistischen Karrieren rausfallen. Ulf Paschardt ist jetzt Influencer geworden. Melanie Ammann macht jetzt, wie heißt das, so ein unframed, ja, also sozusagen unscripted in seriös. Der erste Gesprächspartner war, wie hieß der, Björn Berndt, der Typ, der dieses 4-Stunden-Höcke-Interview gemacht hat und so weiter und so fort. Ja. Das heißt, Robin Alexander, der bei der Welt rausgeflogen ist, macht jetzt Podcasts und so weiter und so fort. Und sind Plattformen und Algorithmus-Marionetten. Die sind ja nicht doof. Die wissen genau, was passiert. Das heißt, wir kippen da rein und wir machen mit oder wir existieren nicht. Deswegen fände ich es ja auch gut, wenn wir das stoppen würden.
3: Ja. So, da sind jetzt wirklich die letzten 2 Fragen hier noch und bei Ihnen dann noch. Und dann müssen wir dann erstmal den Doppelpunkt setzen für die 2. Runde.
5: Ich hoffe, meine Frage ist kurz. und zwar, mich würde interessieren, ob man bei Spotify einen Einbruch gesehen hat, weil das ja Ende letzten Jahres extrem kritisiert wurde und Anfang diesen Jahres. Hat man da gesehen, dass es da jetzt mehr Wettbewerb gibt oder ist das immer noch sehr Monopol?
1: Das glaube ich auch. Also jetzt kann ich Ihnen nicht auf die Nachkommastelle stellen, aber mir ist da nichts aufgefallen. Mir wäre es auf jeden Fall jetzt in der Messung aufgefallen, wenn da wie auf einmal 30% weniger gewesen wäre. Habe ich spontan nicht abrufbereit. Müsst ihr aber nachschauen. Ja.
6: Ja, von meinem Alter her habe ich ja den Aufstieg des Internet auch verfolgt und auch die idealistischen Werte miterlebt, zum Beispiel die Unabhängigkeitserklärung des Cyberspace von Barlow. Ich nehme an, das kennen Sie auch.
1: Ja, das ist das heutige Programm der AfD. Die Tyrannei des Staates soll rausbleiben. Dieser Raum gehört nur hier. Hier machen wir, was wir wollen. Der demokratische Staat hat hier nichts verloren. Okay. Ja. Lesen Sie das mal mit einer AfD-Brille. Das ist total krass.
6: Ich sehe da eher die alten linken Cyber-Hippies aus Kalifornien.
1: Das ist ja das Schlimme. Nee, gut. Sozusagen, dass die Rechtslibertären das in ihren Diskurs eingebaut haben. Das ist ein Befreiungsdiskurs.
6: Ja, aber es gibt ja einen Gegendiskurs. Und darauf will ich hinaus. Ich weiß nicht, ob Ihr Begriff der Digitalokratie nicht etwas hermetisch ist, weil ich habe ja nun die Explosion der Öffentlichkeit ja miterlebt, also auch die ersten Internetmedien. Und der Punkt ist, dass ja da eine gewisse Befreiung stattgefunden hat. Das heißt, ein Herr Rogan als Podcaster ist nicht nur eine Marionette von YouTube oder so, sondern er stellt auch eine gewisse redaktionelle Unabhängigkeit da, ob man seine Inhalte nun mag oder nicht. Das heißt, er hat eine Macht erlangt als Einzelperson oder mit einem kleinen Team, was vor 20, 30 Jahren völlig unmöglich gewesen wäre. Das heißt, die Öffentlichkeit hat sich enorm zersplittert und sie bietet immer noch gewisse Möglichkeiten. Das ist nicht alles von den Konzernen inhaltlich kontrolliert, sondern da ist ein Widerspruch, da ist noch eine Spannung da. Denn wenn jetzt zum Beispiel, mir fällt jetzt gerade Gerd Sobel ein, der hat nun für Dreisat eine Wissenschaftssendung gemacht. Der ist jetzt auch mit einem eigenen Podcast, glaube ich, unterwegs. Also der ist jetzt aus dem Sender raus und jetzt nutzt er seinen Namen und macht seine eigene Wissenschaftssendung online. Mhm. Er ist jetzt relativ unabhängig von Direktiven bei Dreisat.

0: sondern er kann jetzt mehr machen, was er will. Er kann jetzt Gäste ein, also je nachdem, wie er das organisiert. Das heißt, er hat eine relative Unabhängigkeit beibehalten, aufgrund seines symbolischen Kapitals. Und da sehe ich immer noch eine Errungenschaft.
1: Und da würde ich würde sagen, es hätte eine Errungenschaft sein können, wenn wir die Monopole nicht zugelassen hätten. Und da würde ich aber tatsächlich sagen, nur mal, also, weil die Frage kann ich jetzt auch in 2 oder 3 Stunden sehr lange beantworten, was aber zum Beispiel total interessant ist. Wir können wissenschaftlich ganz einfach zum Beispiel Vergleiche machen bei Redaktionen. Wie sehen eigentlich die Inhalte aus, wenn sie zum Beispiel in der gedruckten Tageszeitung stehen? Wie sehen sie dann auf, wenn sie auf der Webseite stehen? Und wie sehen sie dann auf, wenn sie auf Social Media oder wenn sie auf TikTok stehen? Das heißt, wir sehen logischerweise, dass auch seriöse Nachrichtenredaktionen diese Sachen zu Clickbait machen, wenn sie in TikTok sind. Ja, das heißt, und warum tun sie das? Sie sind ja nicht doof, weil sie wissen, dass sie nur unter diesen Bedingungen auch überhaupt in die Sichtbarkeit kommen. Das heißt, deswegen würde ich das tatsächlich bestreiten. Joe Rogan ist nicht frei. Joe Rogan hat sich sozusagen in den Knast dieser Algorithmen begeben und er bedient diese Algorithmen. Und tatsächlich hätten wir eine Befragung haben können, wenn wir es nicht zugelassen hätten, dass diese neuen Plattformen, dass die monopolisiert würden. Und wir hätten eine Befreiung haben können, wenn wir ein Mitspracherecht eingefordert hätten, wenn wir gesagt hätten, nee, wir wollen das nicht, dass ihr den Diskursraum verseucht, sondern wir wollen bitte mitsprechen. Und das ist ja das Faszinierendste, dass ausgerechnet die Leute, die am stärksten über Meinungsfreiheit reden, noch nicht mal bemerken, dass ja die Grundlage der Meinungsfreiheit fundamental abgeschafft ist, wenn die USA sagen, wir haben in Deutschland oder Europa noch nicht mal das Recht, unseren eigenen öffentlichen Raum mitzugestalten. Wir dürfen nicht mehr über unser eigenes demokratisches Forum entscheiden. Das wird aus den USA fremdbestimmt. Wie kann das denn sein, dass die Aposteln hier, die selbsternannten Verteidiger der Meinungsfreiheit, das nicht bemerken? Das ist doch das grundlegendste Recht von allen Demokratien, seitdem es Demokratie überhaupt gab, dass wir selbst gestalten dürfen, wie unser öffentliches Forum aussieht. Diese Freiheit wird uns genommen, wir werden fremdbestimmt und unter Monopolbedingungen. Ich würde Ihnen recht geben, dass im Jahr 2008 all das gestimmt hat, aber unter Monopolbedingungen heute sozusagen wandelt sich diese zusätzliche Freiheit in Unfreiheit. Das würde ich auch so schwarz-weiß sagen. Oder nochmal in einer anderen Metapher, alle Schafe dürfen blöken, wie sie wollen, aber die Tech-Konzerne bestimmen, wo die Schafherde hinzieht. Denn der Maschinenraum ist nur bei den Tech-Konzernen. Und wir haben überhaupt keinen Zugang zu diesem Maschinenraum.
2: Ihr Zug hat 30 Minuten Verspätung. Nein, 30
1: echt?
2: Minuten
1: Verspätung. Ist das so schlimm?
2: 42 fährt er, aber ich habe versprochen, sie pünktlich rauszulassen. Und das
1: Die dann trotzdem pünktlich.
2: Das ist,
1: weil ich komme sonst nicht
2: mehr. Nee, definitiv. Nein, Herr André, ich habe Ihnen versprochen, ich mache pünktlich Schluss und bringe Sie zum Bahnhof und das machen wir auch. Ja. Deshalb ist an dieser Stelle, glaube ich, auch sehr, sehr deutlich, wo Sie stehen und was Sie mit einer Prägnanz und auch einer Emphase, die glaube ich, deutlich ist. Und wir werden das nachher dann auf dem Podium auch noch in jeder Hinsicht diskutieren können und mal nochmal nach Sachsen-Anhalt holen können, was digitale Souveränität in Sachsen-Anhalt bedeutet. Deshalb möchte ich Ihnen an dieser Stelle ganz, ganz herzlich danken. Es ist uns wirklich ein Bedürfnis, Ihnen auch nur mitzugeben, dass Sie diese kleinen Öffentlichkeiten, wie wir sie hier schaffen, an der Evangelischen Akademie, hochschätzen, bei den wichtigen Themen, die Sie auch präsentieren, zeigt auch, dass Sie was von Öffentlichkeit verstanden haben. Und ganz, ganz lieben Dank, dass Sie hierher gekommen sind, dass Sie es zwischengeschoben haben. Ich wünsche Ihnen gute Reise nach München, dass Sie dann ankommen und dort auch diesen wichtigen Vortrag dann auch dort gut halten können. Und dürfen Sie verabschieden mit einem herzlichen Applaus und einem großen Dankeschön.

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Treffen aller drei aktuellen Fahrzeuggenerationen im Bereich des Gleisdreieckes Waltershausen. Der Abschnitt in Waltershausen wird im Regelbetrieb von einem Zweirichtungs-KT4 als Linie 6 bedient.

0: Lädt dein Lieblings-YouTube-Channel nicht, weil deine Oma den ARD-Krimi in 8K streamt?
1: Aber leider noch nicht feststellen.
2: So, und deshalb ist A Quadrat plus B Quadrat immer C Quadrat. A, B, C. Damit berechnet man die Schenkel des Dreiecks. Und
0: deine Lehrer können dir alles beibringen, nur nicht den Umgang mit Technik.
2: Geht jetzt nicht, oder was? Heißteil! Jedes!
3: Genau so, das war's. Ja, ja, genau. Ja.
0: Du hast die ganze Nacht auf Streife geschaut.
4: Ja, was soll denn das hier?
0: Und jetzt ist deine linke Gehirnhälfte abgestürzt. Du hast das Gefühl, dass die Gesellschaft in der Evolution den Rückwärtsgang eingelegt hat? Dein Lüfter ist lauter als ein startender Airbus A380.
5: Neun von zehn Ärztinnen empfehlen die Jugendredaktion. Bei einer Anwendung pro Woche, donnerstags von 16 bis 18 Uhr, entfaltet sie ihren perfekten Wirkungsgrad.
0: Wir meinten natürlich montags. Zu Risiken und anderen dummen Fragen fressen Sie die Packungsbeilage und schlagen Sie... und schaut auf okmq.de.

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0: Hallo und willkommen zu einer Kochrichtung. Wir machen heute eins sehr zu speisen ist. Und ich zeige euch gleich die Vorbereitungen, was wir dazu alles brauchen. Und dann geht's mit dem Braten los. Also bleibt dran, viel Spaß. Wir haben hier unser Holzkohle drin. Also die Markierung ist einmal das hier. Und ja. Ja, hier haben wir so ein vorbereitet. Und nun machen wir das Feuer an und dann wird gekocht über das Feuer.
1: Ja, ich mache jetzt so das Feuer an. Dann machen wir es.

0: Dann machen wir noch das hier oben drauf. Ja, wir haben schon draußen alles vorbereitet. Zum Feuer und so alles haben wir so mal gezeigt. Jetzt zeige ich euch mal die Zutaten, was wir brauchen. Und dann wird das feine Genießen in unserem Mund kommen. Ja.
1: Als Zutaten braucht ihr Senf, eine Grillsoße eurer Wahl, einen Pustasalat und natürlich Kassler. Ihr fettet euren gusseisernen Topf mit Butter ein und füllt ihn mit Kartoffelstücken. Dann schneidet ihr den Kassler in Scheiben und bestreicht es von beiden Seiten mit den Soßen. Zuletzt legt ihr alles in den Topf. Rosmarin rundet das Ganze ab. Das Ganze lasst ihr für mindestens 2 Stunden garen. In der Zwischenzeit könnt ihr Getränke kühl stellen und den Tisch decken. Als Beilage passt gut Ofengemüse. Und so sieht der wilde Kassler am Ende aus. Lasst es euch schmecken!

0: brauchen 2,5-mal mehr Ressourcen, als die Erde hergeben kann, bei der Menschenanzahl, die wir haben. Das hat der Club of Rome schon vor 30 Jahren gesagt. Aber da hat keiner drauf gehört.
1: Also im Visionsstammtisch habe ich also mit der Kamera 1, das ist die Hauptkamera, gefilmt. Also mit 93 Jahren bin ich der Älteste hier.
2: Ich engagiere mich hier, weil mir das gefällt, weil man eine relativ große Freiheit hat in der Themenauswahl.
0: Also wir sind eine tolle Truppe, wie man so schön sagt. Wir ergänzen uns wunderbar. Jeder bringt Ideen mit und jeder lebt auch von den Ideen des anderen.
2: Mir gefällt eigentlich das Klima hier eigentlich ganz gut.
0: Wir kommen aus den verschiedensten Berufen. Und wir haben nur einen dabei, der hat mal für das Fernsehen der DDR gearbeitet.

Und es ist erstaunlich, wie die einzelnen Berufe sozusagen hier aufeinandertreffen und sich in einer gemeinsamen Arbeit finden. Also ich bin durchaus der Meinung, das ist der Antrieb für mich, dass ich hier arbeite, mitarbeite. Wir sind ein Kollektiv, glaube ich, das nicht ein zweites Mal hier in der Gegend zu finden ist.

0: Heute bei Jugendstil. Eva war wieder in Gabis Garten zu Gast. Außerdem, wie gewohnt, für uns im Einsatz Nico. Dieses Mal hat er den Elbauenpark erkundet. Eileen hat sich wieder eine kleine Werbeparodie einfallen lassen und Vlad präsentiert uns die Good News. Zu guter Letzt hatten wir große und kleine Gäste im Studio. Was es damit auf sich hat, erfahrt ihr in wenigen Minuten.
1: Hallo und willkommen zurück zu einer neuen Ausgabe von Jugendstil. Ich bin Emma und ein neues Gesicht für euch.
2: Und ich bin Lena, ein eher semi, nicht so neues Gesicht für euch.
1: Genau. Wir durften Teil des 24-Stunden-Streams von Gute Nacht Magdeburg sein. Und deswegen seht ihr uns auch schon eine Woche früher als sonst.
2: Es sei denn, ihr habt gerade zu unserer regulären Sendezeit eingeschaltet. In dem Fall hat sich gerade nichts für euch verändert.
1: Genau, und den Teaser für die Sendung habt ihr schon gesehen. Und weil wir durch den Livestream ein bisschen unter Zeitdruck stehen, wollen wir nicht lang schnacken, sondern direkt reingehen mit einer neuen Ausgabe von Mein Garten ist mein Mallorca.
3: Hallo liebe Gartenfreunde, herzlich willkommen zu Mein Garten ist mein Mallorca. Hallo Eva, schön, dass du wieder da bist.
4: Dankeschön, es ist immer sehr schön, in deinem Garten zu sein. Heute geht es um das Einpflanzen von Tomaten und warum genau die Pfingstrose die Ameise braucht, um überhaupt zu blühen. Natürlich gibt es noch ein kleines Garten-Update und habt viel Spaß bei der Folge.
3: Guck mal, wer da hinten kommt. Manuela!
5: Hallo, liebe Gartenfreunde. Ich bin die rechte Hand von Gabi und unterstütze sie sehr gern.
3: Ohne ihr würde der Garten nicht so blühen. So, heute geht es, wie versprochen vorhin, um Tomaten. Tomaten, liebe Gartenfreunde, wie ihr kennt, sind Nachtschattengewächse. Die werden nachts reif. Und die brauchen sehr viel Wärme. Wie ihr hier schon seht, habe ich ja schon eine eingepflanzt. Und es gibt ja verschiedene Sorten. Und ich liebe die Vielfalt. Eiertomaten, Ochsenherz und wie sie alle heißen. Und, aber die schmecken alle sehr, sehr gut. So, und den würde ich euch gerne mal zeigen, weil ich habe dieses Jahr mal will ich was ausprobieren. Und zwar gibt es Schafwolle. Das ist erstens nachhaltig, dafür muss kein Tier sterben. Und das machst du denn so ein bisschen fetzenweise da unten drunter. Das habe ich schon gemacht, weil das dauert eine Weile. Ist das denn verrottet und das gibt dann die Nährstoffe ab. Magnesium, Kalium, Phosphor, ein bisschen Stickstoff, was die Tomaten natürlich zum Wachsen brauchen. Die kannst du aber auch für Gurken nehmen, für Kartoffeln. Also die Schafwolle ist sehr vielseitig. Und man sollte auch, wenn keine Bienen da sind, kann man die Tomaten aber auch selber schütteln. Denn befruchten die sich gegenseitig, wenn mal keine Bienchen da ist. Das mache ich zum Beispiel im Gewächshaus.
4: Also ab welchem Zeitraum im Jahr ungefähr sollte man Tomaten pflanzen?
3: So Anfang Mai, wenn die Frostperioden vorbei sind, die Eisheiligen. Immer nach den Eisheiligen, so. Ja? Und ich hoffe auch auf dieses Jahr auf eine schöne, reiche Ernte. Und zwischen denen, wie ihr seht, habe ich zwischen den Tomaten Staudensellerie. Die haben natürlich auch Schafwolle drunter gekriegt. Das sind auch so Starkzehrer. Und die können sich ja gegenseitig beschützen gegen Krankheiten. Wenn ich die grünen Tomaten dran habe und es wird kalt, dann gehen die ja kaputt. Also nehme ich die Tomaten, die grünen, mit einem reifen Apfel, mache ein Papier drüber und dann unten unter der Spüle so drunter im dunklen Schrank legen. Und dann reifen die nach.
4: Das ist ein guter Tipp.
3: Darum soll man ja auch Bananen und Äpfel nicht zusammen, weil der Apfel bewirkt, dass die Banane schneller reifen tut. Es gibt ja diese Vier-Felder-Wirtschaft,

0: Ich habe hier so meine Felder ein bisschen eingeteilt, wie was wohin kommt, wer sich mit wem vertragen tut. Ist ja wie bei den Menschen, das verträgt sich nicht jeder mit jedem.
1: Ja, und wie wechselst du immer die Felder? Also was?
0: Also wenn ich jetzt hier die Tomaten und die Sellerie hinmache, da hatte ich ja vorher Kartoffeln, dann würde ich da dann im nächsten Jahr da die Tomaten hinmachen.
1: Okay.
0: Und also im dritten Jahr dann auf das andere Feld.
1: Warum wechselt man das immer?
0: Weil die Pflanzen entnehmen den Boden bestimmte Nährstoffe. Und wenn man das immer wieder da selber hinmacht, wird der Boden müde. Mhm. Und dann sind die Nährstoffe nicht mehr vorhanden. So, Gartenfreunde, jetzt möchte ich euch über Pfingstrosen erzählen, und zwar Ameisen. Was haben Ameisen mit Pfingstrosen zu tun? Sehr viel, Eva.
1: Ja?
0: Ja, weil die Pfingstrose sondert, wenn die rauskommt, eine klebrige Masse ab. Mhm. Und da die Ameisen ja sowieso auch bei Blattläuse den Honigtau ernten und schlabbern,
1: ja,
0: schlabbern die quasi auch diese süße, klebrige Masse ab. Dadurch helfen die Pfingstrose, die Blüte aufzumachen.
1: Ah, weil sonst, wenn die Ameisen nicht da wären, würde die einfach...
0: Würde die nicht aufgehen. So, Eva, jetzt möchte ich dir zeigen, das ist eine Baumpfingstrose, eine gelbe. Die Strauchpfingstrose, die ziehen sich ein wie Tulpen, die werden oben komplett, gehen die weg. Ja? Und hier, das bleibt eben hier so verholzt, darum Baumpfingstrose. Wie beim letzten Mal habe ich ja euch was von einer Pau-Pau-Indianer-Banane erzählt. Das sind diese Blüten dran. Und hier, wie du siehst, Eva, sind kleine Früchte.
1: Das sehen aus wie kleine Bananen, ja?
0: Ja, ja, die werden ungefähr so.
1: Ach so, die werden schon groß, ja?
0: Ja, ja, die wachsen noch. Also so kann man die ja noch nicht essen.
1: Es ja? sind auch viele hier, ne?
0: Ja, er schmeißt ja noch welche ab. Mhm. Ja? Das ist ja bei den Junifall zum Beispiel der Fall. Mhm. Denn viele Obstbäume haben ja so viele Obst dran, das kann der Baum nicht ernähren. Ja. Darum schmeißt er die Hälfte mindestens ab. Das nennt man Junifall, das macht ja auch hier. Nun schaut euch mal das hier an, das ganze Regal ist voll, das muss alles doch raus.
1: Und wo pflanzt du das dann alles hin?
0: Wenn die Frühjahrsblumen sich eingezogen haben, dann habe ich ja Platz. Tomaten und Gurken vertragen sich nicht. Und hier haben die Gurken ihren Platz. Die habe ich jetzt schon eingepflanzt. Da ist noch eine Klettersuchini, das ist eine Salatgurke und das ist eine Vespergurke. Und die können dann hier so hochrankeln und werden ein bisschen geschützt. Und auch mit Schafwolle drunter. Möchte ich euch zeigen, was in meinem Beet im Mai jetzt wächst. Möhrchen mit Steckzwiebeln zum Beispiel, den Radieschen, dann habe ich hier noch Pastinaken, die müssen noch wachsen. Hier zwischen habe ich Petersilie gesät. So, nun möchte ich euch noch meine Johannisbeeren zeigen. Ihr seht, wie voll die sind, da waren die Bienchen schon fleißig. Das sind hier verschiedene Sorten, aber das dauert noch einen Moment, bis die reif werden. So, liebe Gartenfreunde, das war mein Garten, ist mal Mallorca. Also, bis nächste Mal und seid gespannt, was denn kommt. Tschüss!
2: Also, ich weiß nicht, wie es dir geht, Emma, aber ich bekomme schon immer so ein Grinsen ins Gesicht, wenn ich nur das Intro sehe.
3: Ja, voll, die beiden sind echt witzig zusammen.
2: Und wir hatten auch sogar ein ganz kleines Foreshadowing in dem Video, denn wir haben da schon ein Duo gesehen, das recht entertaining zusammen sein kann. Das sehen wir aber später erst.
3: Genau, und thematisch waren wir ja gerade ein bisschen draußen und in der Natur unterwegs. Und wir haben ja noch ein anderes Format bei Jugendstil, wo Nico für uns draußen in Magdeburg unterwegs ist.
2: Ihr seht jetzt eine neue Folge von Magdeburg Through My Eyes.
4: Hello! I remember that the first time that I arrived to Magdeburg, the first thing that someone tells me is like, Magdeburg is the city of the bridges, but the bridge is in construction. Anyway, it's just the start of the video and we have two of them as a background. Without it more, this is Magdeburg Through My Eyes.
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4: I didn't tell you that we are going to walk 5 kilometers.
5: Okay, let's take this one. And a second one of the Sternbrook. And a tier one. But this is from the Hofbrook.
4: This one's loose.

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1: Oh, yeah, good. Me fighting with the beards, with the me fighting with the butterflies. 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
3: Ey, durch Magdeburg through my eyes lerne ich auch immer wieder neue Spots in Magdeburg kennen.
4: Ja, und dann noch gepaart mit seiner Fotografie, also allgemein wie er fotografiert, wie er es wahrscheinlich auch noch im Nachhinein bearbeitet und ja, ich würde es einfach auch gerne so können.
3: Ja, voll. Und bevor wir uns hier aber in den schönen Bildern und Philosophie verlieren, wollen wir direkt weitermachen, denn wir sind ja schon bei der Hälfte der Sendung angekommen.
4: Boah,
3: Lena, was heißt das?
4: Es ist Good News Time mit Vlad.
5: Meine Haare wurden länger, ebenso auch die Tage in diesem Sommer. Herzlich willkommen zu den Good News des Monats. Hier sind die positiven Nachrichten in aller Kürze. Neue Exosomentherapie heilt Brandopfer. Ärzte in Kanada haben einer 18-Jährigen, die bei einem Frathouse-Brand schwer verbrannt wurde, erstmals weltweit eine experimentelle Exosomenbehandlung verabreicht. Ihre Wunden, insbesondere im Gesicht, heilten dadurch überraschend schnell und gut. Maus mit durchtrenntem Rückenmark läuft wieder. Forscher in Zürich gelang es, Mäusen mit komplett durchtrennter Wirbelsäule mittels magnetisch steuerbarer Nanoroboter plus Stammzellen die Nervenbahnen wieder zusammenwachsen zu lassen. Nach etwa 4 Wochen bewegten sich die zuvor gelähmten Tiere nahezu normal. Halbjährliche HIV-Spritze verhindert Infektionen. Eine zweimal jährlich verabreichte Injektion des HIV-Medikaments Lenacapavir verhinderte in Studien praktisch alle Neuinfektionen. In einer Untersuchung mit 3200 Personen gab es keine Ansteckung. In einer größeren Studie mit 5000 lag die Infektionsrate bei nur 0,1%. E-Autos retten tausende Leben in China. Chinas rascher Umstieg auf Elektro- und Hybridfahrzeuge, über 50% der Neuwagen, hat laut Modellrechnung etwa 262.000 vorzeitige Todesfälle verhindert, die sonst durch Abgase, zum Beispiel Lungenkrankheiten, Herzinfarkte oder ähnliches, verursacht worden wären. Riesiges Meeresschutzgebiet in Papua-Neuguinea. Papua-Neuguinea hat etwa 200.000 Quadratkilometer seines Meeres unter Schutz gestellt. In der West-Manus-Region ist Fischerei nun tabu. Um die vielfältige Meereswelt, bestehend aus Korallenriffen, wandernden Wallen, Sardinenschwärmen und vieles mehr, zu erhalten. Das waren die Good News für den Monat Juni. Und wie man sieht, Fortschritt passiert oft leise, aber er passiert jeden Tag. Die Sendung läuft weiter nach keiner Werbeunterbrechung.
6: Guten Morgen alle zusammen. Na, wie war die Nacht? Na, meine war richtig produktiv. Ich hatte heute Morgen schon 4 Kaffee und ich bin perfekt. Ich bin im Mental State. Ich bin richtig weit oben, Leute. Ich habe die Strategien dabei, wie wir richtig weit nach vorne kommen. Ich habe uns mal, damit wir schön frisch und fett in den Tag starten, habe ich uns ein paar Mindsets gemacht. Transformativen Arbeitsprozessen. Und ganz wichtig, habe ich mir frisch aus London einfliegen lassen. Digitale Transformation. Damit holen wir das Zeug auf das nächste Level. Ich sag's euch. Und wir machen nicht nur ein Meeting. Nein, ich habe mit den Japanern telefoniert. Die machen mehrere Meetings. Und wir machen mehrere Meetings. Wir holen die mal komplett ein. Sag mal, ihr müsst auch mal mitdenken, Leute. Ihr müsst mal hier richtig machen, kommt von machen. Was ist denn hier los? Was ist das hier für eine Neidgesellschaft? Wir müssen hier richtig mal einen rein arbeiten. Und dann müssen wir mal. Wir holen einfach mal bitte schnell. Und da müssen wir einfach richtig einen reinsetzen und die Meeting-Effizienz soll nämlich steigern.
7: Manche Menschen brauchen Kaffee, um wach zu werden. Und manche Menschen brauchen weniger davon.
6: Teamwork ist der Turbo des Erfolgs und nicht nur auf regionaler Ebene, sondern global, Leute. Global!
7: Coffee to go? Ich sage Coffee to no. Weniger Energie, weniger Meetings, weniger Flipchart-Ideen nach 18 Uhr.
6: Die sind richtig krank am Drucker bei uns mit dran. Und dann haben wir einfach richtig geile Sachen zusammen. Und dann können wir richtig gut was machen. Vielen Dank übrigens. Warum schreie ich eigentlich? Ich weiß gar nicht, wir streichen das mit den Meetings. Wir machen wirklich ein Meeting pro Tag. Ihr macht das richtig gut. Weiter so.
8: Geil, ja.
9: Okay, ja.
10: Coffee to know. Der sanfte Weg zum abgesagten Meeting. Extra schwach. Sanft entkoffeiniert, nervenschonend. Für 97% weniger Hyperaktivität. Kaffee to know. Von genervten Mitarbeitern empfohlen.
4: Also nach dem 24-Stunden-Livestream dürfen wir aber schon echten Kaffee trinken, oder?
3: Aber auf jeden Fall. Bevor wir das aber tun, kommt jetzt das, was du vorhin schon so schön angeteased hast. Denn unser Iconic-Duo Gabi und Ela sind wieder am Start. Es geht um Boomer-Wörter. Ihr habt alle bestimmt schon vom Jugendwort des Jahres gehört. Und Levi Pennell, der Social-Media-Star, hat ja seit einigen Jahren das Boomer-Wort des Jahres etabliert.
4: Und wir haben Jugendliche mit eben solchen Boomer-Wörtern konfrontiert. Und das Ergebnis davon seht ihr jetzt.
3: Wisst ihr, was ein Hayopai und Maloche ist? Wir haben uns vor ein paar Wochen junge Gäste ins Studio geholt, die Bedeutungen von bestimmten Boomer-Wörtern erklären sollten. Und da das Ganze allein ein bisschen langweilig ist, haben wir uns gedacht, holen wir zwei vielleicht bekannte Gesichter mit ins Studio, die auf die Erklärungen von den jungen Leuten reagieren werden.
11: Fang du an.
12: Jo. Hi, ich bin Manuela, werde 62.
11: Hallo, ich bin die Gabi, ich bin 63.
13: Ich bin Luise und ich bin 12.
14: Ich bin Fanny und ich bin auch 12.
15: Ich bin Lena und ich bin auch 12.
16: Mein Name ist Isabel.
17: Ich bin Alicia und ich bin auch 11 Jahre alt, werde auch 12.
3: Okay, und das erste Wort ist Schwofen.
11: Ach, das kenne ich.
3: Euer
11: Schwofen.
3: Erstes Wort Einkaufen, ist Korinthenkacker.
11: Gut, Scheiße.
3: Schwofen,
11: ja.
3: Schwofen.
11: So kann man das auch nennen, ja.
17: Oder cool. Schwofen, irgendwas, was mit Backen zu tun hat.
14: Ich finde, also, das hört sich so an, irgendwie, wie zum Beispiel, wenn man, ich weiß nicht, wie das heißt, wenn du irgendwie so Heu mit so einer Gabel irgendwie wegmachst.
17: Also du meinst so,
11: ganz,
17: wenn man
11: ganz
17: so einen
11: weg
17: Stall
11: von,
17: ganz
11: weit weg, ja.
17: Und dann halt so mit einer Mistgabel so den Mist entfernen.
11: Schwofen, ja, ganz lächerlich shoppen.
17: Ich werde mal kurz den Stall schwofen gehen.
11: Aber das Wort kennen wir, ja.
12: Den Stall schwofen gehen.
11: Ja, kannst du auch.
12: Ja, sicher. Aber ein Einkaufszentrum ist besser.
11: Ja.
15: Also ich glaube, das ist so eine Beleidigung für jemanden, der irgendwie alles besser.
11: Klugscheißer vom
12: Klugscheißer.
11: Dienst.
12: Klugscheißer.
11: Ja.
15: So ein bisschen. So ein bisschen Allmann-mäßig. Vielleicht.
12: Korinthenkacker so korrekt. Ein bisschen nauer.
4: Ja, das hast du jetzt auch gesagt.
3: Dann bildet doch mal gerne einen Satz, wo ihr das Wort mit einbauen würdet.
15: Naja, so, das ist doch Korinthenkacker jetzt.
3: Ihr habt auch gar nicht so falsch. Und zwar ist Korinthenkacker wird so einer bezeichnet, der so mega kleinlich ist, der so auf jede Kleinigkeit achtet.
12: Ja, so ein ganz genauer, sag ich doch.
11: Ja.
12: So penibel.
11: Pingelig. Pingelig.
12: Pingelig.
3: Auflösung ist, Schwufen heißt tanzen.
12: Schwufen heißt tanzen? Okay.
11: Ich dachte immer, das war ein Einkaufen.
3: Ja. Habt ihr den Begriff auch früher so verwendet, richtig? Irgendwie
11: den haben wir, ja. Aber wir wussten jetzt auch nicht mehr.
12: Ich kenne das Wort auch von meiner Mutter. Schwofen.
11: Schwofen.
3: Ja. Was wäre so ein Satz, den man gebildet hätte? Also wie man das so damals gesagt hätte? Einfach so im Sprachgebrauch.
12: Wie jeden heute Abend schwofen. Oder zum Tanzabend. Ja, schwofen.
11: Ja, da waren wir jetzt auf der verkehrten Welle mit Einkaufen.
12: So, wir waren ja jetzt total daneben.
11: Ja, aber macht nichts. In unserem Alter dürfen wir das schon.
3: Ja, das ist erlaubt.
12: Ist egal, ja. Wir waren auch tanzen, wir waren auch schwurfen.
11: Ja.

0: Ja.
1: Das hätte ich nicht gedacht.
2: Ich auch nicht.
0: Ich auch nicht.
3: Meint ihr, das Wort könnte ein Comeback haben, also dass das irgendwann mal wieder genutzt wird?
2: Nee.
4: Denkt ihr, dass Schwofen ein Comeback haben könnte?
0: Ja.
5: Ja.
4: Würdet ihr auch wieder benutzen?
0: Ja.
4: Benutzt ihr das heute eigentlich noch?
0: Naja, wir gehen weniger
5: tanzen. Dass wir selten tanzen gehen, wir kommt das auch kaum vor, dass wir schwufen gehen. Aber ich schätze
0: früher sind wir öfters mal.
5: Ja, gut, wir waren ja auch mal jung, ne?
0: Ich stürze.
5: Nee, aber ich glaube schon. Ja. Ist ja nur kein schlimmes Wort.
0: Nee, nee.
5: Ich finde das ein einfaches,
0: ist ein cooles Wort. Ist mal was anderes.
5: Ja.
3: Steiler Zahn. Was würde das bedeuten?
5: Steiler Zahn ist für mich ein sehr attraktiver Mann. Oder Frau.
0: Frau.
5: Ja, die so.
0: Genau.
5: Noch cool. Besser aussehen als der Bachelor.
1: Ja, das ist irgend so ein Berg oder irgendwas, was man halt so gerade hochfährt oder so, dass es sehr steil ist. Oder dass ein Problem sehr schwer zu lösen ist, also dass es irgendeine Hürde gibt.
5: Er hebt sich von der Masse ab.
3: Meint ihr, bedeutet Hayopai?
5: Was?
0: Was für ein Gerät?
5: Hayopai?
0: Hayopai kenne ich nicht. Also Hayopai. Bin ich nur völlig außen vor.
5: Doch, gehört habe ich das schon, aber ich kann das jetzt nicht irgendwie definieren, Hayopai.
4: Habt ihr eine Idee, was es heißen könnte? Hayopai. Dann drehen wir den Spieß nämlich mal um.
0: Ah.
4: Wisst ihr, was es heißen könnte?
5: Hayopai, das klingt für mich wie so ein Durcheinander, Hayopai.
0: Ja.
4: Mhm. Ja, okay, dann schauen wir mal, was die Kiddies dazu sagen.
1: Hört ihr an, als würde irgendjemand irgendwas jodeln? Ich hab nichts im Kopf, keine Ahnung, was das bedeutet. Boah, diese Aufgabe ist wie ein steiler Zahn, so ungefähr.
3: Okay, okay.
6: Naja, vielleicht sowas, wie Luise gesagt hat, irgendwie so irgendwas, was man schwer erreichen kann oder was berghoch geht oder so und dann halt ein steiler Zahn.
1: Oder, aber, also so, dass es schwer ist, aber was Tolles ist.
0: Die Frau sieht oder der Mann sieht geil aus.
5: Darum sage ich aus steiler Zahn, aber der Hayopai, hebt sich von der Masse ab.
0: Ja.
5: Aber Hayopai ist für mich ein heiles Durcheinander.
1: Ich hätte auch so einen Gedanken, ich schwimme, keine Ahnung warum.
3: Also Hayopai ist auf jeden Fall ein Begriff für jemanden. Du bist aber ein Hayopai.
1: Vielleicht, dass man ein bisschen verpeilt.
5: Du bist sowas von daneben.
1: Hayopai von verpeilt. Also, dass man Sachen nicht direkt zum Beispiel auch findet oder dass man halt ein bisschen durcheinander ist.
2: Hätte ich auch gesagt.
3: Heißt, das ist so ein attraktiver Ausruf, wenn man sagt, okay, die Person, die finde ich jetzt aber ganz schön hot. Das ist so ein steiler Zahn, Leute. Also,
0: ja. Genau so.
5: Von Kopf bis Fuß.
0: Boah. Ja.
4: Was war so in eurer Jugend ein steiler Zahn für euch? Irgendein Promi, wo ihr gesagt habt, boah.
5: Der erste James Bond.
4: Sean Connery?
5: Genau.
0: Ja.
3: Das ist sogar ziemlich gut, denn Hayopai bedeutet sowas wie Dummkopf oder Trottel. Also nicht schlecht, Leute. Ein Hayopai.
0: Mensch, bist du gut. Komm, hier 5.
5: Aber ich fand ja auch niedlich die Erklärung vom steilen Zahn.
0: Ja.
3: Letztes Wort für heute, Maloche.
5: Maloche, arbeiten bis zum Erbrechen.
0: Ja,
5: das kenne ich auch. Mittags, abends bis zum Umkippen, Maloche, das ist wirklich.
0: Das kenne ich auch, ja.
5: Ja, ja. Arbeitstier.
0: Wir gucken mal, was die Kinder dazu sagen.
5: Ja.
1: Nach irgendwie einem Meerestier angehört, Maloche, aber
2: ich denke irgendwie so was, ein ähnliches, so ein großes Gebäude wie so eine Kirche, keine Ahnung.
1: Ja,
2: das
1: stimmt.
2: So ein bisschen an.
1: Ja, also so eine großen Versammlungsplätze, so Gebäude, so eine große ein Rathaus, eine Kirche.
2: Ja.
6: Ich würde es jetzt so im Zusammenhang nehmen, wie irgendwie jetzt steckst du in der Scheiße irgendwie sowas. Also dass man irgendwie feststeckt oder so.
0: Okay. Ja, wenn man das nicht kennt, ja.
6: Ein Loch drin, wenn man irgendwo reinfällt oder Fettnäpfchen oder sowas.
3: Ja. Okay, ich gebe euch einen Tipp. Und zwar könnte man auch sagen, boah, morgen früh muss ich wieder mal rumgehen.
2: Spazieren gehen oder so? Also zum Beispiel, das irgendwie rausgehen und auch machen.
1: Gerade hat sich irgendwie so ein bisschen nach Rauchen angehört. Malochen? Ich habe keine Ahnung.
3: Maloche ist die Arbeit. Maloche ist Arbeit.

0: Also das, was wir gerade machen, ist mal hoch. Wir arbeiten.
1: Also, ich glaube nicht, dass das wieder reinkommt.
2: Nee.
1: Nein.
3: Das hätte ich nicht gedacht.
4: Das Wort kennen eigentlich auch bloß die Älteren, so wie wir und die noch älter sind.
5: Genau, genau.
4: Die Erklärung fand ich auch drollig. So eine große Kirche.
5: Ja. Naja, uns war es doch auch mit dieser, wie hieß das, Hiopai? Da wusste ich ja auch nichts mit anzufangen.
4: Also. Oh, naja, für mich war das einer, der völlig durcheinander ist.
5: Ja, du bist sowieso schlauer wie ich.
4: Ja. Das ist nicht gesagt.
2: Dann vielen, vielen Dank, dass ihr beiden da wart. Und,
5: sehr gerne.
2: Genau, wir können hat gespannt Spaß sein. Dass,
5: ja,
4: ja, könnten wir meinetwegen noch mal eine Stunde weitermachen.
2: Ja. Siehst du, vielleicht machen wir irgendwann noch mal eine andere Version, ein bisschen abgewandelt.
5: Genau,
2: und dann seid ihr herzlich wieder eingeladen.
4: Ja,
5: ja, ja.
2: Vielen Dank.
5: Gut, und wir bedanken uns bei euch.
4: Ja.
2: Und hättet ihr gewusst, was alle Boomer-Wörter bedeuten? Also ich wäre bei Schwofen eigentlich auch komplett lost gewesen, wenn wir nicht gemeinsam vorher die Wörter rausgesucht hätten. Genau, und ich würde sagen, das ist auch schon ein guter Abschluss für unsere Sendung heute. Vielen Dank, dass ihr wieder mit dabei wart und wir sehen uns dann in einem Monat wieder. Tschüssi!

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1: Aber leider noch nicht feststellen.
2: 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A, B, C. Damit berechnet man die Schenkel des Dreiecks. Und
0: deine Lehrer können dir alles beibringen, nur nicht den Umgang mit Technik.
2: Geht jetzt nicht, oder was? Kreisteil jedes
3: Mal. Genau so, das war's. Ja, genau. Ja.
0: Du hast die ganze Nacht auf Streife geschaut.
4: Ja, was soll denn das hier?
0: Und jetzt ist deine linke Gehirnhälfte abgestürzt. Du hast das Gefühl, dass die Gesellschaft in der Evolution den Rückwärtsgang eingelegt hat? Dein Lüfter ist lauter als ein startender Airbus A380.
5: Neun von zehn Ärztinnen empfehlen die Jugendredaktion. Bei einer Anwendung pro Woche, donnerstags von 16 bis 18 Uhr, entfaltet sie ihren perfekten Wirkungsgrad.
0: Wir meinten natürlich montags. Zu Risiken und anderen dummen Fragen fressen Sie die Packungsbeilage und schlagen Sie. Und schaut auf okmq.de.

Ich glaube, dass es zu den etablierten Medien einfach ein Gegengewicht geben muss. Und ich denke, der offene Kanal und oder unsere Produktionsgruppe Merseburg Report ist da ein gutes Beispiel, weil es ja im Prinzip keine permanente regionale Berichterstattung in den etablierten Massenmedien gibt. Und die können natürlich nicht überall sein. Und ich denke, es gehört sich schon, dass man im kommunalen Bereich wie in Merseburg oder Bad Dürmberg einfach den Bürgern zeigt, was in ihrer eigenen Stadt los ist. Ich fühle mich auch ein bisschen gebraucht. In meinem Alter ist das nicht ganz unwichtig. Und ich fühle mich gefordert. Das ist vielleicht sogar 51% dessen, was ich tue oder warum ich es tue. Also ich glaube, unser Team besteht nur aus aktiven

Allein sein. Von Produktion schön. Günther saß heute alleine auf der Couch. Schade, dass ich so allein bin, dachte Günther. Es war Kickboxen im Fernsehen. Wie spannend. Oh, ein Hau. Autsch, Bein fällt ab. Es war zu Ende, er war allein. Oh, Geburtstagsparty zu meinem Geburtstag.

Ich bin Saskia und ich wohne derzeit in Jena, bin aber ab und zu dann hier in Merseburg bei meinen Eltern noch und bin gerade Mediengestalterin für Bild. Also 2008 hat unsere Mutti uns bei einer Fanaktion angemeldet, also uns heißt meine Schwester und ich. Und seitdem hat es uns sehr gefallen und seitdem sind wir in verschiedensten AGs mit dabei gewesen und haben uns dann hier mit engagiert. Als erstes haben wir natürlich die Trickfilm-AGs gemacht und als dann die Ausbildung begonnen hat, haben wir ab und zu noch ein paar Filme geliefert, weil wir dann nicht mehr so aktiv sein konnten. Und jetzt bin ich wieder dabei und mache Kindermedienfeste mit und Kindergeburtstage. Besonders fand ich unsere Reportage zum Thema Geflüchtete, wo wir auch eine sehr lange Reportage gedreht haben, ein ganzes Programm, ich glaube, es ging sogar über 30 Minuten, wo verschiedene Themen auch angesprochen wurden und aufgeklärt wurden. Früher hat uns besonders Spaß gemacht, dass man halt so eine coole Gruppe war in der AG. Wir haben uns alle gut verstanden, haben alle Spaß miteinander gehabt. Und jetzt ist es halt einfach, dass es mir insgesamt halt Spaß macht, Filme zu erstellen. Und ich halt dann die Filme, die fertig sind, dann halt nebenbei noch dem OK gebe, um die halt auszustrahlen. Es gab mal einen Wettbewerb hier, beziehungsweise war mal hier ein Flyer ausgelegt für einen Wettbewerb, der nannte sich Clark. Und an dem haben meine Schwester und ich teilgenommen. Und wir haben dann ein Drehbuch geschrieben und dieses wurde dann auch verfilmt von Filmstudenten. Es wurde von ehemaligen Studenten der Filmhochschule Babelsberg dann verfilmt und wir durften mit dabei sein und genau, da war ein Kameramann, eine Regisseurin und ein Schauspieler und ja, war ganz cool. Für mich bedeutet halt der OK sehr viel, weil er mir halt auch den Weg gezeigt hat in die Richtung der Medienbranche. Ich bin ja jetzt auch Mediengestalterin für Bild und Ton und das war halt schon sehr ausschlaggebend. Also ich wünsche dem OK natürlich, dass er noch sehr, sehr lange besteht und viele weitere Produktionen macht.

0: an Wladimir, seine Frau Babette, seine Tochter Jutta und seinen Sohn Klaus Bruns.
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0: Intensionsstammtisch, habe ich also mit der Kamera 1, das ist die Hauptkamera, gefilmt. Also mit 93 Jahren bin ich der Älteste hier.
1: Ich engagiere mich hier, weil das gefällt und weil man eine relativ große Freiheit hat in der Themenauswahl.
2: Also wir sind eine tolle Truppe, wie man so schön sagt. Wir ergänzen uns wunderbar. Jeder bringt Ideen mit und jeder lebt auch von den Ideen des anderen.
1: Mir gefällt eigentlich das Klima hier eigentlich ganz gut.
2: Wir kommen aus den verschiedensten Berufen. Und wir haben nur einen dabei, der hat mal für das Fernsehen der DDR gearbeitet. Und es ist erstaunlich, wie die einzelnen Berufe sozusagen hier aufeinandertreffen und sich in einer gemeinsamen Arbeit finden. Also ich bin durchaus der Meinung, das ist der Antrieb für mich, dass ich hier arbeite, mitarbeite. Wir sind ein Kollektiv, glaube ich, das nicht ein zweites Mal hier in der Gegend zu finden ist.

0: 12,90 Euro bezahlen, das kostet der Eintritt übrigens beim Oma. 12,90 Euro bezahlt, um sich von Nicky Mail beschimpfen zu lassen. Das war nämlich so ein älterer Mann. Das fand ich ganz witzig. Der hatte Humor. Ja? So.
1: In kleiner Runde? Ja, ja, kenne ich. Das ist doch dieser Podcast mit den zwei Medienüberlebenden, oder? Wie hießen die gleich nochmal? Hier Maurice Geider und Nadine? Nee, Quatsch, Julia Krüger. Die beiden quatschen jede Woche mit Medieninsidern über Medien halt. Höre ich echt oft. Ganz gut eigentlich.
2: Hallöchen und herzlich willkommen zu einer neuen Folge in kleiner Runde. Wie schön, dass ihr wieder mit dabei seid mit Maurice Geider und meiner Wenigkeit Julia Krüger.
3: Wann ist das eigentlich passiert, dass man sich als Wenigkeit bezeichnet? Das ist doch eigentlich voll bescheuert. Da macht man sich ja schon kleiner, als man ist. Meine Wenigkeit, das ist, also man sagt
2: das
3: ja.
2: Das ist richtig, Maurice, da habe ich ja noch nie drüber nachgedacht. Warum sagt man das eigentlich?
3: Das ist voll bescheuert.
2: Das ist ja schrecklich.
3: Naja, es ist so typisch deutsch.
2: Das ist total bescheuert.
3: In Deutschland ist ja so gang und gäbe, dass man selber immer bescheiden sein muss und sich zurücknehmen muss und so weiter und so fort. Und da passt das natürlich voll rein. Ich meine, man sagt natürlich auch nicht meine Vieligkeit oder meine whatever. Aber ich finde irgendwie, meine Wenigkeit, das ist so. Finde ich bescheuert. Du bist ja nicht wenig. Du bist 50% in diesem Podcast.
2: Ja, das stimmt. Das ist richtig. Ja. Wir sollten, das ist ein Wort, das löschen wir gleich wieder raus. Ja. Das müssen wir löschen. Maurice, oh, ich muss dir was
3: Erzähl
2: sagen.
3: Mir was.
2: Ich bin so krass im Off-Campus Rabbit Hole.
3: Nein, echt? Hat's dich gekriegt?
2: Hat dir diese kennst du die Serie? Hast du die gesehen?
3: Ist ja eine der erfolgreichsten Amazon-Starts nach seit dieser anderen deutschen Schulserie, die ich vergessen habe, wie sie hieß.
2: Schulserie?
3: Ja, bei Amazon Prime gab es auch eine, ist in die zweite Staffel gegangene deutsche Serie, die aber auf Englisch gedreht worden ist für den internationalen Markt. Das war ja so scheiße. Weiß ich bis heute nicht, warum das so erfolgreich ist. Habe ich vergessen. Und so ähnlich.
2: Ich weiß gar nicht, was du meinst jetzt. Egal. Jedenfalls. Also, ich war genauso wie du. Ne? Also man muss sagen, diese Serie gibt es seit 13. Mai. Ne? Also ich bin
3: Late
2: wirklich zwei Monate zu spät.
3: Late to the party.
2: Und ich habe mich auch gegen gewehrt. Ich habe schon mitgekriegt, dass das irgendwie gehypt wird und so und dass das irgendwie ein Ding ist. Aber das war auch bei anderen Serien so wie The Summer I Turned Pretty und so. Und da bin ich ja gar nicht
3: rangekommen. Auch nicht geguckt.
2: Und habe das auch nicht geguckt. Mhm. Nee, ich habe es versucht, aber habe ich dann wieder aufgehört, weil war nicht mein Ding. Und ich dachte so, nee, das Off-Campus wird auch nicht mein Ding sein. Und jetzt ist es so, ich bin gerade alleine in Berlin und hatte auch einige lange Bahnfahrten hinter mir und da habe ich gedacht, gut, dann gucke ich das doch jetzt einfach mal, einfach um mitsprechen zu können. Und Maurice, ich sage dir, der Hype ist real. Der Hype ist real, ich sag's dir. Diese Serie ist so gut und die Beschreibung, also man muss sagen, es gibt da Bücher von. Ne, es gibt einen Roman, es gibt 5 Bände, das heißt, vielleicht gibt es dann auch
3: 5 Staffeln.
2: 5 Staffeln. Hoffen wir mal. Die zweite Staffel ist auf jeden Fall schon mal bestätigt. Hätte mich auch gewundert, wenn nicht, weil du hast ja gerade schon gesagt, die ist sau erfolgreich. Und genau, wenn man sich aber so diesen Inhalt durchliest, man fragt sich ja dann erstmal, Off-Campus, worum geht's denn eigentlich? Dann klingt das eben auch sehr plump. Also es ist eine College-Romanze. Es geht um das Kennenlernen von Hannah und Garrett. Garrett Graham ist ein ganz hotter Eishockeyspieler und Hannah ist eine sehr talentierte Musikstudentin. So, und die beiden, die sind sich eigentlich gar nicht so grüne, die können sich gar nicht so gut ab, also necken sich auch immer mal so ein bisschen. Und der Garrett, der braucht dann aber Nachhilfe, weil der hat ganz schlechte Noten. Und wenn er nicht besser wird, dann wird er sein Stipendium
3: verlieren. Nein, der arme
2: und, Garrett. Dann machen die halt, und sie will ihm aber nicht helfen, weil sie ist aber ja sehr gut. Und dann machen die einen Deal, weil sie steht eigentlich auf den Musiker Justin. Und dann sagt der Garrett, okay, pass auf, wir machen einen Deal. Du gibst mir Nachhilfe, damit ich hier diese Prüfungen bestehe. Und ich helfe dir, dass du diesen Justin bekommst, indem wir ihn eifersüchtig machen. Und dann faken die eine Beziehung. Und was heißt das, wenn die eine Beziehung faken? Natürlich, die verlieben sich ineinander und die kommen zusammen. Und das, ich weiß, Maurice, ich weiß, ich sehe dein Gesicht. Ich weiß, was du denkst. Es klingt sehr plump. Aber diese Serie, oder wahrscheinlich auch die Bücher schon zuvor, die habe ich ja nicht gelesen, die macht so viel richtig und die macht so viel anders und deshalb wird die, glaube ich, gerade von uns Millennial-Mamas extrem gehypt, weil wir da in diese Romanze so reingezogen werden. Und zwar, wenn man mal überlegt, mit welchen Teenie-Romanzen wir groß geworden sind. Zum Beispiel 10 Dinge, die ich an dir hasse. Ist mir jetzt spontan mal sofort eingefallen. Das war damals, es war immer alles toxisch. Es war immer toxisch. Es ging um Eifersucht, es ging um Belügen, es ging um Betrug, es ging um Missgunst. Ne? Also es gab nie mal irgendwie eine Beziehung, eine gesunde Beziehung, die man da gesehen hat. Und so sind wir sozialisiert worden, ne? Dass immer Stress sein muss in irgendwelchen Beziehungen. Und die Serie, die macht genau das Gegenteil. Es gibt keine einzige toxische Szene, keine einzige. Es ist ein unfassbar schönes Miteinander, super viel Respekt, also zwischen Mann und Frau. Da wird immer sehr viel auch gefragt, bevor überhaupt irgendwas gemacht wird, ne, also auch im sexuellen Bereich. Ist auch sehr erotisch, diese Serie. Und es werden klare Grenzen benannt, die Grenzen werden eingehalten. Es gibt keine fiesen Girls, ne? Das gab es ja auch immer in diesen ganzen Highschool-Gedöns, ne? Dass da immer irgendwo war ein Mädel, das war so richtig fies und dann wurden die gegeneinander ausgespielt und so. Das gibt es da alles nicht. Also diese Serie, die zeigt eine ganz gesunde Beziehung zwischen Paaren, aber auch zwischen Freunden und das ist, man hilft sich gegeneinander und es ist das so, wie man sich's eigentlich wünscht. Und diese Serie, manche haben das ganz gut auf Instagram beschrieben, diese Serie hat mich geheilt, was diese ganzen Glaubenssätze angeht auch. Ne? Also einfach mal eine andere Sichtweise, Dinge mal anders präsentieren, anders zeigen. Und ganz ehrlich, jeder junge Kerl, der auf Frauen steht, der sollte sich eigentlich diese Serie mal angucken. Weil dann weiß er nämlich genau, wie Frauen behandelt werden möchten.
3: Klingt für mich wie Heated Rivalry trifft Maxton Hall. Ja.
2: Maxton Hall habe ich nicht gesehen, leider.
3: Nee, hast du nichts verpasst.
2: War das die du meintest?
3: Ja, das war die ich meinte. Inzwischen ist mir wieder gekommen. Ja. Ist ja auch x-mal verlängert und war sehr erfolgreich, aber ist wirklich, ich fand das sogar ehrlich gesagt ein bisschen billig gemacht. Ich kann mir den Erfolg nicht erklären.
2: Aber ist bei Off-Campus nicht so. Ja. Ist nicht billig gemacht.
3: Ich habe nur von.
2: Gut umgesetzt. Die Schauspieler sind sehr, sehr gut. Ja. Sehr gut. Nicht nur sehr hot, sondern auch die Chemie zwischen den Charakteren super, super gut.
3: Ich habe nur gehört von der Duschszene in der Umkleide der Herren. Das ist zu mir durchgedrungen von dieser Szene.
2: So startet die Serie. Ja.
3: Das habe ich gehört. Mal reingucken. Aber ja, es freut mich total, dass du das für dich entdeckt hast. Ich suche tatsächlich auch aktiv gerade nach einer Serie, die ich gucken kann. Aber dann hat mir, ich glaube, es war Netflix, tatsächlich einen Strich durch die Rechnung gemacht, weil bei Netflix kann man jetzt alle Staffeln Heroes gucken. Und ich habe ja das ist jetzt 20 Jahre schon her, dass es Heroes gab. 20 Jahre. Es ist unfassbar. Und einige von den SchauspielerInnen dort, die sehen immer noch genauso aus. Habe ich erstmal so einen Artikel, weißt du, so Cast of Heroes, Now and Then.
2: Ja.
3: Bei manchen erschreckst du dich, bei manchen denkst du so, krass, der sieht genauso aus.
2: Ey, und das muss man auch noch dazu sagen, ne? Also alle Frauen, die jetzt so in ihren 30ern sind, so fast schon so 40 und jetzt diese Off-Campus-Serie so abfeiern, man muss ja erstmal googeln und schauen, sind diese Typen, die man da so heiß findet, sind die eigentlich schon volljährig? Aber man ist dann relativ schnell erleichtert, weil die sind teilweise schon Ende 20.
3: Naja, dann...
2: Also so 28, 29, also da ist das dann erlaubt. Und eine Sache möchte ich noch ganz kurz sagen. Eigentlich gucke ich ja gerade wieder, weil du auch gerade gesagt hast, du fängst jetzt Heroes wieder an. Ich habe wieder angefangen von vorne mit One Tree Hill. Kennst du das noch?
3: Zum Hören sagen, nur habe ich nie geguckt.
2: Auch eine Serie, gab es auch super viele Staffeln. Habe ich auch geliebt, auch super alt schon. Und da geht es eben auch um Highschool-Lieben, ne? Also so um so Klicken, also um so eine Clique in der Highschool. Und da ist alles toxisch. Da ist genau das so, wie ich es eben beschrieben habe.
3: Und warum guckst du es dann?
2: Komplett toxisch. Ja, weil ich es geil finde. Macht Spaß zu gucken. Aber davor, ich kannte ja auch Off-Campus noch nicht. Ich fange die Serie gleich nochmal an, Off-Campus. Die gucke ich jetzt gleich ein zweites
3: Was?
2: Mal.
3: Was? Also, nee.
2: Ja, ich kann doch jetzt nicht mehr One Tree Hill weiter gucken.
3: Ja, aber also ich verstehe ja, dass man eine Serie öfter guckt mit einem gewissen zeitlichen Abstand, ja. Weil man vergisst ja auch und manchmal will man auch einmal, also, aber eine Serie, die ich gerade gesehen habe, gleich unmittelbar nochmal gucken? Hä?
2: Du, ganz viele haben die schon dreimal geguckt.
3: But why? Gibt es da irgendwas, was man dann nochmal entdeckt, was man beim ersten Mal nicht gesehen hat? So wie wenn man Harry Potter guckt?
2: Es tut einfach gut. Man möchte gar nicht, dass das schon wieder vorbei ist.
3: Ja, aber Julia,
2: ja nur acht
3: dann
2: Folgen.
3: Guck dir doch einfach mal in Dreisat morgens das Alpenpanorama an. Das tut auch total gut. Also, das ist verstehen.
2: Ist aber nicht so erotisch. Ist nicht so, oder?
3: Nee.
2: Das auch
3: es sei denn, du bist so objektophil und stehst halt auf Gebirge. Ja, dann gibt dir das ganz, ganz viel. Aber ansonsten, jeweils nicht so erotisch.
2: Nee, das leider nicht. Da hatten wir mal einen Gesprächsgast in der Joy-Zone bei Joyce. Weißt du das noch? War der ja nicht in ein Kraftwerk oder so verliebt?
3: Es gibt zwei sehr bekannte Fälle in Deutschland. Es gibt eine Person, die mit einem Flugzeug verheiratet ist und es gibt eine Person, die mit einem Kraftwerk zusammen ist. Aber ich glaube, bei dieser Kraftwerkgeschichte war doch irgendwie nochmal der spezielle Turn, dass die Kühltürme gesprengt wurden oder irgendwie sowas. Ne? Das, irgendwas war da noch, aber ja, war auf jeden Fall mal zu Gast.
2: So genau kann ich mich nicht erinnern, aber ist mir gerade wieder eingefallen. Okay, gut, also so viel zu meinem Rabbit Hole. Ich komme da jetzt, glaube ich, erstmal nicht raus. Meine ganze For You-Page ist voll mit Belmont.
3: Das geht schnell.
2: Kamali heißt der, glaube ich, ist der Hauptdarsteller.
3: Das geht ja sehr schnell.
2: Nun ja, gut.
3: Folgendes, wir wollen die Medienmeldungen der Woche machen wir auch noch. 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

0: Wir gucken heute auf die Zukunft des Streamings in Deutschland. Wir schauen auf diverse Formate, auch auf Printjournalismus, zumindest ein wenig. Aber fang erst mal an mit dem Meme der Woche. Könnte man fast eine Rubrik draus machen. Ikimel hat es geknackt, würde ich mal behaupten, Julia.
1: Ikimel im MoMA. Das haben wir, glaube ich, alle mitbekommen. Auf jeden Fall ist das auf Social Media so krass viral gegangen.
0: Fußball, Männer. Alles, also, Penner, Bratwurst, lecker, lecker, Schmecker.
1: Für alle, die den Ausschnitt nicht gesehen haben, ihr habt eine Hausaufgabe, ja? Das guckt ihr euch bitte gleich nach der Folge einfach mal an auf Instagram oder TikTok, je nachdem, wo ihr so unterwegs seid. Auf jeden Fall dieser Clip von Ikimel im MoMA ist sowas von viral gegangen. Einfach weil es war ein Fiebertraum.
0: Ja.
1: Man kann es nicht anders sagen. Es war ein Fiebertraum. Also erstmal fragt man sich, wer kommt auf die Idee, eine Ikimel beim MoMA zu platzieren? Also man steht ja bei MoMA, muss man sagen, ne? Man steht da auf dieser kleinen Bühne, drumherum sitzen die Leute. Ich meine, es ist morgens, es ist super früh, und dann heizt die da den Leuten ein, aber es hat halt nicht so richtig gefruchtet.
0: Also ich sag mal so, ja, das ZDF hat ja bereits schon gegründet, warum sie das getan haben. Sie haben ja gesagt, Ikimel sei im Kontext der Fußballberichterstattung eingeladen worden, um ein popkulturelles Phänomen abzubilden, das besonders bei jungen Zielgruppen Aufmerksamkeit erregt. Und es ist ein Song über Fußballmänner. Also erstmal, der Kontext ist schon mal da, ja, finde ich jetzt okay.
1: Ja.
0: Und ich muss sagen, ich hinterfrage das gar nicht so wie du, weil ich bin mir ziemlich, ohne es zu wissen, ich bin mir ziemlich sicher, es gibt beim MoMA eine Person, so die es übrigens auch gibt bei Jan Böhmermann, die Musikacts einlädt, ja, und das plant.
1: Ja,
0: und ich glaube,
1: das hast du immer eigentlich
0: genau,
1: bei den Redaktionen.
0: Genau, du hast eine so eine Person und die haben oft sehr viel Freiheit, weil es kennen sich damit nicht so viele Leute aus, plus es ist jetzt auch nicht so viel Auswahl da. Und ich glaube, die Person hat so gedacht, machen wir mal, ne? Und dann sehr wahrscheinlich in der Redaktionsbestellung, ja, das ist so eine deutsche Rapperin, die ist gerade total angesagt, die hat einen Fußballsong, also geil, passt.
1: Ja, ja. Und ich meine, ich find's ja super, ne? Also ich finde, die haben alles richtig gemacht, weil sie haben ja etwas geschafft, was ja alle schaffen wollen, nämlich viral zu gehen. Und nicht nur in Deutschland, sondern sogar international. Die Rapperin Doji hat nämlich diesen Clip auf TikTok gepostet. Und das ist schon ziemlich krass, ne? Also selbst wenn man, das muss man sich ja mal reinziehen, du siehst als amerikanische Künstlerin siehst du diesen Clip, du verstehst wahrscheinlich kein Wort von dem, was sie da gerade sagt, aber anhand des Auftritts und der Gesichter der Zuschauer, ne, kannst du halt eins und eins zusammenzählen und es ist einfach auch für Leute, die gar nicht verstehen, worum es in diesem Text geht, total absurd.
0: Ja, ja.
1: Und ich finde, also alles richtig gemacht, ZDF. Und Ikimel hat auch alles richtig gemacht, dahin hinzugehen. Die musste ja selber zwischendrin so ein bisschen schmunzeln und lächeln, ne? Weil sie es selber so absurd fand. Und die Leute, wie die dann auch immer so die Leute eingeblendet haben, die Gesichter, einfach nur herrlich. Also es hat einfach vorne und hinten, hat die Chemie überhaupt nicht gepasst.
0: Ich glaube, das muss den Menschen, die in der Regie arbeiten, auch sehr viel Spaß gemacht haben. Und ja, jetzt die entgleisten Gesichter rechts. Und jetzt die Frau da, und jetzt der Typ mit dem Bart. Ja, und jetzt auf Ikimel. So, weißt du, so, genauso muss das gewesen sein. Und ich finde, es ist jetzt schon historisch, muss man ganz ehrlich sagen, weil ich glaube, kein Clip aus dem MoMA hat es je zu dieser Beliebtheit. Ist ja auch nicht nur Doji, es haben ja ganz viele Amerikaner danach auch noch geteilt. Es gibt sogar Leute, die schreiben, Ikimel, komm zu uns in den USA, wir verstehen dich besser als die Deutschen.
1: Ja,
0: also,
1: genau.
0: Also
1: genau.
0: Das ist, und damit ist sie übrigens schon die zweite Deutsche in diesem Jahr, die im Prinzip, also jetzt ist es noch kein Billboard-Hit, sondern erstmal nur ein viraler Hit. Aber Du bist gut genug ist ja auch tatsächlich in den amerikanischen Charts geschartet.
1: Mit Shireen David oder
0: ohne? Ich glaube ohne Shireen David.
1: Der zwei Varianten.
0: Ja, ich glaube die ohne Shireen David.
1: Ich finde auch die Variante ohne Shireen auch besser, ehrlich gesagt. Ich mag ihren Teil nicht so gerne.
0: Ich finde ihn auch okay. Also ich finde ihn auch, also auf jeden Fall, das ist auf jeden Fall schon ein Hit in den USA. Und
1: Du bist gut genug.
0: Genau.
1: Du bist gut genug. Toll, jetzt habe ich wieder einen Ohrwurm.
0: Ja,
1: der war gerade weg, ey.
0: Selbst schuld. Fußball, Männer, alles, Penner, Bratwurst, lecker, lecker, Schmecker. Wird vielleicht jetzt dann der Nachfolgehit sein in den USA. Icky Mel auf jeden Fall, Props gehen aus, raus. Wir sind spät, late to the party, aber es kam auch tatsächlich am Morgen nach unserer letzten Aufzeichnung erst online. Also, aber ja, trotzdem, ich finde es ganz, ganz, ganz großartig. Also nochmal Props aus an ZDF. Und man muss auch ganz ehrlich sagen, bei all den seltsamen Kommentaren und so weiter, das ZDF hat den Auftrag, alle Menschen in Deutschland zu erreichen. Auch junge Menschen, auch die Gen Z, inzwischen die Gen Alpha. Das ist die Aufgabe des ZDF. Und dann musst du auch halt, finde ich, Pop-Phänomene und Popstars abbilden, die dort beliebt sind. Ist einfach so.
1: Aber ey Maurice, da saßen auch ganz junge Typen im Publikum, die haben es auch überhaupt nicht gefühlt.
0: Ja.
1: Also da war Gen Z war schon vertreten im Publikum. Das waren nicht nur die älteren Leute.
0: True that.
1: Es hat niemand hat es verstanden.
0: Aber es gibt
1: niemand.
0: Eine Person, die im Publikum saß, die danach bei TikTok sich selbst also abgefilmt hat und gesagt hat, 12,90 € bezahlen, das kostet der Eintritt übrigens beim MoMA, 12,90 € bezahlt, um sich von Icky Mel beschimpfen zu lassen. Das war nämlich so ein älterer Mann. Das fand ich ganz witzig, der hatte Humor, ja, also... Das fand ich ganz gut. Also,
1: witzig.
0: Ja, das war für mich auch neu. 12,90 € kostet. Und das ist ja nur eine halbe Stunde. Also, da muss man.
1: Ich finde das krass. Ich dachte immer, die haben alle Stress, da Leute reinzukriegen.
0: Ach, da fahren doch die ganzen Touribusse vor. Glaub nicht, dass die das.
1: Also, ich weiß noch, früher, als TV Total noch von Raab gemacht wurde, ich weiß nicht, wie das heute so abläuft. Da sind die ja teilweise vorm Studio sind die rumgelaufen und haben gesagt, ey, wollt ihr noch rein in die Sendung und so.
0: Ja, wenn man das jetzt heutzutage machen würde.
1: Um das Studio voll zu kriegen.
0: Ich weiß gar nicht, obwohl das wurde ja auch schon immer in Köln-Mülheim. Also sagen wir mal so, wenn du in Köln-Mülheim vor die Straße gehst und fragst, ob man noch ins Studio kommen will, hast du auch ein paar Leute im Studio, die du vielleicht gar nicht dabei haben willst. Also
1: vielleicht haben sie die woanders eingesammelt.
0: Ja, keine Ahnung, aber.
1: Ich habe das mal gehört.
0: Ja, ich glaube auch. Also so ist das auch ganz oft. Also kennen das auch noch. Aber 12,90 € für eine halbe Stunde Show, musst du mal den Minutenpreis ausrechnen. Da zahlst du ja 50 Cent pro Minute, dafür, dass du da sitzen kannst. So in etwa, ein bisschen weniger, so um die 40 Cent pro Minute. Das mache ich übrigens immer so, wenn ich so Tickets kaufe, rechne ich immer den Minutenpreis auf und überlege dann immer so, stell mal vor, du hättest so eine Show, nehmen wir mal an, du gehst auf so ein Riesenkonzert von, weiß nicht, Helene Fischer oder sowas, ja. Da kostet dann die Karte um die 200 € und das Konzert ist, sagen wir mal, anderthalb Stunden lang, dann musst du dir überlegen, bist du bereit, jede Minute 1,50 € in so einen Slot zu packen? Bist du dann und dann finde ich, kriegen Ticketpreise.
1: Krass, habe ich das noch nie gesehen.
0: Dann kriegen Ticketpreise so plötzlich so andere Dimensionen, weißt du? Das ist so. Gut.
1: Bei Olivia Dean war jeder Cent wert.
0: Sehr gut. Okay. Apropos Geld, lass uns mal weitermachen. 40 Millionen €. Ja? 40 Millionen €. Oh, ich könnte damit so viele gute Dinge tun. 40 Millionen € hat Gabor Steingart übrig. Das ist der Journalist und Unternehmer, der hinter dem Medienportal The Pioneer steckt. The Pioneer ist ein Online-Medienportal, ein Abo-Modell, das von einer Redaktion vorbereitet und bearbeitet wird, die auf zwei Schiffen in Berlin auf der Spree arbeiten. Wir waren selber schon auf einem der Schiffe zugegeben, das Schiff, wir waren euch auf Pioneer One, ist ehrlich gesagt, sehr beeindruckend, muss man ganz klar so sagen. Und jetzt hat Gabor Steingart vor, ein drittes Schiff zu bauen oder zu erstehen und zu gründen. Und zwar soll dieses aber nicht in Berlin anlanden, sondern in Frankfurt auf dem Main schwimmen. Ein 80 Meter langes Redaktionsschiff sei geplant und man möchte damit näher ran an die Finanzmetropole Frankfurt rücken, um mehr Finanzjournalismus zu machen. Und dazu gehören unter anderem auch ein neuer Podcast, beziehungsweise ein Podcast namens Front Runners soll dort vor Ort produziert werden und man will generell dort mehr Inhalte aus Frankfurt machen. Und jetzt kommt's. Und das finde ich krass. Man hat derzeit aktuell 75.000 AbonnentInnen. Das finde ich schon gar nicht so wenig. Und man möchte...
1: Die auch bezahlen.
0: Genau, die zahlen. Die zahlen wahrscheinlich auch mehr als ein Ticket fürs MoMA. Aber haben auch mehr als einen Icky-Mail-Auftritt dafür. Die haben einen Auftritt von Gabor Steingart dann, ja. So ist auch nicht verkehrt. Auf jeden Fall, Ziel ist, die Abonnentenzahl zu erhöhen auf 200.000. Man will verdreifachen und dafür soll unter anderem das neue Schiff her.
1: Ja, sportlich.
0: Ja, also jetzt können wir noch mit so ein paar Zahlen um uns werfen. Also 2018 gegründet übrigens, Media Pioneer, so heißt die Firma dahinter. ist profitabel, hat einen Jahresumsatz von 21,1 Millionen Euro. Wow. Und hat eine Gewinnmarge von über 20%. Also man hört das ja super selten.
1: Fragt man sich, wie die das machen?
0: Ja, also man hört ja super selten, dass so Print- bzw. Online-Journalismus so profitabel ist. Wir hören ja eigentlich immer nur das Gegenteil, ja? Alle haben kein Geld, alles ist scheiße und so. Und da muss man sagen, ist schon krass. Also.
1: Aber man muss vielleicht, willst du uns Gabor Steingart nochmal so ein bisschen einordnen? Weil der war ja in der Vergangenheit schon auch manchmal kritisch zu betrachten.
0: Ist er
1: ne?
0: ja auch wie, nach wie vor.
1: Ein sehr, sehr, sehr konservativer ja. Journalist.
0: Also,
1: der gerne auch mal so ein bisschen, wie sagt man, Benzin ins Feuer kippt.
0: Das definitiv. Jetzt kippt er erstmal ein bisschen Benzin in den Maschinenraum der Pioneer 3. Also Gabor Steingart, der war mal Chefredakteur unter anderem vom Handelsblatt. Daher kommt, glaube ich, auch so ein bisschen diese Nähe zum Finanzjournalismus. War lange auch bei Axel Springer, ist wirklich so ein konservativ-liberaler, der sehr nah der Wirtschaft steht, was man ihm auch gerne vorwirft. Also man wirft ihm gerne vor, dass es alles andere als ein objektiver Journalismus sei. Er selber inszeniert sich auch massiv als Marke. Wenn man ihn so sieht, er sieht im Prinzip aus, also no offense, wie so ein Atze Schröder, nur halt ohne diese Lockenperücke. Also er trägt auch so eine blau gefärbte Brille. Vielleicht ist es sogar Atze Schröder. Das wäre,
1: oh,
0: ich überlege jetzt gerade, stell dir mal vor, Gabor...
1: Nee, der Gabor Steingart ist größer, meine ich, oder? Atze Schröder ist, glaube ich, relativ klein.
0: Okay, aber und Atze Schröder ist...
1: Oder?
0: Und Atze Schröder ist, glaube ich, so von seinem politischen Mindset auch nicht so konservativ. Aber optisch tatsächlich, ohne Scheiß, also jetzt, wo ich das Bild von Gabor Steingart vor Augen habe... Optisch ist das Atze Schröder nur ohne Perücke. Anyway, auf jeden Fall, während Julia googelt, wie groß Atze Schröder ist.
1: Er ist der 1,86. Atze Schröder, ich hätte den kleiner gedacht.
0: Na, auf jeden Fall.
1: Ist auch scheißegal.
0: Ist auch scheißegal. Auf jeden Fall, Gabor Steingart ist halt sehr umstritten, weil eben wirklich diese Nähe zu wirtschaftsliberalen Positionen, sehr konservativ politisch eingestellt und vor allem... nicht wirklich sehr objektiv in seiner Berichterstattung, aber er selber ist ja inzwischen eher der Herausgeber und der Finanzier dahinter, als dass er viel schreibt. Wenn man sich mal bei The Pioneer umschaut, da sieht man jetzt so viel von ihm nicht. Und man kann natürlich von jemandem halten, was er will. Das wird der wirtschaftliche Erfolg scheint ihm ja recht zu geben. Also, dass man dieses dritte Schiff finanziert, dass das Portal finanziell in den schwarzen Zahlen ist, keine roten Zahlen schreibt, das ist... Und 75.000 AbonnentInnen, die sich dafür interessieren. Also da muss man sagen, habe ich Respekt vor dieser Leistung, weil das ist alles andere als einfach. Ne? Das ist echt,
1: Voll. Das
0: ist schon eine Leistung. Und
1: also die machen viel richtig. Ne? Also in Zeiten des Printsterbens machen die unheimlich viel richtig und haben das Abosystem ja für sich schon relativ früh dann entdeckt und war dann auch der richtige Weg für die.
0: Jetzt muss man dazu sagen, die haben natürlich nie eine, wenn wir von Print reden, wir meinen inzwischen auch immer Digitalprint, ne? Also für mich ist alles, was nicht Bewegtbild ist für mich Print.
1: So, die haben keine klassische Printzeitung mehr, die machen nur digital.
0: Exakt. Das,
1: ne, aber das meine ich, du musst ja auch, ne, wenn du sowas startest, musst du dir überlegen, wie baue ich das auf?
0: Ja.

0: und da halt gar nicht auf diesen klassischen Print zu setzen, also mit einer gedruckten Zeitung, war der richtige Weg.
1: Absolut.
0: Sondern direkt digital einzusteigen.
1: Das mit diesen Schiffen ist ein spannender Spleen, muss man an der Stelle wirklich mal sagen. Also
0: es ist, ja. Und das war wirklich cool. Ja. Also wir waren ja vor kurzem erst auf diesem Schiff, auch das erste Mal. Ich kannte das vorher gar nicht. Und die haben da auch ihre Tonkabinen drin, da vertonen die Sachen und so, ne? Also das ist schon, hat einen coolen Vibe, wenn man da so
1: mal Das stimmt. Es gibt einem was.
0: Ist.
1: Es gibt einem was.
0: Ja. Coole Arbeitsumgebung. So, es wird ein Jubiläum gefeiert und zwar der Tigerentenclub wird 30 Jahre. Bist du ein Tigerentenclub-Kind?
1: Nein,
0: hast du
1: ich hasse den Tigerentenclub und zwar kann ich dir genau sagen, warum. Weil der Vorläufer des Tigerentenclubs war der Disney-Club in der ARD, moderiert von Antje Pieper, André, Nachnamen habe ich vergessen, und Ralf, dieser Schauspieler, der heute immer noch Schauspieler ist, Ralf.
0: Möller?
1: Nee, Ralf Möller, geil. Nee, wie hieß der denn, Ralf? Ach, komme ich gleich drauf. Auf jeden Fall, so, und das war cool, weil da liefen so Disney-Comics von denen anmoderiert und so. Und ich glaube, irgendwann ist diese Lizenz ausgelaufen und man hat dann halt etwas Neues aufgelegt. Und wie das immer so ist in der ARD, die coolen Sachen werden dann so, wie soll ich sagen, pädagogisch wertvoll aufbereitet und dann finde ich die nicht mehr so geil. Das ist wie damals, als Nickelodeon ersetzt worden ist durch den Kinderkanal. Das hat mich auch massiv, wirklich massiv abgeturnt. Und genau.
0: Aber so richtig ersetzt wurde er ja nicht. Die haben ja parallel existiert.
1: Ja, das war auch was anderes. Da ging es ja um Frequenzen. Nickelodeon hat seine Frequenz abgegeben, man hat diese und so weiter und so fort. Das ist ein bisschen was anderes. Aber hier ist es ja wirklich so, ich glaube, Disney Club Lizenz ist damals ausgelaufen, Mitte der 90er. Und dann hat man halt den Tigerenten Club gegründet. Und ich fand den immediately kacke.
0: Ja gut, ich kenne das andere gar nicht mehr. Ich bin halt direkt mit dem Tigerentenclub aufgewachsen. Ich fand das ganz cool und ich glaube, solche Formate, genauso wie die Formate bei Kika, was da der Juri und so moderiert hat, das waren Formate, wo ich dachte, geil, das will ich auch mal machen. Also das hat mir auch schon so ein bisschen Inspiration gegeben für meinen beruflichen Werdegang, dass ich sowas auch mal moderieren möchte oder so zum Fernsehen möchte. Ich fand das immer total klasse. Genau, und jedenfalls, der Tigerentenclub feiert 30-Jähriges und für dieses Jubiläum werden sie einen mehrstündigen Livestream auf Twitch senden. Und zwar wird das moderiert von meinem lieben Kollegen Nils Bomhoff. Mit dem habe ich schon ganz viel gedreht in der Vergangenheit für die Rocket Beans. Der ist nämlich von den Rocket Beans. Und finde ich super, dass der das macht. Und zwar am 18. Juli ab 18 Uhr kann man das dann auf dem Twitch-Kanal der ARD sich anschauen. 4 Stunden soll das Ganze gehen. Und es wird auch der gute Zweck im Zuge dessen unterstützt. Und zwar werden da Streamer da sein. Also normalerweise ist es ja beim Tigerentenclub so, dass 2 Schulklassen gegeneinander antreten. Ne? Es gibt einmal die Tigerenten und dann gibt's die Frösche. Und dann gewinnt also die müssen so Spiele machen und am Ende gewinnt dann eine Schulklasse. Und bei diesem Stream ist es aber nicht so, dass Schulklassen gegeneinander antreten, sondern Streamer. Also bekannte Streamer, die man kennt, wenn man in der Streaming-Welt unterwegs ist.
1: Willst du sie auch mal nennen? Phoebe Knirps und Chef Strobel.
0: Ich habe das irgendwo hingeschrieben, ne? Ich finde es gerade gar nicht wieder.
1: Ist ja auch wurscht, ich habe es ja gerade gesagt und wir kennen sie alle nicht.
0: Genau. Kennst du
1: Nein.
0: die? Ich kenne sie auch nicht, aber man kennt die, die sind bestimmt ganz große Twitch-Streamer,
1: auf
0: die
1: jeden.
0: Haben wahrscheinlich ganz viele Zuschauer. Ich kenne die nicht. Jedenfalls, die zocken für die Kinderhilfsaktion Herzenssache von SWR und SR. So. Also es hat auch einen Charity-Aspekt. Und ja, ich glaube, die ARD will im Zuge dessen auch einfach mal austesten, wie funktioniert das eigentlich da mit Twitch. Ist eigentlich eine gute Sache, ne? Weil die müssen sich ja auch, was die Ausspielwege anbelangt, da müssen die sich ja auch irgendwie, ne, ein bisschen neu aufstellen oder was testen, was ausprobieren. Und da ist sowas natürlich total super. Und da haben sie mit dem Nils auch eine sehr, sehr gute Wahl getroffen, weil Nils ist ein unheimlich guter Moderator, auch ein guter Live-Moderator, weil die bei den Rocket Beans ja teilweise auch wirklich lange Strecken moderieren. Und der kommt aus der Gaming-Szene, das heißt, er kennt sich auch mit dem Gaming und mit den ganzen Streamern und so aus. Und Und der ist auch einfach, den kann man auch einfach nur mögen, den Nils.
1: Der Nils wird wahrscheinlich
0: so ein sympathischer
1: Phoebe Knirps und Chef Strobel kennen, ne? Gehen wir mal fest von aus.
0: Ja, nur ich habe mich so gefragt, also die Zielgruppe vom Tigerentenclub, die werden sie natürlich nicht zu Twitch holen. Also die ganz Jungen.
1: Weiß ich nicht.
0: Die das so
1: denn,
0: Samstagmorgen oder wann das
1: guckt
0: läuft.
1: Guckt denn dein Kind schon Tigerentenclub?
0: Also bei uns wird ehrlicherweise kein lineares Fernsehen geguckt. Also der kennt lineares Fernsehen nicht, der versteht
1: das
0: auch
1: nicht.
0: Aber
1: gibt's das nicht auf Abruf? Gibt's das nicht so on demand? Ich weiß es nicht. Ich gehe fest.
0: Ja, aber wenn der darf einmal am Tag oder zweimal am Tag darf der eine Folge gucken. Und dann guckt er natürlich was von seiner Serie, sei es jetzt Pokémon oder irgend so ein Quatsch. Da würde der jetzt nicht auf die Idee kommen, Tigerentenclub zu gucken. Ich glaube, das würde den nicht so. Aber der fände das, der fände das wahrscheinlich cool. Also wenn hier bei uns ein bisschen mehr lineares Fernsehen stattfinden würde im Haushalt und der jetzt sagt, ich mache jetzt Samstagmorgen mal das Fernsehen an, aktiv, dann würde der wahrscheinlich da auch hängen bleiben. Weil so Spiele und so, das findet der eigentlich ganz cool. Aber trotzdem wird jetzt ein 8-Jähriger, glaube ich, nicht sagen, ich gehe jetzt zu Twitch und gucke da jetzt den Tigerentenclub 3 Stunden oder 4 Stunden.
1: Nee.
0: Also die wollen da, glaube ich, schon eher so uns Älteren vielleicht auch abgreifen und so ein bisschen Nostalgie vielleicht aus uns herauskitzeln. Ich weiß es nicht, keine Ahnung, wen sie damit ansprechen wollen.
1: Apropos Nostalgie, ich wollte nur nochmal ergänzen, ich meinte Ralf Bauer. Ralf Bauer, der Schauspieler Ralf Bauer.
0: Ralf Bauer, der hat,
1: ja, ja.
0: Der hat den Disney-Film
1: genau.
0: moderiert.
1: Genau, und gemeinsam mit Stefan Pinno, nicht André, sondern Stefan Pinno, der eine Zeit lang ja auch im WDR Hier und Heute moderiert hat. Ralf Bauer, der bekannte, inzwischen sehr bekannte deutsche Schauspieler. Und Antje Pieper, die ja das Auslandsjournal, das Auslandsjournal im ZDF moderiert und lange Italien-Korrespondentin des ZDF war. So, das war jetzt wirklich schwer auszudrücken. Die haben alle angefangen im Disney Club. Ja, das war cool.
0: Cool.
1: So, und dann kam die Tigerente. Naja, wir wünschen denen auf jeden Fall sehr viel Erfolg. Das ist interessant. Das ist, glaube ich, wenn ich richtig informiert bin, nicht das erste Projekt der ARD. Ich glaube, es gibt so ein Tagesschau-Projekt bei Twitch, wo man für junge Menschen Nachrichten über Twitch streamt, aber schlag mich tot, ich weiß es jetzt nicht ganz genau, es gibt so einen Tagesschau-Twitch-Channel. Aber naja.
0: Kann sein, weiß ich jetzt nicht.
1: Wir gehen weiter ins Technische. Wir haben ja schon gemutmaßt, dass nach dem Kauf von ProSiebenSat.1 durch die italienische MFE irgendwas passieren muss beim Streamingdienst Joyn, weil die MFE einen eigenen Streamingdienst, der Infinity heißt, betreibt. Jetzt ist das so, dass Infinity und Joyn eigentlich inhaltlich nicht kompatibel, zumindest, nee, nicht inhaltlich kann man nicht sagen, wirtschaftlich nicht kompatibel sind, weil Joyn setzt massiv auf werbefinanziertes Streaming und Infinity setzt eigentlich so gut wie ausschließlich auf Abon, auf Abo-Fernsehen, ne? Dass du das abonnierst und was dafür bezahlst. Trotzdem will der neue Mutterkonzern MFE beide jetzt auf eine Plattform schieben, sprich technisch angleichen, damit man dort Kosten senken kann und Synergien heben. Das ist nicht so ungewöhnlich, das haben wir auch bei RTL Plus zuletzt gesehen. Auch RTL Plus ist unauffällig für manche vielleicht, aber auf eine andere technische Plattform umgezogen, die auch die anderen Bertelsmann-Streaming-Dienste im Ausland nutzen, nämlich BlackRock. Klingt irgendwie wie so ein Bösewicht bei Marvel, BlackRock. Genau, und das Gleiche macht jetzt MFE auch mit Joyn. Wie auch immer das funktionieren wird, es wird ganz spannend. Ich glaube, bei den Joyn-Mitarbeitenden, da sorgt das schon für graue Haare, weil so ein technischer Umzug von so einer riesigen Plattform ist bestimmt nicht einfach. Kann ich mir vorstellen. Das ist bestimmt richtig, richtig scheiße. Also man muss sich das vorstellen, also wie ein echter Umzug, nur noch viel schlimmer. Weil so ein echter Umzug, da weißt du, da packst du Sachen in so eine Kiste und trägst die in die neue Wohnung. Das ist relativ nachvollziehbar. Und bei sowas Technischen, da ist das ja alles nur virtuell, digital, irgendwo. Und das ist super kompliziert.
0: Und der Sendebetrieb muss ja weiter stattfinden, ne? Also die können ja nicht einfach sagen, wir machen jetzt hier mal alles ganz kurz auf schwarz für 2 Tage.
1: Genau.
0: In der Zeit ziehen wir um und dann geht's wieder von vorn los. Das können die ja nicht machen.
1: Nee, genau.
0: Das heißt, es muss ja parallel irgendwie laufen.
1: Aber
0: Was
1: die MFE jetzt schon sagt, ist, dass sich an dem System der Werbefinanzierung bei Joyn nichts ändern wird. Also man wird nicht auf das Prinzip Infinity setzen. Trotzdem, wir haben ja schon vor dem Kauf durch der ProSiebenSat.1 durch MFE schon gesagt, auf Dauer kannst du ja irgendwie nicht diese ganzen unterschiedlichen Plattformen so erhalten. Das macht ja auch irgendwie gar keinen Sinn. Mhm. Das ist jetzt vielleicht ein Zeichen, also es ist, sagen wir mal so andersrum, es ist einfacher in Deutschland dann auch aus Join Infinity zu machen, wenn das Ganze im Hintergrund bereits schon die Technik ist, die Infinity nutzt. Also ja, also interessant.
0: Würdest du sagen, dass Join dann eher Infinity wird? Mhm. Das wäre so deine Prognose, oder?
1: Ja, also es ist, also man redet, also die ProSiebenSat.1 sagt ja immer von der etablierten Marke Join und so weiter und so fort. Ich glaube, die Marke Join ist nicht so krass etabliert, als dass man nicht sie ändern könnte. Das glaube ich nicht. Und man hat ja schon mal eine sehr, in Deutschland tatsächlich schon mal eine sehr gut etablierte Marke für Join aufgegeben, nämlich Maxdome. Das wird immer wieder vergessen. Maxdome.
0: Stimmt.
1: Und Maxdome ist ja weltweit einer der Streaming-Pioniere, denn es ist ja tatsächlich so, während Netflix in den USA damals noch DVDs verschickte, das war ja das Anfangsgeschäft von Netflix, da hat man bei Maxdome schon lange gestreamt. Da war man sehr Vorreiter und darum finde ich es immer wieder krass, dass man diese Marke Maxdome aufgegeben hat für Join. Und boah, darum, ich kann mir schon vorstellen, dass man das schon machen kann, weil, also es wird ja immer davon gesprochen, so Synergien zu heben. Und wirklich ehrlich, Synergien kannst du heben, wenn du jetzt zum Beispiel so Designs und das alles nicht mehr selber machen musst, sondern das einfach alles nur noch übernimmst von irgendwo und da gar keinen Gehirnschmalz mehr reinstecken musst. Auf der anderen Seite hat man, was dagegen spricht, hat man ja die Sender, vor allem ProSieben und Sat.1, jetzt so Join gebrandet, auch im On, auch online und auch
0: das stimmt,
1: dass man das eventuell nicht mehr so einfach, also das kriegst du, also wir gewöhnen uns ja gerade daran, dass die Stimme uns immer sagt, ProSieben Join, Sat.1 Join, also oder Join Sat.1, so rum sogar, so rum ist es, Join als erst sogar, Join Sat.1. Ich glaube nicht, dass diese Stimme uns in einem Jahr sagen wird, Infinity Sat.1, das glaube ich nicht.
0: Nee, glaube ich auch nicht. Irgendwie passt das, passt der Name Infinity auch nicht so richtig zu uns.
1: Ja, also
0: Deutschland.
1: Ja.
0: Klingt irgendwie, passt nicht.
1: Ja.
0: Klingt doof.
1: Ich finde, das ist, Infinity heißt übrigens übersetzt, für alle, die es nicht wissen, Unendlichkeit. Ist also schon eigentlich ein schöner Name für Stream, so nach dem Motto, hier kriegst du unendlich viele Inhalte, ja.
0: Ja.
1: Join kann ich dir nicht genau sagen, was das bedeutet, to be honest. Also, so.
0: Was hieß denn Joyce nochmal? War zusammengesetzt aus Joy und Choice.
1: Genau, aus Enjoy und Choice. Genieße deine Wahl.
0: Ach, Enjoy und Enjoy und Choice, ja. Gut. Naja, also wir bleiben mal in dem ProSiebenSat.1-Kosmos. Und zwar, was ganz überraschend kam, die Meldung, dass Michael Marx, der macht seit 100 Jahren, macht er die Newstime, also für alle,
1: seit Millionen von Jahren, schon zu den Dinosauriern.
0: Ja, es sind nur 28 Jahre, aber für mich als junger Hüpfer kommt mir das natürlich vor, wie seit immer.
1: Ja.
0: Also der macht, seit 28 Jahren macht er die Newstime bei ProSieben und ist auch wirklich präsent, da ist er sehr, sehr präsent. Und der hört jetzt ganz überraschend auf und er hat sich da selbst zu entschieden. Er hat dazu auch einen LinkedIn-Post verfasst und ich kann ja mal ganz kurz vorlesen, was er geschrieben hat. Es gibt Dinge im Leben, die sind größer und wichtiger, auch als Beruf und Karriere. Ich habe in mich hineingehört und ziehe aus persönlichen Gründen meine Konsequenzen. Das war nicht einfach, aber es fühlt sich richtig und gut für mich an. Nach fast 28 Jahren habe ich gekündigt. Mein Schlussstrich bei ProSieben Newstime. Alles hat ein Ende. Meins kommt am 12. Juli mit einer letzten Sendung. Also die
1: war schon.
0: War jetzt schon. Und wie soll schon Aristoteles gesagt haben, wir können den Wind nicht ändern, aber die Segel anders setzen. Es gibt ein Leben danach. Ja, also das klingt so ein bisschen, als hätte er ja persönlich da mit irgendwas zu kämpfen vielleicht. Der wird jetzt auch bald 60 Jahre alt, also es ist dann vielleicht auch irgendwann für einen selbst dann auch mal gut, für sich herauszufinden, wie lange will ich eigentlich jetzt hier noch in dem Zirkus mitmachen und wann ist dann vielleicht einfach Schluss? Und er hat das für sich jetzt selbst so entschieden und ist dann sicherlich auch die richtige Entscheidung für ihn. Glaube ich schon, dass das sehr, sehr schwer fällt, so eine Entscheidung dann zu treffen. Vor allen Dingen, wenn man da 28 Jahre einfach so ein präsentes Gesicht auch ist.
1: Ja, und damit ist er tatsächlich eine Ausnahme im deutschen Medienzirkus, weil die meisten musste er raustragen, ne? Also so, das klingt immer so ein bisschen bitter, aber es ist wahr.

0: Außer Peter Klöppel und Ulrike von der Gröben, die diese Entscheidung auch selbstständig getroffen haben. Das ist ja im Prinzip der Peter Klöppel von ProSieben, ja. Hat er diese Entscheidung auch selbstständig getroffen, aber viele Moderatoren und Moderatorinnen treffen ja diese Entscheidung nicht selbstständig, sondern werden entweder irgendwann unrühmlich gegangen oder werden rausgetragen aus dem Sender. Aber das ist schon Respekt. Ich verstehe nur dieses Zitat nicht. Also, wenn ich das, also der Wind, den Wind können wir nicht ändern, aber die Segel anders setzen. Also, das heißt, wenn ich es jetzt mal so politisch interpretiere oder auch inhaltlich, das, was da kommt, kann ich nicht beeinflussen, aber ich kann meine Segel danach richten, also meine Fahne im Wind stellen. Und das ist ja eigentlich für mich so nach dem Motto, also wenn ich die Fahne in den Wind stelle, dann bin ich ja eigentlich so ein Opportunist, der dann immer die aktuelle Meinung annimmt und das aktuelle Mindset der Gesellschaft, je nachdem, in welche Richtung der Wind weht. Und das finde ich ein sehr seltsames Zitat. Das ist mir auch aufgefallen. Ich verstehe dieses Zitat einfach nicht. Es sei denn, man bezieht das so aufs Private im Sinne von, ich kann nicht ändern, was so passiert im Leben, also im Sinne von Privates,
1: Krankheit,
0: Gesundheit, ja, Familie und so. Ich kann es nicht ändern, aber ich kann mich darauf anpassen, um das so, wenn ich das so...
1: So würde ich es lesen, weil er ja das mit persönlichen Gründen begründet. Mhm. Ne? Also er sagt ja jetzt nicht irgendwie, dass er jetzt irgendwie Platz macht für Jüngere oder dass er sich mit dem Sender darauf geeinigt hat, ne, dass es jetzt Zeit wird zu gehen, sondern es sind persönliche Gründe und er hat seine Konsequenzen gezogen.
0: Ja, okay.
1: Ne, also das wir müssen da jetzt auch nicht mutmaßen, ne? Der wird seine Gründe haben, aber ich lese das schon eher so, dass wir den Wind nicht ändern können. Ne? Also jetzt mal so ein Beispiel dahingesagt, wenn man jetzt erkrankt irgendwie an eine Krankheit, dann kann man das eben nicht ändern, aber man muss halt dann gucken, wie man damit umgeht oder lernen, damit umzugehen. Und das, da könnte man dann vielleicht die Segel reininterpretieren. Aber du, ob das jetzt eine Krankheit ist oder sonst was, keine Ahnung, kann ja auch irgendwie im ganz nahen privaten Umfeld, kann da irgendwas sein, dass er einfach ne, privat mehr Zeit auch braucht. Es ist jetzt so und
0: ich glaube, er hat gekündigt, weil er den Live-Twitch-Stream vom Tigerentenclub am Stück sehen will und nicht arbeiten möchte am Samstag. Ich glaube,
1: das wird der Grund sein. Ja, man muss konsequent
0: sein. Man muss da konsequent sein. Noch so kleine Side Note, es wird keinen offiziellen Ersatz geben, sondern die Moderatorin, und das ist ganz interessant, die Moderatorinnenriege, und das kann man so sagen, weil es gibt tatsächlich nur Moderatorinnen jetzt in der Newstime, bleibt bestehend aus Caroline Kantler, Kira Alin, Delia Träger, Jule Gülsdorf und Stefanie Pulz, die das entsprechend auffangen werden. Finde ich ganz interessant, dass es tatsächlich nur Frauen gibt, die Newstime moderieren, finde ich gut.
1: Nur Frauen.
0: Komm.
1: Und so viele, die müssen sich ja ganz schön reinteilen. Also
0: es ist ja auch nicht so, dass die ProSieben Newstime dafür bekannt ist, dass sie fünfmal am Tag 30 Minuten macht, ne?
1: Also da hast du nicht, wenn du mit so vielen dir das alles teilen musst, hast du nicht so viel zu tun. Aber gut.
0: Ja, die Frauen denken, also die Kollegen denken sich bestimmt auch geil. mehr Schichten.
1: Ja, so muss man heutzutage ja leider denken.
0: Ja. Oh ja.
1: Genau, es gibt noch eine News aus der ProSieben-Welt und zwar geht es um The Masked Singer. The Masked Singer ist ja dafür bekannt, dass Prominente sich in einem Kostüm verkleiden und dann singen und dann muss die Jury erraten, wer steckt unter diesem Kostüm. Und das ist ja nicht immer nur irgendein Kostüm, das sind ja richtige Kunstwerke, was die Prominenten da tragen. Und für diese Kostümarbeit war Alexandra Brandner zuständig bei den letzten 13 Staffeln.
0: Krass, ne?
1: Und die wurde jetzt einfach, ja, man kann es nicht anders sagen, geghostet. Sie hat quasi aus einer Pressemitteilung herausgefunden, dass sie bei der neuen Staffel nicht dabei sein wird. Das ist wirklich eine Sache, die ist nicht so selten in der Branche. Und ich finde das einfach so frech und so, also ja, selbst wenn man als Freelancer dazugeholt wird, dann hat man doch gerade nach 13 Staffeln, hat man doch wohl das Recht, dass man mal irgendwie Bescheid gesagt bekommt. Hier, du bist jetzt nicht mehr dabei, aus den und den Gründen. Aber vielen Dank für deine tolle Arbeit. Es war immer eine schöne Zusammenarbeit mit dir. Was weiß ich? Einfach mal so ein bisschen Wertschätzung. Nee, dann erfährst du das wieder aus der Presse und denkst dir so, ey, what the fuck? Also wisst ihr, wie beschissen sich das anfühlt?
0: Ja, klar.
1: Das ist wirklich, also Also ich meine, das ist auch für eine, also das stand auch in dem Artikel, dass das auch wirtschaftliche Folgen für sie einfach hat. Ne? Sie hat so eine kleine Manufaktur und wenn da so ein Auftrag halt wegfällt, dann ist das teilweise ein Volumen von 160.000 Euro, was dann einfach fehlt. Sie hat zwar auch so, hat sie eine gute Auftragslage auch im Ausland und so, deshalb ist das wohl, jetzt wird sie nicht da ihre Manufaktur jetzt schließen müssen, ne? Also sie fängt das, das wird schon gut aufgefangen, aber trotzdem, also das muss man sich ja mal vorstellen.
0: Ja, ja,
1: ne?
0: sie macht auch die Kostüme für die Masked Singer-Produktion im europäischen Ausland, da wird sie auch weiterhin beauftragt, unter anderem durch die Niederländer, aber es ist schon, sie hat auch noch gesagt, das finde ich ganz interessant, sie hat das deshalb öffentlich gemacht, weil sie die Angst hat, dass Leute aus der Branche, die dann jetzt die neue Staffel, die übrigens zum ersten Mal nicht live sein wird, die neue Staffeln sehen, denken, dass das ihre Kostüme seien. Und wenn diese dann minder qualitativ sind, möchte sie nicht, dass ihr Name damit in Verbindung gebracht wird. Das ist ihr Beweggrund, warum sie das überhaupt öffentlich gemacht hat.
1: Richtig,
0: find ich
1: so
0: krass.
1: Richtig so.
0: Finde ich total krass.
1: Ich finde das auch krass. Und wir haben ja da auch schon öfter drüber berichtet, jetzt nicht nur im Entertainment, sondern ja auch in anderen Bereichen, auch Redaktionsbereichen und so, dass da Leute einfach ausgetauscht werden und man erfährt das dann irgendwie so, so hinterrücks, ne? Und denkt sich dann so, sag mal, also bin ich euch überhaupt irgendwas wert? Also gerade nach so vielen Jahren. Ja. Und das, ey, ganz ehrlich, alle, die das hören hier aus der Branche, lasst uns sowas nicht anfangen, irgendwelche Leute zu ghosten. Lasst uns ehrlich und direkt in den Austausch gehen, weil alles andere ist echt einfach nur beschissen.
0: Ja, absolut.
1: Und jeder, der ghostet, guckt sich bitte mal auf Campus an und lässt sich mal ein bisschen inspirieren.
0: Sind wir wieder beim Anfang. Noch zwei kurze Meldungen wo wir einmal, weil wir ja gerade darüber geredet haben, dass sie ihre Aufträge aus dem europäischen Ausland bekommt, wo wir einmal beim europäischen Ausland sind. Es gibt einen weltweit einzigartigen Deal in Frankreich, der so wie er ist, nirgendwo auf dieser Welt existiert, außer in Frankreich. In Frankreich hat sich nämlich der größte französische Privatsender TF1 gemeinsam mit Netflix zusammengetan. Und das war schon vor einem Jahr eine Schlagzeile. Jetzt ist es passiert. Seit dem 19. Juni kann man alle linearen Programme von TF1 und alle Abrufprogramme von TF1 tatsächlich in Netflix angucken. 1:1, ohne mehr zu zahlen. Das ist so, als ob du in Deutschland plötzlich alles von RTL bei Netflix kostenfrei dazu bekommst. So muss man sich diese Dimension vorstellen. Und das ist deshalb auch so einzigartig, weil bisher ja Medienhäuser diese Auswertung selbstständig machen und eben nicht diese Streamingdienste, wie soll ich sagen, mit beglücken, sondern eher bekämpfen. Und hier ist es in dem Fall so speziell, dass die Werbevermarktung dieser Programme bei Netflix trotzdem weiter von TF1 gemacht wird, was übrigens unfassbar kompliziert sein muss, das irgendwie auseinanderzuhalten. Aber anyway, und jetzt gibt es die ersten Zahlen, weil natürlich die ganze Welt darauf guckt, ja, bringt das was und wie ist das für beide Seiten gut? Und die Antwort scheint ja. Und zwar in den ersten Wochen stieg die Reichweite der TFA-Produkte um 16% im Streaming-Bereich. Das heißt, man hat mit den Produkten, den linearen Programmen, aber auch mit den VODs, also den Abrufsendungen, 16% mehr Menschen erreicht, nur allein über Netflix. Das sind teilweise am Tag 8,3 Millionen Streams gewesen, also 8,3 Millionen Abrufe der Programme. Mhm. Und das ist, finde ich, schon eine krasse Zahl, denn Achtung, ProSiebenSat.1 schafft zum Beispiel mit Join im Durchschnitt im Monat 11 bis 12 Millionen Unique Viewer. Achtung, Unique Viewer ist nicht Views. Das sind Views, also wenn ich am Tag 8,3 Millionen mal zum Beispiel off Campus bei Amazon gucke, sind das bei 8,3 Millionen Views, aber es ist nur ein Viewer. Ganz wichtiger Unterschied. Trotzdem sind 8,3 Millionen Streams an einem Tag sehr viel. Also wie gesagt, 16% mehr Reichweite und beide Seiten zeigen sich dadurch sehr zufrieden. Und das ist natürlich jetzt interessant, wenn das jetzt noch ein paar Monate so weitergeht, ist wirklich interessant zu beobachten, was das nach außen hin, also in andere Märkte streut. Ich kann mir gut vorstellen, dass wir in anderen Märkten auch schon so Tendenzen sehen werden. Ich kann mir jetzt nicht vorstellen, dass RTL Plus darauf verzichten wird, RTL Plus in Deutschland zu machen, weil man da auch kurz, beziehungsweise sogar jetzt zwischenzeitlich einen Monat mal tatsächlich in der grünen Zone war, sprich man hat schwarze Zahlen geschrieben. Aber zum Beispiel für Join ist das durchaus eine attraktive Sache, weil Join ja bisher nicht gewinnbringend ist. Könnte man sich vorstellen, jetzt ist die Frage, ob Netflix die Inhalte von Join möchte.

0: gibt es ja zum Beispiel das Traumschiff, ja. Das ist ein Lizenzdeal. Also Netflix kauft das Traumschiff bei ZDF ein, die kriegen dafür ihr Geld und dann kannst du das bei Netflix gucken. Ist hier nicht so. Sondern es ist einfach nur Netflix, gibt einfach nur die Plattform frei, erhofft sich davon, dass die Leute länger in der App sind und mehr konsumieren, weil sie eben nicht mehr die App verlassen, um zum Beispiel TFA-Inhalte zu gucken. Und TFA erhofft sich einfach mehr Reichweite. Und beide scheinen damit sehr zufrieden. Und das ist eine andere Art von Deal erstmals.
1: Ja,
0: ja, finde ich, also, können, also das, ein Satz noch dazu und dann machen wir noch die Ungarn-Meldung ganz am Ende. Das Risiko, was dabei natürlich besteht, ist, dass du dich, und das finde ich ganz grenzwertig, dass du dich noch mehr abhängig machst von diesen 3, 4, 5 großen amerikanischen Tech-Unternehmen. Und eigentlich muss der Trend ein anderer sein, weil wir wissen ja alle, was passiert, wenn in den USA sich der politische Wind, um mal Michael Marx zu zitieren, den Wind, den kann ich nicht ändern, aber die Segel kann ich anders setzen. Wenn der sich in den USA ändert, dann wissen wir, wie schnell das passiert. Und dann sind alle Netflix-Outlets weltweit betroffen. Und wenn du dann da so drin hängst, dann ist schon doof. Also darum, ich finde es persönlich immer besser, was Eigenes entgegen dieser großen Tech-Unternehmen zu setzen. Hier ist genau das Gegenteil passiert, ne?
1: Ja, das ist aber, es wird ja einen Grund haben, warum die sich dafür entschieden haben und meistens ist es ein finanzieller Grund und wenn die anders es nicht schaffen zu überleben, dann müssen sie ja diesen Weg gehen.
0: Ja, na ja, natürlich.
1: Aber grundsätzlich sehe ich es genauso wie du.
0: Ja, es ist halt, naja, also wir beobachten das weiter, aber die ersten Zahlen zeigen erstmal 16%, das ist schon wild. So, auch wild ist, was in Ungarn passiert ist, Anfang letzter Woche schon, am 7. Juli gab es im ungarisch-öffentlich-rechtlichen Fernsehen plötzlich Schwarzbild mit einem schriftlichen Hinweis. Man hat das aktuelle Programm unterbrochen, um sich für die jahrelange Propaganda, die man für die vergangene Orbán-Regierung gemacht hat, zu entschuldigen und man gelobe Besserung. Geil.
1: Krass. Was für eine krasse Aktion, oder?
0: Ich find's auch, ich find's hardcore, to be honest. Das ist krass ohne Ende. Das Ganze hängt damit zusammen, dass, wir haben es alle mitbekommen, es gab in Ungarn einen politischen Wandel. Die ewige Autokratie durch Peter Orbán war wer anders. Der hat den ESC moderiert. Geil auch. Peter Orbán. Ich meine natürlich Viktor Orbán. Viktor Orbán, die Regierung wurde abgewählt und daraufhin wurde im öffentlich-rechtlichen Fernsehen durch die neue Regierung erstmal aufgeräumt. Man hat im Prinzip die Parteikader aus dem öffentlich-rechtlichen Rundfunk entfernt und jetzt eben das. Diese große Entschuldigung und dann auch noch einen Neustart, den man sehr, wie soll man sagen, mit Zeichen aufgeladen hat. Man hat dann um 19:56 Uhr wieder angefangen zu senden, um das Jahr 1956 zu zitieren, wo man damals, da gab es damals eine antisowjetische Revolution in Ungarn und daran hat man dann angedeutet, und also schon wild, hat dann auch noch so einen rebellischen Film gezeigt, danach noch eine Polizeisatire, also verrückt. Aber allein dieses Bild, dieser Screenshot, wo die sich entschuldigen, dass sie jahrelang Propaganda gesendet haben, finde ich krass.
1: Das gab's doch noch nie, oder?
0: Nee.
1: Sowas gab's noch nie.
0: Gab's wirklich noch nie.
1: Also ich hatte da irgendwo eine Headline gesehen und dachte so, hä, was? Und musste nochmal richtig recherchieren, weil ich dachte, das wäre vielleicht eine Fake News oder so, keine Ahnung. Weil ich so dachte, hä? Also habe ich noch nie gehört, dass man sowas macht. Finde das aber so grandios und ja, mega gut.
0: Es gab ja auch direkt am Tag nach der Wahl des neuen Ministerpräsidenten Peter Magyar, saß der ja in einem Interview im saß der ja im öffentlich-rechtlichen Fernsehen und hat damals schon der Moderatorin in einem Interview gesagt, sie werden übrigens für all die Lügen, die sie verbreitet haben, hier demnächst die Konsequenzen ziehen müssen, weil wir schalten das hier, wie es ist, ab. Das, so saß der in diesem Interview. Und die Moderatorin war auch so richtig so baff und sie so, ja, es tut mir so leid. Völlig krass. Ich finde es übrigens auch noch, kleiner Side-Fact, Viktor Orbán hat sich gemeldet. Ich finde es krass, dass Viktor Orbán, der so haushoch die Wahl verloren hat, mit über 20%, dass der nach wie vor der Parteivorsitzende seiner Partei Fidesz ist und dass der im Prinzip im Moment der Oppositionsführer ist. Und der hat Folgendes gesagt, Achtung, er wertet die Abschaltung und die Neuausrichtung des öffentlich-rechtlichen Rundfunks als Schritt zur Teacher-Autokratie, so heißt die aktuell regierende Partei.

0: und forderte seine Anhänger dazu auf, auf den privaten, ihm nahestehenden Sender IrTV auszuweichen, um weiterhin, in Anführungsstrichen, die Wahrheit zu erfahren.
1: Ja, genau. Oh Mann,
0: es ist
1: ey,
0: so lustig.
1: Güte.
0: Also es ist natürlich eigentlich nicht lustig, aber es ist so skurril. Also das ist, ich wollte gerade sagen, stell dir vor, der amerikanische Präsident würde vor die Presse treten und sagen, guck du noch Fox News, den anderen könnte nicht glauben. Aber dann fiel mir ein,
1: ja, hat er schon gemacht. Ja, es ist Wahnsinn, was los ist. Es ist Wahnsinn. Aber ja, cooles Zeichen, haben wir uns drüber gefreut und wollten wir auch gerne mit euch teilen. Ja. Und dann sind wir auch schon am Ende angekommen. Das waren unsere News aus der vergangenen Woche.
0: Exakt, wir schwitzen jetzt noch ein bisschen weiter. Julia in Berlin, ich in Köln. Hast du irgendwie sowas wie einen Ventilator oder sowas bei dir? So eine Klimaanlage?
1: Nee,
0: gar nicht, ne?
1: Nee, wir leben ja an einem Neubau. Das ist eigentlich relativ gut isoliert hier. Aber auch bei, also diese 40 Grad, dieses 40 Grad Wochenende, das steckt hier immer noch drin. Das habe ich immer noch nicht so richtig rausgekriegt. Das ist Wahnsinn.
0: Es ist
1: wirklich Wahnsinn. Aber wir wollen uns mal nicht beschweren. Nächste Woche wird es wieder richtig kacke, das Wetter.
0: Doch, ich will mich beschweren. Mir ist das alles zu warm. Ich möchte nach Norwegen.
1: Ja, geh doch. Na, geh doch einfach,
0: tschüss.
1: Maurice.
0: Ich gehe jetzt auch. Aber ich gehe nicht nach Norwegen, sondern ich gehe jetzt einfach nur an meinen Schreibtisch und wir sehen uns nächste Woche wieder und hören uns nächste Woche wieder. So.
1: So machen wir das. Also, bis dahin, ihr Lieben.
0: Tschüss.
1: Tschüss.

Treffen aller drei aktuellen Fahrzeuggenerationen im Bereich des Gleisdreieckes Waltershausen. Der Abschnitt in Waltershausen wird im Regelbetrieb von einem Zweirichtungs-KT4 als Linie 6 bedient.

0: Lädt dein Lieblings-YouTube-Channel nicht, weil deine Oma den ARD-Krimi in 8K streamt?
1: Das kann ich aber leider noch nicht feststellen.
2: So, und deshalb ist A Quadrat plus B Quadrat immer C Quadrat. 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Und
0: deine Lehrer können dir alles beibringen, nur nicht den Umgang mit Technik.
2: Hier für den Polyluft ist für eine Folie vorbereitet. Geht jetzt nicht, oder was? Weißteil! Jedes
3: Genau.
0: Du hast die ganze Nacht auf Streife geschaut.
4: Ja, was soll denn das hier?
0: Und jetzt ist deine linke Gehirnhälfte abgestürzt. Du hast das Gefühl, dass die Gesellschaft in der Evolution den Rückwärtsgang eingelegt hat. Dein Lüfter ist lauter als ein startender Airbus A380.
5: Neun von zehn Ärztinnen empfehlen die Jugendredaktion. Bei einer Anwendung pro Woche, donnerstags von 16 bis 18 Uhr, entfaltet sie ihren perfekten Wirkungsgrad.
0: Wir meinten natürlich montags. Zu Risiken und anderen dummen Fragen fressen Sie die Packungsbeilage und schlagen Sie und schaut auf okmq.de.

0: Herzlich willkommen zum diesjährigen Kurz und Gut im Kurzfilmwettbewerb.
1: Herzlich willkommen zu Kurz und Gut.
0: Schön, dass ihr alle da seid. Wir freuen uns, dass ihr alle hier im OK euch eingefunden habt.
2: Ich bin Mila und ich mache die Moderation dieses Jahr bei Kurz und Gut. Wir sind gerade dabei, unsere Moderationstexte zu schreiben und ein bisschen Zeitdruck haben wir, aber ich denke, wir schaffen das. Ich hoffe, die Stimmung wird so gemütlich sein und dass man einfach einen schönen Abend zusammen hat.
3: Wir haben heute den Tag über alles vorbereitet. Für uns hat sich herausgestellt, dass wir noch sehr viel machen müssen. Aber es hat sich sehr gelohnt. Und die Sendung selber und die Veranstaltung selbst war dann extrem entspannt. Es hat alles funktioniert.

0: im Visionsstammtisch, habe ich also mit der Kamera 1, das ist die Hauptkamera, gefilmt. Also mit 93 Jahren bin ich der Älteste hier.
1: Ich engagiere mich hier, weil mir das gefällt und weil man eine relativ große Freiheit hat in der Themenauswahl.
2: Also wir sind eine tolle Truppe, wie man so schön sagt. Wir ergänzen uns wunderbar. Jeder bringt Ideen mit und jeder lebt auch von den Ideen des anderen.
1: Mir gefällt eigentlich das Klima hier eigentlich ganz gut.
2: Wir kommen aus den verschiedensten Berufen. Und wir haben nur einen dabei, der hat mal für das Fernsehen der DDR gearbeitet. Und es ist erstaunlich, wie die einzelnen Berufe sozusagen hier aufeinandertreffen und sich in einer gemeinsamen Arbeit finden. Also ich bin durchaus der Meinung, das ist der Antrieb für mich, dass ich hier arbeite, mitarbeite. Wir sind ein Kollektiv, glaube ich, das nicht ein zweites Mal hier in der Gegend zu finden ist.

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0: Fishy Man, Seashore Man. Meine sehr geehrten Damen und Herren, Huan Yin Lan Dao Chuka Diguo. Herzlich willkommen im chinesischen Lai. Huan Yin Lai Dao Own Steps. Herzlich willkommen bei den Own Steps. Heute möchten wir Sie mitnehmen auf eine Reise in einer der größten chinesischen Sagen. Die Geschichte der wahren Kaiserin von China. Seit Hunderten von Jahren wird diese Geschichte in China jedem Kind erzählt. Und es gibt dort niemanden, der nicht schon von der legendären Kaiserin Kiyomi gehört hat. Sollten Sie auf dieser Reise dem Kaiser von China begegnen, dann zeigen Sie bitte Ihren Respekt und verbeugen sich. Sonst kann man hier schnell den Kopf verlieren. Tai Pong, was ist denn?
1: Yan Xi, Xiang Shou Xi.
0: Ja, ja, verzeihen Sie, mein Freund von der Palastwache sagt, Sie sollen unbedingt Ihre Handys vollständig ausschalten. Sie haben ja gehört, er versteht da keinen Spaß. Und bleiben Sie zu Ihrer eigenen Sicherheit auf Ihren Plätzen sitzen und halten Sie die Gänge frei. Überall sind Räuber und Mongolen unterwegs. Jetzt aber viel Spaß und gute Unterhaltung in unserer Show, die wahre Kaiserin von China.

0: dem chinesischen Volke wohl bekannt ist, wird die Kaiserin in Kürze einem Kind das Leben schenken. Der Kaiser lädt euch ein, am Tage der Geburt hier auf dem Platz den neuen Thronfolger zu feiern.
1: Ein Hoch auf den Kaiser!

0: Seht euch das an! Der persönliche Diener des Kaisers auf unserem Marktplatz.
1: Es ist der Platz des Kaisers. Seit wann sind denn hier Wahrsagereien erlaubt? Das ist doch alles Betrug. Ich werde es wohl meinem Kaiser melden müssen.
2: Was hast du gesagt?
1: Gar nichts. Vielleicht werde es dann wohl doch nicht melden. Wer ist denn das?
0: Man nennt sie Mama Eya Shifang. Sie legt die Karten, kann in die Zukunft sehen. Ihr Sohn ist immer an ihrer Seite.
1: Wahrsagerei? Immer ist große Lügelei.
3: Das dachten wir zuerst auch. Doch im letzten Jahr hat sie mir hier die Karten gelegt und ein Baby angekündigt. Und du siehst ja, wie recht sie hatte. Und das in meinem Alter.
0: Mama Eya Shifang kann die Zukunft sehen. Hey, vielleicht auch deine. Na los, geh rüber.
1: Naja, der Kaiser ist ja nicht immer hier. Und er muss es ja auch nicht erfahren. Wäre für mich auch ein Blick in die Zukunft möglich?
4: Natürlich, bitte. Was möchtest du denn wissen?
1: Eine Frau. Irgendeine Frau. Ganz egal, wie sie aussieht. Wird sich vielleicht irgendwann eine Frau für Taiping interessieren?
4: Die erste Karte zeigt eine Reise.
1: Eine Reise? Ich bin noch nie verreist.
4: Auf dieser Karte sehe ich einen Schlüssel. Der Schlüssel steht für ein großes Geheimnis.
1: Ein Geheimnis? Taiping hat keine Geheimnisse.
4: Und die letzte Karte? Eine Frau!
1: Eine Frau? Das ist die beste Nachricht, die ich seit langem gehört habe. Wo ist denn die Schöne? Ist sie schon hier?
4: Tut mir leid, das vermag ich dir leider nicht zu sagen.
1: Schade, aber immerhin. Danke. Vielleicht werde ich doch noch eine Frau finden.
3: Wenn Mama Eya Shifang es vorausgesagt hat, dann wird es auch so werden. Sieh mich an, ich bin der beste Beweis.
1: Was meint ihr? Wird es ein Junge oder ein Mädchen?
3: Mir ist es egal, was es wird. Wir brauchen ja keinen Thronfolger.
0: Jeder hier weiß, dass der Kaiser unbedingt einen Jungen haben will. Nur das zählt für ihn.
3: Ich möchte nicht wissen, was er der Kaiserin antut.

0: wenn sie ein Mädchen zur Welt bringt.
1: Ich darf leider nichts über die privaten Wünsche des Kaisers sprechen.
0: Seine Bediensteten haben keine Ahnung, wie grausam, wie herzlos der Kaiser ist. Ihre Majestät passt schon auf, dass sich das im Palast nicht herumspricht.
2: Aber wir, die seine Fehler bestellen, wir wissen genau, wen er wieder auf dem Gewissen hat. Nicht nur hier in der Stadt oder jenseits des Gelben Flusses. In ganz China lässt er unschuldige Menschen umbringen, nur weil sie sich gegen ihn ausgesprochen haben. Aber nun geh und pass gut auf die Kaiserin auf.
0: Hoffen wir, dass der Kaiser endlich seinen ersehnten Jungen bekommt.
1: Das hoffe ich inzwischen auch. Ich habe gar nicht gewusst, was für ein grausamer Herrscher mein Kaiser ist. Und ich kann an nichts anderes als an diese Vorlaussagen der Wahrsagerin denken. Ich werde bald auf eine lange Reise gehen. Und was hat es mit diesem Geheimnis auf sich? Und welche Frau interessiert sich schon für mich? Wahrscheinlich ist Mama Erschepan eine Lügnerin. Und alle lachen über mich, weil ich ihr geglaubt habe.

0: gerade sehen. Du magst den Duft der Apfelsinen. Darf ich dir vielleicht eine anbieten?
1: Natürlich mag ich Apfelsinen. Bist du nicht dein?
0: Das ist aber schön. Ich könnte dir heute Abend einen Apfelsinenkuchen backen. Schön heiß und knusprig. Ich wohne gleich in dem Haus am Brunnen.
1: Natürlich, sehr gerne. Ich liebe heiß und knusprig.
0: Dann bis später.
1: Ich glaube, ich muss mich bei Mama Esche Pang bedanken. Vielleicht könnte sie auch dem Kaiser die Zukunft sehen.

0: Wo bleibt eigentlich mein Nachmittagstee? Taiping! Wo treibt er sich nur wieder herum?
1: Majestät, hier bin ich. Und hier ist der Tee.
0: Ich erwarte Pünktlichkeit.
1: Verzeiht mir, Eure Majestät, aber ich möchte euch jemanden vorstellen.
0: Ist das nicht diese Wahrsagerin, die angeblich in die Zukunft blicken kann? Was fällt dir ein, solch ein Gesindel in den Palast zu lassen? Alles Betrug! Wache! Sperrt sie ein!
1: Aber nicht doch, mein Kaiser. Auch mir hat sie die Karten gelegt. Und eine ihrer Voraussagen hat sich erfüllt. Vielleicht stimmt es ja. Und sie kann sehen, ob euch endlich der erwünschte Thronfolger geschenkt wird.
0: Wache! Weg mit euch!
1: Mama Eyashippa.
0: Meine Frau erwartet endlich ein Kind. Werde ich denn

0: Eure erste Karte zeigt einen Pfau.
1: Der Pfau ist lediglich ein Zeichen von Schönheit. Unwichtig.
0: Diese Karte zeigt einen Drachen mit einer gespaltenen Zunge.
1: Das bevorstehende Drachenfest.
0: Mein Kaiser, die gespaltene Zunge bedeutet eine große Lüge.
1: Ebenfalls unwichtig.
0: Die letzte Karte. Ein Kind, eingewickelt in eine blaue Decke mit dem kaiserlichen Wappen.
1: Blaues Tuch? Nur männliche Nachkommen dürfen dieses Tuch tragen. Es wird ein Junge. Endlich werde ich einen Thronfolger haben. So, jetzt aber nichts wie raus hier. Und Taiping, passt auf, dass sie niemand sieht.
2: Eure Majestät, wollt ihr sie nicht für ihre Arbeit entlohnen?
1: Entlohnen? Wahrsagerei ist bei uns verboten. Raus hier, bevor ich sie verhaften lasse.
2: Es tut mir leid.

0: Wen Jung! Wen Jung, wo bist du denn?
1: Maya Chipang?
0: Wen Jung, na endlich habe ich dich gefunden.
1: Da bist du ja endlich. Ich dachte schon, es sei etwas passiert. Man sagt, der Kaiser sei grausam und unbarmherzig.
0: Wen Jung, du brauchst doch keine Angst, um mich zu haben. Eltern sorgen sich um ihre Kinder, doch nicht umgekehrt.
1: Jedenfalls bin ich froh, dass du da bist. Ich traue diesem Kaiser nicht. Und? Hat sich deine Wahrsagekunst wenigstens bezahlt gemacht? Du weißt, wir können jeden Yuan gebrauchen.
0: Keinen einzigen Yuan hat er mir gegeben. Und dann hat er mich auch noch als Betrügerin beschimpft. Mich, obwohl doch er mir den Lohn schuldig geblieben ist.
1: Mein Gefühl hat mich nicht getäuscht. Du hättest dem Kaiser nicht die Karten legen sollen. Jetzt wird uns sein Zorn verfolgen.
0: Nein, Wen Jung. Die Karten haben ihm nur Gutes vorhergesagt. Stell dir vor, auf einer Karte war ein Kind, eingewickelt in eine blaue Decke mit dem kaiserlichen Wappen. Wen Jung, das ist der Thronfolger, auf den alle schon so lange warten.
1: Aber das sind ja wunderbare Neuigkeiten. Aber wieso machst du dann so ein bedrücktes Gesicht?
0: Die Karte mit dem Drachen, die geht mir einfach nicht mehr aus dem Kopf.
1: Ach, damit ist bestimmt das Drachenfest gemeint.
0: Nein, Wen Jung, dieser Drachen hatte eine gespaltene Zunge. Die gespaltene Zunge steht für eine große Lüge. Also ich verstehe es einfach nicht. Naja, was soll es, Wen Jung? Ich bin müde und hungrig.
1: Morgen werden wir weiterziehen. In dieser Stadt gibt es nichts für uns zu verdienen. Lass uns gehen.
0: Ja, lass uns gehen.

0: Majestät, ihr habt es geschafft. Euer Kind ist da.
1: Was höre ich da? Mein Sohn. Endlich hat der Thronfolger das Licht der Welt erblickt. Endlich kann ich dem Volk zeigen, wer nach meinem Tode das chinesische Reich weiterführen wird. Schaut ihn euch an. Den Thronfolger des chinesischen Reichs.
0: Eure Majestät, es tut mir leid, aber es ist ein Mädchen.
1: Was? Ein Mädchen? Das kann nicht sein. Das darf nicht sein. Mir wurde ein Sohn versprochen. Ein Thronfolger. Niemand braucht ein Mädchen im kaiserlichen Palast. Wache! Holt mir diese Wahrsagerin. Sie soll büßen für ihren Betrug.
2: Hallo, meine kleine Kaiserin. Endlich halte ich dich in meinen Armen. Schon lange bist du ganz tief drin in meinem Herzen. Mein kleines, wunderschönes Mädchen. Ich werde dich Kiyomi nennen. Kiyomi heißt die Schöne. Hier habe ich ein Geschenk für dich. Es wird dich beschützen, wo immer du bist. Es zeigt einen wunderschönen Vogel, einen Pfau. Du sollst stolz und stark sein wie ein Pfau und dich nicht unterkriegen lassen in dieser Welt. Und auch, wenn dein Vater dich nicht lieben kann. Ich werde dich umso mehr lieben. Mein ganzes Leben lang. Vergiss das nie.

0: glaub mir doch, ich habe nichts Verwerfliches getan. Das ist ein Irrtum.
1: Wir führen nur die Befehle des Kaisers aus.
0: Nein.
1: Er hat befohlen, dich hierher zu bringen. Er wird entscheiden, was mit dir geschehen soll.
2: Ihr habt sie gefunden, diese Betrügerin. Gute Arbeit. Hinab in den Kerker mit ihr.
0: Mein Kaiser, hört mich an, bitte.
2: Betrug muss bestraft werden. Hinab in den Kerker mit ihr. Feigling!
3: Jawohl, mein Kaisel, euer Nachmittagstee.
2: Nein, heute keinen Tee. Hol mir meine Frau und diese Hebamme. Ich habe etwas Wichtiges zu besprechen.
3: Sehr wohl, Majestät, ich eile.
2: Es sollte ein Thronfolger sein. Es wird ein Thronfolger sein. Noch weiß kaum jemand, dass das Kind ein Mädchen ist. Und diejenigen, die es wissen, werden schweigen. Dafür werde ich schon sorgen.
4: Du hast mich rufen lassen?
2: So ist es. Denn das, was ich zu sagen habe, gilt für euch alle. Ich habe einen Beschluss gefasst. Niemand soll erfahren, dass unser Kind ein Mädchen ist. Also wird auch keiner ein Wort über ein Mädchen verlieren. Das gilt auch für dich. Wer sich widersetzt, wird sterben, so wie diese Wahrsagerin, die mich betrogen hat.
4: Wahrsagerin? Welche Wahrsagerin?
2: Schweig! Und halte dich an meine Befehle. Die Geburtstagsfeier meines Sohnes wird morgen wie geplant stattfinden.
4: Und du willst allen Ernstes so tun, als ob unsere Tochter ein Junge ist? Und wie soll diese Lüge in Zukunft Bestand
2: haben? Ich habe gesagt, schweig! Und ich will kein Wort mehr darüber hören. Jetzt geht! Geht mir aus den Augen! Sonst ist es aus mit euch! Das Volk wird feiern und sie werden meinen Sohn ehren, wie es ihm gebührt.

0: Ihre Majestät, der Kaiser.
1: Heute hat mein Nachfolger, der künftige Kaiser von China, das Licht der Welt erblickt. Mein Sohn. Sein Name ist Li Hong.
0: Alle, die dem Palast dienen, haben sich heute hier versammelt. Und auch der Platz des Palastes ist mit Menschen gefüllt, die der kaiserlichen Einladung gefolgt sind. Alle sind da, um den neuen Thronfolger Li Hong zu ehren. Auch die Kämpfer des kaiserlichen Hofes werden ihn von nun an schützen, bis er die Nachfolge antreten wird.

Mein Sohn, Li Hong, wird ein großer Kaiser werden. Stark und mächtig wie ein Löwe. Li Hong wird nach meinem Tode, nach meinem Willen, das chinesische Reich weiterführen. Ihm zu Ehren, der Kampf der Löwen.

0: für alle, die heute hierher gekommen sind, wird es ein Fest geben. Nehmt die Gaben an und feiert Li Hong, den zukünftigen Kaiser des chinesischen Reiches.
1: Ein Hoch auf der Kaiser!

0: mitkommen.
1: Was wollt ihr?
0: Das musst du schon sehen.
1: Lass mich los.
0: Wir bringen dich zum Kaiser. Kein Wort vor dem Kaiser.
2: Was ist denn das? Wer ist denn er?
0: Eure Majestät, das ist der Sohn der Wahrsagerin. Wir haben ihn geschnappt, als er versuchte, die Eisenstangen des Kerkers herauszubrechen. Wohl um seine Mutter zu befreien.
2: So, diese Betrügerin hat einen Sohn.
1: Meine Mutter hat niemand betrogen. Sie hat nichts Verwerfliches getan.
0: Was soll mit ihm geschehen? Auch in den Kerker.
2: Wartet, lasst ihn hier. Vielleicht kann ich ihn noch gut gebrauchen.
0: Eure Majestät, er soll bleiben?
2: Ja, verschwindet! Macht, dass ihr fortkommt. Ich werde euch rufen lassen, wenn ich mit ihm fertig bin. So, diese Wahrsagerin hat einen Sohn und das ist eure Mutter. Ich gehe davon aus, ihr würdet alles dafür tun, dass sie wieder frei ist.
3: Natürlich. Ich tue alles, was ihr wollt.
2: Dann habe ich einen Auftrag für euch. Werdet ihr diesen Auftrag bis zum Drachenfest erfüllen, wird eure Mutter frei sein. Werdet ihr jedoch versagen und den Auftrag nicht erfüllen, wird eure Mutter am Tag des Drachenfestes hingerichtet. Was sagt ihr dazu?
3: Was ist der Auftrag?
2: Kommt mit! Ich werde es euch erklären, was zu tun ist. Kommt!

0: Was? Was hast du mit ihr getan?
1: Du hättest mir eben einen Thronfolger schenken sollen.
0: Ich werde sie suchen und ich werde sie finden.
1: Wirst du nicht! Du wirst bis zum Drachenfest den Palast nicht verlassen. Und du wirst auch kein Wort über dein Kind verlieren. Ich habe dir schon einmal gesagt, halte dich an meine Befehle. Ich bin der Kaiser.

0: Einen feinen Tee zur Beruhigung vielleicht?
1: Ich will keinen Tee und ich will mich auch nicht beruhigen. Du wirst den Palast verlassen und wirst dem Sohn der Wahrsagerin folgen.
0: Was? Ich soll den Palast verlassen? Es gibt bestimmt einen anderen, der das viel besser kann als ich. Und wer soll dann Eure Majestät den Tee servieren?
1: Bei dir, da bin ich mir sicher, dass du meine Aufträge erfüllst. Deine Familie ist schon seit Generationen im Palast beschäftigt. Und das soll doch auch für immer so bleiben.
0: Natürlich, mein Kaiser.
1: Du wirst dem Sohn der Wahrsagerin folgen. Ich habe ihm einen Auftrag erteilt. Jedoch, ich traue ihm nicht.
0: Und wie lautet sein Auftrag? Und wohin geht seine Reise?
1: Der Auftrag ist geheim. Und den Verlauf der Reise wirst du herausfinden. Du wirst ihm folgen und du wirst aufpassen, dass er dich nicht entdeckt. Du wirst auch niemandem verraten, welchen Auftrag ich dir erteilt habe. In 2 Wochen beim Drachenfest wirst du zurückkehren und mir berichten.
0: War noch nie so lange weg. Genau genommen war ich noch gar nie weg.
1: Dann wäre es Zeit! Los, pack deine Sachen und folge dem Sohn der Wahrsagerin!
0: So was Blödes. Wenn ich sie nicht verpassen will, muss ich gleich aufblechen. Da bleibt keine Zeit mehr für Schillung. Apfelsinenkuchen, heiß und knusprig. Wenn man einmal am Apfelsinenkuchen genabbelt hat, will man nie mehr darauf verzichten, gell?

Was habe ich nur getan? Ich habe das Kind der Kaiserin genommen. Und nun soll dieses kleine, wehrlose Wesen sterben, nur weil es kein Junge ist. Dieser herzlose Kaiser weiß genau, dass ich alles tun werde, um meine Mutter aus dem Kerker zu befreien. Aber ein unschuldiges Mädchen töten? Nein, ich bin doch kein Mörder. Aber wohin mit dir? Wo kannst du bleiben, ohne dass man dich findet? Wo kannst du aufwachsen, ohne dass deine Vergangenheit dich einholt? Ich weiß es. Ich weiß, wo ich dich hinbringen werde. Nach Simtau. Eine Stadt ganz im Norden von China. Und ein wunderbarer Ort zum Aufwachsen. Glaub mir, niemand weiß das so gut wie ich. Aber der Weg dorthin ist weit. Und wir müssen durch die gelbe Wüste. Das ist nicht ungefährlich. Dort gibt es Schlangen, Nächsten und Skorpione. Ein besonders schöner Ort für ein kleines Geschöpf wie dich. Aber keine Angst. Ich werde auf dich aufpassen.

Nun sind wir eine ganze Nacht durch diese Wüste gelaufen. Und den halben Tag noch dazu. Ich glaube, wir brauchen dringend eine Pause. Wenn ich wieder etwas Kraft geschöpft habe, kann es weitergehen.

endlich macht er eine Pause. Oh, war ganz schön schwierig, ihn einzuholen. Jetzt darf ich ihn nicht mehr aus den Augen verlieren. Oh, ist das warm hier. Was ist das? Er hat ein Kind dabei. Noch winzig klein. Das darf doch nicht wahr sein. Er hat die kleine Kaiserin entführt. Deswegen soll ich ihm also folgen. Ob der Kaiser will, dass ich das Mädchen lette? Mein Auftrag lautet, ihn nicht aus den Augen zu verlieren. Und das werde ich auch nicht tun. Oh, wenn es nur nicht so furchtbar heiß wäre hier. Und Taiping ist so schrecklich müde. Es war alles so anstrengend.

0: wenn wir über diese riesige Mauer klettern, habe ich Angst, dass sie uns erwischen.
1: Ach, sie haben sie uns nie erwischt. Und so wird es auch bleiben. Hier, auf der chinesischen Seite der Mauer, wachsen genau die Heilkräuter, die wir benötigen. Ich habe schon so oft versucht, sie auf mongolischem Boden anzubauen. Aber bisher ist es mir noch nie gelungen.
0: Was brauchen wir noch? Kaminwurz, Lilienfuß
1: und Sichelkraut, unbedingt.
0: Da liegt jemand, ein Mann. Da liegt ein Mann auf dem Boden.
1: Ein Mann? Ist er tot?
0: Nein, er atmet noch, flach, sehr flach.
1: Eine Einstichstelle. Skorpione. Wir müssen ihn umdrehen.
0: Was ist denn das? Ein Kind. Er hat ein Kind bei sich. Und es lebt. Sieh nur.
1: Wir müssen die beiden hier wegbringen. Und zwar schnell. Das Gift wird ihn sonst umbringen. Komm, hilf mir, ihn aufzurichten. Wir bringen ihn zu mir nach Hause, aber nicht an dieser Stelle. Dort entlang der Mauer gibt es eine weitere Stelle, an der wir die Grenze überqueren können. Ich hoffe, dass er es schafft.

0: bin ich ja doch eingeschlafen. Mal sehen, was mein Auftrag macht. Oh, wo ist er denn? Er ist verschwunden. Oh, Taiping, Katastrophe. Ich muss ihn finden. Was mache ich denn jetzt? Oh, weit. Weit kann er noch nicht gekommen sein. Ah, da sind Spulen erkennbar. Zwei kleine Füße und eine Schleifspur in der Mitte. Ah, was sich hier wohl zugetragen hat? Ich muss ihn unbedingt finden. Ah, da gehen die Spulen an der Mauer entlang.
1: Gleich haben wir es geschafft.
2: Ich bin völlig am Ende.
1: Gleich, die paar Stufen noch.
2: Hoffentlich schafft er es auch, sonst war alles umsonst.
0: Ah, da vorne ist er ja. Aber was ist das? Er scheint verletzt zu sein. Wahrscheinlich, das ist die gerechte Strafe für die Entführung. Gut, dass ich ihn gefunden habe. Trotzdem, ich hätte ihn nicht aus den Augen verlieren sollen.
1: Mit Hilfe der Heilkräuter kann ich das Gift aus seinem Körper bringen. Die heutige Nacht wird entscheiden, ob er es schafft. Ich werde mein Bestes geben.
0: Was mache ich denn jetzt die ganze Nacht? Und auch noch hier in der Mongolei. Mama Eyashepank hat also recht mit einer langen Leise. Vielleicht ist sie gar keine Lügnerin. Oh, was höre ich da? Musik? Vielleicht sollte ich mir für 2-3 Stunden mal das fremde Land ansehen. Das macht man doch auf einer langen Reise, oder? Vor morgen früh kommt er bestimmt nicht auf die Beine. Ich schau mal, woher die Musik kommt.

0: Oh, hat sich da etwa ein Fremder hierher verirrt?
1: Das kann man wohl sagen.
0: Wer bist du und woher kommst du?
1: Mein Name ist Taiping und ich bin auf der Durchreise.
0: Aha. Und wo willst du hin?
1: Das weiß ich auch nicht so genau.
0: Egal. Scheinbar wolltest du ja hierher zu uns. Ein Chinese in der Mongolei. Ganz alleine. Ein mutiger Kerl. Egal. Sollen wir mal schauen, wie trinkfest er ist? Also, meine Freunde, jetzt zeigen wir unseren chinesischen Nachbarn einmal, wie man hier in der Mongolei anständig feiert. Musik!

0: Und wie sieht es aus, Fremder? Kannst du noch eins vertragen?
1: Ich glaube schon.
0: Na also, unser chinesischer Nachbar fühlt sich hier bei uns schon richtig wohl. Das wird eine lange Nacht werden.

0: Ich glaube, er wacht auf.
1: Wo bin ich? Und wo ist...
0: Du bist am Rande der Mongolei. Wir haben dich an der Grenze zur Gelben Wüste gefunden. Ein Skorpion hat dich gestochen.
1: Ein Skorpion? Ja. Ihr habt mir das Leben gerettet.
0: Ja, du hattest Glück, dass wir dich gefunden haben.
1: Ich war mit dem Kind an der Grenze entlang unterwegs nach Tsingtau, im Norden von China. Oh nein, wo ist die Kleine überhaupt?
0: Sie ist hier. Ihr geht es gut. Aber sag mir, was macht ein Mann mit seinem neugeborenen Kind in der Wüste?
1: Ich bin nicht der Vater. Aber ich habe einen Auftrag zu erfüllen. Ich muss sie schnellstmöglich nach Tsingtau bringen. Dort wartet ihre Mutter auf sie. Und der kürzeste Weg war durch die Gelbe Wüste.
0: Aber auch der gefährlichste.
1: Ich weiß. Aber die Zeit drängt und der Auftrag muss erfüllt werden. Deshalb muss ich auch sofort wieder aufbrechen.
0: Aber ein Tag Ruhe wäre bei einem solchen Stich angebracht. Nicht nur deinetwegen, auch für die Kleine.
1: Die Kleine muss wirklich schnellstmöglich zu ihrer Mutter. Ich danke euch für alles, was ihr für mich getan habt. Ich werde euch das nie vergessen.
0: Passt gut auf sie auf. Ich hatte sie nur eine Nacht, aber habe sie schon in mein Herz geschlossen.
1: Genauso ging es mir auch.

was für eine Nacht. Ich wusste gar nicht, dass Mongolen so viel trinken können. Oh, das ist ja ein Jung. Der ist schon wieder auf die Beine. Platz, ich muss da hinterher.

0: Sieh nur, kleine Kaiserin. Nach 2 Tagen haben wir es jetzt endlich über das Gebirge geschafft. Da vorne, das ist der Berg Mahali. Von dort müsste man schon nach Sintau sehen können. Und hier werden wir eine Mutter für dich finden. Dort unten in Sintau wird deine Zukunft sein. Was war das? Kann das sein? Habe ich da tatsächlich jemanden gesehen?
1: Oh nein, hat er mich gesehen? Guck du mal hin. Und?
0: Ist das nicht der Diener des Kaisers?
1: Oh, halt ihn auf, wenn er kommt. Der bringt mich um. Nicht so weg. Oh.
0: Tatsächlich. Der Kerl muss mir heimlich gefolgt sein.
1: Oh, ganz schlecht.
0: Den werde ich zeigen. So, Freundin, hab ich dich. Du bist doch der Diener des Kaisers. Seit wann schleichst du mir schon hinterher?
1: Hä? Kann nichts dafür. War ein Auftrag vom Kaiser. Ich wäre eher lieber im Palast geblieben.
0: Ein Auftrag vom Kaiser. Da haben wir ja schon was gemeinsam. Was sollst du tun?
1: Ich soll dir folgen und belichten, wohin du gehst und was du tust. Du hast die kleine Kaiserin entführt.
0: Entführt? Du hast ja wirklich gar keine Ahnung. Ich habe die kleine Kaiserin nicht entführt.
1: Und warum ist sie dann hier bei dir?
0: Ich sollte sie wegschaffen. Ich sollte sie töten.
1: Was?
0: Ja. Und zwar im Auftrag ihres eigenen Vaters, des Kaisers.
1: Das ist nicht wahr.
0: Oh doch, das ist wahr. Und es kommt noch schlimmer. Wenn ich ihm bis zum Drachenfest keinen männlichen Thronfolger bringe, wird er meine Mutter töten lassen. Aber ich werde diesen grausamen Auftrag nicht erfüllen. Sie wird leben. Ich werde jemand finden, der sich um die kleine Kaiserin kümmert. Und dann muss ich nur noch einen männlichen Thronfolger finden.
1: Wohin gehst du?
0: Nach Sintau. Der Auftrag muss erfüllt werden.
1: Warte, ich komme mit. Wenn es stimmt, was du sagst, so kann die kleine Kaiserin nicht zurück.
0: Gut erkannt. Wenn ich sie zurückbringe, wird der Kaiser einen anderen zwingen, das zu tun, was er mir auferlegt hat.
1: Aber was willst du tun? Was hast du vor? Wie willst du eine Familie für sie finden? Wer soll sich um sie kümmern?
0: Ja. Wir müssen auf die Menschen vertrauen, die hier leben.
1: Was hast du vor?

0: werde sie hier am Flussufer ablegen. Die Menschen aus dem Dorf kommen jeden Tag hierher, um Wasser zu holen. Man wird glauben, der Fluss habe sie angespült, wenn man sie findet. Sie ist nicht das erste Kind, das hier gefunden wird. Auch ich wurde von hier gefunden, von Mama Eashepang.
1: Sie ist nicht deine richtige Mutter?
0: Nein, aber ich liebe sie und ich werde ihr Leben nicht aufs Spiel setzen. Und sie ist auch nicht die Erste, die hier glücklich werden kann. Auf Wiedersehen, kleine Kaiserin. Ich wünsche dir ein glückliches Leben in deiner neuen Familie. Ich werde dich nie vergessen.

0: ganzen Weg zurück hast du kein Wort geredet. Mir scheint, die kleine Kaiserin hat dein Herz im Sturm erobert.
1: Dieser Auftrag ist das Grausamste, das ich je in meinem Leben getan habe. Und er ist noch nicht zu Ende. Ich muss noch einen Jungen finden und ihn seinen Eltern wegnehmen. Ich weiß nicht, ob ich mir das jemals selbst verzeihen kann.
0: Naja, er wird der Kaiser von China werden. So schlecht wird es ihm ja nun nicht gehen.
1: Und wenn die Eltern über den Verlust nicht hinwegkommen?
0: Wir sind ja immer noch in der Stadt. Ein Kind verschwindet und eines taucht auf. Wer würde sich wohl am besten um ein Findelkind sorgen?
1: Vielleicht hast du recht. Vielleicht könnte ein Findelkind ein Trost für die Eltern des Jungen sein. Und man kann Findelkinder genauso lieben wie seine eigenen. Mama Yashepang ist das beste Beispiel dafür. Komm.

0: Schau, da sind die Reisfelder des Dorfes. Und da hinten sind schon die ersten Häuser. Alles noch genauso wie damals, als ich klein war.
1: Hey, meine Freunde! Seit heute bin ich der glücklichste Vater der Welt. Siani hat mir einen Sohn geschenkt. Das muss gefeiert werden.

Was ist mit euch? Wollt ihr schon wieder weiterarbeiten? Nicht mit mir. Frischgebackene Väter wie ich gehören an so einem Tag zu ihrer Familie und nicht aufs Feld. Heute müsst ihr für mich mitarbeiten. Ich kümmere mich um meine Familie.

0: das ist die Gelegenheit. Ein Junge, neugeboren, weit weg vom Palast des Kaisers.
1: Noch.
0: Denk an deine Mutter. Wir müssen warten, bis es Nacht wird.

0: was? Was, wenn die Eltern an ihrer Trauer zerbrechen? Sie werden vielleicht nie erfahren, was aus ihrem Kind geworden ist.
1: Er wird der Kaiser von China werden. Und vielleicht er wird auch irgendwann glücklich sein. Ich bin mir sicher, am Anfang wird die Kaiserin trauern um ihre verlorene Tochter. Aber sie hat ein großes Herz. Ich bin mir ganz sicher, sie wird dem Jungen ihr Herz schenken und ihn annehmen wie ihr eigenes Kind. Am Anfang, sie wird noch traurig sein, aber auch sie wird wieder glücklich sein. Du wirst sehen, die Liebe wird siegen

0: Es ist wirklich schrecklich. Sie haben es erst heute Morgen bemerkt. Als Jani nach ihrem Sohn schauen wollte, war er plötzlich verschwunden.
1: Du meinst, jemand muss heute Nacht in ihr Haus eingedrungen sein, um den Jungen zu stehlen? Wer könnte so etwas tun?
0: Das weiß ich leider auch nicht.
1: Sieh nur, da unten. Da liegt ein Baby.
0: Ist das Janis Sohn?
1: Nein, es ist ein Mädchen. Und es trägt eine kleine Kette um den Hals. Mit einem Pfau drauf.
0: Was das wohl zu bedeuten hat?
1: Die Kleine ist auch erst ein paar Tage alt. Jemand muss es hier ausgesetzt haben.
0: Hier ist niemand zu sehen. Und auch unten am Fluss

0: keine einzige Spur.
1: Aber wohin jetzt nur mit dem kleinen Wesen?
0: Ich bin zu alt, um mich um mein Kind zu kümmern.
1: Und ich habe schon 4. Ein 5. würde ich echt nicht satt bekommen.
0: Komm mit. Ich weiß, wer dem kleinen Mädchen helfen könnte. Beziehungsweise, wem das kleine Mädchen helfen kann.
1: Siani?
0: Genau, komm mit.

0: Es ist fast ein Wunder. Jetzt habe ich diese Wüste schon zum zweiten Mal durchquert und bin immer noch am Leben. Aber Windjuck, ich brauche dringend eine Pause.
1: Wir haben keine Zeit für eine Pause. In 2 Tagen ist das Drachenfest. Bis dahin muss der kleine Kaiser im Palast sein. Wenn wir zu spät kommen, war alles umsonst.
0: Denk an den Jungen. Der zukünftige Kaiser von China braucht auch einmal eine Pause.
1: Der zukünftige Kaiser von China muss in 2 Tagen im Palast sein. Jetzt komm.
0: Oh, Wenjung, warte. Ich glaube, der zukünftige Kaiser braucht wirklich eine Pause. Oh, wie kann so ein kleiner Kaiser so furchtbar riechen?
1: Dein kleiner Kaiser.
0: Warum bin ich der A-A-Gucker?
1: Weil ich größer und stärker bin. Und weil ich dich verhauen werde, wenn du es nicht tust. Und jetzt mach.
0: Taiping beugt sich der rohen Gewalt. Taiping macht, dass es nicht mehr liegt. Ja, ja, ist gut. Heute wieder linke Seite dran. Da nimm du mal.
2: Bist du endlich fertig?
0: Ja, ja, schon gut. Nimm du.
1: Kommt jetzt.
0: Ist nur Nutella.

0: Eure Majestät, hiermit wollte sich Taiping zurückmelden.
1: Taiping, ihr seid zurück. Habt ihr meinen Auftrag erfüllt?
0: Eure Majestät, vor die Tür steht...
2: Ja, er hat seinen Auftrag erfüllt. Und ich meinen auch, hier habt ihr euren Kaiser.
1: Oh, wie ich sehe, ein Junge. Endlich hat der Kaiser einen Thronfolger. Und ihr habt euren Auftrag erfüllt. Und morgen ist das Drachenfest. Und wie es die Tradition verlangt, wird der Thronfolger am Drachenfest dem Volke präsentiert. Ganz China wird auf den Palast blicken und erkennen, dass die Zukunft des chinesischen Reiches gesichert ist. Und ihr werdet niemandem verraten, welchen Auftrag ich erteilt habe. Für immer und ewig. Wache! Lasst die Wahrsagerin frei. Ihr könnt gehen.
0: Und ich? Was mache ich jetzt? Qigong mit dir hier auf das Drachenfest warten, ist nicht lustig. Hm. Ah, Shiloh, ich komme. Apfelsinenkuchen, heiß und knusprig.

0: Kitsch, der Kaiser. Ab dem heutigen Tag beginnt im ganzen chinesischen Reich das Jahr des Drachen. Heute ist der höchste Feiertag des Jahres, das Drachenfest.
1: Wie ihr gesehen habt, ist der Drache das stärkste und mächtigste Tier in der Geschichte Chinas. Stark und mächtig wird auch der künftige Herrscher sein. Sein Name Li Hong. Li Hong wird nach meinem Tode den kaiserlichen Thron besteigen und nach meinem Willen das chinesische Reich in eine grandiose Zukunft führen. Lasst die Trommeln erklingen. Das ganze chinesische Reich soll hören, dass der künftige Kaiser von China das Licht der Welt erblickt hat.

Auch ihr sollt mit uns feiern. Da hinten stehen Getränke und Häppchen für das ganze chinesische Reich bereit. Dieses Jahr, die All Steps unterstützen die eine Welt AG des Bullcat Gymnasiums in Buchen mit ihrer Partnerschule in Ghana. Und Taiping wird an seiner Ansage gemessen. Ihr könnt da hinten spenden und jeder Spender bekommt einen selbstgebackenen Glückskeks. Und wenn zu wenig zusammenkommt, Taiping wird entlassen. Also 30 Minuten Drachenfest für alle. Bis später.

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Hallo, Hallöchen. Ich begrüße Sie auf Nordfest Festival in Stadt Dessau und heute würde gerne ich mit den Leuten sprechen. Los. Oder los mit uns.

0: Bitte Doppeldeck fahren.
1: Jetzt passiert nichts. Wir müssen warten.
2: Das gehört jetzt nicht mit zu unserem Programm, aber musste irgendwie sein.
1: Hallo, darf ich sprechen kurz mal mit Ihnen?
3: Gerne, ja.
1: Ja, was machen Sie heute hier?
3: Im Moment mache ich gerade Backen. Mhm. Für Bündnis der Solidarity-Freien.
1: Okay.
3: Ja.
1: Und können Sie erzählen darüber mehr, über Ihre Thema heute?
3: Unser Thema ist Antifaschismus. Mhm. Also wir haben uns gegründet als Neonazis, in Dessau Demonstrationen abgehalten haben. Und wir wollten dagegen was machen. Wir wollten nicht, dass die hier in unserer Stadt ihre Propaganda verbreiten. Und wollten die wir wollten die auch blockieren. Also wir wollten richtig protestieren gegen diese Neonazis.
4: Entschuldigung, jetzt geht es natürlich vorwiegend um die Nazis in den Parlamenten. Jetzt argumentieren wir und kämpfen wir gegen die AfD und gegen den Rüsselauer Ortsbürgermeister, der in einer verfassungswidrigen Organisation früher war und sich davon nicht distanziert hat. Also der steht immer noch dazu und versucht hier die Politik mitzubestimmen. Und dagegen, wir klären auf, wir haben gestern einen Vortrag gehabt zur neuen Rechten, zur AfD. Wir klären auf und wir protestieren gegen AfD-Veranstaltungen. Das ist uns sehr wichtig, ja.
1: Okay, und dann ich habe eine Frage. Wie können wir, die jungen Leute, helfen Ihnen mit dieser...
4: Mitkommen, zu Aktionen, zu Demonstrationen, zu, wenn wir Kundgebungen machen, antifaschistische, mit dazukommen, mitmachen.
1: Ja, schön.
4: Uns unterstützen.
1: Dann wir machen das.
4: Super, danke schön.

0: Guten Tag.
1: Hi.
0: Darf ich fragen Ihnen?
1: Natürlich.
0: Ja, wie gefällt Ihnen dieses Fest?
1: Ich bin mega glücklich.
0: Ja?
1: Ja, ist ganz wunderbar.
0: Ja, und was passiert heute Besonderes?
1: Oh, was passiert heute nicht? Ist ganz viel los. Also ich muss sagen, mein Lieblingsding sind da hinten die Schwertgreifen. Da werde ich auf jeden Fall nachher noch ein paar Schwerter ausprobieren wollen. Und ansonsten, ja, also heute beim Aufbau kamen so drei kleine Jungs hier aus der Nachbarschaft an und waren so um 13 Uhr. Ist schon offen und ich meinte, na kommt rein, sollen wir mithelfen? Und die haben seitdem die ganze Zeit hier mitgemacht und sind rumgelaufen und haben irgendwelchen Leuten mitgeholfen. Die sind, keine Ahnung, lass die 10 sein. Also das fand ich toll. Ja.
0: Das ist mega süß.
1: Ja.
0: Und was denken Sie, das ist sehr wichtig für die Gesellschaft, machen solche Feste?
1: Total. Also so der Hauptgrund für mich, das hier zu machen, ist, dass eigentlich diese ganzen Akteure hier sich kennenlernen und hier sprechen, das erste Mal das Gesicht sehen und, ne, weil wenn du irgendwen anrufst, tja, passiert halt nichts, ne? Und so, glaube ich, können halt neue Sachen entstehen und, naja, sind wir alle nicht so einsam.

0: Sie ist so jung, aber so kraftvoll.
1: Hallöchen!
0: Wie geht es Ihnen?
1: Sehr gut, wir sind alle aufgeregt und freuen uns, dass es hier so schön angenommen wird.
0: Ja, und du?
2: Rest gute Laune, links gute Laune, vorne gute Laune, hinten gute Laune.
0: Ja, und was fühlen Sie dieses Fest?
1: Wir veranstalten das Fest, damit hier immer mehr und mehr Leute und Einwohner aus Dessau und Dessau und Nord zusammenfinden können und zusammen Spaß haben. Und wir versuchen, die Chance zu geben, den Vereinen sich vorzustellen, alle Akteure des Tanztruppen, des Zirkustruppen oder sonstigen Musikanten. Die brauchen ja auch Werbung für sich und das ist hier der Ort und der richtige Ort, das mal zu machen.
0: Und haben das Sie organisiert oder?
1: Nicht nur, aber ja auch.
0: Ja, sehr schön. Das sind echt sehr entspannt und ja, mir gefällt, das ist mein erstes Fest, deutsches Fest hier.
1: Sehr schön.
0: Ja, aber mir gefällt sehr.
1: Stadtbezirksbeirat Nord, wir sind alle dafür verantwortlich, dass das hier stattfinden konnte.
0: Ja, danke schön.
1: Danke.
2: Ich tanze nur.
3: Super, Applaus für euch. Das hat Spaß gemacht, euch zuzuschauen. Danke, danke, danke. Wow. Und wir wünschen den kleinen Ballerinas viel Spaß. Warte, ich sage nur ganz kurz, die Musik funktioniert nicht. Wir haben eine technische Störung. Wir werden versuchen, das so schnell wie möglich zu beheben. Aufwärmen.
0: So, passiert manchmal. Darf ich fragen, was machen Sie hier heute?
4: Wir sind tatsächlich dahingehend ein Fechtverein, eben für das historische Fechten. Bei uns geht es um sämtliche Waffengattungen, die man hier im Hintergrund so sieht. Mhm. Prinzipiell ist es bei uns weniger wie das, was man sich vorstellt von Mittelaltermärkten. Nicht so schaukampftechnisch, dass irgendwas eingeübt wird, sondern eher tatsächlich um ja, wirklich sportliche Wettkampftechniken, wo es dann wirklich darum geht, sich gegenseitig zu treffen, gegenseitig nicht getroffen zu werden. Und deswegen auch diese Kleidung, weil das hier ist tatsächlich wirklich Stahl. Er ist zwar biegsam und es sind auch keine scharfen Kanten oder sowas dran, aber es ist immer noch Stahl und wenn der in voller Bewegung eintrifft, tut das trotzdem weh. Deswegen ist hier auch gepanzert, das ist dick gepanzert, hier ist alles gepolstert, der schützt meinen Kehlkopf und dann haben wir hier noch die Maske, die tatsächlich auch für solche Waffen ausgelegt ist, also anders als man es aus dem olympischen Sportfechten kennt, sind die Masken wirklich auch für die Art der Waffen gedacht, damit sie eben hier nichts reinbiegt ins Gesicht. Passiert nach einer Weile trotzdem, klar, das Material ermüdet, aber ansonsten ist es halt wirklich sicher. Ich kann ja mal kurz, willst du einmal ganz kurz vorführen?
0: Oh! Wow! Darf ich auch probieren?
4: Gerne! Ja, also.
0: Cool, cool. Okay, okay. Können Sie das halten?
4: Ja, gerne.
0: Ja.
4: Genau.
0: Wo? Muss ich?
4: Ja, einmal rauf.
0: So oder?
4: Nee, ruhig mit.
0: So.
4: Genau.
0: Ja,
4: so.
0: Okay.
4: Und dann?
0: Ja. Ah! Das ist hart für Sie oder nichts?
4: Geht. Also ich merke es kaum, wenn ich ehrlich bin.
0: Wow, aber das ist echt nicht leichte Dinge, oder?
4: Jetzt so knapp ein Kilo, ein bisschen mehr als ein Kilo. Mhm. Sag mal so, die Dreh ist immer so von 1 Kilo bis 1,5 Kilo ist so im Wettkampf erlaubt. Wichtig ist eben auch die Flexibilität, wie es gerade zu sehen war, dass es eben nicht durch den Stoff durchkommt, sondern halt eher das Schwert nachgibt.
3: Andere Programm angekommen. Bitte, die Bühne ist für euch. Los geht's.
5: Ja, das ist Amateurfunk, lizenzierter Amateurfunk. Und wir zeigen hier jetzt Funkverbindungen auf UKW oder auf Kurzwelle. Können auch Kinder mal unter Ausbildungsrufzeichen mitarbeiten. Und dann haben wir noch eine Möglichkeit für die Kinder, Funkbeilen Wir haben hier einen Sender versteckt, hinten so ungefähr 100 Meter Entfernung.
6: Ah.
5: Und da können die Kinder mit dem Peilempfänger, das ist das Gerät hier, können sie dann das anpeilen und da wird die Zeit gestoppt und kriegen sie dann, die ersten kriegen eine Auszeichnung.
6: Okay.
5: Ja.
6: So, können wir sehen, mehr, wie funktioniert das genau?
5: Ja, bitte.
6: Ja?
5: Übernimmst du mal hier.
7: Ich funke gerade mit NOM aus Bamberg. Die haben ja in der Sachsen-Anhalt da und er hier besucht gerade die Gärten, die heute das Dach offene Gärten. Und das sind UKW-Funkstationen. Wir arbeiten hier in Frequenzmodulation über das Stadtwerksallee. Das ist eine Relaisverbindung. Ja, Frequenzmodulation, der Transceiver stammt aus Japan und das, wir Amateurfunker sind wir, macht viel Spaß.

0: kurz nur mal hören.
1: Okay.
0: Nur mal kurz.
1: Jetzt?
2: Jetzt?
1: Hallo, ich bin ein Besucher von Dessau. Nee, von Nordwest.
3: Ja. Das
0: ist das Rufzeichen.
3: Warte. Den Bugtest und wir verbinden uns hier gerade über das Dessau-Relais und DB0DES hat das Rufzeichen und wir versuchen jetzt mal hier ein kleines QSO zu machen, ein Funkgespräch, wie man im Amateurfunk sagt, QSO. Und zurück zur anderen Station.
0: Jetzt sagst du mal deinen Namen.
1: Aha.
0: Sag mal deinen Namen jetzt.
1: So, ich bin Malon.
0: Wo du herkommst?
1: Ich komme aus Frankreich und ich lebe in Dessau, Roßlau.
3: Dessau und ich freue mich da mit dem Offenkanal auch mal über UKW sprechen zu können.
0: Bist du Student?
3: Mit einer Ausbildungsfunkstation.
0: Nicht?
1: Nee. Ich sag, was machst ich?
0: Ja, sag mal, was du machst, ja.
1: So, ich mache ein Praktikum für ein Jahr in offener Kanal Dessau.
3: Schön, habe ich mitbekommen, Praktikum hier im offenen Kanal. Und das ist ja eine schöne Aufgabe für die Allgemeinheit, da tätig zu sein. Und macht bestimmt viel Spaß. Zurück zu dir.
1: Dankeschön, viel Spaß.
3: Ich komme dann wieder zurück. Tschüss.
0: Tschüss.
1: Tschüss. Okay, cool. Wow.
0: Ja.
1: Hallo.
4: Hallo. Hallo. Ja, ja auch.
1: Wir sind mit Tanzleute.
4: Tanzleute, ja? Tänzer.
2: Tango-Tänzer.
1: Ja. Was machst du hier?
2: Also ich komme aus Dessau und ich habe bei Celia Milan angefangen zu tanzen. Die macht auch Mittwoch in der Villa Krötenhofen Kurs und das ist ihr Sohn. Tiziano.
4: Ja, hallo. Auch bei ihr Unterricht, meiner Mutter.
1: Mhm.
2: So. Genau. Und wir sind quasi so eine Tango-Clique, da fehlen noch zwei, wir sind eigentlich zu viert. Und wir machen ab und zu mal Auftritte und zeigen, dass man eben auch jung anfangen kann, Tango zu tanzen. Und dass es auch sogar in Dessau in so einer Stadt eine Tango-Szene gibt. Mhm.

0: Ich suche die Buchmeister. Das ist gleich? Das ist gut. Buchmeister?
1: Ich bin Robert Reck und ich bin Oberbürgermeister unserer tollen Stadt.
0: Warum? Das ist wichtig. Nordfest für Dessau.
1: Ja, also das Nordfest ist ja ein Stadtteilfest. Und ich finde es wichtig, dass man in seinem Stadtteil, in dem man wohnt, ich wohne übrigens auch im Stadtteil Nord, zusammenkommt und gemeinsam feiern kann und Spaß hat. Und das stärkt ja auch die Gemeinschaft. Und wer Lust hat, aus dem Stadtgebiet hier mitfeiern möchte, ist auch herzlich willkommen. Und ich finde es ganz toll, dass dieses Fest organisiert wird und dass sich so viele Leute auch einbringen und mitmachen. Also ob das Händler sind, ob das Vereine sind, Initiativen und eben vor allem auch alle Bürgerinnen und Bürger, die hier wohnen und Lust haben, gesellig zusammenzukommen. Und das finde ich großartig. Das ist wirklich schön. Mhm. Und der Stadtteil Nord insgesamt hat ja eine hohe Lebensqualität. Man wohnt gerne in Nord und so ein Fest macht es noch schöner.

0: go. Danke für Zuschauen und ich bin frei. Tschüss. Hallo.
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treffen aller drei aktuellen Fahrzeuggenerationen im Bereich des Gleisdreieckes Waltershausen. Der Abschnitt in Waltershausen wird im Regelbetrieb von einem Zweirichtungs-KT4 als Linie 6 bedient.

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0: herzlich willkommen zum diesjährigen Kurz und Gut im Kurzfilmwettbewerb.
1: Herzlich willkommen zu Kurz und Gut.
0: Schön, dass ihr alle da seid. Wir freuen uns, dass ihr alle hier im OK euch eingefunden habt.
2: Ich bin Mila und ich mache die Moderation dieses Jahr bei Kurz und Gut. Wir sind gerade dabei, unsere Moderationstexte zu schreiben und ein bisschen Zeitdruck haben wir, aber ich denke, wir schaffen das. Ich hoffe, die Stimmung wird so gemütlich sein und dass man einfach einen schönen Abend zusammen hat.
3: Wir haben heute den Tag über alles vorbereitet. Für uns hat sich herausgestellt, dass du noch sehr viel dran machen musst. Aber es hat sich sehr gelohnt. Und die Sendung selber und die Veranstaltung selbst war dann extrem entspannt. Es hat alles funktioniert.

0: im Seniorenstammtisch, habe ich also mit der Kamera 1, das ist die Hauptkamera, gefilmt. Also mit 93 Jahren bin ich der Älteste hier.
1: Ich engagiere mich hier, weil das gefällt und weil man eine relativ große Freiheit hat in der Themenauswahl.
2: Also wir sind eine tolle Truppe, wie man so schön sagt. Wir ergänzen uns wunderbar. Jeder bringt Ideen mit und jeder lebt auch von den Ideen des anderen.
1: Mir gefällt eigentlich das Klima hier eigentlich ganz gut.
2: Wir kommen aus den verschiedensten Berufen. Und wir haben nur einen dabei, der hat mal für das Fernsehen der DDR gearbeitet. Und es ist erstaunlich, wie die einzelnen Berufe sozusagen hier aufeinandertreffen und sich in einer gemeinsamen Arbeit finden. Also ich bin durchaus der Meinung, das ist der Antrieb für mich, dass ich hier arbeite, mitarbeite. Wir sind ein Kollektiv, glaube ich, das nicht ein zweites Mal hier in der Gegend zu finden ist.

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0: Ja, herzlich willkommen zurück. Ich freue mich sehr, dass es ganz viel Diskussion gibt. Ganz viele Gespräche, die wir schon hören hier. Ich sage jetzt mal, ich weiß gar nicht genau, ob noch Leute online geblieben sind. Dann auch diesen herzlich willkommen. Und es gibt auch wieder die Möglichkeit, im zweiten Teil in der offenen Fragerunde dann auch Fragen zu stellen über Diana Elsner. Und wir würden das mit den Mikrofonen mal hier vorne so probieren, wie die jetzt hier stehen. Und wenn das online nicht zu verstehen ist, dann wäre es schön, wenn wir ein Zeichen kriegen würden. Also vielleicht einen Kommentar. Und Diana, du würdest uns mal dann Bescheid sagen, weil dann würden wir einfach die Mikrofone nehmen und rumgeben. Wir testen das aber einfach mal, ob das so funktioniert. Vorgestellt wurde, ich weiß gar nicht, was ich jetzt noch vorstellen soll. Mein Chef hat das vorhin schon so gut gemacht. Also ich sage vielleicht noch einfach noch mal ganz kurz die Namen und die Funktionen. Und dann sage ich mal ganz kurz, was ich mir gemerkt habe. Und dann gebe ich Ihnen jeweils die Chance, mal aus Ihren Professionen ein bisschen was dazu zu sagen. Also wir haben hier Bernd Schlömer, Staatssekretär und FDP, hat er gerade gesagt. Also ganz wichtig. Aber er wird das aufnehmen, weil er ja sozusagen angesprochen sich gefühlt hat. Christina Rost ist unsere Landesdatenschutzbeauftragte, Christina Richter aus dem Vorstand der GmK und Steffen Dunst, der hier für die Technik im MDR sitzt und mit dem ich vorher auch kurz nochmal geredet habe, weil er ein bisschen Angst hatte angesichts des Themas, weil er ein bisschen Sorge hatte, dass... Darf ich das verraten?
1: Sehr gerne.
0: Ein bisschen Sorge hatte, dass er jetzt hier verkünden muss, dass der MDR ab morgen auf alle Big-Tech-Konzerne verzichtet, was schlicht nicht möglich sein wird. Ich habe noch mal ein paar Sachen mitgenommen, sozusagen, die da anschließen, was wir hier noch sehen.

0: Folie, die mich sozusagen noch bewegt haben. Ich glaube, die grundsätzlichste Frage dahinter ist diese Frage sozusagen, ist diese Medieninfrastruktur als öffentliche Güter zu sehen? Also, das ist ja was wir bisher eigentlich für das Internet nicht wirklich machen, sondern das ist ja eher ein privat reguliertes Medium sozusagen oder privat genutztes. Er hat das angedeutet, dass die Grundstruktur mal anders gedacht war. So, aber er hat ja auch sehr deutlich gesagt, dass das eigentlich nicht mehr der Fall ist. Und es ist ja sozusagen, öffentliche Güter ist ja eigentlich eine sehr spannende Debatte, die wir in vielen Stellen haben. Und wo wir ja eher die Tendenz haben, sie zu wissen, dass wir sie eigentlich bräuchten und sie am Ende dann doch oft privatisieren, weil wir der Marktwirtschaft mehr zutrauen. Wenn ich es mal so sage, kann mich ja der FDP-Politiker auch gleich korrigieren. Also das ist so eine Sache, die ich mir mitgenommen habe. Dann hänge ich natürlich noch an dieser Frage Digitalokratie. Ich das jetzt mal ganz ernst nehme, ich bin Politikwissenschaftler und wir haben viel mit uns mit Parteien beschäftigt und wie wir so Demokratie gestalten. Vielleicht habe ich mich immer mit dem falschen Thema beschäftigt. Ne? Also wenn das vielleicht sind es ja eigentlich ganz andere, die eigentlich alles bestimmen. Aber er hat ja gesagt, es gibt diese Regulierungsoption, also vielleicht war es auch nicht ganz falsch. Ja, was mich interessieren würde, ist, ob er hat gesagt, es gibt den Medienstaatsvertrag to go, ob das eine Option ist, ob man das nutzen kann, ist ja immer schön, wenn Wissenschaftler was erfinden, vielleicht ist es ja schon gut. Was, glaube ich, das Dramatischste für unsere politische Debatte ist, ist die Frage der zerstörten, was er nennt, die zerstörte Mitte. Ja, also, dass er sagt, die politische Mitte wird de facto zensiert, weil sich die Pole besser durchsetzen. Und dann war ich irgendwann ganz, ganz, ganz doll frustriert und habe gedacht, Mensch, lohnt sich alles nicht, kann man eigentlich sein lassen, die Diskussionsrunde. Und dann kam aber ganz zum Schluss, er hatte uns ja am Anfang gezeigt, die Statistik, also die Kurve, ja, wo also eigentlich in dem alles, der Friedhof, wie er sagte, ist ja eigentlich 0, also im Promillebereich. Und dann sagt er 0,01% für Mistral und 0,3% für Mastodon ist nichts. Und ich habe gedacht, Mensch, das ist doch mehr als die Promille. Wenn die wirklich in dem Bereich schon sind, dann ist ja schon, das kann man schon in Prozent angeben. Vielleicht ist das ja doch ein Anfang und wenn es die richtigen sind. Ja. Also das waren so die Sachen, die mir so noch durch den Kopf gehen. Und ich habe aber allen unseren Leuten versprochen, dass sie allen unseren Podiumsgästen hier versprochen, dass sie erstmal so ein bisschen bringen können, sagen können, was sie jeweils mitbringen, was aus ihrer Profession sozusagen wichtig ist, was ihr Feedback ist. Ich fange jetzt einfach mal mit Ihnen an. Sie haben gesagt, Sie wollen erst was zur FDP sagen. Mich würde natürlich mich würde noch viel mehr interessieren tatsächlich, was macht denn Sachsen-Anhalt? Wo steht denn Sachsen-Anhalt in diesem?
1: Ja, ich will noch einmal zwei, drei Vorbemerkungen, Reaktionen machen und dann würde ich sagen, was in Sachsen-Anhalt passiert. Ich war auch nicht nur FDP, sondern ich war auch Bundesvorsitzender der Piratenpartei. Und zwar, ich habe die Piratenpartei vor 15 Jahren mitentwickelt und wir haben auch das Versprechen und die Idee gehabt, digitale Demokratie, das Internet als Form von Partizipation und Teilhabe zu beschreiben. Mir waren einige Aussagen des Autors zu pauschal, muss ich sagen. Und für einen wissenschaftlichen Vortrag, der natürlich sehr stark auf Eigenmarketing ausgeprägt war, muss man sagen, es gibt Regulierung. Wir haben den Digital Market Act, den Digital Service Act. Das sind Rechtsrahmen, die viele Jahre diskutiert worden sind, seit kurzem in Kraft sind, die auch insbesondere diese Punkte, die angesprochen sind, auch versuchen zu lösen, insbesondere die Frage der Interoperabilität. Es gibt auch seit ein paar Tagen, und das muss er auch wissen, eine Social-Media-Plattform WSocial von einem schwedischen Startup-Unternehmen, das genau das versucht, was kritisiert wird, nämlich eine europäische Plattform.
0: Ich sage nur ganz kurz, meine Aufgabe ist ja immer zu gucken, dass alles verstehen. Interoperabilität ist das, was hier unter zweitens steht.
1: Genau.
0: Es geht um die offenen Standards, es geht letztlich darum, was er mit E-Mail beschrieben hatte oder könnte man auch mit dem Telefon beschreiben. Es ist egal, welches Telefon ich nehme, ich kann mit jedem telefonieren, egal wer mein Anbieter ist.
1: Genau, mir ist immer wichtig auch zu sagen, das Internet ist eine gute Sache. Es ist auch ein Forum für Partizipation, Teilhabe. Wir nutzen das in Sachsen-Anhalt auch. Und jetzt versuche jetzt die Schlammzone eines Bundeslandes von der Metaebene zu zielen. Wir versuchen auch beispielsweise über ein zentrales Beteiligungsportal, was wir entwickelt haben, sämtliche Beteiligungsverfahren in Sachsen-Anhalt, die obligatorisch oder freiwillig sind, über das Internet zu organisieren. Da nehmen auch, wir haben über 2000 Nutzer, wir haben 700 Verfahren damit begleitet, da passiert etwas. Aber wir diskutieren die Frage der Souveränität natürlich auch, gerade vor dem Hintergrund einer starken Abhängigkeit von Microsoft in der Landesverwaltung. Und das ist eine Aufgabe, die ich habe. Wir haben mit großer Sorge gesehen, dass der Präsident des Internationalen Strafgerichtshofes vor geraumer Zeit damit konfrontiert war, dass aus den Vereinigten Staaten das Outlook-Konto, das E-Mail-Konto letztendlich nicht zugänglich gemacht worden ist. Und seither gibt es auf allen Ebenen in Europa, in Deutschland, auf Bundes-, Landes- und Kommunalverwaltung eine sehr intensive Diskussion, wie wir uns eigentlich auch stärker unabhängig machen können von, so nennt man das, proprietärer Software. Und wir wollen den Weg in eine digitale Souveränität auch im Land Sachsen-Anhalt jetzt beschreiten, vor verschiedenen Hintergründen. Zum einen zahlen wir immens hohe Softwarelizenzen für Microsoft. Das kostet sehr viel Geld. Das wird ja aus Steuergeldern finanziert. Wir glauben, dass durch andere Softwareprodukte man wirtschaftlicher agieren kann. Und ein zweiter Punkt ist, wir wollen, dass technologische Entwicklung nicht weiter in den USA finanziert wird. Wir zahlen ja über die Softwarelizenzen die Entgelte, im Grunde Innovation in den Vereinigten Staaten von Amerika. Das wollen wir auch nicht mehr, sondern wir wollen einen Einfluss auf Anbieter nehmen können in der Arbeitsplatzsoftware. Wir wollen Wechselmöglichkeiten schaffen und stärkere Steuerungs- und Handlungsfähigkeit haben. Und wir sind kurz davor, auch ein Eckpunktepapier zu veröffentlichen, in dem wir jetzt die Schritte für die Landesverwaltung Sachsen-Anhalt beschreiben wollen, wie wir stärker unabhängig von proprietären Softwareanbietern sein können. Es wird dann auch immer viel über Open Source diskutiert, das ist es aber nicht notwendigerweise, sondern es gibt auch Software, die nicht Open Source ist, die letztendlich diesen Zielen Rechnung trägt. Aber das ist eine Diskussion, die mittlerweile in ganz Europa geführt wird, und ich glaube, dass erkannt worden ist, dass wenn Politiker von ihren Social-Media-Konten auch gesperrt werden, das ist ja auch dann, droht ja auch das PayPal und was ich Zugang zu den Social-Media-Aktivitäten, die der Autor gerade genannt hat, dass derzeit die Politik auch sehr sensibilisiert ist, ein guter Weg ist. Wir nutzen auch KI, aber wir nutzen Open-Source-KI-Lösungen in eigenen Containern mit unseren eigenen Wissensdatenbanken. Das ist keine Abhängigkeit und wir sind ohnmächtig, sondern wir nutzen im Grunde auch OpenAI. Das ist eine offene KI-Software, die wir für die Intention und die Anliegen der Verwaltung selber nutzen können, die letztendlich Textzusammenführungen verschafft, die uns dazu führen, dass wir letztendlich leichter und besser in der Landesverwaltung arbeiten können. Also Souveränität ist ein Thema. Wir stellen uns dem Thema, versuchen letztendlich uns stärker unabhängiger zu machen, und das Bild ist wesentlich differenzierter als gerade im Vortrag genannt. Das würde ich als Eingangsstatement von meiner Seite aus sagen.
0: Also vielleicht nur zur Ergänzung, OpenAI ist sozusagen dasselbe Konstrukt, was auch ChatGPT im Hintergrund nutzt, ist also am Ende die Entwicklung sozusagen der eigentlichen Engine sozusagen, ist trotzdem eine amerikanische, aber es gibt diese Optionen, um es zu erklären, dass man das nicht sozusagen über diese öffentlichen Plattform nutzt, wo sozusagen diese Sachen alle mit trainiert, wo man damit beiträgt, sondern dass man sozusagen Schnittstellen einfach nutzt und wo die eigenen Daten dann bei dem Land bleiben.
1: Genau, man hat den Quellcode und kann mit dem Algorithmus dann seine eigene Entwicklung machen.
0: Also der Quellcode ist sozusagen in dem Fall im Wesentlichen in den USA, also wir sind nicht völlig unabhängig, aber wir nutzen sozusagen den in den USA entwickelten Quellcode dann hier souveräner, als wenn wir das Tool nutzen. Vielen Dank erstmal für diese Einführung, für die ersten Sachen. Wenn es sonst Fragen gibt, wenn irgendwas zu kompliziert ist, immer kurz mal Zeichen geben, dann versuchen wir nochmal das zu übersetzen und noch ein bisschen leichter zu machen, weil es geht viel um Technik und manches ist dann einfach vielleicht zu komplex. Christina, wir haben schon ein paar Sachen zusammen gemacht. Ich weiß sozusagen ein paar Dinge, die dir wichtig sind. Was sozusagen du machst, zum einen ist ja der Datenschutz natürlich in deiner Funktion ganz wichtig, aber ich war ganz froh, du guckst auch mit Augenmaß also drauf, weil wir gucken ja immer als Anbieter dann auch und haben auch mal ein bisschen Angst, wenn die Datenschutzbeauftragte kommt, was wir alles so falsch machen könnten. Da gibst du uns manchmal gute Tipps, aber es war bisher immer sehr freundschaftlich. Und ich weiß, du bist auch dran, sozusagen an diesem bisschen auch in diesen medienpädagogischen Sachen. Und du hast jetzt mehrere Veranstaltungen begleitet, wo es explizit um digitale Souveränität für Sachsen-Anhalt geht.
2: Genau, das habe ich in der Tat. Denn man muss dazu auch wissen, mit Herrn Schlömer zusammen habe ich das letzte halbe Jahr mit an dem Thema digitale Souveränität gesessen. Warum mache ich das als Datenschutzbeauftragte? Weil es mir ganz wichtig ist, dass ich nicht da stehen muss und einer Verwaltung sagen muss, diese Software könnt ihr nicht einsetzen, weil gewisse Anforderungen nicht erfüllt werden können. Ich will Ihnen das mal an einem Beispiel deutlich machen. Es gibt Microsoft 365 Education. Das ist eine Variante von Microsoft für den Schulbereich und die österreichische Datenschutzaufsichtsbehörde hat aufgrund eines Beschwerdeverfahrens sich mit zwei Fragen auseinandersetzen müssen. Einmal, ob Auskunft erteilt werden konnte. Das ist ja eins der Kernrechte für die Betroffenen nach der Grundverordnung. Und das wurde festgestellt, dass Microsoft Daten getrackt hat, um Werbung machen zu können während der Nutzung durch die Schülerinnen und Schüler. Und solche Fragen beschäftigen mich. Mich hat auch die Frage, als ich hier im Land angefangen habe 2024, da haben wir uns ja auch relativ zeitnah dann in Merseburg getroffen, hat mich die Frage beschäftigt, da hat mich die Landesregierung gefragt, wie machen wir es denn mit der Social-Media-Nutzung? Weil ich habe natürlich als Verwaltung den Anspruch, mich an Recht und Staat zu halten. Und es hieß ja damals auch, ist ganz schwierig datenschutzrechtlich, vielleicht haben Sie es verfolgt, es gab ja auch Gerichtsentscheidungen, die Bundesbeauftragte hat sich mit dem Bundespresseamt auseinandergesetzt, es läuft gerade noch ein Verfahren in Sachsen zwischen der sächsischen Datenschutzbeauftragten und der Staatskanzlei, kann ich Social Media überhaupt datenschutzkonform nutzen, weil nämlich so Fragen da sind, wie Auskunft erteilen, ich habe natürlich nach der Datenschutzgrundverordnung Anforderungen, die Grundprinzipien zu erfüllen. Dazu gehört die Datenminimierung, dazu gehört die Frage des Datenlöschens, dazu gehört die Rechtmäßigkeit der Datenverarbeitung. Und wenn ich selber da meine Seite betreibe, aber keine Transparenz reinbekomme, ob ich diese Pflichten erfülle, habe ich natürlich ein Problem. Und da haben wir zum Beispiel damals eine Arbeitsgruppe bei dem Pressesprecher mit der Landesregierung gegründet und haben jetzt Leitlinien rausgegeben, wie man das möglichst datenschutzkonform nutzen kann und vor allen Dingen herausgefunden, es gibt auch noch eine Option, nämlich, dass man die Beiträge aus den verschiedenen Social Media Accounts auf einem Social Wall laufen lässt. Das heißt, man hat auch die Wahl, ich habe die freie Wahl, möchte ich da reingehen in so einen Account oder gucke ich mir die Beiträge sozusagen auf einer digitalen Pinnwand an. Und natürlich haben wir auch gesagt, es muss auch immer noch ein Angebot da sein. Ich habe Werbung gemacht sozusagen für Mastodon, indem ich gesagt habe, es wäre uns wichtig vom Datenschutz her, dass mit Mastodon noch ein datenschutzkonformes Angebot da ist. Und so haben wir diese Frage damals gelöst. Und so stellen sich aber auch in ganz vielen anderen Bereichen die Frage, nehmen Sie mal im Kommunalbereich, gibt es Angebote, natürlich KI, Transkription von Aufnahmen, wenn Protokolle gefertigt werden sollen, dass man Software einsetzt. Und da ist auch die Frage, kann ich die datenschutzkonform erwerben? Was muss ich machen, damit ich sie einsetzen kann, damit sie der Datenschutzgrundverordnung im Grunde entspricht? Und natürlich ist die Verlockung groß, wenn etwas günstig ist, dass ich es einkaufe, aber nachher nicht mehr nachfrage, kann ich denn meine Verantwortung als verantwortliche Stelle überhaupt erfüllen? Und das sind so die Fragen, die mich im Alltag natürlich mit dem Thema digitale Souveränität beschäftigen. Und deswegen fand ich es wichtig, mit Herrn Schlömer zusammen das machen zu dürfen, dass wir uns nämlich mit der Frage beschäftigt haben, wie kriegen wir es denn hin, selbstbestimmt über unsere Daten zu arbeiten, Transparenz reinzubekommen und aber auch gucken zu können, wie wird denn verarbeitet. Denn viele Softwareangebote, die dann von Übersee kommen, eröffnen einem eben nicht den Einblick, den man bräuchte, um nachher zu bestimmen, wie Bearbeitung stattfinden sollte. Und das ist halt eine sehr, sehr spannende Frage und ich glaube, es ist ein Zeitpunkt, der ist so günstig wie noch nie, dass wir uns mit dem Thema digitale Souveränität beschäftigen. Wir werden es nicht von heute auf morgen umstellen können, das funktioniert nicht. Aber wir können sagen, wir machen jetzt was und gehen voran und machen das Step by Step in der Umsetzung. Und das finde ich halt so spannend. Und Medienpädagogik, ich bin eine Verfechterin für den Datenschutz. Man hat mich kürzlich Lobbyistin für den Datenschutz geschimpft, auch zu Recht, weil ich in einem Zeitalter der Datennutzung sage, wir brauchen auch noch einen Gegenpol. Und ich glaube, dass eine vertrauensvolle Digitalisierung, weil sie halt technisch komplex ist und nicht durchschaubar ist, sowas wie den Datenschutz oder den Datenschutz als Vertrauensanker drunter braucht. Und dann kommen wir zu dem Thema Kompetenz. Wachse ich mit Datenschutz in der Schule bereits auf, kann ich viel leichter damit umgehen und nachher sagen, wenn wir digitale Projekte haben, wie bringe ich das vernünftig hin? Deswegen. Also, das so viel von meiner Seite.
0: Danke erstmal dazu. Genau, Christina Richter haben wir eingeladen als GMK, auch weil sich wir waren hier im Februar, glaube ich, in der Evangelischen Akademie, und da hat sich die GMK Landesgruppe Sachsen-Anhalt neu gegründet. Leider konnten ganz viele Akteure heute nicht, weil sie Schulkinder haben. Und das, wir hatten das nicht im Blick, dass das ein schrecklicher Termin ist, weil alle Abschlussfeiern gerade stattfinden für alle Schuljahresenden und so weiter. Aber ich meine, Diana Elsner und ich sind sozusagen als GMK auch hier. Und das, wir werden auch gucken, dass wir da vielleicht auch noch mal als Ansprechpartner in der Zivilgesellschaft zur Verfügung stehen. Aber die haben dann gedacht, wir sind noch so neu, wir holen uns lieber jemand aus dem richtigen, großen, echten, bundesweiten Vorstand und jemand, der schon ganz lange dazu arbeitet. Schön, dass Sie hier sind.
3: Ja, vielen Dank für die Einladung, dass ich kommen durfte und jetzt für auch die tolle Landesgruppe der GMK sprechen kann, weil die GMK ist der Fachverband für die Medienpädagogik, Kommunikationskultur in Deutschland und der besteht ja aus seinen Mitgliedern, aus den Akteuren, die eben jeweils vor Ort sind. Und genau, in Sachsen-Anhalt gibt es vielleicht dann gleich noch eine Chance, ein bisschen was zu erzählen. Da findet ganz tolle Medienbildung statt und ich würde gerne erstmal kurz erklären, was hat die Medienbildung bei diesem Thema zu suchen. So ein Grundanliegen der Medienbildung ist ja, aus einer passiven Nutzung rauszukommen, ins Handeln zu kommen, also Menschen zu befähigen, sich mit gesellschaftlichen Entwicklungen, was Digitalisierung betrifft, auseinanderzusetzen, das zu verstehen, das gut für sich zu nutzen, reflektiert zu nutzen und mitzugestalten. Und da sind wir ja natürlich bei dem Ziel, souverän zu sein. Und wir haben jetzt auch, Herr André hat die regulatorische Ebene immer angesprochen, aus dem Publikum kamen Fragen, was können wir denn konkret machen? Genau das ist auch der Ansatz in der politischen Medienbildung. Also wenn es darum geht, Systeme zu gestalten, haben wir drei Ebenen. Das ist so die individuelle, also was mache ich? Da ist die Souveränität zum Beispiel, wo möchte ich meine Daten haben? Welche Tools nutze ich? Wie mache ich das? Ne? Welche Entscheidungen treffe ich da? Eine soziale, wie wollen wir das miteinander handhaben im Kleinen? Zum Beispiel im Verein, in der Familie, welche Tools wollen wir da nutzen, wollen wir da unsere Kinderfotos hinlegen und so weiter. Aber eben auch auf gesellschaftlicher Ebene, da sind wir jetzt langsam zum Beispiel auch auf der Länderebene, digitale Bildungsinfrastruktur, wie wollen wir das in Schulen handhaben, was wollen wir da nutzen, wie wollen wir miteinander lernen und wie wollen wir die Welt gestalten, wie wollen wir mit so Plattformen umgehen, was wollen wir da, welche Werte wollen wir eigentlich für die Tools haben, die wir nutzen wollen. Genau, und dieses, Herr André hat es gesagt, es wäre leicht, das Internet zu befreien, aber es braucht natürlich immer die Menschen, die das einfordern, damit es eben politisch auch umgesetzt wird. Und Menschen, die sich dafür stark machen, die überhaupt sehen, dass hier was zu befreien ist. Weil natürlich, wenn man einfach diese Plattformen nutzt, fühlt sich das erstmal gut an, weil es funktioniert alles. Und wenn man andere Sachen nutzt, Linux, Fediverse, da funktioniert auch manchmal manches nicht. Und da braucht es einen gewissen Mut und eine gewisse Kraft, das trotzdem zu nutzen. Aber das ja, ist ein Abwägen sozusagen, um welchen Preis nehmen wir den Komfort in Kauf, was wollen wir eigentlich. Und das ist eine Bildungsfrage und für die macht sich die GMK stark und ganz viele Akteure in der Republik und hier in Sachsen-Anhalt.
0: Genau, Dankeschön erstmal. Ich erkläre vielleicht noch Fediverse. Ich weiß nicht, ob das alle kennen. Also viel von schon mal der Begriff Mastodon. Mastodon ist eine Plattform, die ist so ein bisschen wie Facebook oder X von der Art. Da kann man also einfach Inhalte posten. Der große Unterschied ist, es ist nicht einen zentralen, also wenn ich bei Facebook was einstelle, dann liegt das alles, wird das alles von einer Stelle zentral verwaltet. Die Hauptdatenbank ist sozusagen an einer Stelle, auch wenn es verschiedene Server sind. Bei Mastodon ist es so, dass ich kann heute einen Mastodon-Server aufmachen und sagen, ich bin Teil dieses, deswegen heißt es Fediverse, wie föderales Universum. Ich bin dann Teil dieses da drin, meine Sachen können alle anderen, die in diesem Fediverse sind, auch lesen, aber ich habe selber die Kontrolle über die bei mir drauf sind. Und der Vorteil ist auch, es kann nicht einfach geschlossen werden, es kann nicht einer ausgeschlossen werden, weil man hat immer nur Zugriff auf den, also die Regeln gelten ja dann für den einen Server. So, ganz grob erklärt, das Ähnliches gibt es noch mit, für YouTube nennt sich das dann PeerTube, das wäre ja auch Teil des Fediverse, da gab es gerade eine Auszeichnung für den Landesverband der Bürgermedien, die gerade ihre Inhalte jetzt in einer, nicht mehr bei YouTube einstellen, sondern in einer PeerTube-Variante, sodass die Sachen, wenn ich sie dann in der Webseite einbinde, bei uns zum Beispiel nicht mehr getrackt werden. Also der große Vorteil ist, der Nachteil ist, dass es nicht automatisch in YouTube gefunden wird von Leuten, die kommen sozusagen. Vielleicht muss man es trotzdem noch eine Weile bei YouTube einstellen, damit man trotzdem sichtbar bleibt. Aber der Vorteil ist, wenn ich diese Peertube-Sachen bei mir einbinde auf meiner Webseite, dann tracke ich das nicht mehr automatisch. Ja? Also in dem Friedhof bin ich dann wenigstens autonom. Ja? Und das schafft ja schon was, weil ich dann sozusagen nicht mehr, also jetzt, wenn ich jetzt sozusagen YouTube einbitte, dann bin ich im Friedhof und tue immer noch die großen Kanäle auch noch bedienen. Ja, das ist ja, das ist noch ein bisschen befriedigender, doch wenn es dann autonom zu sein. Nur um das kurz zu erklären, Entschuldigung, war jetzt lange Erklärung, aber ich wusste nicht, ob alle den Begriff kennen. Wir haben extra jemand vom MDR dazugeholt und gesagt, öffentlicher rechtlicher Rundfunk ist ganz wichtig, weil es geht ja ganz oft um Meinungsbildung. Ja, also wir haben und bei ganz vielen, bei den Social Media, das ist inzwischen, wenn man sich die Zahlen anguckt, wie viel das sind, dann passiert da ganz viel Meinungsbildung in diesen Medien und oft nach Algorithmen, die zumindest nicht transparent sind, nach Bubbles, die sich da bilden oder auch nicht. Das ist ja, manchmal klappt das, manchmal sind nicht. Und es ist nicht nachvollziehbar. Und es wird am Ende kontrolliert. Also wir haben ja diese Situation, Bernd Stürmer hat das vorhin beschrieben mit dem Microsoft-Account, aber auch bei Social Media passiert das gerade. Wir haben gerade in Sachsen-Anhalt einen jungen, sehr aktiven gegen Rechtsextremismus, der unter maximaldemokratisch, der also aufgefallen ist, weil er auf einer AfD-Demo sich geäußert hat und dessen Accounts werden gerade alle gesperrt, weil alle möglichen Leute sie gemeldet haben. Und er hat eigentlich keine Möglichkeit, der wird letztlich mundtot gemacht, weil er über diese Medien seine Bekanntheit hat, da bekannt ist, da also zu Wort kommt und jetzt muss er Sachen, sich Alternativ-Accounts beschaffen, versuchen darüber zu kommen, bis die anderen Accounts dann meistens werden sie nach einiger Zeit wieder freigeschaltet. Aber wir haben sozusagen keine demokratische Kontrolle darüber, sondern es entscheidet diese Plattform nach ihren eigenen Gutdünken. Ja, so, also das ist die Situation. Deswegen dachte ich immer so, ja, jetzt auf UNO-Ebene irgendwie ein schönes Gremium machen, sowas wie Rundfunkrat auf UNO-Ebene und dann so eine Plattform als öffentlich-rechtlichen Rundfunk weltweit. Ja, wäre doch toll, ja, so. So, und dann habe ich jetzt mal gedacht, wir fragen mal beim MDR und wir haben uns ja wie gesagt vorher kurz unterhalten und ich erzähle dir doch mal erstmal, wie sieht es denn jetzt aus, wo gehen Sie vielleicht ganz bewusst doch auf proprietäre Plattformen, wo sagen Sie, wir können gar nicht anders als die zu nutzen und wo gibt es vielleicht auch Alternativen, die genutzt werden?
4: Ja, sehr gern. Ja, ich bin im Auftrag sozusagen vom MDR hier, aber grundsätzlich muss man sagen, dass ganz viele Sachen gar nicht mehr auf MDR oder auf Rundfunkanstaltsebene sozusagen Richtung IT und Gesamtstrategie ausgelegt wird, sondern man muss immer Richtung ARD-Gesamtheit denken und demzufolge stehen dort neun Rundfunkanstalten inklusive ZDF und Deutsche Welle im Hintergrund. Das bedeutet, wir sind aus dieser Sicht, wenn man das gesamt betrachtet, aus IT-Sicht gesehen, doch ein relativ großer Konzern mit sehr vielen Mitarbeitenden. Und das darf man natürlich auch nicht verschließen, dass wir dahingehend momentan in den letzten Jahren sehr viel dezentral gemacht haben. Jeder hat sozusagen seine eigenen Systeme betrieben, jeder hat sozusagen seine Sachen vorangebracht. Ich würde jetzt erstmal kurz so ein bisschen auf die Infrastruktur, weil das auch auf die Big-Tech-Konzerne einzahlt, ein bisschen abdriften und dann können wir uns vielleicht nochmal über das Thema Plattform unterhalten, weil das ist natürlich auch ein Thema, ob wir selbst in der Lage sind, so eine Plattform zu betreiben und ob das unser Kerngeschäft ist und so weiter. Ich würde aber noch kurz zu den IT-Infrastrukturen, weil wir sehr stark dort sozusagen auch Abhängigkeiten und natürlich auch Verbindungen und aber auch sehr, sehr viele Vorteile haben von der Nutzung von Big-Tech-Konzernen. Wir haben es heute sehr polarisierend gehört, dass das alles schlecht ist und dass wir von dem Big Tech, so ist ja auch sehr provokant sozusagen der Titel, aber es bietet sowohl im Privaten, hatten wir auch schon einige Beiträge hier, doch auch einige Vorteile, Plattformen zu nutzen, wo man auch eine Nutzerschaft und auch eine Verbreitung genießen kann, die man sozusagen mit seinem eigenen Blog oder mit einer eigenen Webseite gar nicht bekommen könnte. Und das jetzt auf das Wirtschaftliche übertragen, ist auch bei uns der Fall. Wir sind sehr stark daran gehalten, momentan sehr viel zu zentralisieren, die ganzen verschiedenen Infrastrukturen zusammenzuziehen. Und dann müssen wir natürlich auch auf einen gewissen Standard setzen, wo wir wissen, dass er funktioniert. Und wir setzen dabei auch auf tatsächlich große Produkte, große Hersteller. Also ich sage jetzt mal zwei, die vielleicht bekannt sind, Microsoft und Adobe, sind natürlich auch eine gewisse finanzielle Größe, was wir dort an Lizenzen bezahlen. Wir sind aber in der Gesamtheit, sind wir ca. 60.000 Nutzer. Und wenn wir anfangen würden, mit proprietären Standards umzusetzen und vielleicht mit Open-Source-Lösungen uns zu beschäftigen, dann würden wir niemals so effizient und auch so mit weniger Ressource uns den Themen widmen, die wir eigentlich brauchen. Nämlich unseren Redakteuren und unseren Inhalten, Lieferanten sozusagen eine Basis und eine stabile Infrastruktur zu geben, die auf Effizienz in der Prozesskette, bei der Erstellung von Inhalten bis zur Verbreitung tatsächlich sehr gut aufgestellt ist. Und das muss man bei aller Kontroverse der Abhängigkeit natürlich auch mit beachten. Also selbst wir im öffentlichen Rundfunk, wo wir sagen, dass wir natürlich unabhängig sind, in Bezug auf Finanzen sind wir das natürlich nicht. Wir müssen schauen, dass wir so wirtschaftlich und so sinnvoll und effizient wie möglich arbeiten. Und das gelingt uns zum aktuellen Zeitpunkt, muss man sagen, natürlich primär erstmal mit den Produkten, die bei uns etabliert sind. Und ja, da sind wir bei Microsoft gelandet. Und wir setzen auch Microsoft 365 ein. Müssen natürlich gucken über Langfristigkeit, wie wir dort auch einen gewissen möglichen Exit oder halt auch eine Notfallszenario uns aufbauen in Bezug auf der digitalen Souveränität, da eine gewisse Resilienz entwickeln. Aber die Wahrheit ist tatsächlich, dass wir zum aktuellen Zeitpunkt so ein effizientes und integriertes System durch keinen anderen Hersteller bekommen und das bei uns in den Prozessen und der Prozess von der Entstehung von Inhalten bis zur Auslieferung ist doch sehr, sehr komplex, dass das mit den Produkten wesentlich effizienter läuft, als wenn wir das über andere zerklüftete Standards sozusagen verbreiten. Und das war auch der Grund, warum wir 2021 die komplette ARD sich für die einzelnen Rundfunkanstalten jeweils von Microsoft entschieden hatte. Und wir jetzt für uns gesagt haben, wir gerade als Federführung vom MDR, wir haben ein sehr großes Projekt, die Konsolidierung der kompletten Microsoft-Landschaft für unsere Nutzer, das hat jetzt erstmal für den Zuhörer und Zuschauer erstmal nichts zu tun, aber für all diese 60.000 Leute ziehen wir jetzt ein gemeinsames System auf, um dann zu sagen, wir haben dort einen gemeinsamen Standard, was Sicherheit, was Prozessketten, was Tool und was Funktionalitäten auch Zusammenarbeit auf der Ebene betrifft. Da gibt es momentan keine Alternative dazu, die uns das bieten würde, was uns das Produkt gerade liefert. Und ja, bei der Implementierung halten wir auch im Blick, sozusagen, sind mögliche Exit-Szenarien. Wenn wir dann sozusagen alle in einem System sind, ist ja auch ein möglicher Wechsel wieder aus dem System heraus wesentlich einfacher, als wenn wir vorher zu 11 oder zu 12 sehr unterschiedliche Standards bei uns hätten. Aber diese Zusammenarbeit, die Kollaboration und auch diese gesamte Prozesskette bei uns in der Entwicklung und die Zusammenarbeit zwischen Redakteuren, die ist momentan nicht so gut aufgestellt. Und wir denken, dass wir mit unserem Projekt, was wir jetzt sozusagen gerade initiieren und was in 3 Jahren abgeschlossen sein wird, dass wir da sehr gut aufgestellt sind.
0: Danke erstmal für diesen Bericht. Ist ja was wir in der Akademie auch kennen. Wir hatten gerade bei uns die Diskussion und war eigentlich ziemlich klar inhaltlich, also aus ethischen Gründen, aus globaler Perspektive, aus all unserer ethischen Verantwortung als Christen müssen wir sofort wechseln. Ob wir das praktisch hinkriegen, müssen wir mal gucken. Ja, also muss man einfach so realistisch sagen, gäbe viele Gründe, aber es gibt eben das System, was jetzt mit dem alle gerade arbeiten können und also insofern können wir das auf ganz unterschiedlichen Ebenen, durchaus kann ich das gut nachvollziehen. Vielleicht sagen Sie noch was zu den Plattformen. Wir hatten ja schon mal auch geredet, sozusagen, ob die Streaming-Plattform eine Perspektive ist, wäre als Alternative zu Netflix und Co.
4: Genau, also ein weiteres Projekt, was in der ARD seit 3 Jahren sehr intensiv läuft, ist das Thema digitale Erneuerung. Hat man vielleicht schon mal bei der Änderung im Medienstaatsvertrag auch den Auftakt mitgehört oder beziehungsweise dort auch mit auslesen können. Wir wurden ja aufgefordert, sozusagen mehr zentral zusammenzumachen. Das bedeutet, unsere internetbasierten Inhalte sollen auf eine zentrale Plattform entstehen. So, und bei dem Ganzen ist natürlich unter der Technik, also das ist der Technikunterbau, haben wir uns natürlich schon gefragt, ob es sinnvoll ist, perspektivisch immer mehr Inhalte in die verschiedenen Plattformen, YouTube, Facebook und all dem, was wir jetzt gesehen haben, Social Media zu kommunizieren. Und da ist momentan dahingehend die Strategie, ja, wir werden dort sozusagen Ankerpunkte setzen und wenige Inhalte dort platzieren, um uns aufmerksam zu machen und dann aber wieder zu unserer Plattform zu linken, also zur ARD und zur ZDF-Mediathek sozusagen zurückzulinken und dann zu sagen, unsere Inhalte werden primär dort platziert. Müssen wir aber erstmal gut sein, dass wir auch die Inhalte dort gut finden, dass wir auch mit den Funktionalitäten und mit der Usability von großen Plattformen auch mithalten können. Ja. Und das ist eine große Herausforderung, weil letztendlich müssen wir auch dahin gehen, wo die Nutzer sind. Ja. Und wir müssen die Nutzer davon überzeugen, wir wollen ja auch eine gewisse Einschaltquote, um auch nachzuweisen, dass wir unseren Auftrag erfüllen können, müssen natürlich auch eine gewisse Funktionalität liefern. Und bei dem Thema eigene Plattform, auch das war innerhalb der ARD ein großes Thema. Ist der öffentliche Rundfunk befähigt oder ist es Teil des Auftrags, eine eigene Plattform zu betreiben? Und da muss man klar sagen, nein. Es gibt verschiedene Formate, es gibt zum Beispiel MDR Fragt, wo verschiedene Themen auch diskutiert werden können, aber wir könnten niemals mit großen Konzernen auf internationaler und selbst auf nationaler Ebene uns in irgendeiner Form messen, weil das nicht unser Auftrag ist, diese Plattform zu betreiben. Unsere Inhalte müssen da platziert werden, wo die Menschen gerade sind. Und das bedeutet, wir sind auch bei den Social-Media-Plattformen grundsätzlich präsent. Wenn wir über unsere Inhalte sprechen, also die tatsächlichen Inhalte, Audio-, Video-Content, dann verweisen wir primär sozusagen als Einstiegswege von den Plattformen dann wieder auf die Mediatheken.
0: Also ich habe das jetzt nur von außen so wahrgenommen, also ich beobachte das ja mit Interesse, dass also ZDF hat das ja schon sichtbar mit weg von Mediathek zum Streaming, oder wir haben das AD Sounds, was ja auch Teil sozusagen der neuen, der Audiothek sozusagen, nochmal auch sich verändert sozusagen, da habe ich schon beobachtet, dass, also entsteht für mich schon der Eindruck, dass es eine wirklich attraktive Plattform wird und die Frage, man kann das ja so ähnlich machen, wie das Netflix und Amazon macht.

0: dass man dann auch noch andere Inhalte vielleicht da mit reinholt, beziehungsweise man hat ja mit den verschiedenen Kanälen auch schon wirklich viele, viele Inhalte. Aber da sehen Sie keine Perspektive, wo man sagt, das wird relevanten, das ist mehr sozusagen, Sie sehen das mehr als, das ist unser Ablageplatz, den behalten wir autonom und da sind wir souverän, außer bei ein paar Sachen, aber es wird nicht relevanten Marktanteil, sehen Sie dann nicht.
1: Naja, also ich kann jetzt natürlich nicht als IT-Verantwortlicher für die Strategie der ARD sprechen, aber grundsätzlich ist es halt so, dass, auch wenn ich vielleicht gerne würde, aber grundsätzlich ist es natürlich so, wenn wir eine eigene Plattform zur Verfügung stellen, dann sind wir ja sozusagen aufgrund unseres Auftrags nicht befähigt, dazu andere sozusagen noch mit draufzulassen und vielleicht kommerzielle Interessen damit zu verfolgen. Demzufolge ist es für uns wichtig, unsere Inhalte so gut wie möglich und so personalisiert. Und wir haben halt auch einen kleinen Unterschied zu den eigentlichen Plattformen, was Netflix und Amazon Prime und sonst was betrifft. Wir sind halt sehr stark auf regionale Inhalte ausgeprägt und viel mehr auf Aktualität. Ja, also bei uns findet man auch vielleicht mal einen Blockbuster, der sozusagen bei uns entstanden ist. Aber grundsätzlich sind ja die Mehrwerte sozusagen aus den regionalen Anstalten die regionale Berichterstattung und das macht den tatsächlichen Unterschied auch zu den bestehenden Plattformen, die wir jetzt auf Netflix und Co. finden, die sich da stark konzentrieren können.
0: Okay, erstmal vielen Dank für diese Einführung. Gibt es da jetzt schon zu irgendwas von Ihrer Seite oder noch irgendwas zu André zu erzählen? Sonst stelle ich, ich habe gnadenlos Fragen und dann haben wir bestimmt auch ganz viele aus dem. Ja, soll ich mal weitermachen? Also mich ich hatte ja.
2: Was? Nee, ich will gar nicht ruhig weitermachen.
0: Genau, ich hatte Sie ja gefragt, ich mache mal noch zwei Fragen von mir und dann öffnen wir gleich. Medienstaatsvertrag to go. Haben Sie davon schon mal was gehört oder war das jetzt hier nur ein Werbebegriff?
3: Also ich bin jetzt kein Medienpolitiker, früher habe ich mal mich auch stärker damit befasst. Da geht es ja auch um Plattformregulierung. Medienstaatsvertrag steht im Grunde auch immer in der Diskussion, in der öffentlichen Diskussion über Rundfunkbeiträge. Öffentlich-rechtlicher Rundfunk, hat er denn die Aufgabe, auch im Internet zu sein oder sollte man das nicht anderen überlassen? Dann ist ja, das muss man auch sagen, die Frage von Korruption, Vetternwirtschaft, müssen wir jetzt RBB mal in Berlin anschauen. Das sind alles Fragen, die im Kontext von Medien, Staatsverträgen politisch diskutiert werden. Ich will das gar nicht jetzt ausrichten in eine Richtung. Natürlich ist die Frage im Bereich der Plattformregulierung, Angebote von Streaming-Angebote, muss man schon auch hinterfragen, inwieweit die öffentlichen Rechtlichen eine gemeinsame Plattform nutzen, auf der sie digitale Angebote nutzen, inwieweit da auch Interoperabilität bereitgestellt wird und andere Dinge. Weil es natürlich aus politischer Sicht oder aus Bürgersicht immer die Frage ist, warum hat das ZDF verfolgt eine Plattformstrategie und auch die ARD-Anstalten. Das ist letztendlich was politisch zu diskutieren ist und was Bürgerinnen und Bürger auch immer aufregt. Das hört man ja auch letztendlich in den Diskussionen, dieses ganze Spektrum an Diskussionen. Was wichtig ist aus meiner Sicht, ist, dass wir letztendlich, und da habe ich zumindest noch Vertrauen in die Medienvielfalt, dass wir in Deutschland ein medienvielfältiges, unabhängiges Angebot haben aus analogen Medien, Zeitungen, Büchern, Internetangeboten, öffentlich-rechtlicher Rundfunk, was in dieser Form einzigartig ist in Deutschland und auch wichtig ist für die Meinungsbildung und Wissensvermittlung an Bürger und Bürgerinnen. Und insofern sollten wir als übergeordnetes Ziel daran festhalten, diese Art von Wissensvermittlung auch zu erhalten. Das ist ganz wichtig auch für die Medienbildung. Politisch bin ich auch immer dafür, ähnlich wie eine Landeszentrale für politische Bildung oder eine, Sie kennen das auch, Bundeszentrale für gesundheitliche Aufklärung, so etwas zu konzipieren wie eine Landeszentrale für digitale Bildung. Weil Medienbildung ist nicht nur etwas für Grundschulkinder, sondern für Menschen in allen Lebenssituationen bis ins hohe Alter. Menschen wollen verstehen, das sieht man ja auch hier, wie funktioniert eigentlich Technologie? Was ist KI? Wie gehe ich mit neuen Szenarien um? Geht die Welt unter, wenn wir die Bilder uns nochmal in Erinnerung gehen? Oder? Und da wäre es sehr wichtig, dass man insgesamt für das vielfältige Medienangebot in Deutschland auch so etwas konzeptionell vorsieht, was sowas sein kann wie eine Landeszentrale für digitale Bildung, wo Medienbildung und letztendlich Kompetenzvermittlung, was bedeutet eigentlich Technologienutzung in meinem Alltag, besser vermittelt wird. Und das kann man auch in einem Medienstaatsvertrag mit organisieren und sollte es auch tun. Das vielleicht so zu politischen Dimensionen des Punktes. Sie können natürlich alle anderer Meinung sein und dafür sitzen wir ja auch hier.
0: Christina Richter hat schon fleißig mitgeschrieben.
4: Ja. Genau, also das spricht uns natürlich aus dem Herzen und auch, was Sie sagten, dass es ja alle Zielgruppen betrifft. Ne? Also wenn es darum geht, auch Big Tech-Plattformen zu nutzen, das ist ja eine ganz große Frage, die Menschen, die es nutzen, zu überzeugen. Und wir haben natürlich eine große Gruppe bei den Älteren, die es nutzen, aber auch bei den Jüngeren. Wir haben eine politische Jugend. Ne? Wir können also da ganz viel Kraft lostreten oder ganz viel Kraft gewinnen, alternative Entscheidungen zu treffen. Aber es ist eben eine Bildungsfrage, das auch zu tun und da zu starten. Genau, also super gerne. Und wenn sich das so einfach regeln lässt, finde ich, sind wir jetzt alle gefragt, das umzusetzen. Und mit dem öffentlich-rechtlichen Rundfunk, da würde ich auch gerne noch mal eine Lanze brechen im Sinne der Medienbildung, weil natürlich in öffentlichen Räumen, also Medienbildung ist auch Nachrichten- und Informationskompetenz, einfach in digitalen Räumen findet ganz viel Meinungsbildung statt. Und wenn wir aufgeben oder uns nicht dafür einsetzen, dass wir da souverän sind, diese Räume zu bespielen, sondern uns da Regeln zu geben und dadurch unseren eigenen demokratischen Diskurs bestimmen zu lassen, ja, dann machen wir uns echt wehrlos. Und ich würde noch zum Beispiel das Beispiel Social-Media-Verbot einführen. Ne? Das ist so eine ähnliche Debatte, wo man eigentlich sieht, wenn uns eigentlich nur noch einfällt, die Jugendlichen auszusperren, dann ist das ja genau so eine Bankrotterklärung. Wir schaffen es nicht, die Räume so zu regulieren, dass sich Kinder und Jugendliche dort sicher aufhalten können. Betrifft auch nicht nur diese Räume sind für niemanden gut, sind auch sozusagen, auch für uns wäre es gut, wenn diese Räume andere Regeln hätten. Aber da gehen wir nicht ran, sondern wir versuchen, die Schutzlosen oder die Schutzbedürftigen auszusperren. Das ist ja, wenn wir das mit einer Stadt machen würden und sagen würden, wir führen jetzt diese Ampeln, das braucht man nicht, wir lassen einfach keine Kinder und Jugendlichen rein, weil die sind dort zu gefährdet, da würden wir das auch nicht machen. Ne? Und diesen Mut müssen wir zurückgewinnen und der öffentliche Raum ist genauso einer, den wir dafür brauchen.
0: Wir sind jetzt trotzdem ein bisschen immer noch im Friedhof, ne? Also bei allem, was ich gehört habe sozusagen, mit den Medien vorhin und so, alles, teile das alles, was Sie sagen. Aber wenn ich jetzt den Anfang sozusagen von seinem Vortrag denke, dann sind wir dabei, das sind wir eigentlich immer noch vor 2020, hatten wir da noch die Hälfte sozusagen.
2: Das würde und ich jetzt nicht unbedingt sagen, jetzt, weil das haben wir gerade in der Pause diskutiert.
0: Okay, dann gebe ich Ihnen nochmal, sagen Sie nochmal.
3: Eine Kritik, die Sie auch nicht teilen müssen. Der Friedhof, der da dargestellt worden ist, ist ja gar nichts über die Qualität des Angebots gesagt worden. Es kann doch sein, dass auf dem Friedhof Angebote sind von Rundfunkanstalten, von privaten Initiativen, Bürgerinitiativen, die letztendlich wertvoll sind für die Meinungsbildung von uns allen im lokalen Nachbereich. Da hat er ganz pauschal gesagt, das ist ein Friedhof. Meine Gegenthese ist, das ist kein Friedhof. Das Internet ist vielfältig und bietet Chancen auf Partizipation und Teilhabe. Und jeder sucht sein Milieu und sein Nest, in dem er dann tätig ist. Wir müssen sicherlich auch überlegen, wie wir mit den Big Tech umgehen. Und die Lösungskorridore, die er beschrieben hat, die teile ich auch. Interoperabilität, Datenmitnahme. Ich möchte auch die Möglichkeit haben, von WhatsApp mit meinem kompletten Informationen nach Signal zu ziehen oder andere. Das geht nicht, das wird unterbunden. Da hat er auch völlig recht. Aber letztendlich, das Internet ist kein Friedhof. Und vielleicht noch eine Information, wer es nicht weiß, das Internet gehört auch nicht den USA. Die USA, das Internet ist eine Erfindung von Wissenschaftlern und der US Army. Und die Amerikaner haben das Internet lange besessen. Aber sie haben es dann an einem Verein übertragen, der nennt sich ICANN, ICANN e.V., können Sie alles dann sich anschauen, ICANN. Da sitzen Vertreter von zivilgesellschaftlichen Institutionen, die organisieren letztendlich, wer so Domain- und IP-Adressen bekommt. Und darauf müsste man politisch achten, dass hier nicht die Amerikaner, die Chinesen, die Europäer Dominanz wollen, weil man will das Internet zurück in staatliche Regulierung bringen. Da findet eigentlich ein Konflikt statt, den wir gar nicht sehen, weil das international stattfindet. Aber, das muss ich nochmal deutlich sagen,

0: sondern nur weil etwas staatlich vorgeschrieben ist, muss es ja auch die Performance entwickeln und diese Qualität, dass es auch eine Nutzungsakzeptanz findet. Und ich glaube, es gab in Europa schon viele Initiativen, sich sozusagen dort unabhängiger zu machen. Ich weiß nicht, wer das noch kennt, das Projekt Gaia X, wo man sich auch sozusagen dort mit Themen beschäftigt hat. Es ist nie eine Plattform rausgekommen und es ist auch nie wirklich sozusagen dort zum Fliegen gekommen, wo man sagt, dass man sich dort Standards schafft, die auf Europa oder die eine Unabhängigkeit von Europa weiter fördern. Und ich glaube, dafür sollte man sich auch nicht verschließen, nur weil etwas per Gesetz verordnet wird und wir jetzt aus politischen Engagement versuchen, da was in Gegengewicht zu erzeugen, heißt das noch lange nicht, dass es Nutzerakzeptanz findet. Ich glaube, da braucht es viel mehr Engagement und viel mehr Professionalität, sich wirklich wirtschaftlichen Interessen entgegenzustellen.
1: Ich habe noch eine Meldung auf dem Podium und dann gleich eine Frage aus dem Publikum.
2: Weil ich mir nicht ganz sicher bin, ob es jetzt dazwischen passt. Ich glaube, was wir gedanklich verloren haben, auch bei der Aufsetzung von Social Media, wir haben vorhin gesagt, warum ist das eigentlich nichts, was staatlich zur Verfügung gestellt wurde. Wir haben jetzt im Moment das Problem, dass wir im Grunde uns auch in einer Parallelwelt, in den Social Media Welten rumtreiben und bewegen. Aber die Grundlage da ist, die Intention von Social Media ist am Anfang noch gewesen, die Leute zu vernetzen. Aber es ist jetzt heute auch vor allen Dingen, um Daten zu bekommen, Daten zu gewinnen, um Erfahrungen über die Menschen zu sammeln, um Angebote zu machen, das Marketing zu verbessern und solche Fragen. Und das ist natürlich, da ist man nicht ganz frei, in dem wie man sich bewegt. Und das haben wir halt den großen Big Tech Firmen überlassen. Das ist einfach so. Das muss man wohl so anerkennen.
1: Ja, gerne jetzt.
3: Genauso sehe ich das auch. Also wir haben richtig tolle Angebote da in dem Friedhofsbereich, sag ich mal. Der Friedhof ist ja deshalb, weil sie kaum erreicht werden, weil die Algorithmen so sind, dass das Erreichen möglichst verhindert wird, um Geschäfte mit dem Erreichen der großen Big Tech Interessengebiete, also große Geschäfte zu machen. Das ist ja das Problem. Ich habe überhaupt keinen Zweifel daran, dass da in dem Friedhof richtig viele, richtig gute Sachen stecken. Aber die werden kaum noch gefunden. Und das ist das Problem. Und da müssen wir was gegen tun.
4: Sie wollen festhalten, ja? Ein guter Moderator gibt das Mikro nicht an. Sehr gut. Das ist ein guter Punkt. Und auch nochmal die Frage, was Sie so sagten, man muss auch präsent sein überall. Ne? Können wir denn wirklich sicher sein, dass Google, YouTube und so die Angebote vom öffentlich-rechtlichen Rundfunk tatsächlich ausspielt, wenn man danach sucht? Wissen wir das? Wissen wir nicht. Wissen wir sozusagen, auch wenn wir da Werbung schalten, wissen wir als Unternehmen, die da Werbung bei Google schalten, wissen wir, dass die Werbung ausschalten, ausspielen an die Menschen, die wir wirklich erreichen wollen, wissen wir alles nicht. Also wir können überhaupt nicht reingucken. Also wir haben da null Einblick. Ich wollte eine Geschichte erzählen, ich habe gerade nachgeguckt. Ich habe mal beim WDR gearbeitet, 8 Jahre lang. Anfang der Zeit, also schon sehr lange her. Und es gab da mal so eine Radiosendung sonntagsabends. Das war wie so eine Single-Börse. War lustig, Liebe, Sex, Partnerschaft, ging es da drum. Und da haben Kollegen dann entwickelt liebesalarm.de, eine Internetseite, wo eine Community aufgebaut wurde. Hat super funktioniert, ging nicht nur um Liebe und Sex, sondern auch also haben sich Leute getroffen. Und dann kam Facebook. Und dann kamen die privaten Medien, die gesagt haben, ihr dürft doch als öffentlich-rechtlicher Sender keine Community aufbauen. Und dann war der öffentlich-rechtliche Rundfunk da wieder raus. Ne? Also wir haben bestimmte Dinge schon gehabt, die wir da nicht wollten. Und sozusagen die großen Konzerne haben da irgendwie, haben es dann genommen einfach, ne? sich den Markt da aufgeteilt. Das war vor Facebook damals. Also ich sehe nicht, dass wir sozusagen da irgendwie weiterkommen im öffentlich-rechtlichen Rundfunk, ehrlich gesagt. Und ich glaube auch sozusagen, der Punkt, den Sie machten, sind 60.000 Mitarbeiter beim öffentlich-rechtlichen Rundfunk. Da kann man nicht so einfach umstellen. Im Landkreis Harz, die Schulen, die sind komplett auf Open-Source-Tools umgestellt. Das sind irgendwie, ich glaube, 11.000 Geräte, 17.000 Schülerinnen und Schüler und Nutzer, die das machen. Ne? Mir ist klar, dass das nicht von heute auf morgen geht. Da muss man irgendwie anfangen. Ne? Man muss irgendwie anfangen mit Dateiablage oder was weiß ich. Ne? Das waren jetzt so mehrere Inputs. Keine Frage, pardon.
0: Ich würde auf Ihre letzte Frage gerne antworten. Also der Hintergrund ist natürlich, dass bei uns

0: Sie selbst schon sozusagen auch für den WDR gearbeitet haben. Mittlerweile sind natürlich die Entstehungsprozesse voll digitalisiert. Wir haben Workflows, die sozusagen über eine gewisse Prozesskette abgebildet sind. Wir müssen natürlich auch schauen, dass wir wirklich sehr wirtschaftlich und effizient arbeiten. Es gibt, wenn wir auf andere Tools setzen würden, dann könnten wir zum Beispiel den Gesamtbetrieb von dieser Infrastruktur nicht mit wenigen zweistelligen Personenanzahl betreiben, sondern dann bräuchten wir mehrere hundert. So, und wir sind aktuell aufgrund der ausgesetzten Beitragserhöhung, sind wir tatsächlich im MDR, haben wir ein großes finanzielles Problem, wir sind beitragsunterfinanziert. Wir haben jedes Jahr ein Defizit von über 40 Millionen. Demzufolge müssen wir sehr genau schauen, was wir machen und sehr genau schauen, wo wir optimieren können. Und natürlich wäre es schön, wenn wir auch Microsoft-Lizenzkosten uns einsparen würden. Wenn wir aber auf der anderen Seite dann das Dreifache an Personalkosten oder vielleicht an Betriebskosten hätten, dann haben wir genau das Problem, dass uns das langfristig auch nicht weiterhilft.
1: Entschuldigung, der Landkreis Harz, da war genau das. Kostet uns das mehr? Nee. Funktioniert es genauso? Ja. Brauchen wir mehr Leute? Nee.
0: Ich würde aber nicht eine Verwaltung mit einem Medienhaus vergleichen. Das sind einfach ganz andere Prozesse, glaube ich, wo digitale Medienbrüche dazu führen, dass es wirklich einen sehr hohen Aufwand erzeugt.
2: Ich freue mich sehr, dass es hier eine spannende Diskussion gibt. Ich glaube, das können wir nicht lösen, weil das ist tatsächlich ja eine Debatte, die immer wieder geführt wird. Ja? Wie, sozusagen, wie groß sind die Umstellungskosten? Welche Reibung habe ich? Man muss es auch im Einzelfall entscheiden und tatsächlich ist genau, die eine Frage wäre eine Frage anzufangen. Hier war ja gerade sozusagen das Argument zu sagen, wir sind ja gerade erstmal dabei, uns zu vereinheitlichen, haben uns jetzt für einen anderen Prozess entschieden. Insoweit ist da erstmal eine andere Entscheidung gefallen. Kann man traurig finden oder so weiter. Ich erkläre vielleicht nochmal die Sache mit der Werbung in den Social Media, weil das ist, glaube ich, schon nochmal ein ganz spannender Punkt, weil das sehr schön macht, wie intransparent die sind. Das ist ja so, wenn ich mir jetzt Werbung bei Facebook kaufe, dann zeigt mir Facebook an, ob meine Werbung erfolgreich war. Ja, das heißt, es ist total absurd, weil ich eigentlich bei dem Anbieter sozusagen, dem Anbieter, der mich dann ausspielt, dem bezahle ich Geld dafür, dass er mir dann sagt, ich habe den mir ausgespielt. Ich habe überhaupt keine unabhängige Kontrolle, ob das passiert, nur um das nochmal deutlich zu machen, dass auch da ja sozusagen, das, was er vorhin gesagt hat, die haben die Kontrolle über alles, sie haben auch die Kontrolle darüber, dass ich dort was bezahle dafür, dass sie mir hinterher suggerieren können oder tatsächlich mehr Reichweite verschaffen, das weiß ich nie ganz genau, ob es nur so sagen. Und das zeigt ja sehr schön sozusagen, wie eng das verflochten ist an der Stelle. Ich glaube, es gab mehrere Meldungen, oder ich... Eine Meldung?
3: Also mir erschließt sich jetzt zum Beispiel nicht, was an LibreOffice schlechter funktioniert. Wenn wir es denn einmal vereinheitlichen, hätten wir es doch dann gleich mit Open Source vereinheitlichen können. Warum nicht so?
0: Also wir können gern bei LibreOffice bleiben, um das zu erklären. Wir reden nicht von Word und Excel, sondern wir reden von einer kompletten Produktionskette. Wir reden von einer Integration über Microsoft Teams, über SharePoint, über OneNote. Wir reden um eine komplette Prozesskette mit Dateiablagen, mit Workflows, die über Power Apps entstanden sind. All das gibt es nicht in einem anderen Wert, in einem anderen Universum. Und das sind bestehende und effiziente Workflows, die momentan nur existieren, weil wir an dieser Plattform sind.
2: Wir sammeln einfach mal weitere Fragen. Es gibt ja auf alle Fälle noch eine im Saal und es gibt, glaube ich, auch eine von online.
4: Also ich wollte kurz auf Ihre Sache eingehen. Ich kann Sie da sehr gut verstehen. Auf der einen Seite, ich bin ein Grafikdesigner, ich arbeite hier im Haus und auf der einen Seite bin ich sehr interessiert an alternativen Geschichten. Also ich habe mir auch ein Linux zu Hause aufgesetzt, allerdings kann ich damit meine Grafiksachen nicht so effizient machen, wie ich es eben mit der Adobe-Software machen kann. Und dann bin ich eben auf Windows oder Apple angewiesen, weil das eben woanders nicht läuft. Und es ist einfach die Frage, ich muss es in einer gewissen Zeit bringen. Und an der Stelle sind es nicht nur drei Grafikprogramme, sondern es ist ein Riesenaufwand von Bild, Ton, Schnitt. Ich habe selbst ein paar Kollegen, die ich kenne, die beim MDR arbeiten, die das betreiben und die haben keine Zeit, sich dann um drei unterschiedlichen Tools, das was ich bei Adobe in einem Tool ganz schnell erstellen, da ist einfach dann die Qualität der Tools, leider Gottes, sage ich an der Stelle, so weit vorangetrieben und ich glaube, dass diese Problematik sehen wir aber auch in den sozialen Medien, also das, was ich bei Instagram als Nutzer, der ich jetzt Instagram nutze, wenn ich poste, für Möglichkeiten habe, das einzustellen, ist was ganz anderes, als wenn ich auf alternative Sachen gehe, die ich mir jetzt angeschaut habe wo ich aber wesentlich unkomfortabler dran bin. Und da ist dieser Markt, also oder der Technologie, also Fortschritt, der in der Big Tech ist, leider Gottes so groß, dass es sehr schwer fällt, dann in eine andere, also die Alternativen zu nutzen. Auch wenn es sinnvoll wäre, das mal das zu machen.
2: Gleich noch die Online-Frage.
1: Hier erstmal noch.
2: Ich glaube, die Online-Frage war zuerst und dann können wir hier auch noch. Und wir sammeln mal die Statements und Fragen und dann gibt es auf dem Podium auch schon eine Meldung.
5: Ich habe mich jetzt hier reingemogelt. Das ist keine Online-Frage. Die hören ganz still zu, aber ich kann einfach nicht still sein. Wir haben als Bürgermedien, also diesen Schritt sind wir schon so lange gegangen, es gibt die anderen Wege, aber man muss es wollen. Und das ist wirklich eine Einstellungsfrage. Und es ist vorgeschoben, wenn man sagt, nur mit Adobe und nur mit Microsoft geht es gut. Es sind Prozesse, die man aufsetzen muss und die man programmieren muss, die man sich passend für sein Unternehmen machen muss. Und dann funktioniert das alles ohne, aber man muss es wollen und dann geht es genauso. Es ist wirklich eine Sache vom Kopf, von der Einstellung, ob man das will oder nicht. Und keine Sache, nur mit Adobe geht's oder nur mit Microsoft, das stimmt nicht.
2: So, dann gab es hier noch eine Meldung im Publikum und dann kommen wir nochmal zum Podium.
6: Ja, also ich habe eine Frage oder auch einen Vorschlag. Also in die Öffentlich-Rechtlichen, es ist ja viel verteilt auch über die verschiedenen Kanäle. Also auf Spotify gibt es ja auch zum Beispiel Podcasts, keine Ahnung, zum Beispiel von Funk oder so. Oder auch auf TikTok gibt es Funk gesponsert oder wie auch immer man das nennen mag. Formate, YouTube genauso, wo Influencer oder YouTuber dafür zahlen, auch die Inhalte der Öffentlich-Rechtlichen benutzen zu dürfen. Und es gibt ja auch verschiedenste Apps vom Öffentlich-Rechtlichen. Da wäre es ja eigentlich cool, wenn es da was gäbe, was alles in einer App ist, dass man halt nicht von App zu App zu App, weil das ist absolut benutzerunfreundlich, meiner Meinung nach. Weil wir ja vielleicht auch so ein bisschen verwöhnt sind von Instagram, TikTok, dass man das direkt in der App alles irgendwie machen kann, jedenfalls App intern. Und dann wäre es eigentlich cool, wenn man zum Beispiel ARD Mediathek oder so in der App hätte, aber auch die Podcasts, also ich habe eben mal nachgeguckt, es gibt ja auch so ein Audioformat von ARD oder so, keine Ahnung, dass das eigentlich cool wäre, wenn man da in einer App das direkt zusammen hätte und auch zum Beispiel so die Social Media Formate auch darüber direkt abrufen könnte, dass man das eben nicht über so verstreut hat, sondern alles zusammen und sich dann auch die Formate, die entwickelt wurden und finanziert wurden vom ÖRR, direkt sich angucken kann über den ÖRR, ohne auf diese Big Tech zugreifen zu müssen.
2: Genau, Christina Richter möchte schon ganz lange antworten und dann würde ich danach Steffen Lutz ziehen.
7: Super gerne, ich würde das gerne bestärken, sozusagen diesen Blick, Vorschläge zu entwickeln oder auch zu gucken, was geht und dass wir uns nicht zuerst die härtesten Nüsse vornehmen oder von unseren hohen Standards ausgehen und denken, okay, die müssen wir jetzt alle opfern, sondern es gibt so ganz viele Nischen, ne? Und wenn der offene Kanal das vorlebt, dann können alle Menschen, die beim offenen Kanal mitmachen, davon profitieren, die können sich austauschen, andere Initiativen können das lernen. Es ist total wichtig, dass wir drüber reden und das motivieren. Ne? Und wenn das in bestimmten Zusammenhängen eben nicht geht, weil es vielleicht wirklich nicht geht oder weil eben Entscheidungen erstmal anders getroffen wurden und dann gibt es irgendwann mal wieder eine Chance. Aber also wir sind ja alle Menschen, ne? Und können nicht einfach umschalten. Und ich finde das ganz wichtig, das auch zu respektieren, dass wir das jetzt eben, dass wir uns da nicht mit dem Finger aufeinander zeigen und sagen, ihr macht das falsch, sondern das ist ein Kraftakt zu wechseln. Und das war vorhin die eine Folie vom D-Day dran, das ist genau dieser Ansatz zu gucken, wir probieren es an einer Stelle. Und wenn wir das geschafft haben, reden wir drüber und probieren es an einer anderen Stelle und immer so weiter. Also wir haben ja auch unsere hohen Standards so lange aufgebaut, jetzt dürfen wir uns auch die Zeit geben, sagen, da langsam Schritt für Schritt zu wechseln.
0: Ja, ich würde auch noch gerne auf Ihre Frage antworten. Also zum einen, wenn wir erstmal in dem Universum

0: sagen, von der ARD, ZDF bleiben. Also in der ARD sind wir regional aufgestellt. Das bedeutet, jede öffentliche Rundfunkanstalt hat ihre eigenen Formate und bis dato zumindest auch ihre eigenen Ausspielwege. Ne? Also ist natürlich auch nicht schön, wenn es für die App für Sachsen-Anhalt eine App gibt. Dann gibt es noch eine App für den WDR oder beziehungsweise mehrere Apps, wo die Formate dort dargestellt werden. All das versucht man jetzt, also versuchen wir jetzt sozusagen mit dieser Zentralisierung besser zu organisieren und dass dann, wenn die Technologie dahinter steht, dass die Ausspielwege, also die unterschiedlichen Einspielwege auch von den Rundfunkanstalten, wo es herkommt, dass man das alles auf eine zentrale Plattform schiebt und von dort die Möglichkeit hat, das sehr gut zu verteilen. Das andere, was Sie angesprochen, ist genau das, was der Herr André heute auch eingefordert hat. Das ist diese Schnittstellenoffenheit. Ne? Wenn diese Schnittstellenoffenheit existieren würde, dann könnte man tatsächlich auch eine App oder ein Angebot schaffen, wo man tatsächlich zwischen Facebook, zwischen der Mediathek, zwischen WhatsApp und sonst wo hin und her switchen könnte. Und man hat alles in einer Plattform und kann selbst entscheiden, über welchen Kanal ich das aussteuere. Aber das, und da stimme ich ihm auch zu, ist ja momentan nicht gegeben, weil sozusagen diese Einschränkung auf die jeweils vorhandene Plattform momentan von der Funktionalität nur auf die eigene Plattform gesteuert ist. Ich komme nicht raus aus dem Universum.
1: Wir haben jetzt einen Punkt noch gar nicht so richtig doll. Also Christina Richter hat es gerade schon mal ein bisschen mit dem BDE gebracht. Aber was kann denn jetzt, also ich frage nachher nochmal nach der politischen Ebene und ob wir wirklich digital souverän sind. Aber ich gehe jetzt mal ganz kurz nochmal auf die individuelle Ebene. Ne? Also ein Beitrag wäre dieser BDE. Ich hoffe, es kennt jeder. Gibt es ganz tolle Wechselrezepte, also für jeden, der sagt, ich will ein bisschen wegkommen von Big Tech und man kann es auch ganz entspannt machen, kann sich die Idee ist, jeden ersten Sonntag im Monat sich eine App auf seinem Handy zu nehmen oder auf seinem Rechner und zu sagen, da suche ich mir jetzt ein Wechselrezept und dann wechsle ich. Und wenn man das 3 Jahre macht, hat man wahrscheinlich die meisten wichtigen Apps gewechselt und auch das ist eine Möglichkeit, die man machen kann und dann ist es, und wenn am Ende eine App drauf bleibt, wo man so ein Problem hat, wie Sie es gerade beschrieben haben, weil kriege ich nicht mit einer anderen App hin, kann ich nur mit der, dann ist es auch nicht schlimm, dann sind Sie immerhin von 95% der Big Tech gewechselt. Also das so, wäre so eine Möglichkeit, ne, so ganz konkret zu gehen. Aber was macht jetzt, was kann Medienpädagogik leisten? Also, oder ist es eine Überforderung? Also das ist ja, ne, es war vorhin ja auch gefordert, sozusagen die Landeszentrale für digitale Bildung. Ist das was, was wir machen können? Oder ist, also ich schwanke immer so ein bisschen zwischen dem, ich sehe diese Kurve mit, eigentlich ist alles sozusagen diese Großkonzerne und was soll ich da als kleines Licht machen? Und da kann ich jetzt noch so gut verstehen, wie die sind und noch so gut irgendwas machen. Irgendwie bin ich da machtlos in dieser Welt oder können wir auch was bewegen mit Medienpädagogik?
2: Ja, wir können was bewegen mit Medienpädagogik. Danke für diese Steilvorlage. Also ich sehe diese harte Differenz zwischen ich als kleiner Mensch und die großen Plattformen auch nicht, weil wir sind alle politische Wesen oder wir können alle politische Wesen sein. Und das ist auch die Idee vom D-Day, wenn wir individuell wechseln, ist das was auf individueller Ebene. Aber wir reden drüber, wir reden mit anderen und damit kriegen wir ja auch eine kritische Masse sozusagen, um relevant zu sein, um auch gesellschaftlich relevant zu sein. Wenn es hilft halt wenig, immer nur zu sagen, ja, es müsste sich erstmal was ändern. Das müssen wir trotzdem tun, aber eben parallel. Und wir können eben andere davon überzeugen, wenn wir es vorleben. Das ist auch in der Medienbildung so. Wir haben eine Vorbildwirkung. Wir können sozusagen andere Räume, andere Welten leben, zeigen, wie beim offenen Kanal. Wir können eben sagen, es geht, wir machen das so und wir nehmen bewusst nicht diese und diese Dienste, diese und diese Plattform. Wir haben dadurch diese Freiheiten. Und das schafft ein Erleben, eine Selbstwirksamkeit, die so viel bringt, sozusagen, um bessere Entscheidungen zu treffen. Genau, und das ist, ja, das ist die Idee von Bildung überhaupt, so eine Emanzipation zu fördern, Mut zu fördern, mitgestalten, mitreden zu wollen und das da zu tun in diesen Bereichen, wo man das eben kann. Und dann letztlich kann man eben auch politisch aktiv werden und sagen, die Welt, wie sie gerade läuft, ist eigentlich nicht so, wie wir das wollen. Die Digitalisierung, das ist ja keine Naturgewalt, die ist menschengemacht und wir können alle als Menschen da mitbestimmen, entweder durch Wahlen oder indem wir eben Abgeordnete anrufen, schreiben, sagen, das und das ist mir wichtig, darauf möchte ich achten oder indem wir eben indem wir uns bei Open Source engagieren und einfach andere Software entwickeln, die dann vielleicht auch mal so gut ist wie Adobe. Das ist ein langer Weg, aber genauso funktioniert es ja. Also Software ist auch nicht einfach so entstanden und war schon immer gut. Die wird gut durch die Nutzung und dadurch, dass viele Menschen sich dafür engagieren. Ja, und das kann

0: mit Bildung erreicht werden. Das können wir dadurch schaffen, wenn sie stattfindet, wenn sie, sagen, nicht irgendwie hinterher humpelt immer, sondern ja, wenn sie einfach strukturell auch verankert ist, wenn alle Menschen eine Chance haben, diese Bildung, Medienbildung zu genießen. Da wäre so eine Landeszentrale echt hilfreich. Genau, damit das eben auch stattfinden kann und damit nicht das schon ein Kraftakt ist, diese Medienbildung zu bekommen.
1: Ich frage jetzt mal, Christina, noch eine andere Frage. War hier so, ist ja hier, Steffen Dunz hat es ja ganz schön schwer, musste sich ja verteidigen, ne, für seine Entscheidung bei Office 3, also es ist ja seine Entscheidung, aber für die Entscheidung der Anstalten sozusagen für Office 365 sozusagen. Und jetzt frage ich aber nochmal aus einer Datenschutzperspektive, es klang jetzt hier so, wenn wir jetzt alles auf Open Source umstellen, ist alles toll. Wäre das automatisch so?
2: Naja, automatisch nicht. Wir haben viele Softwareangebote, wo draufsteht, ich bin DSGVO-konform, ich Softwareangebot, und dann ist aber noch einiges auch einzustellen. Das ist ja dann nachher auch die Frage von Zugriffsberechtigung, Protokollen und sonstigen Darstellungen, wer wann wo welche Daten zugreifen kann, wie die Auskunft erfolgen kann und sowas, automatisch datenschutzkonform nicht, aber man kann es dadurch, dass Transparenz ist und ich weiß, wie die Verarbeitungsabläufe sind, kann ich Transparenz schaffen und vielleicht auch leichter noch was steuern, wie wenn ich eben nicht in diese Blackbox reingucken kann oder daran gehindert werde. Auch zu dem Thema Medienbildung, es ist tatsächlich, wenn man die Dokumente aus Europa, die Strategien liest, steht drin, dass Kompetenz aufgebaut werden muss, nicht nur für Kinder und Jugendliche, sondern auch für Erwachsene, damit die nämlich damit umgehen können, weil wir haben einen Faktor, den wir jetzt noch gar nicht berücksichtigt haben, die Frage der Cybersicherheit. Auch das ist was, wo wir sozusagen Angebote schaffen, die Leute nehmen die digitalen, nutzen die digitalen Dinge, wissen aber gar nicht um die Risiken und wie sie dagegen sich wehren können. Das kommt nämlich noch als weiterer Faktor im Grunde genommen in das Gesamte mit rein. Das haben wir bisher außen vor gelassen. Aber also automatisch datenschutzkonform sind wir nicht, aber wir haben viel mehr Möglichkeiten, etwas in die Richtung zu tun, damit wir das werden können.
1: Also, wenn ich es jetzt richtig verstanden habe, proprietäre Software hat den Nachteil, dass ich nicht genau weiß, was passiert, und Open Source hat den Vorteil, dass ich es über die Protokolle theoretisch besser nachvollziehen kann, also insofern mehr...
2: Ich will das nicht jeder proprietären Software vorwerfen, aber es hat sich in der Praxis herausgestellt, dass es bisweilen schwierig ist. Man muss dann Vereinbarungen treffen, damit ich sozusagen juristisch zumindest schon mal die Sicherheit habe, das sind die Daten, die verarbeitet werden, aber nicht immer kriege ich die Transparenz, wie der Fall aus Österreich gezeigt hat. Findet dann doch eine Verarbeitung statt, die man vorher nicht kannte, dann wird das von der Aufsichtsbehörde untersagt. Wir haben ja Möglichkeiten, sowas dann auch zu untersagen. So, die Österreicher haben das genutzt. Aber wir haben nicht, man darf die Interessen darunter nicht verstehen. Also das ist ja langweilig, wenn man die Daten nicht bekommt, die dann derjenige gerne hätte. Transparenter wäre es, wenn man darin einwilligen kann, entscheiden kann, möchte ich von, dass Cookies gesetzt werden oder nicht, und dass das auch transparent gemacht wird. Aber da sind halt auch die Anforderungen, so dass das nicht immer erfüllt werden kann. Ich will es nicht für jede, aber es gibt Probleme, wie wir anhand von Fällen gesehen haben in der Vergangenheit.
1: Herr Schirmer, jetzt haben Sie vorhin gesagt, Sachsen-Anhalt ist auf dem Weg zur digitalen Souveränität, ein bisschen zumindest an bestimmten Stellen. Wozu Sie noch nichts gesagt haben, ist die Frage, was wir ja am Anfang diese lange Liste an Regulierung hatten. Ist es natürlich erstmal europäische Kompetenz an verschiedenen Stellen, aber was hat das Land da für Möglichkeiten? Also wenn wir jetzt mal weggehen von den Softwareentwicklungen, da haben Sie ja am Anfang viel erzählt, zu tatsächlich Regulierung von, also nochmal so in diesem Schritt, in diesem Denken, was wir am Anfang hatten, dieses digitale Infrastruktur als offenes Gut, als Gut unserer Gesellschaft.
3: Also wir, um das so ein bisschen zu beschreiben, wir gucken uns in der IT und ich bin, also es gibt in der Landesverwaltung ca. 45.000 Arbeitsplätze, in denen IT angewendet wird. Und wir gucken uns alle Schichten an. Einmal Netze, das ist die unterste Schicht. Das muss ja irgendwie miteinander verbunden sein. Rechenzentren darüber. Und dann kommt im Grunde Betriebssysteme, digitale Anwendungen, Lösungen. Und das muss alles miteinander betrachtet werden. Und wir schauen uns alle Komponenten an. Was können wir tun, um uns ein bisschen unabhängiger aufzustellen? Das ist unter anderem, dass wir sagen, dass wir sämtliche IT-Beschaffung, die das Land Sachsen-Anhalt tätigt, so organisieren, dass prioritär solche Art von Software gekauft wird, die offen ist. Und das kann man letztendlich auch als Landesgesetzgeber anleiern. Und dass man gleichermaßen dafür Sorge trägt, dass alle IT-Mitarbeiter, die

0: in der Landesverwaltung sind und alle Mitarbeiter der Landesverwaltung stärker darauf trainiert werden, Kompetenzen zu entwickeln, dass sie nicht immer nur sagen, Microsoft ist alles. Das ist ja manchmal auch dogmatisch, was da getrieben wird. Das ist so in dem, Sie wissen das, im IT-Betrieb, da gibt es dann die einen und die anderen, die bekämpfen sich. Das ist so wie Linux und Android. Das ging ja auch eben gerade im Vortrag so ein bisschen. Und insofern können wir immer einen Regulierungsrahmen bilden, der es ermöglicht, einen stärkeren, souveränen IT-Betrieb in einem Bundesland zu kreieren. Wobei das ein sehr langer Prozess ist. Wir sind, Sie müssen sich eine Landesverwaltung, die Sie können sich da vorstellen, es gibt eine Behörde, die macht Unterhaltsvorschuss, eine andere Behörde zahlt Elterngeld, gibt es viele Aufgaben. Diese Aufgaben werden in der Regel mit eigenen IT-Systemen betreut, damit der Mitarbeiter nicht alles per Hand angeben muss. Und diese IT-Systeme sind technisch oftmals verbunden mit Microsoft. Sie kennen vielleicht SAP, Rechnungswesen. Das kann man nur lesen, wenn man Excel nutzt. Und dann kann man nicht einfach sagen, wir geben alles auf und fangen jetzt mit Open Source an, sondern im Grunde müssen Sie auf Abhängigkeiten untersuchen und Migrations-, also wie man letztendlich den Weg zur Souveränität beschreitet. Aber wir können über Beschaffungen, Kompetenzerwerb und anderweitige landesspezifische Regelungen dafür selber Sorge tragen, dass wir souveräner sind. Wir können auch sagen, dass wir alle Daten von Menschen aus Sachsen-Anhalt in Sachsen-Anhalt speichern oder in Deutschland. Das machen wir auch. Wir speichern und machen Datenhaltung nur in solchen Rechenzentren, die letztendlich IT-Sicherheitskriterien erfüllen, das hattest du ja angesprochen, oder was ja auch für dich als Behörde relevant ist, die im Grunde einen DSGVO-konformen Umgang mit den Daten sicherstellen. Und da müssen Rechenzentren uns nachweisen, dass sie Zertifikate haben, dass letztendlich das eingehalten wird. Und das ist etwas, wo jetzt auch Bewegung im Markt kommt, weil Microsoft will unsere Daten. Alle wollen unsere Daten. Es geht letztendlich, das sind ja Unternehmen, die machen, das ist ein Unternehmen, das die Datenhandel beschreiben und dadurch letztendlich Geschäftsmodelle entwickeln. Aber wir können dafür Sorge tragen, dass letztendlich alle Daten, die wir im öffentlichen Dienst nutzen, handhaben, personenbezogene Daten sowieso, dass die nach diesen Kriterien auch gespeichert werden. Und wir haben immer sehr emotionale Diskussionen, wenn es darum geht, gibt es irgendwo einen Anhaltspunkt, dass Datenspeicherung aus der öffentlichen Verwaltung in den USA stattfindet? Das wollen wir vermeiden und vermeiden wir auch. Also wir betreiben ja selber auch Rechenzentren oder Sachsen-Anhalt ist auch Cloud-Infrastrukturstandort. Die Deutsche Telekom hat ja mehrere große Rechenzentren, wird ja auch weiter investieren. Und da können wir auch sagen, das ist sicher. Und alle sagen, Deutsche Telekom ist doof. Aber die können uns auch garantieren, dass Daten letztendlich in Deutschland nach europäischem Recht gehalten werden. Insofern haben wir relativ viele Möglichkeiten.
1: Dankeschön. Steffen Lohns.
2: Ja, also vielen Dank dafür. Ich würde es auch gerne nochmal aufgreifen. Das Thema der digitalen Souveränität spielt bei uns natürlich auch eine sehr wichtige Rolle. Wir haben auch sehr, sehr viele Arbeitsgruppen oder eine sehr große Arbeitsgruppe, die sich damit beschäftigt. Und es soll jetzt auch nicht so rüberkommen, dass wir für uns sozusagen diese Big-Tech-Konzerne für immer und ewig gesetzt haben in allen Facetten. Sondern wir betrachten natürlich schon aus Risikosicht, was bedeutet digitale Souveränität für uns. Wir beachten unsere Anwendung, unsere Prozesse und klassifizieren die genau, wo ein großes Risiko bei möglichen Eintrittsszenarien. Irgendjemand macht den Killswitch oder es gibt Anweisungen, Daten nicht mehr zur Verfügung zu stellen. Und genau nach diesen Sicherheitskriterien bewerten wir die Daten und die Anwendung und klassifizieren dann, wie gehen wir damit um. Können wir das akzeptieren, dass wir momentan noch bei dem Anbieter bleiben, ob jetzt chinesisch oder US-Konzern, können wir dabei bleiben und müssen wir für uns, wenn wir nicht wegkommen zum aktuellen Zeitpunkt oder wir uns das vielleicht auch nicht zutrauen, weil wir es uns nicht leisten können, weil wir das nicht betreiben können, müssen wir Exit-Szenarien schaffen, wo wir sagen, okay, im Fall, wenn es zu einer Störung kommt oder zu einer Beeinflussung, müssen wir dafür sicherstellen, und deswegen stelle ich auch gerne diese These, dass nicht nur die Souveränität, sondern eher die Resilienzfrage gestellt werden müsste, wie sicher und stabil kann ich meinen Dienst betreiben, wenn es zum Störfall kommt oder zu einer Beeinflussung und ich damit eine Alternativmöglichkeit zu meinem jetzigen System habe, was vielleicht in irgendeiner Form beeinträchtigt ist. Und das ist für uns natürlich ein sehr wichtiger Punkt, wo wir dann sagen, okay, wenn wir jetzt zum Beispiel in der Microsoft-Plattform bleiben, welche Möglichkeit haben wir, wenn es dort zu irgendeiner Beeinträchtigung kommt, es kann ja auch ein Systemausfall sein, ne? Auch Microsoft-Dienste sind mal nicht zur Verfügung, dann sind bei uns tatsächlich auch Produktionsprozesse gefährdet. Und dann müssen wir natürlich in der Lage sein, auch Alternativszenarien mit einem geringen oder mit einem erhöhten Aufwand, aber zumindest so weit zur Verfügung zu stellen, dass wir unseren Sendeauftrag erfüllen können. Und deswegen stellen wir uns natürlich auch bei allen Entscheidungen für Big Tech Konzerne, wenn ich jetzt mal sage, oder zu diesen Produkten, immer die Frage, was für Alternativen gibt es und welche Szenarien gibt es, wenn die gerade nicht zur Verfügung stehen oder wenn es halt politische Entwicklungen oder Gesetzesvorgaben von anderen Ländern gibt, die halt nicht zu unserem Datenschutz passen oder zu unserer Resilienzfrage passen. Ja,
3: das vielleicht noch dazu. Das waren jetzt schon fast Schlussworte, aber wir haben noch mindestens eine Frage aus dem Publikum. Ich würde es auch einfach nochmal, wenn jemand anders... sozusagen jemand, also die Frage würde ich gerne noch aufnehmen, wenn jemand anders sich noch meldet, dann gerne das auch und dann würden wir noch einfach einen kurzen Abschluss machen, weil es gibt ja draußen schon Essen, habe ich gehört.
4: Ja, ich habe noch mal eine Frage und zwar, also bei der Medienbildung oder beziehungsweise, dass man diese Problematik einfach vom Datenschutz, Medienbildung oder so, sage ich mal, überhaupt als so Problematik wahrnimmt oder das mal kritisch hinterfragt. Ich glaube, ein Teil der Bevölkerung ist da gar nicht so ein Bewusstsein dafür, dass man da, sage ich mal, auf wenige US-amerikanische Konzerne vertraut. Das wird halt einfach so billig sozusagen in Anführungsstrichen mitgenommen, weil es halt nichts kostet im ersten, also zumindest nicht monetär kostet, sondern halt die Daten kostet oder so. Ne? Ich meine, in der Schule kann ich mir das gut vorstellen, da kann man ein Fach Medienkunde machen oder so, aber sag ich mal, in den breiten Teilen der Bevölkerung, wie soll das da, wie soll das transportiert werden oder so, das wäre meine Frage. Ja.
5: Genau, also gebe ich Ihnen recht, diese Datenschutzveranstaltungen sind jetzt keine Bestseller bei uns, aber, also ganz im Gegenteil sozusagen, manchmal wenn wir das ansprechen, kommt so, wieso, ist doch super, wenn dann die Werbung zu mir passt, so, oder wenn der Dienst dann genau auf mich abgestimmt ist und so diese ganz große Dimension, also wer dann Geld verdient und so, das kann dann schon mal irritieren, ne? Das braucht aber relativ viel Zeit und manchmal auch eine Mogelpackung, also sozusagen Anlass, wir reden erstmal über was anderes und merken dann, was da eigentlich dahinter steckt, genau, weil eben, ja, dieser Komfort ist echt viel wert in der Gesellschaft, ne, dass man, also so eine gewisse Trägheit, das Leben ist eh schon kompliziert, stressig und wenn dann ein Dienst gut funktioniert, das ist einfach total viel wert für alle und das müssen wir anerkennen und uns einfach was ausdenken und das funktioniert aber eben zum Beispiel auch über Beziehungsarbeit, also dass man jetzt Menschen, also gerade für Erwachsenen Bildungsformate, ne, die dürfen ja höchstens eine Stunde dauern, dann am besten online, genau, da kann man solche Themen schwieriger ansprechen, aber wenn es eben so Strukturen gibt, wo man dann auch eine Beziehungsarbeit hat, ne, wie hier in der Evangelischen Akademie, es kommen Menschen immer wieder, weil es hier einfach spannende Angebote gibt, dann geht sowas. Ne, dann kann man besser auch solche erstmal nicht so beliebten Inhalte transportieren und das ist die pädagogische, das ist unsere harte Nuss, sozusagen, wie kriegen wir solche Inhalte so verpackt, dass es auch Spaß macht, sich nach Feierabend noch mit sowas zu beschäftigen. Aber eigentlich ist ganz einfach, Datenschutz ist Menschenschutz und daran haben ja eigentlich alle Interesse. Und das ist so eine Übersetzungsaufgabe von Bildung, vielleicht auch von Journalismus. Sie hatten vorhin die Frage gestellt, na, was kann vielleicht auch Journalismus so in der öffentlichen Wahrnehmung verändern? Ich meine Journalismus. Genau, also was kann man da auch dafür tun? Ja, alle wieder nach ihren Möglichkeiten dafür tun, dass es ein Thema ist, das man auch mal anders als durch, oh nö, Datenschutz betrachten kann. Genau, und da gibt es ja bei Ihnen zum Beispiel gute Konzepte.
6: Nee, wir sind ja der Verhinderer, das macht ja keinen Spaß mit dem Datenschutz, müssen wir uns immer anhören. Und ich sage immer, Mensch Leute, welches Unternehmen, also ob die Unternehmen überhaupt überblicken, wenn der Datenschutz mal da daneben geht, wenn es einen Angriff gibt, weil man keine technisch-organisatorischen Maßnahmen getroffen hat oder die Daten einfach weiterverkauft hat. Oder ich sag mal, das finden die Leute nicht witzig. Oder nehmen Sie mal das Beispiel, es ist irgendwo ein Fest, also nur so, und dann kann man ein Auto gewinnen und dann rennen die Leute natürlich alle hin und füllen die Gewinnkarte aus und fragen sich gar nicht, warum sie so viel Daten abgeben müssen. Und dann war es ein Adresshändler, der dann ein Gewinnspiel mitgemacht hat. Und sie haben die Daten hingegeben. Die Leute werden empfindlich, wenn es um Datenschutz geht, tatsächlich, wenn sie Identitätsklau und solche Sachen oder wenn dann die Bank ihnen mitteilt, sie kriegen eine neue Karte, weil ihre Daten wurden im Darknet gefunden. Mhm. Verstehen die Leute auch keinen Spaß mehr. Und wir haben halt gesagt, Datenschutz in der Schule schon anfangen ist wichtig. Da erreiche ich die Lehrerinnen und Lehrer, da erreiche ich die Schülerinnen und Schüler. Und die sind meistens fitter als ihre Eltern tatsächlich und die Lehrer, das muss ich auch sagen. Ich habe aber auch erlebt in der Schule, ich habe irgendwann mal einen Schulbesuch gehabt, da habe ich gefragt, so, was haltet ihr denn von Facebook? Was denkt ihr denn, wie die mit euren Daten umgehen? Ja, das ist kein Problem, Facebook hat Geld, die passen auf unsere Daten auf. Das sind eher die kleinen Firmen. Da hatten wir dann natürlich einen sehr spannenden Austausch an dem Nachmittag, das kann ich Ihnen sagen. Die waren dann doch etwas überrascht, auch nochmal die andere Perspektive zu hören. Und was in der Tat bei den Bürgerinnen und Bürgern nicht so klar ist, mit der Digitalisierung kam der Wunsch nach Datenwirtschaft. Das heißt, wir handeln mit Daten, das ist ganz hohes und wertvolles Gut. Und das ist zum Beispiel das, wo ich im Moment so ganz schwer kämpfe für den Datenschutz, weil er Grundrechtsschutz ist und weil er auch bleiben muss. Man versucht nämlich sozusagen, den zurückzuschrauben. Da kommt aus Europa der Wunsch, könnte nicht diese Datenschutzgrundprinzipien wie Zweckbindung, das ist ja wichtig, das soll ja gerade sichern, dass Sie wissen, wo Ihre Daten verarbeitet werden und wofür, oder Datenlöschung, man könnte doch nicht die wertvollen Daten löschen, ob man sowas nicht abschaffen könnte. Das hat mir kürzlich ein Europaabgeordneter so zugetragen und habe ich ihm gesagt, wir haben dann doch demnächst mal ein Gespräch mit mehreren Landesdatenschutzbeauftragten zusammen, um einfach nochmal die Perspektive klar zu machen, warum es diese Grundprinzipien gibt, warum wir diesen Grundrechtsschutz in einer digitalen Welt brauchen.
3: So, wir haben noch zwei letzte Fragen aus dem Publikum. Sie beide wollten noch was jeweils, oder?
7: Also ich habe eine völlig simple Frage. Ich habe keine Kinder oder beziehungsweise Enkel, deswegen weiß ich nicht, was in den Schulen läuft. Aber meine Frage ist, wenn dauernd von Medienbildung und fehlendem Wissen und Datensicherheit und hören Sie mich?
3: Es geht auch um die Leute online.
7: ach so, Entschuldigung. Wenn dauernd von Medienbildung die Rede ist, was passiert denn in den Schulen? Ich habe das Gefühl, dass da ein Riesenloch ist. Und es kann ja nicht sein, dass wir dauernd über sämtliche Problematiken mit Big Tech und allem, was dahin dazugehört, KI, Datensicherheit und so weiter, auch der ganzen Anfälligkeit von diesen Systemen. Ne? Also das sind ja auch Einfallstore, nicht nur für Kriminalität, sondern auch für politische Erpressung oder für Angriffe. Das sind ja alles die Folgen. Aber wenn viele Leute noch nicht mal verstehen, was da gefährlich ist, ist ja gerade jetzt ausführlich von Ihnen geschildert worden, warum ist es in Schulen immer noch so, soweit ich weiß, dass es kein Fach Medienkompetenz oder wie man das auch immer nennen will, gibt. Das finde ich eine Katastrophe. Und es kann nicht sein, dass kleine Bildungsveranstaltungen so spannend und toll wie sie sind, die können auch diese Lücke nicht füllen. Und es sind nicht nur die Kinder, das ist ja auch schon gesagt worden, es sind auch die Eltern und es sind selbst Medienschaffende, die manchmal eine erstaunliche Blauäugigkeit haben. Mir hat ein Schweizer Journalist gesagt, wir Deutschen hätten ja sowieso so einen Knall mit dem Datenschutz.
3: Ich glaube, jetzt gab es direkt daneben noch eine Frage gleich.
8: Also gerade Medienbildung finde ich unglaublich wichtig und ich habe den Eindruck, die hat an den Schulen zum Teil noch nicht den Stellenwert, den sie eigentlich braucht. Und also kürzlich kam zum Beispiel mein Sohn ganz entrüstet nach Hause und sagt, Mama, da hat uns die Lehrerin erklärt, und hier müsst ihr drücken, alle Cookies erlauben. Ganz normal in der Schule. Das Lehrpersonal, also es gibt einzelne Engagierte, die eine Top-Arbeit leisten. Und dann gibt es aber auch eine ganze Anzahl, die einfach nicht genug wissen, den schnellen Weg wählen und lauter so eine Dinge. Da muss ganz, ganz viel passieren. Ich habe der Schule angeboten, Unterstützung zu geben, Informationen zu geben, dass sie mich bitte ansprechen mögen. Das wird leider nicht angenommen. Also kostenlose Unterstützung, auch das wird nicht angenommen. Das ist so furchtbar traurig. Ich glaube, da wird der Stellenwert von Medienbildung oft noch nicht genug gesehen.
3: Wir haben ja zwei Experten auf dem Podium, zwei Expertinnen sitzen auf dem Podium für die Frage Medienbildung, die vielleicht kurz noch darauf antworten wollen.
5: Genau, also ich würde Ihnen recht geben, da muss noch viel passieren. Und wie das gelöst wird, das lösen ja die Länder sehr unterschiedlich. Ne? Es ist Ländersache in den Schulen. Ich habe den Eindruck, da passiert auch was. Geht natürlich alles nicht schnell genug. Genau, und das ist, warum gibt es kein Fach Medienkunde? Da gibt es auch sehr unterschiedliche Ansätze. Selbst wenn es das Fach Medienkunde gäbe und die andere Lehrerin sagt, dann akzeptiert alle Cookies, ist auch nichts gewonnen. Die Argumentation ist zum Beispiel, Medienbildung ist ein Querschnittsthema. Man kann Mathematik und digitale Mediendatenmengen super behandeln. Man kann im Sportunterricht, na, also Medienbildung kann überall vorkommen und es wäre fantastisch, wenn es überall vorkäme aus der Sicht. Genau, andere Bundesländer lösen es mit einem eigenen Fach. Also wichtig ist ja vor allem, dass es passiert. Aber es ist natürlich auch ein Riesenballast für Lehrkräfte, die können das nicht.

0: Nicht so nebenher. Also ich bin jetzt Medienpädagogin, ne? Ich beschäftige mich tagtäglich damit. Das kann man nicht so nebenher lernen. Also da muss es auch wieder eine Investition geben, zusätzliche Personen, entweder in multiprofessionellen Teams, die Lehrkräfte. Es muss Unterrichtsmaterial geben, das auch immer wieder sich verändert. Es ist ja ein dynamisches Feld, ne? Man kann sich einmal in der Lehrkräfteausbildung, die auch noch Potenzial hat, und also lehren, und dann hält es ein ganzes Berufsleben lang. Ne? Es ist einfach, es ist viel zu tun. Das heißt, es muss auch noch viel passieren. Genau, aber es macht sich auch nicht so leicht. Aber im Prinzip haben Sie total recht.
1: Genau, Sie haben total recht. Und deswegen haben wir zum Beispiel gesagt, also ich habe am Anfang meiner Zeit hier, habe ich eingeladen, die Initiative Datenschutz geht zur Schule. Das sind ehrenamtlich Tätige, die Unterrichtsmaterial, was frei zur Verfügung steht im Internet von einer Initiative des Berufsverbands der Datenschutzbeauftragten und weiteren zur Verfügung steht, wo sie alle wichtigen Komplexe zusammen haben und das schulen können. Es gibt von der Berliner Datenschutzbeauftragten auch was ganz Schönes, Datenschutz mit, für Kids in der Schule, wo ich auch schon gedacht habe, es müsste sowas wie einen Medienführerschein geben mit Datenschutz drin. Früher haben wir diesen Fahrradführerschein gemacht, damit man die Verkehrsregeln kennenlernt für das Fahrradfahren. Warum gibt es sowas nicht einfach auch für diesen Bereich der Digitalisierung, dass man da so eine Art mehreren Initiativen zusammen, alleine wird es nicht funktionieren, aber dass wir sagen, das wäre so ein Grundkanon, den man lernen soll. Was wir noch gemacht haben, da kann ich Ihnen sagen, es tut sich was Stück für Stück. Also ich bin mit meiner Behörde und dem Lehrerausbildungsinstitut LISA zusammen daran, dass wir jetzt zunächst erstmal für das Lehrerausbildungsinstitut eine Schulung gemacht haben und eine Möglichkeit der des Transfers. Und wir arbeiten dran, wie wir das Stück für Stück dann auch bis Konzepte erarbeiten können, damit die Lehrerinnen und Lehrer sich fortbilden können. Bedingt natürlich, dass man sich es anschaut, das muss auch attraktiv sein. Das heißt, wir sind natürlich auch auf diese pädagogischen Fähigkeiten mit angewiesen, die ich bei mir in der Behörde nicht habe. Wir haben in anderen Ländern haben wir auch Medienpädagogen tatsächlich in der Datenschutzaufsicht. Wir arbeiten auch zusammen untereinander mit den Behörden, um Informationen zu generieren. Und für die Bürgerinnen und Bürger gibt es die Stiftung Datenschutz. Da möchte ich auch gerne einmal darauf hinweisen. Das ist eine Bundesstiftung, die sozusagen auch für den allgemeinen Gebrauch Datenschutz zugänglich macht, auch für Datenschutz im Verein, was ja auch immer ein Thema ist. Im Verein hat man ja auch viele Fragen. Da kann man sich dort informieren, Informationsmaterial auch anfordern. Das wäre jetzt noch so ein Tipp von meiner Seite aus. Aber wir sind dran und es ist natürlich Step by Step, muss man so gucken, dass man verschiedene Bereiche erreicht. Für Datenschutz in der Schule haben wir leider bisher, hat mir derjenige erzählt, der das hier in Sachsen-Anhalt auch mit betreut, nicht genug Freiwillige. Aber das kann auch jeder lernen und wie gesagt, das Unterrichtsmaterial steht zur Verfügung auch.
2: Und vielleicht okay. Und ich mache einfach mal Werbung, weil es geht noch weiter mit diesem Thema. Wir sind am 25.09. laden wir ein in Merseburg, die Big Brother Awards zu gucken. Christina Rost wird auch wieder mit dabei sein und vorher uns ein paar Open Source Tools anzugucken. Und es steht da draußen ein Wagen von unserem Projekt, was wir gemeinsam mit dem offenen Kanal Merseburg-Querfurt machen, nämlich das heißt offene Software, offene Gesellschaft. Da steht da ein netter kleiner Wagen, den kann man auch zu sich bestellen und wir machen Workshops. Und damit übergebe ich an Christoph Meyer, der so schön den Auftakt gemacht hat und der bestimmt auch einen tollen Abschluss findet. Ja.
3: Ja, das ist tatsächlich, also das würde ich gerne bekräftigen, was Sie gerade zum Ausdruck gebracht haben. Dankeschön für den tollen Abend, danke für Ihre Kompetenz, die Sie hier mit aufs Podium gebracht haben. Ich finde es immer ganz toll, wenn man mal so von den großen Themen, von den Metadiskursen mal wirklich in Maschinenraum runtersteigt und auch die Leute mal sieht, die Verantwortung tragen für diese Themen hier vor Ort und in den Institutionen, die wirklich uns betreffen. Also ganz, ganz herzlichen Dank. Wir wissen, dass auch Ihre Kalender alle proppevoll sind, dass Sie sich auf den Weg gemacht haben, hierher zu uns zu kommen. Denn diese kleinen Öffentlichkeiten, das habe ich vorher zu Herrn André gesagt, die sind wichtig. Und die Grundform des sich gemeinsam Bildens ist das gemeinsame Essen. Ja, das meine ich ernst. Deshalb haben wir ein Abendessen für Sie vorbereitet. Und wir laden Sie ganz herzlich ein, sich weiter auszutauschen, miteinander zu essen. Denn Bildung ist auch mehr als sich Wissen reinzubimsen. Bildung ist Beziehung zu schaffen. Bildung ist diese kleinen Räume auch wertzuschätzen. Und das kann man beim Essen am allerbesten tun. Deshalb herzliche Einladung an Sie. Und nochmal was ganz Großspuriges. Es gab ja schon mal eine Medienrevolution in Wittenberg, ne? Eine Bildungsrevolution und eine Medienrevolution 500 Jahre her. Da knüpfen wir jetzt nicht unbedingt an mit dem Abend heute. Aber Sie sollen einen kleinen Dank dafür bekommen, einen schmackhaften Dank. Das Lutherbrot hier aus Wittenberg. Ganz, ganz herzlichen Dank, dass Sie da waren. Ja, das Essen steht bereit, die Terrasse ist für Sie geöffnet. Ich weiß nicht, ob es mittlerweile angenehm ist.

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2: Hallo und herzlich willkommen, Frau Wigborn. Ich sage erstmal vom ganzen Team Dankeschön, dass Sie bei unserem Projekt mitmachen. Denn es ist schon etwas Besonderes, dass Sie hier uns zur Verfügung sich stellen. Denn Sie haben ja unter ganz anderen Umständen bzw. in einer ganz anderen Zeit Ihr Abitur gemacht, 1969. Genau, und wir freuen uns, dass Sie hier sind.
3: Dankeschön.
2: Unsere erste Frage bezieht sich dann auch gleich schon mal auf die Schulzeit. Und zwar könnten Sie bitte den Begriff erweiterte Oberschule erklären? Denn einige von unseren Zuhörern werden vielleicht nicht mehr so viel mit dem Begriff anfangen können.
3: Okay, also den Begriff Gymnasium, den gab es ja nicht. Der war ja bundesdeutsch und auch vor dem Krieg sicherlich in Deutschland insgesamt geprägt. Und die DDR hatte dann das Schulsystem ja verändert und dann gab es die polytechnischen Oberschulen. Das waren die Grundschulen von 1 bis 8 und dann gab es die erweiterte Oberschule, was dem Gymnasium entspricht.
2: Okay, dann welche Zugangsberechtigung musste man denn erfüllen, um auf die erweiterte Oberschule?
3: Also man musste erstmal ein guter Schüler sein. Das war Grundvoraussetzung und dann hatte jede Schule ein Kontingent, wie viele Schüler ab der 9. Klasse zur erweiterten Oberschule gehen dürfen. Ich komme aus einer Dorfschule, Kuhfelde, und da waren es 2 Schüler pro Jahrgang. Es gab auch nur eine Klasse damals. Und aus unserer Klasse durften 2 gehen. Das mussten aber auch gute Schüler sein. Also ein gewisser Durchschnitt musste da sein und da waren wir auch nur 2. Dann gab es eine Sondersituation. Es war noch ein 3. Junge dabei. Der war aber schwer krank. Und das wurde dann nachgemeldet vom Direktor von der Kuhfelder Schule, weil er auch dem entsprach, was damals gefordert war. Also es gab die sogenannten A-, B-, I- und S-Kinder. Das heißt, Arbeiterkinder wurden vorwiegend genommen. Wenn jetzt 2 Schüler gleiche Durchschnitte hatten und das eins war das Arbeiterkinder, das andere war das Intelligenzkind, dann wurde das Arbeiterkind bevorzugt. Das hieß also Arbeiterkind, B hieß Bauernkind, I hieß Intelligenz und S hieß Sonstige. Das waren dann Selbstständige, es gab ja noch ein paar selbstständige Menschen, die jetzt eine Gaststätte hatten oder ein kleines Geschäft oder so oder einen Friseurladen. Und bei uns war es so, wir waren nur 2 Schüler, davon war ich I, mein Vater war Dorfschullehrer, also Lehrer. Und der andere, da hatte die Mutter eine Gaststätte und der war also S. Aber andere hatten sich auch gar nicht bereit erklärt, zur erweiterten Oberschule zu gehen. Dann kam aber der Horst, so hieß der junge Mann, und der war schwer krank, der wurde dann noch genommen. Sein Vater war Arbeiter in der LPG und der war auch ein exzellenter Schüler. Wurde dann nachgereicht, als seine Krankheit überstanden war. Und heute ist er Professor in Freiberg. Also jetzt natürlich auch Rentner, aber hat letztes Jahr den Vortrag gehalten, wenn du dich erinnerst. Und das ist toll, dass der auch gehen durfte. Also waren wir 3 als Ausnahmefall. Ansonsten in den anderen Schulen war es eben so, da wurde schon geguckt, was sind die Eltern. Nicht? Man wollte ja bevorzugen, dass auch aus einfachen Familienverhältnissen Kinder eine Chance haben, was ich eigentlich gut finde. Aber dass es dann trotzdem so begrenzt war, fand ich nicht gut. Also wenn die Eltern gesagt haben, mein Kind soll auch zur erweiterten Oberschule, die Eltern konnten das nicht entscheiden.
4: Wie haben Sie die Schulzeit besonders die Zeit an der Jahn-Schule erlebt?
3: Also das war für mich schon eine schöne Zeit. Nun muss ich dazu sagen, unser Jahrgang und 2 Jahrgänge vor uns und ich glaube, 3 oder 4 Jahrgänge nach uns mussten eine Berufsausbildung ausüben. Das war auf einem Parteitag der SED beschlossen worden, dass auch die Schüler der erweiterten Oberschule einen Beruf nebenbei erlernen sollten. So, das hieß also in 12 Jahren nur 3 Wochen pro Monat in die Schule gehen, 1 Woche Berufsausbildung. Also was andere in 12 Jahren geschafft haben, sollten wir jetzt, wenn man so will, in 4 Jahren geschafft haben, sollten wir jetzt in 3 Jahren schaffen. Von der 9. bis zur 12. Ne? Das ist auch gelaufen. Wir konnten uns den Beruf aussuchen. gab es bestimmte Kriterien, was man werden wollte. Ich bin Gärtner geworden. Heute profitiere ich davon ein bisschen noch. Aber es war natürlich anstrengend. Erstens hatten wir nicht so viel Ferien wie die anderen Schüler, weil wir in den großen Ferien und auch in den Winterferien in den Betrieben arbeiten mussten. Dann mussten wir in der einen Woche, wo die Berufsausbildung war, die Berufsschule besuchen, also richtig wie ein Lehrling auch, und konnten dann mit dem Gesellenbrief abschließen. Also wir haben das Abiturzeugnis und den Gesellenbrief zur gleichen Zeit bekommen. Und dann gab es ja in der DDR auch das andere Bildungsmodell. Kinder, die jetzt nicht zur erweiterten Oberschule kamen und auch Abitur machen wollten, die durften dann Berufsausbildung mit Abitur machen. Das heißt, die gingen 13 Jahre zur Schule und waren einem Betrieb angeschlossen. Das war der andere Bildungsweg. Hier bei der erweiterten Oberschule war es halt diese 6 Jahre dann mal so, dass der Beruf nebenher lief. Das war anstrengend und das hat mir oft als junger Mensch nicht so gefallen. Ich hätte lieber geschwänzt, aber es ging ja nicht. Alles andere, was in der Schule passiert ist, direkt in der Schule, das fand ich wunderschön. Wir hatten eigentlich eine schöne Zeit und wir waren ein super Klassenverband. Wir hatten einen tollen Klassenlehrer. Es gab den Schulchor, der auch viel Verbindung geschaffen hat, muss ich sagen.
4: Was haben Sie durchaus positiv empfunden und was denn hingegen eher kritisch?
3: Positiv habe ich empfunden, dass wir alle irgendwie auf einem Level waren. Es hat sich keiner so abgehoben durch Kleidung, wie das heute manchmal ist, oder durch Markenklamotten. Und wir waren alle irgendwo junge Menschen und hatten viel Freude miteinander. Das muss ich sagen. Negativ war natürlich, man muss ein bisschen aufpassen. Ein Beispiel habe ich aus meiner Klasse, einen Mitschüler, der wohnte in Scheine. Das ist ja damals Grenzdorf gewesen. Ich weiß nicht, ob ihr Scheine kennt. Das ist ja Richtung Bergen raus. Und im Sperrgebiet also hat er gewohnt. Und in der 11. Klasse hat er auch gern schon mal ein Bier getrunken und war dann in der Gaststätte in Scheine und hatte einen über den Durst getrunken und traf auf einen Grenzsoldaten. Der hatte auch über den Durst getrunken und die beiden haben sich geprügelt. Und da sind eben Worte gefallen wie, du Grenzschwein. Und das wurde angezeigt und dieser junge Mann musste sich einem Gerichtsverfahren stellen. Wir mussten daran teilnehmen an der Gerichtsverhandlung, wir Mitschüler. Und er durfte dann kein Abitur machen, er wurde der Schule verwiesen. Das fand ich eigentlich nicht in Ordnung. Es war ein intelligenter junger Mann, aus ihm hätte was werden können. Er hat einmal über den Durst getrunken, also das fand ich hart. Ja, also da musste man schon ein bisschen aufpassen, bei solchen Dingen eben, ne?
4: Würde ich auch persönlich nicht schön finden.
3: Nein, wer findet das schön, ja? Und wir haben ihn auch alle bedauert, durften das natürlich nicht so öffentlich sagen. Also man hat sich schon überlegt, was man sagt und man wurde ja dann auch erwachsener und da wusste man schon, wo der Wind weht. Ein Beispiel noch, unser Klassenlehrer war Herr Preuß, den werdet ihr nicht mehr kennen, die älteren Zuhörer oder Zuschauer werden ihn noch gut kennen. Und wir waren mit ihm in Schrampe bei Ahrensee. Da hatte die Schule so ein Lager, also so ein Ferienlager. Und da haben wir dann mal in der Auszeit einen Zaun gestrichen. Da gab es auch einen Kutter, da konnte man Schiff fahren und so weiter. Und das war gerade zu der Zeit, als in Tschechien die russischen Panzer einrollten in Prag. Und da haben wir unter vorgehaltener Hand mit unserem Lehrer, wir waren damals schon 12. Klässler, also wir hatten schon den Verstand, dass man darüber schweigen muss. Und der hat sich da auch anvertraut, was da los war in Tschechien. Sonst hätten wir das nur einseitig erfahren oder nicht drüber diskutieren können, ne, mit Erwachsenen. Das fand ich damals auch eigentlich sehr spannend.
2: Also tatsächlich greift sogar meine Frage da noch ein bisschen tiefer rein. Und zwar, gibt es vielleicht noch ein anderes Erlebnis, wo Sie sich sehr daran erinnern, wo man gemerkt hat, dass es denn schon ziemlich man aufpassen musste, was man sagt und was auch so zum Verweis der Schule führen konnte?
3: Ja, das war ja mein Beispiel mit dem Mitschüler. Ansonsten kann ich mich jetzt so nicht so dran erinnern. Wir hatten natürlich Fächer, die waren favorisiert, Staatsbürgerkunde und auch Geschichte. Da musste man schon aufpassen, auch was man sagt. Aber die Lehrer waren zum Teil auch uns zugetan. Wenn da wirklich, ich habe da noch ein Beispiel, meine Schwester hat das erzählt. Der Mann war auch Lehrer am Jahn-Gymnasium und vor dem 1. Mai haben mal Schüler aus seiner Klasse die Fahne runtergeholt, die DDR-Fahne. Und ich glaube noch eine andere, das weiß ich jetzt nicht. Und die haben sie einfach runtergeholt vom Fahnenmast am 30. April. Und das ist rausgekommen und die hätten alle der Schule verwiesen können. Also die hätten alle keine Karriere mehr gehabt. Aber mein Schwager ist dann zum Direktor gegangen, hat das gleich, die sind dann zu ihm gekommen, haben dann gebeichtet, dass sie erwischt worden sind. Und dann ist er mit den Schülern zum Direktor gegangen und der Direktor war auch so kulant und hat gesagt, Schwamm drüber. Also es wurde nicht gemeldet. Das hätte böse ausgehen können, muss ich sagen, sowas. Kann man sich heute nicht vorstellen, dass wegen so einer Bagatelle, sage ich mal, dummer Jungenstreich, sowas passiert, ja?
2: Ja. Denn vielleicht, Sie hatten ja schon mal vorhin die Frage bekommen, wie Sie denn das Schulsystem damals fanden. Und wie finden Sie denn heute das Schulsystem? Also Sie haben das ja auch durch Ihre Enkelkinder wahrscheinlich etwas mitbekommen. Ja. Was sehen Sie da so positiv und was eher kritisch?
3: Also positiv damals würde ich sehen, dass wir ein Klassenverband waren. Das schweißt uns bis heute zusammen. Da kommen wir ja noch drauf, auf die Vereinigung. Und das sehe ich positiv. Heute ist ja alles im Kurssystem. Die Klassen werden getrennt. Ihr habt manche Fächer mit Schülern, die ihr sonst nie seht. Ist das so? Ja. Und da entsteht nicht dieses Zusammengehörigkeitsgefühl. Ich weiß es nicht. Ich kann es nicht einschätzen. Aber ihr werdet damit groß. Und auch meine Enkelkinder sind ja ungefähr in eurem Alter. Die werden damit auch groß. Und die vermissen das ja nicht, weil sie es andere nicht kennen. Aber wir aus der Vergangenheit sehen das so, dass der Zusammenhalt so eines Klassenverbandes stärker ist. Das finde ich positiv. Also das fand ich damals positiv. Und heute, was finde ich heute positiv? Welche Möglichkeiten die Kinder heute haben, auch was Sprachbildung zum Beispiel anbelangt, dass man mal ins Ausland fahren kann, eine Sprachschule besuchen kann. Wir haben Englisch und Russisch gelernt, aber hatten nie die Möglichkeit, das mal praktisch anzuwenden. Russisch vielleicht mal mit russischen Soldaten, die hier in der Kommandantur waren, aber das war das Einzige.
4: Also ich habe jetzt nochmal eine Frage an Ihrem Beruf an sich. Also wie sind Sie denn auf Ihren Studien und auf Ihren Berufswunsch gekommen?
3: Also ich wollte Medizin studieren, hatte aber nur ein Abitur mit

0: Humanmediziner studieren weiter Humanmedizin und die Zahnmediziner Zahnmedizin. Und dann gibt es nach dem Studium die Möglichkeit, noch einen Facharzt zu machen. Und da hatte ich mich zunächst für, das gab es nur in der DDR, das gibt es bundesdeutsch nicht, für den Facharzt für Kinderstomatologie entschieden, weil es mir immer Spaß gemacht hat, mit Kindern zu arbeiten. Und war dann hier in der Jugendzahnklinik angestellt in Salzwil nach dem Studium. Dann habe dann den Facharzt für Kinderstomatologie gemacht und merkte eben, wie viele Kinder doch eine Zahnspange brauchen. Und wir haben dann, ohne ausgebildet zu sein, angefangen, auch Zahnspangen zu machen. Das war damals noch alles herausnehmbare Geräte. Ich weiß nicht, ob ihr euch da auskennt. Es war eben noch alles sehr einfach. Aber es fehlte das fundierte Grundwissen für dieses Fachgebiet. Und da habe ich mich dann für einen zweiten Facharzt entschieden und habe dann nochmal die Facharztausbildung in der Kieferorthopädie gemacht.
1: Was waren denn die Herausforderungen in Ihrem Berufsleben, vor allem nach dem Mauerfall 1989?
0: Ja, die Herausforderungen waren, dass ich mich selbstständig machen musste. Also wir waren ja in einer Jugendzahnklinik, waren Gehaltsempfänger, hatten keine Verantwortung, wir hatten einen Chef. Die Vereinigten Gesundheitseinrichtungen haben uns bezahlt, wir haben ein Gehalt bekommen und haben uns um nichts weiter kümmern müssen als um unsere Arbeit. Ja? Änderte sich ja total. Wenn man jetzt selbstständig ist, da kommen ja so viele Dinge auf einen zu. Ich wusste ja nicht mal, was Steuern sind in dem Sinne. Das kannte ich überhaupt nicht, dass man Steuern bezahlen muss oder so. Klar, hatten wir auch Steuern, aber die waren ja schon auf dem Lohnzettel abgebucht. Damit musste ich mich nicht auseinandersetzen. Oder eben wirtschaftlich zu denken. Die Praxis muss ja laufen. Man ist jetzt Arbeitgeber. Man muss Leute versichern. Man muss sie bezahlen. Man muss für sie da sein. Man hat ja die Mitarbeiter, hat ja auch eine Verantwortung dafür. Das ist alles auf uns zugekommen und das war so neu für mich. Ne? Die Arbeit rückte so ein bisschen in den Hintergrund, hat sich dann aber wieder stabilisiert. Also wir haben ganz viele Schulungen gehabt, um da überhaupt erstmal in diese Selbstständigkeit zu kommen. Ne? Ist dann natürlich eine tolle Geschichte gewesen, muss ich sagen. Selbst Chef zu sein, zu sagen, wo es lang geht und je nachdem, wie man dann auch sich verhält, hatte ich auch Gott sei Dank Glück mit meinen Mitarbeitern. Die waren von Anfang an bis zum Schluss bei mir und das habe ich immer sehr geschätzt. Das war mir wichtig. Ne? Mhm.
1: Sie engagieren sich ja heute im Verein der Ehemaligen. Ja. Können Sie uns kurz erklären, was das für ein Verein ist und was worin Ihre Motivation besteht?
0: Ja, das heißt erstmal nicht Verein, sondern das ist eine Vereinigung. Das bedeutet, wir haben im Finanzamt nichts zu tun, das ist erstmal Punkt 1. Diese Vereinigung ist entstanden 1910 durch ehemalige Jahn-Gymnasiasten. Die haben sich dann getroffen in Salzwil, einmal im Jahr oder zweimal im Jahr und haben diese Vereinigung gegründet. Das Ganze lebt von Spenden. Und mit diesen Spenden unterstützen wir das Jahn-Gymnasium. Und nachdem der Zweite Weltkrieg zu Ende war, war auch diese Vereinigung dann nicht mehr möglich. Das heißt, im Westen Deutschlands war noch Bestand. Die älteren Herrschaften, die hier zur Schule gegangen sind vor dem Krieg, die haben sich weiterhin in Hannover getroffen. Aber in der DDR war das nicht erwünscht. Und als die Wende kam, hat dann Herr Preuß, unser ehemaliger Klassenlehrer, das Ganze wieder aufleben lassen, hat es wieder zurückgeholt nach Salzwil. Und ich fand, es ist eine schöne Geschichte, dass sich alte Mitschüler treffen, sich austauschen. Und ja, es ist dieses Zusammengehörigkeitsgefühl, was ich auch im Klassenverband so geschätzt habe, nicht? Und meine Eltern waren übrigens auch in der Vereinigung. Es betraf Lyzeumsschüler vor dem Krieg und die Gymnasialschüler. Und daher wusste ich schon, was das ist und bin dann auch Mitglied geworden und seit ein paar Jahren im Vorstand. Und ich möchte schon, dass diese Vereinigung erhalten bleibt, weil ich denke, wir sind eine Säule des Jahn-Gymnasiums, so wie der Förderverein, die Fese-Stiftung, ist auch die Vereinigung eine Säule, die das Jahn-Gymnasium weiterhin unterstützt. Und wir haben natürlich auch unsere Freude, uns alle 2 Jahre zu treffen. Und die

0: die ehemaligen Mitschüler oder die ehemaligen Schüler zu erfreuen durch Geburtstagskarten und Jubiläen und alle 2 Jahre eine Festveranstaltung, wo wir wieder die Unterstützung des Jahn-Gymnasiums brauchen. Umgekehrt unterstützen wir dann wieder mit irgendwelchen finanziellen Geschichten die Jahn-Schule. Also ein Geben und Nehmen, und das finde ich so gut dabei.
1: Okay, dann vielleicht noch mal eine Frage im Allgemeinen. Was würden Sie denn jetzt jungen Menschen wünschen? Und was, vielleicht so auch Ängste für die Zukunft oder sowas?
0: Ja, also ich wünsche allen jungen Menschen, dass sie eine Zukunft haben. Das ist mir ganz wichtig. Und dass unser Land auch demokratisch bleibt, ja, nicht in irgendwelche extremen Geschichten verfällt, so wie es sich jetzt andeutet. Und auch was den Klimawandel betrifft, dass das die Welt in den Griff bekommt und dass sie genauso alt werden dürfen wie ich. Das wünsche ich meinen Enkeln und allen jungen Menschen auch. Und dass sie beruflich Erfolg haben und wie gesagt, dass der Frieden erhalten bleibt, was im Moment ja ein ganz großes Thema ist, finde ich. Ja, und auch, dass das Böse in der Welt doch, was jetzt so ein bisschen Oberhand gewinnt, dass das zurückgedrängt werden kann durch die Demokratie. Das wünsche ich den jungen Menschen. Ja,
1: Ich glaube, das wünscht sich eigentlich und
0: das
1: sollte sich jeder.
0: sollte sich jeder
1: Ja.
0: wünschen, ja. Die Gefahren sind sehr groß, ne? Ja.
2: Ich möchte mich erstmal herzlich bei Ihnen bedanken für das sehr spannende Gespräch. Es war wirklich sehr interessant, in die Einblicke von einer etwas älteren Abiturientin reinzuschauen. Und ich hoffe, es hat Ihnen auch sehr gefallen.
0: Hat mir Spaß gemacht und ich erzähle eigentlich gern über alte Geschichten und es hat mir Spaß gemacht, ja, muss ich sagen.
1: Ja, von mir dann auch.
0: Dann
1: Dankeschön.
0: wünsche ich Ihnen beiden auch alles Gute, ne?
1: Danke.
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Der Abschnitt in Waltershausen wird im Regelbetrieb von einem Zweirichtungs-KT4 als Linie 6 bedient.

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0: Meine sehr verehrten Damen und Herren, herzlich willkommen. Einen schönen guten Abend und schön, dass Sie den Weg hierher gefunden haben und sich trotz der Hitze auf den Weg gemacht haben. Etwas Schwund ist schon in den Reihen. Wir haben das Angebot jetzt noch gemacht, dass es auch digital wahrgenommen werden kann und wir übertragen auch in den digitalen Raum auch Ihnen in den angeschlossenen Zoom-Häusern sozusagen herzliches Willkommen und schön, dass Sie den Abend mit uns hier verfolgen. Big Tech muss weg, digitale Souveränität für Sachsen-Anhalt, darum soll es heute Abend gehen.
1: Und ich freue mich, dass wir zu diesem Thema auch wirklich auch ein hochkarätiges Podium nachher zusammengestellt haben, über den wir diskutieren können. Genau, das bin ich, Christoph Meyer. Ich bin der Direktor dieser Einrichtung der Evangelischen Akademie hier, damit Sie auch wissen, mit wem Sie es zu tun haben. Und wir haben uns überlegt, was sind die wichtigen Themen noch jetzt hier in Sachsen-Anhalt und sind zu dem Schluss gekommen, dass Big Tech tatsächlich auch etwas ist, was uns hier bewegen sollte. Man denkt ja, das ist vielleicht ein Riesenthema und in Europa wird über den Digital Service Act und so weiter diskutiert. Aber wir glauben, dass es auch ein Thema für hier ist und wir glauben, dass es sogar ein Thema für hier, für unsere Einrichtung ist und deshalb haben wir das auch auf die Agenda gesetzt und wir freuen uns ganz besonders, dass Martin André heute hier ist als der Hauptredner des heutigen Abends. Sie haben es möglich gemacht, das zwischen zwei Termine einzuklemmen und ich bin sehr, sehr dankbar, dass Sie auch bereit sind, mal in so eher Mittelstädte zu kommen, sage ich jetzt mal, wie Lutherstadt Wittenberg. Wir sind froh und dankbar, ich stelle Sie nachher gleich noch ein bisschen ausführlicher vor. Ich möchte ganz herzlich begrüßen unter uns Frau Christina Richter, die habe ich schon gesehen, genau da hinten sitzt sie. Frau Richter ist Vorstandsmitglied der Gesellschaft für Medienpädagogik und Kommunikationskultur und Geschäftsführerin des Medienkulturzentrums in Dresden. Als Medienpädagogin setzen Sie sich dafür ein, dass Medienbildung stark ist, und zwar in allen Lebensphasen, von der Schule bis hin in die Erwachsenenbildung. Es ist Ihnen in den Bereichen, wo Sie tätig sind, ein Anliegen, Menschen zu befähigen, mit digitalen Medien kritisch und selbstbestimmt umzugehen und sie als Instrumente für ein demokratisches Miteinander auch zu nutzen. Darüber hinaus engagieren Sie sich in den Netzwerken der Medienbildung in Dresden und in der Medienpädagogik in Sachsen für die Verankerung von Medienbildung auch ganz strukturell in den dortigen Bereichen. Wie kann gesellschaftliche Resilienz gegenüber Plattformmacht entstehen? Das ist, glaube ich, eine Frage, die Sie umtreibt und die uns vielleicht auch nachher auf dem Podium bewegt. Herzlich willkommen, Frau Richter.

0: von Sachsen nach Sachsen-Anhalt. Ich begrüße ganz herzlich Bernd Schlemmer, Staatssekretär im Ministerium für Infrastruktur und Digitales im Land Sachsen-Anhalt. Sie verantworten dort zentrale Bereiche der Digitalpolitik unseres Bundeslandes. Da geht es um Verwaltungsdigitalisierung, aber auch die ganze digitale Infrastruktur bis eben hin auch zu Fragen der digitalen Souveränität, der Umsetzung europäischer und nationaler Digitalstrategien und was das alles mit der Landespolitik zu tun hat. Sie haben langjährige Erfahrung an der Schnittstelle von Politik und Verwaltung und Digitalisierung und Sie kennen deshalb auch die Herausforderungen, die es mit sich bringt, wenn Staat und Gesellschaft mit großen Technologieplattformen irgendwie ein Miteinander, gegeneinander, zueinander, ohneinander geht es auch nicht, finden müssen. Ganz herzlich willkommen auch Ihnen. Ich bin gespannt auf die Diskussion nachher. Und von Magdeburg gemeinsam angechartert sind Sie mit Frau Christina Rost. Auch Sie darf ich ganz herzlich begrüßen und willkommen heißen. Landesbeauftragte für Datenschutz hier in Sachsen-Anhalt und zugleich auch Beauftragte für Informationsfreiheit. Das ist eine spannende Kombination. In Ihrem Amt wachen Sie darüber, dass Grundrechte von Bürgerinnen und Bürgern auch im digitalen Zeitalter gewahrt bleiben. Und das genauso gegenüber staatlichen Stellen wie im Blick auf die Verantwortung, die zum Beispiel auch wir als Einrichtung haben, mit Ihren Daten bei einer Anmeldung umzugehen. Das sind so ganz praktische Dinge. Sie haben langjährige juristische Erfahrung im Schutz der informationellen Selbstbestimmung und auch mit den Herausforderungen der zunehmenden Digitalisierung unserer Gesellschaft. Ich glaube, Sie können auch ein bisschen was von der juristischen Perspektive hier heute Abend in die Debatte einbringen und die Perspektive des Datenschutzes in einer Gesellschaft, in der die Informationsfreiheit und das Grundrecht auf Information eine wichtige Rolle spielt. Auch Ihnen herzliches Willkommen. Und aus Leipzig angereist ist Herr Steffen Dunst. Ich heiße Sie auch ganz herzlich willkommen. Herr Dunst ist vom MDR und dort Hauptabteilungsleiter der technischen Infrastruktur. Eine spannende Ergänzung für unseres Podiums. Sie verantworten die digitale Infrastruktur eines großen öffentlich-rechtlichen Medienhauses und gestalten dort auch die technologischen Transformationen, die gerade anstehen. Stichwort AD, große Reformprozesse und alles, was dort an neuer Plattformen gerade auch entstanden ist. Sie kennen aus Ihrer Verantwortung die Chancen, die praktischen Herausforderungen, aber auch wirklich die Herausforderungen, wie man sich als Medienplayer in dieser Big Tech Welt überhaupt behaupten kann. In Abhängigkeit und in einem Gegenüber, wie realistisch sind Alternativen? Welche Voraussetzungen hat ein Medienunternehmen, um in dieser Gemengelage Handlungsfähigkeit zu gewinnen? Um das alles wird es nachher auf dem Podium gehen und ich wollte mal so einen großen Spannungsbogen zum Aufmachen. Herzlich willkommen. Diese Tagung entstand in einer Kooperation zwischen mir und Tobias Thiel, der hier im Haus für Digitales schon zum Urgestein gehört. Und deshalb, lieber Tobias, freue ich mich, dass ich dich auch begrüßen darf und dir auch das Wort übergeben darf.
1: Jetzt hast du schon so viel gesagt, also ja eigentlich im Vorstellen der Leute sozusagen schon eigentlich fast alle Themen aufgegriffen. Deswegen möchte ich erstmal nur noch mal begrüßen Diana Elsner vom offenen Kanal Merseburg-Querfurt, die nämlich begleitet unsere Online-Gäste. Genau, einmal auch ein Applaus für Sie. Das heißt nochmal für Sie, die Sie online zugeschaltet sind, wir haben uns entschlossen, keine echte hybride Veranstaltung zu machen, wo wir Sie jetzt immer einblenden, sondern schreiben Sie einfach Fragen in den Text, in den Chat und Diana Elsner wird Sie dann als Anwalt des Online-Publikums hier einbringen. Bei mir ist das Thema so ein bisschen gelandet. Du sagst, ich bin Urgestein. Wir machen seit 15 Jahren Thema Digital, Netzpolitik, auch mit dem offenen Kanal. Und das ist so, ne, ich bin Jugendbildungsreferent, dann sagt man, die Jugendlichen machen das mit den digitalen Medien, dann mach du das auch mal. Und wir wissen ja, Digital Natives sind die Jugendlichen irgendwie auf einer Weise schon, weil sie die Medien einfach nutzen und sich das trauen und nicht wie Erwachsene davor sitzen und dreimal überlegen, ob sie den Button klicken können. Digital Natives im Sinne, dass sie wirklich verstehen, was sie tun, sind sie natürlich genauso wenig wie die meisten Erwachsenen. Ich will gar nicht weiter zum Thema sagen, was vielleicht noch eine aktuelle Debatte kurz einführen. Wir erleben das ja gerade aus der Jugendperspektive sehr spannend, die Debatte um das Verbot von Social Media für Kinder und Jugendliche. In Australien hat das eingeführt, gerade eine Studie ergeben, relativ erfolglos. Es wird sozusagen im Großen weiter genutzt, nur hat Wege gefunden, das zu umgehen. Und aus der Medienpädagogik ist das ja sehr viel diskutiert worden und sehr viel gesagt worden. Ich fasse es mal jetzt mal ganz pointiert nur mit dem Satz zusammen. Es geht nicht, kann nicht darum gehen, Jugendliche zu regulieren, sondern es muss darum gehen, die Medien zu regulieren. Ich glaube, das ist das, was wir auch gleich hören werden. Und da gebe ich an dich zurück.
0: Ja, die Bälle fliegen nur so hin und her. Und ich will auch keine großen Vorreden mehr machen, aber unseren Gast nochmal ganz herzlich willkommen heißen, vorstellen. Martin André ist Medienwissenschaftler und Professor für Medienwissenschaft und er lehrt an der Universität Köln mit den Schwerpunkten digitale Öffentlichkeit, Medienwandel und Kommunikationsforschung. Er studierte unter anderem Medienwissenschaften, Soziologie und Politikwissenschaften. Er verbindet empirische Medienforschung mit gesellschaftspolitischer Analyse und ist regelmäßig auch zu sehen in Talkshows, in Presse und in der Öffentlichkeit mittlerweile auch gut wahrnehmbar. Und als ich meinem Sohn sagte, was wir heute Abend machen und ihn geworben habe, hier zu kommen und ihm ein bisschen erzählt habe, was so ihre Thesen sind, fragte er, hat er was mit dem Känguru zu tun? Und ich weiß es ehrlich gesagt nicht so genau, aber mit dem D-Day ist, glaube ich, auch auf ihrem Mist ein bisschen gewachsen. Ich bin sehr gespannt auf Ihren Vortrag heute Abend. Sie sind der Mann, der der Veranstaltung auch den Titel gegeben hat, Big Tech muss weg. Eines der meistdiskutierten Sachbücher zur digitalen Öffentlichkeit in vergangenen Jahren, muss man fast sagen. Es ist, glaube ich, schon über ein Jahr jetzt raus, das Buch. Und sie zeichnen sich auch dadurch aus, dass sie sich eben nicht nur mit der Analyse und mit der grundlegenden wissenschaftlichen Forschung begnügen, sondern der Macht von Google, Meta und Co. auch grundlegende Forderungen nach einem politischen Kurswechsel entgegenstellen. Ob seine Diagnose überzeugt, wie realistisch seine Vorschläge sind, das wollen wir heute hören, diskutieren und uns überzeugen lassen. Ich freue mich auf Ihren Vortrag, Herr André. 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
2: Ja, vielen, vielen Dank für die freundliche Begrüßung und ich hoffe, dass Sie mir verzeihen, wenn das Erste, was ich hier mache, ist, dass ich mir etwas Wasser einschütte. Dann geht es auch sofort los. Ja, wir fangen heute mit einem tatsächlichen Anfang an, nämlich, warten Sie, das ist off, wenn ich es auf on schalte, müsste es reagieren. Schauen Sie mal, zack, Problem gelöst. Wir fangen mit einem echten Anfang an. Sie sehen hier ein Foto aus dem Jahr 1989, das Jahr des Mauerfalls, aber eben nicht nur, sondern auch das Jahr, in dem Tim Berners-Lee das World Wide Web erfunden hat. Und Sie sehen auf der rechten Seite dieser Festplatte unten noch so ein Sticker. Don't turn the power down, denn Sie müssen sich vorstellen, dass auf dieser Festplatte an dem Tag, an dem das Foto gemacht wurde, das ganze World Wide Web auf dieser Festplatte war. Sie kennen natürlich auch schon die Pointe der ganzen Geschichte. Niemand hat den Knopf ausgedrückt damals. Und ja, dann müssen wir uns eben anschauen, was draus geworden ist. Für uns ist es ein interessanter Nullpunkt, ein Startpunkt, weil wir erstmal sagen können, an dem Tag, an dem das Foto gemacht wurde, völlig unvorstellbar für uns heute, hatten die alten Medien, also Fernsehen, Radio und Zeitungen, 100% der, sag ich mal, massenmedialen Öffentlichkeit. Und wir wissen natürlich alle, die ist wichtig, weil sie die Grundlage unserer Demokratie darstellt. Wenn die nicht funktioniert, kann auch Demokratie nicht funktionieren. Es ist eine Binse, das brauche ich Ihnen nicht zu erzählen, dass diese analogen Medien substituiert werden. Sie werden substituiert übrigens, weil Aufmerksamkeit eine natürlich, eine biologisch eingeschränkte Ressource ist. Und deswegen werden sie ersetzt durch digitale Medien. Wir werden auch übrigens sehen, dass die digitalen Medien gar nicht das Problem sind. Das Problem ist was ganz anderes. Die naheliegende Frage, wenn man diese Darstellung sieht, ist natürlich, wann haben eigentlich die digitalen Medien die analogen überholt? Und tatsächlich liegt dieser Punkt längst hinter uns. Wir haben die analogen Medien überholt während der Covid-Pandemie. Das heißt, seitdem ist eigentlich mehr Aufmerksamkeit in digitalen Medien als in allen analogen Medien zusammengenommen. Sie können davon ausgehen, dass es jetzt ungefähr bei 60-40 ist und bis Ende des Jahrzehnts auf drei Viertel, ein Viertel sich weiterentwickeln wird. Übrigens auch vielleicht nochmal mit einem kleinen Augenzwinkern, wir haben manchmal ganz aufgeregte Debatten, wenn, was man auch sicherlich kritisieren mag, der öffentlich-rechtliche Rundfunk bei Hunderttausenden von Stunden einen Fehler macht. Ich würde das einfach mal kurz einordnen, wenn Sie sich überlegen, analoge Medien sind 40% unserer Massenmedien, nehmen Sie mal drei Drittel, dann ist vielleicht 15% beim Fernsehen, nehmen Sie mal die Hälfte davon, ist es der öffentlich-rechtliche Rundfunk, vielleicht 7,5%. Da regen wir uns wahnsinnig drüber auf und 60%, wie gesagt, ist in digitalen Medien. Anyways, Sie können sich vorstellen, diese Entwicklung wird weiter natürlich voranschreiten. Ich kann jetzt erstmal ganz froh sein, dass ich als Medienwissenschaftler das große Glück habe, dass eine solche welthistorische Transformation stattfindet, während ich lebe. Ist das nicht toll? Es ist natürlich auch wieder eine Anschlussfrage offensichtlich, wie sieht denn eigentlich dann die Medienwelt aus, wenn diese Entwicklung quasi abgeschlossen ist? Also wenn wir nur noch digitale Medien haben, würde man ja sagen, ist erstmal eine Frage, die sich ja einfach beantworten ließe, wenn wir uns nur anschauen, was passiert denn jetzt momentan schon in digitalen Medien. Das ist eine einfache Frage, die ist aber tatsächlich wissenschaftlich präzise nicht so leicht zu beantworten, aus einem ganz einfachen Grund oder eigentlich aus zwei Gründen. Der erste Grund ist ironischerweise, dass es so viele unterschiedliche Angebote gibt. Das heißt, Sie können davon ausgehen, dass wir ungefähr 18 Millionen unterschiedliche Anbieter haben. Die müsste man sich also alle einzeln anschauen und gucken, was passiert denn da überhaupt bei diesen ganzen Anbietern. Und das zweite Problem ist ein Problem, das ich Ihnen an Ihnen selbst eigentlich demonstrieren kann. Denn wenn ich Sie verfolgen würde über den Tag, würde ich feststellen, dass Sie ganz unterschiedliche Endgeräte verwenden. Sie haben vielleicht ein Smartphone, Sie haben Desktop, Laptop, Sie haben Tablets. Und nur damit Sie verstehen, was das bedeutet, rauszufinden, was jetzt denn gerade in der digitalen Welt passiert, ich müsste eigentlich dann jedes Mal neben Ihnen herlaufen mit einer sehr genauen Stoppuhr, abstoppen. Jedes Mal, wenn Sie irgendwas machen in irgendeinem Endgerät, müsste das Hundertstel Sekunden genau aufnehmen und müsste dann jede einzelne Impression oder View, jede einzelne Nutzung, müsste ich 18 Millionen unterschiedlichen Angeboten zuordnen. Das mit sehr, sehr vielen Menschen, um das überhaupt rauszukriegen, was passiert denn überhaupt in der digitalen Welt? So, und warum erzähle ich Ihnen das alles? Sie ahnen es vielleicht, weil wir genau das gemacht haben an der Universität Köln. Es ist übrigens die erste, weltweit die erste Grundlagenstudie dieser Welt, dieser Art, wo einmal ganzheitlich die vollständige Mediennutzung eines gesamten Landes wissenschaftlich vermessen wurde. Also nicht aufgrund von Befragungen, sondern aufgrund von Realnutzung. Das ist das, was passiert. Ja. Und deswegen kriegen Sie etwas bei mir, was Sie auch nur von mir bekommen können, weil es ja nur diese eine Messung gibt, und zwar eine Übersicht über die, sag ich mal, Verteilung der ganzen Aufmerksamkeit in der ganzen digitalen Welt, über alle Angebote, alle existierenden Angebote und auch über alle existierenden Endgeräte und das alles auf einem Diagramm. Und das baue ich jetzt mit Ihnen gemeinsam, damit wir vollständig verstehen, was hier passiert. Deswegen zeige ich Ihnen erstmal nur ein leeres Diagramm, also eine Y-Achse und eine X-Achse. Und Sie sehen auf der Y-Achse hunderte Millionen Stunden an Nutzungszeit, die ein Angebot in Deutschland im Monat auf sich zieht. Und dann sehen Sie unten auf der X-Achse 1, 2, 3, 4, 5. Sie werden natürlich messerscharf kombinieren, dass es sich hier um ein Ranking handelt. Das heißt, Sie können sich auch schon vorstellen, wer wahrscheinlich die stärksten Anbieter sind. Die stärksten Anbieter sind links, die schwächsten sind rechts. Sie werden mir aber entgegenhalten, Herr André, Sie haben uns ja nicht ein Top-10-Ranking versprochen, sondern alle Anbieter, nicht wahr? Und das Versprechen löse ich logischerweise auch ein. Deswegen mache ich jetzt mal diese X-Achse ganz weit auf. Und jetzt haben Sie es fast geschafft. Ja? Beim nächsten Klick werden Sie die Verteilung der gesamten Aufmerksamkeit über alle existierenden Angebote und über alle existierenden Endgeräte in ganz Deutschland, für alle Menschen in Deutschland, auf einem einzigen Diagramm sehen. Sind Sie eigentlich ein bisschen aufgeregt jetzt? Ja, also ich klicke bei 3, 2, 1 und klick. Und möglicherweise ahnen Sie, warum ich lernen musste, das auf diese Art zu präsentieren, weil als ich mal losgezogen bin mit meiner Präsentation und angefangen habe, haben die Leute mich immer gefragt, wo ist denn die Linie? Ich kann die Linie nicht erkennen. Sie können die Linie schlecht erkennen, weil die Linie deckungsgleich ist mit der Y-Achse und der X-Achse. Sie müssen jetzt nicht in Mathe promoviert haben, um zu verstehen, dass das bedeutet, dass im Prinzip ein Dutzend Anbieter fast die gesamte Aufmerksamkeit haben und alle anderen haben nichts. Das macht es übrigens für Sie ganz einfach, wenn Sie zum Beispiel morgen begeistert Ihren Nachbarn oder Ihren Freunden erzählen wollen über diese Präsentation, können Sie sagen, ich habe eine Sache gelernt, das Internet besteht aus zwei Teilen. Es besteht aus Monopolen und einem riesengroßen Friedhof. So, allerdings hätten Sie bis vorgestern, denn heute ist ein ganz besonderer Tag, gestern war auch ein ganz besonderer Tag, vorgestern nicht, bis vorgestern hätten Sie mir gegenüber einwenden können, wenn Sie das hätten tun wollen, und sagen, es ist ja schön, Ihre wissenschaftliche Studie, aber die ist ja mittlerweile total veraltet. Das ist erschienen im Jahr 2020, seitdem renne ich übrigens von Pontius zu Pilatus. Ja, die Daten von dieser Studie sind von 2018 und 2019. Hätten Sie mich Anfang letzten Jahres getroffen, in einer Kneipe, hätte ich wahrscheinlich eine Kiste Champagner gewettet, dass es auch in den nächsten 5 Jahren keine solche Studie gibt, weil das sehr, sehr aufwendig ist, das zu machen. Und es ist tatsächlich so, dass gestern eine neue Version dieser Studie erschienen ist, nämlich die Vermessung der digitalen Welt. Das heißt im Prinzip, dass mit demselben Forschungssetup ist das quasi im letzten Jahr wiederholt worden. Es ist gestern erschienen. Ich habe das auch ein bisschen KGB-mäßig geheim gehalten, weil ich Ihnen sagen kann, dass die Tech-Konzerne das gar nicht toll fanden, als damals der Atlas rauskam. Die ersten 3 Wochen nach Erscheinen waren für mich keine schöne Zeit. Übrigens kann ich Ihnen auch sagen, weder gestern noch heute ist was passiert. Also noch bin ich bester Laune. Beim Atlas hat das bis Mittag gedauert. Da standen wir im Kontakt, ja, weil die Tech-Konzerne sich nicht gerne in die Karten schauen lassen. Anyways, deswegen ist es natürlich auch so eine Art Weltpremiere. Das war natürlich Zufall, dass das heute hier geplant war. Das heißt, Sie erleben da was quasi an dem Tag, also gestern ist das Buch erschienen, es ist jetzt auch schon in der SZ besprochen worden und es erscheint auch am Wochenende in der Frankfurter Allgemeinen Sonntagszeitung ich habe nur mit 3 Journalisten gesprochen, die ich persönlich kannte tatsächlich. Ist nicht besonders schlau, wenn Sie ein Buch veröffentlichen, aber egal. Hauptsache es erscheint, ja. Sie wollen nicht eine einstweilige Verfügung vor Erscheinen haben. Anyways, das ist so, das... Ist das nicht beglückend, wenn man solche Sachen beforscht, womit man sich rumschlagen muss? Anyways, so, also von daher haben Sie jetzt die aktuelle Version. Sie sind möglicherweise nicht überrascht, dass sich das nicht geändert hat, obwohl wir ja eigentlich ganz viel an gesetzlichen Regelungen seitdem auf die Welt gebracht haben. Fragen wir uns, wo ist denn der Digital Markets Act hier zu sehen? Es sind wieder Monopole und ein großer Friedhof. Ich habe Ihnen auch mal die Monopole hier untereinander gestellt. Sie können das dann logischerweise, wenn Sie in die Studie schauen, können Sie das nach einzelnen Marktfeldern analysieren und Sie können das logischerweise dann auch vergleichen mit dem Status vor 6 Jahren, den Sie ja in dem Atlas haben. Ja, das heißt, nur mal als Beispiele, 84% der Aufmerksamkeit in Suchmaschinen wird von Google kontrolliert, 73% der Aufmerksamkeit in Gratisvideo, das wäre vorher Fernsehen gewesen, wird von YouTube kontrolliert. Ein kurzer Hinweis, Google und YouTube sind dieselbe Firma. 82% der Aufmerksamkeit in Social Media wird von Meta kontrolliert. 90% der Aufmerksamkeit in WhatsApp wird von WhatsApp kontrolliert. In Messengern, ja, wieder in Klammern, ist dasselbe Unternehmen. Und surprise, Sie haben dieselbe Monopolisierung auf dem Feld generativer KI. Das ist einfach ein Pfeil. Das ist einfach, hat nichts zu bedeuten. Also es hat keine mathematische Bedeutung. Ja, also Google hat 84%, hat keine tiefere Bedeutung. So, Sie merken natürlich sofort, in dem Augenblick, wo ich Monopole habe, habe ich typischerweise keinen Wettbewerb. Sie können übrigens auch Ihre Fantasie mal über die Landesgrenze schicken. Sie haben überall in jedem Land der westlichen Welt dieselbe Situation. Das ist übrigens sehr unwahrscheinlich, dass das passiert, wenn Sie Wettbewerb hätten. Übrigens auch die Leute, die sagen, ja, es ist doch so schlimm mit der EU und die ganze Bürokratie, das ist alles viel zu, ja, also diesen ganzen Quatsch. Diese Menschen würde ich auffordern, sich mal Australien anzuschauen, Kanada oder die Schweiz, weil sie haben exakt dieselbe Situation, Monopole und einen Friedhof. Ja. Das hat nichts damit zu tun, dass diese Tech-Konzerne so tolle Produkte machen, das erzählen die ihnen natürlich, sondern das hat mit unterschiedlichen Faktoren zu tun. Ein Faktor ist Netzwerkeffekte, ja, das haben sie durchaus auch in anderen Feldern. Üblicherweise wird es aber dann regulatorisch ausgekontert, aber Netzwerkeffekte bedeuten eben, dass solche Medien schwer zu boykottieren sind. Wenn nämlich alle ihre Freunde auf einer Plattform sind, ist es schwer zu wechseln, merken Sie schon bei der Fußballkindergruppe mit den Eltern, wenn alle auf WhatsApp sind. Der zweite Grund ist, dass wir leider sehr unkluge regulatorische Privilegien für die Tech-Konzerne geschaffen haben. Ich zeige Ihnen das mal an ein paar Beispielen. Nehmen wir nur mal an, Sie sind auf Instagram, Sie sehen zum Beispiel einen Beitrag von jemandem, der nicht Plattform ist, der nicht einen von den Tech-Konzernen ist. Ja? Ist dann auch egal, ob das der Spiegel ist oder RTL oder vielleicht die evangelische Kirche. Und ich denke, das ist aber ein interessanter Beitrag und ich möchte den anklicken. Dann würde ja technologisch gar nichts dagegen sprechen, dass Sie das anklicken und dann sind Sie sofort bei diesem Anbieter. Geht aber nicht. Funktioniert nicht. Warum das nicht funktioniert? Weil wir den Plattformen erlaubt haben, dass sie quasi digitale Barrieren um ihre Plattform herumbauen. Das ist also auch legal, da können wir ihnen keinen Vorwurf machen, ist natürlich gemein. Und deswegen kommen sie aus diesen Plattformen nicht heraus. Warum ist das regulatorisch dumm? Weil wir es auf anderen Feldern ja auch nicht haben. Also stellen Sie sich mal vor, ein Kaufhausbesitzer dürfte quasi die Ausgänge so sozusagen runterfahren, dass sie kaum noch aus diesem Kaufhaus rauskommen. Wäre übrigens nicht erlaubt, ja, bei Plattformen kein Problem. Ein ähnliches Thema ist zum Beispiel, dass wir Plattformen gestattet haben, geschlossene Standards zu verwenden. Das ganze Internet wurde ja um offene Standards gebaut, ja, damit es niemals zu Monopolen kommt. Wir haben aber regulatorisch den Plattformen das gestattet und deswegen zum Beispiel können sie Inhalte nicht mehr über Plattformgrenzen teilen. Aber zum Beispiel, es gilt auch umgekehrt für die zum Beispiel Influencer oder YouTuber. Wenn Sie zum Beispiel 500.000 Follower auf YouTube haben, sind Sie gefangen im YouTube-Knast. Sie haben keine einfache Möglichkeit, zum Beispiel Ihr Following auf andere Plattformen zu bringen. Ja, vergleichen Sie es eben mit einem offenen Standard. E-Mail verwenden Sie alle, merken Sie, ist total egal. Ja, oder zum Beispiel, wenn Sie Ihre Webseite migrieren, ist es auch kein Problem, wenn Sie einen anderen Hosting-Service wählen, weil es ein offener Standard ist. Sie verlieren nichts an Traffic, Sie können zum besseren Anbieter gehen, das können Sie hier nicht mehr, weil wir es sehr schlecht reguliert haben. Ja. Das nächste Privileg, was wir den Tech-Konzernen gegeben haben, Rechtsprivileg, ist das Haftungsprivileg, denn die Plattformen sind damals hingegangen und haben gesagt, ja, wenn zum Beispiel, stellen Sie sich vor, ein Telefonnetzwerk, Terroristen telefonieren über ein Telefonnetzwerk, dann können wir ja nicht dann den armen Netzwerkbetreiber für die terroristischen Inhalte verantwortlich machen. Und leider sind dann unsere Regulierer so mitten in diese Falle reingetappt, denn damals hätten sie einfach sagen müssen, ja, ist überhaupt kein Problem, habt ihr völlig recht, Netzwerkbetreiber müssen da nicht haften, dann dürft ihr aber niemals mit konkreten Inhalten Geld verdienen. Ne, denn haben Sie schon mal einen Netzwerkbetreiber gesehen, der mit konkreten Inhalten Geld verdient? Ja, die Telekom oder so? Nein, Netzwerkbetreiber verdienen nie mit konkreten Inhalten Geld. Die Regulierer waren aber so schlau, dass sie gesagt haben, hey, wir regulieren euch wie ein Netzwerk, aber ihr könnt Geld verdienen wie jeder andere Inhalteanbieter auch. Deswegen sind Plattformen auch zweifelsfrei medienökonomisch Inhalteanbieter, weil sie wie jede andere Redaktion zum Beispiel auch mit konkreten und spezifischen Inhalten Geld verdienen. Ja? Das heißt, sie dürfen bis heute mit strafbaren Inhalten Geld verdienen und sind vollständig von der Haftung befreit und obendrein zahlen sie noch nicht mal was für die Inhalte. Das heißt, wir waren regulatorisch so schlau, dass wir gesagt haben, redaktionelle Medien müssen erst Honorare zahlen und dann sind sie voll in der Haftung und dann haben wir gesagt, die Plattformen kriegen quasi alles gratis und obendrein stellen wir sie noch vollständig von der Haftung frei. Ja, übrigens, das kann einen frustrieren, aber das Schöne ist, wir könnten es ja morgen ändern, weil es ehrlich gesagt ja nur unsere eigene Fehlregulierung ist, die wir abschaffen müssen. Und übrigens garantiere ich Ihnen, die Plattformen, die immer sagen, das Internet ist frei und der böse Staat soll es nicht regulieren, ich schwöre Ihnen und wette eine Kiste Champagner, wenn Sie die Rechtsprivilegien abschaffen, werden die Tech-Konzerne auf der Straße demonstrieren, dass diese Fehlregulierung doch bitte erhalten bleibt. Ja. Was besonders schlimm ist, ist, dass die Plattformen die sogenannten Gateways nutzen, um sich selbst den ganzen Traffic zuzuschieben. Die anderen Sachen, die ich Ihnen gezeigt habe, da würde ich sagen,

das ist gemein, aber es ist wahrscheinlich legal. Da würde ich sagen, das ist schon kriminell. Sie sehen hier ein Beispiel. Übrigens sehen Sie das konsistent über alle Tech-Universen. Sie haben in der Mitte die Google-Suchmaschine und Sie müssen sich das so vorstellen, wir können dann schauen, wo gehen denn die Leute hin, nachdem sie die Google-Suchmaschine verlassen haben und sehen dann, ups, wir wissen ja sozusagen, was der faire Anteil an Aufmerksam ist, der eigentlich Alphabet zustehen würde unter neutralen Bedingungen und merken, ups, es ist aber doppelt so viel Aufmerksamkeit, doppelt so viel Nutzung, die dann wieder den Alphabet-Angeboten zukommen. Ja? Das heißt, weil die auch diese Gateways kontrollieren, können sie sich die ganze Nutzung, den ganzen Traffic, wie wir das bezeichnen würden, quasi selbst zuschieben. Und ich weiß nicht, wie es Ihnen dabei geht, denn es ist egal, wer da draußen ist und es gilt für Sie alle. Es ist total egal, ob Sie Presse sind, Rundfunk, öffentlich-rechtliche, ob Sie einen E-Commerce-Shop betreiben oder ob Sie die evangelische Kirche sind. Ja, Sie haben keine Chance, an den Traffic, an die Aufmerksamkeit zu kommen, die Ihnen zusteht, weil die Tech-Konzerne sich diese Aufmerksamkeit einfach selber geben. Sie sind raus. Das freie Internet wurde abgeschafft. Tim Berners-Lee hatte sich das so vorgestellt wie auf der linken Seite, also gleichberechtigte Knotenpunkte. Deswegen ist es auch die Metapher eines Netzes. Ja, und Sie sehen die Situation, die wir jetzt aktuell haben. Das heißt, das Internet existiert, aber es existiert nur noch als Infrastruktur durch diese Fehlregulierung und die Selbstbevorzugung. Haben jetzt die Tech-Konzerne den ganzen Traffic, die ganze Aufmerksamkeit in die Silos ihrer Plattform überführt und de facto ist das Internet leer, weil keine Aufmerksamkeit mehr drin ist. Das haben Sie vorhin gesehen. Warum rege ich mich darüber seit vielen Jahren auf? Weil es offensichtlich sein sollte, dass Sie natürlich unter Monopolbedingungen die Medienfreiheit strukturell verlieren. Es ist nicht eine Einschränkung oder es ist nicht irgendwie doof oder eine Störung, sondern Sie verlieren die freien Medien. Denn unter Monopolbedingungen haben Sie logischerweise keine Unabhängigkeit. Unter Monopolbedingungen haben Sie keine Anbietervielfalt. Schauen Sie sich die Situation in den USA an, die Verklumpung zwischen Tech-Konzernen und der Trump-Regierung. Sie haben keine Staatsferne und Sie verlieren den Journalismus und die Redaktion, weil diesem sozusagen Markt einfach die Finanzierungsgrundlage entzogen wird. Das sehen wir ja überall auf der westlichen Welt. Und nur damit Sie nochmal verstehen, warum das so ein Drama ist, weil Sie könnten ja sagen, ja, aber zum Glück haben wir ja noch den gebührenfinanzierten öffentlich-rechtlichen Rundfunk. Aber es ist egal, wie viel Finanzierung Sie da reinstecken, weil diese Angebote ja gar nicht in die Sichtbarkeit kommen unter Monopolbedingungen. Das heißt, auch plakativ gesprochen, Sie können in der digitalen Sphäre die Finanzierung des öffentlich-rechtlichen Rundfunks verzehnfachen, verhundertfachen oder vertausendfachen. Es ändert ja nichts daran, dass die Zugänge durch die Monopolisten kontrolliert werden. Ja? Deswegen bin ich auch fest davon überzeugt, dass das nicht im Sinne unserer Verfassung ist. Es gibt ja auch Urteile des Bundesverfassungsgerichts über Medienmonopole, die ja nun sehr eindeutig sind. Und ich frage mich, warum wir jetzt seit 15 Jahren zuschauen und das so laufen lassen. So, was natürlich auch total schrecklich ist, wenn Sie sich jetzt nochmal die ersten 6 Anbieter anschauen, dass eigentlich jeder einzelne Anbieter sozusagen einen Teilmarkt oder ein Teilsegment monopolisiert. Ja? Also YouTube Gratisvideo, Google Suchmaschinen, Facebook und Instagram, 3 und 5 Social Media, die gehören ja demselben Anbieter, WhatsApp Messenger und so weiter und so fort. Und jetzt kommt tatsächlich noch eine für mich erstaunliche Erkenntnis. Lassen Sie noch mal Ihre Fantasie schweifen. Ja? Wir gucken mal kurz in die Geschichte der Medien und sozusagen von der Zeit, seitdem die Menschen das erste Mal Bilder an Höhlenwände gemalt haben. Dann werden Sie feststellen, dass zu keiner Zeit irgendjemand, der ein Medium erfunden hatte, dieses Medium sozusagen monopolistisch kontrollieren konnte. Gutenberg hatte keine Kontrolle über den Buchdruck. Ja? Er konnte sie nicht monopolisieren. Stellen Sie sich mal vor, das hätten, also Aufklärung hätte ja gar nicht stattgefunden, wenn wir sowas zugelassen hätten. Ja? Stellen Sie sich vor, Fotografie, ja? Stellen Sie sich vor, Phonograph, was auch immer. Alle Medien, die erfunden wurden, waren quasi öffentliche Güter. Und jetzt können wir uns natürlich die Frage stellen, gab es eigentlich schon mal in der ganzen Geschichte der Medien einen Fall, wo es eine Gefahr gab, dass ein Privatunternehmen eine Mediengattung vollständig kontrolliert? Und tatsächlich, das ist das Aufregende, dieses Beispiel gibt es. Und zwar, das wissen nur ganz wenige, das Beispiel ist das Telefon.
Ja, als nämlich Bell das Telefon erfunden hatte, hatte er exzellente Patente, die sind dann auch an AT&T weitergegeben worden. Und deswegen war es zum ersten Mal in der Geschichte der Menschheit möglich, dass ein Privatunternehmen eine Mediengattung vollständig kontrolliert und monopolisiert. Zum Glück hatten wir damals eine US-Regierung, die das verstanden hat, was das bedeutet, ja, dass man sowas nicht tun sollte. Und wer die Details kennt, weiß, die US-Regierung ist dagegen vorgegangen und ist dann nicht zum Exzess gekommen. AT&T ist freiwillig eingelenkt und Theodore Weil, damals der President von AT&T, hat sogar selbst dieses Statement damals gemacht: At no time has a society allowed a good that is necessary for existence to be controlled by a private company. Ja? Weil es öffentliche Güter sind. Ja? Weil jemand, der öffentliche Güter monopolisiert, unendliche Macht hat. Was übrigens auch faszinierend ist, dass als Tim Berners-Lee das World Wide Web erfunden hat, hat er es extrem umsichtig abgesichert dagegen, dass das jemals passieren kann. Das heißt, wenn Sie das interessiert, diese ganze Geschichte der offenen Standards, die das World Wide Web ja fundiert haben, gibt es ein ganzes Buch von ihm, Weaving the Web, schauen Sie sich das mal an. Tim Berners-Lee wollte unter allen Umständen sicherstellen, dass das World Wide Web für immer ein öffentliches Gut bleibt. Ja, schön war es, ne? Weil das hat er eigentlich auch geschafft. Und dann kam eben die heutigen Tech-Konzerne mit der Idee der Plattform, mit den Tricks, die ich Ihnen gerade gezeigt habe. Und deswegen haben die es tatsächlich geschafft, ihre Plattform-Silos über das Internet drüber zu setzen. Und jetzt haben wir ganz viele öffentliche Güter, die von Tech-Konzernen monopolisiert werden. Und ich will Sie auch kurz nur der Vollständigkeit darauf hinweisen, dass das natürlich für IT-Infrastrukturen gilt, für Cloud-Services, das gilt für Transaktionssysteme und so weiter und so fort. Und als letzten Satz, warum soll man niemals erlauben, dass öffentliche Güter monopolisiert werden? Sie wissen schon, im Mittelalter wusste man, Sie brauchen gar keine Truppen in die Stadt zu schicken, wenn Sie zum Beispiel die Wasserversorgung abschalten, wenn Sie Kontrolle über öffentliche Güter haben, können Sie sozusagen die andere Seite beliebig erpressen. Ja, Sie verlieren Ihre Freiheit für immer. In dem neuen Buch, was letztes Jahr erschienen ist, also jetzt nicht diesem ganz neuen, nenne ich diese neue Zeit, in die wir jetzt eintreten, Digitalokratie, und die ist auch relativ schnell und einfach erklärt. Es ist eigentlich total egal, welches Feld wir sind in unserer Gesellschaft. Sie haben im Prinzip unter Monopolbedingungen genau zwei Möglichkeiten, zwei strategische Optionen. Option Nummer eins ist, dass Sie sagen, ich möchte unabhängig sein von den Monopolisten, das können Sie gerne tun, machen Sie das, ne? Dann werden Sie dorthin gehen, wo der gelbe Pfeil hinzeigt. Sie haben natürlich meinen Vortrag verstanden und verstehen deswegen auch sofort, dass das erhebliche Nachteile mit sich bringt, weil Sie sich unweigerlich in diesen riesengroßen Friedhof reinlegen. Dann hängt es ein bisschen ab, wie schlau die Leute sind, ob sie 3 Monate brauchen oder 3 Jahre, um festzustellen, dass es doof ist im Friedhof, weil sie ja gar keine Aufmerksamkeit haben. Und wenn Sie das dann festgestellt haben, werden Sie unweigerlich Strategie Nummer 2 zu ihrer eigenen machen. Sie werden nämlich, und das machen alle Akteure in immer gleichlautenden Formulierungen, sie werden dann nämlich sagen, hey, wir müssen dahin gehen, wo der Traffic ist. Ja? Also gehen Sie dahin, wo der Traffic ist. Gehen Sie nach links. Ja? Dann haben Sie typischerweise mehr Aufmerksamkeit, mehr Transaktionen und so weiter und so fort. Sie werden aber in der Regel irgendwann feststellen, dass Sie typischerweise gratis für Tech-Monopolisten arbeiten. Und ich will auch nochmal betonen, dass das nicht nur ein Problem ist für die Presse oder wo man sagt, das ist ja ganz schön doof für die Medien, sondern es ist für alle Akteure ein Problem. Ich darf Sie zum Beispiel hinweisen auf die Studie einer Amazon-freundlichen Unternehmensberatung, Oliver Wyman, die haben gezeigt, dass 30% aller Hersteller auf Amazon schon kein Geld mehr verdienen, weil Amazon als Monopolist natürlich immer mehr Geld von denen abnimmt. Wenn Sie 15 Jahre das Geschäft aufgebaut haben bei Amazon, fallen Sie dann irgendwann quasi links oder rechts tot raus. Ist Amazon natürlich auch egal, weil Amazon hat seit 10, 15 Jahren ihre ganzen Daten gesammelt, weiß, was die Bestseller sind, die bauen das nach, die haben schon 140 Eigenmarken. Ja, das heißt, dann fallen sie raus und dann macht Amazon die ganze Wertschöpfung. Jetzt könnten Sie natürlich mir entgegenhalten, ja, das stimmt vielleicht alles, Herr André, was Sie da sagen, aber Sie reden hier immer nur über ökonomische Zusammenhänge. Ne? Ist ja immer nur Geld, Geld, Geld, Geld. Ne? Geld ist ja auch nicht das Wichtigste, oder? Warum lachen Sie? Ich hätte jetzt zumindest

hier ein emphatisches Ja erwartet. Ja, dass Geld nicht das Wichtige ist. Ja, Geld ist wirklich nicht das Wichtigste. Ich will Sie aber kurz darauf hinweisen, dass das, was hier passiert in dieser Digitalokratie, eben auch Einfluss hat auf die Inhalte. Und das zeige ich Ihnen kurz an ein paar Beispielen. Ich fange mal mit einem ganz unschuldigen Beispiel an. Wir stellen uns vor, Sie wollen in der heutigen Zeit eine berühmte Geigerin werden. Ja, ich nehme mal eine Geigerin zum Beispiel aus der alten Zeit. Das ist die Ann-Sophie Mutter. Und ich nehme eine Geigerin aus der heutigen Zeit, Esther Abrami, super erfolgreich, gerade mit den größten Orchestern, Dirigenten ihrer Zeit unterwegs. Die hat gerade einen riesengroßen Deal mit Sony unterschrieben. Und ich bin jetzt kein Experte, aber die Leute, die ein bisschen Ahnung davon haben, haben sich tatsächlich so ein bisschen gewundert. Ja, die haben nämlich dann darüber geschrieben, ich zitiere jetzt eine Expertin, Zitat, sie geigt okay. Mit den wirklich großen Geigerinnen und Geigern ihrer Zeit kann sie sich nicht messen. Sie hat jetzt schon richtig ordentlich professionell studiert. Es ist also jetzt nicht peinlich. Zitat Ende. Ja, jetzt fragen wir uns natürlich, warum ist sie mit den größten Dirigenten, Orchestern und so weiter und so fort unterwegs? Warum hat sie diesen riesengroßen Deal mit Sony gemacht? Ja, ganz einfach. Sie verbringt sehr viel Zeit auf Instagram. Ja, das heißt, sie ist, seitdem sie 17 ist, auf Instagram mit ihrer Geige, hat Millionen Follower in den unterschiedlichen Plattformen. Und jetzt würden wir natürlich erstmal sagen, ja, so macht man das heute, ist doch schlau, ja, ist doch cool. Aber wir merken vielleicht schon eine Sache, dass, ehrlich gesagt, wir werden ja schon total abhängig, wir werden ja schon zu Marionetten dieser Plattform. Ja, und ich zeige Ihnen das an einem anderen Beispiel. Denken wir mal Journalismus. Ich nehme natürlich einen Journalisten aus meiner wunderschönen Heimatstadt Köln, den Günther Wallraff. Sie können sich aber die Frage stellen, wie soll denn Investigativjournalismus überhaupt finanziert werden unter digitalokratischen Bedingungen? Ja, Sie können nämlich immer nur entweder im Friedhof liegen oder Sie können gratis arbeiten für Tech-Konzerne. Und wenn Sie selbst sozusagen etwas herausfinden, weil Sie vielleicht, keine Ahnung, als NGO eine Fremdfinanzierung haben oder dergleichen oder weil Sie es vielleicht aus Idealismus machen, dann wird zwei Minuten später, nachdem Sie irgendwas gebracht haben, all das, was Sie herausgefunden haben, sofort von Aufmerksamkeitsmilliardären sozusagen verpodcastet. Ja? Das heißt, das Modell, das Geschäft, ganze Modell ist weg. Ich habe auch mal ein Beispiel aus der Politik mir gesucht. Stellen Sie sich mal vor, ich meine, Helmut Schmidt würde sich sowieso im Grab umdrehen, ja, aber der arme Helmut Schmidt müsste heute antreten unter Bedingungen der Plattform. Er wäre ja vollständig chancenlos. Er hat ja viel zu langsam geredet, viel zu lange Sätze und so weiter und so fort. Das macht man natürlich heute total anders. Ja? Und erneut können wir darüber lachen, dass Markus Söder Food-Influencer geworden ist, aber uns muss ja wieder das Lachen im Halse stecken bleiben, weil es ja vollkommen klar ist, dass er es ja alles richtig gemacht hat. Das heißt, er ist auch eine Marionette dieser Algorithmen geworden und er tut das, was die Algorithmen belohnen. Und das ist ja die harmlose Variante. Ja? Die schlimme Variante ist die. Und ich will auch die Leute warnen, die eben denken, wenn Donald Trump in 2 Wochen umkippt, dann dass dann das Problem weg ist. Weil das Problem ist nicht Donald Trump, sondern das Problem ist die zerstörte Öffentlichkeit. Das heißt, Donald Trump hat sich einfach nur perfekt den Algorithmen der Plattform angeschmiegt. Und deswegen hoffe ich, dass wir irgendwann verstehen, dass diese Akteure, die ja ganz gerne über Meinungsfreiheit reden, ne? Freedom of Speech, dass die ja eigentlich was ganz anderes im Schilde führen. Ja? Denn es geht ihnen natürlich vor allem um Rassismusfreiheit, Diskriminierungsfreiheit, um Verleumdungsfreiheit, um Volksverhetzungsfreiheit. Und was passiert dabei? Unsere Gesellschaft wird immer weiter gespalten, polarisiert, radikale Positionen werden immer weiter nach vorne gepusht und eigentlich wird die politische Mitte zensiert. Ja? Balancierte, differenzierte Positionen verlieren unter Plattformbedingungen massiv an Sichtbarkeit. Ich will Sie auch kurz darauf hinweisen, dass die goldene Regel in unserer Gesellschaft seit Jahrzehnten war, wer mal an die Regierung will, muss eine schlaue Positionierung der Mitte finden. Und das war egal, ob das Adenauer war oder Helmut Kohl oder ob das Willy Brandt war oder Helmut Schmidt. Und das galt sogar noch für Angela Merkel. Ja? Und jetzt haben wir überall auf der Welt eine Situation, wo massiv die Ränder gestärkt werden. Ja, weil wir eben die, sag ich mal, die Habermas-Öffentlichkeit, die wir natürlich die nie perfekt war, ja, weil wir die verlieren, ja, weil wir den Debattenraum haben, wo wir unterschiedlichen Meinungen mit Respekt begegnen und wo wir an Dialog interessiert sind und an

etablieren. Ja, und in der wir natürlich immer weiter die Öffentlichkeit in Richtung Ränder schieben. Und ich will Sie auch daran erinnern, dass es genau diese Akteure sind, die ja am helllichten Tag auch offen als Programm proklamieren, dass sie Journalismus abschaffen wollen, dass sie gegen die Wissenschaft sind. The professors are the enemy. Ja, dass moderate Parteien und Institutionen, Gewaltenteilung zurückgefahren wird und so weiter und so fort. Und ich will Sie auch kurz daran erinnern, dass derjenige, der am stärksten behauptet, es gehe um Freedom of Speech und der so Sachen sagt wie Power to the People, dass der unter diesen Bedingungen sehr, sehr viel Sichtbarkeit hat. Sie haben hier eine Studie der Washington Post aus den Wochen vor der letzten US-Wahl, wo Trump ja Präsident wurde, wo die Sichtbarkeit, die relative Sichtbarkeit von Elon Musk auf X verglichen wird mit der gesamten Sichtbarkeit aller Politiker und Politikerinnen des gesamten US-Kongresses. Das heißt, diese winzigen Blasen, die Sie rechts von Elon Musk sehen, das ist die gesamte digitale Sichtbarkeit des gesamten US-Kongresses. Alle Politiker, alle Politikerinnen. Wenn wir in 20 oder 30 Jahren auf unsere Zeit zurückblicken, werden die Leute sehr verwundert sein, weil tatsächlich eine Sache kann man diesen Akteuren nicht vorwerfen. Die machen es nicht geheim. Die sind vollkommen transparent in ihren Zielsetzungen. Wenn Sie sich ein Buch durchlesen wie The Sovereign Individual, wo die aktuellen Vorworte von Peter Thiel sind, ist es im Prinzip das Drehbuch zu dem, was gerade in den US passiert, nämlich die Zerstörung der Demokratie durch Tech-Oligarchen, die sich an dieser Zerstörung selbst noch maximal selbst beweihräuchern. Bürgerkrieg ist unvermeidlich, das sagt Elon Musk, und wir sehen ja schon solche Auswüchse in den USA, in Großbritannien und jetzt auch in Irland. Nach meinen wissenschaftlichen Berechnungen müssten Sie ungefähr jetzt am depressiven Tiefpunkt meiner Präsentation angekommen sein. Aber Sie kriegen tatsächlich noch ein Happy End. Ja, denn wir haben ja noch gar nicht über Lösungen gesprochen, und da ist erstmal das Gute. Wir sind ja so ein bisschen wie dieser Vogel im Käfig, der sitzt schon so lange in diesem Käfig drin, dass der gar keine Vorstellung mehr hat, wie Freiheit außerhalb dieses Käfigs überhaupt aussehen könnte. Und weil der darüber so ein bisschen verwirrt geworden ist, dieser Vogel, merkt der Vogel gar nicht, dass die Käfigtür Sperrangel weit aufstehen. Der könnte nämlich einfach nur rausgehen aus dem Käfig. Will sagen, wir leben in einem freien Land, wir sind eine Demokratie, wir sind alle Chefs und Chefinnen hier, wir können alles hier so gestalten, wie wir das wollen. Und wir stellen uns kurz vor, wir würden das Internet, was eine besetzte Zone ist, was den Tech-Oligarchen gehört, wir würden das Internet für die Menschen wieder zurückgewinnen. Wir würden einfach folgende Sachen machen. Wir würden sagen, Plattformen müssen wieder offen sein, wie das Internet eben immer offen war. Ja, das heißt, Plattformen dürfen Links nach draußen nicht mehr unterbinden oder herunterdimmen. Ja. Wenn Sie nur diese eine Sache machen würden, alleine schon dadurch hätten Sie am nächsten Tag eine massive Demokratisierung des Traffics. Ja. Stellen wir uns vor, wir würden die offenen Standards, die Tim Berners-Lee ja für das Internet vorgesehen hatte, für marktführende Plattformen obligatorisch machen, dann hätten alternative Plattformen eine Chance. Wir hätten sofort die Möglichkeit, zum Beispiel, dass wir wirklich eine erfolgreiche öffentlich-rechtliche Plattform oder zum Beispiel private Medien große Plattformen betreiben könnten. Stellen Sie sich vor, wie toll das für einen YouTuber wäre. Der könnte mit einem Knopfdruck, könnte der Dutzende von Plattformen bespielen, ja, und dann gäbe es einen Wettbewerb um die besten Inhalte und nicht einen Wettbewerb sozusagen, wo jetzt alle nur um den Zugang betteln als sozusagen Untertanen dieser Tech-Konzerne. Drittens, ich will Sie kurz daran erinnern, wir hatten auch mal ein Monopol in Deutschland auf dem Feld der Telekommunikation. Es ist nichts einfacher zu regulieren als Monopole. Regulierer wissen genau, wie das geht. Bei der Telekom haben wir Infrastruktur und Inhalte getrennt. Das können Sie hier exakt genauso machen. Warum machen wir das nicht? Ja, das heißt, wir hätten Google-Infrastruktur und dann würden Sie auf Google gehen, dann hätten Sie vielleicht 6 oder 8 Anbieter, aus denen Sie sich einen aussuchen könnten. Ja, personalisierte Suche, Profisuche, Ökosuche, ja, Expertensuche, ja, dann hätten wir sofort wieder Wettbewerb und Vielfalt. In analogen Medien sind Medienmonopole sowieso gar nicht erlaubt. Ja? Niemand dürfte in Deutschland zum Beispiel 100% oder 80% des Fernsehens kontrollieren. Warum machen wir es dann hier? Sind wir eigentlich, also wieso?
Und ganz zum Schluss, warum

erlauben wir es bis heute Plattformen, dass sie strafbare Inhalte zu Geld machen dürfen. Können Sie sich das vorstellen, irgendwo anders? Milliardenschwere Wirtschaftsakteure machen strafbare Inhalte zu Geld. Können Sie sich das vorstellen bei Rewe? Da gibt es dann Heroin, Crack, Crystal Meth, Koks. Menschen sterben, dann würden sie zu Rewe gehen und sagen, was ist das für eine Schweinerei? Und Rewe würde ihnen sagen, wieso, was habe ich damit zu tun? Ich habe das doch nicht zusammengerührt. Das erlauben wir den Plattformen. Da sind wir leider selber schuld. Und ganz zum Schluss, stellen Sie sich nur vor, wir würden den Menschen da draußen eine echte Stimme geben, nämlich, dass sie mitbestimmen dürften bei den Algorithmen. Wissenschaftlich ist völlig klar, wenn Sie die Menschen befragen, die wollen dieses Hass- und Lügennetz überhaupt nicht haben. Wenn die Menschen mitbestimmen dürften, würden Plattformen komplett anders gestaltet. Ich bin als Wissenschaftler extrem besorgt, deswegen habe ich mich hier politisch engagiert, auch mit Safe Social. Digital Independence Day wurde vorhin schon erwähnt, da gibt es Wechselrezepte. Und dann stelle ich die Frage, ja, wie wäre das denn, wenn wir verstehen würden, dass doch eigentlich alle Felder unter denselben Problemen leiden? Und wenn alle demokratischen Parteien verstehen würden, dass auch eine funktionierende Öffentlichkeit in aller Sinne ist, egal ob man marktliberal wählt oder links oder ob man grün wählt oder konservativ, dann ist es doch total einfach, das zu ändern. Und ganz am Schluss will ich Sie nur warnen, weil das war jetzt ein Ergebnis noch der letzten Studie. Sie haben eben dieselbe Monopolisierung bei generativer KI. Man könnte mir immer entgegenhalten, dass aus wirtschaftlicher Perspektive sozusagen die Medienmärkte ja recht unbedeutend sind. Ja? Also in Bezug auf Bruttoinlandsprodukt spielen Medienmärkte kaum eine Rolle. Sie sind wichtig für unsere Demokratie, aber wirtschaftlich ist es nicht so bedeutsam. Warum investieren die Amerikaner gerade Hunderte von Millionen in diese Technologie? Weil es hier um den Wirtschaftsmarkt der Dienstleistungen geht. Ich möchte Sie kurz darauf hinweisen, dass Dienstleistungen mehr als 70% unseres Bruttoinlandsprodukts machen. Wir haben in Europa überhaupt nur noch ein Large Language Model, das ist Mistral. In unserer Auswertung kommen wir noch nicht mal auf einen, sozusagen selbst, wir haben noch nicht mal 0,1% an Sichtbarkeit. Und alle Menschen, die sozusagen mit 77% gerade auf ChatGPT sind, trainieren das Modell, mit dem die Amerikaner unseren Dienstleistungssektor angreifen werden. Und dann kann ich nur sagen, wirtschaftlich, dann gnade uns Gott. Ja, trotzdem will ich Sie nochmal bitten, aus diesem Käfig rauszufinden. Die letzten zwei Folien haben Sie es geschafft. Meine Mutter hatte vor kurzem 80. Geburtstag. Sie merken, ich spreche manchmal öffentlich. Man hat mich dann gebeten, ich soll da eine Präsentation halten. Und dann habe ich so ein paar Fotos zusammengestellt. Dann habe ich ein Foto gesucht von dem Ort, wo meine Mutter geboren wurde. Das ist Krefeld, im Jahr, als sie geboren ist. Und ich war sehr erschreckt, weil es da damals so aussah. Und es war für mich total schlimm, mir zu überlegen, dass meine Mutter da in dieser Trümmerwüste geboren wurde. Und dann habe ich mir gedacht, nach dieser schrecklichen Katastrophe des Nationalsozialismus, was haben wir mit Deutschland gemacht? Was ist es für ein tolles Land geworden? Ja, wir haben es in ein friedliches Land verwandelt. Wir haben Deutschland nach Europa geführt. Das haben wir alles geschafft. Und dann gehe ich nochmal zurück auf das Jahr, in dem Tim Berners-Lee das World Wide Web erfunden hat. In diesem Jahr, in dem die Helden aus Ostdeutschland mit vollständig friedlichen Mitteln eine Diktatur beseitigt haben. Ja? Und jetzt gehen wir wie die Lemminge in autokratische Systeme rein und jammern rum und sagen, aber was wäre denn, wenn dann Trump die Zölle erhöht? Oder habe ich mir so ein bisschen gedacht, was ist eigentlich mit uns los? Also ich hoffe, dass wir noch aufwachen, bevor es zu spät ist. Wenn Sie die politische Seite interessiert, gibt es dieses Buch Krieg der Medien, Dark Tech und Populisten übernehmen die Macht. Und Sie können sich vorstellen, das habe ich schon vor anderthalb Jahren abgegeben. Da liege ich leider sehr genau auf, also mit meinen Prognosen in der Wirklichkeit. Und wenn Sie der wissenschaftliche Hintergrund interessiert, gibt es seit gestern eine brandneue empirische Studie. Ich danke Ihnen, dass Sie mir so lange zugehört haben und freue mich auf die Diskussion.

0: Vor lauter Schreck, also mir ging es ja auch so, es war jetzt eine Dreiviertelstunde und es ging rum wie im Flug, sehr, sehr spannend. Vielen Dank, Herr André, für die Darstellung, die Sie uns hier im Schnelldurchlauf präsentiert haben. Und jetzt ist Zeit für Sie rückzufragen. Ja. Ich würde das Mikrofon für Sie halten.
1: Also, Sie haben da am Anfang das Diagramm gezeigt, wo es nur diese links diese roten Strich gab. Aber interessant wird es ja erst, wenn Sie da die doppeltlogarithmische Darstellung zeigen.
2: Das könnte man so machen, aber das ist natürlich die natürliche Darstellung. Ich hätte es so darstellen
1: können. Aber die sagt ja nicht viel aus. Also gut, man sieht das sozusagen.
2: Die logarithmische ist verzerrt. Ich habe Ihnen die so gezeigt, wie es in Natur vorliegt. Und ich glaube auch, dass die meisten Leute aus dem Publikum mehr mit der natürlichen Übersicht klarkommen als mit der logarithmischen. Aber ich verstehe, was Sie meinen. Man hätte es auch logarithmisch darstellen können.
0: Ich verstehe es nicht, was Sie meinen, aber vielleicht...
2: Nein, dann würde es so aussehen. Aber ich will es ja gerade nicht so verzerren, dass man es sozusagen besser erkennen kann, wo die feinen Abstufungen da sind, sondern ich will ja die natürlich sozusagen, ich will es maßstabsgerecht natürlich zeigen, wie es in Wirklichkeit der Fall ist. Ohne dass, das ist ja auch nichts an den Skalen geschraubt oder sowas. Es ist einfach genau so, wie es eben vorliegt. Aber Sie haben recht, jetzt in einer wissenschaftlichen Publikation hätte man es sicherlich auch nochmal logarithmisch daneben gestellt.
3: Ja, vielen Dank für Ihren Vortrag. Für mich ging das alles ein bisschen zu schnell. Ob Sie nochmal die Lösungen erklären könnten in einfacher, für Laien begreiflicher Sprache, also als ob Sie für Kinder in der 8. Klasse sprechen würden oder so, dann würde ich es vielleicht verstehen.
2: Ja, okay, ich kann es nochmal versuchen. Das tut mir leid, wenn das zu schnell war. Also das eine, ich hatte Ihnen das ja erklärt mit Instagram. Wenn Sie jetzt auf Instagram kommen, dann kommen Sie gar nicht auf die ursprünglichen Inhalte. Ne? Ja, das heißt, bei meiner Regel wäre es so, wenn Sie Leute haben, die etwas auf Plattformen posten, dann dürfen diese Leute Links setzen zu den ursprünglichen Angeboten. Und wenn Sie dann auf etwas sozusagen tippen würden, könnten Sie direkt zu dem ursprünglichen Angebot kommen. So wie wir auch früher im Internet Hyperlinks hatten. Wenn Sie auf einen Hyperlink geklickt haben, waren Sie auch direkt bei dem neuen Angebot. Sie würden Menschen nicht mehr davon abhalten, sich Inhalte auszuwählen und sozusagen im Netz dorthin zu kommen, wo sie eigentlich gerne sein möchten. Ja, ich weiß natürlich nicht, wenn Sie die Plattform zum Beispiel jetzt nicht verwenden, weiß ich nicht, wie ich das jetzt...
3: Also ein verwende ich nicht, aber WhatsApp verwende ich. Das Beispiel mit WhatsApp.
2: Ich rede jetzt natürlich hier hauptsächlich über Social-Media-Plattformen, also um Inhalte-Plattformen. Da muss man sich das eben so vorstellen, dass die Plattformen solche Möglichkeiten absichtlich reduziert haben. Früher gab es die mal, ja, damit quasi natürlich die Aufmerksamkeit der Menschen innerhalb der Plattform quasi eingesperrt bleibt. Deswegen nennt man das auch Login. Aber ich will nur, weil sonst verlieren wir sehr viel Zeit, weil wenn ich Ihnen jetzt das alles erkläre, wie jetzt Instagram funktioniert und wie, ja, dann ist es wahrscheinlich auch schwierig. Ne? Der zweite Punkt, offene Standards, das hatte ich versucht zu erklären mit dem Beispiel E-Mail. Das E-Mail ist ein offener Standard, was bedeutet, das ist total egal, ob Sie Gmail verwenden oder web.de, GMX, ja, egal was Sie verwenden, Sie können immer Inhalte mit allen teilen. Ja? Und das können Sie auf Plattformen nicht mehr. Das könnte ich ja sofort ändern. Und in dem Augenblick, wo ich das tue, sozusagen drehe ich natürlich den Spieß um, weil es dann möglich ist, dass zum Beispiel Leute, die Inhalte herstellen, können quasi mit einem Klick über ganz viele Plattformen Sachen teilen. Und dann fängt auf einmal an, dass die Plattformen miteinander in einen Wettstreit treten müssen, um die besten Inhalte. Das heißt, sie sozusagen geben den Leuten, die die Inhalte machen, mehr Macht und sie geben den Plattformen viel weniger Macht. Drei habe ich erklärt mit der Telekom. Ne? Telekom, verstehen Sie, da hat man Netz getrennt und Inhalte. Das könnten Sie hier ganz genauso machen. Das habe ich versucht mit Google, dass Sie unterschiedliche Anbieter auf Google hätten. Marktanteilsgrenze 30% ist ja eigentlich, denke ich, klar. Ne? Das machen wir zum Beispiel beim Fernsehen genauso. Genau. Und der Punkt 5 würde bedeuten, Die Plattformen können sich das selber aussuchen, was sie sein wollen. Sie dürfen sich aussuchen, Netzwerk zu sein, müssen sie nicht haften. Ja? Sie können sich aussuchen, Inhalteanbieter zu sein, dann müssen sie haften. Das ist nicht unser Problem. Es kann nicht sein, dass wir sozusagen fehlerhafte Geschäftsmodelle von Plattformen als Gesellschaft subventionieren. Ja? Das heißt, wir erlauben einfach nicht, dass mit konkreten strafbaren Inhalten Geld verdient wird.
4: Ja? Ja, ich fand beeindruckender Vortrag. Ich habe ein paar kritische Anfragen an den Begriff Monopol.
2: Ja,
4: weil gerne. Ich glaube, es sind keine Monopole. Es sind vielleicht ein Oligopol, aber das Monopol, so wie es früher die Telekom hatte und wo wir über die entsprechende Kommission, ich glaube 10, 15 Jahre haben wir daran gearbeitet, um dieses Monopol systematisch abzubauen und es hat ja funktioniert. Ja. Ein Telefonanruf in die USA hat 1989 um die 3 oder 4 Mark gekostet und danach, nach der Deregulierung, kostet es noch 10 Cent oder 10 Pfennig oder so etwas. Ja.
2: Genau.
4: Also es hat funktioniert. Ich würde sagen, die Monopole, sie definieren Monopol so klein, dass quasi Facebook hat ein Monopol und Instagram und X hat ein Monopol. Die sind ja untereinander im Wettbewerb. Die sind ja extrem im Wettbewerb. Und es tauchen ja permanent neue Anbieter auf, sei es aus China, natürlich nicht aus Europa, aber auch zumindest in kleinem Maße. Die Möglichkeiten sind da. Und tatsächlich, es hängt an der Regulierung, dass es sozusagen, dass die neuen Anbieter Chancen haben. Aber eben auch das Bild, was Sie gezeigt haben, ChatGPT 77%, Claude, ich glaube 6%. Das Bild ist mindestens 3 Monate alt oder vielleicht noch länger.
2: Weil das ist ein Tag alt, aber ist egal.
4: Also ich gehe davon aus, Claude und ChatGPT, dass die mittlerweile von den Neukunden, die ja, ich kenne niemanden mehr, der ChatGPT jetzt sich aufs lädt, sondern die gehen alle zu Anthropic und aus guten Gründen. Ja? Und das hängt natürlich auch damit zusammen, dass der CEO von Anthropic, Amodee, sich auch ganz klar dieser Frage der Verantwortung einfach ganz anders stellt, als es ein Sam Altman oder ein Elon Musk macht. Und also so gesehen habe ich so ein paar systematische Fragen. Mhm. Grundsätzlich bin ich mit Ihrer Linie natürlich absolut einverstanden.
2: Aber das Tolle ist, ich kann die Fragen beantworten, weil erstens kriege ich genau die Frage schon ganz häufig gestellt, ja, übrigens auch ganz gerne von Juristen, die sagen, das sind keine Monopole. Monopol liegt nur dann vor, wenn es einen Anbieter gibt und keinen Wettbewerber, ja, auch von Wirtschaftswissenschaftlern. Und es ist relativ einfach, das, sag ich mal, zu entwirren. Der Hintergrund ist folgender. In der Vergangenheit kamen Monopole zustande, typischerweise durch ein Rechtsprivileg. Ja? Also zum Beispiel Rechtsprivileg der Post. Ja? Wenn der König oder der Fürst nur einem erlaubt, die Post auszutragen, haben sie einen Anbieter, null Wettbewerb. Der typische Weg zum Monopol Nummer 2 in der Vergangenheit waren hohe Infrastrukturkosten, typischerweise bei natürlichen Monopolen. Das heißt, nur mal als Beispiel, wir haben gesagt, ist nicht schlau, wenn wir 7 Bahnen Schienensysteme haben, wir haben eins und dann wurde das typischerweise dann regulatorisch eingehegt durch den Staat. So, Monopole in der digitalen Welt entstehen auf eine ganz andere Art und Weise, nämlich durch Netzwerkeffekte und wenn Sie das interessiert, steigen Sie da mal meinen Sachen an, noch andere Mechanismen und das heißt, dass die Situation in der digitalen Welt typischerweise so ist, dass Sie, wie Sie gesehen haben, in diesen Märkten einen Anbieter haben, der typischerweise 85% hat, ja. Und dann haben Sie winzige 0,5% Anbieter. Übrigens ist das meine Erklärung dafür. Erstens, wenn Sie sich die Frage stellen, wie kann das denn überhaupt sein in der digitalen Welt, wo wir so angeblich, alles ist so gläsern, so transparent, wir wissen alles, wir haben so viele Daten, dass der Atlas überhaupt die erste solche Vermessung war und zweitens, dass die Tech-Konzerne so extrem allergisch damals reagiert haben. Weil die Tech-Konzerne lobbyistisch mit der Fata Morgana arbeiten, weil sie sagen, hey, was willst du nur eigentlich? Es gibt das und das und das und das und das. Ja, und das stimmt alles. Es gibt, ja, wir sind sozusagen geblitzdingst von der Angebotsseite, weil wir nicht die sozusagen Konzentration sehen, die in der Nutzung de facto vorherrscht. Die sehen sie nur, wenn sie solche Studien machen. Ja? Und deswegen mögen die das auch nicht. Und ich würde trotzdem sagen, dass die Mechanismen, wie sie diese Märkte öffnen, genau dieselben sind wie zum Beispiel bei der Telekom. Das heißt, sie können ähnliche Mechanismen einsetzen. Ich bin natürlich nicht komplett naiv. Ich verstehe, dass das bei der Telekom einfach war, weil es ein Staatskonzern war. Ja, das heißt, ich will nicht sagen, dass ich da vollständig blauäugig bin. Trotzdem würde ich behaupten, dass das möglich ist. Und ich will ganz emphatisch sagen, dass das Schlimmste ist eben, dass sie sehr lange durchgekommen sind mit dieser Geschichte Competition is just one click away. Wenn Sie mal in Bücher reinschauen, Sie merken, es gibt einen neuen Markt. Dann gibt es 1, 2, 3 Jahre Wettbewerb, ja, da haben sie Wettbewerb und dann gibt es einen, der sich durchsetzt, das Monopol wird abgesichert, es wird typischerweise regulatorisch abgesichert, ja, durch Rechtsprivilegien, weil die sozusagen Juristen über den Tisch ziehen, die keine Ahnung haben von diesen Märkten, wie das funktioniert, das heißt, dann gibt es regulatorische Privilegien, die eigentlich diese Monopole noch zusätzlich abdichten, danach hat keiner mehr eine Chance. Das sehen Sie in allen Märkten. Google Suchmaschinen bis heute, Amazon E-Commerce bis heute. Warum kauft sich Facebook damals einen Messenger für 26 Milliarden, obwohl sie selber einen hatten? Mit Milliarden potenziellen Verwendern. Ja? Also, das heißt, niemand weiß das besser als die Tech-Konzerne. Ja. Hoffe, dass das, ja. Und wie gesagt, da kriegen Sie in meinen Büchern sehr, sehr detaillierte und granulare Analysen zu, warum das so ist.
0: Jetzt haben wir noch 2 Fragen hier aus der analogen Welt und dann würde ich einmal nach hinten gehen, um auch die Fragen aus dem Chat sozusagen mit einzuspielen, damit es dort auch eine Chance gibt. Aber jetzt erstmal hier.
5: Also ich habe 2 Fragen. Einmal, was halten Sie von den Trends zum Beispiel, die es jetzt auf Social Media gibt, die so ein bisschen back to the nature sind sozusagen, sage ich jetzt mal, im Sinne von, dass super viele jetzt wieder... Also vor allem so in ihren so Mitte 20ern zurück zu, keine Ahnung, Sauerteigbrot, Fahrradfahren. Also dass solche Sachen einfach gerade wieder übelst Trend werden. Ja, also einmal, was halten Sie davon? Und zweitens, mögen Sie Black Mirror?
2: Sagen Sie mal Black Mirror, erinnern Sie mich nochmal, was das ist. Das ist
5: eine Serie, die ist so ein bisschen... Dystopie-mäßig?
2: Ich habe tatsächlich, okay. Ich gucke gar keine Serien. Das heißt, Frage 2 kann ich nicht beantworten. Frage 1 ist super einfach. Ich mache ja dieses Zeug seit 15 Jahren. Übrigens, wenn die Leute sich fragen, wie kann das denn sein, dass Martin André schon bei Barack Obama gesagt hat, das ist ein Problem mit dem Digitalmonopol, weil es einfach, das ist Mathematik. Damals hatten digitale Medien vielleicht 10% Sichtbarkeit, ja, in unserer Gesellschaft, aber in diesen 10% waren die Monopole schon da. Das heißt, sie müssen es reine Mathematik. Sie wissen natürlich, in dem Augenblick, wo es jetzt wie jetzt hochgegangen ist auf 60%, haben sie ein riesengroßes, gigantisches Problem. So, und in den 15 Jahren gibt es immer die lustigsten Geschichten, die mir erzählt werden, dass das aber jetzt bald vorbei ist, ne? Weil jetzt das Metaverse kommt oder weil Web3 die Karten neu mischt und jetzt gibt es diese Geschichten. Tatsächlich ist immer das Schöne an Realnutzungsstudien, die zeigen uns die Realität. Das heißt, Sie sehen es in Realnutzungsstudien 0. Die Leute sagen auch, jetzt gibt es ja einen ganz großen Trend mit den alternativen Plattformen. Die alternativen Plattformen, Mastodon hatte hier 0,3% Netto-Reichweite, Blue Sky 3,6%. Und ich sage Ihnen einen Indikator und ich schwöre Ihnen, an dem Tag, wo wir diesen Indikator sehen, lege ich mich ab und gehe auf die Hollywood-Schaukel und chille. Und zwar, wenn die Aktienkurse der Tech-Konzerne um 20-30% einbrechen, weil die nämlich merken, verdammt, Europa hat es endlich kapiert, ja, und die ziehen jetzt wirklich eigene Plattformen hoch, die wollen nicht mehr diese Monopole oder von mir aus, falls es irgendwo passieren sollte, die ganzen jungen Leute wenden sich ab, auch dann würden sie es merken an Aktienkursen, weil die natürlich zusammenbrechen würden, weil sie sagen, das Social Media ist tot. Und schauen sich die Kapitalmärkte an. Ich kann kein Signal sehen, dass wir auch nur konsolidieren, sondern, sag ich mal, ich habe noch dieses Buch geschrieben, um was zu ändern, jetzt mit der neuen Legislaturperiode. Und von dem Erscheinungstermin des Buchs bis jetzt würde ich sagen, Spielstand 12-0 für die anderen. Ja, läuft nicht gut.
0: So, letzte Frage hier aus dem Raum erstmal.
6: Bitte was? Ach so, ja, genau. Ich fand Ihren Vortrag sehr spannend, sehr kompakt und sehr deprimierend eigentlich letztendlich, weil ich meine, was folgt daraus? Also, dass es schwierig läuft, ist ja jedem klar, deswegen sind wir ja auch hier. Aber welche Chancen gibt es überhaupt? Sie haben jetzt hier die Thesen aufgestellt, es wäre leicht und zählen die Möglichkeiten auf. Und welche Chancen sehen Sie, dass die eine oder andere davon auch realisiert wird. Also woran scheitert es immer? Es scheitert ja jetzt schon an der übergroßen Marktmacht der Tech-Konzerne und ihrem Einfluss auf die Politik. Also ich meine, ich habe eigentlich zwei Fragen. Gibt es eine Chance, dass irgendwas davon umgesetzt wird, dass auch

0: Europa sich einigen kann auf gemeinsame Forderungen und dass sie damit eine Chance haben gegenüber den großen Monopolen. Das Zweite ist, was machen wir im Alltag? Also wir kleinen Bürgerlein, die wir sehen ja auch die problematischen Auswirkungen im Alltag, das sehen wir. Und wir sehen es auch bei den Kindern und in den Schulen ja. und überhaupt. Also,
1: ja.
0: wo geht's raus?
1: Ja, also, ja. So, Antwort so kurz wie möglich. Natürlich können wir Bürger und Bürgerinnen versuchen, das zu ändern, aber de facto ist das Schlimme eben, solange sie diese Monopole haben, haben sie auch immer ein Finanzierungsproblem bei den Alternativen. Das Lustige ist, als ich mal bei Investoren, Tech-Investoren war, wo ich gedacht habe, die bewerfen mich mit Eiern, das war eigentlich am entspanntesten, weil die sofort gesagt haben, das wissen wir alle. Wir würden auch niemals Geld in diese Alternativen investieren, weil wir wissen, dass sie unter Monopolbedingungen überhaupt keine Chance haben. Deswegen sind dann die Alternativen typischerweise unterfinanziert und dann auch in der Leistung nicht so gut. Ne? Deswegen ist es auch so, dass wir das alleine als Bürger und Bürgerinnen nicht schaffen. Und Sie haben völlig recht, momentan ist es eine Katastrophe. Das heißt, de facto haben Sie Nationalstaaten in Europa, die viel weiter sind, also Frankreich, Spanien und so weiter. Deutschland bremst aktiv, ja, wegen der Automobilindustrie. Und dann nur, weil ich natürlich hier auf der Ebene der Bundesländer bin, würde ich Ihnen noch zusätzlich mitgeben, dass es tatsächlich ja tragisch ist, dass wir momentan keine gesetzlichen Grundlagen haben in Deutschland oder Europa, wie sie Monopole auf eine effektive Art und Weise entflechten können. In den USA gibt es die, aber nicht in Deutschland oder in der EU, auch nicht mit dem Digital Markets Act. Was sie aber machen können, ist, dass sie Monopole über Medienrecht angehen. Und jetzt kommt das Hypertragische. Medienrecht ist in Deutschland, erstmal ist es nicht auf der Ebene der EU reguliert, sondern es ist auf der Ebene der Nationalstaaten. Da können wir dann auch sagen, es wäre doch viel besser, wenn das auf der Ebene der EU gemacht wird. Als die EU vor 5 Jahren kam mit dem EMFA, hat sie genau das vorgeschlagen, dass man zum Beispiel Medienvielfalt auf der Ebene der EU reguliert. Gab es einen riesengroßen Aufschrei der Nationalstaaten, dass diese Kompetenz auf jeden Fall auf der Ebene der Nationalstaaten bleiben soll. Und jetzt wird es noch schlimmer. Medienrecht wird in Deutschland über die Bundesländer reguliert. Das heißt, sie brauchen Einstimmigkeit im Bundesrat. 16 Bundesländer müssen sich einigen. Typischerweise versuchen sie das mal bei den Bayern. Ja, die haben eine sehr starke, sag ich mal, Tech-Industrie, die natürlich sofort massieren. Momentan wird ja ein neuer Medienstaatsvertrag gemacht. Wir haben es übrigens für die Politik auch aktiv ausformuliert. Schauen Sie mal die Webseite MSTV2Go, also www.mstv wie Medienstaatsvertrag 2go.de. Da haben wir es sogar versucht, quasi als Anregung vorzuschreiben. Das war 2024, das war vor Trump im Sommer 2024. Und ich würde wieder eine Kiste Champagner drauf verwetten, dass es jetzt nicht wieder angepackt wird. Und deswegen, ja, ich möchte auch gerne immer Menschen positive Hoffnung geben, aber ich würde eben ganz hart sagen, wenn die Fähre um 4 Uhr den Hafen verlässt und wenn Sie nicht Ihren Rucksack packen und irgendwann den Bus zum Hafen nehmen, werden Sie diese Fähre verpassen. Ja, das heißt, die Fähre fährt irgendwann, die fährt ohne Sie los. Das ist auch nicht dystopisch, sondern das ist Mathematik. Ja? Bitte? Das ist, ja, und wie gesagt, ich bin Wissenschaftler. Wenn ich irgendwo einen Datenpunkt sehen würde, wo ich sagen könnte, aber hier, aber da, das wissen Sie, was mir Hoffnung gemacht hat? Eric Schmidt, als er in einer großen Arena in den USA gesprochen hatte und er wurde mit diesem ganzen Tech-Talk, er wurde von allen ausgepfiffen, wo ich das gedacht habe, vielleicht schaffen dies Jahr. Finde ich aber übrigens auch wieder doppelt und dreifach traurig, wenn jetzt die Leute die Hoffnung in die USA legen, weil wir hier selber nichts hinkriegen und immer nur den USA hinterherrennen, ist es eigentlich ganz traurig. Ich würde nicht momentan meine Hoffnung in die USA legen und ich finde, dass wir eben mal ein bisschen hier die Ärmel hochkrempeln sollten und mal ein bisschen handeln sollten, anstatt nur schlau immer rumzureden.
2: Jetzt bin ich hier nach hinten gegangen, weil hier hinten die Anwältin unserer digitalen Welt sitzt und auch aus dem Chat gibt es einige Fragen.
3: Genau, eine Frage von Tina Haupt von der Anti-Monopol-Organisation Rebalance Now. Sie bedankt sich für den spannenden Vortrag und fragt, ich wollte fragen, was deine Einschätzung ist, wieso die Politik die Plattform nicht schneller reguliert. Wegen der Lobbymacht oder siehst du noch andere Gründe? Trägheit, Unwissenheit. Die Konrad-Adenauer-Stiftung arbeitet ja zum Beispiel dazu, die Politik reagiert aber gar nicht.
1: Ja, die Frage könnte ich stundenlang beantworten, weil ich gehe wieder nach vorne.

0: Also die könnte ich stundenlang beantworten. Ich glaube, dass wir sozusagen eine Blockade haben auf beiden Seiten des politischen Spektrums. Wenn Sie mit Parteien reden, wie mit FDP oder CDU, die ja eigentlich von sich selbst behaupten, dass sie Ahnung haben von Wirtschaft, dann erklären Sie das mit den Monopolen. Übrigens kann das ja... Nein, das, also das ist ja so, das ist auch das Interessante, es gibt ja auch niemanden, der das leugnet. Also ich würde ja immer sagen, dann beweist mir halt, dass es keine Monopole sind und dann kann ich mich ja wieder schlafen legen. Aber selbst die, niemand leugnet das mehr. Das heißt, Monopole, und diese Parteien müssten sich ja allergisch wehren gegen Monopole. Ja? Tun sie aber nicht. Und ich sage Ihnen jetzt warum. Weil die Gehirne der Menschen und eben auch bei FDP und CDU-Leuten aus zwei Teilen bestehen. Aus einem Cortex, der rational denkt, und aus einem limbischen System. Der Cortex von FDP und CDU sagt ganz klar, Monopole finden wir eigentlich total doof, hat nichts mit freien Märkten und so weiter und so fort zu tun. Das Problem ist nur, dass dann das Gehirn sich fragt, ja, was müsste ich denn jetzt tun? Ja, da müsste ich eigentlich sozusagen gegen diese Macht ankämpfen. Ja? Und das ist genau das Problem. Wer macht denn das? Wer sozusagen kämpft denn gegen die Macht und die Herrschaft? Das sind linke Parteien. Sollen wir jetzt Demonstrationen machen oder so? Ja? Sollen wir jetzt gegen die da oben einen Aufruhr machen? Das machen Leute aus der CDU und der FDP nicht. Die Leute aus der CDU und der FDP, die sind da, wo der Erfolg sind. Sie sind gerne in der Nähe der Macht. Ja? Und die mögen zum Beispiel auch gerne ein dickeres Auto und so weiter und so fort. Die wollen da sein, wo der Erfolg ist. Und das heißt, das limbische System der Gehirne von CDU und FDP sagt, ja, es kann ja nicht sein. Ich mache doch jetzt nicht wie linke Parteien Machtkritik. Also so sagt das limbische System dem Cortex, musst du komplett ignorieren. Ja, das heißt, das ist das Problem bei CDU und FDP. Jetzt nur damit aber alle ihren Saft abkriegen, auf der, ja, also bevor sie sich jetzt freuen, ja, auf der Seite der linken Parteien haben sie ein Problem, was darin begründet ist, und da lesen Sie mal das schlaue Buch Cyber Libertarianism von David Golambia, dass sie sehr, sag ich mal, meinungsstarke Gruppen haben, die über 20 Jahre lang, wie die Tech-Konzerne auch gesagt haben, das Internet ist cool, frei, bunt und anarchisch, und der böse Staat soll es nicht regulieren. Und jedes Mal, wenn der Staat was gemacht hat, hat es tierisch einen draufgegeben. Ich möchte Sie kurz daran erinnern, dass die letzte Demonstration zu Digitalthemen, die 10.000 auf die Straße gebracht hat, war im Jahr 2019, als der böse demokratische Staat nämlich Künstler und Künstlerinnen, Autoren und Autorinnen schützen wollte gegen die Tech-Konzerne, ja, in Bezug auf Urheberrecht. Und wogegen haben wir demonstriert? Wir haben gegen den demokratischen Staat und für die Tech-Konzerne demonstriert, 2019. Ja? Das heißt, 20 Jahre lang ist jeder in der Politik, der das angehen wollte, massiv angegangen worden. Und ich finde es auch ein bisschen strange, dass Leute, die ganz lange gesagt haben, der böse Staat soll es auf keinen Fall regulieren, jetzt sagt, wie kann das denn sein, dass die Politik das nicht reguliert? Das ist die sehr transparente, und wenn, selbst wenn es uns nicht gefällt. Aber es bringt ja auch nichts, immer auf die Politik zu prügeln, weil die Politik ist sozusagen ist in der Vergangenheit dann auch dafür abgestraft worden. Ja? Und da ist es eine sozusagen inconvenient truth, da reden wir leider auch mit uns selber. Und ich glaube, auch wenn wir das nicht verstehen, dann können wir auch nicht wirklich was ändern. Deswegen müssen wir halt auch diese Debatte vom Zaun brechen.
1: Ich finde das total spannend. Ich würde da gerne selber mal kurz reingehen, weil das scheint ja ein klassisches Paradoxphänomen zu sein und ein Problem der Komplexität. Ja, also wir sind vor so einem komplexen Problem und vor paradoxen Phänomenen, dass wir es nicht mehr gebacken kriegen. Ja? Also gibt's da in der Wissenschaft irgendwie Ansätze? Also da vertraue ich ja immer, denke, KI müsste doch eigentlich diese Komplexitätsprobleme mal irgendwie in den Griff kriegen und mal Handlungsoptionen auf den Tisch legen.
0: Nee, ich glaube tatsächlich, wenn Sie mich fragen, wenn ich das sehe, ein Hauptproblem ist dann auch wieder Eitelkeit. Es dauert dann sehr lange für solche Akteure zu sein. Es mag auch keiner. Es ist für alle doof. Es ist, und das gilt doch für uns alle. Aber mir ist da auch, ich kann doch auch zugeben, ich bin in den Nullerjahren auch rumgerannt und habe das geglaubt, hey, Community und be part of it und jetzt Co-Creation und wir sind alle total empowered. Ist das so schlimm zu sagen, ich habe mich geirrt? Ich bin reingefallen. Wenn doch alle Leute erstmal sagen würden, keine Ahnung, die Regulierer, die diesen Quatsch mit diesen Fehlregulierungen, wenn die sagen würden, wir haben uns geirrt. Wir waren zu langsam. Ja, wenn die, keine Ahnung, Netzaktivisten sagen, war vielleicht nicht so schlau, dass wir damals E-Mails mit

0: Morddrohungen an die Leute geschickt haben, die irgendwie Autoren und Autorinnen schützen wollen. Ja, wir haben uns geirrt. Dann ist das erstmal für nicht ein guter Start. Mhm. Ja? Und solange wir aber sozusagen in unserer eigenen Eitelkeit verharren und denken, dass wir das alles, also an mir lag es nicht. Ne? Wenn man auf mich gehört hätte, dann wäre das alles schon vor 20 Jahren geregelt worden. Ne? Das ist leider eben nicht der Fall hier. Wir haben hier alle uns nicht mit Ruhm bekleckert, glaube ich.
1: Kleiner Werbeblock, die Konrad-Adenauer-Stiftung zieht zurzeit unter Fuck-Up-Night durch Sachsen-Anhalt. Draußen hängt das Plakat, da geht es genau darum, so eine Fehlerkultur mal einzuüben. Wie ist es, wenn wir uns gegenseitig mal über unsere gröbsten Fehler Rechenschaft abgeben?
0: Wir müssen nur aufpassen mit der Zeit, ne? Sie denken an mich, ne?
1: Ich hab sie im Griff. Ja, und super. Ihren Zug genau, habe ich auch schon, gemonitort und getrackt. Ja, okay, sehr gut. Der hat leider Verspätung. Aber können wir noch eine Viertelstunde?
0: Genau, aber wenn ich ja. Ich würde trotzdem wenn ich um 7:08 beim Bahnhof bin, dann
1: absolut,
0: ist
1: alles gut. Ja. Absolut.
0: Das ist der letzte Zug, sonst.
1: Der andere muss noch nach München und das wollen wir auf jeden Fall möglich machen. Also, jetzt Endspurt bei den Fragen.
2: Ja, danke schön. Das ist wahrscheinlich auch ein bisschen überholt worden jetzt in der Diskussion. Mir fiel ein, dass ich mir im Herbst 2001 jemand erst sagen musste, es gibt da mit Google eine gute Suchmaschine, die findet mehr als alle anderen. Ich kannte schon viele andere, aber und ich wusste noch nichts davon. Und plötzlich gibt es eben diesen Algorithmus, der andere schlägt. Kann das nicht auch möglich sein, dass eben wieder durch eine ähnliche Erfindung, ich habe da nur keine Ahnung, was nur dahinter steht, da doch so ein Monopol aufgebrochen wird und dass plötzlich Google in der Versenkung verschwindet?
0: Ich sag mal so, ich warte seit 20 Jahren drauf. Ne? Ich bin da so ein bisschen, ich glaube tatsächlich, wenn Sie da nicht Anreize, sozusagen Möglichkeiten schaffen für alternative Anbieter, und das betrifft vor allem Finanzierung. Ne? Das heißt, die scheitern noch an der Finanzierung. Aber ich schwöre umgekehrt, wenn wir das machen würden, die Kapitalmärkte würden das als erstes kapieren. Wenn die merken, die sind, das Schöne ist, Kapitalmärkte sind egoistisch. Wenn wir morgen sagen würden, nee, wir wollen das nicht, wir wollen diese öffentlichen Güter nicht in der Hand von den USA haben und wir werden das jetzt ändern, werden sie sofort auch eine Reaktion haben an den Kapitalmärkten, dann werden nämlich europäische Alternativen auch viel stärker gepusht. Das wäre doch traumhaft. Es wäre eine super, übrigens, wirtschaftliche Opportunität. Ja? Und dann könnten wir demokratisch legitimierte, tolle Sachen bauen, die auch noch datensicher sind, und dann exportieren wir die auch noch in die USA. Und wenn ich mir angucke, was gerade in den USA passiert, machen wir noch einen Marshallplan für die USA obendrauf, den kriegen sie noch gratis. Ja? Und dann gibt es vielleicht ganz viele Menschen in den USA, die auch keine Lust auf Hass und Lügen Internet haben und die europäische Produkte bevorzugen würden. Aber ich glaube tatsächlich, es gibt null Chance, unter in dieser Machtasymmetrie auch nur das Geringste hinzukriegen. Ja.
3: Also ich denke, Google hat in den letzten 5 Jahren dramatische Sorge gehabt, dass deren Monopol übernommen wird von genau den neuen KI-Anbietern, ChatGPT. Anthropic, weiß ich nicht, ob das damals schon so stark war, das war ja auch ein, aber das war schon so. Und natürlich steht bei den Amerikanern immer auch die Gefahr, die Chinesen werden uns sozusagen, die werden etwas entwickeln, wo dann auch mal die Vormacht der USA in Frage gestellt wird. Ja, mit TikTok ist ja auch so ein Element, wo man sagen muss, das stellt auch wieder andere quasi Monopole, werden auf mal abgelöst durch neue Entwicklungen. Dass die besser sind, will ich gar nicht sagen, aber natürlich gibt diese Entwicklung ist da. Ich glaube, da gibt es Entwicklungen, die Frage ist nur, ob sie besser ist und wie können wir sie regulieren, sodass sie wirklich dem Wohle der Menschen dient. Da hätte ich noch einen Punkt, ich würde nicht nur sagen, es geht um Eitelkeit, sondern es geht vor allen Dingen auch darum, weshalb man sich in Europa so schwer tut, diese Dinge zu regulieren, weil man sagt, ja, dann haben wir ja noch weniger, die in Deutschland, in Europa investieren in diese technischen Fragen. Wir haben ja jetzt schon kein KI-System, was überhaupt irgendwie eine Rolle spielt. Wenn das alles nur dort stattfindet, wo die Märkte möglichst liberal sind und wo es überhaupt keine Regulierung gibt, dann wie soll denn dann überhaupt, wie sollen wir dann überhaupt in Europa die Start-ups, die Firmen, die Wissenschaftler an uns binden, dass sie das hier entwickeln. Also das ist ein Dilemma, was natürlich auch wieder mit Wettbewerb zu tun hat. Ja? Also wir kommen aus dieser Logik des Wettbewerbs, die ist so brutal und natürlich wäre es einfach und schön, wenn wir das Ganze so regulieren und alle sich an uns halten und sagen, toll, das sind ja Standards, die letztendlich dem Wohl der Menschen dienen. Und das sollten wir doch unterstützen. Aber wenn die Realität so stark ist, dass dann sich in Europa niemand findet, der hier investiert, dann haben wir ein Problem.
0: Also ich würde, es sind natürlich viele sozusagen Schubladen, die Sie jetzt geöffnet haben. Ich würde das vielleicht ein bisschen auf einer Metaebene beantworten und würde sagen, die USA sind einfach in diesem Fall, muss man sagen, sehr gut da drin, auch sozusagen Machtpolitik zu betreiben. Und übrigens sind sie knüppelhart, auch wenn es um eigene Abhängigkeiten geht. Wenn ich mir jetzt anschaue, wenn ich das richtig verstehe, investieren die ja jetzt relativ viel in das ganze Thema Chipindustrie, weil sie diese Abhängigkeit von Taiwan reduzieren wollen. Das heißt, die verstehen das genau. Und sie verstehen, die Amerikaner haben eine kristallklare Strategie. Die haben sich einen Markt nach dem anderen geholt, überall westlich, in der westlichen Welt ihre Monopole durchgeprügelt und jetzt gibt es den riesengroßen Kuchen der Dienstleistung. Und den holen sie sich mit generativer KI. Und wir sitzen halt hier und es ist eigentlich noch total offensichtlich, was das Wargame von den USA ist. Und wir sehen das passieren und wir tun es, sozusagen reagieren aber nicht. Und da würde ich aber entgegenhalten, das könnten wir aber ja tun. Das könnten wir tun. Ja, man muss dann halt natürlich auch ein bisschen Stamina haben und man muss sich dem entgegenstellen. Da muss man auch sagen, ist uns dann egal mit den Automobilzöllen und man muss sozusagen dann kämpfen. Aber wenn man nicht kämpft, glaube ich, bei solchen Gegnern wird man halt Schnitzel. Ja, und das ist keine gute Strategie. Ja, weil die werden sich das holen. Die haben einen Plan, die haben eine Strategie, die kristallklar ist und ich glaube, man muss auch nicht besonders schlau sein, um die zu verstehen.
4: Aber die Chinesen auch.
0: Die Chinesen auch. Und das ist doch das schönste Beispiel. Die Chinesen haben doch getan, was sie getan haben, nur weil sie gemerkt haben, dass es um ihre Diktatur geschehen sein würde, wenn sie es ermöglichen, dass sozusagen westliche Konzerne ihre eigene Öffentlichkeit sozusagen übernehmen. Und warum sollen wir dasselbe nicht tun, um die Demokratie zu retten?
4: Aber schon deswegen haben wir keine
0: Das verstehe ich.
4: Das sind unterschiedliche Systeme. Und natürlich,
0: Aber Sie haben ja nicht WeChat in Deutschland. WeChat ist in China. Sie haben nur einen einzigen winzig kleinen Punkt, wo sich das überschneidet, das ist TikTok. TikTok macht 10% bei Social Media. TikTok ist nicht das Problem. Ne? Aber ich würde behaupten, das Einfache ist, sozusagen sich an China zu orientieren und das, was die Chinesen zur Rettung ihrer Diktatur getan haben, dass wir das in Europa zur Rettung der Demokratie tun, ist doch ein gutes Ziel. Dann lohnt es sich doch, für zu kämpfen. Ja.
5: Ich fand Ihren Vortrag auch sehr, sehr gut und sehr interessant. Also meine Meinung immer so gegenüber so einer Ohnmacht ist eigentlich, dass man selber versucht, da ins Handeln zu kommen und so. Ne? Und dann habe ich jetzt so gedacht, naja gut, bei den ganzen Sachen, die da vorne stehen, da kommt man ja irgendwie nicht so richtig weiter oder so. Ne? Aber wenn ich das zum Beispiel jetzt beim mobilen Internet sehe oder so auf Handys, da hat man ja eigentlich nur die Chance zwischen Google, Android und Apple und so. Ne? Und da denke ich, das ist ja auch, sage ich mal, was, womit die meisten, sage ich mal, einen Großteil der Internetnutzung machen. Und wie kommt man da raus? Ne? Gibt es da eine Option oder ist das, also ich meine, beim Laptop oder so, da kann man sich ja noch Linux drauf machen oder so. Ne? Mhm. Aber bei den mobilen Sachen, da ist man ja eigentlich komplett gefangen. Ne?
0: Ja, haben Sie völlig recht. Ich würde mich so ein bisschen aus dieser Frage rauspfuschen, weil ich bin natürlich Medienwissenschaftler, ich bin nicht gut im Bezug auf Endgeräte oder sowas. Ja. Da gibt es bestimmt Leute, die da viel schlauer sind als ich.
1: Ja. Wir sind in der Endkurve, Herr André, und 10 Minuten. Geht Ihr Taxi zum Zug. Ja. Die nutzen wir aber voll aus.
6: Es gibt hier Also eine schnelle Frage. Danke für den Vortrag. Super, das Buch ist auch zu empfehlen. Können Medien als Medien in der Berichterstattung irgendwie was ändern? Weil ich sehe immer, gerade bei KI sehe ich gerade, entweder geht die Welt unter oder wir retten die Welt damit. Es gibt sozusagen kein Dazwischen. Ne? Und das sehe ich hier im Raum auch. Also entweder sozusagen es wird ganz schlimm oder wir gehen alle unter oder wir retten die Welt. Mir fehlt da das Normale fehlt mir eigentlich. Ne? Mhm.
0: Was verstehen Sie, worauf ich hinaus wollte? Ich verstehe, worauf Sie, ich glaube, sag ich mal, ich meine Perspektive ist ja immer eine, aus meiner Perspektive sind die analogen Medien schon weg. Ne? Ich empfehle das auch allen, genau die Welt, genau, weil es ist auch total egal, ob es jetzt 3 Jahre länger dauert oder weniger, aber ich würde die Welt erstmal so sehen, dass die analogen Medien de facto weg sind. Schauen Sie sich mal dann die neue Vermessung an. Das ist dramatisch. Ja? Das heißt, nur mal als Beispiel, Spiegel.de war in der letzten Messung in dem gesamten Ranking auf Platz 46, ist jetzt auf 99. Ja, das heißt, und das sehen Sie über die anderen, ja, das heißt, Sie haben immer weniger Aufmerksamkeit in solchen Anbietern. Sie sehen halt immer, es ist einfach eben mathematisch, deswegen ist es auch nicht Rocket Science, ehrlich gesagt, das ist reine Mathematik. Das heißt, die Öffentlichkeit kippt. Und die kippt immer weiter, die kippt jeden Tag, jede Woche kippt die weiter. Und jede Woche wird es härter, sehen wir doch auch an den Diskursen. Jetzt fangen die Journalisten schon an, gucken sich an journalistische Karrieren, wo Leute aus journalistischen Karrieren rausfallen. Ulf Paschardt ist jetzt Influencer geworden. Melanie Ammann macht jetzt, wie heißt das, so ein Unframed, ja, also sozusagen unscripted in seriös. Der erste Gesprächspartner war, wie hieß der, Björn Berndt, der Typ, der dieses 4-Stunden-Höcke-Interview gemacht hat und so weiter und so fort. Ja? Das heißt, Robin Alexander, der bei der Welt rausgeflogen ist, macht jetzt Podcasts und so weiter und so fort. Und sind Plattformen und Algorithmus-Marionetten. Die sind ja nicht doof. Die wissen genau, was passiert. Das heißt, wir kippen da rein und wir machen mit oder wir existieren nicht. Deswegen fände ich es ja auch gut, wenn wir das stoppen würden.
1: Ja. So, das sind jetzt wirklich die letzten 2 Fragen hier noch und bei Ihnen dann noch. Und dann müssen wir dann erstmal den Doppelpunkt setzen für die 2. Runde.
7: Ich hoffe, meine Frage ist kurz. und zwar, mich würde interessieren, ob man bei Spotify einen Einbruch gesehen hat, weil das ja Ende letzten Jahres extrem kritisiert wurde und Anfang diesen Jahres. Hat man da gesehen, dass es da jetzt mehr Wettbewerb gibt oder ist das immer noch sehr Monopol?
0: Das glaube ich auch. Also jetzt kann ich Ihnen nicht auf die Nachkommastelle stellen, aber mir ist da nichts aufgefallen. Mir wäre es auf jeden Fall jetzt in der Messung aufgefallen, wenn da irgendwie auf einmal 30% weniger gewesen wäre. Habe ich spontan nicht abrufbereit. Müsst ihr aber nachschauen. Ja.
8: Ja, von meinem Alter her habe ich ja den Aufstieg des Internet auch verfolgt und auch die idealistischen Werte miterlebt, zum Beispiel die Unabhängigkeitserklärung des Cyberspace von Barlow. Ich nehme an, das kennen Sie auch.
0: Ja, das ist das heutige Programm der AfD. Die Tyrannei des Staates, ja, soll rausbleiben. Dieser Raum gehört nur hier. Hier machen wir, was wir wollen. Der demokratische Staat hat hier nichts verloren. Ja. Okay. Lesen Sie das mal mit einer AfD-Brille. Das ist total krass.
8: Ich sehe da eher die alten linken Cyber-Hippies aus Kalifornien.
0: Das ist ja das Schlimme. Nee, gut. Sozusagen, dass die Rechtslibertären das in ihren Diskurs eingebaut haben. Das ist ein Befreiungsdiskurs.
8: Ja, es gibt ja einen Gegendiskurs. Und darauf will ich hinaus. Ich weiß nicht, ob Ihr Begriff der Digitalokratie nicht etwas hermetisch ist, weil ich habe ja nun die Explosion der Öffentlichkeit ja miterlebt, also auch die ersten Internetmedien. Und der Punkt ist, dass ja da eine gewisse Befreiung stattgefunden hat. Das heißt, ein Herr Rogan als Podcaster ist nicht nur eine Marionette von YouTube oder so, sondern er stellt auch eine gewisse redaktionelle Unabhängigkeit da, ob man seine Inhalte nun mag oder nicht. Das heißt, er hat eine Macht erlangt als Einzelperson oder mit einem kleinen Team, was vor 20, 30 Jahren völlig unmöglich gewesen wäre. Das heißt, die Öffentlichkeit hat sich enorm zersplittert und sie bietet immer noch gewisse Möglichkeiten. Das ist nicht alles von den Konzernen inhaltlich kontrolliert, sondern da ist ein Widerspruch, da ist noch eine Spannung da. Denn wenn jetzt zum Beispiel, mir fällt jetzt gerade Gerd Sobel ein, der hat nun für Dreisat eine Wissenschaftssendung gemacht. Der ist jetzt auch mit einem eigenen Podcast, glaube ich, unterwegs. Also der ist jetzt aus dem Sender raus und jetzt nutzt er seinen Namen und macht seine eigene Wissenschaftssendung online. Er ist jetzt relativ unabhängig von Direktiven bei Dreisat, sondern er kann jetzt mehr machen, was er will. Er kann jetzt Gäste ein, also je nachdem, wie er das organisiert. Das heißt, er hat eine relative Unabhängigkeit beibehalten.

0: aufgrund seines symbolischen Kapitals. Und da sehe ich immer noch da sehe ich eine Errungenschaft.
1: Und da würde ich würde sagen, es hätte eine Errungenschaft sein können, wenn wir die Monopole nicht zugelassen hätten. Und da würde ich aber tatsächlich sagen, nur mal, also, weil die Frage kann ich jetzt auch in 2 oder 3 Stunden sehr lange beantworten, was aber zum Beispiel total interessant ist. Wir können wissenschaftlich ganz einfach zum Beispiel Vergleiche machen bei Redaktionen. Wie sehen eigentlich die Inhalte aus, wenn sie zum Beispiel in der gedruckten Tageszeitung stehen? Wie sehen sie dann auf, wenn sie auf der Webseite stehen? Und wie sehen sie dann auf, wenn sie auf Social Media oder wenn sie auf TikTok stehen? Das heißt, wir sehen logischerweise, dass auch seriöse Nachrichtenredaktionen diese Sachen zu Clickbait machen, wenn sie in TikTok sind. Ja, das heißt, und warum tun sie das? Sie sind ja nicht doof, weil sie wissen, dass sie nur unter diesen Bedingungen auch überhaupt in die Sichtbarkeit kommen. Das heißt, deswegen würde ich das tatsächlich bestreiten. Joe Rogan ist nicht frei. Joe Rogan hat sich sozusagen in den Knast dieser Algorithmen begeben und er bedient diese Algorithmen. Und tatsächlich hätten wir eine Befreiung haben können, wenn wir es nicht zugelassen hätten, dass diese neuen Plattformen, dass die monopolisiert würden. Und wir hätten eine Befreiung haben können, wenn wir ein Mitspracherecht eingefordert hätten, wenn wir gesagt hätten, nee, wir wollen das nicht, dass ihr den Diskursraum verseucht, sondern wir wollen bitte mitsprechen. Und das ist ja das Faszinierendste, dass ausgerechnet die Leute, die am stärksten über Meinungsfreiheit reden, noch nicht mal bemerken, dass ja die Grundlage der Meinungsfreiheit fundamental abgeschafft ist, wenn die USA sagen, wir haben in Deutschland oder Europa noch nicht mal das Recht, unseren eigenen öffentlichen Raum mitzugestalten. Wir dürfen nicht mehr über unser eigenes demokratisches Forum entscheiden. Das wird aus den USA fremdbestimmt. Wie kann das denn sein, dass die Aposteln hier, die selbsternannten Verteidiger der Meinungsfreiheit, das nicht bemerken? Das ist doch das grundlegendste Recht von allen Demokratien, seitdem es Demokratie überhaupt gab, dass wir selbst gestalten dürfen, wie unser öffentliches Forum aussieht. Diese Freiheit wird uns genommen, wir werden fremdbestimmt und unter Monopolbedingungen. Ich würde Ihnen recht geben, dass im Jahr 2008 all das gestimmt hat, aber unter Monopolbedingungen heute sozusagen wandelt sich diese zusätzliche Freiheit in Unfreiheit. Das würde ich auch so schwarz-weiß sagen. Oder nochmal in einer anderen Metapher, alle Schafe dürfen blöken, wie sie wollen, aber die Tech-Konzerne bestimmen, wo die Schafherde hinzieht. Denn der Maschinenraum ist nur bei den Tech-Konzernen. Und wir haben überhaupt keinen Zugang zu diesem Maschinenraum.
2: Ihr Zug hat 30 Minuten Verspätung.
1: Ist das so schlimm?
2: 42 fährt er, aber ich habe versprochen, sie pünktlich rauszulassen. Und das
1: dann trotzdem pünktlich. Weil ich komme sonst nicht
2: mehr. Nee, definitiv. Nein, Herr André, ich habe Ihnen versprochen, ich mache pünktlich Schluss und bringe Sie zum Bahnhof. Und das machen wir auch. Ja. Deshalb ist an dieser Stelle, glaube ich, auch sehr, sehr deutlich, wo Sie stehen und was Sie mit einer Prägnanz und auch eine Emphase, die glaube ich, deutlich ist. Und wir werden das nachher dann auf dem Podium auch noch in jeder Hinsicht diskutieren können und mal nochmal nach Sachsen-Anhalt holen können, was digitale Souveränität in Sachsen-Anhalt bedeutet. Deshalb möchte ich Ihnen an dieser Stelle ganz, ganz herzlich danken. Es ist uns wirklich ein Bedürfnis, Ihnen auch nur mitzugeben, dass Sie diese kleinen Öffentlichkeiten, wie wir sie hier schaffen, an der Evangelischen Akademie, hochschätzen, bei den wichtigen Themen, die Sie auch präsentieren, zeigt auch, dass Sie was von Öffentlichkeit verstanden haben. Und ganz, ganz lieben Dank, dass Sie hierher gekommen sind, dass Sie es zwischengeschoben haben. Ich wünsche Ihnen gute Reise nach München, dass Sie dann ankommen und dort auch diesen wichtigen Vortrag dann auch dort gut halten können. Und dürfen Sie verabschieden mit einem herzlichen Applaus und einem großen Dankeschön. Applaus

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treffen aller drei aktuellen Fahrzeuggenerationen im Bereich des Gleisdreieckes Waltershausen. Der Abschnitt in Waltershausen wird im Regelbetrieb von einem Zweirichtungs-KT4 als Linie 6 bedient.

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0: Herzlich willkommen zum diesjährigen Kurz und Gut im Kurzfilmwettbewerb.
1: Herzlich willkommen zu Kurz und Gut.
0: Schön, dass ihr alle da seid. Wir freuen uns, dass ihr alle hier im OK euch eingefunden habt.
2: Ich bin Mila und ich mache die Moderation dieses Jahr bei Kurz und Gut. Wir sind gerade dabei, unsere Moderationstexte zu schreiben und ein bisschen Zeitdruck haben wir, aber ich denke, wir schaffen das. Ich hoffe, die Stimmung wird so gemütlich sein und dass man einfach einen schönen Abend zusammen hat.
3: Wir haben heute den Tag über alles vorbereitet. Es hat sich herausgestellt, dass du noch viel zu tun machen willst. Aber es hat sich sehr gelohnt. Und die Sendung selber und die Veranstaltung selbst war dann extrem entspannt. Es hat alles funktioniert.

0: Puh, ihr seid noch nicht zerlaufen.
1: Damit das so bleibt, haben wir in dieser Ausgabe noch einmal 8 coole Filme für euch.
0: Die queere Summe ist noch nicht zu Ende.
1: Also schnappt euch einen Cocktail, macht euch im Pool bequem und auf geht's.

0: Schaut man den Trailer zu Bis ans Ende der Nacht, bekommt man harte Tatort-Vibes. Eine deutsche Produktion im Kriminal-Thriller-Genre mit korrupten Cops und Drogenkartellen. Das kann was werden. Vor allen Dingen befürchtet man überkonstruierte Handlungsmomente und schlechte Boomer-Gags. Doch dann überrascht Bis ans Ende der Nacht. Nicht zuletzt durch die Transrolle Leni. Leni kommt bereits nach einem Jahr Haft wegen Drogenhandels aus dem Gefängnis frei. Die Haftverkürzung ergibt sich durch einen Deal. Sie hilft den Ermittlungsbehörden, an den Betreiber einer Drogenversandwebsite heranzukommen. Was sie nicht weiß, die Kripo beabsichtigt gar nicht, den Deal einzuhalten. Die bürokratischen Hürden sind zu hoch und entscheiden müsste sowieso eine andere Stelle. Dazu bekommt sie ausgerechnet ihren Ex-Freund Robert als verdeckten Ermittler an die Seite gestellt. Sie sollen ein Leben in Beziehung faken und so das Vertrauen des Drogenbosses, Victor Art, gewinnen. Auf diese Beziehung haben beide keinen Bock. Aber während Leni versucht, gute Miene zum bösen Spiel zu machen und dem Ganzen vielleicht sogar eine richtige Chance zu geben, nutzt Robert seine Machtstellung aus und verhält sich sehr toxisch. Man sieht, die Vergangenheit macht ihnen beiden zu schaffen. Aber es lodern in beiden noch Gefühle füreinander. Und dieser bereits explosive Cocktail wird auf die kriminelle Drogenwelt losgelassen. Dass das nicht gut gehen kann, befürchtet sogar Robert. Sucht die Schuld aber ausschließlich bei Leni. Und wir lernen, er ist das eigentliche Problem. Über den Verlauf des Films ist spannend zu beobachten, wie sich Loyalitäten ändern. Die schauspielerischen Leistungen tragen stark zur Authentizität bei. Gerade Leni-Darstellerin Thea Ehre schafft es, das Trans-Thema wunderbar herüberzubringen. Und auch das Drehbuch geht sehr behutsam und fair damit um. Nicht zuletzt steht eine Trans-Drehbuchberatung in den Credits und die macht sich bezahlt. Es werden echte Herausforderungen aufgezeigt und mit Antagonist Robert schonungslos auf den Tisch geknallt, dass nicht Transmenschen das Problem sind, sondern unsensible, verständnislose Typen in ihrem Umfeld. Leni wird dadurch zu einer sehr starken Figur, mit der man sich identifizieren kann und die, besser noch, sogar Kraft und Support vermittelt. Doch auch die schauspielerische Leistung von Robert-Darsteller Timuchin Ziegler darf nicht ungewöhnlich bleiben. Er bringt das toxische Arschloch, das selbst innerlich voll zerrissen ist, fabelhaft rüber. Hingegen schwächelt Drogenboss-Darsteller Michael Sideris etwas. Aber vielleicht steht er einfach nur im schauspielerischen Schatten von Joanna Jakob, die Victors verzweifelte Frau Nick sehr stark verkörpert. Diese Beziehungskrise schafft sie so überwältigend herüberzubringen, dass echtes Gefühlskino bei den Zuschauenden ankommt. Im Duo mit Leni definiert sie eine sehr wichtige feministische Note und macht den Film dadurch weiter wertvoll. Die Handlung fängt die Zuschauenden definitiv ein, wird zum Ende hin allerdings etwas chaotisch. Die sorgsam aufgebaute Spannung wird auf dem Höhepunkt zu klischeevoll entladen und das wirkt sehr konstruiert, wenn überhaupt nachvollziehbar wird, was da eigentlich passiert und warum. Dafür ist das Ende wieder stark, indem Leni noch einmal frontal in die Kamera schauen darf und damit einen sehr positiven Abschluss setzt. Die Filmmusik hat sich übrigens auf alten Schlager eingeschossen, quasi aus der Zeit, als Schlager noch Niveau hatte. Das kann man mögen, spricht vielleicht aber nicht alle an. Der Film selbst ist hingegen eine Empfehlung.
1: Moment, da bewegt sich was.
2: Du bist nicht draußen. Deine Zelle ist nur ein bisschen größer. Kapiert?
3: Robert?

0: kann ihn eine Art ausliefern. Der vertraut mir.
1: Wo warst du denn die letzten, was, 2, 3 Jahre?
2: 2 Jahre. Ich war auf Bali.
1: Ehrlich? Du warst damals so plötzlich verschwunden.

0: Das muss doch Liebe sein, oder?
1: Wovon redest du?
2: Was habt ihr gemacht?
3: Ich hab niemanden. Niemanden. 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

Der Film Below Her Mouth aus dem Jahr 2016 ist ein romantisches Drama, das von einer unerwarteten Liebe zwischen zwei Frauen erzählt. Die Geschichte handelt von Dallas und Jasmine. Dallas arbeitet als Dachdeckerin mit eigenem Betrieb und lebt ein freies und unabhängiges Leben. Jasmine ist erfolgreiche Modejournalistin und steht kurz davor zu heiraten. Als die beiden Frauen sich zufällig kennenlernen, entsteht eine starke Verbindung zwischen ihnen. Obwohl Jasmine eigentlich ein anderes Leben geplant hat, beginnt sie, ihre Gefühle und ihre Entscheidungen zu hinterfragen. Und auch Dallas erkennt, dass sie doch beziehungsfähig ist. Der Film konzentriert sich sehr stark auf die Beziehung zwischen Dallas und Jasmine. Im Fokus stehen die Gefühle, die Nähe und die Veränderungen der beiden Frauen. Man sieht, wie die Figuren mit ihren Wünschen, Ängsten und Entscheidungen umgehen. Dabei wird deutlich, dass Liebe eben manchmal plötzlich entsteht und das eigene Leben verändern kann. Die Schauspielerinnen entwickeln ihre Rollen wirklich überzeugend. Die Gefühle der beiden Hauptfiguren werden realistisch dargestellt, sodass man ihre Situation gut verstehen kann. Besonders die Unterschiede zwischen den beiden Charakteren machen die Geschichte interessant. Dallas wirkt selbstbewusst und mutig, während Jasmine eher vorsichtig ist und versucht herauszufinden, was sie wirklich möchte. Ein großer Pluspunkt des Films ist die Atmosphäre. Die Bilder sind schön aufgenommen und die ruhige Kameraführung passt gut zur emotionalen Geschichte. Viele Szenen wirken sehr persönlich und lassen den Zuschauer nah an den Figuren sein. Der Film nimmt sich viel Zeit, um die Beziehung zwischen Dallas und Jasmine zu zeigen. Allerdings bietet die Handlung nicht viel Überraschung und wenig Spannung. Selbst als die beiden in flagranti in der Badewanne von Jasmines Zukünftigem erwischt werden, bahnt sich das lange an und ist recht vorhersehbar. Dass ihr Zukünftige im Handlungsverlauf relativ unbedeutend bleibt, stört nicht. Es dreht sich alles um die Hauptbeziehung. Die ist allerdings hübsch anzusehen. Below Her Mouth ist ein emotionaler Film über Liebe, Gefühle und Selbstfindung. Er zeigt eine nicht ganz gewöhnliche Liebesgeschichte und beschäftigt sich mit der Frage, ob man immer nach den Erwartungen anderer leben sollte. Der Film überzeugt vor allem durch gute Schauspielerinnen und die intensive Darstellung der Beziehung. Trotz kleiner Schwächen ist der Film durchaus sehenswert.

0: Müsste ich was für dich tun?
1: Ich bin im Hotel angekommen.
2: Ich will in einem Garten heiraten. In der alten Mühle.
1: Ruf die Hochzeitsplanerin an.
3: Hast dich gestern Abend nicht verabschiedet? Du musst mich dann auch nicht nochmal sehen.
4: Auf einen Drink.

0: Jasmine, hast du dich wegen der Hochzeit gekümmert?
1: Ach, bis jetzt nicht. Ich war zu busy. Ich will über mein Leben gar nicht nachdenken. Ich merke mir jede kleine Stelle in dir. Ich habe sowas noch nie zuvor gemacht. Es ist aus, Dallas.
2: Warum warst du mit mir nicht so?
3: Frau aus Freiheit ist ein eindrucksvolles Drama über die Suche nach der eigenen Identität und den schwierigen Weg, frei und ehrlich leben zu können. Der Film erzählt die über Jahrzehnte angelegte Geschichte von Aniela Vesoui, die viele Jahre in einer Rolle lebt, die nicht ihrem eigenen Empfinden entspricht. Im Mittelpunkt steht nicht nur ihre persönliche Entwicklung, sondern auch der Kampf gegen gesellschaftliche Erwartungen und Vorurteile. Aus queerer Perspektive ist Frau aus Freiheit besonders bedeutend, weil der Film ein Thema behandelte, das viele queere Menschen kennen. Die Suche nach dem eigenen Ich und den Wunsch, von anderen Menschen akzeptiert zu werden. Der Film zeigt, dass Identität nichts ist, was andere bestimmen können. Er macht deutlich, wie wichtig es ist, die eigene Wahrheit leben zu dürfen, auch wenn dieser Weg schwierig sein kann. Besonders stark ist die Darstellung der Hauptfigur. Anielas Gefühle werden sehr ehrlich und nah gezeigt. Der Film erzählt nicht nur von Schmerz und Ausgrenzung, sondern auch von Hoffnung, Stärke und dem Mut, Veränderungen anzunehmen. Dadurch wird die Geschichte nicht zu einer reinen Leidensgeschichte, sondern zu einer Erzählung über Selbstbestimmung und persönliche Freiheit. Die ruhige Erzählweise gibt der Hauptfigur viel Raum. Der Film nimmt sich Zeit, ihre Gedanken und Erfahrungen zu zeigen. Dadurch entsteht eine besondere Nähe zwischen Zuschauenden und der Figur. Die SchauspielerInnen, die Aniela über die Jahre spielen, überzeugen mit einer sensiblen Darstellung und machen die emotionalen Momente glaubwürdig und erlebbar. Herausragend ist, dass der Film nicht nur eine einzelne Lebensgeschichte erzählt, sondern auch Fragen über Gesellschaft und Akzeptanz stellt. Er zeigt, wie wichtig Unterstützung und Verständnis für Menschen sind, die nicht in traditionelle Vorstellungen passen, vor allem in konservativen Gesellschaften. Gerade deshalb wirkt die Geschichte auch über die einzelne Figur hinaus. Und auch wenn einige Nebenfiguren mehr Tiefe hätten bekommen können, bleibt die zentrale Botschaft des Films stark. Frau aus Freiheit ist eine berührende und wichtige queere Filmgeschichte über Identität, Freiheit und den Mut, sich selbst anzunehmen. Der Film erinnert daran, dass ein authentisches Leben manchmal mit Herausforderungen verbunden ist, aber auch die Möglichkeit bietet, wirklich glücklich zu werden. Dieser Film ist wirklich beeindruckend und ein Plädoyer an Menschlichkeit und Mut.

Das Drama Wirt und Nam lässt einigen Spielraum für Interpretationen. Keine Zweifel bleiben allerdings über den Spielort und die Namen der Hauptfiguren. Die beiden jungen Männer sind um die 25, ein Paar, und träumen von einem besseren Leben. Anlass dazu haben sie genug. Für nicht viel Geld arbeiten sie in einem

0: Kohlebergwerk und leben in bescheidenen Verhältnissen. Eine Tante von Nam hat sich unterdessen ein etwas besseres Leben aufbauen können, da ihr Sohn ausgewandert ist und ihr Geld zukommen lässt. Dabei klingt ausgewandert leichter als es ist. Der Ausweg aus dem Land führt in der Regel über Schlepper, also Menschenschmuggler, und ist gefährlich. Dennoch lässt Nam der Gedanke an ein besseres Leben nicht los. Auch seine Mutter, Hua, treibt etwas um. Ihr Ehemann und Nams Vater scheint im Vietnamkrieg umgekommen zu sein. Ein offizieller Todesbeweis fehlt bisher und so macht sich Hua mit ihrem Sohn, seinem Freund und einem Onkel auf die Suche in den Süden des Landes. Nam lässt sich von dem Gedanken über seinen Vater anstecken und fragt sich selbst, wie er gewesen ist, ob er ihn wiedererkennen würde und wie er gestorben sein mag. Nach der Reise beginnt er, seine Ausreisepläne konkreter zu verfolgen. Sein Freund Viet bekommt dadurch Angst um ihre Beziehung und beschließt letztendlich, seinem Freund zu folgen und sich ebenfalls auf die gefährliche Reise einzulassen. Die Stimmung des Films bleibt über die gesamte Spiellänge sehr drückend. Oft entsteht ein Gefühl der Enge und der Gefahr. Generell scheint Viet und Nam einen sehr deutlichen Fokus auf den negativen Aspekt der Gesellschaft zu lenken. Armut, krankmachende Arbeit und Kriminalität in gleich mehrfacher Ausprägung. Denn neben Schleppern kommen auch Schamaninnen vor, die vorgeben, mit den Verstorbenen des Vietnamkriegs kommunizieren zu können und so für Geld den Sterbeort ausfindig machen zu können. Regisseur und Drehbuchautor Chong Min-kui legt dabei einen besonderen Wert auf die Bildsprache. Eine Vielzahl der Szenen sind mit Absicht sehr dunkel gehalten. Andere fangen bewusst die Wildnis Vietnams ein, ungeschönt mit durcheinander wachsenden Pflanzen und Dreck auf dem Boden. An einer Stelle wird es sogar eklig. Dabei hat es sich Chong Min-kui nicht nehmen lassen, in mehreren Momenten einen eigenen Humor in die Bildsprache einzubauen. Einmal gleich am Anfang, wenn dem Zuschauer vorgegaukelt wird, Nam und Viet legen unterm Nachthimmel zusammen, bis die Kamera langsam zurückfährt und man recht lange braucht, bis man begreift, wo sie sich tatsächlich befinden. So habe ich alles in allem den Eindruck, dass es Chong Min-kui darauf anlegt, den Zuschauer ein wenig zu foltern. Und sein Heimatland ebenso. Dieses, Zitat, düstere, festgefahrene und negative wird als Grund angegeben, weswegen der Film in Vietnam keine Aufführungsgenehmigung erhielt. Ob auch die Homosexualität der Hauptcharaktere ein Grund war, wird nicht vermutet, da Vietnam diesbezüglich sehr liberal ist. Wenn Viet und Nam also einige interessante Aspekte hat und gerade in der Bildsprache einen interessanten Fokus setzt, muss ich allerdings zusammenfassen, dass der Film doch recht anstrengend anzuschauen ist. Die langsame Erzählweise trägt mit dazu bei. Lasst ihn lieber liegen, wenn ihr gerade etwas Feel-Good-Stimmung braucht. Wenn euch das Künstlerische aber reizt, ist Viet und Nam eine klare Empfehlung. Er läuft am 28. Juli um 22.15 Uhr im RBB.
1: Mày ngẫm xem, có phải cuộc đời này chẳng qua chỉ là một trò đánh cược?
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0: Aus meiner Haut ist ein ungewöhnliches deutsches Drama, in dem ein Paar, gespielt von Jonas Dassler und Marla Emde, auf eine Insel fahren. Dort passieren merkwürdige Dinge. Und ehrlich gesagt, steigt man am besten ein, indem man nichts vorher weiß. Denn einer der stärksten Punkte des Films ist, dass er seine Prämisse angenehm langsam entfaltet und innerhalb der Handlung eine zweite Prämisse geschickt einfädelt. Genau genommen lässt sich der Film fast eine halbe Stunde Zeit, um Stimmung, Figuren und Beziehungen realistisch aufzubauen. Dabei ist auffällig, wie gut die deutsche Spießbürgerlichkeit eingefangen wird. Diese höfliche Oberfläche, das Weglächeln von Problemen, der Drang, erst mit Alkohol aus sich herauszukommen und die vielen unterdrückten Dinge, die trotzdem immer im Raum stehen. Gerade dadurch entsteht früh ein Unbehagen. Man weiß lange nicht genau, was hier eigentlich passiert, aber man spürt, dass etwas nicht stimmt. Und dies wird durch die Beziehung der Hauptfiguren nur noch mehr unterstrichen. Der Film zeigt sehr glaubwürdig, wie zwei Menschen nebeneinander existieren können, ohne wirklich miteinander zu kommunizieren. Innere Dämonen verschwinden eben nicht automatisch, nur weil man in einer Beziehung ist. Genau diese Nicht-Kommunikation, dieses Ausweichen und Verschweigen trägt viel zur Spannung bei. Ebenso hervorzuheben ist, dass Queerness in verschiedensten Formen komplett natürlich in der Welt des Films verstanden wird. Das gibt einen angenehmen progressiven Rahmen, der weder aufgezwungen noch überproportional wirkt. Queere Beziehungen sind einfach gleichgestellt zur heterosexuellen Beziehung. Genauso angenehm ist das Schauen des Films, denn handwerklich ist Aus meiner Haut sehr gelungen. Es gibt schöne Locations, starkes Setdesign und einige wirklich gute Bilder. Auch die Schnitte und Übergänge sind teilweise sehr clever gesetzt. Manche Bildkompositionen sind, wie die Musik, großartig. Besonders die Chorgesänge und mikrotonalen Klänge geben dem Film eine eigenartige Stimmung, die sehr gut zum inneren Fremdheitsgefühl der Figuren passt. Jedoch ist natürlich nicht alles perfekt. Im Film wurde ADR genutzt, um eine Figur einen Akzent in der Aussprache zu geben. Da dies aber bei keiner anderen Figur gemacht wurde, fällt es leider störend auf und reißt einen aus der Welt des Films. Sprachtraining für die Darstellerin wäre hierbei sicherlich die bessere Lösung gewesen. Auch die Auflösung am Ende ist kontrovers. Einerseits ergibt sie im Worldbuilding Sinn, andererseits war sie die ganze Zeit sichtbar und wurde trotzdem nicht genutzt. Dadurch kann sie je nach Blickwinkel entweder konsequent oder etwas frustrierend wirken. Trotzdem bleibt Aus meiner Haut mit 4,5 von 5 Sternen ein wirklich sehenswerter Film. Er erzählt realistisch von einer nicht kommunikativen Beziehung, von unterdrückten Wünschen und davon, dass tiefe Probleme nicht weggelächelt werden können. Dazu kommen starke Bilder, grandiose Musik, gutes Worldbuilding und eine Erzählweise, die dem Publikum mehr zutraut als viele andere Filme. Ein wirklich sehenswerter Streifen, der seine ungewöhnlichen Prämissen ruhig, clever und erstaunlich menschlich ausspielt.
1: Du bist der Mensch, der du bist, weil du den Körper hast, den du hast. Ist das schön, dass ihr da seid?
2: Leila, wo sind wir hier?
3: Das Paar Nummer 17. Das Paar Nummer 9.
4: Ihr wart schon mal hier? Wie war das?
5: Schwer zu beschreiben.
1: Ihr werdet in den nächsten 2 Wochen das Geschenk erleben, ein anderer Mensch zu sein.
6: Ich bin's, Leila.
4: Ich weiß nicht, wann ich mich das letzte Mal so gut gefühlt habe.
1: Klar, dass du ganz anders fühlst, anders denkst.
2: Bin ich der Einzige, der das hier schwer einordnen kann? Ich hasse alles an mir.
7: Wer bist du denn überhaupt noch? Was sind wir?
2: Glücklich.
7: Können wir nicht einfach nach Hause fahren?
4: Nein. Es ist dir scheißegal, wie ich mich fühle.
7: Ich will so bleiben. Filme.
4: Stell dir mal vor, wie verbunden so ein Paar sein muss, wenn beide wirklich verstehen, wie es dem anderen geht.

0: Sad Jokes ist ein deutscher Film von Fabian Stumm, der schon mit seiner ersten Szene sehr deutlich macht, dass er anders erzählt werden möchte. Ein extrem lang gehaltener Longshot zieht den Zuschauer direkt in die Welt des Films hinein und setzt den Ton für eine Geschichte, die weniger auf klassische Dramaturgie setzt, als auf Beobachtung, Alltag und kleine absurde Momente. Der Film begleitet seinen Protagonisten Josef durch eine bestimmte Phase seines Lebens. Es entsteht Stück für Stück ein Bild seines Alltags, seiner Beziehungen und seiner Umgebung. Diese Art des Worldbuildings funktioniert größtenteils auch ganz gut. Leider kann man das jedoch nicht so allgemein für den sehr eigenen Schnittstil sagen. Sad Jokes wirkt arthousey, aber eben auch sehr deutsch. Viele Szenen sind bewusst länger gehalten, was den Film aufwertet. Manche Übergänge fühlen sich allerdings sperrig und erzwungen an, was leider ein unrundes Gesamtbild ergibt. Andererseits kann der Film mit seiner subtilen Comedy glänzen, wenn man auf deutsche Comedy steht. Es gibt keine großen Pointen, sondern eher trockene, beiläufige Momente, in denen deutsche Klischees, soziale Unsicherheiten und kleine Probleme des Alltags witzig aufbereitet werden. Nur eine Szene war dabei so erzwungen, dass man sie auf zehnfacher Geschwindigkeit hätte abspielen können und kein bisschen Inhalt verpassen würde. Ganz anders sieht das allerdings in einer anderen Szene aus, in der der Film einen guten Meta-Kommentar auf die deutsche Medienlandschaft setzt. Ihr seht schon, der Film weiß nicht so richtig, wohin er will. Dazu trägt auch bei, dass fast alle Nebenfiguren einfach zu kurz kommen. Sie tauchen auf, haben kleine Momente, aber verschwinden wieder, ohne genug Raum zu bekommen, um wirklich hängen zu bleiben. Das größte Problem ist jedoch, dass Sad Jokes am Ende kaum eine spürbare Resolution anbietet. Natürlich muss ein Film nicht alles sauber abschließen. Gerade Arthouse darf etwas unbequem sein und offen bleiben. Hier entsteht aber weniger das Gefühl einer bewusst offenen Form, sondern eher die Frage, warum dieser Ausschnitt aus dem Leben von Josef gerade erzählenswert war. Man bekommt Einblick in seinen Alltag, aber nicht unbedingt einen Grund, warum dieser Einblick für einen selbst wichtig oder bereichernd sein sollte. So bleibt Sad Jokes ein Film mit starken formalen Ideen, schönen Longshots und teils guter subtiler Comedy, aber auch mit einer seltsamen Leere im Kern. Er ist handwerklich gut gemacht, aber hat keine Szenen, die für immer im Kopf bleiben. Deshalb fällt es auch so schwer, ihn wirklich zu empfehlen, weil man am Ende nicht genau weiß, was man aus ihm mitnehmen soll. Also hey, wer deutsches Arthouse-Kino mag, kann damit sicher etwas anfangen. Für alle anderen bleibt vermutlich eher die Frage, warum man ihn gesehen haben sollte.
1: Gut, also ich habe dein Buch gelesen.
2: Okay, super.
1: Ich dachte, es wird eine Komödie.
2: Absolut, ja.
1: Ich fand es überhaupt nicht lustig.
2: Nee?
1: Ich fand es wahnsinnig traurig.
3: Seit wann seid ihr auseinander, Marc und du?
2: 3 Jahre jetzt, glaube ich.
4: Ich habe gehört, du bist Vater geworden.
2: Also nicht, dass du das jetzt falsch verstehst. Ne? Ich habe mit meiner besten Freundin ein Kind und wir machen das zusammen und wohnen zusammen und teilen uns das.
5: Die haben mich entlassen.
2: Ach echt?
5: Ja.
2: Wieso das denn?
5: Ich schaff das nicht.
2: Sonja, du musst zurück in die Klinik und das weißt du auch.
5: Ich habe so Angst, dass es nicht besser wird.
6: So, what is the story of your film?
7: It's about a man who's afraid of large statues.
3: Und bei dir? Gibt's da jemand?
2: Bei mir? Nö.
6: So you need a statue?
7: Only a head.
6: A head?
7: Mm-hmm.
6: Big enough?

0: Chuck Chuck Baby ist ein Film, der sich mit einer erstaunlichen Leichtigkeit zwischen Melancholie und unbändiger Lebensfreude bewegt. Auf den ersten Blick wirkt die Geschichte von Frauen, die in einer Geflügelfabrik im kargen Nordwales schuften und gleichzeitig mit den Trümmern ihrer persönlichen Vergangenheit kämpfen, wie eine weitere Sozialtragödie aus dem britischen Kino. Doch der Film weigert sich konsequent, in Elendsporno oder Tristesse zu verfallen. Stattdessen ist er durchzogen von einer lebensbejahenden Energie, die sich immer wieder bahnbricht. In kleinen Blicken, in improvisiert wirkenden Gesprächen und vor allem in musikalischen Momenten, die wie Befreiungsschläge funktionieren. Gerade die Musical-anmutenden Szenen sind so richtig klasse. Im Mittelpunkt steht Helen, die ein sehr gleichförmiges, von Zwängen geprägtes Leben führt. Nachts schuftet sie in der Fabrik, tagsüber pflegt sie Gwen, die Mutter ihres Ex-Mannes. Trost findet sie in Musik und den Freundschaften auf Arbeit. Sie wohnt nach wie vor bei ihrem Ex-Mann, der mittlerweile mit einer anderen ein Kind hat. Bisweilen führt diese Konstellation zu tragikomischen Szenen. Dann taucht Helens Jugendliebe Joanne auf und rüttelt erneut heftige Emotionen in ihr wach, zumal sie direkt nebenan einzieht. Sie verbringen viel Zeit miteinander, aber beider unbewältigte Vergangenheiten belasten die aufkeimende Liebe. Als Gwen stirbt und Joanne mit Ausgrenzung durch die Nachbarschaft konfrontiert wird, entscheidet sich die gemeinsame Zukunft. Die unbändige Lebensfreude, die der Film zelebriert, kommt nie naiv daher. Sie entsteht gerade aus dem Bewusstsein darüber, wie schwer das Leben sein kann. Und für alle ProtagonistInnen auch ist. Die Figuren wissen um ihre Verletzungen, um ihre Vergangenheit, um ihre Ohnmacht. Aber sie entscheiden sich immer wieder für Verbundenheit, Humor und Zärtlichkeit. Dieser Widerspruch macht den Film besonders. Er romantisiert nichts, aber er weigert sich ebenso, die Hoffnung aufzugeben. Die Lebensfreude ist hier eine Rebellion, ein Festhalten am Menschlichen um jeden Preis inmitten einer oft unwirklichen Wirklichkeit. Gerade in diesen Zeiten ist Chuck Chuck Baby eine erfrischende Erinnerung daran, dass Lebensfreude nicht glatt, nicht perfekt und schon gar nicht selbstverständlich ist. Sie ist ein Akt des Widerstands und der Film feiert genau diesen Mut. Ein Must-See am 11. August um 22.15 Uhr im RBB Fernsehen.
1: Helen from the home, Joe. She was at school with us.
2: It's been 20-odd years. It's funny.
3: What is?
2: This is the first time we've ever talked.
4: Snoopy ends against the law.
5: You like her? You've been hiding away too long.
1: What is going on with those two?
2: Not a great believer in love. You must have believed in it once upon a time.
5: Women like us, we live by the clock.
6: Spend every day serving someone.
7: Can't escape from what you are around here.
8: Nobody wants you!
2: I'm always going to be this girl. And you are always going to be desperate.
9: Yeah! I'm not being funny, but can someone grab that creepy doll? Yeah.
2: More than what they think we are.

Der Film 3 Kilometer bis zum Ende der Welt hat mich ein Stück weit an Fireworks aus unserer letzten Sendung erinnert. Es gibt viele Parallelen, insbesondere Homophobie und eine Zerreißprobe für eine Familie. Hier ist der 17-jährige Adi, der ungeoutete schwule Sohn im ländlichen Donaudelta Rumäniens. Er hat einen Touristen aus Bukarest kennengelernt und sich in diesen verliebt. Die zärtlichen Berührungen und Umarmungen in einer nächtlichen Gasse bleiben allerdings nicht unbeobachtet. Nachdem Adi den Touristen in seine Unterkunft verabschiedet hat und allein den Heimweg antritt, wird er von den Söhnen von Zentov zusammengeschlagen. Zentov hat politischen Einfluss, was den weiteren Verlauf der Handlung maßgeblich gestaltet. Kurzzeitig erhält man nun den Eindruck eines Kriminalfilms. Und auch wenn hier Korruption sehr deutlich zutage tritt, war ich erstaunt, wie viele Welten zwischen der hier zu sehenden Machart und der deutschen Aufmachung in Bis ans Ende der Nacht liegen können. Die lokale Polizei beginnt nach der Anzeige Adis unter Polizeichef Pandele die Ermittlungen. Doch die wenigen möglichen Zeugen möchten angesichts des Einflusses Zentos ihre Aussagen nicht zu Protokoll geben. Offiziell hat die Polizei also nichts in der Hand. Pandele versucht trotzdem ein Gespräch mit Zentov und zwar, wie er sagt, auf seine Art. In diesem Gespräch wird deutlich, hier auf dem Lande wäscht eine Hand die andere. Dazu wird Adis Homosexualität nun als Waffe gegen ihn gerichtet. Das Dorf scheint homophob eingestellt, die Zeit stehen geblieben zu sein und Adis Eltern bekommen Angst um die Zukunft ihres Sohnes. Verzweifelt wenden sie sich an den Pfarrer und der willigt schließlich ein, einen Exorzismus durchzuführen. Gegen Adis Willen. Generell sind die Eltern nun so verzweifelt, dass sie meinen, es besser zu wissen als ihr Sohn und ihn notfalls zu seinem Glück zwingen zu müssen. Das treibt einen tiefen Keil zwischen ihnen, den man bis durch den Bildschirm spürt. Es sieht schlecht aus für Adi, bis unerwartet eine Vertretung

0: Vertreterin des Jugendamtes aus der nächstgelegenen Stadt Tulcha auftaucht, die noch einmal viel Staub aufwirbelt. Nun folgt die Frage, was stärker ist, Gerechtigkeit oder Korruption? Und diese Frage ist gar nicht so leicht zu beantworten. Eindeutig kann man sagen, dass die Gesetze in Rumänien der 2020er Jahre auf der Seite von Adi stehen, anders als im Italien der 1980er in Fireworks. Und ich finde es stark, dass der Film dies so eindeutig herausstellt. Dennoch herrschen auf dem Dorf scheinbar eigene Regeln. Und auch hier ist es sehr interessant, wie die Personen damit umgehen. Achtet unbedingt darauf, wie der Pfarrer seinen Exorzismus begründet, wie Zentov mit seinen Möglichkeiten spielt und ob Polizeichef Pandela, eindeutig mein Lieblingscharakter in dem Film, eigentlich zu den Guten oder den Bösen gehört. Die Handlung ist also hochspannend, auch wenn ein schweres Thema verarbeitet wird. Und keinesfalls ist sie schwarz-weiß. Am Ende stellt sich definitiv noch die Frage, ob man als Zuschauerin mit der Lösung der ganzen Situation nun leben kann oder nicht. Ansonsten habe ich nichts hervorzuheben oder zu kritisieren. In allen technischen Aspekten würde ich den Film als ziemlich durchschnittlich einordnen. Aber das verbuche ich angesichts der interessanten Story und Character Writings mal als Vorteil. Ihr seht 3 Kilometer bis ans Ende der Welt am 18. August um 22.15 Uhr im RBB und anschließend in der Mediathek.
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0: Das war's schon wieder. Ich hoffe, euer Pool-Cocktail hat geschmeckt.
1: Und wir hoffen, dass es nicht zu offensichtlich war, dass wir heute bei TV38 in Wolfsburg aufgenommen haben. Vielen Dank nochmal dafür, dass wir hier sein durften.
0: Wir gehen jetzt in die Sommerpause. Ihr seht im August eine Sendung aus der Konserve. Und wir sehen uns dann im September wieder. Bis dahin, euer Rob.
1: Und tschüss.

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0: Hi, ich bin der Sebastian Brück, ich bin 29 Jahre alt und ich würde mich selbst einen absoluten Ameisencrack bezeichnen. Ganz, ganz viele Leute, wenn du denen erstmal erzählst, ich habe Ameisen zu Hause, sind die erstmal so, wow, ruf den Kammerjäger. Und dann sage ich denen, no, mach ich nicht, die sollen da sein, finde ich gut. Absolut geile Haustiere, nehmen nicht viel Platz weg, stinken nicht, verlieren keine Haare, bellen nicht, sind nicht laut, brauchen keinen Auslauf. Sie sitzen da, sie entwickeln sich, du kannst das halt live mitverfolgen. Ich finde es halt immer wieder cool, so von der einzelnen Königin zu dem ganzen Imperium, was sie aufbauen. Das ist halt einfach nur, das ist... Begonnen hat das Ganze vor ewig, ewig vielen Jahren, als ich noch ein Kind war. Irgendwie so 5, 6. Ich habe meine Eltern terrorisiert, indem ich alles Mögliche, was gekrabbelt, gekreucht, gefleucht hat, mit nach Hause geschleppt habe. Und irgendwie ist es bei den Ameisen stecken geblieben. Auf jeden Fall ging es dann irgendwann so weit, als ich dann mehr Bewusstsein hatte und nicht mehr so im Kleinkindalter war, dass ich dann mit 13, 14 rum entschieden habe, hey, das ist eigentlich ganz cool. Irgendwie kann man sich ja so Kids nach Hause holen, wo man dann Ameisen reinpackt und da kann man die beobachten. Dafür hatte ich kein Geld. Und deshalb habe ich mir mit so Zeugs, was mein Vater im Schuppen hatte, irgendwie so Gips- und Zündholzschachteln, habe ich mir dann Formen gebaut für so ein Ameisennest aus Gips. Und dann habe ich da meine erste Ameisenkönigin, Eladius Niger, die ich nicht selbst gefangen habe, sondern irgendwo im Internet gekauft habe, ohne Erlaubnis meiner Eltern, da reingekracht. Und ja, das waren so meine Anfänge. Und es war cool. Was mich halt an Ameisen so richtig fasziniert, ist halt diese soziale Struktur, dieses jeder weiß, was er zu tun hat, diese Komplexität einer Kolonie. Du hast halt wirklich diese tausenden Arbeiterinnen, die alle genau wissen, was die zu tun haben. Jede einzelne hat so seine Aufgabe, kümmert sich um ihren Bereich. Es geht Essen sammeln, Dreck rausbringen, um Babys kümmern, um Brut kümmern, die Königin versorgen, sich selbst putzen, andere Ameisen füttern und dann, wenn dann halt auch noch Nest erweitern, wenn man buddeln können oder sie schmieden Pläne, wie sie mich stürzen können. Also es ist halt immer irgendwas richtig Geiles los bei denen. Und das ist halt einfach wahnsinnig interessant zu beobachten, wie diese Tiere als ein großer Organismus funktionieren. Also eine einzige Königin fängt in der Regel mit einem Reagenzglas an, nicht größer als das hier, sitzt eine Königin drin. Bei vielen Arten kann man das Ding wirklich erstmal weglegen und langsam beobachten, wie sich da was aufbaut. Wenn man bedenkt, dass viele Ameisenarten, gerade unsere heimischen, 20, 25 Jahre alt werden können, sind dann so die paar Wochen, wo die Königin in ihrem kleinen Reagenzglas sitzt, tatsächlich ein geringes, wirklich ein sehr, sehr kleiner Teil der Zeit, die das ausmacht. Und wenn die Ameisen aus ihrem Reagenzglas herauswachsen, setzt man die in ein Setup um, was man ganz oft als Formikarium bezeichnet. In den meisten Fällen setzt sich das zusammen aus einer kleinen Outworld oder auch Arena genannt und dem zweiten Teil ist halt das Nest, wo die Ameisen drin nisten. Man kümmert sich um Wasser, um Zucker, um Futter und den Rest machen die halt wirklich alleine.
1: Ja, Mädels, gib Futter.
0: Wirklich am tollsten sind halt immer die Fütterungszeiten. Ich schmeiß Futter rein und die Ameisen stürzen sich einfach wie wild darauf und man sieht dann halt richtig schön, eine Ameise realisiert, hier ist eine Futterquelle. Und die informiert dann direkt ihre nächstliegenden Ameisen und sagt, pass auf, ich habe Futter gefunden. Einer der wichtigsten Eigenschaften, die ein Ameisenhalter haben müsste, wäre Geduld. Es ist halt viel warten, viel beobachten, wenig eingreifen. Und es klappt halt auch nicht immer alles. Und ohne Community sitzt man halt alleine da und hätte man erstmal wahnsinnig viele Rückfälle. Und da bin ich halt auf das deutsche AAM gestoßen, Ameisen an die Macht. Ja, das ist halt so, würde ich behaupten, das größte deutsche Ameisen-Community-Dings-Bums. Und auch da halt super, super viele Leute mit wahnsinnigem Pool an Wissen und Erfahrung, auf den man zurückgreifen kann. Und halt Community macht da sehr, sehr viel aus. Also meine Ameisennester, die ich verwende, sind tatsächlich eine Eigenentwicklung. Das hat sich so ergeben, dass

meinten so, hey, eigentlich sieht ganz geil aus, was du so machst. Willst du mal vielleicht so Nester verkaufen? Oder hast du schon mal drüber nachgedacht, das so irgendwie ein bisschen nebenbei zu machen? Und so hat sich das dann irgendwie entwickelt, dass ich dann so mein Nebengewerbe gegründet habe. Also ja, mein Job läuft. Ist halt alles nur so ein bisschen. Boah, mein Job ist eine totale Katastrophe. Eigentlich läuft er nicht heiß, aber ich habe halt wirklich mehr Sonderaufträge, wo halt sagen, du kannst mir hier was Extras machen und ich hätte gerne ein Nest aus Gold. Und eigentlich würde ich ja auch Ameisen in meinem Shop anbieten, aber da ich schon zwei Bestellungen habe, die gebounced sind und nie ankamen, habe ich gerade keine Ameisen, die ich anbieten kann. Aber war auch voll geil, ich hatte 25 Mal die Karubida-Königinnen gekauft und der Dude hat aber vergessen mir zu sagen, dass er sie so billig verkauft, weil sie eventuell nicht befruchtet sind. Dann hatte ich hier 25 Königinnen, aktuell leben noch drei davon.

Ameisen sind halt super faszinierend, weil sie so vielfältig sind. Man hat da so richtige, richtig große Artenvielfalt, Farben, Größen, Verhaltensmuster. Also von meinen Arten, die ich zum Beispiel halte, ich halte eine große Menge an heimischen Arten, aber auch viele Exoten, die relativ spannend sind. Um jetzt auf ein paar einzugehen, wären zum Beispiel die Habenartes venator, also einer dieser sogenannten Urameisen, Ponarinen. Super interessant, die haben ein sehr, sehr aktives Jagdverhalten, indem sie wirklich aktiv beobachten, springen, zustechen und die Beute dann mit ins Nest schleppen. Ich habe dann noch Nidinomyrmex gigas, Königin aktuell in der Gründung. Die größte oder einer der größten Ameisenarten der Welt. Also da ist die Königin hier wirklich, ach, jetzt muss ich mal schätzen, so 2, 2,5 Zentimeter groß. Ich halte auch mehrere kleine Ameisen. Also ich habe eine unbestimmte Phaidole-Art aus Vietnam mal bekommen von einem Kumpel. Ich nenne die ganz gerne mein Haustier Sand, weil die halt so winzig sind, so Sandkörner. Phaidole ist halt super spannend, weil die halt eine groß ausgebildete Kaste haben. Also man hat halt die ganz kleinen Arbeiterinnen und haben halt die ganz, ganz großen Major-Arbeiterinnen, die entweder das Nest verteidigen oder auch dann wirklich nur rauskommen, wenn großes Futter zu transportieren wird. Und das ist halt super spannend, wenn man zwischen den ganz kleinen winzigen Ameisen dann auch diese richtig dicken Panzer rumlaufen hat. Also so organisiert die kleinen Mädels auch sind, so oft verblüffen sie mich auch mit ihren komischen Eigenarten. Ameisen machen den randomsten Scheiß, ohne Mist. Also was ich da teilweise beobachte, einfach so, ja, ich nehme jetzt eine Puppe und ich schleppe die jetzt einmal quer durchs Setup und bringe sie dann wieder zurück, so ohne Grund. Jede Kolonie hat so ihre eigene Eigenart. Und das kann halt auch in der gleichen Spezies sein. Also ich habe tatsächlich beobachten können, dass jetzt zum Beispiel zwei Kolonien Formica fusca sich komplett anders verhalten, was Nahrungspräferenzen und so angeht. Also die einen fanden Grillen richtig geil und die anderen haben gesagt, nö, du. Weiß ich nicht, kein Bock, gib Schabe.

0: Ich habe jetzt noch eine relativ coole Story für euch über meine Lieblingsameise, Manica rubida. Und zwar habe ich die hier in Chemnitz nachweisen können. In dem Sinne ein Sensationsfund, weil die Mädels hier gar nichts verloren haben in Chemnitz. Die bevorzugen eher so höhere Gebirge, 600, 800 Meter, sandig, kiesig, Flussbetten. Und ich bin eines Tages hier durch den Zeisigwald gespaziert, habe dann rote Ameisen auf dem Boden gesehen, mir die näher angeschaut und dann festgestellt, dass es sich um Manica rubida handelt. In dem Sinne habe ich dann auch gleich den Chemnitzer Arten- und Biotopenschutz kontaktiert und daraus resultierend habe ich jetzt eine Sondergenehmigung für Freilandforschung für Ameisen bekommen und Zugriff zur sächsischen Insektendatenbank, dass ich da meine Ameisenfunde dokumentieren und nachweisen kann. Also in dieser Insektendatenbank habe ich natürlich meine Manica eingepflegt und da bin ich auch nochmal an einem großen und einem kleinen Ameisenhügel vorbeigekommen von echten Waldameisen. Bei denen ist es ein bisschen schwieriger, die voneinander zu differenzieren. Die haben halt Details, da muss man extrem nah rangehen. Deshalb bin ich dann zurückgekommen hier mit meiner Kamera mit dem Makroobjektiv, habe dann ein paar hundert Fotos von den Tierchen geknipst, mir die im Detail angeschaut und bin dann darauf gekommen, dass das halt Formica pratensis ist. Eine zweite Meinung habe ich mir dann nochmal bei unserem Ameisen-Discord reingeholt. Die haben dann nochmal bestätigt, dass es pratensis ist und daraufhin habe ich sie als solches dann in dieser Datenbank eingepflegt.
1: Genaue Lage, Datum, ja heute, Anzahl der Exemplare, boah, wie viele Exemplare haben wir gesehen? Ja, 200, ne? Magus, weibliche natürlich.

Für mich ist es unverantwortlich, hochinvasive Arten zu halten. Aber wenn du Pech hast und eine Ameise findet dann irgendeine Lücke und denkt sich, jo, geil, hier ist Free Real Estate draußen in deinem Garten, da will ich hin, hast du den Salat. Dann gehen die halt raus, weil es halt eine invasive Art ist, haben die meistens dann hier auch noch keine natürlichen Feinde, Fressfeinde. Und durch ihre explosionsartigen Koloniewachstum machen die halt hier echt viel platt. Das ist für mich auch wirklich ein emotionales Thema, weil für mich ist die Ameisenhaltung, geht für mich so ein bisschen also das Interesse ist da und für mich ist halt auch der Naturschutz so ein bisschen ein wichtiger Aspekt. Ich bringe halt den Leuten auch gerne bei, wie wichtig die Ameisen für unser Ökosystem sind. Und ein Ökosystem ist halt ein so sensibles Gebilde. Und wenn du da ankommst mit halt deinen invasiven Arten, die du halten willst, weil du die geil findest, aber du könntest genauso gut was halten, was nicht invasiv ist und eigentlich fast genauso aussieht, das ist halt einfach ein Arschmove. Mach das nicht. Guck dir den japanischen Staudenknödrich an, Mann. Das Ding ist überall und es ist Kacke. Es tut mir im Herzen weh, wirklich. Das ist. Oh.

guck, was um dich herum so rumwuselt, bück dich mal ruhig, beobacht mal, was die Ameisen in deinem Garten machen, auf der Straße, guck den Mädels einfach mal zu und schätze einfach mal so ein bisschen die Arbeit, die die Ameisen so in deinem Garten, im Wald, auf dem Park, in den Wiesen, Spielplätzen so machen. Die machen ihr Ding, wir brauchen sie, sie brauchen uns nicht. Deshalb sei lieb zu den Ameisen, setz dich mal hin, halt inne, guck denen zu. Es ist nicht schlimm, einfach mal so ein bisschen dieses Wunder auf sich wirken zu lassen, was man damals auch als Kind erlebt hat. Ich finde, das erdet einen so ein bisschen.

Also der offene Kanal ist ein Ort für mich, um Menschen zu treffen, um mit ihnen persönlich zu reden. Ich kann ganz viel am Computer zu Hause machen oder auch viele über mein Handy erreichen, aber so ein persönlicher Kontakt ist für mich doch das Wertvollste. Also ich bin schon immer gerne mit der Kamera unterwegs gewesen und als ich dann das erste Mal hier die Schwelle vom offenen Kanal übertreten habe, hat es mich eigentlich fasziniert und ja, seitdem steht die Tür hier immer für mich offen. Beim Filmemachen gibt es hier im offenen Kanal viele Menschen, die mich also begleitet haben und die mich immer auch damit dabei unterstützt haben und das fand ich immer ganz toll. Und auch vor meiner Kamera habe ich Menschen, oftmals, die viel zu sagen haben, die sich engagieren. Und das ist mir dann jeweils eine Freude, das eben auch festzuhalten. Ich finde es immer schade, wenn ich zu einem Konzert bin oder irgendeine schöne Buchlesung sehe oder eine Reise mache und das nicht festhalte, weil das dann so eine einmalige Sache ist und dann ist das weg. Und wenn ich das gefilmt habe und bearbeitet und das als ganzer Film ist, dann kann man vielleicht auch der nächsten Generation erzählen, ja, wie das mal war und oder man sieht dann die Veränderung und die Entwicklung eigentlich daran.

0: Willst du Kinder haben?
1: Ja, ist ja nicht so einfach. Warten wir mal ab, bis es dann mal einfach ist und dann können wir uns mal überlegen.
0: Also ich habe ja meine Haltung dazu so, also ich bin da ziemlich klar.

0: werte Messieurs, werte Damen, Herren, Misch- und Nichtgeschlechter, willkommen zur Dachbodenrevue. Und jetzt Vorhang auf für Mitch und Maurice.
1: Einen wunderschönen guten Tag und herzlich willkommen zu einer neuen brandneuen Folge der Dachbodenrevue. Mitch und Maurice heißen wir. Der Esel nennt sich immer zuerst. Ich bin Mitch und wir sitzen hier gemeinsam auf unserem Dachboden, auf unserem tatsächlichen Dachboden und reden über Sachen, die uns interessieren.
2: Vollgepackt mit schönen Sachen, die uns interessieren. Also hinein in eine Stunde Dachbodenrevue. Oh, ja, lass mich doch mal singen.
1: Ja, das mit dem Singen. Ich habe eben schon ein bisschen hier gesungen.
2: Das war gruselig. Was hast du denn gesungen?
1: Ohrenbetäubend schön war
2: Was war's
1: das.
2: Denn? Willst du es uns sagen, was du gesungen hast?
1: All I Want for Christmas war das doch.
2: Und davor?
1: Weiß ich nicht, habe ich jetzt schon vergessen.
2: And I will always love
1: I will always, ja, hier, wie heißt sie denn? Whitney Houston.
2: Oder?
1: Maria Carey.
2: Nee, im Original von?
1: Weiß ich jetzt nicht.
2: Mitch, ich bitte Weiß dich, ich Dolly Parton.
1: Ja, so Dolly Parton, ja natürlich, meine beste Freundin.
2: Ist in deiner Country-Playlist immer mit ganz vorne dabei, der Song.
1: Das stimmt.
2: Mich das jetzt gerade, dass du das nicht auf der Kette hast. Genau, wir wollen die Woche besprechen, aber bevor wir anfangen mit der Woche, es ist viel passiert, viel Wildes auch.
1: Wildes
2: überlege ich gerade, worüber ich als erstes spreche. Entweder über den Boomer-Kalender, über den wir immer reden, oder über die Spinne, die sich dort neben deinem rechten Knie ein Nest gebaut hat.
3: Was?
2: Da, neben deiner Dose.
1: Das ist so eine ganz kleine. Ja, mein Gott, dann darf die neben meiner Dose?
2: Ja, daneben ist eine Dose. Ich sehe da eine Dose.
1: Ach so, die meinst die Cola-Dose.
2: Na, was sind das für eine?
1: Weiß ich nicht. Ich weiß ja nicht, was du hier...
2: Ach, Kinder. So, fangen wir mal an. Wir haben ja vor Etlichkeiten...
1: Ach so, ich dachte, du wolltest teasern, was wir die Folge erzählen.
2: Was wollen wir denn erzählen?
1: Also ich hätte eine kleine Neuentdeckung. Ich bin in ein Rabbit Hole gefallen von früher und da würde ich gerne erzählen. Das passt super in die Primetime-Rubrik.
2: Ja. Gut. Ich glaube, ich ahne schon, worum es geht.
1: Ist das so?
2: Ja, ja. Wir reden über das Kinderkriegen heute.
1: Oh,
2: guter Teaser. Wollen wir eigentlich Kinder?
1: Das macht er jetzt nur, damit er das besser schneiden kann am Schluss.
2: Nein. Wollen wir eigentlich Kinder? Sag mal.
1: Nein. Wir haben einen Hund.
2: Darüber reden wir gleich.
1: So, ach so, ja, aber, darüber reden wir gleich. Das Geheimnis werden wir gleich lösen.
2: Das große Geheimnis, aber vorher der Kalender. So. Also, wir haben ja diesen Kalender, den wir, ich glaube, jeder,
1: auf
2: der
1: uns
2: hört.
1: Auf mysteriöse Weise ist er zu uns gekommen.
2: Ja, er kann schon sagen, der wurde uns zu Weihnachten
1: dürfen
2: geschenkt.
1: Dürfen wir nicht drüber reden.
2: Wir dürfen nicht sagen, von wem.
1: Ach so.
2: Wir dürfen nicht sagen, dass der von mein ist. Also, dieser Kalender ist, wir wollen euch eigentlich gar nicht vor, wie nennt man, manipulieren, würde man im Reality-TV sagen.
1: Jetzt
2: manipulieren. Sondern wir wollen einfach, dass ihr eure Meinung macht. Und ich möchte, dass du mich nicht unterbrichst.
1: In ganzen Sätzen reden.
2: Rede ich.
1: Sehr furchtbar. Du hast jetzt mit drei verschiedenen Sachen angefangen. Kein Mensch hat verstanden, was du von ihnen jetzt willst.
2: Was habe ich denn gesagt gerade eben? Was habe ich denn gerade gesagt?
1: Ja, habe ich nicht verstanden. Was willst du denn? Was will man hier niemanden beeinflussen? Was wollen wir denn nicht beeinflussen?
2: Wir wollen nicht vorher sagen, dass wir den Kalender scheiße finden.
1: Das weiß doch jeder schon mittlerweile.
2: Aber nur, wenn man uns regelmäßig hört. Wenn jetzt jemand neuer Zuhörling oder Zuschauling ist, dann weiß man das eventuell nicht.
1: Mhm.
2: Und dann möchte ich nämlich keine Meinung vorfertigen, sondern möchte einfach eine...
1: Ja, dann lass uns überraschen, was er denn heute so sagt, unser Kalender. Den blättern wir wöchentlich um mit kecken Sprüchen.
2: Heute
1: und
2: ist es dir überlassen, umzublättern.
1: Ich blätter um. Ach, schon wieder Eis.
2: Es geht schon wieder ums Essen.
1: Satt heißt nicht, dass kein Eis mehr reinpasst. Was ist das denn für ein... Also wirklich, das ist einfach nur eine Tatsache.
2: Ja.
1: Ein Eis füllt die Lücken, sagt man immer. Das rutscht da so zwischen die Lücken, die noch frei sind.
2: Stellst du dir manchmal vor, wie das eigentlich so ist in deinem Magen, wenn das alles so durcheinander
1: ist? Das ist durcheinander und da gibt es Lücken. Und genau in diese Lücken...
2: Was denn? Ich entknicke den Kalender,
1: nee,
2: lass mich doch machen.
1: Das doch. Also wirklich, ich kann das alles nicht mehr.
2: So,
1: es wird
2: also
1: Zeit für einen Einzelpodcast.
2: Ne, dann viel Spaß dabei. So, wirst mich schon vermissen dann. Dann
1: weiß.
2: Gibt's niemanden mehr, der deine Reels schneidet. Ja. Was wollte ich erzählen? Ich wollte nochmal darüber sprechen, wie das so ist, wenn in deinem Magen
1: Kartoffeln,
2: Erbsen, Eis,
1: Ja.
2: Fleisch.
1: Im Fleisch gibt's Soße, ja selten
2: noch. Naja, veganes Fleisch. Soße. Wenn das alles da so drin ist, wie eklig das sein muss eigentlich. Das würde ja niemand freiwillig essen. Das alles gemischt als Brei.
1: Nee, aber das muss ja keiner gemischt essen. Doch Babys.
2: Wobei Babybrei schmeckt eigentlich ganz gut.
1: Siehste?
2: Hast du mal Babybrei probiert?
1: Ja, nee.
2: Ich finde Karotte, Kartoffel richtig gut.
1: Keine Ahnung, nee, sowas habe ich noch nicht probiert. Also nicht bewusst jetzt. Hm. So. Was wird sich denn gleich in meinem Magen vermischen willkürlich mit irgendwelchen anderen Sachen?
2: Werden wir jetzt sehen.
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2: Denn in dieser Rubrik wird ja jede Woche jemand von uns beiden überrascht. In der letzten Woche wurde ich überrascht.
1: Fantastisch überrascht, wie immer.
2: Absolut, war sehr schön.
1: Was?
2: Ich hab's vergessen.
1: Das dachte ich mir nämlich. Das dachte ich mir ganz genau, war nämlich, das war mir, das war mir so klar.
2: Ich hab's gegessen. Ach ja, die Twizzlers.
1: Ah, Twizzlers.
2: Ja,
1: Twizzlers, die nicht getwizzelt sind, ne? Die waren ja Schlangen. Sind ja keine Twizzlers.
2: Na, aber die Schlangen in sich waren getwizzelt, aber ja. Ach so, Strawberry ja. Twizzlers, die aber irgendwie sehr, fand ich,
1: creamy geschmeckt ja. haben. Ja, so, ich bin dran jetzt.
2: So, und wie
1: was
2: immer.
1: Was interessieren uns die alten Kamellen von letzter Woche?
2: Wie immer wird dir diese Kleinigkeit, dieser Snack der Woche präsentiert in der leopardösen Tüte.
1: Sehr schön, vielen Dank. Ich guck rein.
2: Boah, du bist so schnell. Du musst ein bisschen auf.
1: Das ist aber jetzt mehr als nicht kreativ, Herr Maurice Geider.
2: Warum?
1: Weil du hast mir jetzt hier schon wieder M&M's mitgebracht, aus Amerika wahrscheinlich, die es hier nicht gibt. Du hattest mir vorletzte Woche auch schon M&M's mitgebracht. Doch.
2: Achtung, das letzte Mal, also vor 2 Wochen, das war ein neuer Trend. Aus den USA.
1: Es waren M&M's.
2: Lass mich aussprechen.
1: Es waren
2: Lass
1: M&M's.
2: Mich aussprechen. Das war ein neuer Trend, der heißt Popped.
1: Ja.
2: Und das sind Sachen, die sind quasi gefriergetrocknet und werden dann zum Platzen gebracht. Das gibt's von allen möglichen Sorten. Das gibt's auch übrigens von Kit Kat und von Skittles.
1: Ja, das mag
2: und alles.
1: Ja sein, aber es waren
2: M&M's. Ich hatte halt einfach diese Popped von M&M's in dem Fall, weil das ist, was dir am meisten schmeckt. Darum habe ich das geholt.
1: Okay.
2: Das muss dann unabhängig. Da ging es um den Trend von diesen aufgepoppten Sachen. Okay. Die übrigens unten ihr trauriges Dasein in unserer Süßigkeitenkiste verfrisst.
1: Ja, weil ich nicht so der Süße bin.
2: Doch, du bist süß.
1: Nein. Ja, dann probiere ich die mal.
2: Und das hier ist eine Geschmacksrichtung.
1: Ja, Geschmacksrichtung Sherry Chocolate. Cupcake.
2: Sherry
1: ja.
2: Chocolate Cupcake.
1: Dann
2: also
1: wir
2: ein Cupcake, ein Schoko-Cupcake mit einer Erdbeere obendrauf.
1: Kirsche,
2: Entschuldigung. Oh Gott. Es ist auch für mich schon die 7. Stunde.
1: Sie sehen wunderschön aus. Sie sind rot, dunkelrot und schwarz-braun. Braun-schwarz.
2: Passend also ich zum Sujet, auch. Zum Geschmack.
1: Sie sind sehr weich. Die haben eine leichte, bittere Note.
2: Ist das Keksteig da drin oder wie?
1: Nein, das ist creamy. Es steht aber da auf diesem Bild auch zu sehen.
2: Na gut, ich rede nicht. Ja, das Bild habt ihr jetzt nicht gesehen, wenn ihr uns nur hört.
1: Das erinnert mich an irgendwas.
2: Ich probiere jetzt einen. Das ist Bakery Collection, da ist doch garantiert Teig.
1: Da ist jetzt Teig drin.
2: Ja, siehst du.
1: Ja, ist aber nicht richtig Teig, ist eher so eine creamy Sache. Ja, erinnert mich ganz stark, ich mach's mal weg.
2: Ja, doch, schmeckt halt wirklich nach diesem Kirschkuchen.
1: Ja, eher nach einem Schoko-Brownie mit Kirsch-Flavor so ein bisschen. Ja, ist okay. Ich bin ja mehr so der klassische M&M's-Typ mit Erdnüssen drin, das sind ja meine Liebsten.
2: Die mag ich gar nicht. Ja. Ich mag Erdnüsse.
1: Aber wir reden ja jetzt von mir zum Glück. Denn ich mag sie. Und ja, die da sind okay. Die sind mir aber einen Ticken zu schokoladig. Schokolade.
2: Ich weiß manchmal nicht, was man.
1: Die sind sehr schokoladig. Sagen wir mal, es ist eine gute.
2: Wow.
1: Für den Aufwand gibt es eine 7,5, weil sie nun mal aus Amerika sind.
2: Nee, deine 0,5 kannst du nicht stecken, die will ich nicht haben. Michael Geider, lass stecken. Ja? Die 0,5, damit fangen wir gar nicht erst an. Also 7. Finde ich schon krass. Wenn ich mir überlege, was du schon auch mit sieben,
1: nachspülen.
2: Was du auch mit sieben schon mal bewertet hast, finde ich. Ich finde, ehrlich gesagt, schmecken die ziemlich gut. Aber egal. Wir machen weiter. Wir fangen an mit der Woche, über die Woche zu sprechen. Was hat dich in dieser Woche am meisten bewegt, Michael?
1: Was mich am meisten bewegt?
2: Ja.
1: Mein Auto.
2: Boah, das ist.
1: Und mein LKW.
2: Oh, ey, das ist das ist ganz ehrlich, das ist eine Kackantwort.
1: Ich weiß, und ich wusste ganz genau, dass ich dich damit hochkriege, ärgern kann. Das wusste ich ganz genau. Nee, was hat mich am meisten bewegt? Also meinst du jetzt in den Nachrichten oder?
2: In deinem Leben.
1: In meinem Leben. Oh Gott.
2: Hier, Private Real Talk. In deinem Leben. Was hat dich bewegt?
1: Mich bewegt die Woche eine Sache, über die ich jetzt eigentlich noch gar nicht hier reden wollte. Deswegen
2: kannst du es verschlüsselt tun.
1: Verschlüsselt, ja. Es gibt neue Projekte. Zwei neue Projekte.
2: Zwei sogar? Ich kenne nur eins.
1: Die mich sehr... Doch, du kennst alle. Ach, ich erkläre das später. Zwei neue Projekte, die mich ein bisschen bewegen und mir Kopfzerbrechen machen, weil es viel Arbeit ist, nicht so richtig läuft, wie es soll, aber es läuft.
2: Und dann dich auch noch nachts nicht schlafen lässt, hast du mir erzählt.
1: Ja, das ist ja das, was mich bewegt hat, umtreibt, ja.
2: Ja.
1: Ja, das, oder was soll ich jetzt noch
2: was
1: dazu
2: machst du denn
1: sagen?
2: Dann, um einzuschlafen, wenn du nicht einschlafen kannst?
1: Nix, irgendwann ist man so müde, dann schläft man ein. Also erstmal habe ich mich, aber man schläft ja sowieso in letzter Zeit sehr schlecht, weil es ja doch auch nachts immer noch recht warm war, die letzten Wochen, Tage, Wochen, mal mehr, mal weniger. Deswegen hat man ja sowieso immer schon so Probleme einzuschlafen und wenn man dann noch Gedankenkarussell fährt, dann, unterstützt das nicht gerade. Deswegen bin ich ja ein Verfechter von Hörspielen, weil durch Hörspiele gehen die Gedanken, werden da so ein bisschen ausgeblendet.
2: Was hörst du da am liebsten?
1: Ist das hier ein investigativer Interview-Podcast? Das wissen wir doch. Drei Fragezeichen.
2: Doch, nicht die Zuhörlinge.
1: Doch, die hören, die wissen das auch.
2: Die wissen nicht, dass du am liebsten keinen Mucks hörst mit Bastian Pastewka.
1: Nee, das stimmt ja gar nicht. Das
2: ich höre am liebsten keinen Mucks.
1: Ja, du hörst es am liebsten. Ich höre das nicht am liebsten. Ich höre das, weil du es gerne hörst und weil du die drei Fragezeichen nicht mehr hören kannst.
2: Ich kann die drei Fragezeichen hören. Wieso kann ich ihn nicht hören?
1: Naja,
2: weil wir ihn nicht zu Ende hören, weil du dann einschläfst oder kurz vorher ausmachst vom
1: Einschlafen. Ja, weil irgendwann reicht es dann und dann mache ich aus und ich weiß ja, wo ich weiterhören kann.
2: Ja, aber da bin ich nicht mehr dabei. Und das ist so ein bisschen schade. Das ist bei keinem Mucks natürlich besser.
1: Pech.
2: Aber was mich bewegt hat, danke für die Frage.
1: ich war noch nicht fertig mit meinem Bewegtsein.
2: Na dann los, wir haben alle ein offenes Ohr für dich.
1: Jetzt bin ich fertig mit meinem Bewegtsein. Oh. Was hat dich denn bewegt diese Woche?
2: Alles so boomerig heute hier.
1: Was hat dich denn bewegt diese Woche?
2: Dein Auto.
1: Ja, auch.
2: Weil das haben wir nämlich auch einmal benutzt die Woche. Was hat mich bewegt die Woche? Also, zum einen hat mich bewegt, und es bewegt mich immer noch, wie, sorry, wenn ich irgendjemanden damit verletze, wie kacke ich Jens Spahn finde.
1: Ich habe dich eben gefragt, ob mich irgendwas aus den Nachrichten bewegt. Da hast du gesagt, nein, dich muss es bewegen,
2: nein,
1: nicht aus den Nachrichten.
2: Nein, so, natürlich
1: jetzt,
2: kann ich auch ein Nachrichtenthema
1: bewegen.
2: Jetzt fängst
1: du mit einem Nachrichtenthema an. Dann hätte ich auch Jens Spahn sagen können.
2: Du kannst alles sagen, was dich bewegt.
1: Dann hätte ich Jens Spahn gesagt.
2: Ja, jetzt wissen wir aber, dich hat was anderes bewegt. Ist doch schön.
1: Ja,
2: so.
1: Was bewegt dich denn an Jens Spahn?
2: Jens Spahn und sein Mann haben ein Kind bekommen. Sie sind Eltern geworden. An der Stelle herzlichen Glückwunsch, das gönne ich den beiden auch. Darum geht's mir gar nicht. Die sollen gerne Eltern sein oder wie auch immer. Das ist schön für die beiden.
1: Solange es den Kindern gut geht, können gerne auch alle Eltern werden.
2: Ja, ne? Also. Nun ist das natürlich klar bei einem schwulen Ehepaar, dass die das auf natürlichem Wege bekommen haben, wobei man sagen muss, das betrifft auch viele andere Paare auch. Auch heterosexuelle Paare können durchaus nicht auf natürlichem Wege Kinder bekommen. Und da gibt's dann im Prinzip zwei Möglichkeiten. Die Möglichkeit ist die Adoption und die andere Möglichkeit ist eine Leihmutterschaft, was in Deutschland nicht erlaubt ist. In Deutschland ist es nicht erlaubt, dass eine Frau ihr Kind, ein Kind bekommt, dieses austrägt und dann gezielt abgibt. Das ist nicht erlaubt. Es gibt andere Länder, in denen das erlaubt ist, auch in der Europäischen Union. In den USA wiederum ist das inzwischen ein richtiges Geschäftsgebiet. Das ist legal.
1: Hatten wir auch schon mal eine Regenbogenfamilie hier in unserem Podcast zu Gast.
2: Die zwei Väter waren zu Gast, die haben inzwischen zwei Kinder.
1: Die Two Dads, die mittlerweile sogar zwei Kinder haben, richtig. Da hat das ja alles auch super geklappt und das ist eine glückliche Familie.
2: Bei den Spahns sehr wahrscheinlich auch.
1: Ja, anscheinend.
2: Nur, was ich an der Sache krass finde, ist, dass Jens Spahn, der ist der Fraktionsvorsitzende der CDU-Fraktion im Bundestag. Das ist in der Partei CDU die zweitmächtigste Rolle nach dem Parteivorsitzenden, der in der Regel auch der Kanzler ist, wenn die CDU regiert. Also die zweitwichtigste Person in dieser Partei. Und diese Partei tritt vehement gegen die Legalisierung der Leihmutterschaft ab. Ein.
1: Ja. Und was ist es?
2: Und auch übrigens Anfang des Jahres nochmal.
1: Und was ist es? Heuchlerisch.
2: Bigott.
1: Heuchlerisch.
2: Ja, es ist super heuchlerisch und es ist, wie soll man sagen, also das ist das Privileg der reichen Menschen an der Stelle. In Deutschland ist es nicht erlaubt, mit sehr viel Geld, das kostet wirklich sehr viel Geld, ich glaube, es fängt bei 50.000 Euro frühestens an,
1: ja.
2: Mit sehr viel Geld ist das im Ausland möglich. Und ist einfach krass, dass der zweitmächtigste Mann dieser Partei, die absolut dagegen ist, das aushöhlt, das Gesetz, und umgeht um sein privates Glück, was ihm absolut gegönnt ist. Darum geht's mir nicht. Es geht mir nur darum, das finde ich wirklich schon eklig.
1: Ich verbiete etwas für alle anderen Menschen, die es sich dann nicht leisten können, weil ein paar können es ja sich leisten und das, wie gesagt, das sei ihnen auch gegönnt. Aber ich verbiete es für den Großteil der Menschen und mache es dann selbst trotzdem, weil ich es mir einfach leisten kann. Das ist heuchlerisch.
2: Ja, es ist verlogen, es ist heuchlerisch.
1: Heuchlerisch und fies.
2: Es ist einfach, ich finde ganz interessant, die Stimmen in der Woche, die darüber geredet haben, einige haben ja quasi sogar einen Rücktritt gefordert. Also ob Jens Spahn jemals von irgendwas zurücktreten würde.
1: Ich verstehe sowieso nicht, wieso der überhaupt noch irgendwo reingewählt wird bei dem ganzen skandalösen Gedönse von ihm immer.
2: Also wollte ich gerade sagen, während der Corona-Pandemie, als da Millionen um die Ecke gegangen sind, ist er auch als Gesundheitsminister nicht zurückgetreten. Also darum, that's not gonna happen. Also ich finde das ganz schwierig und ich finde ganz interessant, dass Kader Loth, Reality-Star Kader Loth, dazu einen schönen Post gemacht hat.
1: Also ich habe den ja eben gelesen, diesen Post, wenn ich dich kurz unterbrechen darf.
2: Du unterbrichst mich schon den ganzen Tag.
1: Und ich habe sie, ja mein Gott, sonst komme ich ja nicht zu Wort hier. Und ich habe tatsächlich das Gefühl, ich hätte sie noch nie so klar und deutlich, also ich habe sie in meinem Kopf sprechen gehört, ich habe sie noch nie so klar und deutlich gehört wie in diesem Post.
2: Das stimmt.
1: Du bist wie ein anderer Mensch.
2: Ja. Und ich unterschreibe alles in diesem Post, weil Kader Loth schreibt in diesem Post, dass sie das private Glück der Familie Spahn gönnt. Aber es geht nicht darum, es geht darum, dass sie als Frau, die keine Kinder bekommen kann, mehr aus gesundheitlichen Gründen, auf so vielen Wegen ihren Kinderwunsch nicht erfüllen kann. Ja. Sie kann nämlich nicht mehr adoptieren, dafür ist sie zu alt, wurde ihr vom Amt gesagt. Das finde ich auch übrigens immer wieder krass, dass diese Altersgrenze mit so Anfang 30 gesetzt ist.
1: Ja, zumal die Gesellschaft allgemein ja auch immer älter wird und dann, also ich weiß nicht, wo der Unterschied ist, wenn Paare im höheren Alter Kinder bekommen oder wenn Paare im höheren Alter noch ein Kind adoptieren wollen oder halt durch eine Leihmutterschaft das wollen. Weiß ich nicht, wo da der Unterschied ist, weil den Kindern geht es ja nicht schlechter, nur weil es dann nicht die
2: ich versteh's auch nicht.
1: Leiblichen Kinder sind. Entschuldigung.
2: Und sie kann natürlich auch keine künstliche Befruchtung machen aufgrund ihrer Gesundheit, weil sie nämlich gar nicht mehr in der Lage ist, Kinder zu bekommen auf biologischem Wege. Das heißt, auch für eine Kader Loth wäre eine Leihmutterschaft eine Option. Es ist aber nicht erlaubt in diesem Land. Und der frühere Gesundheitsminister, der massiv daran beteiligt ist, dass es nicht erlaubt ist, nimmt sich das Recht raus und macht es aber trotzdem selber. Und das bringt sie zu Recht auf die Palme. Und da ist sie wahrscheinlich auch nicht die Einzige. Und ich finde, das ist ganz, ganz bitter.
1: Fies.
2: Und ich würde mir wünschen, dass vielleicht, ist ja oft so, aus einem Gewittersturm gehen ja oft gute Dinge hervor.
1: Vielleicht wird es nochmal zur Debatte gemacht.
2: Genau.
1: Das wäre ganz schön.
2: Noch zumal ja die SPD, die mit der CDU in der Regierung sitzt, dazu eine andere Haltung hat. Und vielleicht, angesprochen übrigens auf das Elternglück der Spahns, hat der Kanzler Merz sich ganz kurz und schmallippig geäußert mit Herz, ich habe Ihnen gratuliert.
1: Wow.
2: Ja gut.
1: Von dem habe ich auch nichts anderes erwartet.
2: Ja, er wurde dazu gefragt, da war er gerade im Ausland.
1: Ja, natürlich, was soll er auch sonst sagen?
2: Er hat gesagt, das hat jetzt nicht sehr viel mit dieser Auslandsreise zu tun, aber ich gratuliere ihm natürlich. Und er wurde ein paar Tage vorher darüber informiert.
1: Das ist ja Interessant.
2: Also ich finde, es ist einfach, ich finde, es ist so, es sagt auch so viel über diesen Charakter aus. Es wirkt genauso, wie es ankommt, irgendwie alles bei dem. Ja. Ich fand, das hat mich in dieser Woche bewegt, diese Geschichte. Ja. Diese Kindergeschichte.
1: Das kann ich nachvollziehen. Und jetzt was Privates?
2: Willst du Kinder haben?
1: Ja, ist ja nicht so einfach. Warten wir mal ab, bis es dann mal einfach ist und dann können wir uns mal überlegen.
2: Also ich habe mir meine Haltung dazu so, also ich bin da ziemlich klar.
1: Nein.
2: Ja, ich möchte das nicht.
1: Ich weiß auch
2: ich
1: gar
2: möchte
1: nicht.
2: Das nicht.
1: Tatsächlich muss man jetzt auch mal so realistisch sein, wir haben gar keine Zeit dafür.
2: Ja.
1: Also einer von uns beiden müsste definitiv komplett aufhören zu arbeiten, wenn man ein Kind hat. Zumindest für eine relativ lange Zeit.
2: Ja.
1: Und das sehe ich halt gerade gar nicht.
2: Ja.
1: Das geht halt nicht.
2: Ich glaube, also viele sagen ja immer, das ändert sich, also Mindset ändert sich dann ja, wenn das Kind da ist und so, aber ich sehe das hier in unserem Haushalt gar nicht. Ich sehe das einfach nicht.
1: Also hier in dieser Wohnung sowieso nicht,
2: ja.
1: Weil da müssten wir uns ein bisschen anders aufstellen, was der den Wohnraum angeht. Aber nee, ich weiß auch nicht, wir sind, keine Ahnung, fühle ich nicht.
2: Der Vibe ist nicht da.
1: Also mein Bruder dürfte gerne. Ich wäre ein super Onkel.
2: Was heißt das, super Onkel?
1: Ich wäre ein super Onkel. Ich wäre der Onkel, bei dem man alles darf und der alles kauft.
2: Ah, das ist aber eigentlich gar nicht gut.
1: Doch, ich bin der coole Onkel.
2: Du bist der das Kind verzieht.
1: Ja, das ist ja mir egal, ist ja nicht meins.
2: Das ist so wie wenn der Hund von, wenn der Hund von den Schwiegereltern zurückkommt, dann darf der alles. Wobei das stimmt nicht. Es hat sich schon wieder geändert. Aber früher war das mal so bei meinen Eltern.
1: Du weißt, dass der Pepe gerade, also er ist jetzt gerade noch hier durchs Bild gelaufen, aber zum Zeitpunkt dieser Ausstrahlung ist er bei deinen Schwiegereltern. Also ich wäre vorsichtig mit dem, was du sagst, sonst siehst du den nie wieder.
2: Ich habe mich ehrlich gesagt auch geirrt. Ich habe deshalb Schwiegereltern gesagt, weil es auf dich bezogen war, wenn der Pepe bei meinen Eltern ist. Das ist jetzt nicht mehr.
1: Was hat das jetzt damit zu tun?
2: Das ist ja nicht mehr so, aber früher war das schon so. Also inzwischen ist das nicht mehr so.
1: Dass er verwöhnt wird, oder?
2: Genau, auch weil er einfach das Alter erreicht hat, wo einem einfach eh alles egal ist. Aber früher war das so, wenn der bei meinen Eltern war, hat der schon, vor allem wenn es ein bisschen länger als 1-2 Tage war, hat der schon Verhaltensauffälligkeiten gezeigt im Sinne von, Achtung, dass er früher raus will. Weil ich habe den Hund.
1: Das hat er ja bei meinen Eltern auch gemacht.
2: Ich habe den Hund ja so gut erzogen, dass der vor 10 Uhr morgens nicht raus will, was ein Segen für jeden Hundehalter ist. Weil das ist das, was die meisten Leute beim Hunde, die Hunde haben Nerven, ist, dass oft der Hund um 7 Uhr morgens am Bett steht und raus will. Auch am Samstag und am Sonntag. Und der Pepe will das nicht. Das will er schon immer nicht. Der will schon immer erst um 10 raus. Das habe ich ihm sehr gut beigebracht. Aber wenn er dann bei meiner Mutter mal eine Woche war, dann war das erstmal wieder vergessen. Und dann wollte er plötzlich morgens um 8 raus, spätestens.
1: Das stimmt, aber das war, wie gesagt, als er bei meinen Eltern war, ähnlich.
2: Ja, und das meine ich mit verzogen im positiven Sinne.
1: Ach ja, gut, aber das weiß ja nicht, was ist jetzt ein Hund, ne? Also klar, kann man Kinder auch verziehen, aber ich weiß nicht.
2: Ich glaube, Kinder kann man sehr gut verziehen.
1: Ja.
2: Also,
1: aber ob die jetzt bei uns verzogen werden oder bei unseren Eltern, ist doch dann auch egal.
2: Aber du wärst ja der super Onkel, der alle
1: Geschenke Onkel wäre ich gern, ja. Also ich
2: und was schenkst du dann so? Immer Lego-Sets und...
1: Nein, natürlich. Ich würde natürlich nur Sachen kaufen, die ich auch gut finde, weil ich muss ja auch mitspielen.
2: Aber dir ist schon bewusst, dass wenn du so mit einem einjährigen oder zweijährigen Baby spielst, das durchaus nicht unbedingt das ist, womit du spielst, oder ist es das?
1: Doch, klar.
2: Was schenkt man denn so einem ein-, zweijährigen Kind?
1: Also so einem Neugeborenen kann man durchaus ein ferngesteuertes Auto schenken.
2: Und du spielst dann so lange damit, bis es so alt ist, dass es das auch kann.
1: Ja, genau. Das sitzt dann auf meinem Schoß und guckt zu, während ich dann mit ihm das spiele.
2: Das ist die Homer-Simpson-Logik. Das ist die berühmte Bowlingkugel-Logik von Homer Simpson, der Marge Simpson damals eine Bowlingkugel mit seinem Namen eingraviert geschenkt hat. Ja. Wohl wissend, dass sie weder Homer heißt noch bowlt, ja.
1: Nein, ich wär ein cooler Onkel. Reicht doch. Was willst du noch mehr?
2: Aber du hast auch Onkelpflichten. Du musst zum Beispiel dann immer mal wieder mit dem Kind in die Ferien.
1: Warum muss ich denn mit dem Kind in die Ferien?
2: Damit die Eltern auch mal ihre Ruhe haben.
1: Das muss man als Onkel nicht unbedingt.
2: Doch, das ist Onkelpflicht.
1: Nee.
2: Das machen ja Großeltern auch.
1: Okay.
2: Ja, ist so.
1: Ja, Großeltern gibt's ja auch.
2: Ja, nun gut. Ja, haben wir also das Thema abgehakt? Keine Kinder, keine Probleme. Wir haben einen Hund, das ist schon problematisch genug. So. Was hat dich noch bewegt in dieser Woche?
1: Oh, das ist sehr viel mich bewegt. Also, mir fällt gerade noch nichts ein.
2: Ich glaube, du wolltest uns was erzählen über deine neueste Entdeckung,
1: naja,
2: die dich am Handy fesselt.
1: Das bewegt mich nicht, das ist ein Rabbit Hole, in das ich gefallen bin.
0: Primetime, Baby.
1: Ich bin wieder in einem Rabbit Hole und das passiert mir halt öfter.
2: Wann hat man eigentlich angefangen mit dieser Rabbit Hole-Nummer? Julia Krüger sagt das im Podcast in kleiner Runde auch immer.
1: Ja? Ja. Naja, das. Aber ich muss dir ja nicht erklären, was das heißt.
2: Ich weiß, was ein Rabbit Hole
1: ist. Erklär's doch mal für alle, was ein Rabbit Hole ist.
2: Ein Hasenbau.
1: In diesem Fall.
2: Na, es ist ein Hasenbau, sprich ein Hasenbau ist ja sehr groß und vertunnelt, tunnelig, auf Englisch Rabbit Hole. Und das bezeichnet, wenn man sich mit einem Thema so beschäftigt, dass man da so reingezogen wird, dass man nicht mehr rausfindet, weil es einen so fasziniert.
1: Ganz genau. Und ich habe meinen Algorithmus auf Instagram mittlerweile so getrimmt, dass er mir, sagen wir mal, fast die Hälfte der Videos, die ich angezeigt bekomme, sind nur noch die Fußbräuchs.
2: Ach du Scheiße.
1: Kennst du noch die Fußbräuchs?
2: Das ist eine rhetorische Frage. Darf man die beantworten, rhetorisch?
1: Ja, weil du so getan hast, als wüsste ich nicht, dass du es weißt. Aber es ist ja nur, damit du rhetorisch.
2: Ich verstehe nicht, warum es eigentlich Fußbräuchs heißt, aber Gräfenbroch. Es wird nämlich beides gleich geschrieben. Für mich als Berliner Magdeburger
1: Bräuch und Bruch?
2: ist das verstehe ich einfach nicht, warum es Gräfenbruch heißt, aber Fußbräuch.
1: Das ist so ähnlich wie es wird in Troisdorf bei Bonn wird Troisdorf ausgesprochen, aber Troisdorf geschrieben.
2: Ja, das hat auch einen Namen. Das heißt irgendwie sowas wie das stille I oder irgendwie so. Irgendwie es hat so einen Namen. Aber ich verstehe nicht, warum es bei den Fußbräuchs nicht, warum
1: weiß
2: nicht die Fußbräuchs.
1: Die heißen Fußbräuch.
2: Heißen sie nur, weil es irgendjemand falsch mal gesagt hat.
1: Ja, das kann natürlich
2: sein. Vielleicht heißen die ja auch Fußbruchs.
1: Das war eine Familie oder ist noch eine Familie, die gibt es auch heute noch in mehr oder weniger.
2: Den Sohn und die Frau. Definitiv.
1: Ja, das ist auch eine Familie, die gibt es halt noch. Und die hatten das war quasi die erste Reality, die es gab.
2: In Germany.
1: In Deutschland. Ne? Mhm. Das war sowas wie Beispiel die Geissens.
2: Ja, übrigens, das Fachwort dafür heute, damals hatte man das noch nicht, ist eine sogenannte Follow-Reality.
1: Heißt das so?
2: Ja, ist eine Reality, die einem Menschen oder einer Familie einfach folgt im Alltag.
1: Zum Beispiel die Wollnys.
2: Ja.
1: Die Katzenbergers.
2: Kannst du alle Kindernamen der Wollnys aufsagen?
1: Estefania, Kelenta, Sarah Jane, Sarafina, Jeremy Pascal, Zarjane.
2: Was?
1: Zarjane? Ja, doch. Klaus, Peter und Uwe. Keine Ahnung. Also
2: ich hätte nicht einen gewusst.
1: Ich weiß nicht, ob ich sie alle habe, aber ist auch egal. Ich wollte nur sagen, ja, ich bin auf Instagram darauf gekommen. Ich glaube, das ist die, weiß nicht, ob das eine Fanpage von denen ist oder es ist auch tatsächlich die offizielle Seite von Frank Fußbräuch, dem Sohn. Und die posten halt regelmäßig Ausschnitte aus der Sendung von früher. Und ich weiß nicht, was mich daran so fasziniert, aber ich muss sie mir angucken, von vorne bis hinten. Und es ist so langweilig. Es ist einfach irrelevant, was da gesprochen wird. Das ist so, Mutterfußbräuch fährt, ich weiß nicht, was es ist, weil dafür ist der Ausschnitt zu kurz. Es wird noch nicht mal erklärt, wer es ist, aber eine Tante oder eine Nachbarin oder ich glaube, es ist eine Tante, besucht sie, die krank im Bett liegt, und mich fasziniert einfach dieses Unverblümte an der ganzen Sache, weil die tatsächlich einen Scheiß darauf geben, was da gerade gemacht wird oder gesagt wird, weil das ist Reality in Urform. Weil da wird nichts vorgegeben. Jedenfalls hat man nicht das Gefühl, dass da was vorgegeben wird, sondern die reden, wie ihnen die Schnauze gewachsen ist, mit dem Kölner Dialekt. Die geht da rein zu der Tante, bringt ein Präsent mit, so einen halben Meter großen Schoko-Osterhasen, und die Tante, die im Bett liegt, sagt dann, pass auf, das Bett ist nass, mir ist da ein Glas Wasser und soll ich es gerade trocken machen? Also es ist wirklich so, als würdest du als würdest du Mäuschen spielen bei einer Begegnung von Menschen, einer privaten Familie, und du hast wirklich nicht das Gefühl, dass da eine Kamera dabei ist. Du siehst zwar die Ansteckmikros, die siehst du, und manchmal sprechen sie natürlich auch so quasi in die Kamera und erklären ein bisschen was oder erzählen was, aber du hast trotzdem das Gefühl, du verfolgst diese Familie wie so ein Mäuschen, was in der Ecke sitzt. Und die erzählen halt alles so, also so vom Urlaub am Strand, da habe ich Videos gesehen oder wo sie Besuch hatten von Kindern. Und das ist faszinierend, das sind sie gerade am Renovieren. Ich glaube nicht, dass ich das in chronologischer Reihenfolge angezeigt bekomme, weil sie sehen auch immer unterschiedlich aus. Ich weiß nicht, wie lang lief diese Sendung?
2: Boah, ein paar Jahre.
1: Ja, ein paar Jahre.
2: Ende der 80er bis Anfang der 90er im WDR-Fernsehen übrigens. Das ist das Besondere daran, dass der WDR oder das öffentlich-rechtliche Fernsehen die erste Reality
1: Vorreiter
2: in Deutschland gemacht hat.
1: Und das ist, ich glaube, mich fasziniert daran am meisten einmal dieser Blick in die Vergangenheit, dass du wirklich siehst, wie sahen die Leute aus, wie haben die geredet, wie sehen die Möbel aus im Hintergrund, wie sah der Urlaub aus. Alleine die Interaktion.
2: Wo haben die denn Urlaub gemacht?
1: Das sagte, ich meine, sie wären irgendwo in Spanien gewesen. Mhm. Aber diese Videos sind halt immer nur so 2 Minuten. Und das heißt nicht, dass in den 2 Minuten dann gesagt wird, wo die jetzt gerade sind. Sie waren auf jeden Fall im Meer, im Salzwasser. Das habe ich mitbekommen, am Strand. Ich glaube, es ist irgendwo in Spanien gewesen. Bin mir aber nicht sicher. Ist aber auch egal. Es fesselt einen, also mich zumindest, mich fesselt das voll. Ich weiß nicht. Hab jetzt Frank Fußbräuch nur bei Kampf der Reality Stars gesehen und in diversen anderen Reality Shows. Ich glaube, Promi Big Brother war er auch schon.
2: Ja.
1: Und da fand ich ihn halt so, ja.
2: Egal.
1: Ja, war eigentlich egal. Er war nicht richtig böse, aber auch nicht richtig nett und sowas. Also eigentlich relativ, ja, egal. Aber in dieser Sendung, und es geht da mehr tatsächlich um den Vater und um die Mutter, weil ihn selbst, also Frank Fußbräuch, sieht man relativ, also zumindest in diesen Ausschnitten relativ selten, aber weiß nicht, das fasziniert mich komplett. Und ich frage mich die ganze Zeit, kann man das nicht irgendwo richtig noch streamen und komplett gucken? Wahrscheinlich auf YouTube habe ich mich noch nicht drum gekümmert. Keine Ahnung, dass man das vielleicht mal chronologisch sich ein bisschen anguckt.
2: Na, sehr wahrscheinlich in der ARD-Mediathek.
1: Nee, das glaube ich nicht, dass das noch gibt.
2: Ich guck mal parallel nach.
1: Das ist möglich natürlich. Vielleicht also aus Retro-Aspekt, dass das noch irgendwo.
2: Mhm. Gucken wir mal.
1: Ich habe 2 Videos angefangen zu gucken und das ist ja auf Instagram und TikTok ist das ja so, wenn du 2 Videos komplett durchguckst, dann bist du vollkommen gefangen in so einem Thema.
2: Nee, gibt's nicht die Fußboys.
1: Gibt's bestimmt einzelne Folgen bei YouTube noch. Ansonsten glaube ich, ist es recht schwierig, alles nochmal zu sehen. Auf jeden Fall wünsche ich mir da irgendwie geht wieder zu dem Ursprung der Reality. Diese ganze Kacke, die im Moment in dieser Fernsehsparte da läuft, finde ich so nervig, dass so jetzt bei, wie heißt dieses Boyfriend?
2: Bad Boyfriend.
1: Bad Boyfriend, wo jetzt auch schon wieder da so eine Skandale passieren, die mittlerweile eher wie vorbereitet wirken, brauche ich alles nicht.
2: Also das Problem ist halt einfach, dass als die Fußbräuchs entstanden sind, das ist nicht das Problem.
1: Das
2: Problem
1: war eine andere Faszination.
2: Es war eine andere Zeit, in der man Kameras nicht so gewohnt war. Heute sind die Menschen gewohnt, dass alles irgendwie gefilmt und gemacht wird, die ganze Zeit. Das heißt, du verhältst dich halt auch so. Und du weißt auch inzwischen, wie du mit Kameras umgehst.
1: Also du meinst quasi, sie haben so frei geredet, weil ihnen gar nicht klar war,
2: genau,
1: was alles jetzt da mitkommt. Das weiß ich nicht, weil wenn es über Jahre lief, werden sie ja eine eigene Folge mal geguckt haben.
2: Du wirst wahrscheinlich auch irgendwann eine Veränderung der Person sehen. Aber diese Kamerajungfräulichkeit, die ist da. Und die ist ja heute nicht mehr da. Weil also die meisten
1: die
2: Leute,
1: war bei
2: die
1: Big
2: heute
1: Brother, bei Big Brother 1 war die auch noch da oder
2: ja,
1: wieder da?
2: Vielleicht noch bei 2 und dann war es aber auch vorbei. Und das ist halt das Problem. Deshalb, du kriegst das auch nicht mehr zurück. Du kriegst diese positive Naivität,
1: Leichtigkeit Naivität
2: nicht
1: und
2: mehr zurück.
1: Und dieses nicht unter Druck performen zu müssen, das hat man da auch. Die erzählen da Sachen in diesen Ausschnitten, wo man so denkt, ja, das könnten meine Eltern auch erzählen. Das ist, als würdest du bei denen am Küchentisch sitzen und ja, die würden über ganz normale Themen reden und es fasziniert mich trotzdem. Ich verstehe.
2: Du hast aber
1: nicht,
2: eben gerade auch gesagt, dass es manchmal wahnsinnig langweilig ist.
1: Ja, aber nicht auf eine Art langweilig, dass man sagt, man schaltet ab, sondern ich finde einfach dann, in dem Moment fällt mir selber auf, wie random und langweilig diese Themen sind, über die die reden.
2: Aber weißt du, was auch noch, glaube ich, das Faszinierende daran ist, ist das Zeitdokument. Das ist ja nun halt jetzt 30 Jahre alt.
1: Das ist ja das, was ich eben gemeint habe. Du siehst ja die Möbel,

0: die Outfits.
1: Du siehst, wie sie kommunizieren, nämlich nicht mit Handys.
0: Wie sie kommunizieren, genau. Sie war eben dieser Ausschnitt, da hat sie mit ihrer Mutter telefoniert und hat erzählt, wie ihre Schwiegermutter im Krankenhaus liegt und was sie alles so hat. Und da stand sie im Flur am Schnurtelefon mit der Ringelschnur, die wir ja auch noch kennen von früher.
1: Ist aber interessant, warum hatte man eigentlich, das war bei uns auch so, warum hatte man eigentlich das Telefon im Flur?
0: Ja, weil das der Raum ist, in dem du am schnellsten bist von allen anderen Räumen. Weil in diesem Raum im Normalfall treffen sich im Flur alle anderen Räume.
1: Mhm.
0: Und dann bist du quasi am schnellsten da und kannst dann da telefonieren. Meine Oma hat sogar im Flur, also im Wohnungsflur, an der Garderobe ein kleines Bänkchen, was sie nicht nur benutzt hat, für dann ihre Schuhe anzuziehen, sondern auch zum Telefonieren. Und sie hat da wirklich, die haben ja auch lange telefoniert früher, trotzdem hat sie dann da auf ihrem Bänkchen an der Garderobe gesessen und hat dann da mal eine Stunde, anderthalb telefoniert.
1: Mhm.
0: Oder auch so denkst, es gibt 100 schönere, gemütlichere Orte, aber nee, dann sitzen die oder stehen sie. Also die Frau Fußbräuch stand jetzt in dem Video im Flur und hat telefoniert, so im Türrahmen. Das ist witzig, ne? Also.
1: Ja, ich finde es auch faszinierend, so ein Zeitdokument. Ich finde ja auch die alten Big Brother-Folgen, die kann man ja teilweise auf so kleinen Fernsehsendern auch noch sehen.
0: Mhm.
1: Auch das finde ich faszinierend.
0: Habe ich auch eine Zeit lang mal gemacht.
1: Weil das einfach wirklich so ein Zeitdokument ist. Und ich glaube, es ist nochmal ein Unterschied für uns jetzt, die wir dabei waren damals. Also bei den Fußboys jetzt nicht so, aber ich habe ja diese Big Brother Staffeln damals gesehen. Und jetzt sehe ich die 30 Jahre später mit einem ganz anderen Abstand und finde es teilweise auch, was da gesagt wird, ganz gruselig.
0: Als Beispiel mal diese Szene, die ich dir auch gezeigt habe nochmal, wo Jürgen Milski,
1: ja, den finde ich eh gruselig,
0: mit Andrea und ich weiß nicht, John saß auch noch da, die redeten über Veganer.
1: Ja.
0: Und die essen ja nur Körner. Die essen ja nichts. Die essen nichts, was lebt, die essen nur Körner, die essen auch keine Eier. Die haben darüber geredet, als wären Veganer Menschen von einem anderen Planeten.
1: Die Frage ist, ob Jürgen Milski heute noch über Veganer so reden würde, das vielleicht nicht. Oder?
0: Nee, heute, weil man ja heute viel aufgeklärter ist und früher, also zu der Zeit, das war ja Anfang 2000er, war das Vegan ja auch noch gar nicht so ein riesen krasses Thema wie heute. Ja, deswegen kannten sich die wenigsten auch damit aus und die dachten dann tatsächlich, man isst nur Obst, Gemüse und Körner.
1: Ja. Und Blätter vom Baum.
0: Blätter, Salat. Die essen nur Salat. Aber wie sie darüber geredet haben, ist auch faszinierend.
1: Ja, auch mit einer Leichtigkeit.
0: Dabei ist das ja gefühlt noch gar nicht so lange her, obwohl das auch schon 26 Jahre her ist, ne? Also 25 Jahre.
1: Dann sind die Fußboys übrigens nicht 30, sondern 40 Jahre her. Ich habe mich gehört. Das war ja Ende der 80er.
0: Ja.
1: Also ich finde übrigens, bei dem Gedanken finde ich es übrigens krass, dass die 80er, ja, so ganz grob gesagt, heutzutage näher am Zweiten Weltkrieg dran waren, als an unserer heutigen Zeit. Weißt du, das finde ich krass, wenn man sich das mal überlegt. Finde ich irgendwie wirklich irre. Ja, so viel zum Ausflug, aber möchte ich noch etwas zu den Fußball sagen. Ich habe geguckt, in der ARD-Mediathek ist es leider nicht. Vielleicht ist es, ich guck mal.
0: Also wenn die Fußbräuchs jetzt auf Social Media einen Boom erfahren in den Aufrufzahlen, dann möchte ich gerne am Gewinn, wenn es dann Gewinn gibt, beteiligt werden. Weil ich hier so toll Werbung jetzt dafür gemacht habe. Ich bin mir sicher, die ein oder anderen werden sich das jetzt mal geben, sich das mal angucken. Es ist auf jeden Fall, also wie gesagt, es ist nicht spannend, aber es hat trotzdem seine Faszination. Das
1: tatsächlich
0: ist
1: nur
0: verrückt.
1: Bei YouTube zurzeit. Die Fußbräuche sind derzeit im keinen klassischen Streaming-Anbieter zu sehen, sondern viele einzelne Folgen der Kult-Doku bei YouTube. Ich dachte mal, es heißt diese Fußbräuche, aber es stimmt nicht, es heißt die Fußbräuche.
0: Das sind ja auch die Geissens.
1: Die Fußbruchs. Eigentlich. Naja, aber ich, liebe Grüße gehen raus an die Fußbruchs. Ihr habt einen Fan hier gewonnen. Ich muss es auch mal angucken.
0: Ich würde jetzt nicht sagen Fan, aber ich komme da so leicht, glaube ich, nicht mehr raus. Das ist mein, bleibt hängen.
1: Also ich bin, was den Algorithmus angeht, diese Woche auch schon wieder so genervt. Ich würde es mir so wünschen von den Plattformen, dass man den an- und ausschalten kann. Mhm. Wird natürlich nicht passieren, weil das ist die Gelddruckmaschine bei denen. Weil ich habe diese Woche ein

0: Video mir anguckt über einen Menschen, der einen Schlaganfall überlebt hat. Das ist ein bisschen ein trauriges Thema. Aber der danach einen ganz tollen, wirklich einen ganz tollen Weg der Genesung gegangen ist, ja? So. Da habe ich mir 3 Videos angeguckt. Ich kriege nur noch Videos von Menschen mit Schlaganfall angezeigt bei Instagram. Fast ausnahmslos. Das macht mich so traurig. Das zieht einen so runter, wenn man das in der geballten Masse so sieht. Das ist ganz schlimm. Ich habe auch eine Zeit lang, ich habe auch mal ein Video angeklickt von einer Frau, die früh verwitwet war. Und dann habe ich mir so ein paar Videos angeguckt von ihrer Geschichte, so wie sie erzählt hat. Früh verwitwet mit 3 Kindern in den USA. Danach habe ich eine Zeit lang, so 1-2 Wochen, wahnsinnig viele Videos von so Profilen, so früh verwitwete Profile gesehen. Ey, das ist ein schlimmes Schicksal, aber es ist nicht so, dass ich das dann den ganzen Tag sehen möchte.
1: Ja, du kannst deinen
0: Algorithmus ist schon schlimm.
1: Du kannst deinen Algorithmus ja natürlich auch selbst beeinflussen.
0: Ja, aber ich will auch nicht proaktiv 50.000 Babywelpenhunde-Videos sehen. Das wäre das Medikament dagegen.
1: Da tue ich schon einiges dafür. Ich schicke dir schon sehr viele tolle Hundevideos.
0: Das stimmt, weil du das genau gemacht hast und deshalb diese ganzen Hundevideos siehst. Aber letztens habe ich auch ein Hundevideo gesehen. Das war nämlich dann die Mischung aus beiden. Da habe ich mich ein Hundevideo gesehen von einem Hund, der übrigens einen Schlaganfall überlebt hat. Das war auch ganz traurig. Der aber auch so ein Kämpferhund war. Alles süß, aber...
1: Ich kriege ja auch viele Videos angezeigt von alten Hunden, Hunden mit Demenz und sowas. Und das sagt einem, also einerseits zieht es mich runter, aber es sagt einem trotzdem, dass auch so ein Schicksal für so ein Tier nicht unbedingt heißt, dass es das Leben schlechter sein muss.
0: Nein.
1: Man kann als Halter, als Herrchen, Frauchen, kann man schon sehr viel dafür tun, dass ein Hund auch mit so einer Demenz noch super leben kann. Man muss ein paar Regeln beachten. Die Hunde erschrecken sich sehr gerne, wenn man irgendwie von hinten an sie rankommt. Auch gilt auch für Hunde, die nicht mehr so gut hören oder sehen. Ja, da muss man so ein bisschen sensibler werden im Umgang mit denen. Aber trotzdem, also einerseits macht es einen traurig und andererseits ist auch so ein bisschen ein wohliges Gefühl, wenn man sieht, wie schön manche Menschen dann doch oder sehr viele Menschen dann doch mit ihren Hunden dann auch in einem hohen Alter noch umgehen. Oder ich folge ja auch dem Tierheim Delbrück und da sieht man auch ganz oft Hunde, die ein Zuhause suchen, auch im höheren Alter, die dann auch trotzdem noch ganz oft schon mal vermittelt werden. Und das ist auch schön, das freut einen. Und die haben es ja echt drauf, diese Texte zu schreiben und diese Reels zu machen. Das bricht einem das Herz, aber gleichzeitig ist es auch wieder schön.
0: Ja, natürlich ist es schön, aber es bricht einem das Herz.
1: Was ich nicht mache, ist auf Pickel-Videos klicke ich nicht mehr. Ich krieg in einem Feed ganz oft auch mal solche Sachen noch angezeigt und auch in der Suche, wenn ich auf diese Suchseite gehe, kriegt man ja auch direkt so ein ganzes Arsenal an Videos vorgeschlagen.
0: Aber ist dir noch nie aufgefallen, dass diese Pickel-Videos alle aus den USA kommen?
1: Ekelhaft.
0: Die Amerikaner scheinen ein Porenproblem zu haben.
1: Nee, ich glaube, die haben einen Porenfetisch. Irgendwer muss sich das ja angucken.
0: Ja.
1: Und da surfe ich immer so ganz galant drumrum, weil ich meinen Algorithmus nicht in diese Richtung drücken will.
0: Drücken.
1: Richten, schieben,
0: drücken. Ausdrücken will. Okay. Ich habe in dieser Woche, wie soll ich das nennen jetzt, benennen?
1: Wir sind sehr gespannt.
0: Ich habe in dieser Woche viel mit Spaniern zu tun gehabt, weil ich nächsten Tage in Spanien arbeite. Auf Mallorca. Und das fand ich auch krass. Das wollte ich dir erzählen. Ich musste dort mit ein paar spanischen Firmen arbeiten. Und mir wurde immer vorher gesagt, die sprechen Englisch oder Deutsch. Dann habe ich meistens Englisch mit den Leuten gesprochen.
1: Weil es Mallorca ist.
0: Weil es Mallorca ist, sprechen viele Deutsch. Aber weil es halt auch Firmen sind, die mit internationalen Menschen zusammenarbeiten, auch Englisch. Aber weißt du, was mich richtig auf die Palme gebracht hat?
1: Nein. Sag's uns.
0: Obwohl ich auf Englisch geschrieben habe, wurde mir immer total ignorant auf Spanisch geantwortet.
1: Ja, fragt man sich warum. Weißt du, wer das auch macht? Franzosen.
0: Ja.
1: Wenn du in Frankreich bist und nicht versuchst, auf Französisch mit den Menschen zu reden und die merken, kann's nicht.
0: Das
1: und
0: ist dann, jetzt ein bisschen generalisiert, aber es passiert. Switzt
1: dann auf Englisch um.
0: Antworten Sie auf Französisch.
1: Dann antworten Sie auch auf Englisch, weil Sie merken, du kannst.

0: kannst halt das Französisch nicht. Aber sie antworten sehr oft nur auf Französisch, wenn du sie auf Englisch ansprichst. Oder
1: ja,
0: auf Deutsch. Halt.
1: Ja, und das ist, ja gut, auf Deutsch, das verstehe ich auch. Aber bei Englisch finde ich es schon schwierig. Und das war jetzt auch so. Immer wieder, obwohl ich auf Englisch, und mir wurde ja auch vorher, wir waren ja auch irgendwann im Gespräch anfänglich auf Englisch. Das war ja meistens so WhatsApp-Kommunikation. Mhm. Und mittendran, dann wenn es ein bisschen komplizierter übrigens wird, ne?
0: Ja gut, weil sie es dann vielleicht nicht mehr ganz so gut gehandelt kriegen, das Englisch, ne?
1: Ja, aber
0: kann ich nachvollziehen.
1: Was heißt denn gehandelt? Ich muss ja dann das Spanisch gehandelt bekommen. Ja, und komischerweise kriege ich das ja auch hin.
0: Du willst ja was von denen. Also von daher ist es denen...
1: Aber die wollen mir was verkaufen.
0: Okay. Ja, aber da kann ich dir
1: nicht helfen. Und tatsächlich ist es am Ende bei der einen Firma, mit der ich im Gespräch war, genau deshalb da nicht zugekommen.
0: Da kann ich dir aber keinen Rat geben und da kann ich dir leider nicht
1: helfen. Habe ich auch nicht nachgefragt. Ich wollte es dir nur erzählen.
0: Wow.
1: Naja, das willst du mir... Was willst du? Der Hund hat einen Pups.
0: Der hat gepupst und ist rausgegangen.
1: So frech. So eklig.
0: Ist das frech?
1: So eklig.
0: Weißt du, was das Witzige ist?
1: Ja?
0: Wenn diese Folge rauskommt, sitzt er nämlich bei meiner Mutter unterm Tisch. Vielleicht lässt er da auch gleich einen pupsen. Ey, das ist ja wirklich... Wie frech ist das denn? Sitzt hier neben uns, lässt sich streicheln, pupst und haut ab.
1: Unglaublich. Aber nichts anderes erwarte ich
0: auch gleich.
1: Nein, bitte Nein? nicht. Okay. Auf jeden Fall fand ich das fand ich frech. Fand ich einfach so frech teilweise.
0: Ja, die Frage ist, warum macht man's? Ist es wirklich, weil er sich vielleicht auf Englisch nicht mehr... Was denn er? Ja.
1: David,
0: okay. Weil vielleicht wusste er sich nicht mehr zu helfen auf Englisch und musste dann auf...
1: Ja, aber wenn er... Also, wie soll ich mir denn helfen? Indem ich einfach zu Google Translate gehe und das Spanische copy-paste und übersetzen lasse.
0: Das ist ja
1: dann theoretisch der Spanier auch.
0: Ist ja heute ganz einfach zu machen, ne? Kann man ja machen. Ja, weiß ich nicht. Ich kenne die Person ja nicht. Kann dir nichts raten.
1: Es geht doch nicht um einen Rat. Es geht darum, dass du mir sagst, dass du das auch schon
0: das
1: schrecklich
0: ganz
1: findest.
0: Das ist schrecklich. Das ist eine Frechheit. Eine Unverfrorenheit.
1: Nehme ich dir nicht ab.
0: Frech.
1: Kommen wir zu meiner Lieblingsrubrik.
0: Ist ein richtiger Lümmel, der David.
1: Richtig, ist ein Lümmel. Kommen wir zu meiner Lieblingsrubrik.
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0: Der Pupser ist auch wieder da.
1: Der Pupser, dass der sich nicht schämt. Hat vor allem voll in den Ventilator reingepupst, ne? Damit das schön hier durch den Dachboden alles schön mal durchgewühlt wird.
0: Jetzt guckt er so traurig und als könnte er kein Wässerchen trügen. So, guck mal. Wir haben gar nicht mehr so viele, also zumindest in diesem Stapel nicht mehr.
1: Es sind nicht 4, es sind noch 6.
0: Wähle weise.
1: Ich nehme die 2. von links.
0: Hey.
1: Und schubse gegen das Mikrofon.
0: Lies laut, dann haben wir alle was davon.
1: Glaubst du, dass deine Kindheit glücklicher war als die anderer Kinder?
0: Oh.
1: Ich finde, das kann man sehr politisch beantworten. Oder man kann das auch quatschig beantworten. Aber ich finde das eine schwierige Frage.
0: Dann fangen wir an.
1: Ich fange an?
0: Ja, klar.
1: Natürlich, die Antwort ist ja. Natürlich ist meine Kindheit besser gewesen als oder glücklicher gewesen als die anderer Kinder, weil ich ja in privilegiertem Hause aufgewachsen bin, bei Eltern, die eine Wohnung hatten, die einen Job hatten, die immer gekocht haben.
0: Das ist die politisch korrekte Aussage.
1: Okay. Natürlich bin ich damit privilegierter als ein Kind, das in armen Verhältnissen irgendwo auf der Welt geboren wird, wo es nicht so ist.
0: Ja, hast du recht. Ich würde jetzt die politisch korrekte Antwort würde ich jetzt ein bisschen umformulieren. Ich würde sagen, ich bin glücklich aufgewachsen, aber es gibt mit Sicherheit Menschen, die eine glücklichere Kindheit hatten, wobei Glück ja auch eine Sache ist der Auslegung. So, heißt jetzt Glück, einfach nur ein Dach über dem Kopf zu haben und zur Schule gehen zu dürfen und ein Kinderzimmer voll Spielzeug zu haben? Oder heißt Glück tatsächlich glücklich sein mit Eltern, die jeden Spaß mitmachen, ne? Also du kannst auch in Anführungszeichen glücklich aufwachsen und alles haben und die Eltern sind halt einfach schlecht gelaunt immer.
1: Aber das war ja nicht bei dir so.
0: Nein, ich sag nur, dass das alles Auslegungssache ist. Also ich finde, pauschal kann man das Ding auch wieder nicht beantworten.

0: hier, ne, so eine Quatschdinge, die haben halt die Markensachen bekommen. Ich habe ja Markensachen immer erst bekommen, wenn sie nicht mehr im Trend waren.
1: Da weiß ich
0: was gar nicht ich mehr. Aber heute auch wieder nicht so schlimm finde. Früher war es natürlich dramatisch.
1: Ich kann mich daran gar nicht erinnern, ja, wie das
0: so,
1: war.
0: So E-Spec-Rucksack zum Beispiel. Hast du einen E-Spec-Rucksack bekommen, als alle einen hatten? Ich nicht. Ich hatte einen For You.
1: Ich hatte sogar einen Wahl.
0: Ja, so einen hässlichen For You hatten wir. Aber E-Spec haben wir erst bekommen, als kein Mensch ihn mehr wollte.
1: Was ist überhaupt mit den coolen Rucksäcken in Schulen passiert? Die tragen alle diese komischen, inzwischen diese Ranzen.
0: Weiß ich nicht.
1: Die auch so einen uncoolen Namen haben, auch wie so Ergo-Bag oder so heißen die.
0: Ja, okay.
1: Ja, das sind so Schulrucksäcke, / Ranzen, die so da auf die besser zu tragen sind für den Kinderrücken.
0: Reden wir, ja gut, du musst jetzt sagen, von was reden wir? Reden wir jetzt von Grundschulkindern mit richtigen Ranzen oder reden wir jetzt von
1: ja, das
0: richtigen SchülerInnen?
1: Ja, aber das Ergo-Bag-Ding da, das sehe ich auch bei Leuten, die schon ein bisschen älter sind.
0: Also wir hatten ja auch eine Zeit, da waren Umhängetaschen ganz trendy. Da hatte jeder, wollte eine Umhängetasche haben. Da war kein Rucksack mehr cool, da waren Umhängetaschen cool. Und wir hatten auch eine Zeit, da waren noch dann nochmal diese alten Lederrucksäcke. Also diese alten Lederranzen.
1: Ja.
0: Die waren auch wieder modern. So einen hatte ich auch.
1: Also bei mir war die ganze Zeit einfach nur Eastpak. Dann gab es noch Jansport. Das war aber irgendwie nicht so cool wie der Eastpak. Und ich wollte unbedingt einen ganz besonderen Eastpak haben, vor dem meine Mutter mich gewarnt hat, weil er ja sehr schnell schmutzig werden würde. Und sie hatte natürlich recht. Aber trotzdem habe ich ihn bekommen und das war sehr schön. Ich hatte einen weißen Eastpak-Rucksack. Oh. Die coolen Kids hatten weiß.
0: Gefährlich.
1: Ja.
0: Aber ich war nie ein cooles Kind.
1: Aber warst du denn ein glückliches?
0: Ne, das haben wir ja eben beantwortet. Ja, schon. Also, mit den Privilegien, die man so hatte. Es gab gute Zeiten, es gab schlechte Zeiten. Ich sehe in dein Herz. Aber grundsätzlich war man schon von Glück gesegnet, so aufzuwachsen, wie man aufgewachsen ist. Aber ich war nie ein cooles Kind.
1: Okay.
0: Ich war nie ein cooler Schüler. Ich hatte tatsächlich nie die guten Sachen, wenn die anderen sie hatten. Ich hatte sie immer später. Wir waren noch nie in der coolen Clique. Wir hatten immer so den Freundeskreis in der Klasse so immer so dazwischen. Wir waren nie bei den, in Anführungszeichen jetzt, Losern, Strebern oder so. Es gab auch leider gemobbte Kinder bei uns in der Schule. War früher halt noch, ja, wahrscheinlich genauso wie heute.
1: Mhm.
0: Wir waren immer so in der Mitte.
1: Ja.
0: Nie die
1: ich
0: ganz
1: muss mich
0: coolen...
1: übrigens entschuldigen, ich habe gerade wahnsinnig Allergie.
0: Ja.
1: Meine Augen brennen, ich schniefe und triefe.
0: Das ist der Hundepups wahrscheinlich.
1: Nee, ich glaube, es ist einfach, irgendwas fliegt hier durch die Luft.
0: Der Hundepups.
1: Oder ist der Hundepups?
0: In die Nase.
1: Vielleicht hat der Pepe ja Walnüsse gegessen und hat sie jetzt gepupst.
0: Aber,
1: dann
0: du, weißt,
1: das
0: aber du weißt, was ich meine, ne? Mit diesem. Nie auf der ganz coolen Seite, aber auch nie auf der kompletten Loser-Seite.
1: Ihr wart Durchschnitt in dem Stelle.
0: Durchschnitt, ja.
1: Ich war bei den coolen Kids.
0: Ach, das dachte ich mir.
1: Ich stand mit meiner Freundin Jasmin.
0: Vielleicht dachtest du auch immer nur,
1: nein,
0: dass du bei den coolen.
1: Ich stand mit meiner Freundin Jasmin morgens am Eingang der Schule und wir haben gejudged. Wir waren wirklich die GNTM-Jury.
0: Ja gut, das macht euch noch nicht cool.
1: Und haben gejudged, wer da kommt.
0: Das macht euch noch nicht cool.
1: Mit unserem weißen
0: Aber
1: und
0: deine
1: roten
0: Freundin
1: E-Spec.
0: Jasmin kann ja gerne mal kommentieren und sagen, ob es tatsächlich so war, ob
1: es
0: ihr
1: war
0: die
1: so.
0: Cool Kids wart oder ob aber ihr meine, das einfach nur gedacht habt.
1: Aber meine Freundin Jasmin hatte auch mal ganz grüne Haare, weil die Blondierung schief lief.
0: Das ist aber auch
1: also
0: nicht
1: das
0: cool.
1: Ist,
0: das ist nicht cool.
1: Ja?
0: Obwohl grün ja eine wunderschöne Farbe ist.
1: Nee, es war aber, das war so ein Farbunfall grün. Aber meine Freundin Jasmin, also um das, die war schon immer cool, weil die war auch die letzte auf unserer Hochzeit. Wenn dich erinnerst, Jasmin und Manuela musste man raustragen.
0: Ja, das stimmt. Wobei wir hatten einige, die ganz, ganz, ganz zum Schluss gegangen sind. Ne?
1: Richtig, also, aber sie war ganz, ganz, ganz zum Schluss. Da war das Licht schon an.
0: Na gut, die hat es mal ausgenutzt.
1: Ja.
0: Ihr habt euch auch lange nicht mehr gesehen.
1: Das
0: ne?
1: stimmt. Ich muss jetzt echt leider Schluss machen und meine Allergietabletten nehmen, weil ich sterbe gerade
0: okay,
1: vor Allergie.
0: Und wir wissen alle, wer es schuld ist.
1: Der Hund.
0: Maurice ist schuld.
1: Aber ich kriege keine Luft mehr.
0: Aber bitte nicht jetzt die Nase
1: hochziehen. Ja, darum. Ich kriege keine Luft mehr. Meine Nase läuft.
0: Dann
1: halt
0: doch einfach den Mund. Dann erzähle ich hier noch 4 Minuten.
1: Ja, erzähl du 4 Minuten, ich muss dir meine Tablette jetzt nehmen. Ich hab keine andere Wahl. Tut mir leid. Erzähl.
0: Dann verabschiede dich doch wenigstens.
1: Tschüss!
0: Das ist unglaublich. Hier wird einfach eine Sendung abgebrochen. Jetzt läuft der Hund auch noch raus. Sitze ich hier alleine. Naja, egal. Dann bleibt mir auch nichts anderes, um zu sagen, auf wie viel.

0: Platz hier ist auf einmal. Guck mal, ich könnte mir das auch gut vorstellen, hier alleine zu sitzen. Ich wüsste nur nicht, was ich so viel erzählen sollte. Also eine Stunde wäre schon echt anstrengend. Mir bleibt nicht viel, als nur zu sagen, genießt eure Woche. Oh Gott, jetzt ist er ja doch nochmal da.
1: Was denn?
0: Ich wollte mich gerade verabschieden.
2: Ja.
0: Ich dachte, du kommst nicht mehr.
2: Dann mach das, ich sterbe hier.
0: Ich habe gerade gesagt, wie viel Platz hier doch ist, wenn ich alleine bin. Das ist angenehm. Ja, genießt die Woche. Sie wird ja hoffentlich nicht mehr so heiß wie die letzten. Der Pepe hat Hunger, der fängt schon an, mich anzuknabbern hier. Wir müssen jetzt dringend aufhören.
2: Bis nächste Woche. Tschüss.
0: Tschüss.
3: 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Ihr, das Publikum, wart wieder wundervoll. Hört wieder rein, denn etwas Revue muss sein. Neue Folgen immer montags.

treffen aller drei aktuellen Fahrzeuggenerationen im Bereich des Gleisdreieckes Waltershausen. Der Abschnitt in Waltershausen wird im Regelbetrieb von einem Zweirichtungs-KT4 als Linie 6 bedient.

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0: herzlich willkommen zum diesjährigen Kurz und Gut im Kurzfilmwettbewerb.
1: Herzlich willkommen zu Kurz und Gut.
0: Schön, dass ihr alle da seid. Wir freuen uns, dass ihr alle hier im OK euch eingefunden habt.
2: Ich bin Mila und ich mache die Moderation dieses Jahr bei Kurz und Gut. Wir sind gerade dabei, unsere Moderationstexte zu schreiben und ein bisschen Zeitdruck haben wir, aber ich denke, wir schaffen das. Ich hoffe, die Stimmung wird so gemütlich sein und dass man einfach einen schönen Abend zusammen hat.
3: Wir haben heute den Tag über alles überleitet. Es hat sich herausgestellt, dass du noch viel zu lange machen musst. Aber es hat sich sehr gelohnt. Und die Sendung selber und die Veranstaltung selbst war dann extrem entspannt. Es hat alles funktioniert.

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0: Hallo, schön, dass ihr da seid.
1: Hallo.
0: Herzlich willkommen zur Premiere, zur Präsentation der Kreuzweise-Filme von 2026, dem Ideenwettbewerb zur Landtagswahl diesen Jahres in Sachsen-Anhalt. Mein Name ist Philipp, ich bin derjenige, der diese Veranstaltung koordiniert und den ganzen Wettbewerb koordiniert. Ich arbeite ansonsten als Medienpädagoge im offenen Kanal in Merseburg. Und von daher passt das inhaltlich auch ganz gut, zumal ich mich in den letzten Jahren mit politischer Bildungsarbeit beschäftigt habe. Neben mir steht...
1: Hi, ich bin Pauline und ich moderiere heute ein bisschen durch den Abend und begleite euch durch den Abend, durch die Höhen und die Tiefen. Und mach dann gleich weiter, wenn du quasi abgespielt bist, Philipp, oder?
0: Ja, ich begrüße noch ein paar Menschen hier ganz besonders, die wir eingeladen haben, um mit euch ins Gespräch zu kommen. Mit euch meine ich vor allem die jungen Menschen, die hier sind, die bei Kreuzweise beteiligt waren oder die ihr mitgebracht habt, quasi alle Gäste, die Anliegen haben an die Menschen im Land, auch an die Politik im Land, an Verbände im Land. Und zu unseren Gästen gehört Mike Reichel von der Landeszentrale für politische Bildung. Der ist zu Gast mit seinem Kollegen Heinz-Josef Sprengkamp, auch von der Landeszentrale für politische Bildung. Schön, dass ihr da seid. Dann haben wir hier in der ersten Reihe Konstantin Pott von der FDP-Fraktion des Landtages, also Mitglied im Landtag. Konstantin ist vielleicht unwesentlich älter als einige von euch, die Filme eingereicht haben. Von daher schön, dass wir auch junge Politikgesichter hier im Saal haben. Neben ihm sitzt Holger Pech. Holger ist der Kinder- und Jugendbeauftragte des Landes. Das heißt, ihr seid Teil seiner Arbeit und ihr werdet ihn auch gleich nochmal hier auf der Bühne sehen. Ins Gespräch kommen könnt ihr auch mit Noah Biswanger. Noah ist Direktkandidat hier in der Gegend in Magdeburg für die Linke. Und Noah wird auch nachher noch da sein, um mit euch das Gespräch zu suchen. Neben Noah sitzt noch Max. Max kennt vielleicht die einen oder anderen von Social Media und als maximal demokratisch. Vielleicht auch ein schöner Titel für diese Veranstaltung. Also da hast du einen schönen Namen dir ausgedacht. Dazu haben wir noch Wiebke Wichel von der LKJ, der Landesvereinigung für kulturelle Kinder- und Jugendbildung. Ich sehe dich gerade nicht, aber du bist da. In der Mitte. Und Lena Bornkessel vom Kinder- und Jugendring Sachsen-Anhalt. Ich sage noch kurz was, die LKJ und der Kinder- und Jugendring, die waren genauso wie Artikel 1, der Verein sitzt in Berlin, Partnerorganisationen, mit denen wir zusammengearbeitet haben für diesen Wettbewerb. Dann haben wir noch Stefan Rienecker von der Medienanstalt Sachsen-Anhalt. Die fördern über den Rundfunkbeitrag die offenen Kanäle. Das heißt, auch ganz essentiell für die Arbeit, die diesen Wettbewerb erst ermöglichen. Wen soll ich noch nennen? Wer fühlt sich noch wichtig genug, dass ich noch sage, dass ihr da seid? Alle, ja. Also ich habe eine Liste mit 90 Namen hier, die zähle ich nicht auf, weil wir jetzt weitermachen müssen.
1: Also einen großen Applaus einmal, dass wir alle heute hier sind, oder? Sehr gut.
0: Okay, Holger,

Ja, also schönen guten Tag auch von mir. Ich bin der Holger Pech. Ich bin ja angekündigt worden als der Kinder- und Jugendbeauftragte. Ich bin von dem Philipp heute eingeladen worden. Lieber Philipp, herzlichen Dank. Ich habe mich wirklich versucht, sehr intensiv auch mit kreuzweise mit euren Ideen auseinanderzusetzen. Und ich muss ganz ehrlich sagen, ich bin schwer begeistert. Ich bin mächtig neugierig, wie denn eure Filmideen auch wirklich optisch umgesetzt worden sind. Und insoweit bin ich ganz gespannt. Ich hatte schon ein bisschen was vor meinem geistigen Auge und werde mal schauen, ob ich richtig gelegen habe. Ich kann den Projektträger, also euch, dem Landesverband der offenen Kanäle Sachsen-Anhalt, nur beglückwünschen zu dieser tollen Idee, auf den Landtagswahlkampf der Parteien in Sachsen-Anhalt die Sicht junger Menschen auf Politik, Demokratie und Gesellschaft draufzulegen. Es ist kein Geheimnis, die Vorstellung von erwachsener Berufspolitik und Jugendlichen liegen nicht selten über Kreuz. Denke ich etwa an eine mögliche Rückkehr zur Wehrpflicht in Deutschland, um nur ein Thema zu nennen. Übrigens auch ein Thema, zu dem wir ja nachher einen kleinen Film sehen werden. Das Projekt Kreuzweise, das gibt es in diesem Jahr nach 2006, 11 und 21 zum vierten Mal. Oder anders, ihr seid jetzt aus dem Teenageralter raus. Ich beglückwünsche Kreuzweise zum 20-jährigen Geburtstag. Da könnt ihr mal klatschen. Man kann also ohne Übertreibung sagen, Kreuzweise ist ein sehr erfolgreiches Format. Heute der Saal ist fast bis auf den letzten Platz auch besetzt. Allein 80 Menschen in diesem Jahr haben sich mit Projektideen beteiligt und Exposés eingereicht. 14 von ihnen werden wir dann nachher filmisch umgesetzt sehen. Erfolg hat auch immer Partner und Unterstützer. Philipp hat auch schon einige genannt. Das gehört dazu, wenn ich ein Grußwort halte, dass ich auch noch mal darauf eingehe, wer mit dabei ist. Und über viele Jahre habt ihr die Treue gehalten zu diesem Kreuzweise-Projekt. Und ich hoffe, dass ich jetzt niemanden übersehen habe. Da war also oder ist der Kinder- und Jugendring Sachsen-Anhalt, die Landesvereinigung Kulturelle Kinder- und Jugendbildung, die Landeszentrale für politische Bildung, die Landesmedienanstalt. Ich habe auch gelesen, die europäische Jugendbildungsstätte Magdeburg spielte eine Rolle. Und dann natürlich der bundesweit agierende und 2016 gegründete Verein Artikel 1 Initiative für Menschenwürde. Und bedanken möchte ich mich natürlich im Namen der Veranstalter auch hier beim Studiokino Magdeburg, wo wir heute zu Gast sein dürfen. Und vielleicht klatschen wir nochmal, dass die Verantwortlichen das dann auch hören. Die Förderung stammt ja aus dem Fonds Soziokultur sowie aus dem Landesprogramm für Demokratie, Vielfalt und Weltoffenheit in Sachsen-Anhalt. Ich kann nur sagen, jeder einzelne Euro ist gut investiertes Geld. Komme ich damit zu euch und zu euren Ideen. Ich danke euch für euer Aktivsein. Damit macht ihr deutlich, dass junge Menschen nicht nur gelangweilt abhängen oder bei TikTok und Instagram. Junge Menschen interessieren sich durchaus für das Hier und Jetzt und vor allem auch für das Morgen. Das gilt für die unmittelbare Lebensumgebung im Dorf, in der Stadt, aber selbstverständlich und nicht minder für die sogenannte große Politik. Ich kann euch nur ermutigen, bleibt dran, lasst euch von nichts und niemandem abschütteln. Die von Erwachsenen gemachte Politik muss begreifen, keine Entscheidung ohne junge Menschen und keine Entscheidung gegen junge Menschen. Mischt euch ein, hinterfragt, äußert klar und unmissverständlich eure Ideen und Vorstellungen. Wir brauchen einen fairen und vor allem auch auf Dauer angelegten Generationendialog, und zwar auf Augenhöhe. Niemand darf sich daran vorbeimogeln. Das gilt für die Stadt- und Wirtschaftsentwicklung vor Ort, in euren Städten oder Dörfern, natürlich aber auch auf Landesebene, etwa für die Bildungspolitik.
und erst recht für die sehr weitreichenden Entscheidungen auf Bundesebene, die da notwendig sind, etwa in der Klima- und Energiepolitik. Die Beteiligung junger Menschen ist nicht mehr und nicht weniger als ein Lackmustest für unsere Demokratie. Junge Menschen, die heute befragt werden und sehen, dass ihre Vorschläge auch ernsthaft abgewogen werden, sind morgen stolz auf ihre Region und werden übermorgen vielleicht sogar selbst in der Heimat Verantwortung übernehmen. Die Zeit, in der die Politik wohlfeil in Sonntagsreden über junge Menschen als Zukunft unserer Gesellschaft gesprochen hat, aber hinterher dann ungestraft doch nichts passiert ist, diese Zeit muss vorbei sein. Ihr fragt jetzt, was das seht euch Deutschland an. Ich finde, die Zeit ist überreif, dass das Wahlalter in Deutschland auf 16 Jahre herabgesetzt wird. Genau, war noch ein bisschen verhalten. Ihr seid wahrscheinlich doch schon mehrere über 18, die da schon mitwählen dürfen. Aber stellt euch einfach mal vor, die Wahl zum Europäischen Parlament, da dürfen 16-Jährige mitmachen. Aber wenn es dann nachher um die Bundestagswahl geht, da bleiben sie außen vor. Ich sage, Jugendliche mit 16 Jahren können sehr wohl selbstbewusst abwägen und Wahlrecht ausgeschlossen, die an zahlreichen Stellen in der Gesellschaft, und ihr gehört dazu, Verantwortung übernehmen und sich in die politischen Prozesse auch aktiv einbringen. Gerade diese junge Generation ist doch betroffen von den Fragen, die aktuell entschieden werden. Ich nenne noch einmal den Klimaschutz, aber auch Gesundheit, Pflege, Rente und eine mögliche Steuerreform. Das sind doch alles klassische Zukunftsthemen. Sie haben Wirkung weit über eine, zwei oder drei Legislaturperioden hinaus. Und so finde ich also, dass auf jeden Fall junge Menschen da an der Diskussion beteiligt werden sollten und müssen. Und dann auch, wenn es um Entscheidungen geht, wer vertritt uns im Bundestag, dann auch ihr Kreuzchen machen dürfen. Und ihr habt recht, auch hier in Sachsen-Anhalt dürfen wir erst ab 18 Jahre wählen. Ich wünsche mir, dass die Landtagswahl jetzt am 6. September die letzte Landtagswahl ist, wo 16- und 17-Jährige ausgeschlossen werden. Also Mecklenburg-Vorpommern zum Beispiel, die wählen ja zwei Wochen später. Die machen uns das vor, da dürfen 16-Jährige auch schon wählen. Und ich finde, Sachsen-Anhalt darf den Zug der Zeit jetzt irgendwie nicht verschlafen. Ich könnte mir durchaus vorstellen, dass eine der ersten Aufgaben oder Entscheidungen in dem neuen Landtag sein könnte, dass das Wahlrecht auf 16 Jahre herabgesetzt wird. Das wäre doch mal was, oder nicht? Und dann bin ich auch schon fast am Abschluss meines kleinen Grußwortes. Ich finde, es ist ein Gebot der Stunde, jungen Menschen mehr Beteiligungsmöglichkeiten zu geben und ihnen auch neue Gestaltungsspielräume zu eröffnen.

junge Menschen, aber nicht nur da. Partizipation, das macht unser Gemeinwesen. Und das ist gerade in dieser Zeit eine Grundsatzfrage. Beteiligung macht wehrhaft gegenüber. Und in diesem Sinne wünsche ich uns.

0: verrückt an den internationalen Börsen. Die wichtigsten Indizes halten den Verlust an den
1: Sorry fürs Unterbrechen. Weiß, gerade passiert überall gleichzeitig irgendwie alles. News aus jeder Ecke, jeder Minute, irgendwas Schlimmes. Zu allem gibt's 100 Meinungen, endlose Debatten. So viel Lärm, so viel Input, so viele Leute, die reden. Missbrauch und Ungerechtigkeit, Intoleranz und Streit. Und wenn man laufen, als würde die Welt einfach weitermachen, ohne dir überhaupt Platz zu lassen, um was zu verändern. Als würden die Themen, die dein Leben bestimmen, irgendwo anders entschieden werden. Von Leuten, die nicht du sind. Aber muss das so sein? Was, wenn es wirklich einen Raum gibt, der genau für dich gedacht ist? Genau deshalb bin ich hier, um dir eine Chance zu geben. Deine Chance, deine Meinung zu sagen und endlich auszusprechen, was du schon lange im Kopf hast. Egal, ob es um Vielfalt geht, Gleichberechtigung, Umwelt, Arbeit oder Bildung. Wenn es dir wichtig ist, ist es für uns auch wichtig. Ich will dich einladen, beim Kreuzweise-Programm mitzumachen, dich einzubringen und die Stimme zu sein, die du selbst öfter hören willst. Die Bühne ist da. 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
2: Hallo, hallo, hallo, hallo, hallo. Da bin ich wieder. Liebes Studio-Kino Magdeburg, Popcorn, süß oder salzig? Okay, verschiedene Meinungen, wie sieht's aus? Wer ist für süß? Einmal melden. Ganz klares süß, ich verstehe. Okay, wie sieht's mit salzig aus? Okay, doch, könnte sich, und gemischt, wie sieht's mit gemischt aus? Bin ich eigentlich auch Fan von. Okay, bisschen schwierig, also ehrlich gesagt, von hier oben kann ich jetzt nicht so genau erkennen. Wer gewonnen hat, tut mir leid, aber vielleicht, genau, Popcorn habe ich jetzt leider auch nicht dabei, aber vielleicht fürs nächste Mal. genau, das ist schon mal die erste Frage des heutigen Abends, die habt ihr jetzt sehr gut schon mal beantwortet. Die Fragen, mit denen sich unsere Filmmachenden auseinandergesetzt haben, sind dadurch, nicht dadurch, sondern die sind leider etwas komplexer oder auch zum Glück. Und damit heiße ich Sie alle noch einmal herzlich willkommen zu Kreuzweise, dem Kurzfilmwettbewerb zur Landtagswahl in Sachsen-Anhalt. Ja, ich habe mich schon ganz kurz vorgestellt mit meinem Namen. Ich bin Pauline und ich darf euch heute durch den ganzen Abend begleiten. Ich selbst arbeite auch als Regisseurin, als Performerin, als Theatermacherin und habe tatsächlich auch als Musikerin ein Alter Ego, was Dilemma heißt. Und jetzt frage ich mich so ein bisschen, bin ich als Dilemma denn bei so einem Abend über Wahlen und Entscheidungen und was ist richtig, was ist falsch, wirklich die richtige Person? Philipp, du hast mich angefragt, ja? Ja? Okay, sehr gut. Genau, Philipp hat mich angefragt, wir haben irgendwann mal vor ein paar Jahren in Merseburg zusammen gelebt, deswegen fühlt es sich ein bisschen an, wie nach Hause zu kommen. Ich wohne mittlerweile in Hamburg und freue mich total, heute jetzt hier zu sein. Genug aber zu mir, heute geht es ja tatsächlich um was ganz anderes und zwar um die Perspektiven von den jungen Menschen in und aus Sachsen-Anhalt. 14 Filme, 14 sehr unterschiedliche Blicke darauf, was sie, was euch beschäftigt, wie ihr leben wollt und in welcher Gesellschaft ihr vor allem leben wollt. Wir wollen diese Filme jetzt gleich nicht nur anschauen, sondern auch gemeinsam euch ein bisschen kennenlernen und ein bisschen was noch über die Filme erfahren. Das heißt, an alle Filmschaffenden, sobald euer Film läuft und dann auch der Abschluss läuft, der Abspann, könnt ihr gerne schon einmal langsam hier hinkommen und dann auch auf die Bühne zu mir kommen und dann, genau, stelle ich euch noch so ein paar Fragen zum Film und ihr könnt noch was sagen, was euch auf dem Herzen liegt. Wir verbringen heute so plus minus 2,5 Stunden miteinander. Es wird tough, aber das kriegen wir hin und deswegen höre ich hier jetzt auch schon gleich auf. Und wir beginnen direkt mit dem ersten Film. Das erste Team von Die Wahl über die Wahlen hat sich selbst als Dilemma angekündigt. Und ich würde sagen, dieses Dilemma, nämlich die Wahl über die Wahlen, das vereint uns alle. Und dieser Film führt uns direkt in eine ganz andere Welt, und zwar in die Welt des Animationsfilms. Und dieser Film zeigt eindringlich, was Film, aber auch was wir mit unseren Entscheidungen für eine Welt alles Neues erschaffen können. Deswegen bleibt mir nichts anderes übrig, als zu sagen, Film ab.
3: Heute haben wir uns hier versammelt, um etwas zu lösen, was andere nicht konnten. Die Wahl über die Wahlen. Wir müssen über Dinge sprechen, die unsere Gemeinschaft runterziehen. Über Menschen, die uns schaden, während die anderen nur wegsehen. Und all das, nur wegen der Ignoranz und des Egos manch anderer. Deshalb haben wir einen Lösungsvorschlag. Nämlich...
4: Und da fängt es wieder an.

0: Ach, du kannst doch nicht immer nur um den heißen Brei herumreden, nur um am Ende wieder einen einfachen Schuldigen zu präsentieren. Als ob immer nur ihr die Wahrheit kennt, während ich...
1: Naja, mein Lieber, wir hatten uns eigentlich geeinigt, dass heute jeder zu Wort kommen darf. Das ist mein Recht. Und natürlich auch das Recht der anderen.
2: Kollegen, etwas mehr Disziplin bitte. Wir wollen doch nicht unsere jungen Zuschauer verscheuchen. Außerdem habe wenigstens ich hier etwas Sinnvolles zu sagen. Etwas, das dem Volk hilft.
0: Ja, du verwechselst auch leider Wahrheit mit Lautstärke.
2: Na ja, zumindest erträgt meine Wenigkeit die Wahrheit. Und die Wahrheit ist, auch in diesem Kreise sitzen Leute, die hier nichts zu suchen haben.
3: Was? Ich komme zwar nicht besonders oft zu Wort, aber können wir bitte keine Feindbilder oder Problemgruppen machen?
1: Kollegen, wir können uns sehr herzlich streiten und mit dem Finger aufeinander zeigen. Aber wir sollten über wichtigere Themen sprechen. Zum Beispiel, was ist mit der Wirtschaft?
3: Ach, eine gute Wirtschaft bringt uns nichts, wenn die Zukunft brennt. Klima, Energie, Umwelt. Und was ist, wenn die Leute unzufrieden sind mit uns?
2: Oder wenn die Falschen am Rednerpult sitzen?
3: Oh, Mensch, Leute!

0: Wen wählt ihr jetzt? Wir bieten euch Zukunftsschutz.
1: Wir bieten euch eine starke Wirtschaft für eine sichere Zukunft.
2: Wir kümmern uns zuerst um euch, statt um all die Fremden, die uns ausnutzen.
3: Und wo bleibt die soziale Gerechtigkeit für alle?
4: Seht ihr, genau das ist das Problem. Ihr streitet ohne zuzuhören. Ihr macht Angst, aber bietet keine Lösung. Stillstand ohne Mut. Und das soll unsere Zukunft sein?
5: Na, wir müssen euch nicht alle mögen.
4: Aber wir werden trotzdem mitmachen, damit nicht andere für uns entscheiden.
6: Ihr könnt hier weiter streiten. Wir versuchen etwas zu ändern. Wir gehen wählen.

0: Vielen Dank, Film 1. Ich bitte gleich mal Tiziano Wandke, Ari Lieberwirth und Michael Ino auf die Bühne. Alle jedenfalls, die von diesen Leuten da sind. Kommt zu mir. Genau, wenn ihr merkt, mein Abspann läuft gleich, dann könnt ihr schon mal vorkommen. Ihr merkt, das ist hier ein bisschen hubbelig. Hallo, setz dich doch gerne. Du kannst den Block aussuchen. Großen Applaus. Kannst du kurz deinen Namen nochmal sagen?
1: Tiziano Wandke.
0: Okay, cool. Du hast den Film gemacht, Tiziano?
1: Ja, ich habe den Film gemacht.
0: Sehr schön. Ja.
1: Mit Hilfe von anderen Leuten natürlich.
0: Ja, das, alleine kriegt man das ja so nicht hin, oder?
1: Auf jeden Fall.
0: Deswegen gleich meine Anschlussfrage. Ich glaube, es ist eine sehr klassische Frage für einen Trick oder einen Animationsfilm. Wie lange hast du denn gebraucht, diesen Film zu machen oder ihr?
1: Auf jeden Fall sehr lange. Die Animation auf jeden Fall hat am längsten gebraucht. Das war etwas simpler natürlich. Das dauert natürlich etwas weniger als eine etwas hochwertige Animation mit mehr Bewegungen und so. Aber ich würde so sagen, schon einige Tage, da habe ich schon einige Tage den ganzen Tag da gesessen und dran gearbeitet. Also 40, 50 Stunden geschätzt.
0: Mindestens.
1: Und da war dann Sachen wie die Synchronen, also die Sätze, die gesprochen werden mussten, die gehen aber schon deutlich schneller. Aber natürlich geht das nicht ohne die Disziplin von den Synchronsprechern. Mhm. Aber ja, 50, 60 Stunden würde ich sagen.
0: Okay. Und das hast du in einem Studio gemacht und alles alleine gezeichnet oder wie kann man sich das vorstellen?
1: Nee, die Animation habe ich auf einem Grafiktablett gemacht, in einem Zeichenprogramm. Genau gesagt auf einem Programm namens Clip Paint Studio. Mhm. Und mit dem Grafiktablett habe ich überall gezeichnet, mit dem offenen Kanal, zu Hause und ja.
0: Cool, schön. Ja, sehr berührend auch der Film und auch sehr lustig. Ich habe mich gefragt, beziehungsweise ich weiß ja, dass die Figuren, die du da oder ihr da erschaffen habt, immer auch an Parteien.

0: Parteien anknüpfen oder quasi eine Persönlichkeit einer Partei darstellen. Wie übersetzt man denn bitte eine ganze Partei in einen Charakter? Wie hast du das oder habt ihr das gemacht?
1: Naja, ich habe mich erstmal an den Ansätzen von den Parteien basiert, an was für Sachen die stehen, auch an den öffentlichen Blick, den Leute haben könnten von folgender Partei und auch ein bisschen inspiriert dann halt die berühmteste Politiker von jeweils jeder Partei, wie die CDU zum Beispiel, Friedrich Merz und anderen.
0: Wow, Respekt echt für diese, ich habe das Gefühl, man hat es direkt gespürt. Man hatte die Partei direkt vor sich. Und eine Frage noch zum Schluss, wenn du dir was vorstellen könntest, du zeichnest was komplett Neues oder irgendwas, was du dir für unsere Demokratie wünschst. Was wäre das? Oder du könntest eine Sache verändern, was wäre das Erste, was du zeichnen würdest, wenn du jetzt nochmal eine Sache animieren könntest, die quasi in eine positive Zukunft oder für die Demokratie steht, fällt dir da ganz spontan was ein?
1: Ich würde sagen, auf jeden Fall, dass mehr auf nicht nur Jugendlichen, auch mehr auf die ganzen Leute gehört werden, aber auf alle anderen Leute, Jugendliche, Ältere, Mittelältere, Leute anderer Kulturen, Länder, dass auf allen mehr zugehört wird.
0: Schön. Danke dir.
1: Und das
0: ja, großen Applaus für dich. Okay, ich würde sagen, du holst dir deine Urkunde und deinen Beutel ab und darfst erstmal wieder diese Bühne verlassen. Danke dir.
1: Bühne.
0: Philipp übergibt hier fleißig Urkunden nach Urkunden. Sehr schön. Ja, das war der erste Film und um die sogenannte Qual der Wahl geht es auch direkt in unserem zweiten Film. Zwei Türen, eine Entscheidung, was aber dahinter liegt, das zeigt uns jetzt Schneider. Film ab.

0: Aufwachen, der Herr. An die Arbeit.
1: Welche?
0: Ja, ja, ja. Arbeitsplätze sind da, zugegeben. Dann bilden Sie sich wenigstens. Ah, aber nicht das hier. Das ist nichts für aufrichtige Menschen. Ich weiß gar nicht, warum das hier überhaupt noch rumliegen darf. Hier, das ist schön.

0: Nur zu. Kunst ist wichtig für das Bestehen einer Kultur.
1: La la la, aber nicht sowas. Das kann doch keiner kennen, so Blödsinn. Dann lass es lieber. Aufhören, habe ich gesagt. Das bringt Unruhe in die Sache.

0: Interessant.
1: Sehr interessant. Ich werde mich höchstpersönlich darum kümmern, dass es Sanovas zur Stelle wahrgenommen wird. Aber bis dahin weiter schrubben. Schrubben! Härter und länger! Fürs Vaterland!

haben ja wohl so einen Degenerierten. Wer ist denn der junge Mann? Ja, Bruder. Stattlicher Typ. Was macht er denn so? Hat er sich der Sache denn schon angeschlossen?

0: Vielen Dank für Film Nummer 2 für Schneider. Kommt sehr gerne einmal auf die Bühne. Johann Bendler, Tim Lennart Saug und gecoacht wurdet ihr von Patrick Janak. Ja, vielleicht noch mal ein kleiner Applaus hinterher. Starthilfe. Hi, nehmt euch gerne oder nimm dir gerne das Mikrofon, setz dich zu mir.
1: Sollte noch jemand kommen?
0: Ach, da, ah, da ist noch jemand, sehr gut. Hallo.
1: Hallo.
0: Wollt ihr kurz mal sagen, wer ihr seid? Und vielleicht, was ihr in dem Film auch übernommen habt, welche Positionen?
2: Ja, ich bin der Tim Lennart. Ich habe in dem Film vor allem den Schauspieler gemacht, den man da eben gesehen hat. Und allgemein haben wir das Ganze halt sehr als Team zusammen gemacht und jeder hat eigentlich bei allem ein bisschen mitgeholfen in der Planung. Bei dem Schnitt war ich jetzt weniger beteiligt, aber wir haben das probiert, alles möglichst im Team zu machen.
1: Ja, hallo, ich bin Friedrich Jäger. Ich wurde gerade aus gutem Grund gar nicht richtig angekündigt.
0: Oh, alles Friedrich gut. Friedrich Jäger, großen Applaus.
1: Alles gut. Ja, ich bin relativ spät zum Projekt dazugekommen und zwar am Tag vor dem Drehtermin, 23 Uhr ungefähr, wurde mir ein rohes Skript vorgelegt und ich wurde gefragt, ob ich da mal rüber gucken könnte und habe ich gemacht und es hat mir sehr viel Spaß gemacht, mit euch zusammenzuarbeiten.
0: Cool. Ja, vielleicht gleich die Frage, wieso du nochmal rüber gucken, mit welcher Qualität bist du in das Projekt gekommen, was hast du dann übernommen?
1: Ich habe mit Tim und auch mit Johann schon ein paar Filmprojekte machen können und da hat sich so ein bisschen rauskristallisiert, ein begnadeter Schauspieler, ein extrem guter Cinematograf und ich bin größtenteils fürs Schreiben verantwortlich, fürs Skriptschreiben. Und ich glaube, da genieße ich so ein bisschen Vertrauen rein, deswegen wurde ich gefragt, kann ich nicht mal nachgucken, rübergucken und eigentlich musste ich am nächsten Tag 5 Uhr aufstehen, letztendlich bin ich dann um 4 Uhr nach Hause gegangen, aber das Skript wurde beendet und
0: toll.
1: Ich bin das happy damit.
0: Hat sich gelohnt, würde ich sagen, oder? Ja. Ja, also krass, ich finde, hier geht es schon gleich richtig zur Sache in unserem zweiten Film erst für heute Abend. Also was mich beim Gucken direkt, oder was ich mich direkt gefragt habe, ist, für mich wäre relativ klar, welche Tür ich da nehmen würde. Ihr hattet aber geschrieben, und ich habe das gelesen in eurem Skript sozusagen, dass es auch in dieser zweiten Tür

0: Gibt es für euch denn einen Punkt, an dem das quasi Nicht-Entscheiden auch zu einer Entscheidung wird? Wie steht ihr dazu, zum Nicht-Entscheiden?
1: Boah, also jetzt schnell geantwortet würde ich sagen, wer sich nicht entscheidet, der entscheidet sich dann ja auch nicht für das Richtige und natürlich auch nicht für das Falsche, aber manchmal reicht das halt einfach nicht und manchmal muss man sich auch für das seiner Meinung nach Richtige entscheiden. Und ja, also deswegen würde ich sagen, ja, nicht entscheiden heißt halt einfach, okay, man nimmt sich raus und kümmert sich nicht darum, dass es was Gutes wird und sagt, ach, ich habe damit ja nichts zu tun, aber oft muss man sich einfach entscheiden, weil sonst entscheiden andere für einen.
0: Ein Applaus dafür.
2: Ja, setzt euer Kreuz weise und Fri Rojava.
0: Super, einen großen Applaus. Vielen Dank, dass ihr hier wart. Auch ihr, genau, legt das Mikrofon einfach ab und ihr könnt euch noch eine Urkunde und einen Beutel bei Philipp abholen. Danke, dass ihr hier wart. Und hier seid vor allem, es ist ja noch längst nicht vorbei. Ja, das war schon, glaube ich, ein sehr, wieder mal sehr einschlägiges Beispiel für das Dilemma. Jetzt führt uns der dritte Film aber etwas weg vom Thema Wählen, beziehungsweise hin zu einer Lebensrealität, in der man überhaupt gar keine richtige Wahl hatte. Es geht um Herkunft, um Neuanfang und die Frage, wo ist eigentlich mein Zuhause, wenn die Antwort darauf mehr als nur ein Ort ist? Heimat, Leben zwischen zwei Welten, hier und dort. Film ab.

0: So, vielen, vielen Dank. Das war Film Nummer 3, Heimat, Leben zwischen zwei Welten hier und dort. Du bist wahrscheinlich Hans, stimmt's?
1: Korrekt, ja.
0: Sehr schön, wir können uns gleich einmal hinsetzen. Genau, vielleicht einmal zur Einordnung kurz noch fürs Publikum. Die Filmemacherin ist jetzt doch wieder bereit, auch ihren Namen zu nennen. Sie heißt, kannst du nochmal sagen, wer die Filmemacherin ist?
1: Genau, Rahat. Warum es im Film jetzt am Ende so steht, dass sie und ihr Team anonym bleiben will, das ist sozusagen, hat sich über den Film anfangs entwickelt, weil wir hatten ziemlich intensiv natürlich über ihre Herkunft geredet. So ein Film ist natürlich immer eine Auseinandersetzung mit der eigenen Geschichte, die dann auch einen natürlich übernehmen kann, überfordern kann. Und dementsprechend war ich auch

0: als ich diese Nachricht bekommen habe, vielleicht so ein bisschen wie ihr, erstmal etwas geschockt oder irritiert, konnte das aber auch sehr gut verstehen im ersten Moment. Und dann, soweit ich weiß, brauchte es dann erstmal noch Gespräche mit der Familie, die dann sozusagen den Mut gegeben haben, sich dann wirklich diesem Thema zu stellen. Und ihr habt gemerkt, es ist auch, sie ist in dem Film nicht zu sehen. Sie hat dann gesagt, sie würde gerne nicht erkennbar sein. Und als sie dann gesagt hat, sie würde jetzt aber jetzt doch wieder den Film machen wollen, wird sozusagen nochmal ein neuer Film kommen, wo der Film dann so umgesetzt wird, wie er eigentlich auch geplant war. Eigentlich ist sie in dem Film im Skript zu sehen und der geht viel, also nicht viel länger, aber beleuchtet alles noch ein bisschen besser.
1: Ja, vielleicht nochmal zur Einordnung. Das heißt, ihr habt zuerst gefilmt und hattet das ganze Material und jetzt das, was wir gerade gesehen haben, ist jetzt quasi dein Schnitt. Habe ich das richtig verstanden? Ja?
0: Genau, also das ging so weit, dass sie gesagt hat, sie kann diesen Film persönlich nicht weitermachen und das habe ich vollumfänglich respektiert und habe dann aber in Kommunikation mit der Veranstaltung nach Lösungen gesucht und dann wurde sich darauf geeinigt, dass ich einen Film schneiden soll, der ungefähr das einfängt, was wir in dem Film vermitteln wollten, aber mit der Herausforderung, dass man sie nicht sehen kann oder nicht identifizieren kann. Und ich habe ihr dann auch den Film gezeigt und sie fand ihn auch gut und hat dann gesagt, okay, ich habe jetzt nochmal Gespräche geführt und mittlerweile fühle ich mich so bereit dafür, doch quasi mich zu positionieren und Gesicht zu zeigen. Und auch wenn das in Perspektive von den Zahlen, die wir kennen, was die potenzielle Landtagswahl angeht, sicherlich nicht einfach ist, was auch ein Thema ist, was ich mit dem Film zeigen wollte in diesem kurzen Schnitt.
1: Ja, danke dir. Und vielleicht noch einen Wunsch, den du ganz konkret an die Politik oder so hast, dafür, dass du hast jetzt eben mit einer Person zusammengearbeitet, die eine transkulturelle Identität lebt und das ist Teil unserer Gesellschaft schon längst. Gibt es da noch einen Wunsch, irgendwas, oder eine Feststellung vielleicht auch aus der Arbeitsweise heraus jetzt als Coach?
0: Ich kann, glaube ich, alle, die sich mit diesem Film und der Figur, die man da jetzt gesichtslos gesehen hat, die sich trotzdem damit identifizieren können, nur bitten, nicht den Mut zu verlieren oder ihn vielleicht auch durch die Erfahrung, die die Filmemacherin in dem Film jetzt gemacht hat, ihn wiederzufinden und sich nicht einschüchtern zu lassen von dem, was wir erwarten oder was wir befürchten und mit allem, was man hat und geben kann, sich dagegen zu stellen.
1: Dankeschön. Großen Applaus für Hans. Vielen, vielen Dank. Hans, hol dir auch deine Urkunde ab und den Beutel. Und wir haben uns eine ganz kleine Sache überlegt. Und zwar wollen wir Rahat noch wirklich richtig Mut machen, damit sie den Film noch zu Ende bringen kann. Philipp, vielleicht kannst du einmal kurz ein kleines Video aufnehmen oder eine Voice-Aufnahme. Und zwar würden wir gern einfach einmal nochmal einen großen Applaus von euch haben und den würden wir Rahat zukommen lassen, damit Rahat vielleicht dann auch die Kraft findet, den Mut findet, genau, die Öffentlichkeit findet, ihren Film zu machen und zu präsentieren. Großen Applaus nochmal. Sehr schön. Dankeschön. Vielen, vielen Dank. Das lassen wir ihr zukommen. Und wer noch ein paar Gedanken oder Fragen hat oder wie auch immer da noch mal mehr zu wissen will, kann nachher dann auch noch mal zu Philipp gehen. Der genau kennt Rahat auch persönlich und kann auch noch mal ein bisschen was erzählen. Ich würde sagen, wir machen direkt weiter mit Film Nummer 4. Entschuldigt, ich habe nicht umgeblättert. Er heißt Die Trübung. Viel Spaß damit. Film ab.
2: Das hier ist meine Geschichte. Ich erzähle sie, weil ich froh bin, dass sie nicht zu Ende ist. 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Alles um dich herum läuft und du bleibst einfach stecken.

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0: ist ganz schön hoch hier. Ich komme manchmal auch hierher und ja, stehe einfach hier.
1: Ich weiß nicht mehr wohin.
0: Kannst du schwimmen?
1: Ich kann nicht schwimmen.
0: Okay.

0: Was mich gehalten hat, war kein Ratschlag. Es war einfach, dass jemand geblieben ist.
1: Wenn du dann unter der Wasserkante bist, ist ganz entspannt, da musst du dann achten. Also der Brustkorb ist natürlich unter Wasser, aber du bist natürlich hier, Nase und Mund ist alles über Wasser. Ganz entspannt atmen, am besten über den Mund, dann hast du ein bisschen mehr, kannst du ein bisschen mehr Volumen in die Lunge holen und dann kannst du wirklich ganz entspannt die Züge dann damit machen. Du darfst einfach nur nicht unter Wasser mit dem Kopf, aber das ist wirklich das Einzige.

0: Ist gar nicht so schwer. Einfach nur mit dem Kopf über Wasser. Der Rest kann ruhig unten drunter bleiben. Das ist nicht so schlimm.
1: Ist doch ein bisschen kühl.
2: Aber guck mal, ist ganz entspannt. Rennst du einfach rein. Guck mal, ich bin gerade noch komplett oben drin.
0: Und du bist ja viel größer als ich. Guck mal hier. Bis hier kannst du hier stehen. Ganz entspannt. Da brauchst du nicht mal schwimmen. Kannst du eigentlich nur stehen bleiben. Eigentlich nur so. Kannst du ruhig reinkommen. Guck mal, machst du einen Schritt nach dem anderen. Ganz entspannt.
2: Und dann machst du einmal. Ja, und dann merkst du schon den Druck, wie du vorne bist.
3: Ich bin froh, dass ich an dem Tag nicht alleine war. Es ist wichtig, dass wir füreinander da sind. Das Wichtigste ist aber, dass ich für mich selbst da bin. Und ich bin stolz darauf, dass ich mich nicht verloren habe.

0: großen Applaus für die Trübung. Und ich bitte einmal nur Al-Khaled, Vladislav Fedorovic, Lennart Steyer, Vitus Soska als Coach und alle, die sich angesprochen fühlen, gerne zu mir auf die Bühne. Na, danke euch für diesen Film. Wow, wie geht's euch gerade?
1: Gut.
0: Ja?
1: Ja.
0: Nach so einer Premiere?
1: Es war eigentlich meine Geschichte.
0: Okay.
1: Und es fühlt mir wirklich so stark. Ich weiß nicht, wie soll ich das erzählen. Danke, dass Frau Flat, dass ihr so gut gemacht hat. Und ja.
0: Ja. Das heißt, du bist der Filmemacher, der Regisseur?
1: Genau.
0: Okay. Mhm. Und dich haben wir ja gerade spielen sehen, Flat. Ja, vielleicht gleich dazu. Ja, ich verstehe das total, dass es so berührend ist. Wie seid ihr denn, vielleicht eine etwas unverfängliche Frage, wie seid ihr denn auf den Titel Die Trübung gekommen? Was ist die Trübung für euch?
2: Ich glaube, das musst du beantworten.
1: Ach so, das war genau die Effekt, was ihr bekommt. Ja? Das geht um, achso, ich erzähle von zuerst. Früher, ich habe viele Drogen genommen, Alkohol und so weiter. Und mein Leben geht immer schlechter und schlechter. Und langsam, das war wirklich sehr schlecht geworden. Und ich habe danach viele Effekte auch, viele Probleme im Leben. Und ich wollte wirklich wissen, wie kann ich Hilfe finden. Ich wohne alleine und ich brauchte immer Hilfe, aber ich konnte gar nicht sagen von den anderen, dass ich wirklich Hilfe brauche. Und das war nur der Effekt. Und ich habe das Film gemacht, weil ich möchte die anderen, die jungen Menschen, dass die wirklich auf die Gesundheit aufpassen, auf eure Zukunft, weil die haben das gute Gefühl wegen der Drogen. Aber in Zukunft, die wissen nicht, was kann noch passieren. Und ich bin seit 5 Monaten gar nicht mehr Drogen genommen oder Alkohol getrunken. Und ich habe das Ergebnis gefunden, dass ich wirklich, mein Leben ist voll geändert. Ich arbeite viel mehr, meine Energie, meine Hoffnung, alles wirklich besser geworden. Und deswegen am Anfang der Film, das war sehr dunkles Wasser. Und am Ende, das war im Schwimmbad, so blau und hell und ja, das war genau so.
0: Ja, das ist ein Applaus auch. Danke dir auch, dass du das so ehrlich und offen mit uns teilst. Danke dir und auch für den Film. Vielleicht noch eine Frage an Vlad. Wie war das für dich, die echte Geschichte von vielleicht einem Freund oder vielleicht seid ihr dadurch Freunde geworden, zu spielen?
2: Ja klar, das hat uns natürlich sehr nah aneinander gebracht durch diese Geschichte und wir haben uns viel besser kennengelernt und dadurch konnte ich auch Noahs Geschichte kennenlernen und die ist natürlich eine sehr schwierige. Also wenn man das betrachtet, das ist ja ein Problem, mit welchem sehr, sehr viele Menschen zu tun haben und die Trübung ist halt auch, wie ich verstanden habe, also du kannst mich natürlich korrigieren, für mich ist die Trübung ist halt diese Verlorenheit, dieses schmutzige Wasser ist diese Verlorenheit in diesem ganzen Problem sozusagen. Und dieser Film soll dazu inspirieren, dass man aus diesem Schmutz, aus diesem Verlorensein sozusagen die Motivation hat, rauszukommen, egal wie schwierig das ist. Und das hat mir sehr gefallen und das war auch eine große Ehre für mich, da mitspielen zu dürfen, deine Geschichte mit darstellen zu können. Danke dafür auch dir.
0: Ja, vielen, vielen Dank euch. Ich nochmal einen großen Applaus. Ich würde gerne länger mit euch reden, aber wir haben leider nicht mehr Zeit. Wer später noch mit euch ins Gespräch kommen will, kommt einfach zu euch. Dankeschön. Genau, Philipp gibt euch wieder eure Urkunden. Und ja, spannend, wenn ich so rechne, haben die beiden sich vielleicht auch im OK dann kennengelernt. Ich weiß nicht genau, aber das zeigt ja wieder mal, wie, ja, dass dieses Filmemachen nicht nur ein Ventil sein kann, wo Dinge hochkommen, sondern wo auch neue Verbindungen entstehen. Ich finde das total berührend. Wir bleiben auch gleich beim Thema Verantwortung. Diesmal geht es aber raus auf den Fußballplatz. Und mit dem Filmteam von Hass löschen, Demokratie schützen, unser Ehrenamt bleibt bunt, zeigen wir jetzt genau diesen Film, dazu gleich mehr. Film ab.
3: Pass auf.

0: Sag mal, ist das dein scheiß Ernst jetzt, ey?
1: Zum Leid, Mann.
2: Ja.
1: Wirklich, sorry. Habe ich Absicht.
0: Sag mal, kann es eigentlich sein, dass du irgendwas gegen mich hast oder so? Erst, du trittst mich dagegen, oder dann, du schießt ins Tor, weil ich meine Schnürsenkel mache. Helfen, dann, du trittst meine Flasche um. Digga, ihr kommt her und denkt, ihr könnt alles machen, was ihr wollt, oder was?
3: Was?
0: Bruder, es kann doch nicht sein, ja, dass alles aus Versehen passiert oder so.
3: Doch, es war aus Versehen.
0: Bruder, dreimal hintereinander. Es kann nicht sein.
3: Ja, kann
0: ihr kommt her und macht nur Scheiß, Mann. Was soll das?
1: Stopp!
0: Das ist nicht unser Verein.
4: Wer Leute ausgrenzt, hat hier nichts zu suchen.
0: Ey, wir kennen schon, seitdem wir klein sind.
5: Wir sitzen doch alle im selben Boot.
6: Lass mal vertrauen.

Das war Hass löschen, Demokratie schützen, unser Ehrenamt bleibt bunt. Und jetzt steht doch jemand auf. Nein? Ach, okay, hätte ja klappen können. Ich habe nämlich schon gehört, dass wahrscheinlich niemand von dem Team das aus Jamie, Luca Laube, Fitz Phantom, Sienna Weißbauch, Bach, Clemens Franke, Jamie, Luca Laube, Pashua, Rohan, Idris Cabrel, Kadici, Chusassi, Madia Atia als Coach besteht. Glaube ich, heute niemand da ist. Kann das sein? Ja, es kommt leider niemand auf die Bühne. Genau, das hat auch tatsächlich einen Grund. Und zwar haben die beiden, beziehungsweise hat dieses Team oder einige von dem Team zwei Filme eingereicht. Über den zweiten spreche ich jetzt gleich. Das ist, genau, erstmal kurz nochmal vielleicht zurück zu dem, den wir gerade gesehen haben. Ich würde sagen, hier wurde auf jeden Fall das Thema Spot 1:1 getroffen. Genau, und viel mehr kann ich leider zu diesem Film gar nicht sagen, aber wenn ihr da noch Fragen habt, könnt ihr später auch nochmal auf uns zukommen. Genau, und den zweiten Film, den dieses Team eingereicht hat, der heißt Nacht ohne Stimme. Und jetzt muss ich tatsächlich hier auch gleich nochmal was ablesen, denn zweite Film Nacht ohne Stimme, der hat leider keine Erlaubnis bekommen, hier heute zu laufen. Der Film ist im Rahmen des Förderprogramms hat er die Freigabe zur Veröffentlichung nicht erhalten. Der Film beschäftigt sich mit einer Abschiebung und zeigt dabei insbesondere eine polizeiliche Festnahme. In der Begründung zur Nichtfreigabe heißt es unter anderem, dass diese Darstellung zu einseitig bleibe und eine inhaltliche und rechtliche Einordnung fehle. Und genau, weil wir ja heute Abend vor allem auch über Demokratie sprechen wollen und auch Demokratie leben wollen, hätten wir jetzt sehr, sehr, sehr gerne auch das Team ohne den Film auf die Bühne gerufen und ein paar Fragen gestellt und einfach, ja, trotzdem einmal darüber gesprochen, was in diesem auch wichtigen Film gezeigt wird und vielleicht auch, wie sie mit dieser Einordnung umgegangen wären, hätten sie davon nochmal vielleicht früher was gewusst. Man muss dazu sagen, das Team ist auch relativ jung, was man ja jetzt auch schon gerade gesehen hat. Genau, und für mich hat sich da auch eine Frage eben dann ganz klar gestellt, ob ein künstlerischer Film, der im Rahmen von politischer Bildung irgendwie entsteht, überhaupt ausgewogen sein muss oder ob er auch bewusst einseitig, subjektiv sein kann und auch solche Perspektive einfach, ja, diese Perspektive einnehmen kann. Und diese Frage nehmen wir vielleicht einfach einmal als Gesamtteam mit für später, für ein anderes Format. Ich würde erst mal sagen, wir applaudieren dem Film für beide, dem Team. Danke für beide Filme einmal. Und hier kommt der nächste Film ab.

0: Am Ende bleibt nur ein Wort. Oh, Stillstand. Und vielleicht ein Lappen. Kann mir jemand schnell einen Lappen bringen? Noch habe ich keine Technik mit dem Wasser berührt. Das Team von Stillstand kann trotzdem sehr gerne schon mal zu mir kommen. Noch meinen großen Applaus für Hamza Deniz, Nick Schirmer, Nesim Aslan, Erik Weiß, Erik Leutemann, Martin Wilde und Sander Lüken. Guck mal, sehr schön, kein Kabel getroffen. Okay, schön, dass ihr hier seid. Ihr seid bereiter als ich. Ah, du gehörst auch dazu, sehr schön. Hi, so ein großes Team bei so wenig Menschen im Film.
1: Genau.
0: Ja, erzählt mal, wie habt ihr euch entschieden, einen Film zu machen ohne Menschen?
1: Also, um ehrlich zu sein, ich wurde in den Film mehr so reingeworfen und habe mich um den Schnitt gekümmert. Also ich wusste von der Idee vorher gar nichts.
0: Okay.
1: Deswegen würde ich erstmal an Nick und Erik weitergehen. Nö. Oder an Martin, genau.
2: Also dazu fehlen,
0: genau,
2: ich bin Martin Wilde, ich bin Medienpädagoge vom Jugend- und Medienzentrum Das Nest in Wettin. Ich habe das Konzept mitgemacht, aber nicht alleine. Die zwei Herren, die da auch zuständig waren, die sind heute leider nicht da. Das wären der Hamza und der Nesim. Deswegen mal schöne Grüße. Zur Entwicklung war natürlich, muss man dazu sagen, ja.
0: Vielleicht nochmal großen Applaus für die Filmemacher. Innen, Macher, falls Sie sich das, den Livestream nachher nochmal anschauen.
2: Diese zwei Personen sind oder waren bei uns europäische Freiwillige, die das natürlich, dieses Prozedere kennen. Wie sieht es denn aus, wenn ich hier mir einen Job suche? Gerade in Sachsen-Anhalt, was muss man da alles durchlaufen? Wir unterstützen da alle gerne auch immer mit. Gerade das Bürokratische auch, wenn man versucht, jetzt hier auch einen Arbeitsvertrag zu bekommen. Wie kann man hier bleiben? Gründe sind erstmal egal. Es gibt immer mal verschiedene Gründe, warum es vielleicht besser ist, doch hier zu sein, als woanders. Und diese Idee war einfach, wie würde es denn aussehen, wenn wir auch alle wegfallen? Mhm. Weil gerade, ich sag mal, bei uns auf der Arbeitsstelle wäre es ziemlich leise, langsam, weniger Leute. Aber auch, vielleicht sieht man das ja auch in den Bildern von der Stadt. Einige haben es schon erkannt, also hinter mir die Person hat schon erkannt, welche Stadt das war. Das waren jetzt natürlich reelle Orte in Sachsen-Anhalt.
0: War das alles eine Stadt? Also nee, das war alles, ja? Ich habe es nicht erkannt. Doch, also Halle habe ich erkannt einmal. War das alles in Halle? Okay.
2: Ja.
0: Das schönere Magdeburg wurde hier gesagt. Das müssen wir später vielleicht nochmal aushandeln.
2: Das machen wir aber nicht hier. Also das waren jetzt fiktive Namen,
0: okay.
2: Aber...
0: Genau, das habe ich dann auch gelesen, dass die Namen fiktiv waren, vielleicht nochmal als Info, weil das ist ja schon sehr spannend.
2: Ja, auch eine...
0: Habt ihr erst überlegt, vielleicht Leute zu suchen, die wirklich aus Gründen gegangen sind, oder war das relativ klar, dass es, schnell klar, dass es fiktiv werden wird? Das war sehr, sehr klar.
2: Das hat sich in der Konzeptentwicklung gleich so angebahnt, dass wir sagen, okay, wir nehmen jetzt fiktive Charaktere, sag ich mal, eine dystopische Geschichte, die sich hoffentlich, sag ich mal, in der Zukunft nicht so ereignen wird. Hm. Ja, und zu den Orten, ich kann noch mal weitergeben.
0: Ja, genau.
2: Weil die Orte, das habe ich nicht alleine ausgesucht, da sind andere verantwortlich, die sich viele, viele Orte ausgesucht haben, wo das vielleicht auch auffallen würde. Und es ist ja nur ein kleiner Anteil.
0: Mhm. Ja, sag doch gerne noch mal was zu den Orten.
1: Ja, also ganz viele Orte waren in Halle-Neustadt. Da bin ich auch früher zur Schule gegangen und als wir über die Orte nachgedacht haben, da ist mir das irgendwie gleich eingefallen, weil dort an vielen Stellen auch schon ein gewisser Stillstand herrscht.
0: Mhm.
1: Und ja, zum Beispiel in dieser S-Bahn-Station, da hat man ja gut gesehen, dass da fährt jede halbe Stunde eine Bahn durch und trotzdem ist da niemand. Das finde ich irgendwie total spannend.
0: Ja.
1: Und ja, ansonsten sind wir halt dann ja auch viel durch die Stadt gefahren, haben so verschiedene Bühnen uns...

0: angeschaut, wie zum Beispiel da im Volkspark und so. Und haben ja sehr viel überlegt, was für Orte wir kennen, die wir auch mal stilllegen können.
1: Okay, ja, spannend. Es ist so spannend, weil das sind ja alltägliche Orte und allein durch die Namen kriegen sie eine neue, also hat man eine neue Wahrnehmung so als Zuschauerin. Das kann ich auf jeden Fall euch noch zurückgeben. Und ihr habt auch mit der Musik total die Spannung erzeugt. Also ja, mich hat das sehr berührt und ich musste auch viel an nochmal DDR-Themen und so denken. Also ich habe da viel abgedeckt, finde ich. Wir können leider nicht weitersprechen, zu wenig Zeit. Und ihr habt auch noch hier einen Job erledigt. Dafür auch nochmal einen großen Applaus. Putzkolonne. Danke euch und wenn ihr noch Fragen habt, ne, meldet euch gerne bei der Gruppe. Vielen, vielen Dank. Holt euch eure Urkunden ab und eure Beutelchen. Und genau, wir bleiben so ein bisschen bei der Frage, was fehlt denn noch oder was fehlt mittlerweile oder was könnte noch kommen oder genau, solche Fragen fragen wir mit dem nächsten Film uns auch dieses, was fehlt denn vielleicht noch im Rahmen der Parteienlandschaft? Ich wette, dass ihr mit dieser Partei noch nicht gerechnet habt, vielleicht mittlerweile schon, ich weiß es nicht. Viel Spaß mit dem nächsten Film. Film ab.
2: Unsere Heimat, unsere Natur, unsere Zukunft. Wir alle wünschen uns ein Leben in Harmonie und Sicherheit. Zeit mit den Liebsten verbringen, unbeschwerte Momente genießen. Das ist es, was wirklich zählt. Doch der Alltag stellt uns vor immer größere Herausforderungen. Umweltschutz, wirtschaftlicher Wandel, Bürokratie. Die Sorgen der Menschen sind real. Und die Aufgaben von heute scheinen oft zu komplex für alte Antworten. Was wäre, wenn Sie diese Last nicht mehr tragen müssten? Was wäre, wenn komplexe Probleme einfach gelöst werden, noch bevor sie entstehen?
3: Sehen wir den Tatsachen ins Auge. Der Mensch ist schlicht nicht dafür gemacht, eigene, richtige Entscheidungen zu treffen. Belasten Sie Ihren Verstand also nicht weiter mit der Weltpolitik. Schauen Sie sich einfach Ihre Memes an und überlassen Sie den Rest denen, die es besser können. Eine hochentwickelte Intelligenz übernimmt ab jetzt die finale Kontrolle. Wir denken, lenken und entscheiden für Sie, ob Sie wollen oder nicht.
1: Hey. Großen Applaus für Wir sind KI und die Zukunft der Politik beginnt mit uns. Das Team besteht aus Colin Weicht, Mariami Okuyava, Jenny Spanaus, Mareike Gerloff, Luca Spilker, Guido Reuter als Coach mit dabei. Niemand da? Niemand da? Habt ihr nicht eine KI vorbeigeschickt, die jetzt für euch hier? Oh. Ja, anscheinend nicht. Ich hatte tatsächlich große Probleme, dieses Video anzuschauen, weil das in 4K ausgerechnet wurde und mein Internet zu langsam war, um dieses Video mir anzuschauen. Kurze Anekdote. Genau, ja, schade, dass Sie nicht da sind. Wenn ihr Fragen dazu habt, dann genau, einfach nachher zu Philipp. Ich glaube, der kennt alle Leute oder Leute vom OK Magdeburg. Wir finden jemanden. Genau, auf jeden Fall gehen wir dann direkt einfach in den nächsten Film rein. Wir bleiben allerdings noch einen kleinen Moment bei der KI, denn gerade sollte sie ja eigentlich noch Politik für uns machen. Jetzt bekommt sie aber eine ganz andere Aufgabe. Ah, es gibt einen Einspieler. Sollen wir den dann jetzt abspielen? Dann gehe ich mal zur Seite. Ein Einspieler von dem KI-Team.
4: Hallo aus unserem Studio hier in Wernigerode. Mein Name ist Guido Reuter und neben mir sitzt Colin Weicht. Leider können wir heute nicht mit dabei sein. Ja, wir sind KI. Ganz ehrlich, wenn ich mich hier so umschaue, das sieht eigentlich noch ziemlich menschlich aus. Was haben wir uns dabei eigentlich gedacht? Vielleicht habt ihr euch beim Anschauen unseres Films die Frage gestellt, ah, ist KI jetzt gut oder ist sie schlecht? Wir haben es bewusst ein bisschen offen gelassen, auch wenn ich sagen muss, als Künstler natürlich, ah, KI, schwieriges Thema, ja. Sage ich mal, aber da gibt es ja durchaus auch einige positive Beispiele.

0: für den Einsatz von KI. Und genau das wollten wir so ein bisschen offen lassen, natürlich jetzt hier mit dem Schwerpunkt Politik. Wir haben uns nämlich im Vorhinein bei unserer Recherche damit beschäftigt, wie schaut das eigentlich aus? Könnte hier politisch, lokal vor Ort bei uns in der Region die KI denn unsere Probleme lösen? Und man muss sagen, wir waren erstmal ziemlich überrascht. Da kamen wirklich sehr gute Vorschläge bei rum. Aber wenn man sich das Ganze jetzt mal so ein bisschen genauer im Detail anschaut, dann merkt man schnell, das funktioniert alles nicht so einfach. Ja? Also die Lösungen sind doch meist recht oberflächlich. Aber man muss natürlich auch sagen, wir werden vermutlich mit KI irgendwie klarkommen müssen. Wir werden damit leben müssen. KI ist gekommen, um zu bleiben. Die große Frage ist, welche Regeln definieren wir? Wie stark darf KI in unseren Alltag eingreifen? Und das sind so alles Fragen, die wir in Zukunft beantworten müssen. Tja, aber es wird schon nicht wie bei Terminator ablaufen, oder Colin? Wow, was ist hier
1: I'll
0: los?
1: be back.
0: Hilfe!
2: Ich nehme alles zurück. Sie haben uns eine Botschaft gesendet. Nur wir waren zu langsam, sie abzuspielen. Ja, vielen Dank. Das war das KI-Team. Genau, wenn ihr Fragen habt, könnt ihr euch sicher auf digitalem Wege bei den dreien melden. Genau, wir bleiben jetzt für den nächsten Film auch noch einmal beim Thema KI, die gerade Politik machen sollte für uns. Und jetzt hat sie eine ganz andere Aufgabe. Und zwar auch eine vielleicht etwas unerwartete. Und zwar soll sie uns, den Menschen, verteidigen. In der Prozess werden wir das jetzt gleich sehen. Film ab.

0: Richard L., 24 Jahre jung, wird eines der schwersten Verbrechen der menschlichen Moderne angeklagt. Die Verschwendung des eigenen Lebens.
1: Ihre Schuld ist unbestreitbar. Die Beweismittel, die wir in den letzten Jahren gegen Sie gesammelt haben, sind erdrückend. Und gebündelt sind sie auf diesem einzelnen Gerät. Ihr Prozess wird effizient und unbestreitbar abgewickelt werden. Dafür haben Sie uns schlicht und einfach so viel belastendes Beweismaterial geliefert. Hohes Gericht, geehrte Geschworene, der Angeklagte Richard L. hat im vergangenen Jahr durchschnittlich 6 Stunden täglich vor diesem einzelnen Bildschirm verbracht. Das entspricht rund 91 Tagen oder anders formuliert, 3 Monaten seines Lebens. 3 Monate im endlosen Wischen, Scrollen und gedankenlosen Konsum. Die Anklage fragt daher, wie viel wertvolle Lebenszeit muss noch vergeudet werden, bevor dieses Verhalten als das angesehen wird, was es ist. Eine vollständige Kontrolle des Alltags durch den Bildschirm. Fragen Sie sich, was hätte der Angeklagte mit diesen 3 Monaten tun können? Sport treiben, ein Instrument lernen, kreativ werden, Fähigkeiten entwickeln, das eigene Potenzial entfalten. Doch stattdessen entschied sich der Angeklagte für den endlosen Konsum algorithmisch zugeschnittener Inhalte. Inhalte, deren einziges Ziel es ist, seine Aufmerksamkeit zu fesseln und ihn immer weiter an den Bildschirm zu binden. Die Anklage kommt daher zu einem klaren Schluss. Der Angeklagte hat seine wertvolle Lebenszeit leichtfertig vergeudet und sich zunehmend in eine digitale Abhängigkeit begeben. Wir erkennen den Angeklagten Richard L. schuldig, seine Zukunft und sein Potenzial dem bedeutungslosen Konsum geopfert zu haben. Die Anklage hat gesprochen.
0: Das Gericht erteilt nun der Verteidigung das Wort. Bitte tragen Sie nun Ihr Plädoyer vor.
2: Vielen Dank, Herr Vorsitzender. Verehrte Geschworene, die Anklage versucht, Ihnen ein schlichtes und eindeutiges Bild zu vermitteln. Doch ist die Wirklichkeit weitaus differenzierter. Ja, mein Mandant nutzt mich täglich. Aber ich bin kein Verbrechen. Ich bin ein Werkzeug. Durch mich kommunizieren Menschen, finden Informationen, orientieren sich im Alltag und nehmen am gesellschaftlichen Leben teil.
1: Und das nennen Sie normale Nutzung? Die Aufnahmen zeigen stundenlang beinahe mechanischen Konsum.
0: Ruhe im Saal!
2: Als der Taschenrechner eingeführt wurde, warnten viele Menschen davor, er würde das Denken ersetzen. Heute gilt er als selbstverständliches Hilfsmittel. Technischer Fortschritt wurde schon immer misstrauisch betrachtet. Nicht ich entscheide über Maß und Kontrolle. Der Mensch entscheidet selbst, wie er mich nutzt. Nicht die Technologie steht vor Gericht, sondern der menschliche Umgang mit dieser. Wenn alltägliches Verhalten bereits als Verschwendung von Lebenszeit gilt, wer von Ihnen wäre dann noch unschuldig? Ich danke Ihnen.

0: Da die Anklage und die Verteidigung ihre Plädoyers vorgetragen haben, bitte ich nun die Geschworenen, ihr Urteil zu beraten und anschließend zu verkünden. Es gilt zu entscheiden, ob der Angeklagte Richard L. durch die übermäßige Nutzung seines Geräts seine Lebenszeit in sträflicher Weise verschwendet hat.
1: Bin ich hier wirklich der Schuldige? Letztlich kann ich doch nicht der Einzige sein. Ist nicht jeder schuldig? Wie kann überhaupt jemand unschuldig sein? Ich habe doch noch mein ganzes Leben vor mir. Und bestimmt könnte ich mich jederzeit ändern, wenn ich es wollte.

0: Liebe Geschworenen, wir machen jetzt ein kleines Experiment. Ich bitte Sie und euch einmal, euer Handy rauszuholen und die Taschenlampe am Handy anzuschalten. Oh wow, das sieht toll aus. Wir wollen noch eine Sekunde bei dem Gedanken bleiben. Und jedes Mal, wenn Sie sich als Geschworene für schuldig bekennen, dann bitte ich Sie, das Licht einmal auf sich selbst, auf Ihr Gesicht zu leuchten, zu zeigen, zu halten. Erste Anklage. Ich habe schon einmal deutlich mehr Zeit am Handy verbracht, als ich eigentlich wollte. Ich habe es gewusst und trotzdem nicht aufgehört. Zweiter Anklagepunkt. Ich habe aber auch schon Zeit am Handy verbracht, die für mich genauso wertvoll war wie die Zeit außerhalb des digitalen Raums. Ich schwöre. Okay. Und die dritte Frage. Ich könnte nicht eindeutig sagen, ob und ab welchem Punkt digitale Lebenszeit wirklich zu verschwendeter Lebenszeit für mein Leben wird. Ich bin mir da immer nicht so ganz bewusst. Wenn du dir nicht ganz bewusst bist, dann leuchte dir einmal ins Gesicht. Okay, ihr könnt euch einmal umschauen. Ja, da bleibt es tatsächlich eher dunkel in den Gesichtern. Sehr schön. Ich würde sagen, das Urteil ist nicht ganz eindeutig. Und vielleicht ist irgendwie am Ende auf die Frage, wie viel Lebenszeit man verschwendet, es gibt vielleicht gar nicht so eine richtige Antwort, aber ich danke euch sehr fürs Mitmachen. Ihr dürft euer Licht wieder ausmachen und wir machen das Licht im Saal wieder an. Vielen Dank. Liebes Team von der Prozess, ihr habt es geschafft, aus dem Publikum auch ein paar Angeklagte zu machen, würde ich sagen. Ich habe da ein paar Gesichter gesehen. Kommt gerne zu mir auf die Bühne und holt euch euren Applaus ab. Noch einmal der Prozess von David Leiter, Lorenz Simnowski, Tristan Schauder, Yannick Schwindack und gecoacht von Rio Reinhardt. Hallo.
1: Hi.
0: Na, wie sieht's aus? Wie geht's euch nach der Premiere hier gerade?
1: Also ich muss ehrlich sagen, das war eine geile Überraschung, die ihr euch ausgedacht habt, um unseren Film irgendwie ausklingen zu lassen.
0: Ja, das hat irgendwie ja dazu quasi aufgerufen, dieses Ende und der Blick in die Kamera. Ja, ich finde es total spannend, dass ihr auch ein bisschen wie der Film davor die KI irgendwie auf eine Seite, auf eine Position, in eine Position gebracht habt, die man so vielleicht jetzt nicht unbedingt erwartet. Wir sind ja immer noch sehr negativ geprägt, würde ich sagen, voreingenommen. Meine Meinung, ich weiß nicht genau. Wieso habt ihr denn die KI auf diese Seite des Gerichtssaals gesetzt? Wann kam euch die Idee dafür?
1: Also es ging auf jeden Fall mir am Anfang so durch den Kopf, dass ich sowieso KI erstmal nicht grundsätzlich komplett totreden möchte, böse reden möchte und dass die Grundidee dieses Films auf jeden Fall nicht war, irgendwie eine Antwort zu geben, ob jetzt KI gut ist oder nicht, sondern dass der Zuschauer selbst für sich entscheiden sollte, was nun, ob es positiv ist oder negativ ist. Und ich hatte mich am Anfang erst entschieden, dass halt die Menschen selbst die KI verurteilen sollten, weil man das größtenteils auch in der Popkultur oder in der Gesellschaft größtenteils auch so sieht, dass die Menschen selbst erstmal die KI verurteilen, meistens im künstlerischen Bereich. Und dann dachte ich mir, okay, warum, vielleicht sollte die KI auch selber zu Wort kommen. Also dachte ich mir, okay, dreh ich den Spieß mal um und lasse ich sie eben sich selbst verteidigen in dem Sinne.
0: Und das ist ja spannend, dass sie dann den Menschen aber schon auch sich selbst mitverteidigt, also irgendwie es wieder sehr geschickt macht. Habt ihr das dann geschrieben oder eine KI gefragt, wie kannst du dich selbst verteidigen?
1: Also tatsächlich, witzigerweise, ist der Monolog oder das Plädoyer der KI menschengeschrieben. dieses menschengeschrieben, aber tatsächlich die KI, die man sieht und auch das, was gesprochen wird, ist tatsächlich alles KI selbst. Also
0: gepromptet und dann hat sie das gesagt, was ihr reingegeben habt?
1: Ja, also genau. Ich habe den Text dann selbst geschrieben, den eine KI-Software hochgeladen und daraus wurde dann eine Stimme gefertigt und das dann in ein Filmtool eingespeist, woraus dann dieser blaue Kreis gemacht wurde.
0: Okay, spannend. Und ich finde ja auch die Frage, genau, wer ist schuld, wer gibt wem die Schuld, geben wir dann den Geräten wieder die Schuld oder wenn ihr jetzt noch jemanden mit auf die Anklagebank setzen könntet, ja, also einen Platz erweitern, wer müsste, findet ihr neben dem Menschen, neben vielleicht genau ein paar aus diesem Saal, mich eingeschlossen, wer müsste dann noch auf diese Anklagebank? Also, keine Ahnung, vielleicht sowas wie...
1: Ja, also ich kann nur daran appellieren, dass es wahrscheinlich jeder Einzelne selbst sich vermutlich selbst ertappt fühlt. Ich heute Morgen auch wieder unnötigerweise früher morgen aufgestanden, erster Griff zum Handy, zu Instagram. Einfach unnötigerweise eine vierte Stunde gedoomscrollt und ich denke, so geht es halt jedem, ehrlicherweise, der auch soziale Medien hat. Und ich glaube, da sollte sich jeder selbst persönlich individuell auf die Anklagebank setzen und selbst reflektieren, wie das eigene Social-Media-Verhalten ist.
0: Ja, und vielleicht würde ich noch so jemand wie die ganzen Tech-Unternehmer oder einen Algorithmus noch mit darauf packen. Wie denkt ihr dazu? Vielleicht noch mal dein Kollege? Es ist ja immer auch
2: alles... Ja, auf jeden Fall sind ja nicht nur die Menschen schuld, so sehe ich das auch, weil es ja mit Absicht ein Algorithmus ist, der darauf ausgelegt ist, die Leute schwer abhängig davon zu machen. Und ich habe das selber mal probiert, dieses ganze Reelen komplett zu lassen und das war... am Anfang auch extrem schwer und man hat dann immer wieder so dieses Bedürfnis, jetzt sitzt man so in der Bahn, nimmst das Handy in die Hand, machst du an, weißt aber nicht, was du tust, weil du diese App gesperrt hast.
0: Ja. Ja. Man kennt's, ja. Ja, ich würde sagen, das ist ein Film aus dem Leben, fürs Leben und wir können uns den immer wieder angucken und uns immer wieder selbst hinterfragen und den Algorithmus vielleicht gleich noch mit. Danke für den Film, vielen, vielen Dank. Holt euch eure Urkunde und euren Sack ab. Ich mache hier kurz meine Kamera noch aus, mein Licht. Und wir machen direkt weiter mit dem nächsten Film, mit Film Nummer 9. Der zeigt, was passiert, wenn eine politische Entscheidung plötzlich sehr persönlich wird. Hier kommt Einberufen, Film ab.

0: Guten Abend. Ich begrüße Sie zu den Tagesthemen. Die Kämpfe im Gazastreifen dauern an. Die Zahl der Opfer steigt. Internationale Vermittlungsbemühungen bleiben bislang ohne Durchbruch. Im Nahen Osten wächst die Sorge vor einer Ausweitung des Konflikts. Nach Angriffen der USA und Israel auf den Iran warnen Regierungen vor weiteren Eskalationen. Erneut Luftalarm in Kiew. Die Ukraine meldet neue Angriffe auf die Hauptstadt und weitere Schäden. In Deutschland nimmt die Debatte über eine Wiedereinführung der Wehrpflicht deutlich an Schärfe zu. Auslöser ist die verschärfte sicherheitspolitische Lage in Europa und die wachsende Einschätzung, dass die Bundeswehr personell an ihre Grenzen stößt. Immer mehr Stimmen aus Politik und Sicherheitskreisen sprechen sich inzwischen klar für eine Reaktivierung der Wehrpflicht aus. Die Argumentation, Freiwilligkeit alleine reiche in der aktuellen Lage nicht mehr aus, um die Landes- und Bündnisverteidigung langfristig zu garantieren.
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0: großen Applaus für Einberufen von Marita Kuznetsova, Erik Schlieter, Leonie Jüling, Leo Schlakir, Marlon Baldos, Mandy Jüling, Bastian George und Ari Lieberwitz. Kommt zu mir auf die Bühne. Hallo, hallo. Ihr könnt euch auch gerne kurz vorstellen und einfach mal sagen, wie seid ihr zu diesem Thema gekommen? Aus aktuellem Anlass, schätze ich mal, aber wie persönlich sozusagen hat euch das Ganze abgeholt?
1: Also ich bin Leonie, ich hatte die Idee für den Film und ja, das Thema hat ja irgendwie den politischen Diskurs in den letzten anderthalb Jahren ziemlich dominiert und wird ja auch relativ kontrovers diskutiert und ich bin jetzt erstmal nicht betroffen. Ich bin einerseits über 18 und andererseits bin ich auch nicht männlich. Heißt, mich betrifft das nicht, aber mein Bruder betrifft das. Und der ist erst 14 und ich sehe das überhaupt nicht ein, dass dieser Junge jetzt auf einmal zur Verfügungsmasse für irgendeinen Krieg verwendet werden soll. Deswegen war es mir irgendwie, also als ich von der Idee hier gehört habe,

0: Jahre alt und bald würde ich theoretisch dann auch einbezogen. Aber bei mir ist es schon klar, dass ich irgendwie den Umgang mit der Waffe einfach nicht unterstützen will und deswegen werde ich ihn eh verweigern. Aber ich fand halt, wie ist das bei anderen Jugendlichen zum Beispiel und dieser fiktive Jugendliche, den ich da gespielt habe, bei dem ist das halt so, vielleicht auch, dass er Drang aus sozialen Medien hat, Propaganda, also Propaganda in Anführungsstrichen. Und da weiß er halt nicht, ob jetzt Verweigern überhaupt noch die richtige Option ist, also ob man das überhaupt noch machen kann.
1: Und wie sieht das in der Realität aus? Bekommt man wirklich solche Briefe oder wie kann man sich das vorstellen, wenn das jetzt jemand, genau, ich habe keinen kleineren Bruder oder mich betrifft es auch gerade nicht, wie sieht das aus?
2: Na, soweit ich weiß, kommen ja jetzt schon die Musterungsbriefe und dann, ich bin mir gerade nicht sicher, ob die Musterung jetzt schon verpflichtend ist. Es ist aber relativ egal, ob das jetzt schon verpflichtend ist oder nicht, weil die Politiker es relativ offenkundig ankündigen, dass es kommen wird und ja schon noch diesen Sprech wählen, ja, wenn es nicht mit Freiwilligen reicht, dann müssen wir das halt leider machen. Heißt, sie sind ja schon relativ offen und aber auch diese Musterung ist einfach eine Invasion der Privatsphäre und auch das ist ja irgendwie ein Zugriff auf junge Menschen für eine derartig perverse Sache. Und junge Menschen wurden irgendwie jahrelang von der Politik ignoriert und jetzt, wenn es darum geht, in einem Krieg zu sterben, werden die auf einmal wichtig. Und das ist irgendwie einfach ein bisschen falsch, ja.
1: Ja, großen Applaus. Ich finde stark, was ihr für starke Worte oder ehrliche Worte findet. Hat euch denn jetzt das Filmemachen, ich meine, es ist so schwierig überhaupt, was du hast schon überhaupt irgendwas zu tun, du hast schon Demonstrationen erwähnt, hat das Filmemachen jetzt als letzte Abschlussfrage, das Filmemachen für euch irgendwie dazu geführt, dass ihr wenigstens eine Möglichkeit hattet, so einen Ausdruck für die Wut zu finden oder so, konnte sich darüber was schon mal entladen oder haben sich neue, keine Ahnung, Menschen, mit denen man sich zusammentut, gefunden?
2: Also ich glaube, es ist schon, also so einen Film zu machen, ist auf jeden Fall eine Art und Weise, diese Wut auch zu kanalisieren und dem irgendwie Ausdruck zu schaffen. Aber auch während des, also als wir irgendwie die Idee besprochen haben und den Film gemacht haben, hatte ich irgendwie immer vor Augen, dass Politiker, die das vielleicht sehen, ja, nehmen das vielleicht hin und sagen, danke für deine Meinung. Und aber das sagen ja Politiker wie Pistorius auch sehr offenkundig. Danke, dass ihr dagegen seid, aber wenn ihr halt ran müsst, dann können wir leider einfach nichts machen, so. Und das hatte ich irgendwie beim Machen dieses Films immer vor Augen, dass, ja, ich kann da auch irgendwie jetzt meine Wut kanalisieren und ich bin jetzt nicht mehr betroffen. Aber im Endeffekt ist es auch irgendwie die Tristesse dieses Films, dass wir den machen können und wir können sagen, dass wir das nicht wollen und dass es abgefuckt ist, aber das spielt im Endeffekt keine Rolle.
1: Ja, naja, wir haben hier eine Live-Kamera, wir haben diese Veranstaltung, du bist auf der Bühne, bist so ehrlich und dafür einfach nochmal einen ganz großen Applaus und wir hoffen, dass sich Dinge bewegen. Vielen, vielen Dank euch beiden. Holt euch eure Urkunden und eure Jutebeutel ab. Und wir starten direkt in den nächsten Film rein, der ebenfalls eine Mutter-Sohn-Beziehung darstellt. Und bleiben auch noch einen Moment bei der Frage, was passiert, wenn die Politik auf einmal mit am Abendbrotstisch sitzt. Film ab.

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0: Ja, auch nochmal einen großen Applaus für zwischen uns und dem Team. Hanna Matuschek, Bella Belter, Hamza Deniz, Nick Schirmer, Paula Weber, Mika Milko, Clemens Walter, Moritz Lange und Katrin Schinkelt-Hase. Hi ihr beiden, sucht euch einen Platz.
1: Hallo.
0: Hallo. Wollt ihr euch kurz vorstellen, was ihr...
1: Genau. Also ich bin Martin Kahles, ich bin Geschäftsführer des offenen Kanal Wittins, wo dieser Film eben auch mit entstanden ist. Und ich spreche heute für alle, die quasi hinter der Kamera agiert haben und die leider heute auch nicht hier sein können. Ja, und...
2: Genau, ich bin Mika Milko und ich habe hier den Sohn in dem Film gespielt und ja...
0: Vielleicht direkt meine Frage, vielleicht geht es euch da genauso. Das ist nicht deine echte Mutter oder doch? Habt ihr eine relativ echte Situation dargestellt oder wie sieht's aus?
2: Naja, das ist nicht meine echte Mutter. Das ist, also ich bin in der Theater-AG auf meiner Schule und sie ist meine Theaterpädagogin.
0: Ach cool.
2: Ja.
0: Okay, schön.
1: Man kann aber auch dazu sagen, dass die Katrin selber mehrere Söhne hat und auch wer am Drehort noch viel improvisiert wurde und das durchaus also auch aus dem echten Leben gegriffen ist, okay. Die Situation. Ja.
0: Ja, sehr autobiografisch gespeist auch. Schön, ja, merkt man auch. Es geht, finde ich, mir auf jeden Fall sehr nah, dieser Film. Und ich habe gehört, dass die ursprüngliche Idee für den Film von Hanna und Bella entstanden ist und die aber jetzt gar nicht das alles umgesetzt haben. Könnt ihr dazu kurz noch was sagen?
1: Also Hanna und Bella, die hatten eigentlich noch keine richtige Story, sondern eher so ein Setting. Also das Grundthema war dasselbe. Also es ging eigentlich darum, dass ein Graben durch Familien geht. Also wenn eben zum Beispiel Elternteil und Tochter oder Sohn eben andere politische Ansichten haben. Also das war in dem Fall auch recht klar definiert. Also ja, Vater eher rechts und Tochter eher links. Und diese Idee wurde dann weiterentwickelt. Und wir haben dann aber letzten Endes auch bewusst offen gelassen, also was jetzt auch dieses Thema ist, worüber sich die Mutter echauffiert.
0: Mhm. Ja, das macht es ja total spannend, dass man eben so viel rein interpretieren kann.

0: Hier wird kräftig genickt, Zustimmung aus dem Publikum. Ja, danke euch für das sehr berührende Werk. Das heißt, das war deine Premiere? Ist das dein erster Film, Mika, als Schauspieler?
1: Ja, also ich würde gerne mehr in die Richtung gehen, auch Film, aber Theater war ganz anders. So, also ich kann das nicht beschreiben, aber ja.
0: Ist nochmal anders vor der Kamera, ne?
1: Ja, auf jeden Fall.
0: Ja, das verstehe ich gut. Ja, ihr Lieben, ich glaube, wir müssen leider an dieser Stelle schon Schluss machen. Auch hier nochmal, wenn ihr dann noch mehr Fragen oder nochmal was wissen wollt, geht zu den beiden anschließend. Danke für eure Zeit. Liebe Grüße an Bella und Hanna und auch an alle anderen Beteiligten. Und holt euch eure Urkunden ab und eure Jutebeutel. Vielen, vielen Dank, dass ihr hier seid. Oh. Das kannst du gerne mit runternehmen und auch mit nach Hause nehmen. Das ist unser Logo ist abgefallen. Es ist sehr warm in diesem Raum. Ich hoffe, ihr könnt noch ein bisschen. Genau. Und vielleicht, ja, genau. Ich hoffe, ihr könnt noch ein bisschen. Ich wiederhole mich. Ansonsten kurz mal durchatmen. Wir haben nicht mehr viele Filme vor uns. Es sind jetzt noch 3 Filme, stimmt das? Genau, 3 Filme. Der nächste Film und dann auch dieser Film und dann der letzte Film. Die beiden Filme sind etwas länger. Wir sehen jetzt gleich einen 16-minütigen Film. Das heißt, genau, wenn ihr irgendwie doch noch irgendwie was braucht oder kurz mal aufstehen müsst auf eurer Stelle, da wo ihr sitzt, das ist gar kein Problem. Wir schaffen das zusammen. Der Film ist sehr, sehr, sehr bewegend. Er fällt auch dadurch, dass er so lang ist, ein bisschen aus der Reihe. Genau, und es geht sehr explizit um Schilderungen von rechter und rassistischer und auch queerfeindlicher Gewalt. Diese sind sehr eindrücklich und auch sehr bedrückend. Ich selber war davon auch sehr mitgenommen, vor allem auch mit der Länge, aber auch einfach das Thema. Wenn ihr merkt, dass ihr das gerade nicht sehen oder nicht hören möchtet oder ihr merkt währenddessen, irgendwas stimmt bei mir nicht, dann könnt ihr auch einfach den Saal verlassen. Das ist gar kein Problem. Holt euch was zu trinken und wir holen euch dann auch für den nächsten Film wieder rein. Genau, das als Triggerwarnung einmal. Und ansonsten würde ich sagen, Film ab für Jugend im Osten.

0: Wie soll ich dich denn jetzt ansprechen? Welchen Namen hast du dir überlegt?
1: Herbert.
2: Nee,
1: Günther.
0: Günther, okay. Hallo Günther.
1: Hi. Ja. Vor 20 Jahren hat sich mein Leben vom Grund auf verändert. Ich war auf einem Hip-Hop-Konzert. Nach dem Konzert, meine Kumpels wollten noch weiter feiern. Ich habe gesagt, Jungs, ich hau rein. Als ich den Marktplatz erreicht habe, habe ich gesehen, dass da ein angetrunkener junger Mann stand, der offenkundig der rechten Gesinnung angehört hat. Ich habe probiert, den gar nicht zu beachten. Wollte einfach vorbei, wollte zum Hauptbahnhof und nach Hause, mehr nicht. Ja, er kam auf mich zu, ohne viel zu sagen. Es kam noch ein Du scheiß Säcke, kann ich mich erinnern. Dann kam er auf mich zu und schlug mir ins Gesicht.
3: Das ist immer in belebten Gegenden, also Rechte fühlen sich da auch unfassbar sicher einfach, das mitten in der Öffentlichkeit zu machen. Und es dreht sich keiner um, es hört keiner hin und irgendwie jemand gefragt, also dass mich jemand gefragt hat, yo, alles gut bei dir, ist noch nie passiert. Also das ist, wird völlig akzeptiert.
4: Ja, also es beeinflusst schon einige Sachen im Alltag, finde ich zumindest, wo ich mir früher deutlich mehr bewusst war, eigentlich ist hier alles ganz safe und ich kann das eigentlich machen, muss ich heute zweimal drüber nachdenken, ob ich es mache oder nicht.

0: Ich bin Mathis, ich bin 18 und ich bin Mitglied der Kante und noch Schüler. Die Kante ist eine selbstorganisierte Jugendgruppe und soll einen Safe Space für alle möglichen Menschen bieten, die sich nicht mehr so ganz wohl auf der Straße fühlen durch verschiedenste Umstände. Also wenn man sieht, die steigenden Zahlen der rechtsextremen Gewalttaten, sowas zum Beispiel, oder für Personen, die im Alltag rassistisch beleidigt werden oder homophob beleidigt werden, also einfach wirklich für alle möglichen Außenseiter, die nicht richtig in die Gesellschaft reinpassen.
1: Was ich glaube, was für die halt die Angriffsfläche ist, ist halt meine Armbänder, mein Schmuck. Also ich habe Regenbogenarmbänder regelmäßig an. Ich glaube, dann ist es auch kurze Haare und auch gefärbte Haare. Also ich hatte auch bunte Haare, das war auch ganz viel eine Angriffsfläche. Und auch Kleidungsstil, der einfach nicht der Norm entspricht.
0: Hier kann man es ansehen, ich habe blaue Haare, ich trage politische Shirts teilweise. Mein Freund hatte jetzt ein Pack-Nazis-Shirt an. Also ich glaube, daran erkennt man das. Oder wenn die Kopfhörer dann doch mal, weiß nicht, ein bisschen lauter sind, man es in der Umgebung hört und dann irgendwelche politischen Lieder dann laufen. Teilweise nicht mal das Aussehen, sondern man kann sich auch irgendwie verhalten, was den Personen nicht gefällt oder irgendwie in deren Augen nicht richtig wirkt. Und dann, ja, passiert sowas leider sehr schnell.
2: Die hat motiviert, dass ich ganz einfach wie ein Hip-Hopper gekleidet war. Das heißt Baggies, langes T-Shirt, Cappy auf 8.9er. Ja. Und das hat denen nicht in den Kragen gepasst, wie ich rumlaufe.
0: Ich saß mit einem Freund von einem Kanteplenum auf dem Weg nach Hause in der Bahn. Also sie fährt über Leuna und dann auch Leuna Hauptplatz. Und Leuna ist sehr bekannt als Nazi-Hochburg oder Hochburg der Rechten hier in der Umgebung. Und dann war da halt eine Gruppe besoffener Rechter, die gegen die Bahn geschlagen, geschrien hat, getreten hat. Die haben halt in die Bahn Zecke oder Zecken geschrien. War schon ein sehr beklemmendes Gefühl.
1: Ich war spazieren, also ich war alleine unterwegs und ist ein Auto langsamer an mich rangefahren. Ich dachte, okay, vielleicht will er nur neben mir parken, wird schon nicht sein, aber dann hat sich halt ein erwachsener Mann aus dem Auto rausgelehnt, um mir halt hinterher zu rufen, geh dich erhängen, du Scheißzecke. Und ist dann einfach weitergefahren. Dann hatte ich auch übelst Angst einfach, weil klar, es kann sein, dass er nur was ruft, aber es kann halt immer sein, dass noch mehr passiert. Auch zusammen mit meiner Freundin habe ich viele Sachen erlebt, weil ja, wenn man händchenhaltend dasteht, dann checkt man halt, dass wir zusammen sind. Und wir haben auf eine Bahn gewartet und es kamen halt Fußballfans auf uns zu und wir haben schon so kritische Blicke bekommen und dachten, okay, wir stellen uns näher zu den Polizisten, wir halten uns zurück. Ja, hat nicht ganz so viel gebracht, weil uns dann halt mehrere von den Fußballfans auch angespuckt haben. Ja, konnten wir nicht viel machen. Wir standen schon neben der Polizei, aber haben halt trotzdem sowas dann erfahren. Ist schon fast irgendwie alltäglich geworden, sowas.

Ich bin dann zu Boden gegangen, weil ich total unvorbereitet drauf war. Ich habe damit überhaupt nicht gerechnet, ne? Und als ich mich geschüttelt hatte, sozusagen, ne, bin ich wieder aufgestanden, habe mich umgeschaut, da war er nicht. Ich wollte einfach nur zum Bahnhof. Ich hatte keine Lust auf Streit. Und dann habe ich gesehen, wie er sich... vier waren es, glaube ich, Leute dazugeholt hatte.

0: ja, sind dann auf mich zugerannt. Ich bin weggerannt, ich weiß nicht wohin, Hauptsache weg. Und ja, damals, dadurch, dass ich auf einem Hip-Hop-Konzert war, hatte ich auch Baggies an. Das heißt, der Bund von den Hosen war nicht da, wo er normal sitzt, sondern weiter unten. Und die waren sehr weit, die Hosen. Das heißt, ich konnte nicht wirklich schnell rennen. Und ja, dann haben sie mich eingeholt. Dann hat mir einer in die Kniekehlen getreten oder ist mir in die Kniekehlen gesprungen. Natürlich zu Boden. Dann haben sie auf mich eingeschlagen und eingetreten. Bis ich nichts mehr gemacht habe. Dann bin ich nochmal aufgestanden. Konnte nochmal wegrennen. Da meint man ja normalerweise, okay, der hat genug, lass den. Die haben mich, sind mir noch mal hinterher, haben mich noch mal eingeholt. Und ja, dann haben sie mich komplett zerlegt. Haben meinen Kopf benutzt wie ein Fußball. Also direkt nach dem Angriff, als die mich dann fast totgeschlagen hatten, haben sie von mir abgelassen, mein Handy geklaut, sind weg. Und ich habe im verschwommenen Zustand noch gesehen, wie Leute, Männer wie Frauen, an mir vorbei sind und nur geguckt haben, die Straßenseite gewechselt haben. Und die einzige, die mir geholfen hat, war ein damals 16-jähriges Mädchen. Ohne die Person wäre ich heute nicht mehr am Leben. Ich war die Einzige, die den Mut aufgebracht hat, mich wieder aufzurichten Wohneingang von einem Mehrfamilienhaus zu schleppen. Und die Polizei anzurufen und Krankenwagen. Und als meine Eltern ins Krankenhaus kamen, nachdem sie informiert wurden, was los war, haben die Ärzte zu meinen Eltern gesagt, wir wollen ihnen keine großen Hoffnungen machen. Ihr Sohn wird die Nacht wahrscheinlich nicht überleben. Ja, und dann lag ich weiß nicht, 5 Wochen im künstlichen Koma. Danach konnte ich nichts mehr. Ja, wie ein Neugeborenes im Prinzip. Es war ein sehr, sehr, sehr harter und langer Weg, dass ich so bin, wie ich heute bin. Dass ich mich einigermaßen bewegen kann, dass ich einigermaßen klarkomme im Leben.
1: Es ist einfach ein Gefühl von Angst. Also ich gehe aus dem Haus, fühle mich gut, weil ich mich so wohl fühle, wie ich bin, kriege dann aber von rechten Leuten diese Rückmeldung, dass es nicht okay wäre, wie ich bin, und ich dann einfach gerade in gewissen Gegenden einfach Angst haben muss, unterwegs zu sein, einfach weil ich so aussehe, wie ich aussehe. Und es dreht sich keiner um, es hört keiner hin, und irgendwie jemand gefragt, also dass mich jemand gefragt hat, yo, alles gut bei dir, ist noch nie passiert. Also das wird völlig akzeptiert. Bemerkungen und die Anfeindungen sind mehr geworden. Also, und ich sah schon immer tendenziell eher links aus, und es ist einfach immer mehr geworden und immer akzeptierter auch. Also ich habe das Gefühl, die fühlen sich sehr sicher, weil sie wissen, dass ihnen nicht wirklich was passieren kann.
2: Wir versuchen, wie schon am Anfang gesagt, safer spaces zu schaffen. Also, dass wir mehr Umfelder schaffen für Menschen, die halt einfach auf der Straße bedroht sind oder sich nicht mehr so wohlfühlen können, denen einfach sichere Räume zu geben.

0: dass sie sich da auch wohlfühlen können oder auch Menschen zu geben, mit denen die sich wohlfühlen können. In der Hauptstadt allein im Dorf abends irgendwo raus müssen, dann eine andere Person haben. Also diese Connection auf dem Land ist, glaube ich, sehr wichtig.
1: Also wir haben ganz diverses Spektrum von, ich würde sagen, die Jüngsten sind 14 bis ungefähr 20 die Ältesten aus allen Lebenslagen und Bereichen. Die meisten sind noch SchülerInnen, alle eigentlich aus Merseburg und Umgebung, aus dem südlichen Saalekreis eher. Die sind halt so divers, wie die Gesellschaft selber ist, ja. Also wir versuchen monatlich immer Pläne zu haben, je nachdem wie viel anlegt, was los ist. Oder wenn wir von verschiedenen AkteurInnen angeschrieben werden, ob wir mit denen irgendwas zusammen machen wollen. Und sonst sind wir auf den verschiedensten Aktionen anzutreffen. Wir haben jetzt erst dieses Jahr zum Beispiel beim Merseburger CSD mitgeholfen, haben Getränke mit ausgeschenkt, beim Aufbau geholfen, genauso wie letztes Jahr. Wir haben auch beim Lückenlos mitgeholfen, dem queerfeministischen Festival hier in Merseburg. Genau.
2: Was ich mir halt wünschen würde, ist zum einen, dass auch härtere Strafen angesetzt werden, dass es nicht einfach unten durchrutscht quasi und einfach, dass es ernst genommen wird. Also wenn wirklich Polizei neben mir steht, die sehen, wie ich angespuckt wurde und dass das nicht ernst genommen wird. Also es wird halt Gewalt und Anfeindung von rechts nicht ernst genommen. Es ist, du übertreibst und ja, damit musst du rechnen. Es wird einfach super normalisiert. Und das darf eigentlich nicht sein.
3: Weniger wegschauen. Von der Zivilbevölkerung bis hin zur Polizei. Es wird in Deutschland oder überall auf der Welt sowieso schon genug weggeschaut. Ja. Das muss sich einfach ändern. Ich weiß nicht, wie das durchgesetzt werden kann, aber das muss sich ändern.
2: Auch wenn ich viel Negatives erfahre, sehe ich Lichtblicke. Also sowohl im Umfeld als auch generell deutschlandweit. Ich sehe, wie viele Leute auf die Straße gehen, wie vielen Leuten das nicht egal ist, was mit den Menschen in Deutschland passiert. Und dass Menschen verstehen, dass man Menschen einfach leben lassen sollte, so wie sie möchten. Und das gibt mir Hoffnung, dass viele, viele Menschen trotzdem dagegen stehen.
3: Dass es viele Leute gibt, die sich gegen rechte Gewalt aussprechen. Das gibt mir Hoffnung schon mal. Auch vor allem, dass sich Jugendorganisationen gebildet haben, die auf Demos gehen, die sich engagieren für Demokratie, die was bewirken wollen, die was dagegen unternehmen wollen. Ja, das gibt mir Hoffnung schon mal.
1: Versucht euch da, wo ihr seid, zu connecten, trefft euch mit euren Freunden, bietet Safe Spaces für andere, vor allem in ländlichen Gebieten. Also in Großstädten gibt es ja schon seit Jahren, aber vor allem in ländlichen Gebieten. Weil wenn ihr Präsenz auf der Straße zeigt, dann tun es eben nicht die Rechten. Und wenn ihr es nicht tut, dann tun sie Rechten. Wenn sie es auf der Straße tun, dann tun sie es in den Medien, in den Köpfen. Und deswegen zitiere ich auch nochmal Danger Dan mit keine Angst.

0: Und hier ist euer Applaus für genau Jugend im Osten, Alisa Novak, Finn überall, Matteo Theodor, Mathis und Markus Schwennecke. Nehmt Platz. Hallo ihr drei, wollt ihr euch
1: hi,
0: kurz vorstellen, wer ihr seid?
2: Ja, ich bin.
3: Opa.
0: Das ist hier aus der Kalten quasi.
2: Ja, ich bin Finn, ich bin 18 und das war meine Filmidee, auch wenn es etwas länger geworden ist.
0: Ja.

0: Danke dir.
1: Hallo, ich bin Alissa, ich bin 19 und ich wurde da so ein, ich sage mal, ich wurde ein kleines bisschen mit reingezogen in das Projekt. Es war Finns Idee, er hat mir am Anfang davon erzählt und gefragt, ob ich da nicht bei helfen möchte und ja, so bin ich da irgendwie mit reingeraten.
2: Ja, und ich bin Markus, ich bin quasi der Filmcoach von dem Projekt.
0: Ja, schön, dass ihr drei hier seid. Ja, krass, seinen Film auf so einer großen Leinwand zu sehen und dann noch so einen schweren, krassen, wichtigen Film. Ich habe gehört, ihr habt ein Konzept geschrieben, was eigentlich, wo Markus dann meinte, das wäre ein Konzept für 30, 40 Minuten. Wo habt ihr gestartet und wie habt ihr es geschafft, daraus jetzt 16 Minuten zu machen?
3: Also gestartet ist die Idee damit, dass ich einfach beleuchten wollte, was bei meinen Freunden und im Umfeld so los ist bei uns in der Gegend. Und ohne jegliche Vorerfahrung in dem Bereich habe ich dann einfach mal so drauf losgedacht und dann auch später mit Alissa. Und als wir uns dann mit Markus getroffen haben, war es so, ja, coole Idee, nicht hier. Das ist zu lang.
0: Das ist zu lang, ja. Ja, aber ich bin auch ganz froh, dass wir jetzt die 16 Minuten hier, und ihr habt da sehr gut mitgemacht. Vielen, vielen Dank auch dafür. Wie seid ihr an die Menschen jetzt herangetreten und auch die, die anonym bleiben wollten, habt ihr die gefunden über, ich weiß nicht, über, habt ihr jemanden konkreten gesucht oder du meinst jetzt gerade schon Freundeskreis?
3: Ja, also wie gesagt, die Idee von dem Film war ja einfach nur unser Umfeld alleine schon zu belichten und die Menschen zu finden, das hat absolut nicht lange gedauert. Wir mussten uns eher entscheiden. Also ich musste mich nur in meinem Freundeskreis umgucken und musste dann gucken, okay, wen davon lasse ich raus. Es gab so viele Geschichten zu erzählen und die finden hier auch lange keinen Platz.
0: Ja,
3: das ging ganz schnell.
0: Ja, das ist traurig, das ist schlimm. Wo habt ihr jetzt, was habt ihr vor mit dem Film? Ich habe das Gefühl, das ist, wie Markus ja auch schon meinte, nicht hier. Das ist jetzt nicht der Wahlwerbespot, aber vielleicht doch auch. Genau deswegen hast du, der Film will ja noch mehr, habe ich das Gefühl. Wie habt ihr da schon weitere Pläne?
3: Der Film soll in erster Linie, wie bereits gesagt, einfach zeigen, wie schlimm die Zustände bei uns in Ostdeutschland, in unserem Landkreis wirklich sind. Dass die Jugendlichen wirklich Angst haben müssen, wenn sie einfach nur auf die Straße gehen und dass der komplette Alltag der Jugendlichen in jeglicher Situation beeinträchtigt ist, einfach nur dadurch, dass manche Menschen die anderen nicht akzeptieren wollen. Und das soll der Film zeigen und das wollen wir zeigen. Ja.
0: Und haben Sie das geschafft, das Publikum? Ja, vielen, vielen Dank. Ich habe jetzt inhaltlich, ich glaube, der Film steht so sehr für sich. Ihr habt ja auch am Ende versucht mit einem bisschen, vielleicht nicht was Positives, sondern eher mit, das kann man tun, ne? So Dinge mit an die Hand zu geben, was ich total, total auch berührend finde und wichtig. Und gleichzeitig, finde ich, der Film hat schon alles gesagt und wir haben gar nicht, das würde das hier gar nicht abdecken. Deswegen danke euch und wir reden bestimmt nachher alle nochmal mit euch. Und vielen, vielen Dank, dass ihr hier seid und diesen Film gemacht habt und so mutig seid. Genau. Auch ihr holt euch eure Urkunden ab und eure Jutebeutel. Nach diesen jetzt ganz, ganz konkreten Erfahrungen schauen wir jetzt beim vorletzten Film, der gar nicht lang geht, noch einmal auf das große Ganze. Es geht um Kunst, es geht um Kultur, um queeres Leben und die Frage, was eine Gesellschaft eigentlich verlieren würde, wenn all das hier keinen Platz mehr hätte. Wählt Liebe.
4: Es gibt Parteien, die möchten nicht, dass Kunst und Kultur weiter gefördert wird. Doch was wäre unser Land ohne Kunst und Kultur? Es gibt Parteien, die möchten, dass queeres Leben aus der Öffentlichkeit verschwindet und man nicht mehr über das Thema reden darf. Was wäre unser Land ohne queeres Leben?
5: Michelangelo. Der Renaissance-Meister schuf nicht nur die David-Statue, sondern drückte in seinen Gedichten und Werken auch seine Liebe zu Männern aus.

0: Salvador Dali, prominente Figur des Surrealismus, bekannt für exzentrische Werke wie die schmelzenden Uhren in die Beständigkeit der Erinnerung. Freddie Mercury, einer der bekanntesten bisexuellen schwulen Sänger, der als Frontmann von Queen Musikgeschichte schrieb. Elton John, seit Jahrzehnten eine feste Größe in der Musikwelt und ein prominenter LGBT-Aktivist. David Bowie, Pionier des Glamrock, der mit Geschlechternormen spielte und als bisexuell gilt. George Michael, britischer Sänger, der nach seinem Coming-out offen schwul lebte. Lady Gaga, eine moderne Ikone, die sich stark für die LGBTQ+-Community einsetzt. Marlene Dietrich, deutsch-amerikanische Schauspielerin, bekannt für ihre androgynen Rollen und ihr offen bisexuelles Leben.
1: Was wäre unser Land ohne queeres Leben? Hatten wir das nicht schon mal? Die Geschichte darf sich nicht wiederholen. Wacht auf, bevor es zu spät ist. Wählt Liebe.

0: Wild Liebe von Marvin Falco und gecoacht von Wolfgang Hösel. Euer Applaus. Ah, das war ein Wahlwerbespot, der einen auch ein bisschen in eine andere Stimmung gebracht hat. Hallo, hallo, hallo, ihr zwei. Nehmt Platz. Wollt ihr euch kurz vorstellen?
1: Ja, ich bin Marvin. Ich arbeite ehrenamtlich im offenen Kanal von Wernigerode und bin auch einer der Mitorganisatoren des CSD in Wernigerode.
2: Ich bin Falco und beim CSD Sachsen-Anhalt der Sprecher und begleite unsere verschiedenen Teams in den Städten.
0: Cool, schön euch hier zu haben. Ich mache ja selber auch Kunst und wir machen ja hier auch gerade Kultur. Und wir hatten ja auch dieses KI-Thema heute schon ganz oft. Natürlich finde ich es ein bisschen lustig, dass ihr dann direkt da einen raushaut und ein KI-Material nach dem anderen in diesen Film baut. Aber wahrscheinlich habt ihr euch was dabei gedacht. Erzählt doch mal.
1: Tatsächlich ja, denn der Film an sich war am Anfang ganz anders konzipiert, komplett anders. Wir hatten tatsächlich auch schon angefangen zu drehen. Anfang Juli beim CSD in Költen haben wir schon die ersten Aufnahmen gemacht. Und der Film sollte natürlich auch um queeres Leben gehen, aber auch um Pressefreiheit und auch um Angriff auf Medienschaffende. Und das war tatsächlich für mich eine ganz neue Dreherfahrung mit so einer Szene, die sich eigentlich durchgängig bewegt. Und da hat man nach 2 Minuten im Hintergrund was völlig anderes. Jeder, der so ein CSD schon mal mitgemacht hat, weiß, man ist mal vorne, mal hinten, mal mittendrin und dann mal irgendwo am Rand und dann wieder mittendrin. Und dann, wie das Leben so ist, man macht Pläne, es haut dazwischen. Unser Schauspieler oder unser Darsteller ist leider erkrankt und auch so, dass wir nicht kurzfristig noch hätten weiterdrehen können. Und dann haben wir uns intensiv nochmal zusammengesetzt, intensives Brainstorming gehabt, gesagt, was können wir jetzt machen, weil wir wollten unbedingt diese queere Perspektive auch hier nochmal reinbringen, weil sie gern einfach vergessen wird. Das war mal ein paar Jahre ganz cool, aber der Trend ist jetzt leider auch schon wieder ein paar Jahre vorbei. Man merkt das auch gerade im Pride-Month, wenn dann die Brands auf einmal kein Redenprofilbild zum Beispiel mehr haben oder dann queere Serien oder Filme dann eingestellt werden oder nur noch, früher gab es 20 pro Jahr, heute gibt es 2. Deswegen haben wir da gedacht, wir müssen diese Perspektive auch hier trotzdem noch einbringen und haben dann uns ein bisschen umentschieden und dann ein bisschen gezaubert sozusagen.
0: Ja, das kann man, glaube ich, so sagen. Ja, aber das ist eher spannend. Ihr hattet Pläne, mit einem Schauspieler das zu machen und dann hat die KI geholfen mal wieder. Ja, und wenn ihr jetzt nochmal so einen Film machen würdet, was wäre das dann? Was würdet ihr?
2: Also es ist tatsächlich, dass das Team sehr aktiv ist und immer wieder verschiedene Reportagen und viel dreht und da ist auch Material noch da, das weiß ich, aber dieser Abgabetermin, der rannte und ich denke, da entwickelt sich auch noch was und da wird noch, ihr habt noch einiges vor, das weiß ich.
1: Also ich würde sagen, also das Konzept ist auf jeden Fall gut, weil es ein Lob stinkt, egal, ich sage das jetzt trotzdem.
0: Unbedingt sagen, ja.
1: Vielleicht dann beim nächsten Mal setzen wir das um.
0: Aber toll, dass ihr trotzdem hier seid, dass ihr hier sowas eingereicht habt, dass wir hier ein bisschen was gefühlt haben. Und danke euch, würde ich sagen. Dann wählt Liebe, oder? Vielen, vielen Dank. Holt euch auch eure Urkunden, eure Jutebeutel ab. Und genau, wir dachten mit dieser politischen Botschaft, wählt Liebe, dass wir die eben so ein bisschen mehr so ans Ende setzen, damit wir auch hier alle wissen, worum es geht in diesem Leben. Und jetzt zum Abschluss, wirklich, wir kommen wirklich zum Abschluss, kommt der letzte Film, der sich noch einmal raus aufs Land, ins Land Sachsen-Anhalt traut und der These Sachsen-Anhalt, hier ist doch nichts, die nochmal so ein bisschen auf die Probe stellt und schaut, vielleicht ist ja da doch einiges. Viel Spaß mit dem letzten Film, der geht auch nochmal ein bisschen länger, ich glaube, es sind 13 Minuten. Aber das schafft ihr, das schaffst du auch. Wenn sie das schafft, schaffen wir das alle. 13 Minuten, es lohnt sich. Ganz viele Perspektiven. Viel Spaß mit dem letzten Film. Film ab!

0: Für mich ist Sachsen-Anhalt ein Land im Prozess. Ein Land, in dem junge Menschen etwas verändern, aufbauen und erhalten können. Kleine Städte, kurze Wege, Industriegeschichte und Zukunftsorte. Und vor allem die Menschen, die dieses Land täglich lebenswert machen. Sachsen-Anhalt ist nicht perfekt, aber es steckt voller Möglichkeiten. Und gerade junge Menschen sollten sich fragen, was stört mich? Was will ich verändern? Was will ich bewahren? Und wo kann ich selbst anfangen? Also sind wir losgezogen. Nicht, um euch eine Antwort zu geben, sondern um herauszufinden, was dieses Bundesland eigentlich zusammenhält.
1: Wer durch Deutschland fährt, hört auf dieselben Sätze. Sachsen-Anhalt, hier ist doch nichts. Ist hier wirklich nichts? Oder schauen wir einfach nicht mehr richtig hin?
2: Ich kenne den Osten jetzt schon viele, viele Jahre und weiß, dass die früher also wirklich aus nichts was machen wollten.
3: Ein bisschen Wild West-Vibes. Man merkt halt noch, okay, hier war mal was Großes und es strahlt eigentlich immer noch und es entstehen auch immer wieder neue Sachen.
4: Die Region ist im Umbruch. Ich hoffe, dass sie trotzdem den Charme behält.
5: Ich neige mal dazu zu sagen, ist ja das Zentrum von Deutschland.
6: Ich finde es hier sehr schön, ich finde es hier sehr grün, ich fühle mich hier super wohl.
7: Ich finde, es ist ein guter Mix zwischen Großstadt und zwischen quasi ländliches Leben.
8: Das ist für mich wie zweite Heimat hier.
9: Wir sind wegen der Natur hergekommen tatsächlich.
10: Am Stadtsee hier, da gehe ich gerne lang.
11: Ich liebe hier das Fahrradfahren.
12: Du hast ja gleich die Natur, den Wald, den Hart.
13: Die Ruhe, auf jeden Fall die Ruhe.
14: Und sehr nette Menschen.
15: Verschiedene Sprachen.
16: Ich finde es sehr angenehm hier. Ich habe mein ganzes Leben hier verbracht, habe nicht vor, wegzugehen.
17: Ja, ich komme immer wieder. Also ich bin einfach begeistert.
18: Von der kulturellen Seite, unser Theater mit den Künstlern, wirklich eine spannende Sache.
19: Wir haben eigentlich nie was gesucht, aber wir haben immer was gefunden.
20: So bleiben, wie ihr seid hier, das ist schon eine tolle Sache.
21: Und die Geschichten, die erzählt werden, da ging es einfach darum, was jemand leisten kann, egal welches Geschlecht er hat.
22: Also ich würde sagen, ein junger Mensch, der sich entwickeln möchte, der hat hier die Möglichkeit, das zu tun.
23: Die Menschen hier vertrauen der Regierung nicht auf einmal, nicht plötzlich, spontan. Sie brauchen ihre Zeit, sie brauchen

0: Beweis.
1: Was ich mir wünschen würde, ist mehr Grün auf jeden Fall.
2: So ein, zwei Bäume hingesetzt, ein paar Bänke.
3: Innerhalb der Stadt mehr Grün.
4: Kann man nicht eine Stadt von vornherein das ganze Jahr über schön machen?
5: Und die Bahn pünktlicher kommen.
6: Ja, das Verkehrschaos beseitigen.
7: Gibt es eigentlich noch offene Straßen, wo keine Baustelle ist?
8: Da muss die Stadt als Auftraggeber dann eben wirklich sagen, macht mal ein bisschen.
4: Dass man da wirklich erst aktiv wird, wenn es gar nicht mehr geht, wenn alles nur noch Grütze ist.
9: Und es ist auch nicht so billig für eine kleine Stadt. Ich glaube, es ist genauso teuer wie Berlin.
10: Vielleicht keine Autos, also hier, wie sagt man, autofreie Fußgängerzone.
11: Mir würde zum Beispiel die Sauberkeit hier mehr gefallen.
4: Wir wollen ja hier uns auch wohlfühlen.
12: Einfach nur dreckig hier alles. Vollgemüllt.
2: Bei einigen Schulen sind zum Beispiel die Toiletten einfach abnormal widerlich, würde ich mal sagen.
13: Die Kinder, die haben doch manche gar keine Achtung, keinen Respekt.
7: Die Kinder können doch nichts dafür.
14: Es gibt viele Kinder, die bedürftig sind, nicht gehört werden.
15: Und da merke ich schon sehr viel, dass Kinder irgendwelche Sachen zu sich nehmen.
16: Manche Eltern, die befassen sich mit diesen Problemen gar nicht.
15: Das sollte man auch mal wirklich langsam ändern. Und dass die Lehrer darauf nicht mal Acht geben, ist nicht schön.
16: Keine Zeit, und die müssen ja auch arbeiten gehen, und sie wissen ja selber, wie die Arbeit aussieht. Die werden gefordert bis aufs letzte Jahr, und die Kinder, die sind viele auf sich selbst angewiesen.
7: Wenn es nur darum geht, die Kinder des Nachbarn mit zum Sport zu nehmen.
17: Aber oft fehlt es halt an den Leuten, die es auch machen.
15: Es müssen die Mitmenschen mitmachen, aber auch die
18: Politik.
15: Ja.
18: Dann machen sie wieder, ja. Die kommen her, gucken und sehen, ja, einmal frei, dann hauen sie wieder ab.
7: Aber man kann doch nicht alles immer auf die Regierung schieben. Ne? Man muss auch selber gucken, dass man so lebt, wie man das sich auch von anderen wünscht.
19: Wenn man irgendwo Müll sieht auf dem Spielplatz, nimm halt mit.
7: Und wenn das alle machen, ist es dann eine Gemeinschaft.

0: Am Anfang bin ich hier gelandet, ja. Es sind viele Leute, aber es ist nicht mehr viel. Nur alte Menschen.
1: Für die junge Generation müsste ein bisschen wirklich mehr gemacht werden.
2: Abends mal was zum Weggehen, zum Feiern gehen, ein bisschen mehr.
3: Ich sitze halt wirklich jedes Wochenende mit meinen Freunden da und frage mich halt, was sollen wir machen, weil wir können nichts machen und ab 20 Uhr ist die Stadt auch tot.
4: Auch die 16-Jährigen laufen halt abends im Park einfach nur rum und besaufen sich da sinnlos und das ist halt auch Quatsch, finde ich.
5: Hier gibt es jetzt keine richtigen Treffpunktorte vielleicht, außer da, wo hier vorne oder so, wo die sich alle betrinken. Das finde ich irgendwie ein bisschen blöd.
6: Ich denke, Jugendliche brauchen einfach Orte der Begegnung. Brauchen ernst genommen zu werden.
7: Die Möglichkeit gibt's, der Zugang ist da. Na klar, du musst ein bisschen Strecke machen. Und das wäre natürlich leichter durch bessere Infrastrukturen.
8: Wenn man mal Action will, dass die auch schnell zugänglich ist.
9: Damit Menschen hierbleiben, muss das Ganze drumherum, von der Jugend an bis ins hohe Alter, natürlich alles vom Land und natürlich nachher auch vom Bund mit unterstützt werden.
10: Die Reichen rankriegen und die oben in dem, wie heißt das hier, Parlament oder was das ist hier, da sollen sie mal kürzen. So sieht es mir aus. Nicht hier nur die Kleinen, sondern die Großen.
11: Generell, wer wollte eigentlich nicht auf die Politik eingehen, aber müsste da halt mehr eigentlich für die Leute passieren, ne, damit die Leute wieder zufriedener sind.
7: Man sieht das auch auf der Straße, es ist immer mehr Frust da.
12: Natürlich läuft nicht alles super. Wir haben echt viele Probleme, aber sag ich mal, die populistischen Probleme, das sind nicht unser Problem.
11: Ja, aber das wird halt aktuell immer mehr verbreitet. Ne? Auch gerade auch von den Medien hochgepusht, leider Gottes. Und keine Ahnung, dadurch entsteht halt auch dieses Gegeneinander.
13: Ich finde, der erste Schritt ist erstmal, dass man mit Leuten überhaupt redet.
6: Einfach, wenn wir das pflegen würden, dieses Miteinander, das aufeinander zugehen.
14: Hier macht Spaß die russischen Leute, hier die Deutschen und so weiter. Oder kann man manchmal nichts machen. Also wenn ich die Leute aus verschiedenen kulturellen Gesicht
15: ich denke, die Leute sollen einfach offen bleiben, freundlich bleiben. Und das ist das Wichtigste.
16: Genauso gut wird es gebraucht im Sportverein oder wenn ich nur in den Kindergarten gehe und sage, ich mache da mal einen Nachmittag.
17: Ich finde es auch immer ganz gut, so diese Zettel im Supermarkt, wenn dann da steht, ich kann gut, weiß ich nicht, Dach decken.
18: Es sind viele qualifizierte Menschen, die ich kenne, können nicht arbeiten. Ja, und das ist und gleichzeitig haben wir ein Fachkräftemangel.
9: Mehr Möglichkeiten schaffen, dass das sich wieder mehr Industrie dann auch wirklich ansiedelt, also mehr Arbeitsplätze auch wieder geschaffen werden, dass man nicht alles nach außen verlagert.
19: Da genau Vollgas ran. Die Digitalisierung ist sicherlich ein Problem. Die Infrastruktur ist ein Thema. Das sind Dinge, die man, denke ich, vorantreiben kann.
18: Und die Leute, die wir brauchen, werden
20: Sachsen-Anhalt wird älter. Viele gehen, manche kommen zurück, andere bleiben. Vielleicht ist Zukunft nicht zuerst eine Frage der Einwohnerzahlen, sondern der Menschen, die füreinander Verantwortung übernehmen. Vielleicht ist genau das die Aufgabe unserer Generation. Nicht darauf zu warten, dass alles perfekt wird, sondern dort anzufangen, wo wir leben.
18: In unserer zugespitzten Gesellschaft wünsche ich mir, dass eines Tages in irgendeinem Shawarma-Laden Antifa und AfD zusammensitzt, Shawarma isst zusammen und redet einfach.
21: Stein, Fluss, alter Baum. Junger Wind, aus kleinem Tun wächst guter Boden. Blick gibt Mut, Hand gibt Halt. Hör aufs Herz, blüh Sachsen-Anhalt.

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Viele wünschen sich weniger gegeneinander, mehr Zuhören, mehr Gespräche, weniger Schubladen. Trotz aller Gegensätze sind wir vielen Menschen begegnet, die zugewandt, zuversichtlich und wohlgesonnen sind. Wir haben Menschen getroffen, die nach Lösungen suchen. Menschen, die zuhören, die widersprechen, die Verantwortung übernehmen. Ein Land schrumpft nicht zuerst an Einwohnern. Es schrumpft dann, wenn Menschen aufhören, sich füreinander zu interessieren. Das Besondere an einem demokratischen Land ist nicht, dass alles gelingt, sondern dass wir entscheiden können, ob wir wegschauen oder mitgestalten. Vielleicht beginnt Demokratie genau dort, nicht erst bei einer Wahl, sondern bei einem Gespräch. Denn ein Land verändert sich nicht durch Schlagzeilen, sondern durch Menschen. Und hier ist immer was zu tun.

Und hier euer Applaus. Liebes Team von Immer was zu tun, Nicolas Nessler, Isabel Will und Jan Schwiesau als Coach. Ui. Hello. Hallo. Willkommen. Immer was zu tun. Vielleicht nochmal einen Applaus für euch.

0: könnt euch gerne das Mikrofon nehmen. Das war unser letzter Film und das ist erstmal das letzte Interview. Wollt ihr euch kurz vorstellen, wie geht's euch gerade nach dieser Premiere?
1: Gut soweit, ich bin Nicola, das ist
2: Jan. Auch mal was Besonderes auf einer großen Leinwand mit Leuten, das ist nochmal was ganz anderes, eine Premiere als bei YouTube oder für sich. Ja, erstmal wirken lassen ein bisschen, erstmal sacken lassen.
0: Ja. Das heißt, ihr seid als komplettes Team durch Sachsen-Anhalt gefahren und habt Leute random auf der Straße interviewt oder wie kann man sich das vorstellen?
1: Ja, eigentlich genau so. Also wir sind das komplette Team. Also ja, ich glaube, diesen Film, den hätte man auch noch weitermachen können. Man hätte endlos Gespräche auf der Straße mit den Menschen führen können und wir hatten ja das große Glück, zwar mit einer Idee gestartet zu sein, aber letztendlich hat sich dann der Film auch aus den Menschen herausgegeben. Also wir haben gar nicht so viel tun müssen oder unsere Ideen reinbringen müssen. So, die Menschen haben für sich gesprochen und ja, das war für uns, glaube ich, wichtig. Und aber auch eine schöne Erfahrung, durchs Land zu reisen.
0: Ja, spannend. Das heißt, mit welcher Frage seid ihr wirklich los? Was habt ihr die Menschen gefragt? Verschiedene Dinge oder immer die gleichen Fragen gestellt? Was wünscht ihr euch oder wie geht's euch hier? Was waren so Fragen?
1: Ja, wir haben uns natürlich erstmal gefragt, es gibt ja super schöne Sachen in Sachsen-Anhalt auch und wir wollten erstmal die schönen Sachen hervorheben, aber natürlich auch irgendwie die aktuellen Dilemmas oder Kontroversen abbilden und haben natürlich deswegen auch gefragt, was wünscht ihr euch? Wie nehmt ihr die Stimmung wahr, jetzt auch in Bezug auf die Wahl? Was braucht ihr, um euch hier wohler zu fühlen und so weiter? Du noch?
2: Genau, wichtig war uns auch, dass wir die Menschen sprechen lassen, ohne jegliches Framing oder irgendeine Richtung. Wir waren neugierig, was sagen sie zu gewissen Themen? Und das ist, glaube ich, immer entscheidend bei Straßenumfragen, dass es möglichst nah an der Wirklichkeit, am Original ist, wie wir den Menschen wirklich begegnen. Ja, und da sind ein paar, denke ich, interessante Sachen bei rumgekommen. Ja, also eine ehrliche Stimmung, würde ich sagen. Kann man natürlich nicht alles abbilden, wie die wirkliche Stimmung gerade ist. Wäre bestimmt möglich, in einer Stunde noch mehr einzutauchen in gewisse Stimmungslagen, so gerade vor der Wahl. Aber ich denke, das war so ein kurzer Einblick. Ja.
0: Genau. Wie viele Interviews hattet ihr am Ende? Kannst du das ungefähr einschätzen?
1: Also an unserem allerersten Drehtag hatten wir eigentlich komplett die Breite der Gesellschaft aufgenommen. Nur unglücklicherweise hatten wir irgendwie ein Tonproblem, hatten dann komplett keinen Ton mehr. Aber mit den, außer von der Omi, die da auch die wahren Worte im Nordpark gesagt hat, ich glaube, wir hatten so an die 35 Interviews.
0: Okay, ja. Und wie viele Tage habt ihr gefilmt?
1: 5.
0: Ah, okay.
1: Ein bisschen mehr, ja. Eigentlich waren 5 eingeplant, aber es waren dann vielleicht so 8, 9.
0: Ja. Wie das so ist. Und euer Wunsch in einem Satz für die Zukunft, für Sachsen-Anhalt, nach diesem Film? Ein Wort, ein Blitzlicht? Habt ihr was?
1: Naja, ich denke, dass man miteinander redet, anstatt übereinander und konstruktiv an gemeinsamen Sachen auch wirklich anpackt und nicht nur drüber redet.
0: Ja.
2: Okay. Wenn ich mal die Gelegenheit habe hier, kann man auf jeden Fall sagen, dass diese großen Aufgaben, die vor uns stehen, nur gemeinsam funktionieren. Mhm. Also wir müssen auf jeden Fall uns zuhören, Argumente wirklich mal hinterfragen, ehrlich hinterfragen und gucken, wer hat denn wirklich recht, auch wenn es kontroverse Themen sind in der heutigen Zeit. Und wenn das wirklich mal anerkannt wird, auch wenn es unbequem ist für einige, müssen diese Sachen angesprochen werden und geguckt werden, wie wir Lösungen dafür finden und Lösungen erarbeiten zusammen. Und dann kommen wir auch wieder in eine gute Richtung.
0: Ja, ein Schritt vorwärts. Super. Vielen, vielen Dank euch. Wir haben leider nicht mehr Zeit. Vielen Dank. Wir kommen nochmal ins Gespräch danach. Holt euch eure Urkunden ab. Danke für diesen tollen Film und eure Jutebeutel. Genau, einmal dort runtergehen. Und vielleicht machen wir das auch einmal direkt als Publikum. Überlegt euch ein Wort, einen Wunsch, den ihr euch nach diesem Abend jetzt überlegt habt, wenn ihr im Kopf habt. Und bei 3 rufen wir einfach alles rein, was uns einfällt, okay? 1, 2, 3. Wünsche, Wünsche, Wünsche.

0: Alle Coaches,
1: und alle, die sich angesprochen fühlen.
0: Ja.
1: Ihr könnt euch hier im Halbkreis einmal aufstellen. Genau.
0: Okay, das sind die Menschen, Martin, du auch, ja? Das sind die Menschen, die verantwortlich sind, dass die Filme so gut geworden sind, die aus den Ideen der Jugendlichen einen runden Film gemacht haben oder zumindest dabei unterstützt haben. Vielleicht war der vorher schon rund. Das kann ich nicht im Einzelfall beurteilen. Vielen Dank euch für eure Arbeit.
1: Aber einen großen Applaus für die Coaches. Und nachdem wir die Coaches besonnenblumt haben, vielleicht sogar manche zweimal, genau, würde ich sagen, jetzt applaudieren wir auch nochmal ganz kräftig für die ganzen wunderbaren Filme, die man wirklich so direkt als Wahlwerbespots nutzen könnte. Großen, großen Applaus.
0: Okay, und wir machen inhaltlich gleich weiter mit der nächsten Veranstaltung des Landesverbandes der offenen Kanäle. Ihr dürft wieder gehen, genau.
1: Okay.
0: Ja, wir haben nämlich den Jugendfilmpreis, der im November stattfindet.
1: Werbeblock.
0: Ja, Werbeblock. Da könnt ihr gerne noch für Filme drehen, ihr könnt Filme einreichen und ja, worum es da geht, zeigen wir euch jetzt.
2: Und, wie fandest du den Film?
3: Ich fand ihn gut, ja. Und du?
2: Ach, ich weiß nicht so ganz. Irgendwie fand ich, das Ende hat nicht so wirklich Sinn ergeben. Weißt du, was ich meine?
3: Ja, also, ja ich fand ihn, um ehrlich zu sein, auch gar nicht gut. Also.
2: Aber das sagst du doch jetzt bloß, weil ich dir das eben gerade vorgegeben habe. Was ist denn los mit dir?
3: Nein, ich meine, ich weiß nicht. Ich war ehrlich gesagt ein bisschen abgelenkt. Ich habe den Film gar nicht verfolgt. Mein Kopf war die ganze Zeit. Ja.
2: Aber was, wenn das der Auslöser für einen größeren Streit ist? Was, wenn...
4: Sebastian, es ist jedes Mal dasselbe.
2: Es eskaliert.
5: Bei Gott mir, warum machst du aus jeder Kleinigkeit immer einen Streit? Das kann doch nicht dein fucking Ernst sein.
4: Weil es nicht erlaubt ist, dass du auch einmal bei der Sache bist? Eine Nacht? Du konntest nicht einmal für deinen Film dein Handy weglegen. Nicht einmal für 2 verdammte Stunden.
2: Okay, sehr viel besser. Aber Menschen sind ja meistens nicht grundlos nervös. Was könnte also sein Motiv sein? Was, wenn er vorhatte, ihr einen Antrag zu machen? Okay, aber was, wenn diese ganzen Emotionen zu viel für ihn sind? Was, wenn er einfach ohnmächtig wird? Okay, und... was, wenn er tot ist? Okay, nein. Das ist zu viel. Aber was, wenn?

0: Also, ich hoffe, das ist Motivation für euch, noch Filme zu drehen oder die einzureichen, die ihr schon gedreht habt. Vielen Dank für deine Moderation, Pauline. Und ich bedanke mich auch nochmal für unsere Förderer für das Land Sachsen-Anhalt mit dem Projekt Wir sind das Land und beim Fonds Soziokultur, die dieses Projekt kreuzweise 2026 erst ermöglicht haben. Vielen Dank an unsere Kooperationspartnerin Artikel 1, den Kinder- und Jugendring und die Landesvereinigung Kulturelle Kinder- und Jugendbildung in Sachsen-Anhalt und vielen Dank an das Studiokino hier. Pauline sagt euch jetzt, wie es weitergeht.
1: Ja, jetzt auch vielen, vielen Dank an euch, dass ihr hier das so toll mit uns gemacht habt.

großen Applaus einmal für euch als Publikum. Sehr schön. Vielen, vielen Dank an die Technik auch nochmal. Danke. Und ihr habt es jetzt geschafft. Wir sind hier drin fertig und ihr könnt jetzt gleich rausgehen, euch ein Getränk holen, rausgehen, miteinander ins Gespräch kommen. Und wenn ihr Lust habt, dann sehen wir uns 15 Minuten später, also nach 15 Minuten Pause, draußen im Innenhof nochmal für ein kleines Format, das sich Fishbowl nennt. Vielleicht kennt es der eine oder andere und da kommen wir vielleicht auch nochmal ins Gespräch. So wie ihr auch Lust habt. Das ist hier ja natürlich vor allem für euch und für uns und da es geht darum, ins Gespräch zu kommen. Vielen, vielen Dank für heute. Geht wählen und schönen Abend. Bis gleich.

Nächste Haltestelle: Fischmarkt, Rathaus, Touristinformation. Next stop: Town Hall.

Herzlich willkommen zur August-Ausgabe von Haltestelle, dem Straßenbahn-Magazin. Und wir sind heute unter anderem zu Gast in der Blumenstadt Erfurt, wo die neuen Niedervorwagen des Typs Tramlink Anfang Juli den Liniendienst aufgenommen haben. Dazu später gleich mehr. Zuvor zu unserem ersten Thema und dafür geht es zunächst nach Liberec. Bei der dortigen Straßenbahn wurde die Überlandstraßenbahnlinie 11 nach Jablonec am 18. Juli das letzte Mal meterspurig befahren. Anschließend begann der Umbau auf Normalspur. Dafür ist die Straßenbahnstrecke in den nächsten Jahren vollständig gesperrt. Im Vorfeld des letzten Betriebstages gab es bereits zahlreiche Abschiedsfahrten und privat organisierte Sonderfahrten. Und bei einer von ihnen waren wir am 3. Juli mit der Kamera dabei und zum Einsatz kamen unter anderem der ehemalige Jenaer Fahrschultriebwagen 145 und der Tatra T3-8106. Das Liberitzer Tramnetz ist seit Jahrzehnten für seine zwei verschiedenen Spurweiten bekannt. Hier wurden die letzten meterspurigen Linien Tschechiens vorwiegend mit Tatras betrieben. Darunter einige, die aus dem tschechischen Olmütz übernommen wurden. Aktuell werden hier auch GT6M-Niederflurwagen aus dem deutschen Zwickau mit neuer Antriebstechnik versehen. Seit 2016 ist auch der ex-Jenaer Fahrschulwagen 145 in Liberec zu Hause, wo er bisher auf Meterspur als Museumswagen eingesetzt wurde. Als Fahrschulwagen erfreute sich der Wagen in Jena großer Beliebtheit. So kannte man ihn und seine zwei Beiwagen lange Zeit in der Saalestadt.

2016 kam der Triebwagen 145 und Beiwagen 197 an die Neiße. Nach Entfernung der Fahrschuleinrichtungen kommt seither der Triebwagen regelmäßig zum Einsatz. Mit ihm befahren wir nun die Überlandstrecke nach Jablonec, die aktuell auf Regelspur umgebaut wird. Um dorthin zu gelangen, musste der Triebwagen wegen Bauarbeiten ab der DEHO-Zufahrt Rybníček rückwärts bis zur Innenstadtschleife Fignorova fahren.

Der erste Fotohalt befand sich an der Pivovarska. Obwohl Gleise und Straßen erst vor wenigen Jahren nicht nur hier erneuert wurden, muss nun noch einmal aufgrund der Umspurung alles aufgerissen werden.

Weiter geht die Fahrt durch das Neißetal mit dem Gotha-Wagen des Typs T264. Nahe dem unteren Bahnhof von Jablonec befindet sich die Ausweiche Brandl. Hier erkennt man, dass dieser Abschnitt schon für Regelspurgleise mit Y-Stahlschwellen vorbereitet war. In Jablonec endet die Überlandstrecke in einer Gleisschleife, welche ihr Aussehen erst 1989 so erhielt. Die Schleife ist mit einem Stumpfgleis und einer kleinen Wartungsgrube ausgestattet, da die Strecke immer mal wieder aufgrund verschiedenster Bauarbeiten im Inselbetrieb bedient wurde.

Ja, nach hinten.

Nachdem der Plankurs der Linie 11 die Endschleife erreicht hat, startet der Gotha-Triebwagen wieder in Richtung Liberec. Die Überlandstrecke bot stets landschaftlich reizvolle Fotomotive. Zwischen Brandl und Prosic vermittelte die Straßenbahnstrecke bisher den Charakter einer Waldbahn.

Triebwagen 145 fährt nun weiter bis nach Bratislavice Vidna. Dort endet normalerweise die Straßenbahnlinie 5. Triebwagen 145 rollt rückwärts durch die Schleife, um dann ein zweites Mal nach Jablonec zu fahren.

fahren wir mit dem Gotha-Wagen nochmals nach Jablanitz. Triebwagen 145 erhielt in Liberec seine ursprüngliche Bestuhlung zurück, zeigt ansonsten aber auch nach wie vor noch Details aus jener Zeit.

Nach einigen weiteren Fotohalten, unter anderem an der einstigen Textilana und im Stadtzentrum, erreicht der Güterwagen wieder das Straßenbahndepot. Nun steigen wir um in den Tatra T3M 8106 aus Prag. Der aus Prag stammende Wagen wurde 1981 mit einer Thyristorsteuerung des Typs TV1 versehen. 1993 war der Triebwagen eine Zeit lang zu Testzwecken in Liberec. Ende 2012 wurde er als Museumswagen aus Prag übernommen, um an diese Testfahrten zu erinnern. Auch mit diesem Triebwagen befahren wir ausgehend von der Fignaurava die Überlandstrecke.

Dieser T3 wird künftig wieder auf Normalspurdrehgestellen verkehren. In den zurückliegenden Jahrzehnten wurden die Tatras immer je nach Bedarf umgespurt. So konnte man viele der Wagen auf zwei verschiedenen Spurweiten erleben.

0: Um den Linienverkehr nicht zu behindern, rollt auch er auf das Stumpfgleis. Um die Signale der eingleisigen Strecke nicht auszulösen, geschieht dies mit abgezogenem Bügel, da die Signale per Bügelkontakt geschaltet werden.
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0: Höhenmotive der Strecke auf Meterspur. Der Umbau der Trasse hat bereits begonnen. Zum Jahresende soll zumindest der Abschnitt von Liberec bis Vratislavice-Vyjma wieder ans Netz gehen.
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Am 18. Juli endete der meterspurige Verkehr auf der Überlandlinie 11. In knapp 2 Jahren soll sie wieder komplett befahrbar sein. Dann wird man auch wieder mit Triebwagen 8106, allerdings auf Normalspurgleisen, über Land fahren können.

0: In Erfurt nahmen am 1. Juli die neuen Fahrzeuge des Typs Tramlink den Linienverkehr auf. Insgesamt 14 Fahrzeuge erhalten die Erfurter Verkehrsbetriebe derzeitig. 3 Fahrzeuge sind derzeitig für den Linienverkehr bereits zugelassen, 4 Wagen zurzeit ausgeliefert. Und die neuen Tramlink-Niederflurwagen stellen wir Ihnen im folgenden Beitrag ausführlich vor.
1: Das heutige Erfurter Straßenbahnnetz besteht aus 6 Straßenbahnlinien, auf denen vorwiegend die Niederflurwagen der Bauart Combino als 3- und 5-teilige Fahrzeuge verkehren.

Darüber hinaus werden 4 Zweirichtungswagen und 12 Einrichtungswagen der Baureihe MGT 6D eingesetzt, welche in den kommenden Jahren zur Ablösung anstehen.

Fast 45 Jahre lang prägten die Tatras der Baureihe KTVD das Erfurter Stadtbild. Nur noch drei Triebwagen werden zu Stadtrundfahrtzwecken eingesetzt.

Wieder ging ist die neueste Niederflurwagen-Generation in Erfurt und seit Anfang Juli auf der Linie 2 im Fahrgasteinsatz. Der Tramlink 2021 von Stadler.

Insgesamt 14 dieser Multigelenkwagen erhält Erfurt derzeitig. Zudem gibt es eine Option auf bis zu weitere 10 Fahrzeuge.

Mit einer Länge von rund 42,5 Metern sind diese siebenteiligen Wagen die bislang größten Straßenbahnen, die nach Erfurt geliefert wurden.

schlichtes Design zeichnet den Fahrgastraum aus. Insgesamt gibt es 87 Sitzplätze und in den Mehrzweckbereichen insgesamt 15 Klappsitze. Die vollklimatisierten Fahrzeuge bieten Platz für bis zu 248 Fahrgäste. Teilweise sind die Sitzplätze breiter ausgeführt, wodurch hier die Durchgänge dazwischen recht schmal sind. Auch im Heckbereich dieser Einrichtungsbahnen sind 3 Sitze verbaut. Die neuen Straßenbahnen besitzen mehrere Kinderwagenbereiche sowie 2 große Rollstuhlbereiche. Auch für stehende Fahrgäste bieten die Bahnen ausreichend Haltemöglichkeiten, auch dank der altbewährten Halteschlaufen. 6 zweiseitige Informationsmonitore, über welche auch die Linie und Haltestellen angezeigt werden, stehen den Fahrgästen zur Verfügung. Jede der neuen Tramlinks kostet rund 4 Millionen Euro.

Die Erfurter Tramlinks haben eine Fahrzeugbreite von 2,3 Metern und sind 3,61 Meter hoch. Die achtachsigen Triebwagen besitzen 5 Doppeltüren sowie 2 Einfachtüren. Durch farbige LED-Bänder an und über den Türen kann jederzeit deren Zustand optisch dargestellt werden. Alle neuen Fahrzeuge sind zudem mit bordeigenem WLAN ausgestattet.

Die 850 PS starken Bahnen mit 100 kW Motorleistung sind für bis zu 70 km/h ausgelegt, werden in Erfurt jedoch auf 63 km/h gedrosselt.

Die ergonomischen Fahrerarbeitsplätze bieten ausreichend Platz. Die Fahrerkabinen sind ebenso klimatisiert und verfügen über elektrisch verstellbare Sonnenschutzrollos und einen Leerfahrerplatz sowie ein kombiniertes Heiz- und Kühlfach. Einzelne Funktionen wie die Taster für Warnglocke und Schienenbremse sind in der rechten Armlehne verbaut. Der Fahrersitz ist zudem drehbar.

Die Fahrzeuge sind mit klassischen Außenspiegeln und im hinteren Bereich mit Außenkameras ausgestattet. Innen wie außen sind die neuen Bahnen mit modernster LED-Beleuchtung ausgestattet. Sie verfügen zudem über insgesamt 8 große LED-Zielanzeigen. Durch die Corona-Pandemie verzögerte sich die Inbetriebnahme der neuen Tramlinks um gut ein halbes Jahr.

Nach ausgiebigen Test- und Schulungsfahrten kommt Triebwagen 801 seit Anfang Juli im Liniendienst auf der Buga-Linie 2 zum Einsatz. Am 22. Juli, unserem Drehtag, hatte schließlich Triebwagen 803 seinen allerersten Einsatztag. Die fassungsstarken Tramlinks werden zunächst nur auf der Linie 2 eingesetzt, welche vom Park-and-Ride-Platz Messe entlang der Buga-Standorte zum Wiesenhügel fährt. Bis zum November diesen Jahres sollen alle 14 Bahnen dieses Typs an Erfurt ausgeliefert sein.

0: Die Gothaer Straßenbahn übernahm vor knapp 3 Jahren insgesamt 6 Fahrzeuge aus dem schweizerischen Basel. Lange hat es gedauert, bis die Fahrzeuge an die deutschen Vorschriften angepasst werden konnten. Das erste Fahrzeug ist mittlerweile fertiggestellt und dient zurzeit noch für Schulungsfahrten. Außerdem werden mit ihm noch Bremsprobefahrten unternommen. Und wir waren bei einer Probefahrt mit der Kamera dabei, und zwar auf dem Gesamtnetz der Gothaer Straßenbahn und Thüringer Waldbahn.
1: Seit Jahren wird die Gothaer Straßenbahn ausschließlich mit Tatra KT4D und mit ehemals Mannheimer Düwag-Triebwagen bedient. Zum Einsatz gelangen dabei auch noch insgesamt 3 Tatras mit klassischer PCC-Steuerung, wie hier die ehemals Erfurter Triebwagen 308 und 307.

Der Gotha Triebwagen 304 bekam bei seiner letzten Hauptuntersuchung eine historische Lackierungsvariante in Elfenbein mit roter Bauchbinde. Diese Lackierungsvariante war Ende der 80er Jahre auch bei dem Gotha KT4D zu sehen.

Einblick in den Betriebshof der Gothaer Straßenbahn und Thüringer Waldbahn. Hier die beiden historischen Triebwagen 39 aus dem Baujahr 1955 und Triebwagen 47 aus dem Baujahr 1963. Der Triebwagen 47 erhielt in der jüngsten Vergangenheit eine gründliche Aufarbeitung. Der Triebwagen ist der letzte gebaute Zweirichtungstriebwagen des Waggonbau Gotha. Corona-bedingt waren Sonderfahrten lange Zeit nicht möglich. Nun können die historischen Fahrzeuge aber wieder für private Fahrten gemietet werden.

Um das Niederflurangebot weiter auszubauen, wurden vor fast 3 Jahren insgesamt 6 Triebwagen aus dem schweizerischen Basel übernommen, die dort bei der Überlandtram Basel Landtransport eingesetzt waren. Weitgehend fertiggestellt wurde nun auch der erste ehemals Schweizer Gelenkwagen. Zahlreiche Anpassungen an die deutschen Vorschriften waren notwendig.

Triebwagen 222 rollt hier neben die noch nicht umgebauten Wagen. Gut sind hier die äußerlichen Unterschiede erkennbar. Neben den neuen Frontscheinwerfern erhielt der Triebwagen auch einen Stemmanstromabnehmer. Auch das Türsystem dieser Triebwagen wurde angepasst. Hier wurde eine optische und akustische Türschließung installiert, sowie eine Fahrgast-C-Einrichtung installiert. Alle Türen sind mit Stufentastern ausgestattet, die bei Betreten die Türen öffnen. Neben neuer Außenbeleuchtung mussten an der ersten und letzten Türe die Einstiegstritte vergrößert werden, um den Spalt zwischen Bahnsteig und Tram auf maximal 25 cm zu verringern. Dazu erhielt der Wagen an der vierten Tür eine Außenkamera. Fahren wir mit dem ehemals Schweizer Wagen hinaus auf die Strecken der Gotha Straßenbahn und Thüringer Waldbahn. Auch viele elektrische Komponenten wurden umgebaut. So erhielt der Wagen ein vollkommen neues Bordnetz. Die SIFA aus Schweizer Bauart wurde durch eine deutsche getauscht, die auch auf die Druckluftbremse des Wagens wirkt. Im Fahrerplatz musste eine Kasse installiert werden. Die Wagen mit der Typenbezeichnung BE4-8 haben 59 Sitz- und 122 Stehplätze. Darüber hinaus sind diese nun mit bordeigenem WLAN ausgestattet. Triebwagen 222 wurde 1979 bei Schindler gebaut. Die elektrische Ausrüstung stammt von Siemens. Die Steuerung ist die bewährte SIMATIC. 1995 erhielt der einstige sechsachsige Triebwagen ein Niederflurmittelteil und wurde so zum Achtachser.

Vom Gotha Hauptbahnhof aus geht es den Nelkenberg hinauf nach Gotha Ost. Im Bereich des Nelkenberges sollen noch abschließende Bremsproben stattfinden, bevor der Triebwagen die endgültige Zulassung für den Fahrgastbetrieb bekommt.

Hauptproblem für die lange Umbauzeit des ersten Ehemann-Schweizer Wagens waren die Zulassungen. In der Schweiz wird nicht direkt zwischen Eisenbahn- und Straßenbahnfahrzeugen unterschieden. So kamen die Wagen nach Eisenbahnbetriebsordnung zunächst nach Deutschland. Als solche wurden sie hier auch zunächst zugelassen. Um nach BO-Strapp zugelassen zu werden, waren viele Anpassungen nötig. Jede der Veränderungen bzw. Umbauten musste einzeln abgenommen werden. Das machte alles sehr zeitintensiv. Die Umbauten der anderen 5 Wagen geht nun aber deutlich zügiger. Dennoch war die Beschaffung und der Umbau für die Gothaer Straßenbahn deutlich günstiger als der Kauf komplett neuer Niederflurwagen.

Hinaus geht es mit dem Schweizer Wagen nun auf die Überlandstrecke nach Waltershausen und nach Bad Tabarz. Auch in der Schweiz war diese Fahrzeugbaureihe im Überlandverkehr in und um Basel eingesetzt. Entsprechend hoch ist die Sitzplatzanzahl der Fahrzeuge. In Spitzen schaffen die Triebwagen mehr als 80 km/h. Am Kilometer 11 Zugkreuzung mit einem ehemals Mannheimer Düwag

Treffen aller drei aktuellen Fahrzeuggenerationen im Bereich des Gleisdreieckes Waltershausen. Der Abschnitt in Waltershausen wird im Regelbetrieb von einem Zweirichtungs-KT4 als Linie 6 bedient. Die vielen Kurven im Ortskern von Waltershausen bereiten dem Schweizer BE 4-8 als Drehgestellfahrzeuge keine Probleme.

Eine weitere Endstelle der Thüringer Waldbahn ist im Kurort Bad Tabarz. Neben den KT4 werden die ehemals Schweizer Wagen hier künftig häufiger anzutreffen sein.

Hier wird die Auslösung der SIFA an den Fahrzeugen demonstriert, welche die Wagen im Notfall zum Stehen bringt. Eines der reizvollen Fotomotive der Thüringer Waldbahn ist die Ausweiche Marienglashöhle. Nach vielen Unwetterereignissen der letzten Jahre hat sich hier der Baumbestand neben der Strecke etwas erholt. Zugkreuzung mit dem als Sonderwagen eingesetzten Gotha-Triebwagen 47 aus dem Baujahr 1963.

0: Noch im Sommer soll der erste Schweizer Wagen den Liniendienst aufnehmen. Unser Fazit: Die Schweizer Wagen wirken zunächst ungewohnt. Doch mit ihrer neuen Ausstattung und dem angenehmen Fahrverhalten werden die Wagen in Gotha viel Zuspruch finden. Eine Mitfahrt ist durchaus eine interessante Erfahrung.
1: Ja, an dieser Stelle nochmal ein herzliches Dankeschön an die Kollegen der Gotha Straßenbahn und Thüringer Waldbahn, die uns diese einmalige Probefahrt mit dem ehemals Schweizer Wagen ermöglicht haben. Ja, in der nächsten Ausgabe von Haltestelle, dem Straßenbahnmagazin, reisen wir in den hohen Norden und zwar nach Schweden zum dortigen Straßenbahnmuseum von Malmköping. Jetzt gibt es noch Aufnahmen vom Hannoveraner Triebwagen 181, der im Hannoverschen Straßenbahnmuseum in Wemingen seine Runden dreht. Und zwar von dessen Fahrschalter kommen die letzten Aufnahmen für heute. Die nächste Ausgabe von Haltestelle gibt es dann in der zweiten Septemberhälfte. Bis dahin, machen Sie es gut.

0: Scheiße wieder raus. Ja. Habt ihr gesehen, wie das gefunkt hat?
1: Falsch.

0: aber auch
1: gib
0: nicht
1: mir
0: richtig.
1: Mal bitte der Nutella.
2: Ist jetzt ein bisschen. Wir sind ziemlich weit vom Thema abgedriftet.
0: Was für ein Thema?
2: Wir waren gerade beim Folgen, beim Vorstellen der Folgenthemen und wir kamen jetzt auf solche Fragen.
0: Ja, egal. Das ist die erste Folge, wir können so ein bisschen quatschen. Und nächste Folge haben wir.
3: Steuert, also man sagt links, rechts und so, ne? Mhm. Das haben wir jetzt gehört, zum einen beim Teletubbies, aber halt auch beim Superball. Es gab einen anderen Sender, der war zu dem Zeitpunkt super innovativ, der heute weit weg von Innovation ist. Heute heißt der Sender Kabel 1, früher hieß der Sender Kabelkanal. Und der Kabelkanal war, bevor wir in Deutschland...

0: Lädt dein Lieblings-YouTube-Channel nicht, weil deine Oma den ARD-Krimi in 8K streamt?
1: Aber leider noch nicht feststellen.
2: So, und deshalb ist a Quadrat plus b Quadrat immer c Quadrat. A, B, C. Damit berechnet man die Schenkel des Dreiecks. Und
0: deine Lehrer können dir alles beibringen, nur nicht den Umgang mit Technik.
2: Geht jetzt nicht, oder was? Kreisteil jedes
3: Genau so, das war's. Ja, ja, genau. Genau. Ja.
0: Du hast die ganze Nacht auf Streife geschaut.
4: Ja, was soll denn das hier?
0: Und jetzt ist deine linke Gehirnhälfte abgestürzt. Du hast das Gefühl, dass die Gesellschaft in der Evolution den Rückwärtsgang eingelegt hat. Dein Lüfter ist lauter als ein startender Airbus A380.
5: Neun von zehn Ärztinnen empfehlen die Jugendredaktion. Bei einer Anwendung pro Woche, donnerstags von 16 bis 18 Uhr, entfaltet sie ihren perfekten Wirkungsgrad.
0: Wir meinten natürlich montags. Zu Risiken und anderen dummen Fragen fressen Sie die Packungsbeilage und schlagen Sie. Und schaut auf okmq.de.

0: Herzlich willkommen zum diesjährigen Kurz und Gut im Kurzfilmwettbewerb.
1: Herzlich willkommen zu Kurz und Gut.
0: Schön, dass ihr alle da seid. Wir freuen uns, dass ihr alle hier im OK euch eingefunden habt.
2: Ich bin Mila und ich mache die Moderation dieses Jahr bei Kurz und Gut. Wir sind gerade dabei, unsere Moderationstexte zu schreiben und ein bisschen Zeitdruck haben wir, aber ich denke, wir schaffen das. Ich hoffe, die Stimmung wird so gemütlich sein und dass man einfach einen schönen Abend zusammen hat.
3: Wir haben heute den Tag über alles überleitet. Es hat sich herausgestellt, dass du noch sehr viel machen musst. Aber es hat sich sehr gelohnt. Und die Sendung selber und die Veranstaltung selbst war dann extrem entspannt. Es hat alles funktioniert.

0: Illusionsstammtisch habe ich also mit der Kamera 1, das ist die Hauptkamera, gefilmt. Also mit 93 Jahren bin ich der Älteste hier.
1: Ich engagiere mich hier, weil mir das gefällt und weil man eine relativ große Freiheit hat in der Themenauswahl.
2: Also wir sind eine tolle Truppe, wie man so schön sagt. Wir ergänzen uns wunderbar. Jeder bringt Ideen mit und jeder lebt auch von den Ideen des anderen.
1: Mir gefällt eigentlich das Klima hier eigentlich ganz gut.
2: Wir kommen aus den verschiedensten Berufen. Und wir haben nur einen dabei, der hat mal für das Fernsehen der DDR gearbeitet. Und es ist erstaunlich, wie die einzelnen Berufe sozusagen hier aufeinandertreffen und sich in einer gemeinsamen Arbeit finden. Also ich bin durchaus der Meinung, das ist der Antrieb für mich, dass ich hier arbeite, mitarbeite. Wir sind ein Kollektiv, glaube ich, das nicht ein zweites Mal hier in der Gegend zu finden ist.

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0: Puh, ihr seid noch nicht zerlaufen.
1: Damit das so bleibt, haben wir in dieser Ausgabe noch einmal 8 coole Filme für euch.
0: Die queere Sommer ist noch nicht zu Ende.
1: Also schnappt euch einen Cocktail, macht euch im Pool bequem und auf geht's.

0: Schaut man den Trailer zu Bis ans Ende der Nacht, bekommt man harte Tatort-Vibes. Eine deutsche Produktion im Kriminal-Thriller-Genre mit korrupten Cops und Drogenkartellen. Das kann was werden. Vor allen Dingen befürchtet man überkonstruierte Handlungsmomente und schlechte Boomer-Gags. Doch dann überrascht Bis ans Ende der Nacht. Nicht zuletzt durch die Transrolle Leni. Leni kommt bereits nach einem Jahr Haft wegen Drogenhandels aus dem Gefängnis frei. Die Haftverkürzung ergibt sich durch einen Deal. Sie hilft den Ermittlungsbehörden, an den Betreiber einer Drogenversandwebsite heranzukommen. Was sie nicht weiß, die Kripo beabsichtigt gar nicht, den Deal einzuhalten. Die bürokratischen Hürden sind zu hoch und entscheiden müsste sowieso eine andere Stelle. Dazu bekommt sie ausgerechnet ihren Ex-Freund Robert als verdeckten Ermittler an die Seite gestellt. Sie sollen ein Leben in Beziehung faken und so das Vertrauen des Drogenbosses, Victor Art, gewinnen. Auf diese Beziehung haben beide keinen Bock. Aber während Leni versucht, gute Miene zum bösen Spiel zu machen und dem Ganzen vielleicht sogar eine richtige Chance zu geben, nutzt Robert seine Machtstellung aus und verhält sich sehr toxisch. Man sieht, die Vergangenheit macht ihnen beiden zu schaffen. Aber es lodern in beiden noch Gefühle füreinander. Und dieser bereits explosive Cocktail wird auf die kriminelle Drogenwelt losgelassen. Dass das nicht gut gehen kann, befürchtet sogar Robert. Sucht die Schuld aber ausschließlich bei Leni. Und wir lernen, er ist das eigentliche Problem. Über den Verlauf des Films ist spannend zu beobachten, wie sich Loyalitäten ändern. Die schauspielerischen Leistungen tragen stark zur Authentizität bei. Gerade Leni-Darstellerin Thea Ehre schafft es, das Trans-Thema wunderbar herüberzubringen. Und auch das Drehbuch geht sehr behutsam und fair damit um. Nicht zuletzt steht eine Trans-Drehbuchberatung in den Credits und die macht sich bezahlt. Es werden echte Herausforderungen aufgezeigt und mit Antagonist Robert schonungslos auf den Tisch geknallt, dass nicht Transmenschen das Problem sind, sondern unsensible, verständnislose Typen in ihrem Umfeld. Leni wird dadurch zu einer sehr starken Figur, mit der man sich identifizieren kann und die, besser noch, sogar Kraft und Support vermittelt. Doch auch die schauspielerische Leistung von Robert-Darsteller Timuçin Ziegler darf nicht ungewöhnlich bleiben. Er bringt das toxische Arschloch, das selbst innerlich voll zerrissen ist, fabelhaft rüber. Hingegen schwächelt Drogenboss-Darsteller Michael Sideris etwas. Aber vielleicht steht er einfach nur im schauspielerischen Schatten von Joanna Jakob, die Victors verzweifelte Frau Nick sehr stark verkörpert. Diese Beziehungskrise schafft sie so überwältigend herüberzubringen, dass echtes Gefühlskino bei den Zuschauenden ankommt. Im Duo mit Leni definiert sie eine sehr wichtige feministische Note und macht den Film dadurch weiter wertvoll. Die Handlung fängt die Zuschauenden definitiv ein, wird zum Ende hin allerdings etwas chaotisch. Die sorgsam aufgebaute Spannung wird auf dem Höhepunkt zu klischeevoll entladen und das wirkt sehr konstruiert, wenn überhaupt nachvollziehbar wird, was da eigentlich passiert und warum. Dafür ist das Ende wieder stark, in dem Leni noch einmal frontal in die Kamera schauen darf und damit einen sehr positiven Abschluss setzt. Die Filmmusik hat sich übrigens auf alten Schlager eingeschossen, quasi aus der Zeit, als Schlager noch Niveau hatte. Das kann man mögen, spricht vielleicht aber nicht alle an. Der Film selbst ist hingegen eine Empfehlung.
1: Moment, da bewegt sich was.
2: Du bist nicht draußen. Deine Zelle ist nur ein bisschen größer. Kapiert?
3: Robert.
2: Ich kann Ihnen Art ausliefern.

0: Wo warst du denn die letzten, was, 2, 3 Jahre?
1: 2 Jahre. Ich war auf Bali.
0: Ehrlich? Du warst damals so plötzlich verschwunden.

0: Das muss doch Liebe sein, oder?
1: Wovon redest du?
2: Was habt ihr gemacht?
3: Ich hab niemanden. Niemanden. Ich hab nur dich.

Der Film Below Her Mouth aus dem Jahr 2016 ist ein romantisches Drama, das von einer unerwarteten Liebe zwischen zwei Frauen erzählt. Die Geschichte handelt von Dallas und Jasmine. Dallas arbeitet als Dachdeckerin mit eigenem Betrieb und lebt ein freies und unabhängiges Leben. Jasmine ist erfolgreiche Modejournalistin und steht kurz davor zu heiraten. Als die beiden Frauen sich zufällig kennenlernen, entsteht eine starke Verbindung zwischen ihnen. Obwohl Jasmine eigentlich ein anderes Leben geplant hat, beginnt sie, ihre Gefühle und ihre Entscheidungen zu hinterfragen. Und auch Dallas erkennt, dass sie doch beziehungsfähig ist. Der Film konzentriert sich sehr stark auf die Beziehung zwischen Dallas und Jasmine. Im Fokus stehen die Gefühle, die Nähe und die Veränderungen der beiden Frauen. Man sieht, wie die Figuren mit ihren Wünschen, Ängsten und Entscheidungen umgehen. Dabei wird deutlich, dass Liebe eben manchmal plötzlich entsteht und das eigene Leben verändern kann. Die Schauspielerinnen entwickeln ihre Rollen wirklich überzeugend. Die Gefühle der beiden Hauptfiguren werden realistisch dargestellt, sodass man ihre Situation gut verstehen kann. Besonders die Unterschiede zwischen den beiden Charakteren machen die Geschichte interessant. Dallas wirkt selbstbewusst und mutig, während Jasmine eher vorsichtig ist und versucht herauszufinden, was sie wirklich möchte. Ein großer Pluspunkt des Films ist die Atmosphäre. Die Bilder sind schön aufgenommen und die ruhige Kameraführung passt gut zur emotionalen Geschichte. Viele Szenen wirken sehr persönlich und lassen den Zuschauer nah an den Figuren sein. Der Film nimmt sich viel Zeit, um die Beziehung zwischen Dallas und Jasmine zu zeigen. Allerdings bietet die Handlung nicht viel Überraschung und wenig Spannung. Selbst als die beiden in flagranti in der Badewanne von Jasmines Zukünftigem erwischt werden, bahnt sich das lange an und ist recht vorhersehbar. Dass jeder Zukünftige im Handlungsverlauf relativ unbedeutend bleibt, stört nicht. Es dreht sich alles um die Hauptbeziehung. Die ist allerdings hübsch anzusehen. Below Her Mouth ist ein emotionaler Film über Liebe, Gefühle und Selbstfindung. Er zeigt eine nicht ganz gewöhnliche Liebesgeschichte und beschäftigt sich mit der Frage, ob man immer nach den Erwartungen anderer leben sollte. Der Film überzeugt vor allem durch gute Schauspielerinnen und die intensive Darstellung der Beziehung. Trotz kleiner Schwächen ist der Film durchaus sehenswert.

0: Gar nicht. Kann ich in der Hinsicht was für dich tun?
1: Ich bin im Hotel angekommen.
2: Ich will in einem Garten heiraten. In der alten Mühle.
1: Ruf die Hochzeitsplanerin an.
3: Hast dich gestern Abend nicht verabschiedet? Du musst mich dann auch nicht nochmal sehen.
4: Auf einen Drink.

0: eine Stelle an dir. Ich habe sowas noch nie zuvor gemacht. Es ist aus, Dallas.
1: Warum warst du mit mir nie so?
2: Frau aus Freiheit ist ein eindrucksvolles Drama über die Suche nach der eigenen Identität und den schwierigen Weg, frei und ehrlich leben zu können. Der Film erzählt die über Jahrzehnte angelegte Geschichte von Aniela Vesoui, die viele Jahre in einer Rolle lebt, die nicht ihrem eigenen Empfinden entspricht. Im Mittelpunkt steht nicht nur ihre persönliche Entwicklung, sondern auch der Kampf gegen gesellschaftliche Erwartungen und Vorurteile. Aus queerer Perspektive ist Frau aus Freiheit besonders bedeutend, weil der Film ein Thema behandelt, das viele queere Menschen kennen. Die Suche nach dem eigenen Ich und den Wunsch, von anderen Menschen akzeptiert zu werden. Der Film zeigt, dass Identität nichts ist, was andere bestimmen können. Er macht deutlich, wie wichtig es ist, die eigene Wahrheit leben zu dürfen, auch wenn dieser Weg schwierig sein kann. Besonders stark ist die Darstellung der Hauptfigur. Anielas Gefühle werden sehr ehrlich und nah gezeigt. Der Film erzählt nicht nur von Schmerz und Ausgrenzung, sondern auch von Hoffnung, Stärke und dem Mut, Veränderungen anzunehmen. Dadurch wird die Geschichte nicht zu einer reinen Leidensgeschichte, sondern zu einer Erzählung über Selbstbestimmung und persönliche Freiheit. Die ruhige Erzählweise gibt der Hauptfigur viel Raum. Der Film nimmt sich Zeit, ihre Gedanken und Erfahrungen zu zeigen. Dadurch entsteht eine besondere Nähe zwischen Zuschauenden und der Figur. Die SchauspielerInnen, die Aniela über die Jahre spielen, überzeugen mit einer sensiblen Darstellung und machen die emotionalen Momente glaubwürdig und erlebbar. Herausragend ist, dass der Film nicht nur eine einzelne Lebensgeschichte erzählt, sondern auch Fragen über Gesellschaft und Akzeptanz stellt. Er zeigt, wie wichtig Unterstützung und Verständnis für Menschen sind, die nicht in traditionelle Vorstellungen passen, vor allem in konservativen Gesellschaften. Gerade deshalb wirkt die Geschichte auch über die einzelne Figur hinaus. Und auch wenn einige Nebenfiguren mehr Tiefe hätten bekommen können, bleibt die zentrale Botschaft des Films stark. Frau aus Freiheit ist eine berührende und wichtige queere Filmgeschichte über Identität, Freiheit und den Mut, sich selbst anzunehmen. Der Film erinnert daran, dass ein authentisches Leben manchmal mit Herausforderungen verbunden ist, aber auch die Möglichkeit bietet, wirklich glücklich zu werden. Dieser Film ist wirklich beeindruckend und ein Plädoyer an Menschlichkeit und Mut.

Das Drama Wirt und Nam lässt einigen Spielraum für Interpretationen. Keine Zweifel bleiben allerdings über den Spielort und die Namen der Hauptfiguren. Die beiden jungen Männer sind um die 25, ein Paar, und träumen von einem besseren Leben. Anlass dazu haben sie genug. Für nicht viel Geld arbeiten sie in einem Kohlebergwerk und leben in bescheidenen Verhältnissen. Eine Tante von Nam hat sich

0: unterdessen ein etwas besseres Leben aufbauen können, da ihr Sohn ausgewandert ist und ihr Geld zukommen lässt. Dabei klingt ausgewandert leichter als es ist. Der Ausweg aus dem Land führt in der Regel über Schlepper, also Menschenschmuggler, und ist gefährlich. Dennoch lässt Nam der Gedanke an ein besseres Leben nicht los. Auch seine Mutter, Hua, treibt etwas um. Ihr Ehemann und Nams Vater scheint im Vietnamkrieg umgekommen zu sein. Ein offizieller Todesbeweis fehlt bisher und so macht sich Hua mit ihrem Sohn, seinem Freund und einem Onkel auf die Suche in den Süden des Landes. Nam lässt sich von dem Gedanken über seinen Vater anstecken und fragt sich selbst, wie er gewesen ist, ob er ihn wiedererkennen würde und wie er gestorben sein mag. Nach der Reise beginnt er, seine Ausreisepläne konkreter zu verfolgen. Sein Freund Viet bekommt dadurch Angst um ihre Beziehung und beschließt letztendlich, seinem Freund zu folgen und sich ebenfalls auf die gefährliche Reise einzulassen. Die Stimmung des Films bleibt über die gesamte Spiellänge sehr drückend. Oft entsteht ein Gefühl der Enge und der Gefahr. Generell scheint Viet und Nam einen sehr deutlichen Fokus auf die negativen Aspekte der Gesellschaft zu lenken. Armut, krankmachende Arbeit und Kriminalität in gleich mehrfacher Ausprägung. Denn neben Schleppern kommen auch Schamaninnen vor, die vorgeben, mit den Verstorbenen des Vietnamkriegs kommunizieren zu können und so für Geld den Sterbeort ausfindig machen zu können. Regisseur und Drehbuchautor Chuang Min-kui legt dabei einen besonderen Wert auf die Bildsprache. Eine Vielzahl der Szenen sind mit Absicht sehr dunkel gehalten. Andere fangen bewusst die Wildnis Vietnams ein, ungeschönt mit durcheinander wachsenden Pflanzen und Dreck auf dem Boden. An einer Stelle wird es sogar eklig. Dabei hat es sich Chuang Min-kui nicht nehmen lassen, in mehreren Momenten einen eigenen Humor in die Bildsprache einzubauen. Einmal gleich am Anfang, wenn dem Zuschauer vorgegaukelt wird, Nam und Viet legen unterm Nachthimmel zusammen, bis die Kamera langsam zurückfährt und man recht lange braucht, bis man begreift, wo sie sich tatsächlich befinden. So habe ich alles in allem den Eindruck, dass es Chuang Min-kui darauf anlegt, den Zuschauer ein wenig zu foltern. Und sein Heimatland ebenso. Dieses, Zitat, düstere, festgefahrene und negative wird als Grund angegeben, weswegen der Film in Vietnam keine Aufführungsgenehmigung erhielt. Ob auch die Homosexualität der Hauptcharaktere ein Grund war, wird nicht vermutet, da Vietnam diesbezüglich sehr liberal ist. Wenn Viet und Nam also einige interessante Aspekte hat und gerade in der Bildsprache einen interessanten Fokus setzt, muss ich allerdings zusammenfassen, dass der Film doch recht anstrengend anzuschauen ist. Die langsame Erzählweise trägt mit dazu bei. Lasst ihn lieber liegen, wenn ihr gerade etwas viel Gutstimmung braucht. Wenn euch das Künstlerische aber reizt, ist Viet und Nam eine klare Empfehlung. Er läuft am 28. Juli um 22.15 Uhr im RBB.
1: Mình ngẫm xem, có phải cuộc đời này chẳng qua chỉ là một trò đánh cược?
2: Hồi xưa là đã có mấy con rồi.
1: Con này chuẩn bị đi xong xuôi hết chưa?
3: Không có hộ chiếu làm sao anh đi được?
4: Đừng đi, ở lại đi con. Bố con, đáng lẽ mẹ nên nói ông ấy đừng đi. Tôi đi tìm ông ấy suốt bao năm nay. Con trai mình, nó sẽ 26 tuổi. Có nhiều chuyện tôi muốn nói ông nghe.
5: Ôi tình yêu,
4: chân ông ấy đang nằm đâu đó ở đây.
5: Tình yêu ấy, anh chẳng để.
6: Tôi cảm thấy có cái gì đó đằng kia.

Aus meiner Haut ist ein ungewöhnliches deutsches Drama, in dem ein Paar, gespielt von Jonas Dassler und Marla Emde, auf eine Insel fahren. Dort passieren merkwürdige Dinge. Und ehrlich gesagt, steigt man am besten ein, indem man nichts vorher weiß. Denn einer der stärksten Punkte des Films ist, dass er seine Prämisse angenehm langsam entfaltet und innerhalb

0: innerhalb der Handlung eine zweite Prämisse geschickt einfädelt. Genau genommen lässt sich der Film fast eine halbe Stunde Zeit, um Stimmung, Figuren und Beziehungen realistisch aufzubauen. Dabei ist auffällig, wie gut die deutsche Spießbürgerlichkeit eingefangen wird. Diese höfliche Oberfläche, das Weglächeln von Problemen, der Drang, erst mit Alkohol aus sich herauszukommen und die vielen unterdrückten Dinge, die trotzdem immer im Raum stehen. Gerade dadurch entsteht früh ein Unbehagen. Man weiß lange nicht genau, was hier eigentlich passiert, aber man spürt, dass etwas nicht stimmt. Und dies wird durch die Beziehung der Hauptfiguren nur noch mehr unterstrichen. Der Film zeigt sehr glaubwürdig, wie zwei Menschen nebeneinander existieren können, ohne wirklich miteinander zu kommunizieren. Innere Dämonen verschwinden eben nicht automatisch, nur weil man in einer Beziehung ist. Genau diese Nicht-Kommunikation, dieses Ausweichen und Verschweigen trägt viel zur Spannung bei. Ebenso hervorzuheben ist, dass Queerness in verschiedensten Formen komplett natürlich in der Welt des Films verstanden wird. Das gibt einen angenehmen progressiven Rahmen, der weder aufgezwungen noch überproportional wirkt. Queere Beziehungen sind einfach gleichgestellt zur heterosexuellen Beziehung. Genauso angenehm ist das Schauen des Films, denn handwerklich ist Aus meiner Haut sehr gelungen. Es gibt schöne Locations, starkes Setdesign und einige wirklich gute Bilder. Auch die Schnitte und Übergänge sind teilweise sehr clever gesetzt. Manche Bildkompositionen sind, wie die Musik, großartig. Besonders die Chorgesänge und mikrotonalen Klänge geben dem Film eine eigenartige Stimmung, die sehr gut zum inneren Fremdheitsgefühl der Figuren passt. Jedoch ist natürlich nicht alles perfekt. Im Film wurde ADR genutzt, um eine Figur einen Akzent in der Aussprache zu geben. Da dies aber bei keiner anderen Figur gemacht wurde, fällt es leider störend auf und reißt einen aus der Welt des Films. Sprachtraining für die Darstellerin wäre hierbei sicherlich die bessere Lösung gewesen. Auch die Auflösung am Ende ist kontrovers. Einerseits ergibt sie im Worldbuilding Sinn, andererseits war sie die ganze Zeit sichtbar und wurde trotzdem nicht genutzt. Dadurch kann sie je nach Blickwinkel entweder konsequent oder etwas frustrierend wirken. Trotzdem bleibt Aus meiner Haut mit 4,5 von 5 Sternen ein wirklich sehenswerter Film. Er erzählt realistisch von einer nicht kommunikativen Beziehung, von unterdrückten Wünschen und davon, dass tiefe Probleme nicht weggelächelt werden können. Dazu kommen starke Bilder, grandiose Musik, gutes Worldbuilding und eine Erzählweise, die dem Publikum mehr zutraut als viele andere Filme. Ein wirklich sehenswerter Streifen, der seine ungewöhnlichen Prämissen ruhig, clever und erstaunlich menschlich ausspielt.
1: Du bist der Mensch, der du bist, weil du den Körper hast, den du hast. Ist das schön, dass ihr da seid?
2: Leila, wo sind wir hier?
1: Das Paar Nummer 17. Das Paar Nummer 9.
3: Ihr wart schon mal hier? Wie war das?
4: Schwer zu beschreiben.
1: Ihr werdet in den nächsten 2 Wochen das Geschenk erleben, ein anderer Mensch zu sein.
5: Ich bin's, Leila.
3: Ich weiß nicht, wann ich mich das letzte Mal so gut gefühlt habe.
1: Klar, dass du ganz anders fühlst, anders denkst.
6: Bin ich der Einzige, der das hier schwer einordnen kann? Ich hasse alles an mir.
2: Wer bist du denn überhaupt nur? Was sind wir?
6: Glücklich.
2: Können wir nicht einfach nach Hause fahren?
3: Nein. Es ist dir scheißegal, wie ich mich fühle.
2: Ich will so bleiben. Filme.
3: Stell dir mal vor, wie verbunden so ein Paar sein muss, wenn beide wirklich verstehen, wie es dem anderen geht.

0: Fat Jokes ist ein deutscher Film von Fabian Stumm, der schon mit seiner ersten Szene sehr deutlich macht, dass er anders erzählt werden möchte. Ein extrem lang gehaltener Longshot zieht den Zuschauer direkt in die Welt des Films hinein und setzt den Ton für eine Geschichte, die weniger auf klassische Dramaturgie setzt, als auf Beobachtung, Alltag und kleine absurde Momente. Der Film begleitet seinen Protagonisten Josef durch eine bestimmte Phase seines Lebens. Es entsteht Stück für Stück ein Bild seines Alltags, seiner Beziehungen und seiner Umgebung. Diese Art des Worldbuildings funktioniert größtenteils auch ganz gut. Leider kann man das jedoch nicht so allgemein für den sehr eigenen Schnittstil sagen. Sad Jokes wirkt arthousey, aber eben auch sehr deutsch. Viele Szenen sind bewusst länger gehalten, was den Film aufwertet. Manche Übergänge fühlen sich allerdings sperrig und erzwungen an, was leider ein unrundes Gesamtbild ergibt. Andererseits kann der Film mit seiner subtilen Comedy glänzen, wenn man auf deutsche Comedy steht. Es gibt keine großen Pointen, sondern eher trockene, beiläufige Momente, in denen deutsche Klischees, soziale Unsicherheiten und kleine Probleme des Alltags witzig aufbereitet werden. Nur eine Szene war dabei so erzwungen, dass man sie auf zehnfacher Geschwindigkeit hätte abspielen können und kein bisschen Inhalt verpassen würde. Ganz anders sieht das allerdings in einer anderen Szene aus, in der der Film einen guten Meta-Kommentar auf die deutsche Medienlandschaft setzt. Ihr seht schon, der Film weiß nicht so richtig, wohin er will. Dazu trägt auch bei, dass fast alle Nebenfiguren einfach zu kurz kommen. Sie tauchen auf, haben kleine Momente, aber verschwinden wieder, ohne genug Raum zu bekommen, um wirklich hängen zu bleiben. Das größte Problem ist jedoch, dass Sad Jokes am Ende kaum eine spürbare Resolution anbietet. Natürlich muss ein Film nicht alles sauber abschließen. Gerade Arthouse darf etwas unbequem sein und offen bleiben. Hier entsteht aber weniger das Gefühl einer bewusst offenen Form, sondern eher die Frage, warum dieser Ausschnitt aus dem Leben von Josef gerade erzählenswert war. Man bekommt Einblick in seinen Alltag, aber nicht unbedingt einen Grund, warum dieser Einblick für einen selbst wichtig oder bereichernd sein sollte. So bleibt Sad Jokes ein Film mit starken formalen Ideen, schönen Longshots und teils guter subtiler Comedy, aber auch mit einer seltsamen Leere im Kern. Er ist handwerklich gut gemacht, aber hat keine Szenen, die für immer im Kopf bleiben. Deshalb fällt es auch so schwer, ihn wirklich zu empfehlen, weil man am Ende nicht genau weiß, was man aus ihm mitnehmen soll. Also hey, wer deutsches Arthouse-Kino mag, kann damit sicher etwas anfangen. Für alle anderen bleibt vermutlich eher die Frage, warum man ihn gesehen haben sollte.
1: Gut, also ich habe dein Buch gelesen.
2: Okay, super.
1: Ich dachte, es wird eine Komödie.
2: Absolut, ja.
1: Ich fand es überhaupt nicht lustig.
2: Nee?
1: Ich fand es wahnsinnig traurig.
3: Seit wann seid ihr auseinander, Marc und du?
2: 3 Jahre jetzt, glaube ich.
4: Ich habe gehört, du bist Vater geworden.
2: Also nicht, dass du das jetzt falsch verstehst. Ne? Ich habe mit meiner besten Freundin ein Kind und wir machen das zusammen und wohnen zusammen und teilen uns das.
5: Die haben mich entlassen.
2: Ach echt?
5: Ja!
2: Wieso das denn?
5: Ich schaff das nicht.
2: Sonja, du musst zurück in die Klinik und das weißt du auch.
5: Ich habe so Angst, dass es nicht besser wird.
6: So, what is the story of your film?
7: It's about a man who's afraid of large statues.
3: Und bei dir? Gibt's da jemand?
2: Bei mir? Nö.
6: So you need a statue?
7: Only a head.
6: A head?
7: Mm-hmm.
6: Big enough?

0: Chuck Chuck Baby ist ein Film, der sich mit einer erstaunlichen Leichtigkeit zwischen Melancholie und unbändiger Lebensfreude bewegt. Auf den ersten Blick wirkt die Geschichte von Frauen, die in einer Geflügelfabrik im kargen Nordwales schuften und gleichzeitig mit den Trümmern ihrer persönlichen Vergangenheit kämpfen, wie eine weitere Sozialtragödie aus dem britischen Kino. Doch der Film weigert sich konsequent, in Elendsporno oder Tristesse zu verfallen. Stattdessen ist er durchzogen von einer lebensbejahenden Energie, die sich immer wieder bahnbricht. In kleinen Blicken, in improvisiert wirkenden Gesprächen und vor allem in musikalischen Momenten, die wie Befreiungsschläge funktionieren. Gerade die Musical-anmutenden Szenen sind so richtig klasse. Im Mittelpunkt steht Helen, die ein sehr gleichförmiges, von Zwängen geprägtes Leben führt. Nachts schuftet sie in der Fabrik, tagsüber pflegt sie Gwen, die Mutter ihres Ex-Mannes. Trost findet sie in Musik und den Freundschaften auf Arbeit. Sie wohnt nach wie vor bei ihrem Ex-Mann, der mittlerweile mit einer anderen ein Kind hat. Bisweilen führt diese Konstellation zu tragikomischen Szenen. Dann taucht Helens Jugendliebe Joanne auf und rüttelt erneut heftige Emotionen in ihr wach, zumal sie direkt nebenan einzieht. Sie verbringen viel Zeit miteinander, aber beider unbewältigte Vergangenheiten belasten die aufkeimende Liebe. Als Gwen stirbt und Joanne mit Ausgrenzung durch die Nachbarschaft konfrontiert wird, entscheidet sich die gemeinsame Zukunft. Die unbändige Lebensfreude, die der Film zelebriert, kommt nie naiv daher. Sie entsteht gerade aus dem Bewusstsein darüber, wie schwer das Leben sein kann. Und für alle ProtagonistInnen auch ist. Die Figuren wissen um ihre Verletzungen, um ihre Vergangenheit, um ihre Ohnmacht. Aber sie entscheiden sich immer wieder für Verbundenheit, Humor und Zärtlichkeit. Dieser Widerspruch macht den Film besonders. Er romantisiert nichts, aber er weigert sich ebenso, die Hoffnung aufzugeben. Die Lebensfreude ist hier eine Rebellion, ein Festhalten am Menschlichen um jeden Preis inmitten einer oft unwirklichen Wirklichkeit. Gerade in diesen Zeiten ist Chuck Chuck Baby eine erfrischende Erinnerung daran, dass Lebensfreude nicht glatt, nicht perfekt und schon gar nicht selbstverständlich ist. Sie ist ein Akt des Widerstands und der Film feiert genau diesen Mut. Ein Must-See am 11. August um 22.15 Uhr im RBB Fernsehen.
1: Helen from the home, Joe. She was at school with us.
2: It's been 20-odd years. It's funny. What is? This is the first time we've ever talked.
3: Snoopians against the law.
4: You like her? You've been hiding away too long.
1: What is going on with those two?
2: Not a great believer in love.
5: You must have believed in it once upon a time.
6: Women like us, we live by the clock.
7: Spend every day serving someone.
8: Can't escape from what you are around here.
9: Nobody wants you!
2: I'm always going to be this girl. And you are always going to be desperate.
10: Yeah! I'm not being funny, but can someone grab that creepy doll? Yeah.
2: More than what they think we are.

0: Der Film 3 Kilometer bis zum Ende der Welt hat mich ein Stück weit an Fireworks aus unserer letzten Sendung erinnert. Es gibt viele Parallelen, insbesondere Homophobie und eine Zerreißprobe für eine Familie. Hier ist der 17-jährige Adi, der ungeoutete schwule Sohn im ländlichen Donaudelta Rumäniens. Er hat einen Touristen aus Bukarest kennengelernt und sich in diesen verliebt. Die zärtlichen Berührungen und Umarmungen in einer nächtlichen Gasse bleiben allerdings nicht unbeobachtet. Nachdem Adi den Touristen in seine Unterkunft verabschiedet hat und allein den Heimweg antritt, wird er von den Söhnen von Zentov zusammengeschlagen. Zentov hat politischen Einfluss, was den weiteren Verlauf der Handlung maßgeblich gestaltet. Kurzzeitig erhält man nun den Eindruck eines Kriminalfilms und auch wenn hier Korruption sehr deutlich zutage tritt, war ich erstaunt, wie viele Welten zwischen der hier zu sehenden Machart und der deutschen Aufmachung in Bis ans Ende der Nacht liegen können. Die lokale Polizei beginnt nach der Anzeige Adis unter Polizeichef Pandele die Ermittlungen. Doch die wenigen möglichen Zeugen möchten angesichts des Einflusses Zentovs ihre Aussagen nicht zu Protokoll geben. Offiziell hat die Polizei also nichts in der Hand. Pandele versucht trotzdem ein Gespräch mit Zentov und zwar, wie er sagt, auf seine Art. In diesem Gespräch wird deutlich, hier auf dem Lande wäscht eine Hand die andere. Dazu wird Adis Homosexualität nun als Waffe gegen ihn gerichtet. Das Dorf scheint homophob eingestellt, die Zeit stehen geblieben zu sein und Adis Eltern bekommen Angst um die Zukunft ihres Sohnes. Verzweifelt wenden sie sich an den Pfarrer und der willigt schließlich ein, einen Exorzismus durchzuführen. Gegen Adis Willen. Generell sind die Eltern nun so verzweifelt, dass sie meinen, es besser zu wissen als ihr Sohn und ihn notfalls zu seinem Glück zwingen zu müssen. Das treibt einen tiefen Keil zwischen ihnen, den man bis durch den Bildschirm spürt. Es sieht schlecht aus für Adi, bis unerwartet eine Vertreterin des Jugendamtes aus der nächstgelegenen Stadt Tulcha auftaucht, die noch einmal viel Staub aufwirbelt. Nun folgt die Frage, was stärker ist, Gerechtigkeit oder Korruption? Und diese Frage ist gar nicht so leicht zu beantworten. Eindeutig kann man sagen, dass die Gesetze im Rumänien der 2020er Jahre auf der Seite von Adi stehen. Anders als im Italien der 1980er in Fireworks. Und ich finde es stark, dass der Film dies so eindeutig herausstellt. Dennoch herrschen auf dem Dorf scheinbar eigene Regeln. Und auch hier ist es sehr interessant, wie die Personen damit umgehen. Achtet unbedingt darauf, wie der Pfarrer seinen Exorzismus begründet, wie Zentov mit seinen Möglichkeiten spielt und ob Polizeichef Pandele, eindeutig mein Lieblingscharakter in dem Film, eigentlich zu den Guten oder den Bösen gehört. Die Handlung ist also hochspannend, auch wenn ein schweres Thema verarbeitet wird. Und keinesfalls ist sie schwarz-weiß. Am Ende stellt sich definitiv noch die Frage, ob man als Zuschauerin mit der Lösung der ganzen Situation nun leben kann oder nicht. Ansonsten habe ich nichts hervorzuheben oder zu kritisieren. In allen technischen Aspekten würde ich den Film als ziemlich durchschnittlich einordnen. Aber das verbuche ich angesichts der interessanten Story und Character-Writings mal als Vorteil. Ihr seht 3 Kilometer bis ans Ende der Welt am 18. August um 22.15 Uhr im RBB und anschließend in der Mediathek.
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0: Das war's schon wieder. Ich hoffe, euer Pool-Cocktail hat geschmeckt.
1: Und wir hoffen, dass es nicht zu offensichtlich war, dass wir heute bei TV 38 in Wolfsburg aufgenommen haben. Vielen Dank nochmal dafür, dass wir hier sein durften.
0: Wir gehen jetzt in die Sommerpause. Ihr seht im August eine Sendung aus der Konserve. Und wir sehen uns dann im September wieder. Bis dahin, euer Rob.
1: Und tschüss.

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0: Hi, ich bin der Sebastian Brück, ich bin 29 Jahre alt und ich würde mich selbst einen absoluten Ameisencrack bezeichnen. Ganz, ganz viele Leute, wenn du denen erstmal erzählst, ich habe Ameisen zu Hause, sind die erstmal so, wow, ruf den Kammerjäger. Und dann sage ich denen, no, mach ich nicht, die sollen da sein, finde ich gut. Absolut geiler Haustiere, nehmen nicht viel Platz weg, stinken nicht, verlieren keine Haare, bellen nicht, sind nicht laut, brauchen keinen Auslauf. Sie sitzen da, sie entwickeln sich, du kannst das halt live mitverfolgen. Ich finde es halt immer wieder cool, so von der einzelnen Königin zu dem ganzen Imperium, was die aufbauen. Das ist halt einfach nur, das ist... Begonnen hat das Ganze vor ewig, ewig vielen Jahren, als ich noch ein Kind war. Irgendwie so 5, 6. Ich habe meine Eltern terrorisiert, indem ich alles Mögliche, was gekrabbelt, gekreucht, gefleucht hat, mir nach Hause geschleppt habe. Und irgendwie ist es bei den Ameisen stecken geblieben. Auf jeden Fall ging es dann irgendwann so weit, als ich dann mehr Bewusstsein hatte und nicht mehr so im Kleinkindalter war, dass ich dann mit 13, 14 rum entschieden habe, hey, das ist eigentlich ganz cool. Irgendwie kann man sich ja so Kids nach Hause holen, wo man dann Ameisen reinpackt und dann kann man die beobachten. Dafür hatte ich kein Geld. Und deshalb habe ich mir mit so Zeugs, was mein Vater im Schuppen hatte, irgendwie so Gips- und Zündholzschachteln, habe ich mir dann Formen gebaut für so ein Ameisennest aus Gips. Und dann habe ich da meine erste Ameisenkönigin, Eladius Neger, die ich nicht selbst gefangen habe, sondern irgendwo im Internet gekauft habe, ohne Erlaubnis meiner Eltern, da reingekracht. Und ja, das waren so meine Anfänge. Und es war cool. Mich halt in Ameisen so richtig fasziniert, das ist halt diese Sozialstruktur, dieses jeder weiß, was er zu tun hat, diese Komplexität einer Kolonie, du hast halt wirklich diese tausenden Arbeiterinnen, die alle genau wissen, was die zu tun haben, jeder Einzelne hat so seine Aufgabe, kümmert sich um ihren Bereich, es gibt Essen sammeln, Dreck rausbringen, um Babys kümmern, um Brut kümmern, die Königin versorgen, sich selbst putzen, andere Ameisen füttern und dann, wenn dann halt auch noch Nest erweitern, wenn wir buddeln können oder sie schmieden Pläne, wie sie mich stürzen können. Also es ist halt immer irgendwas richtig Geiles los bei denen. Und das ist halt einfach wahnsinnig interessant zu beobachten, wie diese Tiere als ein großer Organismus funktionieren. Also eine einzige Königin fängt in der Regel mit einem Reagenzglas an, nicht größer als das hier, sitzt eine Königin drin. Bei vielen Arten kann man das Ding wirklich erstmal weglegen und langsam beobachten, wie sich da was aufbaut. Wenn man bedenkt, dass viele Ameisenarten, gerade unsere heimischen, 20, 25 Jahre alt werden können, sind dann so die paar Wochen, wo die Königin in ihrem kleinen Reagenzglas sitzt, tatsächlich ein geringes, wirklich ein sehr, sehr kleiner Teil der Zeit, die das ausmacht. Und wenn die Ameisen aus ihrem Reagenzglas herauswachsen, setzt man die in ein Setup um, was man ganz oft als Formikarium bezeichnet. In den meisten Fällen setzt sich das zusammen aus einer kleinen Outworld oder auch Arena genannt und dem zweiten Teil ist halt das Nest, wo die Ameisen drin nisten. Man kümmert sich um Wasser, um Zucker, um Futter und den Rest machen die halt wirklich alleine.
1: Ja, Mädels, gib Futter.
0: Ja, wirklich am tollsten sind halt immer die Fütterungszeiten. Ich schmeiß Futter rein und die Ameisen stürzen sich einfach wie wild darauf und man sieht dann halt richtig schön, eine Ameise realisiert, hier ist eine Futterquelle. Und die informiert dann direkt ihre nächstliegenden Ameisen und sagt, pass auf, ich hab Futter gefunden. Einer der wichtigsten Eigenschaften, die ein Ameisenhalter haben müsste, wäre Geduld. Es ist halt viel warten, viel beobachten, wenig eingreifen. Und es klappt halt auch nicht immer alles. Und ohne Community sitzt man halt alleine da und hätte man erstmal wahnsinnig viele Rückfälle. Und da bin ich halt auf das deutsche AAM gestoßen, Ameisen an die Macht. Ja, das ist halt so, würde ich behaupten, das größte deutsche Ameisen-Community-Dings-Bums. Und auch da halt super, super viele Leute mit wahnsinnigem Pool an Wissen und Erfahrung, auf den man zurückgreifen kann. Und halt Community macht da sehr, sehr viel aus. Also meine Ameisennester, die ich verwende, sind tatsächlich eine Eigenentwicklung. Das hat sich so ergeben, dass ich im 3D-Druckbereich unterwegs bin. Und tatsächlich gibt es halt auch viele Ameisennester, die man selber drucken kann. Habe ich auch am Anfang mehrere Designs probiert, so Gratis-Designs, gekaufte Designs. Und irgendwie gab es dann halt immer solche Punkte, die ich zu bemängeln hatten, die mir nicht gefallen haben. Und da habe ich mir halt einfach gedacht, na gut, selber, weißt du, wenn du halt alles scheiße findest, dann machst du halt selbst. Und da habe ich dann wahnsinnig, wahnsinnig viel Zeit reingesetzt und habe zig Iterationen von Ameisennestern hier konstruiert, gedruckt, getestet, entworfen, geändert, neu gemacht. Also ich hatte so viele Versionen und ab einem gewissen Punkt, also ich hab meine Fortschritte und meine Tests auch immer mal wieder mit der Community geteilt. Da kamen halt immer mehr Leute, die meinten so, hey, eigentlich sieht ganz geil aus, was du so machst. Willst du mal vielleicht so ein Nester verkaufen oder hast du schon mal darüber nachgedacht, das so irgendwie ein bisschen nebenbei zu machen? Und so hat sich das dann irgendwie entwickelt, dass ich dann so mein Nebengewerbe gegründet habe. Also ja, mein Job läuft. Ist halt alles nur so ein bisschen. Boah, mein Job ist eine totale Katastrophe. Eigentlich läuft da nicht heiß, aber ich habe halt wirklich mehr Sonderaufträge, wo halt sagen, du kannst mir hier was Extras machen und ich hätte gerne ein Nest aus Gold. Und eigentlich würde ich ja auch Ameisen in meinem Shop anbieten, aber da ich schon zwei Bestellungen habe, die gebounced sind und nie ankamen, habe ich gerade keine Ameisen, die ich anbieten kann. Aber war auch voll geil, ich hatte 25 Mal die Karubida-Königinnen gekauft. Und der Dude hat aber vergessen, mir zu sagen, dass er sie so billig verkauft, weil sie eventuell nicht befruchtet sind. Und dann hatte ich hier 25 Königinnen, aktuell leben noch drei davon. Ameisen sind halt super faszinierend, weil sie so vielfältig sind. Man hat da so richtige, richtig große Artenvielfalt, Farben, Größen, Verhaltensmuster. Also von meinen Arten, die ich zum Beispiel halte, ich halte eine große Menge an heimischen Arten, aber auch viele Exoten, die relativ spannend sind. Um jetzt auf ein paar einzugehen, wären zum Beispiel die Habenartes venator, also einer dieser sogenannten Urameisen, Ponerinen, super interessant. Die haben ein sehr, sehr aktives Jagdverhalten, indem sie wirklich aktiv beobachten, springen, zustechen und die Beute dann mit ins Nest schleppen. Ich habe dann noch Nidinomyrmex gigas, Königin aktuell in der Gründung. Die größte oder einer der größten Ameisenarten der Welt, also da ist die Königin hier wirklich, ach, jetzt muss ich mal schätzen, so 2,5 Zentimeter groß. Ich halte auch mehrere kleine Ameisen, also ich habe eine unbestimmte Phaidole-Art aus Vietnam mal bekommen von einem Kumpel. Ich nenne die ganz gerne mein Haustier Sand, weil die halt so winzig sind, so Sandkörner. Phaidole ist halt super spannend, weil die halt eine groß ausgebildete Kaste haben. Also man hat halt die ganz kleinen Arbeiterinnen und haben halt die ganz, ganz großen Major-Arbeiterinnen, die entweder das Nest verteidigen oder auch dann wirklich nur rauskommen, wenn großes Futter zu transportieren wird. Und das ist halt super spannend, wenn man zwischen den ganz kleinen winzigen Ameisen dann auch diese richtig dicken Panzer rumlaufen hat. Also so organisiert die kleinen Mädels auch sind, so oft verblüffen sie mich auch mit ihren komischen Eigenarten. Ameisen machen den randomsten Scheiß, ohne Mist. Also was ich da teilweise beobachte, einfach so, ja, ich nehme jetzt eine Puppe und ich schleppe die jetzt einmal quer durchs Setup und bringe sie dann wieder zurück, so ohne Grund. Jede Kolonie hat so ihre eigene Eigenart. Und das kann halt auch in der gleichen Spezies sein. Also ich habe tatsächlich beobachten können, dass ich zum Beispiel zwei Kolonien Formica fusca sich komplett anders verhalten, was Nahrungspräferenzen und so angeht. Also die einen fanden Grillen richtig geil und die anderen haben gesagt, nö, du, weiß ich nicht, kein Bock, gib Schabe.

Ich habe jetzt nur eine relativ coole Story für euch über meine Lieblingsameise, Manica rubida. Und zwar habe ich die hier in Chemnitz nachweisen können. In dem Sinne ein Sensationsfund, weil die Mädels hier gar nichts verloren haben in Chemnitz. Die bevorzugen eher so höhere Gebirge, 600, 800 Meter, sandig, kiesig, Flussbetten. Und ich bin eines Tages hier durch den Zeisigwald gespaziert, habe dann rote Ameisen auf dem Boden gesehen, mir die näher angeschaut und dann festgestellt, dass es sich um Manica rubida handelt. In dem Sinne habe ich dann auch gleich den Chemnitzer Arten- und Biotopenschutz kontaktiert und daraus resultierend habe ich jetzt eine Sondergenehmigung für Freilandforschung für Ameisen bekommen und Zugriff zur sächsischen Insektendatenbank, dass ich da meine Ameisenfunde dokumentieren und nachweisen kann. Also in dieser Insektendatenbank habe ich natürlich meine Manica eingepflegt und da bin ich auch nochmal an einem großen oder einem kleinen Ameisenhügel vorbeigekommen von echten Waldameisen. Bei denen ist es ein bisschen schwieriger, die voneinander zu differenzieren. Die haben halt Details, da muss man extrem nah rangehen. Deshalb bin ich dann zurückgekommen.

Für mich ist es unverantwortlich, hochinvasive Arten zu halten. Aber wenn du Pech hast und eine Ameise findet dann irgendeine Lücke und denkt sich, jo geil, hier ist Free Real Estate draußen in deinem Garten, da will ich hin, hast du den Salat. Dann gehen die halt raus, weil es halt eine invasive Art ist, haben die meistens dann hier auch noch keine natürlichen Feinde, Fressfeinde. Und durch ihre explosionsartigen Koloniewachstum machen die halt hier echt viel platt. Das ist für mich auch wirklich ein emotionales Thema, weil für mich ist die Ameisenhaltung, geht für mich auch ein bisschen also das Interesse ist da und für mich ist halt auch der Naturschutz so ein bisschen ein wichtiger Aspekt. Ich bringe halt den Leuten auch gerne bei, wie wichtig die Ameise für unser Ökosystem sind. Und ein Ökosystem ist halt ein so sensibles Gebilde. Und wenn du da ankommst mit halt deinen invasiven Arten, die du halten willst, weil du die geil findest, aber du könntest genauso gut was halten, was nicht invasiv ist und eigentlich fast genauso aussieht, das ist halt einfach ein Arschmove. Mach das nicht. Guck dir den japanischen Staudenknötrich an, Mann. Das Ding ist überall und es ist kacke. Das tut mir im Herzen weh, wirklich. Das ist... Oh. Guck, was um dich herum so rumwuselt. Bück dich mal ruhig. Beobachte mal, was die Ameisen in deinem Garten machen, auf der Straße. Guck den Mädels einfach mal zu. Und schätze einfach mal so ein bisschen die Arbeit, die Ameisen so in deinem Garten, im Wald, auf dem Park, in den Wiesen, Spielplätzen so machen. Die machen ihr Ding. Wir brauchen sie. Sie brauchen uns nicht. Deshalb sei lieb zu den Ameisen. Setz dich mal hin. Halt inne. Guck denen zu. Es ist nicht schlimm, einfach mal so ein bisschen dieses Wunder auf sich wirken zu lassen, was man damals auch als Kind erlebt hat. Ich finde, das erdet einen so ein bisschen.

Also der offene Kanal ist ein Ort für mich, um Menschen zu treffen, um mit ihnen persönlich zu reden. Ich kann ganz viel am Computer zu Hause machen oder auch viele über mein Handy erreichen, aber so ein persönlicher Kontakt ist für mich doch das Wertvollste. Also ich bin schon immer gerne mit der Kamera unterwegs gewesen und als ich dann das erste Mal hier die Schwelle vom offenen Kanal übertreten habe, hat es mich eigentlich fasziniert und ja, seitdem steht die Tür hier immer für mich offen. Beim Filmemachen gibt es hier im offenen Kanal viele Menschen, die mich also begleitet haben und die mich immer auch damit dabei unterstützt haben und das fand ich immer ganz toll. Und auch vor meiner Kamera habe ich Menschen, oftmals, die viel zu sagen haben, die sich engagieren. Und das ist mir dann jeweils eine Freude, das eben auch festzuhalten. Ich finde es immer schade, wenn ich zu einem Konzert bin oder irgendeine schöne Buchlesung sehe oder eine Reise mache und das nicht festhalte, weil das dann so eine einmalige Sache ist und dann ist das weg. Und wenn ich das gefilmt habe und bearbeitet und das als ganzer Film ist, dann kann man vielleicht auch der nächsten Generation erzählen, ja, wie das mal war und oder man sieht dann die Veränderung und die Entwicklung eigentlich daran.

0: Willst du Kinder haben?
1: Ja, ist ja nicht so einfach. Warten wir mal ab, bis es dann mal einfach ist und dann können wir uns mal überlegen.
0: Also ich habe ja meine Haltung dazu so...

0: Wunderschönen guten Tag und herzlich Hallo. Willkommen zu einer neuen, brandneuen Folge der Dachbodenrevue. Mm. Mitch und Maurice heißen wir. Der Esel nennt sich immer zuerst.
1: Ach,
0: ich bin Mitch
1: so.
0: Und wir sitzen hier gemeinsam auf unserem Dachboden, auf unserem tatsächlichen Dachboden und reden über Sachen, die uns interessieren.
1: Vollgepackt mit schönen Sachen, die uns interessieren.
0: Also
1: hinein in eine Stunde Dachbodenrevue.
0: Oh,
1: ja, lass mich doch mal singen.
0: Ja, das mit dem Singen. Ich habe eben schon ein bisschen hier gesungen.
1: Das war gruselig. Was hast du denn gesungen?
0: Ohrenbetäubend schön.
1: Was war's denn? Willst du es uns sagen, was du gesungen hast?
0: All I Want for Christmas war das doch.
1: Und davor?
0: Weiß ich nicht, habe ich jetzt schon vergessen.
1: And I will always love
0: I will always, ja, hier, wie heißt sie denn? Whitney Houston.
1: Oder?
0: Maria Carey.
1: Nee, im Original von?
0: Weiß ich jetzt nicht.
1: Mitch, ich bitte
0: Weiß
1: dich,
0: ich
1: Dolly
0: jetzt
1: Parton.
0: Nicht. Ja, so Dolly Parton, ja natürlich, meine beste Freundin.
1: Ist in deiner Country-Playlist immer mit ganz vorne dabei, der Song.
0: Das stimmt.
1: Darum wundert mich das jetzt gerade, dass du das nicht auf der Kette hast. Genau, wir wollen die Woche besprechen, aber bevor wir anfangen mit der Woche, es ist viel passiert, viel Wildes auch. Überlege ich gerade, worüber ich als erstes spreche. Entweder über den Boomer-Kalender, über den wir immer reden, oder über die Spinne, die sich dort neben deinem rechten Knie ein Nest gebaut hat.
0: Was?
1: Da, neben deiner Dose.
0: Das ist so eine ganz kleine. Ja, mein Gott, dann darf die neben meiner Dose?
1: Ja, daneben ist eine Dose. Ich sehe da eine Dose.
0: Ach so, die meinst die Cola-Dose.
1: Na, was sind das für eine?
0: Na, weiß ich nicht. Ich weiß ja nicht, was du hier...
1: Ach, Kinder. So, fangen wir mal an. Wir haben ja vor Etlichkeiten...
0: Ach so, ich dachte, du wolltest teasern, was wir die Folge erzählen.
1: Was wollen wir denn erzählen?
0: Also ich hätte eine kleine Neuentdeckung. Ich bin in ein Rabbit Hole gefallen von früher und da würde ich gerne erzählen. Das passt super in die Primetime-Rubrik.
1: Ja. Gut. Ich glaube, ich ahne schon, worum es geht.
0: Ist das so?
1: Ja. Wir reden über das Kinderkriegen heute.
0: Oh,
1: guter Teaser. Wollen wir eigentlich Kinder?
0: Das macht er jetzt nur, damit er das besser schneiden kann am Schluss.
1: Nein. Wollen wir eigentlich Kinder? Sag mal.
0: Nein. Wir haben einen Hund.
1: Darüber reden wir gleich.
0: So. Ach so, ja, aber, darüber reden wir gleich. Das Geheimnis werden wir gleich lösen.
1: Das große Geheimnis, aber vorher der Kalender. So. Also, wir haben ja diesen Kalender, den wir, ich glaube, jeder, der
0: uns hört. Auf mysteriöse Weise ist er zu uns gekommen.
1: Ja, er kann schon sagen, der wurde uns zu Weihnachten
0: dürfen
1: geschenkt.
0: Dürfen wir nicht drüber reden.
1: Wir dürfen nicht sagen, von wem.
0: Ach so.
1: Wir dürfen nicht sagen, dass der von mein ist. Also, dieser Kalender ist, wir wollen euch eigentlich gar nicht vor, wie nennt man, manipulieren, würde man im Reality-TV sagen. Manipulieren. Sondern wir wollen einfach, dass ihr eure Meinung macht. Und ich möchte, dass du mich nicht unterbrichst.
0: In ganzen Sätzen reden.
1: Rede ich.
0: Sehr furchtbar. Du hast jetzt mit drei verschiedenen Sachen angefangen. Kein Mensch hat verstanden, was du von ihnen jetzt willst.
1: Was habe ich denn gesagt gerade eben? Was habe ich denn gerade gesagt?
0: Ja, habe ich nicht verstanden. Was willst du denn? Was will man hier niemanden beeinflussen? Was wollen wir denn nicht beeinflussen?
1: Wir wollen nicht vorher sagen, dass wir den Kalender scheiße
0: das
1: finden.
0: Das weiß doch jeder schon mittlerweile.
1: Aber nur, wenn man uns regelmäßig hört. Wenn jetzt jemand neuer Zuhörling oder Zuschauling ist, dann weiß man das eventuell nicht.
0: Mhm.
1: Und dann möchte ich nämlich keine Meinung vorfertigen, sondern möchte einfach eine...
0: Ja, dann lass uns überraschen, was er denn heute so sagt, unser Kalender. Den blättern wir wöchentlich um mit kecken Sprüchen.
1: Heute
0: und
1: ist es dir überlassen, umzublättern.
0: Überlassen, umzublättern. Ich blätter um. Ach, schon wieder Eis.
1: Es geht schon wieder ums Essen.
0: Satt heißt nicht, dass kein Eis mehr reinpasst. Was ist das denn für ein... Also wirklich, das ist einfach nur eine Tatsache.
1: Ja.
0: Ein Eis füllt die Lücken, sagt man immer. Das rutscht da so zwischen die Lücken, die noch frei sind.
1: Stellst du dir manchmal vor, wie das eigentlich so ist in deinem Magen, wenn das alles so durcheinander
0: ist? Das ist durcheinander und da gibt's Lücken. Und genau in diese Lücken...
1: Was denn? Ich entknicke den Kalender,
0: nee,
1: lass mich doch machen.
0: Das doch. Also wirklich, ich kann das alles nicht mehr.
1: So,
0: es wird
1: also,
0: Zeit für einen Einzelpodcast.
1: Ne, dann viel Spaß dabei. So, wirst mich schon vermissen dann. Dann gibt's niemanden mehr, der deine Reels schneidet. Ja, was wollte ich erzählen? Ich wollte nochmal darüber sprechen, wie das so ist, wenn in deinem Magen Kartoffeln...
0: Was war das jetzt für eine Drohung?

0: Erbsen, Eis,
1: ja,
0: Fleisch,
1: im Fleisch gibt's Soße,
0: ja, naja, veganes Fleisch, Soße, wenn das alles da so drin ist, wie eklig das sein muss eigentlich. Das würde ja niemand freiwillig essen, das alles gemischt als Brei.
1: Nee, aber das muss ja keiner gemischt essen. Doch Babys.
0: Wobei Babybrei schmeckt eigentlich ganz gut.
1: Siehste?
0: Hast du mal Babybrei probiert?
1: Ja, nee,
0: weiß ich nicht. Ich finde Karotte, Kartoffel richtig gut.
1: Keine Ahnung, nee, sowas habe ich noch nicht probiert. Also nicht bewusst jetzt. Hm. So. Was wird sich denn gleich in meinem Magen vermischen willkürlich mit irgendwelchen anderen Sachen?
0: Werden wir jetzt sehen.
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0: Denn in dieser Rubrik wird ja jede Woche jemand von uns beiden überrascht. In der letzten Woche wurde ich überrascht.
1: Fantastisch überrascht, wie immer.
0: Absolut, war sehr schön.
1: Was?
0: Ich hab's vergessen.
1: Das dachte ich mir nämlich. Das dachte ich mir ganz genau, war nämlich, das war mir, das war mir so klar.
0: Ich hab's gegessen. Ach ja, die Twizzlers.
1: Ah, Twizzlers.
0: Ja,
1: Twizzlers, die nicht getwizzelt sind, ne? Die waren ja, das waren ja Schlangen. Sind ja keine Twizzlers.
0: Na, aber die Schlangen in sich waren getwizzelt, aber ja. Ach so, ja. Strawberry Twizzlers, die aber irgendwie sehr, fand ich,
1: creamy geschmeckt ja haben. Ja, so, ich bin dran jetzt.
0: So, und wie
1: was
0: immer.
1: Was interessieren uns die alten Kamellen von letzter Woche?
0: Wie immer wird dir diese Kleinigkeit, dieser Snack der Woche präsentiert in der leopardösen Tüte.
1: Sehr schön, vielen Dank. Ich guck rein.
0: Boah, du bist so schnell. Du musst ein bisschen auf.
1: Das ist aber jetzt mehr als nicht kreativ, Herr Maurice Geider.
0: Warum?
1: Weil du hast mir jetzt hier schon wieder M&Ms mitgebracht, aus Amerika wahrscheinlich, die es hier nicht gibt. Du hattest mir vorletzte Woche auch schon M&Ms mitgebracht. Doch.
0: Achtung, das letzte Mal, also vor 2 Wochen, das war ein neuer Trend aus den USA.
1: Es waren M&Ms.
0: Lass mich aussprechen.
1: Es waren
0: Lass mich aussprechen. Das war ein neuer Trend, der heißt Popped.
1: Ja.
0: Und das sind Sachen, die sind quasi gefriergetrocknet und werden dann zum Platzen gebracht. Das gibt's von allen möglichen Sorten. Das gibt's auch übrigens von Kit Kat und von Skittles und
1: alles. Ja, das mag ja
0: alles
1: sein, aber es waren
0: M&Ms. Ich hatte halt einfach diese Popped von M&Ms in dem Fall, weil das ist, was dir am meisten schmeckt. Darum habe ich das geholt.
1: Okay.
0: Das muss dann unabhängig, da ging es um den Trend von diesen aufgepoppten Sachen. Okay. Die übrigens unten ihr trauriges Dasein in unserer Süßigkeitenkiste verfrisst.
1: Ja, weil ich nicht so der Süße bin.
0: Doch, du bist süß.
1: Nein. Ja, dann probiere ich die mal.
0: Und das hier ist eine Geschmacksrichtung.
1: Ja, Geschmacksrichtung Sherry Chocolate.
0: Cupcake.
1: Ja.
0: Sherry Chocolate Cupcake.
1: Dann
0: also ein Cupcake, ein Schoko-Cupcake mit einer Erdbeere obendrauf.
1: Kirsche,
0: Entschuldigung. Es ist auch für mich schon die siebte Stunde.
1: Sie sehen wunderschön aus. Sie sind rot, dunkelrot und schwarz-braun. Braun-schwarz.
0: Passend also ich zum Sujet, auch zum Geschmack.
1: Sie sind sehr weich. Die haben eine leichte bittere Note.
0: Ist das Keksteig da drin oder wie?
1: Nein, das ist creamy. Es steht aber da auf diesem Bild auch zu sehen.
0: Na gut, ich rede nicht. Ja, das Bild habt ihr jetzt nicht gesehen, wenn ihr uns nur hört.
1: Das erinnert mich an irgendwas.
0: Ich probiere jetzt einen. Das ist Bakery Collection. Da ist doch garantiert Teig.
1: Da ist jetzt Teig drin.
0: Ja, siehst du.
1: Ja, ist aber nicht richtig Teig, ist eher so eine creamy Sache. Ja, erinnert mich ganz stark, ich mach's mal weg.
0: Ja, doch, schmeckt halt wirklich nach diesem Kirschkuchen.
1: Ja, eher nach einem Schoko-Brownie mit Kirsch-Flavor so ein bisschen. Ja, ist okay. Ich bin ja mehr so der klassische M&M's-Typ mit Erdnüssen drin, das sind ja meine Liebsten.
0: Die mag ich gar nicht. Ja. Ich mag Erdnüsse.
1: Aber wir reden ja jetzt von mir zum Glück. Denn ich mag sie. Und ja, die da sind okay. Die sind mir aber einen Ticken zu schokoladig. Schokolade.
0: Ich weiß manchmal nicht, was man.
1: Die sind sehr schokoladig. Sagen wir mal, es ist eine gute.
0: Wow.
1: Für den Aufwand gibt es eine 7,5, weil sie nun mal aus Amerika sind.
0: Nee, deine 0,5 kannst du stecken. Die will ich nicht haben. Michael Geider, lass stecken. Ja, die 0,5, damit fangen wir gar nicht erst an. Also 7. Finde ich schon krass. Wenn ich mir überlege, was du schon auch mit sieben,
1: nachspülen.
0: Was du auch mit sieben schon mal bewertet hast, finde ich. Ich finde, ehrlich gesagt, schmecken die ziemlich gut. Aber egal. Wir machen weiter. Wir fangen an mit der Woche, über die Woche zu sprechen. Was hat dich in dieser Woche am meisten bewegt, Michael?
1: Was mich am meisten bewegt?
0: Ja.
1: Mein Auto.
0: Boah, das ist.
1: Und mein LKW.
0: Oh, ey, das ist so eine, das ist ganz ehrlich, das ist eine Kackantwort.
1: Ich weiß und ich wusste ganz genau, dass ich damit hochkriege, ärgern kann. Das wusste ich ganz genau. Nee, was hat mich am meisten bewegt? Also meinst du jetzt in den Nachrichten oder?
0: In deinem Leben.
1: In meinem Leben. Oh Gott.
0: Hier, Private Real Talk, in deinem Leben. Was hat dich bewegt?
1: Mich bewegt die Woche eine Sache, über die ich jetzt eigentlich noch gar nicht hier reden wollte. Deswegen
0: kannst du es verschlüsselt tun.
1: Verschlüsselt, ja. Es gibt neue Projekte, zwei neue Projekte.
0: Zwei sogar? Ich kenne nur eins.
1: Die mich sehr, doch, du kennst alle. Ach, ich erkläre dir das später. Zwei neue Projekte, die mich ein bisschen bewegen und mir Kopfzerbrechen machen, weil es viel Arbeit ist, nicht so richtig läuft, wie es soll, aber es läuft.
0: Und dann dich auch noch nachts nicht schlafen lässt, hast du mir erzählt.
1: Ja, das ist ja das, was mich bewegt hat, umtreibt, ja.
0: Ja.
1: Ja, das, oder was soll ich jetzt noch
0: sagen? Was machst du denn dann, um einzuschlafen, wenn du nicht einschlafen kannst?
1: Nix, irgendwann ist man so müde, dann schläft man ein. Also erstmal habe ich mich, aber man schläft ja sowieso in letzter Zeit sehr schlecht, weil es ja doch auch nachts immer noch recht warm war, die letzten Wochen, Tage, Wochen, mal mehr, mal weniger. Deswegen hat man ja sowieso immer schon so Probleme einzuschlafen und wenn man dann noch Gedankenkarussell fährt, dann unterstützt das nicht gerade. Deswegen bin ich ja ein Verfechter von Hörspielen, weil durch Hörspiele gehen die Gedanken werden da so ein bisschen ausgeblendet.
0: Was hörst du da am liebsten?
1: Ist das hier ein investigativer Interview-Podcast? Das wissen wir doch. Drei
0: aber
1: Fragezeichen.
0: Doch nicht die Zuhörlinge.
1: Doch, die hören, die wissen das auch.
0: Die wissen nicht, dass du am liebsten keinen Mucks hörst mit Bastian Pastewka.
1: Nee, das stimmt ja gar nicht. Das
0: ich höre am liebsten keinen Mucks.
1: Ja, du hörst es am liebsten. Ich höre das nicht am liebsten. Ich höre das, weil du es gerne hörst und weil du die drei Fragezeichen nicht mehr hören kannst.
0: Ich kann die drei Fragezeichen hören. Wieso kann ich ihn nicht hören?
1: Naja,
0: weil wir ihn nicht zu Ende hören, weil du dann einschläfst oder kurz vorher ausmachst vom
1: Einschlafen. Ja, weil irgendwann reicht es dann und dann mache ich aus und ich weiß ja, wo ich weiterhören kann.
0: Ja, aber da bin ich nicht mehr dabei. Und das ist so ein bisschen schade. Das ist bei keinem Mucks natürlich besser.
1: Pech.
0: Aber was mich bewegt hat, danke für die Frage.
1: ich war noch nicht fertig mit meinem Bewegtsein.
0: Na dann los, wir haben alle ein offenes Ohr für dich.
1: Jetzt bin ich fertig mit meinem Bewegtsein. Oh. Was hat dich denn bewegt diese Woche?
0: Alles so boomerig heute hier.
1: Was hat dich denn bewegt diese Woche?
0: Dein Auto.
1: Ja, auch.
0: Weil das haben wir nämlich auch einmal benutzt die Woche. Was hat mich bewegt die Woche? Also, zum einen hat mich bewegt, und das bewegt mich immer noch, wie, sorry, wenn ich irgendjemand damit verletze, wie kacke ich Jens Spahn finde.
1: Ich habe dich eben gefragt, ob mich irgendwas aus den Nachrichten bewegt. Da hast du gesagt, nein, dich muss es bewegen,
0: nein,
1: nicht aus den Nachrichten.
0: Nein, so, natürlich
1: jetzt,
0: kann ich auch ein Nachrichtenthema bewegen.
1: Jetzt fängst du mit
0: bewegen.
1: Einem Nachrichtenthema an, dann hätte ich auch Jens Spahn sagen können.
0: Du kannst alles sagen, was dich bewegt.
1: Dann hätte ich Jens Spahn gesagt.
0: Ja, jetzt wissen wir aber, dich hat was anderes bewegt. Ist doch schön.
1: Ja,
0: so.
1: Was bewegt dich denn an Jens Spahn?
0: Jens Spahn und sein Mann haben ein Kind bekommen. Sie sind Eltern geworden. An der Stelle herzlichen Glückwunsch. Das gönne ich den beiden auch. Darum geht's mir gar nicht. Die sollen gerne Eltern sein oder wie auch immer. Das ist schön für die beiden.
1: Solange es den Kindern gut geht, können gerne auch alle Eltern werden.
0: Ja, ne? Also. Nun ist das natürlich klar bei einem schwulen Ehepaar, dass die das auf natürlichem Wege bekommen haben, wobei man sagen muss, das betrifft auch viele andere Paare auch. Auch heterosexuelle Paare können durchaus nicht auf natürlichem Wege Kinder bekommen. Und da gibt es dann im Prinzip zwei Möglichkeiten. Die Möglichkeit ist die Adoption und die andere Möglichkeit ist eine Leihmutterschaft, was in Deutschland nicht erlaubt ist. In Deutschland ist es nicht erlaubt, dass eine Frau ihr Kind, ein Kind bekommt, dieses austrägt und dann gezielt abgibt. Das ist nicht erlaubt. Es gibt andere Länder, in denen das erlaubt ist, auch in der Europäischen Union. In den USA wiederum ist das inzwischen ein richtiges Geschäftsgebiet. Mhm. Das ist legal.
1: Hatten wir auch schon ja. mal eine Regenbogenfamilie hier in unserem Podcast zu genau. Gast.
0: Die zwei Väter waren zu Gast, die haben inzwischen zwei Kinder.
1: Die Two Dads, die mittlerweile sogar zwei Kinder haben, richtig. Da hat das ja alles auch super geklappt und das ist eine glückliche Familie.
0: Bei den Spahns sehr wahrscheinlich auch.
1: Ja, anscheinend.
0: Nur, was ich an der Sache krass finde, ist, dass Jens Spahn, der ist der Fraktionsvorsitzende der CDU-Fraktion im Bundestag. Das ist in der Partei CDU die zweitmächtigste Rolle nach dem Parteivorsitzenden, der in der Regel auch der Kanzler ist, wenn die CDU regiert. Also die zweitwichtigste Person in dieser Partei. Und diese Partei tritt vehement gegen die Legalisierung der Leihmutterschaft ab. Ein. Ja.
1: Und was ist es?
0: Und auch übrigens Anfang des Jahres nochmal.
1: Und was ist es? Heuchlerisch.
0: Bigott.
1: Heuchlerisch.
0: Ja, es ist super heuchlerisch und es ist, wie soll man sagen, also das ist das Privileg der reichen Menschen an der Stelle. In Deutschland ist es nicht erlaubt, mit sehr viel Geld, das kostet wirklich sehr viel Geld, ich glaube, es fängt bei 50.000 Euro frühestens an,
1: ja.
0: Mit sehr viel Geld ist das im Ausland möglich. Und ist einfach krass, dass der zweitmächtigste Mann dieser Partei, die absolut dagegen ist, das aushöhlt, das Gesetz, und umgeht um sein privates Glück, was ihm absolut gegönnt ist. Darum geht's mir nicht. Es geht mir nur darum, diese ich finde, und das finde ich wirklich schon eklig.
1: Ich verbiete etwas für alle anderen Menschen, die es sich dann nicht leisten können, weil ein paar können es ja sich leisten und das, wie gesagt, sei ihnen auch gegönnt. Aber ich verbiete es für den Großteil der Menschen und mache es dann selbst trotzdem, weil ich es mir einfach leisten kann. Das ist heuchlerisch.
0: Ja, es ist verlogen, es ist heuchlerisch.
1: Heuchlerisch und fies.
0: Es ist einfach, ich finde ganz interessant, die Stimmen in der Woche, die darüber geredet haben. Einige haben ja quasi sogar einen Rücktritt gefordert. Also ob Jens Spahn jemals von irgendwas zurücktreten würde.
1: Ich verstehe sowieso nicht, wieso der überhaupt noch irgendwo reingewählt wird bei dem ganzen skandalösen Gedönse von ihm immer.
0: Wollte ich gerade sagen, während der Corona-Pandemie, als da Millionen um die Ecke gegangen sind, ist er auch als Gesundheitsminister nicht zurückgetreten. Also darum, that's not gonna happen. Also ich finde das ganz schwierig und ich finde ganz interessant, dass Kader Loth, Reality-Star Kader Loth, dazu einen schönen Post gemacht hat.
1: Also ich habe den ja eben gelesen, diesen Post, wenn ich dich kurz unterbrechen darf.
0: Du unterbrichst mich schon den ganzen Tag.
1: Und ich habe sie, ja mein Gott, sonst komme ich ja nicht zu Wort hier. Und ich habe tatsächlich das Gefühl, ich hätte sie noch nie so klar und deutlich, also ich habe sie in meinem Kopf sprechen gehört, ich habe sie noch nie so klar und deutlich gehört wie in diesem Post.
0: Das stimmt.
1: Du bist wie ein anderer Mensch. Ne?
0: Ja. Und ich unterschreibe alles in diesem Post, weil Kader Loth schreibt in diesem Post, dass sie das private Glück der Familie Spahn gönnt. Aber es geht nicht darum, es geht darum, dass sie als Frau, die keine Kinder bekommen kann, mehr aus gesundheitlichen Gründen, auf so vielen Wegen ihren Kinderwunsch nicht erfüllen kann. Ja. Sie kann nämlich nicht mehr adoptieren, dafür ist sie zu alt, wurde ihr vom Amt gesagt. Das finde ich auch übrigens immer wieder krass, dass diese Altersgrenze mit so Anfang 30 gesetzt ist.
1: Ja, zumal die Gesellschaft allgemein ja auch immer älter wird und dann, also ich weiß nicht, wo der Unterschied ist, wenn Paare im höheren Alter Kinder bekommen oder wenn Paare im höheren Alter noch ein Kind adoptieren wollen oder halt durch eine Leihmutterschaft das wollen. Weiß ich nicht, wo da der Unterschied ist, weil den Kindern geht es ja nicht schlechter, nur weil es da nicht die
0: ich verstehe es auch nicht.
1: Leiblichen Kinder sind. Entschuldigung.
0: Und sie kann natürlich auch keine künstliche Befruchtung machen aufgrund ihrer Gesundheit, weil sie nämlich gar nicht mehr in der Lage ist, Kinder zu bekommen auf biologischem Wege. Das heißt, auch für eine Kader Loth wäre eine Leihmutterschaft eine Option. Es ist aber nicht erlaubt in diesem Land. Und der frühere Gesundheitsminister, der massiv daran beteiligt ist, dass es nicht erlaubt ist, nimmt sich das Recht raus und macht es aber trotzdem selber. Und das bringt sie zu Recht auf die Palme. Und da ist sie wahrscheinlich auch nicht die Einzige. Und ich finde, das ist ganz, ganz bitter.
1: Fies.
0: Und ich würde mir wünschen, dass vielleicht, ist ja oft so, aus einem Gewittersturm gehen ja oft gute Dinge hervor.
1: Vielleicht wird es nochmal zur Debatte gemacht.
0: Genau.
1: Das wäre ganz schön.
0: Noch zumal ja die SPD, die mit der CDU in der Regierung sitzt, dazu eine andere Haltung hat. Und vielleicht, ja, angesprochen übrigens auf das Elternglück der Spahns, hat der Kanzler Merz sich ganz kurz und schmallippig geäußert mit Herz, ich habe Ihnen gratuliert.
3: Wow.
0: Ja gut,
3: von dem habe ich auch nichts anderes erwartet.
0: Ja, er wurde dazu gefragt, da war er gerade im Ausland. Ja,
3: natürlich,
0: und hat,
3: was soll er auch sonst sagen?
0: Er hat gesagt, das hat jetzt nicht sehr viel mit dieser Auslandsreise zu tun, aber ich gratuliere ihm natürlich. Und er wurde ein paar Tage vorher darüber informiert.
1: Das ist ja interessant.
0: Also ich finde, es ist einfach... es sagt auch so viel über diesen Charakter aus. Es wirkt genauso, wie es ankommt, irgendwie alles bei dem. Ja. Ich fand, das hat mich in dieser Woche bewegt, diese Geschichte. Ja. Diese Kindergeschichte
1: von Jan nachvollziehen. Und jetzt was Privates?
0: Willst du Kinder haben?
1: Ja. Ist ja nicht so einfach. Warten wir mal ab, bis es dann mal einfach ist und dann können wir uns mal überlegen.
0: Also ich habe mir meine Haltung dazu so, also ich bin da ziemlich klar.
1: Nein.
0: Ja, ich möchte das nicht.
1: Ich weiß auch
0: nicht. Ich möchte das nicht.
1: Tatsächlich muss man jetzt auch mal so realistisch sein. Wir haben gar keine Zeit dafür.
0: Ja.
1: Also einer von uns beiden müsste definitiv komplett aufhören zu arbeiten, wenn man ein Kind hat. Zumindest für eine relativ lange Zeit.
0: Ja.
1: Und das sehe ich halt gerade gar nicht.
0: Ja.
1: Das geht halt nicht.
0: Ich glaube... Also viele sagen ja immer, das ändert sich, also Mindset ändert sich dann ja, wenn das Kind da ist und so, aber ich sehe das hier in unserem Haushalt gar nicht. Ich sehe das einfach nicht.
1: Also hier in dieser Wohnung sowieso nicht,
0: ja.
1: Weil da müssten wir uns ein bisschen anders aufstellen, was den Wohnraum angeht. Aber nee, ich weiß auch nicht, wir sind, keine Ahnung, fühle ich nicht.
0: Der Vibe ist nicht da.
1: Also mein Bruder dürfte gerne, ich wäre ein super Onkel.
0: Was heißt das, Superonkel?
1: Ich wäre ein Superonkel. Ich wäre der Onkel, bei dem man alles darf und der alles kauft.
0: Ah, das ist aber eigentlich gar nicht gut.
1: Doch, ich bin der coole Onkel.
0: Du bist der das Kind verzieht.
1: Ja, das ist ja mir egal, ist ja nicht meins.
0: Das ist so wie wenn der Hund von den Schwiegereltern zurückkommt, dann darf der alles. Oh, wobei das stimmt nicht, es hat sich schon wieder geändert. Aber früher war das mal so bei meinen Eltern.
1: Weißt, dass der Pepe gerade, also er ist jetzt gerade noch hier durchs Bild gelaufen, aber zum Zeitpunkt dieser Ausstrahlung ist er bei deinen Schwiegereltern. Also ich wäre vorsichtig mit dem, was du sagst, sonst siehst du den nie wieder.
0: Ich habe mich ehrlich gesagt auch geirrt. Ich habe deshalb Schwiegereltern gesagt, weil es auf dich bezogen war, wenn der Pepe bei meinen Eltern ist. Das ist jetzt nicht mehr.
1: Was hat das jetzt damit zu tun?
0: Das ist ja nicht mehr so, aber früher war das schon so. Also inzwischen ist das nicht mehr so. Dass
1: er verwöhnt wird, oder?
0: Genau, auch weil er einfach das Alter erreicht hat, wo einem einfach eh alles egal ist. Aber früher war das so, wenn der bei meinen Eltern war, hat der schon, vor allem wenn es ein bisschen länger als ein, zwei Tage war, hat der schon Verhaltensauffälligkeiten gezeigt, im Sinne von, Achtung, dass er früher raus will. Weil ich habe den Hund.
1: Das hat er ja bei meinen Eltern auch gemacht.
0: Ich habe den Hund ja so gut erzogen, dass der vor 10 Uhr morgens nicht raus will, was ein Segen für jeden Hundehalter ist. Weil das ist das, was die meisten Leute beim Hunde. Die Hunde haben Nerven, ist, dass oft der Hund um 7 Uhr morgens am Bett steht und raus will. Auch am Samstag und am Sonntag. Und der Pepe will das nicht. Das will er schon immer nicht. Der will schon immer erst um 10 raus. Das habe ich ihm sehr gut beigebracht. Aber wenn er dann bei meiner Mutter mal eine Woche war, dann war das erstmal wieder vergessen. Und dann wollte er plötzlich morgens um 8 raus spätestens.
1: Das stimmt, aber das war, wie gesagt, als er bei meinen Eltern war, ähnlich.
0: Ja, und das meine ich mit... Ja. Verzogen im positiven Sinne.
1: Ach ja, gut, aber das weißt du ja nicht, was ist jetzt ein Hund, ne? Also klar, kann man Kinder auch verziehen, aber ich weiß nicht.
0: Ich glaube, Kinder kann man sehr gut verziehen.
1: Ja.
0: Also,
1: aber ob die jetzt bei uns verzogen werden oder bei unseren Eltern, ist doch dann auch egal.
0: Aber du wärst ja der super Onkel, der alle.
1: Der Onkel wäre ich gern, ja. Also
0: und was schenkst du dann so? Immer Lego-Sets und...
1: Nein, natürlich. Ich würde natürlich nur Sachen kaufen, die ich auch gut finde, weil ich muss ja auch mitspielen.
0: Aber dir ist schon bewusst, dass wenn du so mit einem einjährigen oder zweijährigen Baby spielst, das durchaus nicht unbedingt das ist, womit du spielst? Oder ist es das?
1: Doch, klar.
0: Was schenkt man denn so einem ein-, zweijährigen Kind?
1: Also so einem Neugeborenen kann man durchaus ein ferngesteuertes Auto schenken.
0: Und du spielst dann so lange damit, bis es so alt ist, dass es das auch kann.
1: Ja, genau, das sitzt dann auf meinem Schoß und guckt zu, während ich dann mit ihm das spiele.
0: Das ist die Homer-Simpson-Logik. Das ist die berühmte Bowlingkugel-Logik von Homer Simpson, der Marge Simpson damals eine Bowlingkugel mit seinem Namen eingraviert geschenkt hat. Ja. Wohl wissend, dass sie weder Homer heißt noch bowlt, ja.
1: Nein, ich wär ein cooler Onkel. Reicht doch. Was willst du noch mehr?
0: Aber du hast auch Onkelpflichten. Du musst zum Beispiel dann immer mal wieder mit dem Kind in die Ferien.
1: In die, warum muss ich denn mit dem Kind in die Ferien?
0: Damit die Eltern auch mal ihre Ruhe haben.
1: Das muss man als Onkel nicht unbedingt.
0: Doch, das ist Onkelpflicht.
1: Nee.
0: Das machen ja Großeltern auch.
1: Okay.
0: Ja, ist so.
1: Ja, Großeltern gibt's ja auch.
0: Ja, na gut. Ja, haben wir also, das Thema abgehakt? Keine Kinder, keine,
1: sagen,
0: keine,
1: jetzt
0: keine Kinder, keine Probleme. Wir haben einen Hund, das ist schon problematisch genug. So. Was hat dich noch bewegt in dieser Woche?
1: Oh, das ist sehr viel mich bewegt. Also, mir fällt gerade noch nichts ein.
0: Ich glaube, du wolltest uns was erzählen über deine neueste Entdeckung,
1: naja,
0: die dich am Handy fesselt.
1: Das bewegt mich nicht, das ist ein Rabbit Hole, in das ich gefallen bin.
2: Primetime, Baby.
1: Ich bin wieder in einem Rabbit Hole und das passiert mir halt öfter.
0: Wann hat man eigentlich angefangen mit dieser Rabbit Hole-Nummer? Julia Krüger sagt das im Podcast eine kleine Runde auch immer.
1: Ja?
0: Ja.
1: Naja, das. Aber ich muss dir ja nicht erklären, was das heißt.
0: Ich weiß, was ein Rabbit
1: Hole ist. Erklär's doch mal für alle, was ein Rabbit Hole ist.
0: Ein Hasenbau.
1: In diesem Fall.
0: Na, es ist ein Hasenbau, sprich ein Hasenbau ist ja sehr groß und vertunnelt, tunnelig, auf Englisch Rabbit Hole. Und das bezeichnet, wenn man sich mit einem Thema so beschäftigt, dass man da so reingezogen wird, dass man nicht mehr rausfindet, weil es einen so fasziniert.
1: Ganz genau. Und ich habe meinen Algorithmus auf Instagram mittlerweile so getrimmt, dass er mir, sagen wir mal, zu fast die Hälfte der Videos, die ich angezeigt bekomme, sind nur noch die Fußbräuchs.
0: Ach du Scheiße.
1: Kennst du noch die Fußbräuchs?
0: Ja, also ja, ich habe
1: es nie. Das ist eine rhetorische Frage.
0: Darf man die beantworten, rhetorisch?
1: Ja,
0: Fragen?
1: Weil du so getan hast, als wüsste ich nicht, dass du es weißt. Aber es ist ja nur, damit du rhetorisch.
0: Ich verstehe nicht, warum es eigentlich Fußbräuchs heißt, aber Gräfenbroch. Es wird nämlich beides gleich geschrieben. Für mich als Berliner Magdeburger
1: Bräuch und Bruch?
0: ist das verstehe ich einfach nicht, warum es Gräfenbruch heißt, aber Fußbräuch.
1: Das ist so ähnlich wie es wird in Troisdorf bei Bonn wird Troisdorf ausgesprochen, aber Troisdorf geschrieben.
0: Ja, das hat auch einen Namen. Das heißt irgendwie sowas wie das stille I oder irgendwie so. Irgendwie hat so einen Namen. Aber ich verstehe nicht, warum es bei den Fußbräuchs nicht, warum nicht die Fußbräuchs.
1: Die heißen Fußbräuch.
0: Und vielleicht heißen sie nur, weil es irgendjemand falsch mal gesagt hat.
1: Ja, das kann natürlich sein.
0: Vielleicht heißen die ja auch Fußbruchs.
1: Das war eine Familie oder ist noch eine Familie, die gibt es auch heute noch in mehr oder weniger.
0: Den Sohn und die Frau.
1: Des
0: Sohnes. Definitiv.
1: Ja, das ist auch eine Familie, die gibt's halt noch. Und die hatten die quasi, das war quasi die erste Reality, die es gab.
0: In Germany.
1: In Deutschland. Ne? Mhm. Das war sowas wie Beispiel die Geissens.
0: Ja. Übrigens, das Fachwort dafür heute, damals hatte man das noch nicht, ist eine sogenannte Follow-Reality.
1: Heißt das so?
0: Ja, ist eine Reality, die einem Menschen oder einer Familie einfach folgt im Alltag.
1: Zum Beispiel die Wollnys.
0: Ja.
1: Die Katzenbergers.
0: Kannst du alle Kindernamen der Wollnys aufsagen?
1: Estefania, Kelenta, Sarah Jane, Sarafina, Jeremy Pascal, Zarjane.
0: Was?
1: Zarjane? Ja, doch. Klaus, Peter und Uwe. Keine Ahnung. Also ich weiß nicht, ob ich sie alle habe.
0: Ich hätte nicht einen gewusst.
1: Ich weiß nicht, ob ich sie alle habe, aber ist auch egal. Ich wollte nur sagen, ja, ich bin auf Instagram darauf gekommen. Ich glaube, das ist die, weiß nicht, ob das eine Fanpage von denen ist oder es ist auch tatsächlich die offizielle Seite von Frank Fußbräuch, dem Sohn. Und die posten halt regelmäßig Ausschnitte aus der Sendung von früher. Und ich weiß nicht, was mich daran so fasziniert, aber ich muss sie mir angucken, von vorne bis hinten. Und es ist so langweilig. Es ist einfach irrelevant, was da gesprochen wird. Das ist so, Mutterfußbräuch fährt, ich weiß nicht, was es ist, weil dafür ist der Ausschnitt zu kurz. Es wird noch nicht mal erklärt, wer es ist, aber eine Tante oder eine Nachbarin oder ich glaube, es ist eine Tante, besucht sie, die krank im Bett liegt, und mich fasziniert einfach dieses Unverblümte an der ganzen Sache, weil die tatsächlich einen Scheiß darauf geben, was da gerade gemacht wird oder gesagt wird, weil das ist Reality in Urform. Weil da wird nichts vorgegeben. Jedenfalls hat man nicht das Gefühl, dass da was vorgegeben wird, sondern die reden, wie ihnen die Schnauze gewachsen ist, mit dem Kölner Dialekt. Die geht da rein zu der Tante, bringt ein Präsent mit, so einen halben Meter großen Schoko-Osterhasen. Und die Tante, die im Bett liegt, sagt dann, pass auf, das Bett ist nass, mir ist da ein Glas Wasser und soll ich es gerade trocken machen? Also es ist wirklich so, als würdest du Mäuschen spielen bei einer Begegnung von Menschen, einer privaten Familie, und du hast wirklich nicht das Gefühl, dass da eine Kamera dabei ist. Du siehst zwar die Ansteckmikros, die siehst du, und manchmal sprechen sie natürlich auch so quasi in die Kamera und erklären ein bisschen was oder erzählen was, aber du hast trotzdem das Gefühl, du verfolgst diese Familie wie so ein Mäuschen, was in der Ecke sitzt. Und die erzählen halt alles so, also so vom Urlaub am Strand, da hab ich Videos gesehen oder wo sie Besuch hatten von Kindern. Und das ist faszinierend, das sind sie gerade am Renovieren. Ich glaube nicht, dass ich das in chronologischer Reihenfolge angezeigt bekomme, weil sie sehen auch immer unterschiedlich aus. Ich weiß nicht, wie lang lief diese Sendung?
0: Boah, ein paar Jahre.
1: Ja, ein paar Jahre.
0: Ende der 80er bis Anfang der 90er im WDR-Fernsehen übrigens. Das ist das Besondere daran, dass der WDR oder das öffentlich-rechtliche Fernsehen die erste Reality
1: Vorreiter
0: in Deutschland gemacht hat.
1: Und das ist, ich glaube, mich fasziniert daran am meisten einmal dieser Blick in die Vergangenheit, dass du wirklich siehst, wie sahen die Leute aus, wie haben die geredet, wie sehen die Möbel aus im Hintergrund, wie sah der Urlaub aus. Alleine die Interaktion.
0: Wo haben die denn Urlaub gemacht?
1: Das sagte, ich meine, sie wären irgendwo in Spanien gewesen. Aber diese Videos sind halt immer nur so 2 Minuten. Und das heißt nicht, dass in den 2 Minuten dann gesagt wird, wo die jetzt gerade sind. Sie waren auf jeden Fall im Meer, im Salzwasser. Das habe ich mitbekommen, am Strand. Ich glaube, es ist irgendwo in Spanien gewesen. Bin mir aber nicht sicher. Ist aber auch egal. Es fesselt einen, also mich zumindest, mich fesselt das voll. Ich weiß nicht. Hab jetzt Frank Fußbräuch nur bei Kampf der Reality Stars gesehen und in diversen anderen Reality Shows. Ich glaube, Promi Big Brother war er auch schon.
0: Ja.
1: Und da fand ich ihn halt so, ja.
0: Egal.
1: Ja, war eigentlich so egal. Er war nicht richtig böse, aber auch nicht richtig nett und sowas. Also eigentlich relativ, ja, egal. Aber in dieser Sendung, und es geht da mehr tatsächlich um den Vater und um die Mutter, weil ihn selbst, also Frank Fußbräuch, sieht man relativ, also zumindest in diesen Ausschnitten relativ selten, aber weiß nicht, das fasziniert mich komplett. Und ich frage mich die ganze Zeit, kann man das nicht irgendwo richtig noch streamen und komplett gucken? Wahrscheinlich auf YouTube habe ich mich noch nicht drum gekümmert. Keine Ahnung, dass man das vielleicht mal chronologisch sich ein bisschen anguckt.
0: Na, sehr wahrscheinlich in der ARD-Mediathek.
1: Nee, das glaube ich nicht, dass das noch gibt.
0: Ich guck mal parallel nach.
1: Das ist möglich natürlich, vielleicht also aus Retro-Aspekt, dass das noch irgendwo.
0: Gucken wir mal.
1: Ich habe 2 Videos angefangen zu gucken, und das ist ja auf Instagram und TikTok ist das ja so, wenn du 2 Videos komplett durchguckst, dann bist du vollkommen gefangen in so einem Thema.
0: Nee, gibt's nicht die Fußboys.
1: Gibt's bestimmt einzelne Folgen bei YouTube noch. Ansonsten glaube ich, ist es recht schwierig, alles nochmal zu sehen. Auf jeden Fall wünsche ich mir da irgendwie so eine, geht wieder zu dem Ursprung der Reality. Diese ganze Kacke, die im Moment in dieser Fernsehsparte da läuft, finde ich so nervig, dass so jetzt bei, wie heißt dieses Boyfriend?
0: Bad Boyfriend.
1: Bad Boyfriend, wo jetzt auch schon wieder da so eine Skandale passieren, die mittlerweile eher wie vorbereitet wirken, brauche ich alles nicht.
0: Also das Problem ist halt einfach, dass als die Fußbräuchs entstanden sind, das ist nicht das Problem.
1: Das
0: Problem
1: war eine andere Faszination.
0: Es war eine andere Zeit, in der man Kameras nicht so gewohnt war. Heute sind die Menschen gewohnt, dass alles irgendwie gefilmt und gemacht wird, die ganze Zeit. Das heißt, du verhältst dich halt auch so. Und du weißt auch inzwischen, wie du mit Kameras umgehst.
1: Also du meinst quasi, sie haben so frei geredet, weil ihnen gar nicht klar war,
0: genau,
1: was alles jetzt da mitkommt. Das weiß ich nicht, weil wenn es über Jahre lief, werden sie ja eine eigene Folge mal geguckt haben.
0: Du wirst wahrscheinlich auch irgendwann eine Veränderung der Person sehen. Aber diese Kamera-Jungfräulichkeit, die ist da. Und die ist ja heute nicht mehr da. Weil also die meisten
1: die
0: Leute,
1: war bei
0: die
1: Big
0: heute...
1: Brother, dort, bei Big Brother 1 war die auch noch da oder ja, wieder da?
0: Vielleicht noch bei 2 und dann war es aber auch vorbei. Und das ist halt das ist halt das Problem. Deshalb, du kriegst das auch nicht mehr zurück. Du kriegst diese diese positive Naivität.
1: Leichtigkeit, Naivität
0: nicht
1: und,
0: mehr zurück.
1: Und dieses nicht unter Druck performen zu müssen, das hat man da auch. Die erzählen da Sachen in diesen Ausschnitten, wo man so denkt... Ja, das könnten meine Eltern auch erzählen. Das ist, als würdest du bei denen am Küchentisch sitzen und
0: ja,
1: die würden über ganz normale Themen reden und es fasziniert mich trotzdem. Ich verstehe.
0: Du hast aber
1: nicht,
0: eben gerade auch gesagt, dass es manchmal wahnsinnig langweilig ist.
1: Ja, aber nicht auf eine Art langweilig, dass man sagt, man schaltet ab, sondern ich finde einfach dann, in dem Moment fällt mir selber auf, wie random und langweilig diese Themen sind, über die reden.
0: Aber weißt du, was auch noch, glaube ich, das Faszinierende daran ist, ist das Zeitdokument. Das ist ja nun halt jetzt 30 Jahre alt.
1: Das ist ja das, was ich eben gemeint habe. Du siehst ja die Möbel, du siehst die Outfits.
0: Du siehst, wie sie kommunizieren, nämlich nicht mit Handys.
1: Wie sie kommunizieren, genau. Sie war eben dieser Ausschnitt, da hat sie mit ihrer Mutter telefoniert und hat erzählt, wie ihre Schwiegermutter im Krankenhaus liegt und was sie alles so hat. Und da stand sie im Flur am Schnurtelefon mit der Ringelschnur, die wir ja auch noch kennen von
0: früher.
1: Ist
0: aber interessant, warum hatte man eigentlich, das war bei uns auch so, warum hatte man eigentlich das Telefon im Flur?
1: Ja, weil das der Raum ist, in dem du am schnellsten bist von allen anderen Räumen. Weil in diesem Raum im Normalfall treffen sich im Flur alle anderen Räume. Und dann bist du quasi am schnellsten da und kannst dann da telefonieren. Meine Oma hat sogar im Flur, also im Wohnungsflur, an der Garderobe ein kleines Bänkchen, was sie nicht nur benutzt hat, für dann ihre Schuhe anzuziehen, sondern auch zum Telefonieren. Und die haben ja auch lange telefoniert früher. Trotzdem hat sie dann da auf ihrem Bänkchen an der Garderobe gesessen und hat dann da mal eine Stunde, anderthalb telefoniert. Oder auch so denkst, es gibt 100 schönere, gemütlichere Orte, aber nee, dann sitzen die oder stehen sie. Also die Frau Fußbräuch stand jetzt in dem Video im Flur und hat telefoniert, so im Türrahmen. Das ist witzig, ne? Also.
0: Ja, ich finde es auch faszinierend, so ein Zeitdokument. Ich finde ja auch die alten Big Brother-Folgen, die kann man ja teilweise auf so kleinen Fernsehsendern auch noch sehen. Auch das finde ich faszinierend.
1: Habe ich auch eine Zeit lang mal gemacht.
0: Weil das einfach wirklich so ein Zeitdokument ist. Und ich glaube, es ist nochmal ein Unterschied für uns jetzt, die wir dabei waren damals. Also bei den Fußboys jetzt nicht so, aber ich habe ja diese Big Brother Staffeln damals gesehen. Und jetzt sehe ich die 30 Jahre später mit einem ganz anderen Abstand und finde es teilweise auch, was da gesagt wird, ganz gruselig.
1: Als Beispiel mal diese Szene, die ich dir auch gezeigt habe nochmal, wo Jürgen Milski,
0: ja, den finde ich eh gruselig.
1: Mit Andrea und ich weiß nicht, John saß auch noch da. Die redeten über Veganer.
0: Ja.
1: Und die essen ja nur Körner. Die essen ja nichts. Die essen nichts, was lebt, die essen nur Körner, die essen auch keine Eier. Die haben darüber geredet, als wären Veganer Menschen von einem anderen Planeten.
0: Die Frage ist, ob Jürgen Milski heute noch über Veganer so reden würde. Das vielleicht nicht, oder?
1: Nee, heute, weil man ja heute viel aufgeklärter ist und früher, also zu der Zeit, das war ja Anfang 2000er, war das Vegan ja auch noch gar nicht so ein riesen krasses Thema wie heute. Ja, deswegen kannten sich die wenigsten auch damit aus und die dachten dann tatsächlich, man isst nur Obst, Gemüse und Körner.
0: Ja, und Blätter. Vom Baum.
1: Blätter, Salat. Die essen ja nur Salat. Aber wie sie darüber geredet haben, ist auch faszinierend.
0: Ja, auch mit einer Leichtigkeit.
1: Dabei ist das ja gefühlt noch gar nicht so lange her, obwohl das auch schon 26 Jahre her ist, ne? Also 25 Jahre.
0: Dann sind die Fußboys übrigens nicht 30, sondern 40 Jahre her. Ich habe mich gehört. Das war ja Ende 80er.
1: Ja.
0: Ja, also ich finde übrigens, bei dem Gedanken finde ich es übrigens krass, dass die 80er, ja, so ganz grob gesagt, heutzutage näher am Zweiten Weltkrieg dran waren, als an unserer heutigen Zeit. Weißt du, das finde ich krass, wenn man sich das mal überlegt. Finde ich irgendwie wirklich irre. Ja, so viel zum Ausflug, aber möchte ich noch etwas zu den Fußball sagen. Ich habe geguckt, in der ARD-Mediathek ist es leider nicht. Vielleicht ist es, ich guck mal.
1: Also wenn die Fußbräuchs jetzt auf Social Media einen Boom erfahren in den Aufrufzahlen, dann möchte ich gerne am Gewinn, wenn es dann Gewinn gibt, beteiligt werden. weil ich hier so toll Werbung jetzt dafür gemacht habe. Ich bin mir sicher, die einen oder anderen werden sich das jetzt mal geben, sich das mal angucken. Also auf jeden Fall, also wie gesagt, es ist nicht spannend, aber es hat trotzdem seine Faszination. Das
0: tatsächlich
1: ist
0: nur
1: verrückt.
0: Bei YouTube zurzeit. Die Fußbräuche sind derzeit im keinen klassischen Streaming-Anbieter zu sehen, sondern viele einzelne Folgen der Kult-Doku bei YouTube. Ich dachte immer, es heißt diese Fußbräuchs, aber es stimmt nicht, es heißt die Fußbräuchs.
1: Das sind ja auch die Geissens.
0: Die Fußbruchs. Eigentlich. Naja, aber ich, liebe Grüße gehen raus an die Fußbruchs. Ihr habt einen Fan hier gewonnen. Ich muss es auch mal angucken.
1: Ich würde jetzt nicht sagen Fan, aber ich komme da so leicht, glaube ich, nicht mehr raus. Das ist mein bleibt hängen.
0: Also ich bin, was den Algorithmus angeht, diese Woche auch schon wieder so genervt. Ich würde es mir so wünschen von den Plattformen, dass man den an- und ausschalten kann. Mhm. Wird natürlich nicht passieren, weil das ist die Gelddruckmaschine bei denen. Weil ich habe diese Woche ein Video mir anguckt über einen Menschen, der einen Schlaganfall überlebt hat. Das ist ein bisschen ein trauriges Thema. Aber der danach wirklich einen ganz tollen Weg der Genesung gegangen ist, ja. So. Da habe ich mir drei Videos angeguckt. Ich kriege nur noch Videos von Menschen mit Schlaganfall angezeigt bei Instagram. Fast ausnahmslos. Das macht mich so traurig. Das zieht einen so runter, wenn man das in der geballten Masse so sieht. Das ist ganz schlimm. Ich habe auch eine Zeit lang, ich habe auch mal ein Video angeklickt von einer Frau, die früh verwitwet war. Und dann habe ich mir so ein paar Videos angeguckt von ihrer Geschichte, so wie sie erzählt hat. Früh verwitwet mit drei Kindern in den USA. Danach habe ich eine Zeit lang, so ein, zwei Wochen, wahnsinnig viele Videos von so Profilen, so früh verwitwete Profile gesehen. Ey, das ist ein schlimmes Schicksal, aber es ist nicht so, dass ich das dann den ganzen Tag sehen möchte.
1: Ja, du kannst deinen
0: Algorithmus ist schon schlimm.
1: Du kannst deinen Algorithmus ja natürlich auch selbst beeinflussen.
0: Ja, aber ich will auch nicht proaktiv 50.000 Babywelpenhunde-Videos sehen. Das wäre das Medikament dagegen.
1: Da tue ich schon einiges dafür. Ich schicke dir schon sehr viele tolle Hundevideos.
0: Das stimmt, aber weil du das genau gemacht hast und deshalb diese ganzen Hundevideos siehst. Aber letztens habe ich auch ein Hundevideo gesehen. Das war nämlich dann die Mischung aus beiden. Da habe ich mich ein Hundevideo gesehen von einem Hund, der übrigens einen Schlaganfall überlebt hat. Das war auch ganz traurig. Der aber auch so ein Kämpferhund war. Alles süß, aber das ist schon.
1: Ich kriege ja auch viele Videos angezeigt von alten Hunden, Hunden mit Demenz und sowas. Und das sagt einem, also einerseits zieht es mich runter, aber es sagt einem trotzdem, dass auch so ein Schicksal für so ein Tier nicht unbedingt heißt, dass es das Leben schlechter sein muss. Man kann als Halter, als Herrchen, Frauchen, kann man schon sehr viel dafür tun, dass ein Hund auch mit so einer Demenz noch super leben kann. Man muss ein paar Regeln beachten. Die Hunde erschrecken sich sehr gerne, wenn man irgendwie von hinten an sie rankommt. Auch gilt auch für Hunde, die nicht mehr so gut hören oder sehen. Da muss man so ein bisschen sensibler werden im Umgang mit denen. Aber trotzdem, also einerseits macht es einen traurig und andererseits ist auch so ein bisschen ein wohliges Gefühl, wenn man sieht, wie schön manche Menschen dann doch oder sehr viele Menschen dann doch mit ihren Hunden dann auch in einem hohen Alter noch umgehen. Oder ich folge ja auch dem Tierheim Delbrück und da sieht man auch ganz oft Hunde, die ein Zuhause suchen, auch im höheren Alter, die dann auch trotzdem noch ganz oft schon mal vermittelt werden. Und das ist auch schön, das freut einen. Und die haben es ja echt drauf, diese Texte zu schreiben und diese Reels zu machen.
0: Bricht einem alles das Herz.
1: Das bricht einem das Herz, aber gleichzeitig ist es auch wieder schön.
0: Ja, natürlich ist es schön, aber es bricht einem das Herz.
1: Was ich nicht mache, ist auf Pickel-Videos klicke ich nicht mehr. Ich krieg in einem Feed ganz oft auch mal solche Sachen noch angezeigt und auch in der Suche, wenn ich auf diese Suchseite gehe, kriegt man ja auch direkt so ein ganzes Arsenal an Videos vorgeschlagen.
0: Aber ist dir noch nie aufgefallen, dass diese Pickel-Videos alle aus den USA kommen?
1: Ekelig.
0: Die Amerikaner scheinen ein Porenproblem zu haben.
1: Nee, ich glaube, die haben einen Porenfetisch. Weil irgendwer muss sich das ja angucken.
0: Ja.
1: Und da surfe ich immer so ganz galant drumrum, weil ich meinen Algorithmus nicht in diese Richtung drücken will.
0: Drücken.
1: Richten, schieben,
0: drücken. Ausdrücken will. Okay. Ich habe in dieser Woche, wie soll ich das benennen?
1: Wir sind sehr gespannt.
0: Ich habe in dieser Woche viel mit Spaniern zu tun gehabt, weil ich nächsten Tage in Spanien arbeite, auf Mallorca. Und das fand ich auch krass, das wollte ich dir erzählen. Ich muss dort mit ein paar spanischen Firmen arbeiten und mir wurde immer vorher gesagt, die sprechen Englisch oder Deutsch. Dann habe ich meistens Englisch mit den Leuten gesprochen.
1: Weil es Mallorca ist.
0: Weil es Mallorca ist, sprechen viele Deutsch. Aber weil es halt auch Firmen sind, die mit internationalen Menschen zusammenarbeiten, auch Englisch. Aber weißt du, was mich richtig auf die Palme gebracht hat?
1: Nein, sag's uns.
0: Obwohl ich auf Englisch geschrieben habe, wurde mir immer total ignorant auf Spanisch geantwortet.
1: Ja, fragt man sich warum. Weißt du, wer das auch macht? Franzosen.
0: Ja.
1: Wenn du in Frankreich bist und nicht versuchst, auf Französisch mit den Menschen zu reden und die merken, kann's nicht.
0: Das
1: und
0: ist dann, jetzt ein bisschen generalisiert, aber es passiert.
1: Switch dann
0: ja
1: auf Englisch um.
0: Antworten sie auf Französisch?
1: Dann antworten sie auch auf Englisch, weil sie merken, du kannst halt das Französisch nicht. Aber sie antworten sehr oft nur auf Französisch, wenn du sie auf Englisch ansprichst. Oder
0: ja,
1: auf Deutsch. Halt.
0: Ja, und das ist, ja gut, auf Deutsch, das verstehe ich auch. Aber bei Englisch finde ich es schon schwierig. Und das war jetzt auch so. Immer wieder, obwohl ich auf Englisch und mir wurde ja auch vorher, wir waren ja auch irgendwann im Gespräch anfänglich auf Englisch. Das war ja meistens so WhatsApp-Kommunikation. Mhm. Und mittendran, dann wenn es ein bisschen komplizierter übrigens wird, ne?
1: Ja gut, weil sie es dann vielleicht nicht mehr ganz so gut gehandelt kriegen, das Englisch, ne?
0: Ja, aber
1: kann ich nachvollziehen.
0: Was heißt denn gehandelt? Ich muss ja dann das Spanisch gehandelt bekommen.
1: Ja,
0: und komischerweise kriege ich das ja auch hin.
1: Du willst ja was von denen. Also von daher ist es denen...
0: Aber die wollen mir was verkaufen.
1: Ja, aber da kann ich dir nicht
0: helfen. Und tatsächlich
1: helfen.
0: Ist es am Ende bei der einen Firma, mit der ich im Gespräch war, genau deshalb da nicht zugekommen.
1: Da kann ich dir aber keinen Rat geben und da kann ich dir
0: Hab
1: leider
0: ich auch
1: nicht
0: nachgefragt.
1: Helfen.
0: Ich wollte es dir nur erzählen.
1: Wow.
0: Naja, was willst du mir... Der Hund hat einen Pups.
1: Der hat gepupst und ist rausgegangen.
4: So frech. So eklig.
1: Ist das frech?
4: So eklig.
1: Weißt du, was das Witzige ist?
0: Ja?
1: Wenn diese Folge rauskommt, sitzt er nämlich bei meiner Mutter unterm Tisch.
0: Zu.
1: Vielleicht lässt er da auch gleich einen pupsen. Ey, das ist ja wirklich, wie frech ist das denn? Sitzt hier neben uns, lässt sich streicheln, pupst und haut ab.
0: Unglaublich. Aber nichts anderes erwarte ich
1: auch gleich.
0: Nein, bitte
1: Nein,
0: nicht.
1: Okay.
0: Auf jeden Fall fand ich das fand ich frech. Fand ich einfach so frech teilweise.
1: Ja, die Frage ist, warum macht man's? Ist es wirklich, weil er sich vielleicht auf Englisch nicht mehr, was denn er? Ja.
0: David,
1: okay. Weil vielleicht wusste er sich nicht mehr zu helfen auf Englisch und musste dann auf...
0: Ja, aber wenn er... Also wie soll ich mir denn helfen? Indem ich einfach zu Google Translate gehe und das Spanische copy-paste und übersetzen lasse.
1: Das ist ja,
0: kann dann theoretisch der Spanier auch.
1: Ist ja heute ganz einfach zu machen, ne? Kann man ja machen. Ja, weiß ich nicht. Ich kenne die Person ja nicht. Kann dir nichts raten.
0: Es geht doch nicht um einen Rat. Es geht darum, dass du mir sagst, dass du das auch schon
1: das
0: schrecklich
1: ganz
0: findest.
1: Schrecklich. Das ist eine Frechheit. Eine Unverfrorenheit.
0: Nehme ich dir nicht ab.
1: Frech.
0: Kommen wir zu meiner Lieblingsrubrik.
1: Ist ein richtiger Lümmel, der David.
0: Richtig, ist ein Lümmel. Kommen wir zu meiner Lieblingsrubrik.
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0: Die Karte ist eine Rubrik, in der wir uns aus einem immer kleiner werdenden Kartenstapel gegenseitig Fragen stellen und sie beantworten. Und in der Zeit, während der Mitch die verbliebenen 4 Karten raussucht und mischt, an euch der Hinweis, ihr könnt uns natürlich jederzeit unterstützen, indem ihr diesen Podcast positiv bewertet mit 5 Sternen, ihn abonniert, um keine weiteren Folgen verpassen zu können und natürlich Freundinnen und Freunden davon erzählt.
1: Der Pupser ist auch wieder da.
0: Der Pupser, dass der sich nicht schämt. Hat vor allem voll in den Ventilator reingepupst, ne? Damit das schön hier durch den Dachboden alles schön mal durchgewühlt wird.
1: Jetzt guckt er so traurig und als könnte er kein Wässerchen trügen. So, guck mal. Wir haben gar nicht mehr so viele, also zumindest in diesem Stapel nicht mehr.
0: Es sind nicht 4, es sind noch 6.
1: Wähle weise.
0: Ich nehme die 2. von links.
1: Hey.
0: Und schubse gegen das Mikrofon.
1: Lies laut, dann haben wir alle was davon.
0: Glaubst du, dass deine Kindheit glücklicher war als die anderer Kinder?
1: Oh.
0: Ich finde, das kann man sehr politisch beantworten. Oder man kann das auch quatschig beantworten. Aber ich finde das eine schwierige Frage.
1: Dann fangen wir an.
0: Ich fange an?
1: Ja, klar.
0: Natürlich, die Antwort ist ja. Natürlich ist meine Kindheit besser gewesen als oder glücklicher gewesen als die anderer Kinder, weil ich ja in privilegiertem Hause aufgewachsen bin, bei Eltern, die eine Wohnung hatten, die einen Job hatten, die immer gekocht haben.
5: Das ist die politisch korrekte Aussage. Okay.
0: Und natürlich bin ich damit privilegierter als ein Kind, das in armen Verhältnissen irgendwo auf der Welt geboren wird, wo es nicht so ist.
5: Ja, ja, hast du recht. Ich würde jetzt die politisch korrekte Antwort würde ich jetzt ein bisschen umformulieren. Ich würde sagen, ich bin glücklich aufgewachsen, aber es gibt mit Sicherheit Menschen, die eine glücklichere Kindheit hatten, wobei Glück ja auch eine Sache ist der Auslegung. So, heißt jetzt Glück, einfach nur ein Dach über dem Kopf zu haben und zur Schule gehen zu dürfen und ein Kinderzimmer voll Spielzeug zu haben? Oder heißt Glück tatsächlich glücklich sein mit Eltern, die jeden Spaß mitmachen, ne? Also du kannst auch in Anführungszeichen glücklich aufwachsen und alles haben und die Eltern sind halt einfach schlecht gelaunt immer.
0: Das aber das war ja nicht bei dir so.
5: Nein, ich sag nur, dass das alles Auslegungssache ist. Also ich finde, pauschal kann man das Ding auch wieder

0: nicht beantworten. Hat man letzte Woche doch auch sowas, wo man nicht pauschal sagen konnte.
1: Ja, also ich kann sagen, es gab schon Tage, da war ich nicht glücklich, einfach weil ich nicht zu Weihnachten bekommen habe, was ich mir gewünscht habe. Ja, und da waren safe andere Kinder glücklicher.
0: Die Sache ist ja auch, früher als Kind hat man das natürlich auch wieder anders ausgelegt oder als Jugendlicher auch anders ausgelegt, als man es heute auslegt. Heute würde ich auch sagen, ich hatte eine glückliche Kindheit. Damals gab es sicher viele Situationen, wo ich gedacht habe, andere Kinder sind bestimmt glücklicher und denen geht es bestimmt besser.
1: Die länger Fernsehen gucken durften zum Beispiel.
0: Zum Beispiel, ist auch so eine lapidare Dinge, ne? So eine Quatschdinge. Die haben halt die Markensachen bekommen. Ich habe ja Markensachen immer erst bekommen, wenn sie nicht mehr im Trend waren.
1: Da weiß ich
0: was
1: gar nicht
0: ich aber heute auch wieder nicht so schlimm finde. Früher war es natürlich dramatisch.
1: Ich kann mich daran gar nicht erinnern, ja, wie das war.
0: So Eastpak-Rucksack zum Beispiel. Hast du einen Eastpak-Rucksack bekommen, als ja. alle einen hatten? Ich ja. nicht. Ich hatte einen For You.
1: Ich hatte sogar einen Wahl.
0: Ja, so einen hässlichen For You hatten wir. Aber Eastpak haben wir erst bekommen, als kein Mensch ihn mehr wollte.
1: Was ist überhaupt mit den coolen Rucksäcken in Schulen passiert? Die tragen alle diese komischen, inzwischen diese Ranzen.
0: Weiß ich nicht.
1: Die auch so einen uncoolen Namen haben, irgendwie so Ergo-Bag oder so heißen die.
0: Ja, kenn ich
1: ja, das sind so Schulrucksäcke, /Ranzen, die so da auf die besser zu tragen sind für den Kinderrücken.
0: Reden wir, ja gut, du musst jetzt sagen, von was reden wir? Reden wir jetzt von Grundschulkindern mit richtigen Ranzen oder reden wir jetzt von
1: ja, das
0: richtigen
1: Interessante,
0: SchülerInnen?
1: Ja, aber das Ergo-Bag-Ding da, das sehe ich auch bei Leuten, die schon ein bisschen älter sind.
0: Also wir hatten ja auch eine Zeit, da waren Umhängetaschen ganz trendy. Da hatte jeder, wollte eine Umhängetasche haben. Da war kein Rucksack mehr cool, da waren Umhängetaschen cool. Und wir hatten auch eine Zeit, da waren noch dann nochmal diese alten Lederrucksäcke. Also diese alten Lederranzen.
1: Ja.
0: Die waren auch wieder modern. So einen hatte ich auch.
1: Also bei mir war die ganze Zeit einfach nur Eastpak. Dann gab es noch Jansport. Das war aber irgendwie nicht so cool wie der Eastpak. Und ich wollte unbedingt einen ganz besonderen Eastpak haben, vor dem meine Mutter mich gewarnt hat, weil er ja sehr schnell schmutzig werden würde. Und sie hatte natürlich recht. Aber trotzdem habe ich ihn bekommen und das war sehr schön. Ich hatte einen weißen Eastpak-Rucksack. Oh. Die coolen
0: gefährlich,
1: Kids hatten weiß.
0: Gefährlich.
1: Ja.
0: Aber ich war nie ein cooles Kind.
1: Aber warst du denn ein glückliches?
0: Ne, das haben wir ja eben beantwortet. Ja, schon. Also mit den Privilegien, die man so hatte. Es gab gute Zeiten, es gab schlechte Zeiten. Ich sehe in dein Herz. Aber grundsätzlich war man schon von Glück gesegnet, so aufzuwachsen, wie man aufgewachsen ist. Aber ich war nie ein cooles Kind.
1: Okay.
0: Ich war nie ein cooler Schüler. Ich hatte tatsächlich nie die guten Sachen, wenn die anderen sie hatten. Ich hatte sie immer später. Wir waren noch nie in der coolen Clique. Wir hatten immer so den Freundeskreis in der Klasse so immer so dazwischen. Wir waren nie bei den, in Anführungszeichen jetzt, Losern, Strebern oder so. Es gab auch leider gemobbte Kinder bei uns in der Schule. War früher halt noch, ja, wahrscheinlich genauso wie heute.
1: Mhm.
0: Wir waren immer so in der Mitte.
1: Ja.
0: Nie die ganz
1: coolen. Ich muss mich übrigens entschuldigen, ich habe gerade wahnsinnig Allergie.
0: Ja.
1: Meine Augen brennen, ich schniefe und triefe.
0: Das ist der Hundepups wahrscheinlich.
1: Nee, ich glaube, es ist einfach, irgendwas fliegt hier durch die Luft.
0: Der Hundepups.
1: Oder ist der Hundepups?
0: In die Nase.
1: Vielleicht hat der Pepe ja Walnüsse gegessen und hat sie jetzt gepupst.
0: Aber du weißt, was ich meine, ne? Mit diesem, nie auf der ganz coolen Seite, aber auch nie auf der kompletten Loser-Seite.
1: Ihr wart Durchschnitt in dem Stelle.
0: Durchschnitt, ja.
1: Ich war bei den coolen Kids.
0: Ach, das dachte ich mir.
1: Ich stand mit meiner Freundin Jasmin.
0: Vielleicht dachtest du auch immer nur,
1: nein,
0: dass du bei den coolen
1: bist. Ich stand mit meiner Freundin Jasmin morgens am Eingang der Schule und wir haben gejudged. Wir waren wirklich die GNTM-Jury.
0: Ja gut, das macht euch noch nicht cool.
1: Und haben gejudged, wer da kommt.
0: Das macht euch noch nicht cool.
1: Mit unserem weißen
0: Aber
1: und
0: deine
1: roten
0: Freundin
1: Eastpak.
0: Jasmin kann ja gerne mal kommentieren und sagen, ob es tatsächlich so war, ob
1: es
0: ihr
1: war
0: die
1: so.
0: Cool Kids wart oder ob aber ihr das einfach nur gedacht habt.
1: Aber meine Freundin Jasmin hatte auch mal ganz grüne Haare, weil die Blondierung schief lief.
0: Das ist aber
1: also
0: nicht
1: das
0: cool.
1: Ist,
0: das ist nicht cool.
1: Ja.
0: Obwohl grün ja eine wunderschöne Farbe ist.
1: Nee, es war aber, das war so ein Farbunfall grün. Aber meine Freundin Jasmin, also die war schon immer cool, weil die war auch die letzte auf unserer Hochzeit. Wenn dich erinnerst, Jasmin und Manuela musste man raustragen.
0: Ja, das stimmt. Wobei wir hatten einige, die ganz, ganz, ganz zum Schluss gegangen sind. Ne?
1: Richtig, also, aber sie war ganz, ganz, ganz zum Schluss. Da war das Licht schon an.
0: Na gut, die hat es mal ausgenutzt.
1: Ja.
0: Ihr habt euch auch lange nicht mehr gesehen.
1: Das
0: ne?
1: stimmt. Ich muss jetzt

0: Platz hier ist auf einmal. Guck mal, ich könnte mir das auch gut vorstellen, hier alleine zu sitzen. Ich wüsste nur nicht, was ich so viel erzählen sollte. Also eine Stunde wäre schon echt anstrengend. Mir bleibt nicht viel, als nur zu sagen, genießt eure Woche. Oh Gott, jetzt ist er ja doch nochmal da.
1: Was denn? Ich hab
0: mir Ich wollte mich gerade verabschieden.
2: Ja.
0: Ich dachte, du kommst nicht mehr.
2: Dann mach das, ich sterbe hier.
0: Ich hab gerade gesagt, wie viel Platz hier doch ist, wenn ich alleine bin. Das ist angenehm. Ja, genießt die Woche. Sie wird ja hoffentlich nicht mehr so heiß wie die letzten. Der Pepe hat Hunger, der fängt schon an, mich anzuknabbern hier. Wir müssen jetzt dringend aufhören.
2: Bis nächste Woche. Tschüss.
0: Tschüss.
3: Danke, dass ihr heute die Dachbodenrevue besucht habt. Ihr, das Publikum, wart wieder wundervoll. Hört wieder rein, denn etwas Revue muss sein. Neue Folgen immer montags.

0: Aber auch
1: Gib
0: nicht
1: mir mal
0: richtig.
1: bitte der Nutella.
2: Ist jetzt ein bisschen. Wir sind ziemlich weit vom Thema abgedriftet.
0: Was für ein Thema?
2: Wir waren gerade beim Folgen, beim Vorstellen der Folgenthemen und wir kamen jetzt auf solche Fragen.
0: Ja, egal. Das ist die erste Folge, wir können so ein bisschen quatschen. Und nächste Folge haben wir.
3: Steuert, also man sagt links, rechts und so, ne? Mhm. Das haben wir jetzt gehört, zum einen beim Teletubbies, aber halt auch beim Superball. Es gab einen anderen Sender, der war zu dem Zeitpunkt super innovativ, der heute weit weg von Innovation ist. Heute heißt der Sender Kabel 1, früher hieß der Sender Kabelkanal. Und der Kabelkanal war, bevor wir in Deutschland...

die heute teilnehmen. Kommt ruhig hier weiter zu dem Turm, genau. Das ist ja heute das Objekt der Begierde. Kommt ruhig näher.

So, Wernigerode, kräftigen Applaus für die mutigen Teilnehmer des dritten Arschbombenwettbewerbs hier. Dankeschön nochmal an den DJ, der kann so ganz leicht so ein bisschen die Musik dimmen.

0: Ja, lieber Kevin, das ist doch mal ein Einmarsch hier gewesen, ein Beginn der Veranstaltung. Herzlich willkommen zur dritten Arschbombenmeisterschaft hier im Waldhofbad in Wernigerode. Wenn ich hier so runterschaue, sehen wir ja alle Gewichts- und Größenklassen, die während der Arschbombenmeisterschaft sicherlich zeigen, was sie drauf haben. Neben mir begrüße ich ganz herzlich den Dezernenten für Bürgerservice, heute als Vertretung für den Oberbürgermeister hier, Rüdiger Dorf, und würde Ihnen für ein paar Worte das Mikro übergeben.
1: Ja, liebe Wettbewerbsteilnehmer, liebe Gäste, Arschbombenmeisterschaft. Man darf Arsch eigentlich gar nicht sagen. Wir haben das diskutiert. Dürfen wir das überhaupt vor 3 Jahren? Darf man das überhaupt so nennen? Ja, heute dürft ihr so oft Arsch sagen, wie ihr wollt. Ab morgen ist es dann wieder verboten. Ja? So, heute geht es also nicht darum, den Platz 1 zu machen. Ist natürlich schön, wenn er abfällt und ihr strengt euch da alle an. Das ist genau richtig. Sondern es geht darum, dass ihr überhaupt teilnehmt. Es geht darum, dass ihr euch von den Sprungtürmen traut. Es geht darum, dass ihr das schöne Wetter genießt. Es geht darum, dass ihr das Badeteam hier glücklich macht durch die vielen mutigen Gäste, die sich dann auch von den Türmen stürzen. Und ich freue mich sehr, dass ihr euch hier zum Waldhofbad hergefunden habt und wünsche euch viel Erfolg. Habt viel Spaß. Augen zu und der größte Platscher gewinnt. Viel Spaß.
0: Ja, vielleicht noch ein paar Hinweise zu den Regeln. Es ist ja hinreichend kommuniziert worden. Ihr könnt eine ganz klassische Arschbombe machen, so wie man das kennt. Also lang losspringen, dann in die Hocke gehen, beide Arme oder Hände umfassen, den Unterschenkel und ihr kommt rein. Ihr könnt auch einen Anker machen. Die Älteren unter uns kennen das noch sehr gut. Das heißt, ein Knie wird nach vorne gestreckt, das andere Bein bleibt gestreckt. Und so in Rücklage taucht man ein. Aber ihr könnt natürlich auch eurer Kreativität freien Lauf lassen. Ihr könnt springen, wie ihr möchtet. Am Ende ist es wichtig, dass der Arsch als erstes eintaucht und am besten eine so große wie mögliche Fontäne verursacht, die ihr schaffen könnt. Nicht traurig sein, wenn ihr nicht den ersten bis dritten Platz macht. Alle Teilnehmerinnen und Teilnehmer bekommen einen kleinen Trostpreis am Ende. Dazu gehört eine Freikarte für das Freibad hier. Dann könnt ihr nochmal nachtrainieren. Aber eben auch eine kleine Ente vom Freibad. Also das sollte schon motivations genug sein, hier an den Start zu gehen. Ja, Rüdiger, wie machen wir das jetzt? Wollen wir jetzt wieder runtergehen oder wie wollen wir uns dann darstellen?
2: Nichts da oben. Wenn ihr erstmal oben seid, ne? Also ich denke, da sind wir uns alle einer Meinung. Dann sollen die Beine auch hier heute das Ganze eröffnen. Oder wie seht ihr das hier, Wernigerode?
0: Aber Kevin, guck doch mal den Rüdiger an.
2: Der hat doch einen perfekten Badeanzug da oben an, ne?
1: Ich habe meine Badekappe vergessen. Aber na gut, ich würde springen, aber einen Föhn habe ich auch vergessen, wenn noch jemand einen Föhn hat für mich.
2: Also die Badekappe, Patrick, die können wir oben hingeben, gib mal hoch hier, ne? Aber danke. Den Föhn, den brauchen wir nicht bei der Sonne. Ne? Also ich würde sagen, besseren Startschuss können wir nicht machen. Danke. Herr Dorf und Herr Schult, das können wir doch mal so in Angriff nehmen, die machen hier heute den Start. Also Wernigerode, wie seht ihr das? Einmal noch Applaus für die beiden. So, Herr Dorf tatsächlich hier als Erster. Oh, guck mal, das ist geübt hier. Das hat er nicht zum ersten Mal gemacht. Ah, er braucht noch ein bisschen Platz hier. Also, ja, die Flugphase ist wichtig. Es wird sich nochmal das Wasser begutachtet. Oh, jetzt, das war immer früher verboten. Und jetzt kommt er!
3: Yay!
2: Und hinterher Applaus für Herrn Rüdiger Dorf und für Ralf Schult. Das ist doch mal ein Bild hier. Und jetzt bin ich gespannt. Patrick, geh mal hin zur Jury hier. Die müssen natürlich das Ganze natürlich auch noch bewerten.
4: Ja, ich gehe auf jeden Fall mal kurz zur Jury und ist natürlich klar außer Wertung, aber naja, also wir fragen mal. So, für den Herrn Dorf, was gibt denn die Jury für den Herrn Dorf?
2: Wir müssen mal gucken. Ja, also es gibt ja Zahlen von 1 bis 6, das kann man ja mal erklären. Also 6 wäre die Bestnote und wir haben ja insgesamt 5 Köpfe. Also, in der Summe wären 30 Punkte hier der Höchstwert, ja.
4: Okay, dann einmal für den Herrn Dorf.
2: Ja, also für Herrn Dorf, ich bin mal gespannt, was geht da nach oben? Die 6.
4: Ja, fünfmal ja die sechs.
2: Das wäre für ein Dorf.
4: Hi. So. Und für Herrn Schulz. Für den Ralf. Gucken wir mal.
2: Frage, ja. Also eine Eins, eine Eins.
4: Fünfmal die Eins.
2: Also, so kann's laufen, ne?
4: Ja. Dann nochmal einen Riesenapplaus für die beiden.
2: Jawohl. So, das war der Startschuss der dritten Arschbombenmeisterschaft. Ja, das ist ja schon unser Kult-Event. Also, wir hatten jetzt den Wert von Ralf Schulz. Der hat 5 Punkte. Ja, aber besser als 4. Und Herr Rüdiger Dorf also mit einem Bestwert von insgesamt 30, das ist doch mal was. Und jetzt gucken wir denn jetzt seid ihr dran. Ja, freut ihr euch schon oder ist mehr die Aufregung da? Ist die Aufregung da? Aber ihr freut euch auch, oder? Also es ist natürlich immer nicht so leicht, denn der allererste oder die allererste, die jetzt an den Start geht, der ist natürlich immer nochmal die Anspannung ganz, ganz dolle. Also immer wieder, das gilt natürlich auch für alle Eltern, Omas, Opas, Mamas, Papas, Freunde, immer jeden unterstützen, der jetzt auf den Turm geht. Patrick, du hast die Liste, mit was fangen wir denn eigentlich an?
4: Wir fangen an, 7 bis 9 weiblich vom 1-Meter-Brett. Die restlichen Teilnehmer können sich irgendwie ein bisschen verteilen, einfach mal Platz nehmen. Und wie gesagt, wir starten mit der ersten Teilnehmerin, Sina Schawat.
2: So, die Sina ist also die erste, die heute hier vom 1-Meter-Turm runterspringen darf. Ne? Also das ist schon aller Ehren wert. Wir gucken mal. Bist du die Sina? Du bist die Sina, ja?
3: Ja.
2: Sina, wie alt bist du denn?
3: 7.
2: Genau 7. Ah, dann warst du letztes Jahr noch nicht dabei.
3: War ich noch nie.
2: Okay, also, wir gucken mal, wo ist denn Mama oder Papa? Wo stehen die? Guck mal, die winken da, also auch nochmal da hier zurückwinken. Und jetzt heißt es Applaus, Unterstützung, anfeuern. Du bist die Erste heute, Sina.
4: Ja, die Jury ist bereit, ja.
2: Gut. Oh, das sind schon die ersten Stufen, ja. Und jetzt sind wir natürlich gespannt, wie die erste Arschbombe, wir dürfen es sagen, ja, Arschbombe hier. Und wenn du soweit bist, ich halte jetzt die Klappe. Astrein, Applaus für die Sina. So, das war noch hier mit Anlauf. Sie hat ja noch mal ganz kurz geguckt, darf ich? Aber du durftest. Und dann war das so eine ganz klassische, ja, Patrick?
4: Ja, das war schön angezogen. Es hat schön gespritzt. Und jetzt gucken wir mal.
2: So, prima. Jetzt,
4: was die Jury sagt.
2: Wir gucken gleich mal auf den Wert, ja. Da geht eine 4 nach oben, noch eine 4. Dreimal die 4. Hinten eine 5. Also, perfekt, das ist deine erste Wertung. Applaus für die Sina.
4: Genau, dreimal die 4, zweimal die 5. Und der Arm geht von Peggy nach oben. Das heißt, jetzt kommt, ein Geschwisterduell. Die Mila Schawat.
2: Ist das die Schwester?
4: Ja,
2: Seid ihr Zwillinge?
3: Nein.
2: Du bist ein bisschen älter?
3: Ja.
2: Ein Jahr?
3: Ja.
2: Also bist 8. Warst du letztes Jahr schon dabei?

0: Weil?
1: Nein, ich bin noch 7, aber ich werde 8.
0: Ach so, nein, das ist auch. Also, dann Mila, also deine Schwester hat's vorgemacht, jetzt bist du die Zweite. Das Gleiche für alle natürlich, Applaus, Unterstützung.
2: Genau, immer schön, ho, ho, ho. Und wenn du bereit bist, geht's los. Jury ist auch bereit, auf geht's.
0: Ah, auch da haben wir so eine ganz klassische, beide Knie wurden angezogen, eine ganz kleine Rücklage. Also wir sehen, von der Technik her war es fast schon identisch.
2: Ja, wie ihre Schwester, genau. Die haben bestimmt beide immer schön zusammen geübt.
0: Ja, das wäre jetzt die Frage. Jetzt einmal abklatschen, das ist doch mal super hier. So sieht's aus, ihr beiden. Die Sina und die Mila. Und nächstes Jahr dann ist auch die Mama dabei, ne, oder? So, wir gucken mal. Oh, die Oma auch. Naja, klar, beide noch, ne?
2: Alle können hier mitmachen, alle.
0: So, Patrick, wir schauen mal auf die Wertung.
2: Ja.
0: 4, 4, 4, 4 und 5. Jawohl, also. Eine ganz, ganz, wenn man das so vergleicht, ganz hauchzart. Ich habe gerade gehört, Scheibenkleister habt aber gut gemacht. Es gibt ja auch noch einen zweiten Sprung. So, Mädels, jetzt heißt es einmal durchschnaufen, bisschen hier aufwärmen und dann habt ihr noch mal einen zweiten Sprung.
2: So, dann kommen wir zur dritten Teilnehmerin, die Lene Schmidt. Lene? Ah, ganz mutig geht sie voran. Freust du dich? Aufgeregt? Okay. Ah. Der Sprungturm gehört dir. Jury bereit? Und wenn du bereit bist, geht's los.
0: Ah, die Jury begutachtet das ganz genau. Oh ja, das war eine ganz andere Variante. Da war viel Konzentration dabei. Ne? Man hat gemerkt, total im Fokus. Dann nochmal wie bei Olympia die Arme nochmal nach außen. Und dann die Eintauchphase. Die ist ja so wichtig dann auch bei der Bewertung. So, Lene, hast du prima gemacht. Und jetzt kommt das Lächeln durch. Bist du jetzt erleichtert?
1: Ja.
0: Schon. Hast du das ganze Jahr lang geübt?
1: Nicht das ganze Jahr.
0: Im Winter nicht, oder?
1: Nein.
0: Aber jetzt die letzten Tage, war das Wetter nicht so gut? Wo ging es dann hin? Zu Hause in den Pool?
1: Nee, also ich habe gar nicht mehr
0: geübt. Also gar nicht mehr geübt, aber trotzdem so ein super Sprung. Prima, Applaus nochmal.
2: Dann gucken wir mal, was die Jury sagt. Was sehen wir da? 5, 5, 5, 6, 6.
0: Wow.
2: Zweimal die 6, dreimal die 5.
0: Also wir schrauben hier den Gesamtstand so ein bisschen nach oben.
2: Okay, und...
0: Ah ja,
2: oh, Nummer 4 kenne ich persönlich. Ida Steiner.
0: So, die Ida, da weiß ich ganz genau, die hat auch nochmal geübt. So, auf geht's, Ida. Auch nochmal gerne mit Applaus,
2: hey,
0: Unterstützung.
2: Hey, hey.
0: Ja, auch da super Eintauchphase. Da ging die Hand zur Nase, aber doch wieder losgelassen, also angetäuscht. Prima. So, Patrick, da kannst du mal kurz kommen. Kannst du ein kurzes Interview nochmal machen? Ich gehe mal zur Jury hin. Das sind ja hier ja, so richtige ja. Experten, die wir uns hier rangeholt haben. So, jetzt hier am Jurytisch. Das ist natürlich auch keine leichte Aufgabe.
3: Ja, man weiß ja auch nicht, was kommt hinterher Besseres, was kommt vielleicht Schlechteres. Ist nicht einfach.
0: Ist nicht einfach, aber man wird schon darauf achten, dass die Eintauchphase auch stimmt. Ja, wir hatten schon einen hohen Spritzfaktor. Und das ist ja immer alles charmant. Wir freuen uns natürlich auch näher auf die 3-Meter-Sprünge, oder?
4: Auf jeden Fall, aber das ist doch auch schon toll.
0: Ganz genau so ist es. Ne? Ja. Also die 1-Meter-Sprünge, die fängen schon gut hier an.
2: Ida, hat's dir gefallen?
1: Ja.
2: Ja, hast doch gut geübt, ne? Ja. Okay, dann gucken wir mal, was die Jury sagt bei der Ida. Jury, eure Bewertung.
0: Ja, 5-mal die 3. Sehr schön, Applaus. Prima gemacht.
2: Ja, 5-mal die 3. Wen haben wir jetzt?
0: 5-mal die 3.
2: Jetzt haben wir Yara Meyer-Grünefeld. Oh, mit Taucherbrille. Jetzt geht's los. Ganz konzentriert.
0: Ah, also die Brille, die sitzt, ja. Das kann natürlich auch nochmal einen Unterschied geben, ne? Vielleicht nochmal vom Feintuning her in der Anlaufphase, bei der Eintauchphase.
2: Okay. Ja, leicht nach rechts, aber auch das sah optisch sehr wunderbar aus. Eintauchphase, top.

0: Und dann sind wir mal gespannt, was die Jury sagt. Ja, alles gut? Ja? Okay, dann gucken wir mal.
1: Die Brille sitzt auch noch. Da geht die 4 nach oben, nochmal eine 4. Ich sehe eine 3 und auf der anderen Seite auch nochmal die 4. Also viermal die 4, einmal die 3.
0: Okay. Dann haben wir einmal die Fest Clara. Bist du das? Okay. Freust du dich? Bist du bereit?
2: Ja.
0: Okay, dann einmal auf den 1 Meter Turm. Wenn du bereit bist, kannst du.
1: Und auch das war nochmal fulminant. Also mit Anlauf, dann nochmal pünktlich abgesprungen. Das Brett zum Glück noch getroffen. Und dann auch eine klassische Arschbombe. Beide Knie wurden nach oben gezogen. Das ist momentan der Trend. Ja, in dem Jahr 2026. Also die klassische Arschbombe.
0: Ja. So, gucken wir mal. Jury. Oh, 6-5, 6-5-5. Also,
1: wow,
0: sehr also, schön.
1: Das war schon mal, glaube ich, hier. Und die drei sind befreundet. Frag mal nach, ob das alles Freunde sind.
0: Ich wollte gerade sagen, seid ihr alle befreundet?
2: Ja.
0: Ja. Na, hast recht gehabt.
1: Naja, das, guck mal, und jetzt, das sind Freudentänze. Aber ihr habt ja noch einen zweiten Sprung heute.
0: Genau. So, Peggy, bereit? Okay. Dann haben wir die Romy Loreen Nitsch. Ah, hier. Ah, oh, ganz nervös. Nein.
1: Die Romy.
0: Romy.
1: Aber Romy ist schon ein bisschen älter. Finger nach oben. Du wolltest noch was sagen? Du bist da. Da, du bist da. Also, Romy, du bist wie alt? Du bist ein bisschen größer?
2: 9.
1: 9. Also, diese Kategorie geht ja von 7 bis 9. Warst du letztes Jahr schon dabei?
2: Nein.
1: Also, auch Premiere für dich. Ja, na klar, ne? Also Romy, demzufolge heißt es für dich, Daumen sind gedrückt.

0: Und auch da wurde ordentlich gespritzt hier. Das Wasser ist nach oben gegangen.
1: Ja.
0: Auch die Eintauchphase. Sehr gut.
1: Das sah auch sehr professionell aus mit...
0: Ja, ja, also ja? Das hat sie doch bestimmt nicht zum ersten Mal gemacht.
1: Ja, Romy, das hast du auch schon öfters gemacht, oder? Hast du schon ein bisschen geübt? Aber wann? Wir hatten ja noch nicht so tolles Wetter, ne?
2: Ja.
1: Aber war alles gut. Freust dich auf den zweiten Sprung. Okay, dann gucken wir mal, was die Jury sagt.
0: So, da geht eine 6 nach oben, da geht noch eine 6 nach oben. Ich sehe eine dritte 6, dreimal die 6, zweimal die 5. Also wir schrauben hier wirklich schon fast an dem Bestwert.
1: Ja.
0: Ah, die Jury, das ist natürlich immer nicht leicht, ne? Wie schon gesagt, man weiß immer nicht, was noch kommt. Aber das sind ja schon mal hier die ersten 7 Sprünge, die wirklich schon fulminant waren. Also von der Wertigkeit, wir gehen jetzt nämlich in den 8. Sprung des heutigen Tages, die Luisa Nofke.
1: Ah, da kommt sie. Ganz konzentriert.

0: Und auch da, also wenn ich mich nicht täusche, war das jetzt der größte Spritzer bisher. Nochmal zwei, drei Trippelschritte ganz nach vorne, ja, und da wurde nochmal ordentlich Schwung geholt. Und dann hat es geklatscht, so wie wir es ja haben wollen.
1: Ja. Luisa, hast du zum ersten Mal mitgemacht? Und? War schön? Bist du zufrieden?
2: Ja.
1: Okay, dann gucken wir mal, was die Jury sagt. 5, 5, 5, 5, 4.
0: Eine 4 ist dabei.
1: Ja, sehr gut. Okay, und dann haben wir den letzten Sprung erstmal von der Kursch Lea.
0: Lea Kursch, genau.
1: Lea Kursch, ja.
0: Die Lea Kursch ist die 9. und demzufolge die letzte Starterin in der Kategorie. Wow, auch da gar nicht so weit nach vorn gesprungen, sondern recht nah am Brett geblieben.
1: Ja, das
0: war knapp.

0: sicher. Also das war wirklich professionell und ich weiß, dass Leia letztes Jahr schon dabei war. Also das dritte Mal schon in Folge?
1: Ja.
0: Also du bist das dritte Mal dabei und immer freust du dich schon wieder drauf?
1: Ja.
0: Und das ist natürlich so, bereitet man sich da nochmal irgendwie vorher vor. Du warst vorher nochmal rutschen, um alles nochmal locker zu machen?
1: Ja.
0: Hat doch geholfen. So, hat doch geholfen. Einmal alles locker gemacht. Genau, hier nochmal der Applaus. Jetzt gehen die Zahlen nach oben. Eine 5, eine 4. Da haben wir auch nochmal eine 5. Also dreimal die 5, Patrick, zweimal die 4. Applaus für Lea.
2: Ja, und das war die erste Runde von weiblich 7 bis 9 vom 1-Meter-Brett. Das habt ihr toll gemacht. Ihr könnt euch ein bisschen aufwärmen. Wir haben leider nicht so aufgefahren wie bei ProSieben mit einem Whirlpool hier. Ja, aber.
0: Oh, da kann er nächstes Jahr kommen.
2: Ja,
0: also da kann er nächstes Jahr kommen.
2: Ist das eine Anspielung für einen Whirlpool nächstes Jahr hier?
0: Na, wir gucken, wir können ja mal mit Ralf mal sprechen.
2: Ja. Okay, Mädels, dann ruht euch ein bisschen aus. Jetzt kommen wir zu 7 bis 9 männlich vom 1-Meter-Brett. Und dort fangen wir an mit Simon Benecke. Oh ja, ganz. Breite Schultern.
0: Simon ist selbstbewusst, ein Lächeln auf den Lippen hier. Also, der Simon. Und da singt noch weiter. Prima, Simon, das war ein guter Start. Also, und der hat schon so einen bräunlichen Tart. Der war bestimmt schon öfter hier im Freibad in dem Sommer. Auch wenn er bisher kurz war, der Sommer. Ja. Simon, komm mal kurz zu uns. Also, du hast ja ein selbstbewusstes Lächeln drauf gehabt. Dreh dich ruhig mal einmal um. Ich bin mir sehr, sehr sicher, du warst letztes Jahr auch schon dabei, oder?
1: Nee.
0: Auch Premiere. Und wer hatte die Idee? Deine Mama, dein Papa oder du selbst?
1: Ich selbst.
0: Hast du gesagt, habe ich mal Bock drauf?
1: Ja.
0: Alles klar, hast du gut gemacht. Applaus nochmal für den Simon. Prima, einmal einschlagen. Kannst du einmal durchschnaufen.
2: Jetzt gucken wir mal, was die Jury sagt noch zu Simon. 4, 4, 5, 5, 4. Also dreimal die 4, zweimal die 5. Ah, die Peggy ist so schnell mit dem Rechnen. Wahnsinn. Okay,
0: ja,
2: Nummer 2.
0: Wir haben Taschenrechner dabei, ja.
2: Nummer 2.
0: So, wir machen weiter mit dem Ludwig, ne? Oder Lorenz. Also ich weiß jetzt nicht. Ich hoffe, Ludwig ist dein Vorname. Wo bist du?
3: Da ist er.
0: Da ist er. Ludwig oder Lorenz? Ludwig. Also Ludwig Lorenz ist wie alt?
1: 7.
0: Und kommst aus Wernigerode?
1: Ja.
0: Okay, wo ist dein Fanclub? Fanclub steht da. Genau, die Mama ist dabei. Also demzufolge, Ludwig, auf geht's auf den Turm. Du packst das.
2: Ja, schnell angelaufen.
0: Ich würde sagen, das ist der schnellste auf jeden Fall gewesen.
2: Speedy.
0: Ne? Speedy, Speedy. Ja? Speedy Lorenz hat...
2: So schnell ist keiner nirgendwo Speedy.
0: Ja, das Speedy.
2: Lorenz, zum ersten Mal dabei?
1: Ja.
2: Und, war okay?
1: Ja.
2: Bist du zufrieden?
0: Na klar, der hat das hier schnell durchgezogen, ne?
2: Ja, war ein bisschen nervös vielleicht. Aber wir gucken mal, was die Jury sagt. Da ist...
0: Da haben wir eine 3.
2: Dreimal die 3 und zweimal die 4. Alles klar.
0: Wie viel ist das?
2: Bube, Dame, König, Ass.
0: Ja, aber... Die Hand geht schon nach oben.
2: Okay, nachher nochmal einen zweiten Sprung, ja?
0: Ja.
2: Ah, Mama stolz, alle. So, dann haben wir den Tamo Probst.
0: Tamo?
2: Oh, auf geht's, komm.
0: Ah, da ist er auch.
2: Sehr motiviert.
0: Schon fokussiert hier, ne? Also, ist im Tunnel. Und auch da hat's ordentlich geklatscht. Auch sehr gute Eintauchphase. Die Flugphase auch phänomenal. Und ganz wichtig, die Hand. Die ging dann doch nochmal im letzten Augenblick zur Nase. Ja, also auch das Amo. Gibt vielleicht nochmal einen extra Punkt.
2: So, war das dein erstes Mal heute?
1: Ja.
2: Und, hat's dir gefallen bis jetzt?
1: Ja.
2: Warst du zufrieden?
1: Ja.
2: Okay, dann gucken wir mal, was die Jury sagt. Guck mal.
0: Ah, die 4 geht nach oben. Nochmal eine 4, dreimal die 4.
2: Fünfmal die 4.
0: Jawohl. Also für deine Premiere war das schon mal beeindruckend.
2: So.
0: Tja, also wir fliegen hier wirklich durch. Das ist hier die dritte Arschbombe-Meisterschaft live hier in Wernigerode. Wir sind wirklich live.

0: 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Hier ist natürlich schöner, aber der offene Kanal ist mindestens eine ganz gute Alternative.
1: Genau, ja, und damit das Wasser nicht ganz ruhig bleibt, gucken wir mal, wer als nächstes da ist, der Maximilian Schwabe. Oh, hier.
0: Ach, guck mal, das ist nämlich ja...
1: Aha, Captain Jack Sparrow ist auch persönlich angekommen und mit Kostüm.
0: Gut. Das ist gut. So, wir haben ja heute auch die Premiere, es darf natürlich auch mit Kostüm gesprungen werden. So, das ist super.
1: Aber dann Mami bestimmt auch.
0: Du bist der Pirat.
2: Maximilian Schwabe,
0: der Pirat. Die Augenklappe, die ist heute nicht dabei, die brauchst du auch nicht. Zum Glück kein Holzbein. Also mal gucken, ob die Piratenkappe festgeklebt ist. Also das ist schon mal ein extra Applaus hier für die Kreativität. Ja. Und Maximilian ist auch so ein Wiederholungstäter, ne? Den habt ihr hier immer gleich mit dabei. Und da muss man sich natürlich auch nochmal was einfallen lassen. Das ist eine sehr gute Variante. So, Maximilian, jetzt halte ich einen Sabbel. Der Turm gehört dir. Und da springt er. In der Flugphase hält die Piratenkappe. Und im letzten Augenblick ist er dann nochmal weggeflogen. Hervorragend.
1: Ja, also Jack Sparrow hätte es nicht besser machen können, ne?
0: Nee,
1: also,
0: nee. Captain Hook hier.
1: Captain Hook.
0: Captain Hook. Ja. Wie immer. Oh, das ist gleich dein Karnevalskostüm, oder? Nö. Wer hatte die Idee mit dem Pirat? Du selbst?
2: Nemo.
0: Die Mama ist wieder schuld, ja? Aber du brauchst auch noch ein Kostüm dann für später, ja? Okay, Applaus für den Maximilian.
1: Okay, dann gucken wir mal, was die Jury sagt.
0: Oh, jetzt kommt gerade...
1: Oh,
0: da haben wir den ersten Bestwert.
1: Fünfmal die sechs.
0: Fünfmal die sechs, also... Ja, ja, also das war schon...
1: Ja, das Kostüm war bestimmt auch ein bisschen...
0: Wobei der Sprung auch super war.
1: Der war super. Der war super.
0: Aber das merkt man auch, das sind die alten Hasen, ne? Das ist ja das dritte Mal dabei, da man weiß, man kommt in den Wettkampfmodus, Piratenmütze nochmal aufgesetzt und dann holt man hier fünfmal die sechs.
1: So, dann gucken wir mal. Nummer 5, Reko Kopp. Der Reko Kopp.
0: Reko...
1: Ist der da?
0: Also für all diejenigen, die nicht da sind, musst du dann halt immer reinspringen.
1: Dann gewinnt er. Dann
0: nutzt alles nichts. Also Reko zum
1: Ersten.
0: Zum Ersten, ja. Zieh schon mal das T-Shirt aus.
1: Ja.
0: Zum Zweiten Reko. Und ja, ist leider nicht da. Dann grüßen wir ihn trotzdem ganz lieb. Vielleicht dann im nächsten Jahr wieder dabei. Vielleicht guckst du auch gerade zu, der offene Kanal, wie gesagt, per Livestream und denkst dir, ja, wäre ich doch mal gekommen. Ja, Patrick, dann machen wir weiter. Das wäre dann
1: genau,
0: Nummer 5.
1: Den Delano Bauermeister. Auch zum dritten Mal schon dabei, oder? Nee, oder zum zweiten Mal, oder?
0: Dritten Mal.
1: Okay.
0: Ja. Aber Delano war schon die ganze Zeit, der hat jetzt eben gewartet, ne? Der war schon hier.
1: Der hat sich die Konkurrenz angeguckt.
0: Ganz genau, der begutachtet die Konkurrenz. Eieiei, und das war jetzt erstmal.
1: Eieiei. Das war geil.
0: Ja. Delano. Ordentlicher Sprung. Flugphase. Das war hier hoch, höher Delano. Und dann haben wir so eine Arschbombe, die ordentlich wehtut, ne? Also Beine lang.
1: Ah.
0: Jetzt wäre die Frage: Tat's weh?
2: Nein.
0: Das war genauso geplant, oder?
2: Ja.
0: Langer Flug, Beine lang. Zeig mal, wie wir Beine richtig lang machen. Und dann geht's richtig klatsch nach unten. Wir sind gespannt.
1: Auf die Jury.
0: 5, 6, 5. Also, 4 mal die 5, 1 mal die 6. Das ist deine Wertung. Applaus für Delano. Super Sache. Du kriegst natürlich auch nochmal einen zweiten Durchgang nachher.
1: Ja, da haben wir den Einer schon geschafft, würde ich sagen. Ja? 7 bis 9 männlich und weiblich vom Einer ist erledigt. Nochmal ein Riesenapplaus für die Teilnehmer. Oh,

0: So, dann haben wir drei Mädels für den 3-Meter-Turm, Kategorie 10 bis 12. Wir fangen an mit Emmy Abogast.
1: So, das heißt, wir schließen für kurze Zeit den 1-Meter-Turm und jetzt geht es nochmal hoch hinaus auf 3 Meter. Du hast es gesagt, genau in der Kategorie weiblich 10 bis 12, die Emmy. Emmy hat einen langen Anlauf, beziehungsweise, wo ist die Emmy? Bist du das hier vorne? Wir sind auf der Suche nach Emmy.
0: Emmy, Emmy, Emmy. Vielleicht auch nicht da. Wollen wir weitermachen?
1: Ja, vielleicht rutscht ihr auch. Also.
0: Okay.
1: Ja, Patrick, dann machen wir einfach weiter.
0: Ja, wir haben die Helena Ciskale. Helena
1: Ciskale, genau. Auch da.
0: Bist du bereit?
1: Ich mir sicher, da hatten wir letztes Jahr auch schon. Du warst auch letztes Jahr dabei, ne? Ja. So, jetzt heißt es 3-Meter-Turm. Du siehst siegesgewiss aus.
2: Ja.
1: Weißt du noch deinen Punktestand vom letzten Jahr?
2: Nein, leider nicht.
1: Ist nicht schlimm, musst du ja auch nicht auswendig lernen. Aber du bist die Erste, die hochgeht auf 3 Meter. Helena, auch noch Unterstützung hier von Wernigerode.
0: Jetzt geht's nach ganz oben.
1: Oh ja, das war die Variante gesprungener Anker, kurz in Spagat, wieder in den Anker übergegangen. Das ist nochmal ein Applaus wert hier. Helena, komm mal ruhig ran. Du schüttelst mit dem Kopf.
2: War nicht so.
1: Er war nicht so?
2: Nein.
1: Was hat gefehlt am Ende?
2: Ich bin abgerutscht und dann irgendwie in die falsche Lage gekommen.
1: Ist überhaupt nicht schlimm. Wir gucken mal, was die Jury draus macht. Ich fand den Sprung super. Da hast du 2x4x4, 1x3. Und das hier für den ersten Sprung aus 3 Meter Höhe. Da kannst du aber sowas von zufrieden sein. Also Applaus nochmal. Und du hast ja nachher nochmal einen zweiten Durchgang. Ne? Also prima gemacht.
0: Ja, und dann haben wir die Herausforderin Katharina Krell. Ah, ganz schnell hoch. Ja, also 3 Meter, das ist schon ziemlich mutig von allen. Ja.
1: Ah, hast du das gesehen? Also es wurde vorher schon ein bisschen Performance abgedrückt hier.
0: Oh.
1: Da werden die ersten Punkte schon gesammelt, ja. Die Jury hat das wahrgenommen, ja. Also, und dann
0: nochmal. Oh, ja. Oh.
1: Also das ist ja hier. Das hatten wir auch noch gar nicht. Und reingetaucht, Mensch. Also ich glaube, da macht das jemand hauptberuflich. Das war doch... Haltungsnote 1A, oben nochmal eine Pirouette. Das war schöner als beim Eislaufen.
0: Ja, Katharina, war das dein erstes Mal oder warst du schon mal hier?
2: Ich war schon das dritte Mal jetzt.
0: Das dritte Mal, also hast du dich ein bisschen mehr noch vorbereitet dieses Jahr schon?
2: Ja, ich war auch gestern noch.
1: Gestern warst du nochmal?
0: Ach, gestern schon mal geübt.
1: Ja, da waren nochmal so 8 Trainingsstunden eingehauen, ne?
0: Du darfst natürlich noch jemanden grüßen, na klar, wen möchtest du denn grüßen?
2: Also ich möchte bitte meine Freundin Kaira grüßen und Jasmin, meine Oma, mein Bruder und meine Mama.
1: Ja, so, also sind die alle hier heute? Nee. Und dann nochmal, also prima.
0: Ja, mal gucken, was die Jury sagt. Jury, 5, 5, 5, 5, 6. Also 4x5, 1x6. Sehr gut. So, das war's.
1: Und Patrick, ja, also...
0: Sterbenden Schwan?
1: Kann den entscheidenden Unterschied machen.
0: Da ich glaube, die wollen uns beide, das müssen wir nachher auch machen da oben. Wir müssen uns was einfallen lassen.
1: Aber bei dir will das keiner sehen, das ist der Unterschied.
0: Da hast du recht. Ja, aber pass auf, wenn ich da oben Ballerina mache.
1: So, und wir gehen in die Kategorie männlich 10 bis 12 Jahre. Und da haben wir dann insgesamt 8 Teilnehmer. Also, die Männer... sind da ein bisschen zahlreicher vertreten. Und der erste männliche Teilnehmer, der heißt Philipp. Philipp Weiner. Wo ist Philipp? So, du hast ihn nochmal vorher abgeduscht.
2: Ja.
1: Ja, also damit man nicht ganz so schockiert ist, wenn man ins Wasser springt. Hast du vorher nochmal einige Sprünge gemacht?
3: Er habe ich.
1: Und ansonsten heißt es jetzt einmal rein, beziehungsweise einmal rauf auf den 3-Meter-Turm. Ne? Also, wir drücken dir die Daumen. Philipp, du bist der Erste von den Männern.
0: Ja, bisschen schöne Musik für dich auf geht's, ja. Hey, hey, hey.
1: Genau, hier, der Applaus fehlt. Janikode ist ein bisschen eingeschlafen.
0: Ja, was los, Janikode, aufwachen, auf geht's. Oh ja.
1: Ah ja, also gespritzt hat's bis oben hin hier.
0: Leichte Rückenlage.
1: Da der Gegenwind kam, ja. Der Gegenwind und so ganz leicht mit den Knien, aber...
0: So.
1: Ja, neue Variante.
0: Philipp. Wie warst du? Zufrieden?
3: Ja.
0: Okay, zum ersten Mal oder schon das dritte Mal?
3: Ja.
0: Oh, Entschuldigung.
3: Zum ersten Mal.
0: Zum ersten Mal. Das hast du gut gemacht, Applaus. Und ja. Wir gucken mal, was die Jury noch sagt. Warte, Philipp, gucken wir mal.
1: Ah, ja, Philipp, bleib ruhig noch beim
0: Hedwig. Ah, fünfmal die fünf.
1: Ja. Ja, Philipp, super. Einmal durchpusten. Ich fand die Variante mega, so nach hinten. Ich glaube, du hast dir nicht dolle wehgetan. Nein, geht. Geht der Daumen nach oben? Jawohl.
0: So, dann haben wir Sebastian Spiegel. Sebastian Spiegel, ist der da? Leider nicht. Okay.
1: Ja, die Frage wäre natürlich, ob man dann vielleicht für jemanden, der nicht da ist, irgendeinen spontanen rannehmen sollte. Aber müsste ich mich immer abfragen mit dem Kampfgericht, wenn jemand nicht da ist, ob da jemand vielleicht spontan einspringen möchte, weil der Platz wäre ja im Prinzip schon vergeben. Also möchte vielleicht jemand spontan, der 10 bis 12 ist und männlich. Jetzt wäre die Gelegenheit. Wir gucken alle nach unten, ja.
0: Okay, okay, dann machen wir weiter. Till Steiner. Ach, da sitzt er ja schon. Na, Till? Zum dritten Mal dabei, oder? Zweite Mal, okay. Dann einmal auf den 3-Meter-Turm.
1: Ja, ich glaube, die Stufen, das ist dann immer... Ah, da geht der Puls bestimmt noch mal ein bisschen höher. Uiuiui, mit ganz leichter Schieflage. Der Gegenwind kam dann noch mal, aber die Knie wurden angezogen. Und ging dann Richtung Paketsprung ins Wasser rein. Die Jury hat so den Kopf hin und her, die wusste wahrscheinlich nicht, geben wir eine 1, geben wir eine 6, das ist so unklar.
0: Wir fragen ihn mal, wie er es fand.
3: Ja, gut.
0: War okay? Warst du zufrieden? Okay, hast du noch einen zweiten Sprung? Wir gucken mal, was die Jury sagt.
1: Ah, kurz, knapp, inhaltsschwer, war gut. Eine 4.
0: Dreimal die 5.
1: Dreimal die 5 und zweimal die 4. Ich glaube, das war besser als letztes Jahr. Ja, da kann man ja immer noch mal schauen, kriegt man seinen eigenen Wert vom letzten Jahr, wenn man sich das gemerkt hat, vielleicht sogar noch mal getoppt. Das ist die Frage der Fragen. Und kann man natürlich dann auch in der Kategorie mitmischen, denn es gibt natürlich Medaillen und dann auch für den erstplatzierten Pokale.
0: Genau. Und wie gesagt, wir gucken mal, wie es weitergeht und zwar mit der Nummer 4. Emil Ole Alsleben. Ach, da sitzt das schon. Ah. Hat die Konkurrenz schon mal ausgespäht? Er geht ganz selbstbewusst nach oben.
1: Der geht selbstbewusst nach oben. Das macht er ganz locker jetzt mal zwischen Mittag und Abendbrot. Eieiei, das hat gescheppert. Also das war...
0: Au, mein Rücken. Das tut immer weh beim Zugucken.
1: Das hat eine Aua gerochen hier. Also.
0: Aber... Warte, sein Gesicht sagt.
1: Und das ist ja dann auch. Gut. Wir gucken mal. Also, das ist ja dann auch mal die Sache, die normalerweise immer vom Bademeister so verboten wird, oder? Wenn man immer wieder so springt, ich weiß es immer nicht, das wird immer nicht gern gesehen. Nein, ist okay, das darf man machen, ja?
0: Okay, Bademeister gibt das Go.
1: Ja.
0: Emil, wie fandest du es?
3: Es tat ein bisschen weh,
0: okay.
1: Es tat ein bisschen weh. Aber die Schmerzen nimmt man doch in Kauf am Ende, oder?
3: Ja, also für die Punkte. Ja.
1: Für die Punkte nimmt man auch mal Schmerzen in Kauf, also.
0: Drücken sieht gut aus.
1: Von daher, ausruhen kannst du dich auch morgen. Also von daher, heute heißt es Blut, Schweiß und Tränen nochmal vergießen bei der Arschbombenmeisterschaft.
0: Genau.
1: Ja, da muss man halt auch mal den einen oder anderen Schmerz ertragen. Aber das ist dein Applaus.
0: Jetzt gucken wir mal, Jury. Oh.
1: Ach, guck mal, das hat sich doch gelohnt hier.
0: Viermal
1: die 6 und einmal die 5.
0: Applaus.
1: Jetzt sind alle Schmerzen vorbei, oder?
3: Auf jeden Fall.
1: Auf jeden Fall.
0: So, Nummer 5.

0: Den Namen habe ich schon mal gehört. Henry Tischkalle.
1: Ja, ich glaube, das war die Schwester vorhin.
0: Genau.
1: Ja.
0: Wieder ein Geschwister-Battle.
1: Ja. So, da wird sie auch nochmal genau warm gemacht, wie beim Lauf-ABC. Ganz, ganz wichtig, ja. Damit es keine Zerrungen gibt.
0: Ja.
1: So, der Henry jetzt oben. Ah, auch da gab es eine ordentliche Wasserfontäne. Ich habe erst gedacht, der vergisst, dass er eine Arschbombe machen muss. Hat dann aber noch im letzten Augenblick, ne, das Knie, was du immer nicht schaffst, hochzuziehen.
0: Ja, und ich fand auch, er war auch sehr lange in der Luft. Also,
1: er war gefühlte 2 Minuten in der Luft.
0: Ja. Henry, was sagst du zu deiner Leistung?
2: Gut.
0: Ja, hast du noch einen zweiten Sprung nachher? Bist du zufrieden?
2: Ja.
0: Zum ersten Mal dabei oder?
2: Dritten Mal.
0: Okay. Alles klar, dein Applaus. Oh, junger Mann, nochmal zurück. Oh, wir machen weiter. Gut. Nummer 6, Ben Oliver Menz. Ah, schöne grüne Badehose.
1: So.
0: Ach so, Entschuldigung. Ah, ich war jetzt zu schnell. Entschuldigung, Jury.
1: 5. 4-mal die 5, einmal die 6.
0: Sagen wir ihm dann gleich nochmal. Okay, Entschuldigung, weiter geht's. Das ist live.
1: So,
0: jetzt darfst du.
1: Ich würde sagen, bei Ben sieht man, dass er heute noch nicht im Wasser war. Die Frisur sitzt noch, aber gleich ändert sich das. Das ändert sich und die finde ich ja immer phänomenal.
0: Oh ja,
1: die
0: Dinge, er hat gesagt, das tat doch ein bisschen weh, glaube ich.
1: Hier, vielleicht wollte er auch sagen, war das schön. War das schön?
0: Was? Tat das weh oder war das schön? Und Ben?
2: Tat weh.
0: Okay, es tat weh. Brauchen wir einen Sanitäter? Nö. Okay, alles klar. Wir gucken, was die Jury sagt.
1: Da geht hier bei mir 3-mal die 5 hoch. Da drüben sehe ich nochmal, also 4-mal die 5.
0: Und einmal die 6.
1: Ja.
0: Sehr gut. Applaus.
1: Das sind ja auch diese Arschbomben. Wie gesagt, das tut ja schon beim Zusehen weh, ne? Wenn man hier die Beine so lang macht.
0: Ja, deswegen mache ich das nicht.
1: Aber die scheppern am meisten, glaube ich.
0: Doch,
1: das sind diejenigen, die am meisten scheppern und die wir auch sehen wollen.
0: Aber wie du schon gesagt hast, ja, für einen Tag kann man auch mal ein paar Schmerzen haben. So, die Nummer 7 ist leider erkrankt. Gute Besserung an den David. Und dann kommen wir zur Nummer 8, Konstantin Korsch.
1: So, Konstantin hat seine Fankurve mitgebracht.
0: Ja.
1: Die sind immer dabei. Konstantin, auch ein Wiederholungstäter, das weiß ich. Dritte Mal. Also, hoch geht's auf den 3-Meter-Turm und jetzt gehört der Turm nur dir. Das war, ich würde sagen, einer der elegantesten Sprünge, den wir heute gesehen haben.
0: Ja.
1: Guter Absprung, weite Flugphase. Es sah erst nach Kerze aus und dann ging das Knie nach oben. Also dieser Anker, den wir dann gesehen haben.
0: Warst du zufrieden?
2: Ja.
0: Zum dritten Mal dabei, oder? Alles klar. Judy, dein Applaus. Wir warten noch ganz kurz. Jury.
1: Profi.
0: 6, 6, 5, 5, 4. Oh, auch eine wilde Kombination.
1: Ja.
0: Ja, das war's schon wieder. Mit der ersten Runde. Männlich, 10 bis 12 vom Dreier. So, dann kommen wir mal so langsam zu den Erwachsenen. Oh, wir haben nur eine Dame, 13 bis 70 weiblich. Aber das wäre geil, wenn wir da noch irgendeine zweite wenigstens finden.
1: So, das wäre jetzt, also wir haben ja eigentlich gesagt, wir nehmen hier keine Spontanität rein. Aber vielleicht haben wir doch noch, weil jetzt 2 abgesprungen sind, wenn wir ganz spontan nochmal vielleicht jemanden finden, der zwischen 13 bis 17 ist. Oder so aussieht. Ja, so aussieht. Ja. Nein. Ja, dann haben wir eine Teilnehmerin, die Margarete. Aber Margarete war letztes Jahr schon dabei, oder?
0: Ja. Dein erstes Mal?
1: Wir haben viele, die wirklich hier zur Premiere da sind, ne?
0: Okay, Margarete, das erste Mal dabei?
2: Ja, ich habe zugeguckt zuletzt.
0: Zugeguckt. Und dann dachtest du dir, alle guten Dinge sind 3. Jetzt gucke ich dann auch mal nicht nur zu, sondern denke mir, springst auch mal.
2: Ja, also eine Freundin, Nora Wüstemann, hat ja 2-mal gewonnen. Muss jetzt ihre Ehre verteidigen, was zum Glück nicht so schwer ist.
0: Stimmt, die Nora, die ist nicht da. Ich weiß, die sind im Urlaub, ja. Das habe ich schon gehört, ja.
1: Na gut, dann wird es

0: sagen, na gut, dann musst du für mich jetzt da rein, ne? Das ist doch eine gute Alternative. Ich bin mir sicher, die guckt auch zu und drückt dir die Daumen. Also, jetzt wollen wir dich gar nicht weiter auf die Folter spannen, Margarete.
1: Ah, sie geht selbstbewusst auf den Turm.
0: Ja, das ist so eine Mischung aus Anspannung und Selbstbewusstsein. Und auch da hervorragender Ankersprung.
1: Das Knie schön rangezogen.
0: Ja, Eintauchphase. Auch gut. Bis sehr gut. Also das war eine würdige Vertretung. Während deine Freundin sich hier im Urlaub irgendwo rekelt, dann wird sie denken, Mensch, ich wäre doch eigentlich lieber in Wernigerode bei der Arschbombenmeisterschaft. So, und zufrieden?
2: Ja, ich bin ja generell nicht so gut, aber...
0: Das ist aber der Quatsch, das war doch phänomenal, Wernigerode, oder? Prima, jetzt darfst du durchschnaufen, nachher hast du noch einen zweiten Sprung.
1: Wir warten mal ganz kurz. Die junge Dame ist 14 und würde spontan mitspringen. Darf sie mit T-Shirt reinspringen, ja oder nein?
0: Da müssen wir mal.
1: Rettungsschirmer Chefin?
0: Nein. Achso, ja, die Punkte wären nicht schlecht für die Margarete. Das wäre ja immer
1: genau.
0: Das sollte nicht untergehen hier, ne?
1: Mensch, das stimmt.
0: Ja.
1: Die Punkte, Jury bitte. 5.
0: 6. Also dreimal die 6, zweimal die 5.
1: Ja, okay. Dann jetzt nochmal die Frage. Spontan mitmachen mit T-Shirt, ja oder nein?
0: Ja, es wurde durchgewunken. Die Sportsjugend, die hat jetzt gesagt, komm, dann würden wir noch einen zweiten stellen. Also von daher, du bist die?
2: Die Lauren.
0: Also heute von der Sportjugend da. Naja, dann würde ich sagen, Lauren, du kommst in das Alter. Wie alt bist du?
2: 14.
0: Gut, dann passt das. Wir kontrollieren das nachher. Wenn du den Personalausweis nicht verlierst während dem Flugs, dann einmal hoch mit dir.
1: Aber die Ketten vielleicht?
0: Ach so, ja. Naja, nee, ohne Hose.
1: Den Schuh
0: also,
1: nicht nur
0: Kette ablegen und dann, sonst gehen wir noch auf Perlentaucherjagd.
1: Wenn sie echt sind. Ich passe auch drauf auf.
0: So. Naja, da kann die...
1: Ganz spontan, wurde vielleicht ein bisschen zu warm jetzt, deswegen wollen vielleicht manche eine Abkühlung.
0: Ja, wir haben ja gesagt, eigentlich nehmen wir keine spontanen, aber wir hatten 2-3 Absagen und von da haben wir so ein bisschen Kapazität.
1: Müssen wir nachher nur noch mal den Namen hier zusätzlich draufschreiben, Kevin, ja? Auf die Liste?
0: Ja.
1: Okay. DJ, alles klar? Ja? Ja, Wetter ist auf jeden Fall top. Das ist die Lauren. Und sie hat sich spontan dazu entschieden, mitzumachen. Okay. Ja, jetzt gucken alle nur auf dich.
0: So, das ist hier, wie gesagt, die dritte Arschbombenmeisterschaft. Wir sind live mittendrin seit 13 Uhr hier und das ist Spontanität. Gut, das machen wir heute mal ausnahmsweise.

0: So, und das sah ja fast so aus, als ob das heute geplant war, ne?
1: Ja.
0: Also aus dem Kalten, im wahrsten Sinne des Wortes, eben noch aktiv bei der Sportjugend hier beim Spielmobil und jetzt noch schnell den Arschsprung gemacht. Die Arschbombe, besser gesagt.
1: Ja, Loreen. Spontan, wie war's?
2: Ja, war gut, ne?
1: Ja, jetzt gucken wir mal, was die Jury sagt. Da haben wir zweimal die 6, einmal die 5 und zweimal die 4.
0: Ja, ich würde sagen, für eine Spontanität, das T-Shirt ist einmal nass, Erfrischung ist da, also von daher heißt es...
1: Ja, dann haben wir also doch zwei Leute.
0: Haben wir zwei in der Kategorie.
1: Ja. So, und dann kommen wir zur letzten Kategorie, wa, Kevin? Für den ersten Durchgang zumindest.
0: Nee, wir haben noch ein bisschen mehr. Also wir haben ja noch ein bisschen was vorher. Weiß ja nicht, ob du weniger Papier hast als ich. Aber wir haben auf jeden Fall hier noch ein bisschen was vor uns. Denn es geht in die Kategorie... männlich 13 bis 17.
1: Ja. 13 bis 17 männlich, genau. Vom 3-Meter-Brett. Da fangen wir an mit Ben Strutzberg.

0: Da ist er schon.
1: So, auch der Ben hat demzufolge sich hier auf jeden Fall schon mal lange, nicht erholt, sondern auch fokussiert, begutachtet. Und also Ben sieht auch so aus, als ob der das hier schon fast olympisch macht. Also der hat das bestimmt schon letztes Jahr auch schon mitgemacht, oder? Knacke braun hier schon.
0: Letztes Jahr schon dabei?
2: Ja.
0: Okay, dann weißt du ja, wie es geht. Der Turm gehört dir.

0: Au! Also ich würde sagen, das war der lauteste. Das hat gescheppert.
1: Oh ja.
0: Also es hat sowohl auf dem Sprungbrett gescheppert und vor allem dann auch im Wasser.
1: Ja.
0: Also
1: Schmerzen denn?
0: Ich würde sagen, die Hose und der Po, die haben fast die gleiche Farbe jetzt, ja.
1: Was sagst du?
2: Bisschen.
1: Bisschen, aber war ganz gut. Wir gucken mal, was die Jury sagt.
0: Es geht viermal die 6 und einmal die 5.
1: Applaus, ja. Sehr gut.
0: Zufriedenes Nicken,
1: ja.
0: Zufrieden, ja. Also einen Sprung hast du ja noch, dann holen wir vielleicht 5-mal die 6.
2: Ja.
0: Ja, ja, würde ich sagen, so, halt mal so fest, ne? Prima, Ben hat einen Start gemacht in der Kategorie 13 bis 17.
1: Genau, und dann als zweites begrüßen wir Felix Scholz. Felix Scholz.
0: Felix, wo ist er? Da ist er doch, den kennen wir. Mal ran hier. Wo ist er? Oder ist er auf dem Fußballplatz? Felix Scholz. Na, viele haben vielleicht gedacht, Mensch, das Wetter heute, das sieht so herbstlich aus. Heute Vormittag war das ja auch so, aber pünktlich um 12:30 kam ja hier wirklich die Sommersonne. Also Felix, nochmal der letzte Aufruf. Ansonsten machen wir nämlich weiter mit dem Younes. Ja, Younes.
1: Younes Arnicke. Kannst du wieder ein kleines bisschen leiser, bitte? Ja, auch nicht da. Gut. Luis Reier. Ah, da kommt er. Luis.
0: Da ist Luis. Auch bei Luis habe ich gesehen, der hat heute auch ja, sehr, sehr frühzeitig hier sich schon mal vorbereitet. Also einige Trainingsstunden schon vorab geleistet.
1: Zum ersten Mal dabei, Luis? Ja? Okay, zum ersten Mal, also Premiere. Du darfst.
0: So, auch hier geht's zügig die Stufen nach oben. Die Hose wird nochmal gerichtet. Und auch da gab's eine ordentliche Fontäne. Ankersprung wie aus dem Lehrbuch. Unten noch eine kleine Pirouette gedreht im Wasser. Ob das die Jury gesehen hat, weiß ich nicht. Ja, ja, doch, doch, der Daumen geht nach oben. Ob das noch mit in die Bewertung reinkommt, das werden wir sehen.
1: Luis, wie fandest du es?
3: Gut.
1: Für sein erstes Mal?
3: Sehr gut.
1: Ja, okay, wir gucken mal, was die Jury sagt. Oh, 5-mal die 6.
0: Bestwert. Wow,
1: alles
0: also,
1: klar. Applaus. Ja.
0: Ja, Premiere und dann erstmal gleich hier 30 Punkte eingesackt. Kann man mal machen.
1: Läuft bei ihm.
0: Ja, läuft.
1: So, dann haben wir den Moritz Hoppe.
0: Moritz? Mensch, der Moritz, der sieht ja schon aus wie 21. Ist der wirklich? Wie alt ist er denn? Mal am Fragen.
1: Wie alt bist du denn?
4: Ich bin 16.
1: Eieieiei. Zum ersten Mal dabei? Zum zweiten Mal ist er dabei. Okay. Ja. Na dann einmal auf den Turm.
0: Ah, guck mal hier, das ist, genau, ganz wichtig, vorher so ein bisschen erfrischen, ne?
1: Das sehen die Rettungsschwimmer auch sehr, sehr gerne.
0: Die Testphase, wie ist das Wasser? Ist es nass, ne?
1: Ist es kalt, warm, lauwarm?
0: Oh, Moritz.
1: Ja, der Spritzer ging mehr in die Breite.
0: Ja, ja, also rechts, links, vorne.
1: Ja. Ich bin fast nass geworden.
0: Ja, musst du aufpassen.
1: Ja.
0: Und auch sehr weit gesprungen.
1: Ja, sehr weit.
0: Der wollte bis hinten durch.
1: Moritz, warst du zufrieden?
0: Ah, der verzerrt auch ein bisschen das Gesicht.
1: Tut irgendwas weh?
4: Bisschen.
1: Ah, bis zum zweiten Sprung oder bis du heiratest, ist wieder alles vorbei.

0: ja, glaube ich, ja gezwungen, ja,
1: kann man sagen. Gezwungen?
0: Ja,
1: das kann mir nicht vorstellen.
0: Von der Frau Wüstemann, die ja jetzt nun mal im Urlaub ist. Wir fangen an mit Annika Schwabe.
1: Sie wurde wahrscheinlich dahin motiviert.
0: Ja, aber wo ist sie?
1: Da hinten.
0: Da ist sie. Ja, manche Leute.
1: Ja, ja.
0: Ah, den extra langen. Ah, den.
1: Das ist die Piratenmutti.
0: Ja, ach so, genau.
1: Die Piratenmutti.
0: Die Mutti von Jack Sparrow.
1: Ja, ja, von Captain Hook hier. Ne?
0: Das ist Peter Pan.
1: Oder Wendy, wir wissen es noch nicht. Ja. Also.
0: Annika, hi. Alles gut bei dir?
2: Alles super, Wetter passt. Ich freue mich.
0: Ja, Wetter passt. Natürlich auch abliefern, ne? Ist klar.
1: Aber Annika war nun zweite Mal, dritte Mal, ist doch schon dritte Mal, wollte ich gerade sagen.
0: Ah, siehst du?
1: Ja. Und du wurdest doch nicht gezwungen, das war immer freiwillig.
2: Wenn meine Kinder mitmachen, dann mache ich natürlich auch mit.
1: Das ist doch mal eine Ansage. Ja? Also,
0: für die Leute, die nächstes Jahr, genau. Okay, Annika, dann.
1: Also, liebe Eltern, liebe Muttis, Papas, diejenigen, die jetzt vielleicht noch das Handy halten und zugucken, nächstes Jahr seid ihr dran. Ne? Nächstes Jahr seid ihr auch noch dran.
0: Nächstes Jahr machen wir eine Kategorie.
1: Und die Haare wurden
0: 50.
1: Haare wurden aufgemacht, windschnittiger, Windbrise einmal die Haare trocknen lassen. Ja, jetzt sauber. So. Das war also auf jeden Fall hier einer der größten. Das war der größte Applaus hier, den wir bekommen haben. Nochmal für Annika hier.
0: Ja. Ja, Sprung war auch sehr breit. Ja, ist ziemlich in die Breite gegangen, der Spitzer.
1: Beschreib mal sehr breit, ja.
0: Annika, glaub, sie ist da gelandet, wo man sollte, hat sie gesagt. Okay, wir gucken mal, was die Jury sagt.
1: Ja, also für fünfmal die fünf.
0: Ja, wunderbar.
1: Ja, also wenn ich wurde, genau.
0: Wie war's?
2: Schmerzhaft und erfrischend.
0: Oh, schmerzhaft. Aber wir haben Gott sei Dank genug Fachpersonal hier,
1: ja,
0: falls irgendwas ist. Ja, okay. Ja, und tatsächlich haben wir auch noch eine zweite Person. Die Emily Karin Albrecht. Ah, auch von der Sportjugend.
1: Ah ja, die.
0: Ah.
1: Die wollen heute hier nicht bei der Hüpfburg stehen, die wollen lieber springen. Das kann ich aber nachvollziehen bei dem Wetter.
0: Ja.
1: So, und was gut ist, Patrick, wir haben bisher noch keinen Bauchklatscher gesehen.
0: Nee.
1: Also die sind heute wirklich ad acta.
0: Okay, du darfst. Wenn du dich bereit fühlst, geht es los.
1: Ah, das war ja wie eine Handgranate.
0: Oh ja. Das sieht auf jeden Fall gut aus. Ja, passt alles. Ja, lass mal abtauchen kurz. Ja, ja, die Haare schön. So. Fragen wir gleich mal. Emily, auch zum ersten Mal, oder?
2: Ja.
0: Warst du zufrieden?
2: Ja.
0: Okay, Schmerzen irgendwo? Nein. Okay.
1: Nein, nein. T-Shirt ist auch noch an. Also ich würde sagen, das war auch ganz klassisch. Ne? Man hat gesehen, die Eintauchphase, beide Knie wurden hochgezogen, rangezogen.
0: Ja, gucken, dann, was die Jury jetzt wieder sagt. Zweimal die 4, zweimal die 5, einmal die 6.
1: Ja,
0: hast du noch einen zweiten Sprung auf jeden Fall. Applaus für Emily.
1: Das passt. T-Shirt einmal trocknen lassen. Ja, Patrick, dann geht's hier schon wirklich Schlag auf Schlag weiter. Also das ist so die erste Stunde, die wir hier jetzt mittlerweile rum haben bei unserer schon fast traditionellen Arschbombenmeisterschaft. Also seit 13 Uhr heißt es vom 1 Meter und vom 3 Meter Turm. Hier werden die wildesten und die spektakulärsten Arschbomben durchgeführt. Das gibt's nur in Wernigerode. Das ist das Kult-Event im Sommer.
0: Auf jeden Fall. Und jedes Jahr immer wieder zahlreiche Teilnehmer, neue Teilnehmer. Und dann würde ich sagen, kommen wir zur Altersklasse 18 plus männlich. Und dort fangen wir an mit Thomas Grimmicke.
1: So, und jetzt heißt es, der Thomas hat ein Lächeln drauf. Genau, das T-Shirt wird ausgezogen. Hi Thomas, du warst letztes Jahr doch auch da, oder?
3: Ja, richtig.
1: So, was ist schöner als hier zu sein? Da braucht keiner Mallorca.

0: Wernigerode, Waldhofbad.
1: Das sehe ich auch so.
2: Genau. Weit wegreisen.
0: Also einmal nochmal frisch machen vorher. Ja, Wasserprobe, genau. Einmal kurz anbaden. Ja. Aber jetzt nicht abhauen. Ne?
2: Ja.
1: Ah doch, das war der Sprung, oder?
2: Das war der Sprung.
1: Also, okay, Thomas, der Turm gehört dir.
0: Ich dachte, er springt eigentlich mit Brille, aber nee. So, er grüßt nochmal die Fankurve. Der Thomas, jawohl, huhu. Jawohl, das spritzt hier bis zur Jury.
1: Ah, ich wollte gerade sagen, Jury,
0: du wolltest doch hier nur... Du wolltest doch nur wen nass machen hier, das ist ja... Ihr braucht hier wirklich noch eine Glasscherbe.
1: Ob das Pluspunkte gibt oder Minuspunkte, das werden wir gleich sehen.
0: Das, 4 mal die 6, aber Minus.
1: Ja, okay.
0: Du kannst auch noch mehr.
3: Noch näher.
0: Ach, noch näher. Ja, du hast ja noch einen zweiten Sprung. Also hier muss man, bei dir muss man wirklich in Deckung gehen. Oh, das war so gewollt?
3: Ja, das war schon so gewollt.
0: Ja, Thomas, also das ist dein Applaus.
1: Oh, Jury, habt ihr gehört? Für die zweite Runde vielleicht dann doch lieber Badehose und Bikini. Jo, dann gucken wir mal, was ihr 6, 6, 5, 5, 6, also 2 mal die 5, 3 mal die 6.
0: Guck mal, das ist bis hierhin. Bis hierhin ist das Wasser geflogen.
1: Ja. Kevin, du kannst dir langsam auch dein Badehöschen anziehen, wenn du da vorne stehst. Den Speedy Turbo.
0: So, ich überhöre dich mal ganz kurz. Wir machen weiter mit dem zweiten Teilnehmer in der Kategorie männlich über 18. Tobias Kohlhoff. Und ja, und da haben wir ihn. Also da müssen wir ganz kurz nochmal ranholen. Das ist tatsächlich hier unser Arschbombenmeister, unser Zweifacher, der Titelverteidiger aus dem Jahr 25-24. Tobias, wir hatten ganz kurz gesprochen, alle guten Dinge sind 3.
4: Definitiv. Also Titel verteidigen steht natürlich höchste Priorität.
0: Also er will den Titel wieder verteidigen. Man muss sagen, die Kategorie ist ja diesmal gut besetzt. Ja? Also 8 Starter gehen hier auf den 3-Meter-Turm, aber du bist siegesgewiss.
4: Definitiv. Aber ich wünsche allen Glück und natürlich viel Spaß dabei.
0: Der Wettkampfgedanke ist da, aber ist natürlich in erster Linie Spaß. Genau, also.
1: Okay, Tobias, auf geht's.
0: Ja. Da können wir uns auf was gefasst machen. Der zweifache Arschbombenmeister in Wernigerode. Ich glaube, der hat schon Autogrammkarten.
1: Ja, die gibt's später.
0: Gibt's später.
1: Okay, auf geht's. Hey, hey, hey, hey.
0: Eieieiei, also der wird hier wirklich noch seinen Titel gerecht. Das muss man so mal sagen.
1: Ja, Riesenapplaus für Tobias.
0: Das ist er, der bisher ungeschlagene Arschbombenmeister hier aus Wernigerode.
1: Und man ist jedes Jahr immer wieder fasziniert. Wie gesagt, gehört Riesenmut zu auf jeden Fall. Tobias, was sagst du?
4: Ja, geht noch ein bisschen besser.
1: Geht noch ein bisschen besser. Wir freuen uns auf den zweiten Sprung und mal gucken, was die Jury sagt. Okay.
0: Sehr gut.
1: 5 mal die 6.
0: Ja.
1: Oder 5 mal minus 6? Ich weiß es auch nicht.
0: Das war schon hier fast eine 9 würdig. Ja. Also.
1: Okay, Applaus für Tobias. So, dann haben wir den Henrik Wiese.
0: Naja, der Henrik Wisse, ne? Der Wisse, geht jetzt hier an, ja, Doppel S, ja, geht ja mit den, mit der Startnummer 3 hier an, auf den Turm. Ist wenn er denn da ist. Der Henrik, wo ist er? Der drückt sich auch, ne? Also.
1: Er muss sich noch eincremen vielleicht.
0: Das kann sein. Eincremen lassen.
1: Machen wir weiter.
0: So, wenn der Henrik jetzt hier nicht gleich da ist und lieber im Planschbecken hinten ist, dann würde ich sagen, machen wir weiter.
1: Ja, dann haben wir den Matthias Kamin. Matthias Kamin.
0: Ach so, der Matthias, ich höre gerade, der ist tatsächlich heute doppelspurig, der muss noch einen Polizeieinsatz schnell durchführen. Ja,
1: aber ganz
0: also,
1: schnell.
0: Erstmal ganz schnell noch das Berufliche und nachher noch ganz schnell die Arschbombe durchziehen. Ne? Also man muss Prioritäten setzen.
1: Ja, na gut. Okay, dann haben wir den Daniel Albrecht.
0: So, der Daniel ist ebenfalls hier dabei auf Sportjugend. Also die sind heute wirklich...
1: Aber habt ihr alle einfach einen zu geilen Körper oder warum? Okay, ich wollte einfach nur mal fragen. Ja. Zwecks dem T-Shirt oder Werbung.
0: Bisschen Werbung laufen, ne?
1: Ist auch okay.
0: Aber wir sind ja auch für die Kleinen heute da, die Sportjugend Harz.
1: Okay, du darfst.
0: Ah, auch das
1: sah sehr gut aus.
0: Ja.
1: Ziemlich hoch.
0: Ja,
1: lange in der Luft. Lange in der Luft.
0: Ja. Ja. Ob das jetzt hier der entscheidende Faktor ist, das wissen wir nicht. Aber lange in der Luft ist.
1: So, Daniel, was sagst du?
5: So, schauen wir mal, ja.
0: Oh, man kann es immer schlecht einschätzen. Ne? Also auch hier bist du sehr hoch gesprungen, auch weit gesprungen, leichte Rückenlage. Klar kommt der Gegenwind dann, die Mücken kommen während des Flugs. Und dann aber hier die Knie nochmal hochgezogen. Wir gucken, was die Jury sagt.
1: Dreimal die 6, zweimal die 5.
0: Kann man mitarbeiten, oder?
5: Ja, zufrieden.
0: Du hast ja noch einen zweiten Sprung, aber da kneifst du nicht, oder?
5: Nee.
0: Also einmal trocknen lassen und dann, T-Shirt ist ja noch trocken, ne?
1: Ja, Applaus für Daniel von der Sportjugend. Ja, der sechste Teilnehmer ist der Florian Franke. Ah.
0: So, auch da von der Sportjugend. Ja, der linke Fuß, der linke Zehennagel wird nochmal kurz ins Wasser gehalten. Ja, der Florian ist da. Auch da kann ruhig das Leibchen ausgezogen werden. Also ich sehe schon, die Sportjugend hat sich auf irgendwas heute vorbereitet. Ne? Also die sind wirklich hier...
1: Ja, irgendwie...
0: Die haben Bock.
1: Die springen nachher bestimmt alle noch.
0: Ja, so. Naja, das darf man doch nicht.
1: Ach so, pst. Okay, Florian, auf geht's.
0: Eieieiei, also... Der ultimative Test für das Sprungbrett wurde demzufolge... Also das war die TÜV-Prüfung.
1: Ja.
0: Der TÜV für das Sprungbrett bestanden... Und ich habe gesehen, also nochmal vollste Konzentration. Es wurden eben nochmal vor dem Sprung die Augen geschlossen, fokussiert, konzentriert. Das ist der Florian.
1: Er kommt auf jeden Fall gut gelaunt aus dem Becken raus. Wie war's, Florian?
6: Sehr gut.
1: Dein erstes Mal heute?
6: Ja, richtig, genau. Mein erstes Mal.
1: Okay, wir gucken mal, was die Jury sagt.
0: Ja, dreimal die 4.
1: Dreimal die 5, genau.
0: Ja, die Jury ist dies ja ziemlich, die ist streng.
1: Ja, ist hart.
0: Die ist wirklich streng.
1: Florian, zweiter Sprung nachher.
0: Aber das ist auch gut so.
1: Okay, Peggy hat den Arm schon gehoben gehabt, oder? Juhu. Steffen Walter. Ach, der sitzt schon die ganze Zeit hier vorne, siehst du? Das sind die Leute, die sich ihre Konkurrenz angucken, studieren und auf geht's.

0: Aua! Ich glaube, ob da die Hose jetzt noch ganz ist, ich weiß nicht, das hat auch ganz schön geschippert, ne? Also, ordentliche Arschbombe.
1: Er grinst aber, er grinst mich an.
0: Er grinst
1: mich an.
0: Ist alles okay.
1: Aber auch schön die Knie herangezogen. Schöne Eintauchphase.
0: Und es hat auch ganz schön gescheppert.
1: Ja. Ist wie wenn sie in Ebbingenrode sprengen hier, weißt du? So laut war das. So.
2: Ich bin alles in den Ton gegangen.
1: Also, alles gut. Sehr schön. Warte, wir müssen noch gucken, was die Jury sagt. Ja. 5, 5, 6, also viermal die 5, einmal die 6. Applaus für Steffen.
0: So, und am Rechenschieber, da geht das schnell hinten, zack, zack, zack. Ja, Patrick, ja. Wie machen wir weiter? Mit wem machen wir weiter?
1: Ja, die Nummer 8, Andreas Brauer. Andreas Brauer.
0: So, und da muss der Kiosk mal kurz jetzt alleine sein, denn...
1: Ah,
0: guck mal hier.
1: Anscheinend ist das Event dafür, dass wirklich alle mal in diesen Pool dürfen,
0: ja? Heute ist Waschtag, ne?
1: Heute ist Waschtag.
0: Ja.
1: Delikat und herzhaft fein schmeckt der Schöpfer Feuerstein.
0: Ja, also dezente Werbung hier.
1: Ja,
0: na,
1: ein bisschen.
0: So, der Andreas, ich hatte aber letztes Jahr jetzt wird der Motor angeschmissen. Dass wenn das Käppi einmal umgedreht ist, ist der Motor an.

0: So, der hat doch die Meisterschaft verwechselt. Ja.
1: Es sei denn, er hat seinen Arsch auf der Brust. Ich weiß es nicht. Das war ein astreiner Flugkörper. Und ein Flugkörper macht Laune.
0: Also es wurde ja vorhin beim Regelwerk wurde ja mitgeteilt, der Arsch muss als erstes den Boden, das Wasser berühren.
1: Ja.
0: Oh, weiß ich nicht. Also,
1: am Ende ist natürlich die Jury da, ne? Und die sagt,
0: vielleicht hat er während des Flugs auch vergessen, wo er gerade ist. Und das Geld verloren.
1: Was, das Kioskgeld? Es liegt im Pool? Alle rein da!
0: So, Andreas. Eine Neuinterpretation von Arschbombe.
2: Ja, die umgedrehte Arschbombe.
0: Die umgedrehte, weil wir haben ja zwei Sprünge. Jetzt bin ich ja gespannt, ob das jetzt von der Jury her bewertet wird oder nicht bewertet wird. Wir gucken einfach mal, was die Jury jetzt zeigt. Das geht eine dreimal, zweimal die 5, die 3, ja. Aber nachher sehen wir nochmal eine klassische.
2: Na?
0: Alles klar, Andreas, dein Applaus.

0: So, jetzt freue ich mich, dass wir demzufolge noch eine Kategorie haben. Wir gehen sozusagen in eine Sonderkategorie und freuen uns, dass insgesamt hier vier mutige Springer aus Neinstedt da sind, die natürlich wie letztes Jahr auch wieder hier ihren Topsprung zeigen wollen. Und das sind auch alles bekannte Gesichter, ne? Ihr wart doch letztes Jahr auch da. Und da freuen wir uns natürlich ganz, ganz doll drüber, dass wir als erstes die Marie Kroll begrüßen. Marie, du warst letztes Jahr schon da. Pass auf, vorsichtig.
1: Ja, und hier ist es so, egal ob vom Einer oder vom Dreier. Ja, Jury, nochmal zur Info, also egal ob vom Einer oder vom Dreier. Genau, und die Marie Kroll fängt an. Auf geht's!
0: So, die Marie von der evangelischen Einrichtung aus Neinstedt. Und Unterstützung, Applaus,
1: hey,
0: Klatschen,
1: hey,
0: hilft!
1: Hey, hey, hey, hey, hey, hey, hey, hey!
0: Marie. Super, oh. Marie, das ist mutig, das ist dein Applaus. Also der Patrick, der hat es ja eben schon gesagt, das ist... Oh. Das ist natürlich keine Pflicht vom Dreier. Ihr könnt genauso vom Einer oder vom Startblock jetzt in der Kategorie springen. Aber Marie war so mutig, auf 3 Meter Höhe zu gehen. Hervorragend. Und nochmal der Dreifache, die Zusatz- bzw. die Zugabe. Nochmal Applaus für die Marie.
1: So, und mal gucken, was die Jury sagt. Jury. 5 mal die 5 für Marie.
0: Prima. Mensch, 25 Punkte hier. Hervorragend. Hast du prima gemacht.
1: Wen haben wir denn jetzt? Die Lea Joschko. Ja, mal gucken, wo sie hingeht. Aber sie läuft zielgerichtet zum 3-Meter-Turm. Hier stehen auch noch ein paar Badelatschen vor dem Dreier. Ich weiß jetzt nicht genau, wem die gehören. Aber ich glaube, Andreas, oder? Das sind deine. Okay.
0: So, Lea ist auch mutig. Also auch hier heißt es, es geht auf 3 Meter Höhe hinaus. So, hey. Und ihr kennt das,
1: hey.
0: Spiel.
1: Hey, hey, hey, hey, hey.
0: Prima, Lea.

0: Applaus für dich, klasse!
1: Ja, leichte Schräglage, aber das sah trotzdem top aus.
0: Ah, ich höre gerade, es hat gezwiebelt, aber da gehört eine ganze Menge Mut dazu. Weil wenn man erstmal da oben steht, dann kommt einem das noch höher vor, ne? Aber prima. Ich glaube, letztes Jahr wart ihr vom 1-Meter-Turm, oder? Teilweise. Also ihr werdet immer mutiger. Prima.
1: So, Jury, einmal bitte die Punkte für die Lea. 6, 5, 4, 5, 5. Also dreimal die 5, einmal die 4, einmal die 6. Sehr gut. Dann haben wir unsere dritte Springerin, Pia Würpel. Pia?
0: So, Pia wird natürlich auch unterstützt. Ganz kurzes Abduschen.
1: Ja, alle auf den Dreier, ne?
0: So, und da heißt es ein aerodynamischen Tauchanzug hier noch fast ein. Eieieiei, auch das hat ordentlich geklatscht. Pia, hol dir nochmal deinen Applaus ab hier.
1: Ja, das hat auch gut gescheppert. Sah auf jeden Fall elegant aus, vor allem mit dem Tauchanzug.
0: Gute Eintauchphase. Der Sprung auch phänomenal, Pia.
1: Pia, guck mal, wir warten mal, was die Jury genau sagt. Oh, viermal die 6, einmal die 5. Sauber. Ja. Wen haben wir denn noch, Kevin?
0: Wir haben noch jetzt die vierte im Bunde, Helene. Achso, Helene ist leider nicht dabei. Okay.
1: Okay, dann waren es nur 3.
0: Okay, dann gehen wir von den Damen in die Männerwelt, in der Sonderwertung. Auch da gehen natürlich Grüße raus nach Neinstedt. Die haben natürlich auch hier noch weiterhin 5 männliche Springer dabei. Also auch da weiß ich, dass wir Wiederholungstäter dabei haben. Ne? Also die haben wir letztes Jahr schon dabei. Okay, aber wir gucken mal, wer dabei ist. Der Florian Joschko. Du, Florian, bist aber dabei.
1: Ja, ganz motiviert und auch auf den Dreier. Ja, deine Schwester war auch auf dem Dreier, ne? Genau. Auf geht's, Flori! Ja, gar nicht erst lange gewartet, ne? Zack, drauf, runter, fertig, aus.
0: Und auch hier wieder eine weite Flugphase. Die Arme gingen diesmal so ein bisschen nach außen, um nochmal ein bisschen, ich sag mal, mehr Wind noch mit reinzunehmen, ja, den wir hier nicht haben heute.
1: Na, nee, Gott sei Dank, ja. Aber es sah auf jeden Fall gut aus.
0: Und die Beine sind so ein bisschen auseinandergegangen. Ach, ja. Also auch eine andere Variante.
1: Ja, man sieht hier viele Techniken. So, Florian, gucken, was die Jury sagt.
0: Florian, komm ruhig ran hier. Genau, da haben wir
1: 5-mal die 5. 25 Punkte, sehr gut. So, wen haben wir denn jetzt? Nummer 2, Jonas Becker. Ja, so, die Unterstützung Jonas ist auf jeden Fall da von allen hier. Jonas. Ah, sind alle hochmotiviert, ey. Alle auf den 3-Meter-Turm, ne? Gibt natürlich auch immer mal extra Punkte, ist logisch. Auf geht's, Jonas. Oh. Florian, Daumen nach oben. Jonas, Daumen nach oben. Alles gut? Okay, Gott sei Dank.
0: Ja. Auch schön Rücklage.
1: Ja. Aber Kevin, lacht er?
0: Klar lacht er. Das ist ein Siegerlächeln.
1: Ah. Okay, Jonas, alles okay. Gucken wir mal, was die Jury sagt. Jury? 4-mal die 6 und einmal die 5.
0: Der Jonas, der sackt hier die Punkte ein.
1: Ja, 4-mal die 6, einmal die 5. Applaus, Jonas. Der dritte im Bunde ist der Alexander Jenicke.
0: Ja, nee, der ist Danny springt für den Alex, haben wir eben gesagt, weil im Prinzip genau, der ist der Ersatz.
1: Das ist der Danny, ja?
0: Genau, der okay. Stimmt für den Alexander. Das ist die Vertretung.
1: Ah, okay.
0: Danny Greiland. Greiling. Danny, genau.
1: Ah, okay.
0: Ah, Danny. Also auch da, prima gemacht. Applaus nochmal für den Danny, der heute schnell eingesprungen ist. Auch da mit so einem Superman-Flug. Der ist so seitlich fast abgedriftet. Prima. Danny, hast du super gemacht. Das ist gar nicht so leicht, oder? Aber hast du keine Angst?
2: Nein.
0: Also super, dass du eingesprungen bist, Danny. Ein Applaus.
1: Und dann gucken wir mal, was die Jury noch sagt. Zweimal die 5, einmal die 4, zweimal die 6, ja?
0: Okay. Prima, Danny, klasse.
1: Ja, dann haben wir noch den Leon Pascal. Ah ja.
0: Leon. Und Patrick, man muss ja sagen, es ist ja wirklich jetzt jeder nochmal von dem 3-Meter-Turm gesprungen.
1: Ja, also ich denke mal, ich weiß ja nicht, was sie in Neinstedt da so gemacht haben, aber anscheinend ist die Motivation so hoch, dass alle wirklich da von dem 3-Meter-Brett springen.
0: Ja! Das!
1: Ja, auch schnell runter. Ja.
0: Das war der Leon. Der Leon Pascal. So, wie gesagt, also da gehört eine ganze Menge Mut dazu. 3 Meter, prima gemacht, Leon. Ich höre auch gerade von dem Florian, das war von dem Florian, auch der erste Sprung aus 3 Meter Höhe. Mensch, Respekt hier.
1: Ja, Wahnsinn. So, Leon, mal gucken, was die Kampfrichter sagen. 4-4, viermal die 4 und einmal die 5.
0: Prima. So, also, ja. Und den Danny, der hier auf der 5 steht, der war schon an Stelle 3, Nummer 3 genau. Dran, genau. Wir kriegen das Nicken vom Kampfgericht. Demzufolge
1: sind wir durch.
0: Sind wir mit dem ersten Durchgang hier schon ratzifatzi durch.
1: Ja.
0: So, das heißt, wir gehen in so eine ganz kurze Verschnaufpause. Der erste Durchgang, meine Damen und Herren, liebe Sportlerinnen hier von dem 3-Meter- und 1-Meter-Turm ist damit durch. Aber alle guten Dinge sind 2. Wir bekommen ja noch von jedem Teilnehmer einen zweiten Sprung. Und aus der Erfahrung heraus wissen wir, dass der zweite meistens sogar noch besser ist. Also, wir schauen mal, wir sagen, damit es nicht ganz so lange nach hinten rausgeht, 14 Uhr... 45, 3/4.
1: Ja, 3/4, 3, kurz vor 3 geht's hier weiter. Wenn ihr uns hier wieder seht und die Musik läuft natürlich die ganze Zeit weiter, geht's hier weiter mit dem zweiten Durchgang. Stärkt euch alle ein bisschen, aber nicht zu viel, ja. Und dann sehen wir uns gleich wieder. Danke für die erste Runde.

0: dass alle Teilnehmer, alle 49 Teilnehmer ebenfalls bereit sind für ihren zweiten Durchgang. Ich hoffe, dass Patrick ebenfalls noch da ist. Ich sehe ihn auf jeden Fall schon mal.
1: Ja, dann logisch.
0: Und ich höre ihn auch.
1: Gut gestärkt. Ja, wunderbare Verpflegung hier im Wernigeröder Waldhofbad. Und zweite Runde, das heißt, alle jetzt mal aus dem großen Becken raus, die letzten Sprünge von da oben und dann geht's los. Jetzt komme ich hier nicht durch. Alles gut, mache ich schon. Zack, reingefallen.
0: So, also es wurde die kurze Verschnaufpause, die kurze, ja, ich würde schon fast sagen Mittagspause nochmal genutzt von dem einen oder anderen, die dann nochmal ihre Sprünge getestet haben, denn der zweite Durchgang, das darf man und das muss man jetzt auch vielleicht mal sagen, wir haben ja eine fünfköpfige Jury und aus der Erfahrung heraus, und da darf keiner jetzt irgendwie überrascht sein, ist die zweite Wertung meist ein bisschen strenger als die erste.
1: Genau, ja, also die Jury guckt jetzt nochmal ein bisschen genauer hin, ja, also der zweite Sprung wird ein bisschen strenger sein. Ihr sitzt aber noch hier ganz normal. Ihr wisst, so, der junge Mann hier.
0: Ah, ja.
1: Ja, genau hier. Nein. Oh, das gibt Ärger dann. Also, wir starten mit der zweiten Runde hier im Wernigeröder Waldhofbad. Seid ihr alle bereit? Das war zu leise, oder Kevin? Nochmal?
0: Also einmal machen wir noch einen Lautstärketest. Wernigerode, seid ihr bereit für die zweite Runde?
1: Oh, hey, auf geht's!
0: So,
1: also,
0: genau.
1: Wir starten wieder.
0: Und wir starten wie immer mit den Kleinsten. Und wir hatten ja, wenn wir uns recht erinnern, das Geschwisterpaar. Und wir bleiben in der, oder sind in der Kategorie weiblich 7 bis 9 Jahre. Und da ist die Sina. Die Sina Kavat, die hat heute den Startschuss gemacht. Sina, du darfst auch hier wieder den Startschuss für den zweiten Durchgang einläuten. Und natürlich wie immer mit tatkräftiger Unterstützung.
1: Du kannst loslegen.
0: Du kannst loslegen. Oh, das war nochmal eine ganz herausragende. Patrick, das war ein Einstand. Schön die Beine nach lang nach vorn gezogen, den Po nach hinten.
1: Ja, leichte Rückenlage.
0: Also, ich würde sagen, Sina, das war fast sogar noch besser als der erste Sprung. Super. Einklatschen, deinen Applaus schon mal.
1: Ja, und dann gucken wir mal, was die Jury in der zweiten Runde sagt.
0: Da haben wir 3x3, 4x3, 1x4. Prima dafür, dass der zweite Durchgang immer ein bisschen strenger bewertet wird, weil die Erfahrung dann da ist. Klasse, hast du super gemacht. Und deine Schwester, die Mila, die folgt. Das war doch hier fast der Aladdin hier. Also fast sogar noch mit dem Schneidersitz. Der Papa, ja, der Papa, Daumen nach oben. Jawohl, auch die Mama auch. Prima, 2 Daumen nach oben vom Fanclub. Ja, komm ruhig ganz kurz her. Wir gucken uns mal das Ganze an.
1: Mal gucken, was die Jury sagt.
0: Auf geht's. 4, 4, 5 und da nochmal 2, 3.

0: zwei Dreien. Wie immer einschlagen, hast du gut gemacht. Jawohl.
1: Okay, und dann geht es hier weiter mit der Lene Schmidt. Ah, die Lene wieder. Der erste Sprung war schon gut. Auf geht's.
0: Ah, guck dir das mal an, Patrick. Also ja. Die Lene hat sich da was einfallen lassen. Da gab es zu Beginn erstmal eine ganz kurze Darbietung.
1: Ja, das war olympisch.
0: Ja, olympisch.
1: Ja.
0: Konzentration ganz vorn und dann so ein halber Spagat.
1: Und dann auch noch zusammengezogen.
0: Sag mal, was machst du denn? Bist du sonst beim Turnen?
2: Ja.
0: Ey, das habe ich doch wirklich fast gesehen. Ja? Also prima, sonst beim Turnen und heute einmal die Arschbombe. War besser als der erste Durchgang?
2: Ja.
0: Waren beide gut, ja? So, wir gucken mal. Ich will die Jury nicht beeinflussen.
1: Oh, 5 mal die 5. 25 Punkte für Lene. Applaus, Lene.
0: So, und weiter geht's.
1: Ah, da gibt's noch ein Motivationsküsschen für die Ida. Sie kennen sich.
0: Ja, auch eine ganz andere Variante. Prima, Ida. Das ist mutig gewesen.
1: Leicht nach vorne.
0: Aber ja, so leicht gut aus. Nach vorne, ja. Also das Rücklage jetzt nach vorne hast du prima gemacht.
1: Ja, Ida, mal gucken, was die Jury sagt. Jury.
0: So, viermal die 2, einmal die 3. Super, meine ich.
1: Super. Das war prima. Spitze. Wen haben wir denn als nächstes, Kevin? Guck mal.
0: Schau mal.
1: Ja.
0: So, wir fliegen hier nämlich weiter. Du willst mir einfach nur die Zungenbrecher geben, ne?
1: ja, genau. Ich kann noch nicht sprechen, das weißt
0: ja,
1: du doch.
0: Du kannst auch nicht rechnen. Yara. Yara Meyer. Grünefeld, so schwer ist es doch gar nicht. Die Yara konzentriert bis in die Haarspitzen und
1: aber,
0: darüber hinaus.
1: Aber guck mal, da fehlt doch irgendwas bei der Yara. Hat sie nicht vorhin eine Taucherbrille gehabt?
0: Ja. Ja! Und auch da eingesprungen.
1: Aber Kevin, frag mal die Yara, wo ihre Taucherbrille war. Ich glaube, vorhin hatte sie eine auf. Das ist eine andere Taktik bestimmt.
0: Naja, solange der Schnorchel nicht dabei ist, ja. So, Yara, jetzt, ich glaube, der Patrick hatte recht. Du hattest vorhin eine Schwimmbrille auf.
2: Ja, ich hatte, die ist runtergefallen, also abgerutscht.
0: Ach so, die hat gestört.
2: Ja, genau.
1: Aber also, die liegt nicht noch im Pool, ne?
0: Also, die liegt im Pool, dann nur noch hinterher. Ja, also ohne Schwimmbrille diesmal. Warte, schau dir doch noch schnell deine Wertung an, Yara. 5 und eine 6 ist dabei.
1: Und zweimal die 4. Applaus für Yara. So, die Fest Clara.
0: Ja, also du, Clara natürlich mit Vornamen, ne? Clara
1: gucke.
0: Fest.
1: Das sind die drei Mädels hier, die drei von der Tanke. Beste Freundinnen. Unterstützung, auf geht's. Hey, hey,
0: Clara,
1: hey, hey,
0: Clara,
1: hey,
0: klar.
1: Ja, ziemlich hochgesprungen.
0: 1A, also das war jetzt, wie gesagt, ich will die Jury nicht beeinflussen.
1: Nein, nein.
0: Aber das hat auf einen Zentimeter gepasst.
1: Ja.
0: Also wirklich.
1: Absprung top. Flugphase.
0: Auch das, ja. Also dieser klassische Paketsprung.
1: Ja,
0: wie Clara.
1: Von Amazon.
0: Von Amazon, das Paket.
1: Jury, wie schaut's aus?
0: Jury.
1: 4, ja. 3 mal die 4, 2 mal die 5. Applaus für Clara. Die Nummer 7. Rumi Lauren Nitsch.
0: Die Rumi ist da.
1: Der erste Sprung war schon ganz gut.
0: Der war hervorragend.
1: Ja, man muss noch ein bisschen Druck aufbauen.
0: Ah, ja.
1: Kleines bisschen. Ja.
0: So, wie auf dem Schwebebalken. Und dann abgetaucht, die ordentlichen Spritzer rausgeholt, Romy. Und wenn du mich fragst,
1: ja.
0: Da packt jeder nochmal eine Schippe drauf hier beim zweiten Durchgang.
1: Ja, und es ist halt, wie gesagt, auch strenger jetzt. Also müssen sie sich nochmal mehr konzentrieren, mehr aus sich rausholen.
0: Wir sagen, ja, es ist nur strenger. Die Jury hat wahrscheinlich die Fünfer- und Sechser-Schilder einfach verlegt und findet sie nicht mehr.
1: Ja. Doch. Schon wieder Ostern.
0: Oder wir gucken. Da haben wir.
1: Ach, da sind sie.
0: Da sind sie doch wieder. 4, 5, 6, 7, 8. Nein, also zweimal die 5, 4, 5 und 6. Dreimal die 5, einmal die 6, einmal die 4.
1: Alles vertreten.
0: Alles vertreten. Arm geht nach oben.
1: Das heißt, wir können weitermachen.
0: Es wird schneller gerechnet, als ich reden kann.
1: Ja. Gut aufgepasst in Mathe, die gute Dame da hinten. Unterm Schirmchen.
0: Huhu.
1: So, die Luisa Nofke.
0: So, also, liebe Wernige Röder, das war jetzt aber ein verhaltener Applaus.
1: Ja, also, was ist denn hier? Auf geht's hier, Luisa! Hey, hey, hey, hey, hey! Hey. Ja, auch leicht nach hinten gefallen.
0: So, getreu dem Motto, nur fliegen ist schöner.
1: Aber so alle, solange Lisa, sie alle lachend rauskommen.
0: Ja, konzentriert. Da kannst du jetzt wirklich stolz auf dich sein. Das hast du gut gemacht, Luisa. Komm ruhig kurz nochmal zu mir oder zum Patrick. Wir gucken uns gemeinsam deine Punkte an. Dreimal die 4, viermal die 4, einmal die 3. Da kannst du doch zufrieden sein.
2: Ja,
0: bist du doch auch. Prima, dein Applaus.
1: Ja, und die letzte im Bund ist dann die Lea Kursch.
0: Die Lea?
1: Lea Kursch.
0: Ja, die Lea Kursch ist da. Also auch hier, man kann schon fast sagen, ein alter Hase. Ordentlich das Sprungbrett genutzt, nochmal für die entscheidenden Zentimeter. Ein Siegerlächeln hier von der Lea Kursch.
1: Ja.
0: Prima.
1: Ja. Das sah gut aus.
0: Da hast du die Pause gut genutzt. Für mich gefühlt fast sogar noch besser als der erste Sprung. Aber was sagt die Jury?
1: Oh, dreimal die 5, zweimal die 4. Sehr gut. Ja, es ist bestimmt alles knapp am Ende, aber am Ende sind wir ja alle Gewinner. Ja, da sind wir dann schon mal durch mit den Mädels. 7 bis 9 vom Einer. Mädels, das ist euer Applaus. Ja, auf geht's. Ja, ihr könnt euch jetzt ausruhen oder noch ein bisschen in das andere Becken gehen und wir, Kevin, machen weiter, oder? Von meinem Co-Moderator sind die Batterien leer, das heißt, jetzt muss ich das kurz alleine machen. Schnuppidi, schnappidi, schnupp. So, okay, dann gucken wir mal. Altersklasse 7 bis 9 männlich vom 1-Meter-Brett Simon Benecke. Ja, hier schon mal die rote Badehose an hier. Nicht gewechselt, die Badehose. Farben bringen Glück. Auf geht's. Jawohl, Spritzer auch ganz gut gewesen. Dreimal mindestens aufs Brett gesprungen. Alles okay? Daumen nach oben. Jo. Alles klar, Simon. Zweiter Sprung, was sagst du?
2: Gut.
1: Bist du zufrieden?
2: Ja.
1: Alles klar, dann gucken wir mal, was die Jury sagt. 4, 4, 4, also dreimal die 4, einmal die 5, ja? Und einmal die 3. Alles klar, Simon, dein Applaus. So, dann haben wir den Ludwig Lorenz. Ah. Oh. Willst du mit dem T-Shirt springen? Ja? Okay. Auf geht's. Ja, das ist vielleicht eine Taktik. Weiß man nicht. Oder halt Sonnenbrand. Ja. Ah, auch weit nach vorne. Direkt mit dem Kopfwasser gar nicht unten. Nur ganz kurz, wa? Ja, vorsichtig, langsam. Ja, jetzt muss Mutti wieder waschen. Und bist du zufrieden?
2: Ja.
1: Hat es dir Spaß gemacht und gefallen?
2: Ja.
1: Nächstes Jahr wieder dabei?
2: Ja.
1: Alles klar. Ja, dreimal ja. So, guck mal noch. Jetzt kriegst du noch 5 mal Punkte. 3, 3, 3, 2, 4. Also dreimal die 3, Einmal die 4, einmal die 2. Kann stolz sein. Applaus für

0: Ludwig! Tammo! Auf geht's! Ah, ich glaube, der Kevin kommt gleich wieder. Tammo, auf geht's! Ja, auch schön die Beine angezogen. Ja, schön bis nach vorne zum Brett durchgegangen. Genau, ganz in Ruhe. Wir haben das Bad bis morgen früh 6 Uhr gemietet. Okay. So lange hier bleiben, mit Nacht über, mit wir schlafen hier auch noch. Tammo, bist du zufrieden?
1: Ja.
0: Okay, dann gucken wir mal, was die Jury sagt. 4-mal die 3 und 1-mal die 4. Tammo, dein Applaus. Maxi, ah, Captain Jack. Captain Jack Sparrow ist wieder am Start. Ja, oder Captain Hook. So, zweite Runde?
1: Ja.
0: Okay, auf geht's. Okay, Maxi. Ah, sehr gut. Aber auch schnell reingesprungen. Ah, da sind sie, die Fans. Ah, erstmal den Hut wegschmeißen. Den kannst du Mama dann geben. Ich möchte sie gern sehen mit dem Hut auf dem Dreier. Okay, Maximilian. Ja, direkt. Zufrieden?
1: Ja.
0: Welches Kostüm können wir denn nächstes Jahr von dir erwarten? Ah, jetzt hast du die Latte ganz schön hochgelegt.
1: Das weiß ich nicht.
0: Lass uns überraschen, ja? Okay, wir gucken auf die Punkte. 5 mal die 5, das sind 25 Punkte. Sehr gut. Einmal ab zu Mama, die ist nachher nochmal dran. So, Delano Bauermeister. Delano, komm mal her. Er ist noch und der Rico kommt dann zweimal. Passt schon. Okay, Delano, einmal aufs Brettchen. Oh ja, oh ja, das kann man schön spritzermäßig, ja, der war gut, der war echt gut, schön Anlauf genommen, ja, Delano, zufrieden? Daumen nach oben, geht's dir gut?
1: Ja.
0: Bist du zufrieden mit deinem zweiten Sprung?
1: Ja.
0: Oder irgendwas besser machen? Nö.
1: Nee.
0: Okay, dann gucken wir mal. Jury, 3, 5, 4, also 3-mal die 4, 1-mal die 5 und 1-mal die 3. Dein Applaus. So, und jetzt haben wir noch jemanden, der bei der ersten Runde jetzt nicht dabei war. Das heißt, du springst jetzt zweimal. Das ist der Rico Kopp. Ja? Alles klar. Auf geht's. Ja? Jury, er springt zweimal. Ja, auch eine ganz andere Variante. Weit nach vorne, aber sah gut aus. So. Bist du bereit direkt für den zweiten Sprung? Okay, warte kurz. Wir gucken erstmal den ersten Sprung an, was die Jury sagt. 3, 3, 2, 3, 3. Also 4-mal die 3 und 1-mal die 2. Und jetzt gibt's nochmal Vollgas. Zweiter Sprung. Kevin, bist du wieder am Start, am Strom oder?
2: Ja, ich hoffe, ja, ich bin doch wieder.
0: Also ach, da ist er wieder.
2: Ja, es ist hin und wieder bekannt, dass man mir den Strom abdreht.
0: Oh, wieder eine Variante, die wir noch nicht gesehen hatten. Schön angezogen, zweiter Sprung. Ja, zweimal hintereinander direkt, ist natürlich auch anstrengend. Auch hier, da gibt es Verpflegung für die Kiddies.
2: Ja klar, man darf sich danach auch stärken, ne? Erst die Arbeit, dann das Vergnügen.
0: Ja, Rico, warst du zum ersten Mal dabei? Und, was sagst du?
1: War gut.
0: Ja, bist zufrieden. Okay, wir gucken mal. Was ist dein zweiter Sprung? Oh ja. 4, 4, 5, 3, 2. Zweimal die 4, einmal die 5, 2 und 3.
2: Ja, gut, also alles klar. Alle Zahlen da vertreten. Ja, ich komme dann pünktlich wieder zu den 3-Meter-Sprüngen zu dir, aber ich habe das Ganze von hinten begutachtet, also das sieht nochmal fast spektakulärer von da hinten aus, also ihr könnt da wirklich auf euch stolz sein, auch die Mamas und die Papas, die Omas und die Opas, also einmal mehr ruhig Applaus für die ganz mutigen Springer hier.
0: Ja, und die Stimmung ist sowieso gut hier im Wernigeröder Waldhofbad, oder? Seid ihr alle noch gut drauf? Ja, ich weiß, manche von euch wollen natürlich auch selber dann ins Wasser, aber nachher gehen wir alle rein, aber wirklich alle.
2: So, lieber Patrick, das war ja hier fast schon eine Drohung. Wir machen weiter mit der Altersklasse 10 bis 12 weiblich und wir haben es gesagt, wir gehen jetzt wieder auf den 3-Meter-Turm.
0: Ah, guck mal hier, Emmy. Achso, Helena. Guck mal,
2: jetzt nee, Emmy ist nicht da, Helena ist da.
0: Aber guck mal.
2: Und jetzt ist das Kostüm dran.
1: Ja.
2: Okay, von wem hast du das gebucht? Das Ereignis?
1: Ja.
2: Also die Jury ganz genau begutachten, denn heute ist ja wirklich Premiere. Wir haben ja unseren Piraten schon gesehen. Auch hier ein fulminantes Outfit.
0: 80er?
2: Ja, so, ja, 80er, 90er.
0: Oder?
2: Ja,
0: 80er, 90er? Ja, alles klar. Helena.
2: So, hier gibt es noch mal die Daumen gedrückt. Helena Ciskale in der Kategorie 10 bis 12 weiblich. Oh, deine Gute, es darf ein bisschen lauter werden nochmal. Hey, die Unterstützung.
0: Hey, hey, hey, hey, hey, hey.
2: Ah, hast da haben gesehen? Wir ja alle drei Phasen dabei gehabt. Ne? Da hat man erst hier den Anker und dann hat sich gedacht, ihr denkt aber. Und dann haben wir das Paket. Ne? Also alle Phasen. Das macht das Outfit.
0: Ja.
2: Prima, nochmal Applaus für Helena. Und dann schauen wir doch mal, was die doch sehr, sehr strenge Jury heute. Aber das ist gut so, ja.
0: Guck mal. Oh. 6. 5. 3-mal die 6, 2-mal die 5. Helena, bist du zufrieden?
1: Ja.
2: Ja, Helena war.
1: Auf jeden Fall.
2: Okay, sehr war schön. War ja beim ersten Sprung ein bisschen enttäuscht?
1: Besser als das letzte Mal.
0: Ja, das ist doch gut. Ja, dein Applaus. So, und dann haben wir die Katharina.
2: So, jetzt geht's wieder los.
0: Das ist so richtig hier so ein Showlaufen, ne?
2: Ja, das ist. Ledig Helena, Katharina. Ah, das ist ja hier mit Sprung nochmal und. Hey, ich will gar nicht runterspringen. Doch. Und am Ende gibt es dann nach einer kurzen Choreografie auch noch die Arschbombe als Zusatz. Die Nase wurde gepflegt, zugehalten. Wer will schon Wasser in der Nase haben? Katharina, du musst mir jetzt mal erklären und erzählen, du machst ja hier wirklich einen richtigen, das finde ich phänomenal, einen richtigen kleinen Showlauf. Machst du noch nebenbei? Was, bist du beim Ballett?
1: Nee, ich mache rhythmische Sportgymnastik.
2: Das sieht man auch, ne? Also das sieht man, ja. Also rhythmische Sportgymnastik heute auf dem 3-Meter-Turm.
0: Ja, mal gucken, was die Jury davon hält. Ja, 4-mal die 5 und 1-mal die 4. Sehr gut, Katharina.
2: Ich denke auch, genau, es wird nochmal, die Wertung ist am Ende sogar noch besser als beim ersten Mal.
0: Ja.
2: Naja.
0: Okay. Das haben wir.
2: Sind wir durch?
0: Mit den Mädels.
2: Ja. Dann gehen wir weiter zu den jungen Männern.
0: Die Nummer 1 ist Philipp Weiner.
2: Ja. So. Also männliche Kategorie hier 10 bis 12 vom 3-Meter-Turm. Wir sehen natürlich auch viele Mamas und Papas, die sich im Schatten ausruhen. Das ist ja, und die Omas und die Opas, genau, also vielleicht nochmal der Aufruf fürs nächste Jahr.
0: Ah, schwierig. Mit den Füßen zuerst aufgekommen.
2: Ah ja.
0: War wie so eine kleine Kerze.
2: Naja, eine Kerze war das nicht.
0: Naja, ein bisschen.
2: Also.
0: Eine Arschkerze.
2: Eine krumme Kerze war
0: eine krumme Kerze.
2: Ja, eine Arschkerze.
0: Eine krumme Arschkerze.
2: Ja, das dürfen wir heute alles sagen. Das
0: aber das
2: wir
0: ist
2: haben
0: jetzt...
2: Die, wir haben die Erlaubnis...

0: es heute so oft Arsch zu sagen von Herrn Dorf, ja, wie wir das wollen. Auch in die Kamera, Arsch.
1: Arsch.
0: Arschbombe.
1: Philipp, was sagst du?
2: Nicht gut.
1: Nicht gut, okay.
0: Der ist ein bisschen selbstkritisch.
1: Aber ist okay, ist okay. Ja, mal gucken, was die Jury sagt. Ja, gucken mal. Also, dreimal die drei und zweimal die vier.
0: Ja.
1: Alles klar, Philipp. Trotzdem, dein Applaus.
0: Philipp. So, und vom Philipp gehen wir zum Sebastian.
1: Ja, und jetzt sind wir doch auf Malle hier anscheinend.
0: Sebastian Spiegel. Ich bin mir gar nicht mehr sicher, war der vorhin nicht da? Haben wir den Sebastian?
1: Nein, haben wir nicht, oder?
0: Haben wir nicht.
1: Nein.
0: Der guckt von zu Hause wahrscheinlich mit dem Livestream hier zu.
1: Dann nehmen wir den Till.
0: Dann machen wir Till, der ist da. Der ist da, der guckt zwar noch ein bisschen grimmig.
1: Oh oh.
0: Das ist so eine Mischung aus Konzentration, Grimmigkeit, aber das wird schon. Ja, ja. Ah, der war auch letztes Jahr da.
1: Ja. Na, was eine Motivation hier, auf geht's. Hey,
0: hey,
1: hey,
0: hey,
1: hey,
0: hey,
1: hey,
0: hey.
1: Oh.
0: Ah, der fliegende Till hier.
1: Ja, das fliegende Amazon-Paket.
0: Das Amazon-Paket, aber das wurde schon geöffnet. Das wurde schon frühzeitig geöffnet, ja, das Paket. War nur für Nachbarn.
1: Er sieht auf jeden Fall gut aus.
0: Ja.
1: Und grinsen tut er auch.
0: Ja, die Haare liegen.
1: Ja.
0: Ja.
1: Ja, Till. Wie war's denn?
2: Gut.
1: Sag mal, guckt dein Papa eigentlich auch zu?
2: Ja.
1: Wo ist er denn?
2: Ich glaub, da.
0: Ja, der guckt von zu Hause.
1: Da ist er. Ja, da ist er. Ja. Aber der springt nachher auch noch, aber das weiß er noch nicht. Till, wir gucken, was mit mir? Oh, nee. Hand in Hand.
0: Ach,
1: okay, wir gucken mal, was die Jury sagt. Jury? 4, 4, 3, also 4 mal die 4, einmal die 3, Till. Dein Applaus.
0: Ja.
1: Von ihm kriegen wir nachher die Bewertung dann.
0: Von ihm?
1: Ja.
0: Na, du kriegst 5 mal die 1.
1: Oh, hatte ich noch nie gehabt. Selbst in der Schule nicht. Okay, Emil Alsleben, war der da? Ach, da ist er ja, Entschuldigung.
0: Ja,
1: okay.
0: Aber du siehst, die Brust ist wieder trocken.
1: Ja.
0: Die Frisur auch. Ja, nochmal gerichtet. Nochmal abklopfen.
1: Kurz ab.
0: Oh.
1: Oh.
0: Ah. Also der Soundeffekt.
1: Ja.
0: Ja, das ist Dolby Surround.
1: Ja, da kann ich meine Rettungswagen mithalten hier.
0: Der Rettungswagen. Der kommt schon.
1: Ja. Emi, brauchen wir einen Rettungswagen? Nein, brauchen wir nicht.
0: Brauchen wir eine neue Hose? Auch nicht.
1: Auch nicht? Warte, lass mal gucken.
0: Nein. Nee, alles noch dran.
1: Sitzt alles?
2: Ja.
1: Warst du zufrieden?
2: Ja,
1: die sind alle so
0: die sind
1: so
0: alle
1: kritisch.
0: Ja, aber weil sie das auch nicht sehen. Also die können das so schlecht einschätzen. Ja. Also Emil, das war wirklich 1A mit Sternchen.
1: Und mal gucken, was die Jury sagt.
0: Guck mal, da fliegen hier die Fünfen.
1: Drei Fünfen, die fünf. Eine 4 und eine 3.
0: Ja.
1: Ja, sehr gut. Dein Applaus. So, der Ben. Da sitzt auch die Frisur nochmal.
0: Ja? Ah. Ich glaube, du hast jetzt einen übersprungen. Wir haben ja noch den Henry.
1: Was? Oh, Entschuldigung. Oh, Entschuldigung.
0: Warte mal. Der Patrick, der will heute frühzeitig Feierabend
1: machen. Nein, das nicht. Nein, Henry.
0: Denn du bist Ben, ne? Ben, ich würde dich nochmal bitten, ganz kurz runterzugehen, denn wir haben das den Henry.
1: Ja. Ich bin verrutscht. Passiert, das ist live.
0: Das ist live, wird rausgeschnitten. Also Henry Ciscale ist der fünfte hier im Bunde. Und danach ist der Ben dran.
1: Genau.

0: Ach.
1: Ja? Ja?
0: Ein Raunen geht durch das Waldhofbad.
1: Der Klatscher war auch laut, aber laut. Mehr in die Breite halt. Der Spritzer nicht so hoch. Ja? Wir müssen ja ein bisschen strenger sein. Henry, was sagst du?
2: War gut.
1: War gut. Okay, wenn du ein gutes Gefühl hast, gucken, was die Jury sagt. Henry, warte. Oh.
0: Jetzt holen sie wieder die Sechsen raus, ja?
1: 5-4. Sehr gut. So.
0: Doppelt hält besser. Doppelt hält besser.
1: Achso, nee, warte. Nein, Spaß, jetzt darfst du hoch. So, der Ben ist dran.

0: Jury sagt. Na, dreimal die 5 und zweimal die 3. Ja. Das ist dein Applaus. Hat so Spaß gemacht, aber ja?
1: Ja.
2: Klar.
0: Ist klar. Ah, ich glaube, sie hat den Arm schon gehoben, oder? Jo. Kevin, wen haben wir jetzt? Du darfst auch mal wieder was sagen. Ist auch ein einfacher Name.
2: Naja, wir hatten ja den David haben wir ja leider heute genau. Nicht da. Der ist ja abgemeldet. Von daher machen wir weiter mit dem Konstantin Kursch. Auch da wie immer ein, ja, ich sag mal, alter Hase im Arschbombenwettbewerb. Dreimal in Folge seit der Premiere 2024 macht er die Sprungtürme unsicher. Und das ist ein Anker aus dem Lehrbuch.
0: Ja.
2: Also wenn einer fragt, wie sieht eine Anker-Arschbombe aus, dann würde ich sagen, guck dir Konstantin an.
0: Ich würde mal gerne den Videobeweis haben, um das nochmal zu sehen.
2: Gibt's hier, VAR.
0: Gibt's hier eine Wiederholung?
2: Das kannst du dir näher angucken.
0: Um 19 Uhr übrigens, ne, beim MDR.
2: Ja.
0: Da noch, wird das auch noch übertragen. So. Warte kurz. Wir müssen uns doch noch deine Wertung angucken. Entschuldigung.
2: So, VAR ist eingeschaltet, ja. Nicht eingeschaltet. Wir haben dreimal die 5.
0: Einmal die 4 und einmal die 6. Zufrieden?
1: Ja, war zwar schlechter als letztes Mal, aber war trotzdem cool.
0: Aber Hauptsache dabei und dann kannst du das ganze Jahr noch üben und dann sehen wir uns nächstes Jahr wieder.
2: Dabei sein ist alles, aber Konstantin, genau. Die Jury ist, glaube ich, auch ein bisschen strenger als letztes Jahr.
0: Also ja. Das ist, wir hatten die eigentlich ausgesucht.
2: Ja, die ist sehr gut, die ist sehr gut. Ja.
0: Die ist wunderbar.
2: Applaus nochmal für die Jury.
0: Applaus für die Jury. Ja.
2: Ja, die haben auch einen Schattenplatz, ja.
0: Ja, haben ja. Die ist gut. Okay, das war's mit den männlichen Teilnehmern. Wir kommen zu den weiblichen Teilnehmern 13 bis 17. Margarete und dann hatten wir noch die Lauren, ja?
2: Ja, die muss jetzt mal ganz schnell da von da hinten wieder nach vorne zu uns kommen. Also die hat jetzt hier, die kriegt heute Kilometergeld bei der Sportjugend.
0: Aus dem Wellebad muss er abgeholt werden,
2: oder? Immer aus dem Wellebad.
0: Aber jetzt haben wir erstmal Margarete. Aber
2: Margarete auf jeden Fall mit einem sehr farbenfrohen Outfit.
0: Ja, Flower Power.
2: Flower Power ist angesagt. Aha. Und auch hier Premiere. Sie war vorhin noch die einzige Starterin in ihrer Kategorie.
0: Ja, sie hat ja halt auch Versprechen gemacht, ne, für ihre Freundin Nora.
2: Die Urlaubsvertretung.
0: Genau, die Urlaubsvertretung. Du darfst. Wir quatschen trotzdem. Ja.
2: Schöne, gepflegte Anker-Variante.
0: Hauptsache die Finger an die Nase. Sieht immer gut aus.
2: Na, besser als in die Nase, ne?
0: Aber wir sind doch bei Paketen. Musst du eine abschicken.
2: So, Lauren, ne?
0: So, erstmal Margarete.
2: Ja.
0: Die... So, Margarete. Wie war's denn, die Vertretung von Nora zu sein?
1: Naja, kann ich schon sagen.
0: Okay, du wirst bestimmt von ihr noch eine WhatsApp kriegen oder so. Hat sie aber gefallen?
1: Ja.
0: Nächstes Jahr wieder?
1: Ja.
0: Alles klar, dann gucken wir jetzt mal auf die Jury noch. 5, 5, 6, 5, 4. Also dreimal die 5, einmal die 6, einmal die 4. Alles klar, dein Applaus. So,

0: aber auch
1: Gib
0: nicht
1: mir mal
0: richtig.
1: bitte der Nutella.
0: Ist jetzt ein bisschen.
1: Wir sind ziemlich weit vom Thema abgedriftet.
0: Was für ein Thema?
1: Wir waren gerade beim Folgen, beim Vorstellen der Folgenthemen und wir kamen jetzt auf solche Fragen.
0: Ja, egal. Das ist die erste Folge, wir können so ein bisschen quatschen. Und nächste Folge haben wir.
2: Steuert, also man sagt links, rechts und so, ne? Mhm. Das haben wir jetzt gehört, zum einen beim Teletubbies, aber halt auch beim Superball. Es gab einen anderen Sender, der war zu dem Zeitpunkt super innovativ, der heute weit weg von Innovation ist. Heute heißt dieser Sender Kabel 1, früher hieß dieser Sender Kabelkanal. Und der Kabelkanal war, bevor wir in Deutschland...

Und damit begrüßen wir alle Teilnehmer des heutigen Arschbombenwettbewerbs. Kommt gerne zu uns rein. Applaus nochmal für all diejenigen, die heute teilnehmen. Kommt ruhig hier weiter zu dem Turm. Genau, das ist ja heute das Objekt der Begierde. Kommt ruhig näher.

So, Wernigerode, kräftigen Applaus für die mutigen Teilnehmer des dritten Arschbombenwettbewerbs hier. Dankeschön nochmal an den DJ, der kann so ganz leicht so ein bisschen die Musik dimmen.

0: Ja, lieber Kevin, das ist doch mal ein Einmarsch hier gewesen, ein Beginn der Veranstaltung. Herzlich willkommen zur dritten Arschbombenmeisterschaft hier im Waldhofbad in Wernigerode. Wenn ich hier so runterschaue, sehen wir ja alle Gewichts- und Größenklassen, die während der Arschbombenmeisterschaft sicherlich zeigen, was sie drauf haben. Neben mir begrüße ich ganz herzlich den Dezernenten für Bürgerservice, heute als Vertretung für den Oberbürgermeister hier, Rüdiger Dorf, und würde Ihnen für ein paar Worte das Mikro übergeben.
1: Ja, liebe Wettbewerbsteilnehmer, liebe Gäste, Arschbombenmeisterschaft. Man darf Arsch eigentlich gar nicht sagen. Wir haben das diskutiert. Dürfen wir das überhaupt vor 3 Jahren? Darf man das überhaupt so nennen? Ja, heute dürft ihr so oft Arsch sagen, wie ihr wollt. Ab morgen ist es dann wieder verboten. Ja? So, heute geht es also nicht darum, den Platz 1 zu machen. Ist natürlich schön, wenn der abfällt und ihr strengt euch da alle an. Das ist genau richtig. Sondern es geht darum, dass ihr überhaupt teilnehmt. Es geht darum, dass ihr euch von den Sprungtürmen traut. Es geht darum, dass ihr das schöne Wetter genießt. Es geht darum, dass ihr das Badeteam hier glücklich macht durch die vielen mutigen Gäste, die sich dann auch von den Türmen stürzen. Und ich freue mich sehr, dass ihr euch hier zum Waldhofbad hergefunden habt und wünsche euch viel Erfolg. Habt viel Spaß. Augen zu und der größte Platscher gewinnt. Viel Spaß.
0: Ja, vielleicht noch ein paar Hinweise zu den Regeln. Es ist ja hinreichend kommuniziert worden. Ihr könnt eine ganz klassische Arschbombe machen, so wie man das kennt. Also lang losspringen, dann in die Hocke gehen, beide Arme oder Hände umfassen den Unterschenkel und ihr kommt rein. Ihr könnt auch einen Anker machen. Die Älteren unter uns kennen das noch sehr gut. Das heißt, ein Knie wird nach vorne gestreckt, das andere Bein bleibt gestreckt. Und so in Rücklage taucht man ein. Aber ihr könnt natürlich auch eurer Kreativität freien Lauf lassen. Ihr könnt springen, wie ihr möchtet. Am Ende ist es wichtig, dass der Arsch als erstes eintaucht und am besten eine so große wie mögliche Fontäne verursacht, die ihr schaffen könnt. Nicht traurig sein, wenn ihr nicht den ersten bis dritten Platz macht. Alle Teilnehmerinnen und Teilnehmer bekommen einen kleinen Trostpreis am Ende. Dazu gehört eine Freikarte für das Freibad hier. Dann könnt ihr nochmal nachtrainieren. Aber eben auch eine kleine Ente vom Freibad. Also das sollte schon motivations genug sein, hier an den Start zu gehen. Ja, Rüdiger, aber wie machen wir das jetzt? Wollen wir jetzt wieder runtergehen oder wie wollen wir uns an der Stelle...
2: Nein, nichts da oben. Wenn ihr erstmal oben seid, ne? Also ich denke, da sind wir uns alle einer Meinung. Dann sollen die Beine auch hier heute das Ganze eröffnen. Oder wie seht ihr das hier, Wernigerode?
0: Aber Kevin, guck doch mal den Rüdiger an.
2: Der hat einen perfekten Badeanzug da oben an, ne?
1: Ich habe meine Badekappe vergessen. Aber na gut, ich würde springen, aber einen Föhn habe ich auch vergessen, wenn noch jemand einen Föhn hat für mich.
2: Also die Badekappe, Patrick, die können wir oben hingeben, gib mal hoch hier, ne? Aber den Föhn, den brauchen wir nicht bei der Sonne. Ne? Also ich würde sagen, besseren Startschuss können wir nicht machen. Herr Dorf und Herr Schulz, das können wir doch mal so in Angriff nehmen, die machen hier heute den Start. Also Wernigerode, wie seht ihr das? Einmal noch Applaus für die beiden. So, Herr Dorf tatsächlich hier als Erster. Oh, guck mal, das ist geübt hier. Das hat er nicht zum ersten Mal gemacht. Ah, er braucht noch ein bisschen Platz hier. Also, ja, die Flugphase ist wichtig. Es wird sich nochmal das Wasser begutachtet. Oh, jetzt, das war immer früher verboten. Und jetzt kommt er!
3: Yay!
2: Und hinterher Applaus für Herrn Rüdiger Dorf und für Ralf Schuld. Das ist doch mal ein Bild hier. Und jetzt bin ich gespannt. Patrick, geh mal hin zur Jury hier. Die müssen natürlich das Ganze natürlich auch noch bewerten.
4: Ja, ich gehe auf jeden Fall mal kurz zur Jury und ist natürlich klar außer Wertung, aber naja, also wir fragen mal. So, für den Herrn Dorf, was gibt denn die Jury für den Herrn Dorf?
2: Wir müssen mal gucken. Ja, also es gibt ja Zahlen von 1 bis 6, das kann man ja mal erklären. Also 6

0: wäre die Bestnote. Und wir haben hier insgesamt 5 Köpfe. Also in der Summe wären 30 Punkte hier der Höchstwert. Ja.
1: Okay, dann einmal für den Herrn Dorf.
0: Ja, also für Herrn Dorf, ich bin mal gespannt, was geht da nach oben? Die 6, die 6, die 6.
1: Ja, 5 ja mal die 6.
0: Bestwert für Herrn Dorf.
1: Hi, so. Oh. Und für Herrn Schulz. Für den Ralf, ja, gucken wir mal.
0: Frage, ja, also eine 1, eine 1.
1: Oh, 5 mal die 1.
0: Also, so kann's laufen, ne?
1: Ja. Kann nochmal einen Riesenapplaus für die beiden.
0: Jawohl. So, das war der Startschuss der dritten Arschbombenmeisterschaft. Ja, das ist ja schon unser Kult-Event. Also, wir hatten jetzt den Wert von Ralf Schulz. Der hat 5 Punkte. Ja, aber besser als 4. Und Herr Rüdiger Dorf also mit einem Bestwert von insgesamt 30, das ist doch mal was. Und jetzt gucken wir denn jetzt seid ihr dran. Ja, freut ihr euch schon oder ist mehr die Aufregung da? Ist die Aufregung da? Aber ihr freut euch auch, oder? Also es ist natürlich immer nicht so leicht, denn der allererste oder die allererste, die jetzt an den Start geht, der ist natürlich immer nochmal die Anspannung ganz, ganz dolle. Also immer wieder, das gilt natürlich auch für alle Eltern, Omas, Opas, Mamas, Papas, Freunde, immer jeden unterstützen, der jetzt auf den Turm geht. Patrick, du hast die Liste mit. Was fangen wir denn eigentlich an?
1: Wir fangen an, 7 bis 9 weiblich vom 1-Meter-Brett. Die restlichen Teilnehmer können sich irgendwie ein bisschen verteilen, einfach mal Platz nehmen. Und wie gesagt, wir starten mit der ersten Teilnehmerin, Sina Schawat.
0: So, die Sina ist also die erste, die heute hier vom 1-Meter-Turm runterspringen darf. Ne? Also das ist schon aller Ehren wert. Wir gucken mal. Bist du die Sina? Du bist die Sina, ja? Sina, wie alt bist du denn?
2: 7.
0: Genau 7. Ah, dann warst du letztes Jahr noch nicht dabei.
2: War ich noch nie.
0: Okay, also, wir gucken mal, wo ist denn Mama oder Papa? Wo stehen die? Guck mal, die winken da, also auch nochmal da hier zurückwinken. Und jetzt heißt es Applaus, Unterstützung, anfeuern. Du bist die Erste heute, Sina.
1: Ja, die Jury ist bereit, ja?
0: Gut. Oh, das sind schon die ersten Stufen, ja? Und jetzt sind wir natürlich gespannt, wie die erste Arschbombe, wir dürfen es sagen, ja, Arschbombe hier. Und wenn du soweit bist, ich halte jetzt die Klappe. Astrein, Applaus für die Sina. So, das war doch hier mit Anlauf. Sie hat ja noch mal ganz kurz geguckt, darf ich? Aber du durftest. Und dann war das so eine ganz klassische, ja, Patrick?
1: Ja, das war schön angezogen. Es hat schön gespritzt. Und jetzt gucken wir mal.
0: So, prima. Jetzt,
1: was die Jury sagt.
0: Wir gucken gleich mal auf den Wert, ja. Da geht eine 4 nach oben, noch eine 4. Dreimal die 4. Hinten eine 5. Also, perfekt, das ist deine erste Wertung. Applaus für die Sina.
1: Genau, dreimal die 4, zweimal die 5. Und der Arm geht von Peggy nach oben. Das heißt, jetzt kommt, oh, ein Geschwisterduell. Die Mila Schawat.
0: Ist das die Schwester?
1: Ja, oh.
0: Seid ihr Zwillinge?
2: Nein.
0: Du bist ein bisschen älter?
2: Ja.
0: Ein Jahr?
2: Ja.
0: Also bist 8. Warst du letztes Jahr schon dabei?
2: Nein, ich bin noch 7, aber ich werde 8.
0: Ach so, nein, das ist auch. Also, dann Mila, also deine Schwester hat's vorgemacht, jetzt bist du die Zweite. Das Gleiche für alle natürlich, Applaus, Unterstützung.
1: Genau, immer schön, ho, ho, ho. Und wenn du bereit bist, geht's los. Jury ist auch bereit, auf geht's.
0: Ah, auch da haben wir so eine ganz klassische, beide Knie wurden angezogen, eine ganz kleine Rücklage. Also wir sehen, von der Technik her war es fast schon identisch.
1: Ja, wie ihre Schwester, genau. Die haben bestimmt beide immer schön zusammen geübt.
0: Ja, das wäre jetzt die Frage. Jetzt einmal abklatschen, das ist doch mal super hier. So sieht's aus, ihr beiden, die Sina und die Mila. Und nächstes Jahr dann ist auch die Mama dabei, ne? Oder? So, wir gucken mal. Und die Oma auch, naja klar, beide noch, ne?
1: Alle können hier mitmachen. Alle.
0: So, Patrick, wir schauen mal auf die Wertung.
1: Ja.
0: 4, 4, 4. 4 und 5. Jawohl. Also, eine ganz, ganz, wenn man das so vergleicht, ganz hauchzart. Ich habe gerade gehört, Scheibenkleister habt aber gut gemacht.

0: ja auch noch einen zweiten Sprung. So Mädels, jetzt heißt es einmal durchschnaufen, bisschen hier aufwärmen und dann habt ihr nochmal einen zweiten Sprung.
1: So, dann kommen wir zur dritten Teilnehmerin, die Lene Schmidt. Lene? Ah, ganz mutig geht sie voran. Freust du dich? Aufgeregt? Okay. Ah. Der Sprungturm gehört dir. Jury bereit? Und wenn du bereit bist, geht's los.
0: Ja, die Jury begutachtet das ganz genau. Oh ja, das war eine ganz andere Variante. Da war viel Konzentration dabei. Ne? Man hat gemerkt, total im Fokus. Dann nochmal wie bei Olympia die Arme nochmal nach außen. Und dann die Eintauchphase. Die ist ja so wichtig dann auch bei der Bewertung. So, Lene, hast du prima gemacht. Und jetzt kommt das Lächeln durch. Bist du jetzt erleichtert?
2: Ja.
0: Schon. Hast du das ganze Jahr lang geübt?
2: Nicht das ganze Jahr.
0: Im Winter nicht, oder?
2: Nein.
0: Aber jetzt die letzten Tage, war das Wetter nicht so gut? Wo ging es dann hin? Zu Hause in den Pool?
2: Nee, also ich habe gar nicht mehr geübt.
0: Also gar nicht mehr geübt, aber trotzdem so ein super Sprung. Prima, Applaus nochmal.
1: Dann gucken wir mal, was die Jury sagt. Was sehen wir da? 5, 5, 5, 6, 6.
0: Wow.
1: Zweimal die 6, dreimal die 5.
0: Also wir schrauben hier den Gesamtstand so ein bisschen nach oben.
1: Okay, und...
0: Ah ja,
1: oh, Nummer 4 kenne ich persönlich. Ida Steiner.
0: So, die Ida, da weiß ich ganz genau, die hat auch nochmal geübt. So, auf geht's, Ida. Auch nochmal gerne mit Applaus,
1: hey.
0: Unterstützung.
1: Hey, hey.
0: Ja, auch da super Eintauchphase. Da ging die Hand zur Nase, aber doch wieder losgelassen, also angetäuscht. Prima. So, Patrick, da kannst du mal kurz kommen. Kannst du ein kurzes Interview nochmal machen? Ich gehe mal zur Jury hin. Das sind ja hier so richtige Experten, die wir uns hier rangeholt haben. So, jetzt hier am Jurytisch. Das ist natürlich auch keine leichte Aufgabe.
3: Ja, man weiß ja auch nicht, was kommt hinterher Besseres, was kommt vielleicht Schlechteres. Ist nicht einfach.
0: Ist nicht einfach, aber man wird schon darauf achten, dass die Eintauchphase auch stimmt. Ja, wir hatten schon einen hohen Spritzfaktor. Und das ist ja mal alles charmant. Wir freuen uns natürlich auch näher auf die 3-Meter-Sprünge, oder?
4: Auf jeden Fall, aber das ist doch auch schon toll.
0: Ganz genau so ist es. Ne? Ja. Also die 1-Meter-Sprünge, die fängen schon gut hier an.
1: Ida, hat's dir gefallen?
2: Ja.
1: Ja, ja, hast doch gut geübt, ne? Ja, okay, dann gucken wir mal, was die Jury sagt bei der Ida. Jury, eure Bewertung.
0: Ja, 5-mal die 3, sehr schön, Applaus, prima gemacht.
1: Ja, 5-mal die 3. Wen haben wir jetzt?
0: 5-mal die 3.
1: Jetzt haben wir Yara Meyer-Grünefeld. Oh, mit Taucherbrille. Jetzt geht's los. Ganz konzentriert.
0: Ah, also die Brille, die sitzt, ja. Das kann natürlich auch nochmal einen Unterschied geben, ne? Vielleicht nochmal vom Feintuning her in der Anlaufphase, bei der Eintauchphase.
1: Okay. Ja, leicht nach rechts, aber auch das sah optisch sehr wunderbar aus. Eintauchphase, top. Und dann sind wir mal gespannt, was die Jury sagt. Yara, alles gut? Ja? Okay, dann gucken wir mal.
0: Die Brille sitzt auch noch. Da geht die 4 nach oben, nochmal eine 4. Ich sehe eine 3 und auf der anderen Seite auch nochmal die 4. Also 4-mal die 4, 1-mal die 3.
1: Okay. Dann haben wir einmal die Fest Clara. Bist du das? Okay. Freust du dich? Bist du bereit?
2: Ja.
1: Okay, dann einmal auf den 1-Meter. Turm. Wenn du bereit bist, kannst du.
0: Und auch das war nochmal fulminant. Also mit Anlauf dann nochmal pünktlich abgesprungen. Das Brett zum Glück noch getroffen. Und dann auch eine klassische Arschbombe. Beide Knie wurden nach oben gezogen. Das ist momentan der Trend. Ja, in dem Jahr 2026, also die klassische Arschbombe.
1: Ja. So, gucken wir mal. Jury,

0: Oh, 65655, also.
1: Wow.
0: Sehr also, schön.
1: Das war schon mal, glaube ich, hier und die drei sind befreundet. Frag mal nach, ob das alles Freunde sind.
0: Ich wollte gerade sagen, seid ihr alle befreundet?
2: Ja.
0: Ja.
1: Na,
0: hast recht gehabt.
1: Naja, das, guck mal, und jetzt, das sind Freudentänze, aber ihr habt ja noch einen zweiten Sprung heute.
0: Genau. So, Peggy, bereit? Okay. Dann haben wir die Romy Loreen Nitsch. Ah, hier. Ah, oh, ganz nervös. Nein.
1: Die Romy.
0: Romy.
1: Aber Romy ist schon ein bisschen älter. Finger nach oben. Du wolltest noch was sagen? Du bist da. Da, du bist da. Also, Romy, du bist wie alt? Du bist ein bisschen größer?
2: 9.
1: 9. Also, diese Kategorie geht ja von 7 bis 9. Warst du letztes Jahr schon dabei?
2: Nein.
1: Also, auch Premiere für dich.
2: Ja,
1: na klar, ne? Also, Romy, demzufolge heißt es für dich, Daumen sind gedrückt.

0: Und auch da wurde ordentlich gespritzt hier. Das Wasser ist nach oben gegangen.
1: Ja.
0: Auch die Eintauchphase. Sehr gut.
1: Das sah auch sehr professionell aus mit...
0: Ja, ja, also ja? Das hat sie doch bestimmt nicht zum ersten Mal gemacht.
1: Ja, Romy. Romy, das hast du auch schon öfters gemacht, oder? Hast du schon ein bisschen geübt?
2: Ja.
1: Aber wann? Wir hatten ja noch nicht so tolles Wetter, ne?
2: Ja.
1: Aber war alles gut. Freust dich auf den zweiten Sprung. Okay, dann gucken wir mal, was die Jury sagt.
0: So, da geht eine 6 nach oben, da geht noch eine 6 nach oben. Ich sehe eine dritte 6, dreimal die 6, zweimal die 5. Also wir schrauben hier wirklich schon fast an dem Bestwert.
1: Ja.
0: Ah, die Jury, okay. Das ist natürlich immer nicht leicht, ne? Wie schon gesagt, man weiß immer nicht, was noch kommt. Aber das sind ja schon mal hier die ersten 7 Sprünge, die wirklich schon fulminant waren. Also von der Wertigkeit, wir gehen jetzt nämlich in den 8. Sprung des heutigen Tages, die Luisa. Luisa Nofke.
1: Ah, da kommt sie. Ganz konzentriert.

0: Und auch da, also wenn ich mich nicht täusche, war das jetzt der größte Spritzer bisher. Nochmal zwei, drei Trippelschritte ganz nach vorne, ja. Und da wurde nochmal ordentlich Schwung geholt. Und dann hat es geklatscht, so wie wir es hier haben wollen.
1: Ja. Luisa, hast du zum ersten Mal mitgemacht? Und? War schön? Bist du zufrieden?
2: Ja.
1: Okay, dann gucken wir mal, was die Jury sagt. 5, 5, 5, 5, 4.
0: Eine 4 ist dabei.
1: Ja, sehr gut. Okay, und dann haben wir den letzten Sprung erstmal von der Kursch Lea.
0: Lea Kursch, genau.
1: Lea Kursch, ja.
0: Die Lea Kursch ist die 9. und demzufolge die letzte Starterin in der Kategorie. Wow, auch da gar nicht so weit nach vorn gesprungen, sondern recht nah am Brett geblieben.
1: Ja, das
0: war. Und ich bin mir sicher, also das war wirklich professionell und ich weiß, dass Lea letztes Jahr schon dabei war. Also, das dritte Mal schon in Folge?
2: Ja.
0: Also, du bist das dritte Mal dabei und immer freust du dich schon wieder drauf.
2: Ja.
0: Und das ist natürlich so, bereitet man sich da nochmal irgendwie vorher vor. Du warst vorher nochmal rutschen, um alles nochmal locker zu machen. Hat doch geholfen. So, hat doch geholfen. Einmal alles locker gemacht. Genau, hier nochmal der Applaus. Jetzt gehen die Zahlen nach oben. Eine 5, eine 4. Da haben wir auch nochmal eine 5. Also dreimal die 5. Patrick, zweimal die 4. Applaus für Lea.
1: Ja, und das war die erste Runde von weiblich 7 bis 9 vom 1-Meter-Brett. Das habt ihr toll gemacht. Ihr könnt euch ein bisschen aufwärmen. Wir haben leider nicht so aufgefahren wie bei ProSieben mit einem Whirlpool hier, ja, aber...
0: Oh, da kann er nächstes Jahr kommen.
1: Ja. Ja,
0: also da kann er nächstes Jahr kommen.
1: Ist das eine Anspielung für einen Whirlpool nächstes Jahr hier?
0: Na, wir gucken, wir können ja mal mit Ralf mal sprechen.
1: Ja. Okay, Mädels, dann ruht euch ein bisschen aus. Jetzt kommen wir zu 7 bis 9 männlich vom 1-Meter-Brett. Und dort fangen wir an mit Simon Benecke. Oh ja, ganz... Breite Schultern.
0: Simon ist selbstbewusst, ein Lächeln auf den Lippen hier. Also, der Simon. Und da singt noch weiter. Prima, Simon, das war ein guter Start. Also, und der hat schon so einen bräunlichen Tar. Der war bestimmt schon öfter hier im Freibad in dem Sommer. Auch wenn er bisher kurz war, der Sommer. Ja. Simon, komm mal kurz zu uns. Also, du hast ja ein selbstbewusstes Lächeln drauf gehabt. Dreh dich ruhig mal einmal um. Ich bin mir sehr, sehr sicher, du warst letztes Jahr auch schon dabei, oder?
2: Nee.
0: Auch Premiere. Und wer hatte die Idee? Deine Mama, dein Papa oder du selbst?
2: Ich selbst.
0: Hast du gesagt, habe ich mal Bock drauf?
2: Ja.
0: Alles klar, hast du gut gemacht. Applaus nochmal für den Simon. Prima, einmal einschlagen. Kannst du einmal durchschnaufen.
1: Jetzt gucken wir mal, was die Jury sagt noch zu Simon. 4, 4, 5, 5, 4. Also dreimal die 4, zweimal die 5. Ah, die Peggy ist so schnell mit dem Rechnen. Wahnsinn. Okay,
0: ja,
1: Nummer 2. Ich
0: hab einen Taschenrechner dabei hier. Ja.
1: Nummer 2.
0: So, wir machen weiter mit dem Ludwig, ne? Oder Lorenz. Also ich weiß jetzt nicht. Ich hoffe, Ludwig ist dein Vorname. Wo bist du?
3: Da ist er.
0: Da ist er. Ludwig oder Lorenz? Ludwig. Also Ludwig Lorenz ist wie alt?
2: 7.
0: Und kommst du aus Wernigerode?
2: Ja.
0: Okay, wo ist dein Fanclub? Fanclub steht da. Genau, die Mama ist dabei. Also demzufolge, Ludwig, auf geht's auf den Turm. Du packst das.
1: Ja, schnell angelaufen.
0: Ich würde sagen, das ist der schnellste auf jeden Fall gewesen.
1: Speedy.
0: Speedy, Speedy. Ja? Speedy Lorenz hat...
1: So schnell ist keiner nirgendwo Speedy.
0: Ja, das Speedy.
1: Lorenz, zum ersten Mal dabei?
2: Ja.
1: Und, war okay?
2: Ja.
1: Bist du zufrieden?
0: Na klar, der hat das hier schnell durchgezogen, ne?
1: Ja, war ein bisschen nervös vielleicht, aber wir gucken mal, was die Jury sagt. Da ist...
0: War mal eine 3.
1: Dreimal die 3 und zweimal die 4.
0: Na,
1: alles
0: bitte,
1: klar.
0: Wie viel ist das?
1: Bube, Dame, König, Ass.
0: Ja, ja, aber... Die Hand geht schon nach oben.
1: Okay, nachher nochmal einen zweiten Sprung, ja?
0: Ja.
1: Ah, Mama stolz, alle. So, dann haben wir den Tamo Probst.
0: Amo.
1: Oh. Auf geht's, komm.
0: Ah, da ist er auch.
1: Sehr motiviert.
0: Schon fokussiert hier, ne? Also, ist im Tunnel. Und auch da hat es ordentlich geklatscht. Auch sehr gute Eintauchphase. Die Flugphase auch phänomenal. Und ganz wichtig, die Hand. Die ging dann doch nochmal im letzten Augenblick zur Nase. Ja, also auch das Amo, gibt vielleicht nochmal einen extra Punkt.
1: So, war das dein erstes Mal heute?
2: Ja.
1: Und, hat es dir gefallen bis jetzt?
2: Ja.
1: Warst du zufrieden? Okay, dann gucken wir mal, was die Jury sagt. Guck mal.
0: Ah, die 4 geht nach oben. Nochmal eine 4, dreimal die 4.
1: Fünfmal die 4.
0: Jawohl. Also für deine Premiere war das schon mal beeindruckend.
1: So.
0: Tja, also wir fliegen hier wirklich durch. Das ist hier die dritte, also die dritte Arschbombe-Meisterschaft live hier in Wernigerode. Wir sind wirklich live. Ja. Denn man kann ja mal sagen, für all diejenigen, die sich jetzt nicht rausgetraut haben, ja, und die vielleicht noch zu Hause sitzen, also ihr könnt da gerne nochmal Bescheid geben an Oma oder Opa, Onkel oder Tante, denn der offene Kanal, der macht's möglich. Per Livestream sind wir hier auf Sendung. Also all diejenigen, die die Sonne scheuen, warum auch immer, wir haben ja endlich mal den Sommer da, die können von zu Hause oder auch vom Handy aus gerne beim Livestream reinschalten, da seid ihr auch auf Sendung. Hier ist natürlich schöner, aber der offene Kanal ist mindestens eine ganz gute Alternative.
1: Genau, ja, und damit das Wasser nicht ganz ruhig bleibt, gucken wir mal, wer als nächstes da ist, der Maximilian Schwabe. Oh, hier.
0: Ach, guck mal, das ist nämlich ja...
1: Aha, Captain Jack Sparrow ist auch persönlich angekommen und mit Kostüm.
0: Gut. Das ist gut. So, wir haben ja heute auch die Premiere, es darf natürlich auch mit Kostüm gesprungen werden. So, das ist super.
1: Aber dann Mami bestimmt auch.
0: Du bist der Pirat.
2: Maximilian Schwabe,
0: der Pirat. Die Augenklappe, die ist heute nicht dabei, die brauchst du auch nicht. Zum Glück kein Holzbein. Also mal gucken, ob die Piratenkappe festgeklebt ist. Also das ist schon mal ein extra Applaus hier.

0: für die Kreativität. Ja. Und Maximilian ist auch so ein Wiederholungstäter, ne? Den habt ihr hier immer gleich mit dabei. Und da muss man sich natürlich auch nochmal was einfallen lassen. Das ist eine sehr gute Variante. So, Maximilian, jetzt halte ich einen Sabbel. Der Turm gehört dir. Und da springt er. In der Flugphase hält die Piratenkappe. Und im letzten Augenblick ist er dann nochmal weggeflogen. Hervorragend.
1: Ja, also Jack Sparrow hätte es nicht besser machen können, ne?
0: Nee,
1: also,
0: nee. Captain Hook hier.
1: Captain Hook.
0: Captain Hook, ja. Wie immer. Oh, das ist gleich dein Karnevalskostüm, oder? Nö. Wer hatte die Idee mit dem Pirat? Du selbst?
2: Nee, Mama.
0: Die Mama ist wieder schuld, ja? Aber du brauchst auch noch ein Kostüm dann für später, ja? Okay, Applaus für den Maximilian.
1: Okay, dann gucken wir mal, was die Jury sagt.
0: Oh, jetzt kommt
1: oh, oh, oh,
0: oh, da haben wir den ersten Bestwert.
1: Fünfmal die sechs.
0: Fünfmal die sechs, also. Ja, ja, also das war schon.
1: Ja, das Kostüm war bestimmt auch ein bisschen.
0: Wobei
1: ja,
0: der Sprung auch super war.
1: Der war ja super. Der war super.
0: Aber das merkt man auch, das sind die alten Hasen, ne? Das ist ja das dritte Mal dabei, da man weiß, man kommt in den Wettkampfmodus, Piratenmütze nochmal aufgesetzt und dann holt man hier fünfmal die sechs.
1: So, dann gucken wir mal. Nummer 5, Reko Kopp. Der Reko Kopp.
0: Reko.
1: Ist der da?
0: Also für all diejenigen, die nicht da sind, musst du dann halt immer reinspringen.
1: Dann gewinnt
0: nutzt
1: er.
0: Alles nichts. Also Reko zum ersten. Ja. Zieh schon mal das T-Shirt aus.
1: Ja.
0: Zum zweiten, Reko. Und ja, ist leider nicht da. Dann grüßen wir ihn trotzdem ganz lieb. Vielleicht dann im nächsten Jahr wieder dabei. Vielleicht guckst du auch gerade zu, der offene Kanal, wie gesagt, per Livestream und denkst dir, wäre ich doch mal gekommen. Ja, Patrick, dann machen wir weiter. Das ja, wäre dann
1: genau,
0: Nummer 5.
1: Den Delano Bauermeister. Auch zum dritten Mal schon dabei, oder? Nee, oder zum zweiten Mal, oder?
0: Dritten Mal.
1: Okay. Ja.
0: Aber Delano war schon die ganze Zeit, der hat jetzt eben gewartet, ne? Der war schon hier.
1: Er hat sich die Konkurrenz angeguckt.
0: Ganz genau, der begutachtet die Konkurrenz. Eieiei, und das war jetzt erstmal.
1: Eieiei. Das war geil.
0: Ja. Delano. Ordentlicher Sprung, Flugphase, das war hier hoch, höher Delano. Und dann haben wir so eine Arschbombe, die ordentlich wehtut, ne? Also Beine lang.
1: Ah.
0: Jetzt wäre die Frage. Tat's weh?
2: Nein.
0: Das war genauso geplant, oder?
2: Ja.
0: Langer Flug, Beine lang, zeig mal, wie wir Beine richtig lang machen und dann geht's richtig klatsch nach unten. Wir sind gespannt.
1: Auf die Jury.
0: 5, 6, 5. Also, 4x5, 1x6. Das ist deine Wertung. Applaus für Delano. Super Sache. Du kriegst natürlich auch nochmal einen zweiten Durchgang nachher.
1: Ja, da haben wir den Einer schon geschafft, würde ich sagen. Ja? 7 bis 9 männlich und weiblich vom Einer ist erledigt. Nochmal ein Riesenapplaus für die Teilnehmer. Oh. So. Dann haben wir 3 Mädels für den 3-Meter-Turm. Kategorie 10 bis 12. Wir fangen an mit Emmy Abogast.
0: So, das heißt, wir schließen für kurze Zeit den 1-Meter-Turm und jetzt geht es nochmal hoch hinaus auf 3 Meter. Du hast es gesagt, genau in der Kategorie weiblich 10 bis 12, die Emmy. Emmy hat einen langen Anlauf, beziehungsweise, wo ist die Emmy? Bist du das hier vorne? Wir sind auf der Suche nach Emmy.
1: Emmy. Vielleicht auch nicht da. Wollen wir weitermachen?
0: Ja, vielleicht rutscht ihr auch. Also.
1: Okay.
0: Ja, Patrick, dann machen wir einfach weiter.
1: Ja, wir haben die Helena Ciskale. Helena
0: Ciskale, genau. Auch da.
1: Bist du bereit?
0: Ich mir sicher, da hatten wir letztes Jahr auch schon. Du warst auch letztes Jahr dabei, ne? Ja. So, jetzt heißt es 3-Meter-Turm. Du siehst siegesgewiss aus.
2: Ja.
0: Weißt du noch deinen Punktestand vom letzten Jahr?
2: Nein, leider nicht.
0: Ist nicht schlimm, musst du ja auch nicht auswendig lernen. Aber du bist die Erste, die hochgeht auf 3 Meter. Helena, auch noch Unterstützung hier von Wernigerode.
1: Jetzt geht's nach ganz oben.
0: Oh ja, das war die Variante gesprungener Anker, kurz in Spagat, wieder in den Anker übergegangen. Das ist nochmal ein Applaus wert hier. Helena, komm mal ruhig ran. Du schüttelst mit dem Kopf.
2: War nicht so.
0: Er war nicht so?
2: Nein.
0: Was hat gefehlt am Ende?
2: Ich bin abgerutscht und dann irgendwie in die falsche Lage gekommen.
0: Ist überhaupt nicht schlimm. Wir gucken mal, was die Jury draus macht. Ich fand den Sprung super. Da hast du 2x4x4, 1x3. Und das hier für den ersten Sprung aus 3 Meter Höhe. Da kannst du aber sowas von zufrieden sein. Also Applaus nochmal. Und du hast ja nachher nochmal einen zweiten Durchgang. Ne? Also prima gemacht.
1: Ja, und dann haben wir die Herausforderin Katharina Krell. Ah, ganz schnell hoch. Ja, also 3 Meter, das ist schon ziemlich mutig von allen. Ja.
0: Ah, hast du das gesehen? Also es wurde vorher schon ein bisschen Performance abgedrückt hier.
1: Oh.
0: Da werden die ersten Punkte schon gesammelt. Ja, die Jury hat das wahrgenommen. Ja. Also, und dann
1: nochmal. Oh, ja. Oh.
0: Also das ist ja hier. Das hatten wir auch noch gar nicht. Und reingetaucht. Mensch, also ich glaube, da macht das jemand hauptberuflich. Das war doch... Haltungsnote 1A, oben nochmal eine Pirouette. Das war schöner als beim Eislaufen.
1: Ja, Katharina, war das dein erstes Mal oder warst du schon mal hier?
2: Ich war schon das dritte Mal jetzt.
1: Das dritte Mal, also hast du dich ein bisschen mehr noch vorbereitet dieses Jahr schon?
2: Ja, ich war auch gestern noch.
0: Gestern warst du nochmal?
1: Ach, gestern schon mal geübt.
0: Ja, da waren nochmal so 8 Trainingsstunden eingehauen, ne?
1: Du darfst natürlich noch jemanden grüßen, na klar. Wen möchtest du denn grüßen?
2: Also ich möchte bitte meine Freundin Kaira grüßen und Jasmin, meine Oma, mein Bruder und meine Mama.
0: Ja, so. Also sind die alle hier heute? Nee. Und dann nochmal, also prima.
1: Ja, mal gucken, was die Jury sagt. Jury, 5, 5, 5, 5, 6. Also 4x5, 1x6. Sehr gut. So, das war's.
0: Ja, und Patrick, ja, also...
1: Ja, sterbenden Schwan?
0: Kann den entscheidenden Unterschied machen.
1: Da ich glaube, die wollen uns beide, das müssen wir nachher auch machen da oben. Ja. Wir müssen uns was einfallen lassen.
0: Aber bei dir will das keiner sehen, das ist der Unterschied.
1: Da hast du recht. Ja, aber pass auf, wenn ich da oben Ballerina mache.
0: So, und wir gehen in die Kategorie männlich 10 bis 12 Jahre. Und da haben wir dann insgesamt 8 Teilnehmer. Also, die Männer... sind da ein bisschen zahlreicher vertreten. Und der erste männliche Teilnehmer, der heißt Philipp. Philipp Weiner. Wo ist Philipp? So, du hast ihn nochmal vorher abgeduscht.
2: Ja.
0: Ja, also damit man nicht ganz so schockiert ist, wenn man ins Wasser springt. Hast du vorher nochmal einige Sprünge gemacht?
2: Ja, habe ich.
0: Und ansonsten heißt es jetzt... einmal rein, beziehungsweise einmal rauf auf den 3-Meter-Turm, ne? Also, wir drücken dir die Daumen. Philipp, du bist der Erste von den Männern.
1: Ja, bisschen schöne Musik für dich. Auf geht's, ja. Hey, hey, hey.
0: Genau, hier, der Applaus fehlt. Wernigerode ist ein bisschen eingeschlafen.
1: Ja, was los? Wernigerode, aufwachen, auf geht's. Oh ja.
0: Ah ja, also gespritzt hat's bis oben hin hier.
1: Leichte Rückenlage.
0: Da der Gegenwind kam. Ja. Der Gegenwind und so ganz leicht mit den Knien, aber...
1: So.
0: Neue Variante.
1: Philipp. Wie warst du? Zufrieden?
2: Ja.
1: Okay, zum ersten Mal oder schon das dritte Mal?
2: Ja.
1: Oh, Entschuldigung.
2: Zum ersten Mal.
1: Zum ersten Mal. Das hast du gut gemacht. Applaus. Und wir gucken mal. Was die Jury noch sagt. Warte, Philipp, gucken wir mal.
0: Ah, Philipp, bleib ruhig noch beim
1: Patrick. Ah, 5x5.
0: Ja. Ja, Philipp, super. Einmal durchpusten. Ich fand die Variante mega. So nach hinten. Ich glaube, du hast dir nicht dolle wehgetan. Nein, geht. Geht der Daumen nach oben? Jawohl.
1: So, dann haben wir Sebastian Spiegel. Sebastian Spiegel, ist der da? Leider nicht. Okay.
0: Ja, die Frage wäre natürlich, ob man dann vielleicht für jemanden, der nicht da ist, irgendeinen spontanen rannehmen sollte. Aber müsste ich mich mal abfragen mit dem Kampfgericht, wenn jemand nicht da ist, ob da jemand vielleicht spontan einspringen möchte, weil der Platz wäre ja im Prinzip schon vergeben. Also möchte vielleicht jemand spontan, der 10 bis 12 ist und männlich. Jetzt wäre die Gelegenheit. Dann gucken alle nach unten, ja?
1: Okay, dann machen wir weiter. Till Steiner. Ach, da sitzt er ja schon. Na, Till? Zum dritten Mal dabei, oder? Zweite Mal, okay. Dann einmal auf den 3-Meter-Turm.
0: Ja, ich glaube, die Stufen, das ist dann immer... Ah, da geht der Puls bestimmt noch mal ein bisschen höher. Uiuiui, mit ganz leichter Schieflage. Der Gegenwind kam dann noch mal, aber die Knie wurden angezogen und gingen dann Richtung Paketsprung ins Wasser rein. Die Jury hat so den Kopf hin und her, die wusste wahrscheinlich nicht, geben wir eine 1, geben wir eine 6, das ist so unklar.
1: Wir fragen ihn mal, wie er es fand.
3: Ja, gut.
1: War okay? Warst du zufrieden? Okay, hast du noch einen zweiten Sprung? Wir gucken mal, was die Jury sagt.
0: Ah, kurz, knapp, inhaltsschwer, war gut. Eine 4.
1: Dreimal die 5.
0: Dreimal die 5 und zweimal die 4. Ich glaube, das war besser als letztes Jahr. Ja, da kann man ja immer noch mal schauen, kriegt man seinen eigenen Wert vom letzten Jahr, wenn man sich das gemerkt hat, vielleicht sogar noch mal getoppt. Das ist die Frage der Fragen. Und kann man natürlich dann auch in der Kategorie mitmischen, denn es gibt natürlich Medaillen und dann auch für den erstplatzierten Pokale.
1: Genau. Und wie gesagt, wir gucken mal, wie es weitergeht, und zwar mit der Nummer 4. Emil Ole Alsleben. Ach, da sitzt das schon. Ah. Hat die Konkurrenz schon mal ausgespäht? Er geht ganz selbstbewusst nach oben.
0: Der geht selbstbewusst nach oben. Das macht er ganz locker jetzt mal zwischen Mittag und Abendbrot. Eieiei, das hat gescheppert. Also das war...
1: Au, mein Rücken. Das tut immer weh beim Zugucken.
0: Das hat eine Aua gerochen hier. Also.
1: Aber... Warte, sein Gesicht sagt.
0: Und das ist ja dann auch. Gut. Wir gucken mal. Also, das ist ja dann auch mal die Sache, die normalerweise immer vom Bademeister so verboten wird, oder? Wenn man immer wieder so springt, ich weiß es immer nicht, das wird immer nicht gern gesehen. Nein, ist okay, das darf man machen, ja?
1: Okay, Bademeister gibt das Go.
0: Ja.
1: Emil, wie fandest du es?
3: Es tat ein bisschen weh,
1: okay.
0: Es tat ein bisschen weh. Aber die Schmerzen nimmt man doch in Kauf am Ende, oder?
3: Ja, also für die Punkte, ja.
0: Für die Punkte nimmt man auch mal Schmerzen in Kauf, also.
1: Drücken sieht gut aus.
0: Von daher, ausruhen kannst du dich auch morgen. Also von daher, heute heißt es Blut, Schweiß und Tränen nochmal vergießen bei der Arschbombenmeisterschaft.
1: Genau.
0: Ja, da muss man halt auch mal den einen oder anderen Schmerz ertragen. Aber das ist dein Applaus.
1: Jetzt gucken wir mal, Jury. Oh.
0: Ach, guck mal, das hat sich doch gelohnt hier.
1: Viermal die sechs
0: und einmal die 5. Jetzt sind
1: Applaus.
0: Jetzt sind alle Schmerzen vorbei, oder?
3: Auf jeden Fall.
0: Auf jeden Fall.
1: So, Nummer 5. Den Namen habe ich schon mal gehört. Henry Tischkalle.
0: Ja, ich glaube, das war die Schwester vorhin.
1: Genau.
0: Ja.
1: Wieder ein Geschwister-Battle.
0: Ja. So, da wird sie auch nochmal genau warm gemacht, wie beim Lauf-ABC. Ganz, ganz wichtig, ja. Damit es keine Zerrungen gibt.
1: Ja.
0: So, der Henry jetzt oben. Ah, auch da gab es eine ordentliche Wasserfontäne. Ich habe erst gedacht, der vergisst, dass er eine Arschbombe machen muss. Hat dann aber noch im letzten Augenblick das Knie, was du immer nicht schaffst, hochzuziehen.
1: Ja, und ich fand auch, er war auch sehr lange in der Luft. Also,
0: er war gefühlte 2 Minuten in der Luft.
1: Henry, was sagst du zu deiner Leistung?
3: Gut.
1: Ja, hast du noch einen zweiten Sprung nachher? Bist du zufrieden?
3: Ja.
1: Zum ersten Mal dabei oder?
3: Dritten Mal.
1: Okay. Alles klar, dein Applaus. Oh, junger Mann, nochmal zurück. Oh, wir machen weiter. Gut. Nummer 6, Ben Oliver Menz. Ah, schöne grüne Badehose.
0: So.
1: Ach so, Entschuldigung. Ah, die. Ich war jetzt zu schnell. Entschuldigung, Jury.
0: 5, 5. 4 mal die 5, einmal die 6.
1: Sagen wir ihm dann gleich nochmal. Okay, Entschuldigung, weiter geht's. Das ist live.
0: So,
1: jetzt
0: also
1: darfst du.
0: Ich würde sagen, bei Ben sieht man, dass er heute noch nicht im Wasser war. Die Frisur sitzt noch, aber gleich ändert sich das. Das ändert sich und die finde ich ja immer phänomenal.
1: Oh ja, er hat gesagt, das tat doch ein bisschen weh, glaube ich.
0: Hier, vielleicht würde er auch sagen, war das schön. War das schön?
1: Was? Na? Tat das weh oder war das schön? Und Ben?
3: Tat weh.
1: Okay, es tat weh. Brauchen wir einen Sanitäter? Nö. Okay, alles klar. Wir gucken, was die Jury sagt.
0: Da geht hier bei mir dreimal die 5 hoch. Da drüben sehe ich nochmal, also viermal die 5.
1: Und einmal die 6.
0: Ja.
1: Sehr gut. Applaus.
0: Das sind ja auch diese Arschbomben. Wie gesagt, das tut ja schon beim Zusehen weh, ne? Wenn man hier die Beine so lang macht.
1: Ja, deswegen mache ich das nicht.
0: Aber die scheppern am meisten, glaube ich.
1: Doch, ja.
0: Das sind diejenigen, die am meisten scheppern und die wir auch sehen wollen.
1: Aber wie du schon gesagt hast, ja, für einen Tag kann man auch mal ein paar Schmerzen haben. So, die Nummer 7 ist leider erkrankt. Gute Besserung an den David. Und dann kommen wir zur Nummer 8. Konstantin Korsch.
0: So, Konstantin hat seine Fankurve mitgebracht.
1: Ja.
0: Ja, die sind immer dabei. Konstantin, auch ein Wiederholungstäter, das weiß ich. Dritte Mal. Also, hoch geht's auf den 3-Meter-Turm und jetzt gehört der Turm nur dir. Das war, ich würde sagen, einer der elegantesten Sprünge, den wir heute gesehen haben.
1: Ja.
0: Guter Absprung, weite Flugphase. Es sah erst nach Kerze aus und dann ging das Knie nach oben. Also dieser Anker, den wir dann gesehen haben.
1: Warst du zufrieden?
3: Ja.
1: Zum dritten Mal dabei, oder? Alles klar. Judy, dein Applaus. Wir warten noch ganz kurz. Jury.
0: Profi.
1: 6, 6, 5, 5, 4. Oh. Auch eine wilde Kombination.
0: Ja.
1: Ja, das war's schon wieder mit der ersten Runde. Männlich 10 bis 12 vom Dreier. So, dann kommen wir mal so langsam zu den Erwachsenen. Oh, wir haben nur eine Dame, 13 bis 70 weiblich. Aber das wäre geil, wenn wir da noch irgendeine zweite wenigstens finden.
0: So, das wäre jetzt, also wir haben ja eigentlich gesagt, wir nehmen hier keine Spontanität rein. Aber vielleicht haben wir doch noch, weil jetzt zwei abgesprungen sind, wenn wir ganz spontan nochmal vielleicht jemanden finden, der zwischen 13 bis 17 ist. Oder so aussieht. Ja, so aussieht. Ja. Nein. Ja, dann haben wir eine Teilnehmerin, die Margarete. Aber Margarete war letztes Jahr schon dabei, oder?
1: Ja. Dein erstes Mal?
0: Wir haben viele, die wirklich hier zur Premiere da sind, ne?
1: Okay, Margarete, das erste Mal dabei?
3: Ja, ich habe zugeguckt zuletzt.
1: Zugeguckt. Und dann dachtest du dir, alle guten Dinge sind drei. Jetzt gucke ich dann auch mal nicht nur zu, sondern denke mir, springst auch mal.
3: Ja, also eine Freundin, Nora Wüstemann, hat ja zweimal gewonnen. Muss jetzt ihre Ehre verteidigen, was zum Glück nicht so schwer ist.
1: Stimmt, die Nora, die ist nicht da. Ich weiß, die sind im Urlaub, ja, das habe ich schon gehört, ja.
0: Na gut, dann würdest du sagen, na gut, dann musst du für mich jetzt da rein, ne? Das ist doch eine gute Alternative. Ich bin mir sicher, die guckt auch zu und drückt dir die Daumen. Also, jetzt wollen wir dich gar nicht weiter auf die Folter spannen, Margarete.
1: Sie geht selbstbewusst auf den Turm.
0: Ja, das ist so eine Mischung aus Anspannung und Selbstbewusstsein. Und auch da hervorragender Ankersprung.
1: Das Knie schön rangezogen.
0: Eintauchphase. Auch gut. Bis sehr gut. Also das war eine würdige Vertretung. Während deine Freundin sich hier im Urlaub irgendwo rekelt, dann wird sie denken, Mensch, ich wäre doch eigentlich lieber in Wernigerode bei der Arschbombenmeisterschaft. So, und zufrieden.
3: Ja. Ich bin ja generell nicht so gut, aber...
0: Das war Quatsch, das war doch phänomenal, Wernigerode, oder? Prima, jetzt darfst du durchschnaufen, nachher hast du noch einen zweiten Sprung.
1: Wir warten mal ganz kurz. Die junge Dame ist 14 und würde spontan mitspringen. Darf sie mit T-Shirt reinspringen? Ja oder nein?
0: Da müssen wir mal.
1: Rettungsschwimmer, Chefin?
0: Nein. Achso. Die Punkte wären nicht schlecht für die Margarete. Das wäre ja mal genau. Gut. Das sollte nicht untergehen hier, ne?
1: Mensch, das stimmt. Ja. Die Punkte, Jury bitte. 5.
0: 6. Also 3-mal die 6, 2-mal die 5.
1: Ja, okay. Dann jetzt nochmal die Frage. Spontan mitmachen mit T-Shirt, ja oder nein?
0: Ja, es wurde durchgewunken. Die Sportjugend, die hat jetzt gesagt, komm, dann würden wir noch einen zweiten stellen. Also von daher, du bist die? Die Lauren, also heute von der Sportjugend da. Naja, dann würde ich sagen, Lauren, du kommst in das Alter. Wie alt bist du?
4: 14.
0: Gut, dann passt das. Wir kontrollieren das nachher. Wenn du den Personalausweis nicht verlierst während dem Flugs, dann einmal hoch mit dir.
1: Aber die Ketten vielleicht...
0: Ach so, ja. Naja, nee, ohne Hose.
1: Den Schmuck
0: also,
1: ich nur
0: Kette ablegen und dann, sonst gehen wir noch auf Perlentaucherjagd.
1: Wenn sie echt sind. Ich passe auch drauf auf.
0: So. Naja, da kann die...
1: Ganz spontan. Wurde vielleicht ein bisschen zu warm jetzt, deswegen wollen vielleicht manche eine Abkühlung.
0: Ja, wir haben ja gesagt, eigentlich nehmen wir keine spontanen, aber wir hatten 2-3 Absagen und von da haben wir so ein bisschen Kapazität.
1: Müssen wir einfach nur noch mal den Namen hier zusätzlich draufschreiben, Kevin, ja? Auf die Liste?
0: Ja.
1: Okay. DJ, alles klar? Ja? Ja. Wetter ist auf jeden Fall top. Das ist die Lauren. Und sie hat sich spontan dazu entschieden, mitzumachen. Okay. Ja, es gucken alle nur auf dich.
0: So, das ist hier, wie gesagt, die dritte Arschbombenmeisterschaft. Wir sind live mittendrin seit 13 Uhr hier. Und das ist Spontanität. Gut, das machen wir heute mal ausnahmsweise.

0: So, und das sah ja fast so aus, als ob das heute geplant war, ne?
1: Ja.
0: Also aus dem Kalten, im wahrsten Sinne des Wortes, eben noch aktiv bei der Sportjugend hier beim Spielmobil und jetzt noch schnell den Arschsprung gemacht. Die Arschbombe, besser gesagt.
1: Ja, Loreen. Spontan, wie war's?
2: Ja, war gut, ne?
1: Ja, jetzt gucken wir mal, was die Jury sagt. Da haben wir zweimal die 6, einmal die 5 und zweimal die 4.
0: Ja, ich würde sagen, für eine Spontanität. Das T-Shirt ist einmal nass, Erfrischung ist da. Also von daher heißt es...
1: Ja, dann haben wir also doch zwei Leute.
0: Haben wir zwei in der Kategorie.
1: Ja. So, und dann kommen wir zur letzten Kategorie, wa, Kevin? Für den ersten Durchgang zumindest.
0: Nee, wir haben noch ein bisschen mehr. Also wir haben ja noch ein bisschen was vorher. Weiß ja nicht, ob du weniger Papier hast als ich. Aber wir haben auf jeden Fall hier noch ein bisschen was vor uns. Denn es geht in die Kategorie männlich 13 bis 17.
1: Ja. 13 bis 17 männlich, genau. Vom 3-Meter-Brett. Da fangen wir an mit Ben Strutzberg. Ach, da ist er schon.
0: So, auch der Ben hat demzufolge sich hier auf jeden Fall schon mal lange, nicht erholt, sondern auch fokussiert, begutachtet. Und also Ben sieht auch so aus, als ob der das hier schon fast olympisch macht. Also der hat das bestimmt schon letztes Jahr auch schon mitgemacht, oder? Knacke Braun hier schon.
1: Letztes Jahr schon dabei?
3: Ja.
1: Okay, dann weißt du ja, wie es geht. Der Turm gehört dir.

0: Au! Also ich würde sagen, das war der lauteste. Das hat gescheppert.
1: Oh ja.
0: Also es hat sowohl auf dem Sprungbrett gescheppert und vor allem dann auch im Wasser.
1: Ja.
0: Also
1: Schmerzen denn?
0: Ich würde sagen, die Hose und der Po, die haben fast die gleiche Farbe jetzt, ja.
1: Was sagst du?
2: Bisschen.
1: Bisschen, aber war ganz gut. Wir gucken mal, was die Jury sagt.
0: Es geht viermal die 6 und einmal die 5.
1: Applaus, ja. Sehr gut.
0: Zufriedenes Nicken,
1: ja.
0: Zufrieden, ja. Also einen Sprung hast du ja noch, dann holen wir vielleicht 5 mal die 6.

0: Das sieht so herbstlich aus. Heute Vormittag war das ja auch so, aber pünktlich um 12:30 kam ja hier wirklich die Sommersonne. Also Felix, nochmal der letzte Aufruf. Ansonsten machen wir nämlich weiter mit dem Younes. Ja, Younes.
1: Younes Arnike. Kannst du wieder ein kleines bisschen leiser, bitte? Ja, auch nicht da. Gut. Luis Reier. Ah, da kommt er. Luis.
0: Da ist Luis. Auch bei Luis habe ich gesehen, der hat heute auch ja, sehr, sehr frühzeitig hier sich schon mal vorbereitet. Also einige Trainingsstunden schon vorab geleistet.
1: Zum ersten Mal dabei, Luis? Ja? Okay, zum ersten Mal, also Premiere. Du darfst.
0: So, auch hier geht's zügig die Stufen nach oben. Die Hose wird nochmal gerichtet. Und auch da gab's eine ordentliche Fontäne. Ankersprung wie aus dem Lehrbuch. Unten noch eine kleine Pirouette gedreht im Wasser. Ob das die Jury gesehen hat, weiß ich nicht. Ja, ja, doch, doch, der Daumen geht nach oben. Ob das noch mit in die Bewertung reinkommt, das werden wir sehen.
1: Luis, wie fandest du es?
2: Gut.
1: Für sein erstes Mal?
2: Sehr gut.
1: Ja, okay, wir gucken mal, was die Jury sagt. Oh, fünfmal die sechs.
0: Bestwert. Wow,
1: alles
0: also.
1: Klar, Applaus. Ja.
0: Ja, Premiere und dann erstmal gleich hier 30 Punkte eingesackt. Kann man mal machen.
1: Läuft bei ihm.
0: Ja, läuft.
1: So, dann haben wir den Moritz Hoppe.
0: Moritz? Mensch, der Moritz, der sieht ja schon aus wie 21. Ist der wirklich? Wie alt ist er denn? Mal fragen.
1: Wie alt bist du denn?
3: Ich bin 16.
1: Eieieiei. Ei, ei, ei. Zum ersten Mal dabei? Zum zweiten Mal ist er dabei. Okay. Ja. Na dann einmal auf den Turm.
0: Ah, guck mal hier, das ist ganz wichtig, vorher so ein bisschen erfrischen. Ne?
1: Das sehen die Rettungsschwimmer auch sehr gerne.
0: Die Testphase, wie ist das Wasser? Ist es nass, ne?
1: Es ist kalt, warm, sauwarm.
0: Ja. Oh, Moritz.
1: Ah, der Spritzer ging mehr in die Breite.
0: Ja, also rechts, links, vorne.
1: Ich bin fast nass geworden.
0: Ja, musst du aufpassen.
1: Ja.
0: Und auch sehr weit gesprungen.
1: Ja, sehr weit.
0: Der wollte bis hinten durch.
1: Moritz, warst du zufrieden?
0: Ah, der verzerrt auch ein bisschen das Gesicht.
1: Tut irgendwas weh?
3: Bisschen.
1: Bis zum zweiten Sprung oder bis du heiratest, ist wieder alles vorbei.
0: Ja. So, also.
1: Sehr gut.
0: Ich würde sagen, von den Springern, die wir bisher gesehen haben, der weiteste. Das war auch von der Lautstärke. Das hat man bis nach Darlingenrode gehört. Ja, die Jury kann mal ruhig nach oben gehen hier. Was haben wir? 6, 6, 5. Ich glaube, Patrick, viermal die 6, einmal die 5. Das war der Moritz. Moritz Hoppe.
1: Ja. Und jetzt haben wir Altersklasse 18, weiblich. Ja, da kommt jetzt eine junge Dame. Die wurde letztes Jahr, glaube ich, ja gezwungen, ja, kann man sagen.
0: Gezwungen?
1: Ja,
0: das kann mir nicht vorstellen.
1: Von der Frau Wüstemann, die ja jetzt nun mal im Urlaub ist. Wir fangen an mit Annika Schwabe.
0: Sie wurde wahrscheinlich dahin motiviert.
1: Ja, aber wo ist sie?
0: Da hinten.
1: Da ist sie. Ja, manche Leute.
0: Ja, ja.
1: Ah, den extra langen. Ah, den
0: Catwalk. Das ist die Piratenmutti.
1: Ja, ach so, genau.
0: Die Piratenmutti.
1: Die Mutti von Jack Sparrow.
0: Ja, ja, von Captain Hook hier. Ne?
1: Das ist Peter Pan.
0: Das ist Peter Pan. Oder Wendy, wir wissen es noch nicht. Ja. Also.
1: Annika, hi. Alles gut bei dir?
4: Alles super, Wetter passt. Ich freue mich.
1: Ja, Wetter passt. Natürlich auch abliefern, ne? Ist klar.
0: Aber Annika war nun zweite Mal, dritte Mal, ist doch schon dritte Mal, wollte ich gerade sagen.
1: Ah, siehst du?
0: Ja. Und du wurdest doch nicht gezwungen, das war immer freiwillig.
4: Wenn meine Kinder mitmachen, dann mache ich natürlich auch mit.
0: Das ist doch mal eine Ansage. Ja. Also,
1: für die Leute, die nächstes Jahr, genau. Okay, Annika, dann.
0: Also, liebe Eltern, liebe Muttis, Papas, diejenigen, die jetzt vielleicht noch das Handy halten und zugucken, nächstes

0: Nächstes Jahr seid ihr dran. Ne? Nächstes Jahr seid ihr auch noch dran.
1: Nächstes Jahr machen wir noch Kategorie.
0: Und die Haare wurden
1: 50.
0: Haare wurden aufgemacht. Windschnittiger. Windbrise einmal die Haare trocknen lassen. Ja, jetzt sauber. So. Das war also auf jeden Fall hier einer der größten. Das war der größte Applaus hier, den wir bekommen haben. Nochmal für Annika hier.
1: Ja. Ja, Sprung war auch sehr breit. Ja, ist ziemlich eine Breite gegangen, der Spritzer.
0: Beschreib mal sehr breit, ja.
1: Annika, da, sie ist da gelandet, wo man sollte, hat sie gesagt. Okay, wir gucken mal, was die Jury sagt.
0: Ja, also für fünfmal die fünf. Ja,
1: wunderbar.
0: Ja, also wenn die Rode, genau.
1: Wie war's?
2: Schmerzhaft und erfrischend.
1: Oh, schmerzhaft. Ja, wir haben Gott sei Dank genug Fachpersonal hier, ja, falls irgendwas ist. Ja, okay. Ja, und tatsächlich haben wir auch noch eine zweite Person. Die Emily Karin Albrecht. Ah, auch von der Sportjugend.
0: Ah ja, die.
1: Ah.
0: Die wollen heute hier nicht bei der Hüpfburg stehen, die wollen lieber springen. Das kann ich aber nachvollziehen bei dem Wetter.
1: Ja.
0: So, und was gut ist, Patrick, wir haben bisher noch keinen Bauchklatscher gesehen.
1: Nee.
0: Also, die sind heute wirklich ad acta.
1: Okay, du darfst. Wenn du dich bereit fühlst, geht es los.
0: Ah, das war ja wie eine Handgranate.
1: Oh ja. Also, sieht auf jeden Fall gut aus. Ja, passt alles. Ja, also abtauchen kurz. Ja, ja, die Haare schön. So. Fragen wir gleich mal. Emily, auch zum ersten Mal, oder?
2: Ja.
1: Warst du zufrieden?
2: Ja.
1: Okay. Schmerzen irgendwo? Nein. Okay. Nein.
0: T-Shirt ist auch noch an. Also ich würde sagen, das war auch ganz klassisch. Ne? Man hat gesehen, die Eintauchphase. Beide Knie wurden hochgezogen.
1: Ja.
0: Rangezogen.
1: Ja, gucken, was die Jury jetzt wieder sagt. Zweimal die 4, zweimal die 5, einmal die 6.
0: Ja.
1: Ja, hast du noch einen zweiten Sprung auf jeden Fall. Applaus für Emily.
0: Das passt. Die schon einmal trocknen lassen. Ja, Patrick, dann geht's hier schon wirklich Schlag auf Schlag weiter. Also das ist so die erste Stunde, die wir hier jetzt mittlerweile rum haben. Bei unserer schon fast traditionellen Arschbombenmeisterschaft, also seit 13 Uhr, heißt es vom 1 Meter und vom 3 Meter Turm, hier werden die wildesten und die spektakulärsten Arschbomben durchgeführt. Das gibt's nur im Wernigerode, das ist das Kult-Event im Sommer.
1: Auf jeden Fall und jedes Jahr immer wieder zahlreiche Teilnehmer, neue Teilnehmer und dann würde ich sagen, kommen wir zur Altersklasse 18 plus männlich und dort fangen wir an mit Thomas Grimicke.
0: So, und jetzt heißt es, der Thomas hat ein Lächeln drauf, genau, das T-Shirt wird ausgezogen. Hi Thomas, du warst letztes Jahr doch auch da, oder?
3: Ja, richtig.
0: So, was ist schöner als hier zu sein, da braucht keiner Mallorca, Wernigerode, Waldhof, Bad.
3: Das sehe ich auch so. Genau. Weit wegreisen.
0: Also einmal nochmal frisch machen vorher. Ja, Wasserprobe, genau. Einmal kurz anbaden. Ja. Aber jetzt nicht abhauen. Ne? Ja.
1: Ah doch, das war der Sprung, oder?
0: Das war der Sprung.
1: Also. Okay, Thomas. Der Turm gehört dir.
0: Ich dachte, er springt eigentlich mit Brille, aber. Nee. So, er grüßt nochmal die Fankurve. Der Thomas, jawohl, huhu. Jawohl, das spritzt hier bis zur Jury.
1: Ah, ich wollte gerade sagen, Jury,
0: du wolltest doch hier nur. Du wolltest doch nur wen nass machen hier, das ist ja. Ihr braucht hier wirklich noch eine Glasscherbe.
1: Ob das Pluspunkte gibt oder Minuspunkte, das werden wir gleich sehen.
0: Das, viermal die 6, aber Minus.
1: Ja, okay.
0: Du kannst auch noch mehr.
3: Noch näher.
0: Ach, noch näher. Ja, du hast ja noch einen zweiten Sprung. Also hier muss man, bei dir muss man wirklich in Deckung gehen. Oh, das war so gewollt?
3: Ja, das war schon so gewollt.
0: Ja, Thomas, also das ist dein Applaus.
1: Oh, Jury, habt ihr gehört? Für die zweite Runde vielleicht dann doch lieber Badehose und Bikini. Jo, dann gucken wir mal, was ihr 6, 6, 5, 5, 6, also zweimal die 5, dreimal die 6.
0: Guck mal, das ist bis hierhin. Bis hierhin ist das Wasser geflogen.
1: Ja. Kevin, du kannst hier langsam auch dein Badehöschen anziehen, wenn du da vorne stehst. Den Speedy Turbo.
0: So, ich überhöre dich mal ganz kurz. Wir machen weiter mit dem zweiten Teilnehmer in der Kategorie männlich über 18. Tobias Kohlhoff. Und ja, und da haben wir ihn. Also da müssen wir ganz kurz nochmal ranholen. Das ist tatsächlich hier unser Arschbombenmeister, unser Zweifacher, der Titelverteidiger aus dem Jahr 25-24. Tobias, wir hatten ganz kurz gesprochen, alle guten Dinge sind drei.
4: Definitiv. Also Titel verteidigen steht natürlich höchste Priorität.
0: Also er will den Titel wieder verteidigen. Man muss sagen, die Kategorie ist ja diesmal gut besetzt. Ja? Also 8 Starter gehen hier auf den 3-Meter-Turm, aber du bist siegesgewiss.
4: Definitiv. Aber ich wünsche allen Glück und natürlich viel Spaß dabei.
0: Der Wettkampfgedanke ist da, aber ist natürlich in erster Linie Spaß. Genau, also.
1: Okay, Tobias, auf geht's.
0: Ja. Da können wir uns auf was gefasst machen. Der zweifache Arschbombenmeister in Wernigerode. Ich glaube, der hat schon Autogrammkarten.
1: Ja, die gibt's später.
0: Die gibt's später.
1: Okay, auf geht's. Hey, hey, hey, hey.
0: Eieieiei, also der wird hier wirklich noch seinen Titel gerecht. Das muss man so mal sagen.
1: Ja, Riesenapplaus für Tobias.
0: Das ist er, der bisher ungeschlagene Arschbombenmeister hier aus Wernigerode.
1: Und man ist jedes Jahr immer wieder fasziniert. Wie gesagt, gehört Riesenmut zu auf jeden Fall. Tobias, was sagst du?
4: Ja, geht noch ein bisschen besser.
1: Geht noch ein bisschen besser. Wir freuen uns auf den zweiten Sprung und mal gucken, was die Jury sagt. Okay.
0: Sehr gut.
1: 5 mal die 6.
0: Ja.
1: Oder 5 mal minus 6? Ich weiß es auch nicht.
0: Das war schon hier fast eine 9 würdig. Ja. Also.
1: Okay, Applaus für Tobias. So, dann haben wir den Henrik Wiese.
0: Ah ja, der Henrik Wisse, ne? Der Wisse, geht jetzt hier an, ja, Doppel S, ja, geht hier mit der Startnummer 3 hier an auf den Turm. Wenn er denn da ist. Der Henrik, wo ist er? Der drückt sich auch, ne? Also.
1: Da muss ich noch eincremen vielleicht.
0: Das kann sein. Eincremen lassen.
1: Machen wir weiter.
0: So, wenn der Henrik jetzt hier nicht gleich da ist und lieber im Planschbecken hinten ist, dann würde ich sagen, machen wir weiter.
1: Ja, dann haben wir den Matthias Kamin. Matthias Kamin.
0: Ach so, der Matthias, ich höre gerade, der ist tatsächlich heute doppelspurig, der muss noch einen Polizeieinsatz schnell durchführen. Ja,
1: aber ganz
0: also, erstmal ganz schnell noch das Berufliche und nachher noch ganz schnell die Arschbombe durchziehen. Ne? Also man muss Prioritäten setzen.
1: Ja, na gut. Okay, dann haben wir den Daniel Albrecht.
0: So, der Daniel ist ebenfalls hier dabei, auch Sportjugend, also die sind heute wirklich...
1: Aber habt ihr alle einfach einen zu geilen Körper oder warum? Okay, ich wollte einfach nur mal fragen.
0: Ja.
1: Zwecks dem T-Shirt oder Werbung.
0: Bisschen Werbung, glaub ne?
1: Ist auch okay.
0: Aber wir sind ja auch für die Kleinen heute da, die Sportjugend Harz.
1: Okay, du darfst.
0: Ah, auch das.
1: Sah sehr gut aus.
0: Ja.
1: Ziemlich hoch.
0: Ja,
1: lang in der Luft, lang in der Luft.
0: Lang in der Luft?
1: Ja.
0: Ja. Ob das jetzt hier der entscheidende Faktor ist, das wissen wir nicht. Aber lang in der Luft ist.
1: So, Daniel, was sagst du?
0: So, schauen wir mal, ja. Ja, man kann es immer schlecht einschätzen, ne? Also auch hier bist du sehr hoch gesprungen, auch weit gesprungen, leichte Rückenlage. Klar kommt der Gegenwind dann, die Mücken kommen während des Flugs. Und dann aber hier die Knie nochmal hochgezogen. Wir gucken, was die Jury sagt.
1: 3 mal die 6, 2 mal die 5.
0: Kann man mitarbeiten, oder?
5: Ja, zufrieden.
0: Du hast ja noch einen zweiten Sprung, aber da kneifst du nicht, oder?
5: Nee.
0: Also einmal trocknen lassen und dann T-Shirt ist ja noch trocken, ne?

0: Ja, Applaus für Daniel von der Sportjugend. Ja, der sechste Teilnehmer ist der Florian Franke. Ah.
1: So, auch da von der Sportjugend. Ja, der linke Fuß, der linke Zehennagel wird noch mal kurz ins Wasser gehalten. Ja, der Florian ist da. Auch da kann ruhig das Leibchen ausgezogen werden. Also ich sehe schon, die Sportjugend hat sich auf irgendwas heute vorbereitet. Ne? Also die sind wirklich hier...
0: Ja, irgendwie...
1: Die haben Bock.
0: Die springen nachher bestimmt alle noch.
1: Ja, so. Naja, das dürfen wir doch nicht.
0: Ach so, pst. Okay, Florian, auf geht's.
1: Eieieiei, also... Der ultimative Test für das Sprungbrett wurde demzufolge, also das war die TÜV-Prüfung.
0: Ja.
1: Der TÜV für das Sprungbrett bestanden. Und ich habe gesehen, also nochmal vollste Konzentration. Es wurden eben nochmal vor dem Sprung die Augen geschlossen, fokussiert, konzentriert. Das ist der Florian.
0: Er kommt auf jeden Fall gut gelaunt aus dem Becken raus. Wie war's, Florian?
2: Sehr gut.
0: Dein erstes Mal heute?
2: Ja. Richtig, genau. Mein erstes Mal.
0: Okay, wir gucken mal, was die Jury sagt.
1: Ja, dreimal die vier.
0: Dreimal die vier, genau.
1: Ja, die Jury ist dies ja ziemlich, die ist streng.
0: Ja, ist hart.
1: Die ist wirklich streng.
0: Florian, also, zweiter Sprung nachher.
1: Ja, aber das ist auch gut so.
0: Okay, Peggy hat den Arm schon gehoben gehabt, oder? Juhu. Steffen Walter. Ach, der sitzt schon die ganze Zeit hier vorne, siehst du? Das sind die Leute, die sich ihre Konkurrenz angucken, studieren und auf geht's.

0: Aua! Ich glaube, ob da die Hose jetzt noch ganz ist, ich weiß nicht, das hat auch ganz schön geschippert, ne? Also, ordentliche Arschbombe.
1: Er grinst aber, er grinst mich an. Er grinst ist alles an. Okay. Aber auch schön die Knie herangezogen. Schöne Eintauchphase.
0: Und es hat auch ganz schön gescheppert.
1: Ja. Ist wie wenn sie in Emmingenrode sprengen hier, weißt du? So laut war das. So.
2: Ich bin alles in den Ton gegangen.
1: Also, alles gut. Sehr schön. Warte, wir müssen noch gucken, was die Jury sagt. Ja. 5, 5, 6, also 4 mal die 5, einmal die 6. Applaus für Steffen.
0: So, und am Rechenschieber, da geht das schnell hinten, zack, zack, zack. Ja, Patrick, ja. Wie machen wir weiter? Mit wem machen wir weiter?
1: Ja, die Nummer 8, Andreas Brauer. Andreas Brauer.
0: So, und da muss der Kiosk mal kurz jetzt alleine sein, denn...
1: Ah,
0: guck mal hier.
1: Anscheinend ist das Event dafür, dass wirklich alle mal in diesen Pool dürfen,
0: ja? Heute ist Waschtag, ne?
1: Heute ist Waschtag.
0: Ja.
1: Delikat und herzhaft fein schmeckt der Schocker Feuerstein.
0: Ja, also dezente Werbung hier.
1: Ja, ein bisschen.
0: So, der Andreas, ich hatte aber letztes Jahr... Oh, jetzt wird der Motor angeschmissen. Dass, wenn das Käppi einmal umgedreht ist, ist der Motor an. So, der hat doch die Meisterschaft verwechselt. Ja.
1: Es sei denn, er hat seinen Arsch auf der Brust, ich weiß es nicht. Das war ein astreiner Flugkörper und ein Flugkörper macht Laune.
0: Also es wurde ja vorhin beim Regelwerk, wurde ja mitgeteilt, der Arsch muss als erstes den Boden, das Wasser berühren.
1: Ja.
0: Oh, weiß ich nicht. Also,
1: am Ende ist natürlich die Jury da, ne? Und die sagt,
0: Vielleicht hat er während des Flugs auch vergessen, wo er gerade ist. Und das Gap verloren.
1: Was, das Kiosk geht? Es liegt im Pool. Alle rein da!
0: So, Andreas. Eine Neuinterpretation von Arschbombe.
3: Ja, die umgedrehte Arschbombe.
0: Die umgedrehte, weil wir haben ja zwei Sprünge. Jetzt bin ich ja gespannt, ob das jetzt von der Jury her bewertet wird oder nicht bewertet wird. Wir gucken einfach mal, was die Jury jetzt zeigt. Das geht eine 3, eine 3 mal, 2 mal die 5.

0: So, jetzt freue ich mich, dass wir demzufolge noch eine Kategorie haben. Wir gehen sozusagen in eine Sonderkategorie und freuen uns, dass insgesamt hier vier mutige Springer aus Neinstedt da sind, die natürlich wie letztes Jahr auch wieder hier ihren Topsprung zeigen wollen. Und das sind auch alles bekannte Gesichter, ne? Ihr wart doch letztes Jahr auch da. Und da freuen wir uns natürlich ganz, ganz doll drüber, dass wir als erstes die Marie Kroll begrüßen. Marie, du warst letztes Jahr schon da. Pass auf, vorsichtig.
1: Ja, und hier ist es so, egal ob vom Einer oder vom Dreier. Ja, Jury, nochmal zur Info, also egal ob vom Einer oder vom Dreier. Genau, und die Marie Kroll fängt an. Auf geht's!
0: So, die Marie von der evangelischen Einrichtung aus Neinstedt. Und Unterstützung, Applaus,
1: hey,
0: Klatschen,
1: hey,
0: hilft!
1: Hey, hey, hey, hey, hey, hey, hey, hey, hey! Marie, Marie, Marie,
0: Marie. Super, Marie, das ist mutig, das ist dein Applaus. Also der Patrick, der hat es ja eben schon gesagt, das ist, oh, das ist natürlich keine Pflicht vom Dreier. Ihr könnt genauso vom Einer oder vom Startblock jetzt in der Kategorie springen. Aber Marie war so mutig, auf 3 Meter Höhe zu gehen. Hervorragend. Und nochmal der Dreifache, die Zusatz bzw. die Zugabe. Nochmal Applaus für die Marie.
1: So, und mal gucken, was die Jury sagt. Jury. 5 mal die 5 für Marie.
0: Prima. Mensch, 25 Punkte hier. Hervorragend. Hast du prima gemacht.
1: Wen haben wir denn jetzt? Die Lea Joschko. Ja, mal gucken, wo sie hingeht. Aber sie läuft zielgerichtet zum 3-Meter-Turm. Hier stehen auch noch ein paar Badelatschen vor dem Dreier. Ich weiß jetzt nicht genau, wem die gehören. Aber ich glaube, Andreas, oder? Das sind deine. Okay.
0: So, Lea ist auch mutig. Also auch hier heißt es, es geht auf 3 Meter Höhe hinaus. So, hey, und ihr kennt das,
1: hey,
0: Spiel.
1: Hey, hey, hey, hey.
0: Prima, Lea. Applaus für dich. Klasse.
1: Ja, leichte Schräglage, aber das sah trotzdem top aus.
0: Ah, ich höre gerade, es hat gezwiebelt, aber da gehört eine ganze Menge Mut dazu. Weil wenn man erstmal da oben steht, dann kommt einem das noch höher vor, ne? Aber prima. Ich glaube, letztes Jahr wart ihr vom 1-Meter-Turm, oder? Teilweise. Also ihr werdet immer mutiger, prima.
1: So, Jury, einmal bitte die Punkte für die Lea. 6, 5, 4, 5, 5. Also 3 mal die 5, einmal die 4, einmal die 6. Sehr gut. Dann haben wir unsere dritte Springerin, Pia Würpel. Pia.
0: So, Pia wird natürlich auch unterstützt. Ganz kurzes Abduschen.
1: Ja, alle auf den Dreier, ne?
0: So, und da heißt es, einen aerodynamischen Tauchanzug hier noch fast ein. Eieieiei, auch das hat ordentlich geklatscht. Pia, hol dir nochmal deinen Applaus ab hier.
1: Ja, das hat auch gut gescheppert. Sah auf jeden Fall elegant aus, vor allem mit dem Tauchanzug.
0: Gute Eintauchphase. Der Sprung auch phänomenal, Pia.
1: Pia, guck mal, wir warten mal, was die Jury genau sagt. Oh, viermal die 6, einmal die 5. Sauber. Ja. Wen haben wir denn noch, Kevin?
0: Wir haben noch jetzt die vierte im Bunde, Helene. Achso, Helene ist leider nicht dabei. Okay.
1: Okay, dann waren es nur 3.
0: Okay, dann gehen wir von den Damen in die Männerwelt, in der Sonderwertung. Auch da gehen natürlich Grüße raus nach Neinstedt. Wir haben natürlich auch hier noch weiterhin 5 männliche Springer dabei. Also auch da weiß ich, dass wir Wiederholungstäter dabei haben. Ne? Also die haben wir letztes Jahr schon dabei. Okay, aber wir gucken mal, wer dabei ist. Der Florian Joschko. Du, Florian, bist aber dabei.
1: Ja, ganz motiviert und auch auf den Dreier. Ja, deine Schwester war auch auf dem Dreier, ne? Genau. Auf geht's, Flori. Ja, gar nicht erst lange gewartet, ne? Zack, drauf, zack, runter, fertig, rein. Aus.
0: Und auch hier wieder eine weite Flugphase. Die Arme gingen diesmal so ein bisschen nach außen, um nochmal ein bisschen, ich sag mal, mehr Wind noch mit reinzunehmen, ja, den wir hier nicht haben heute.
1: Ja, nee, Gott sei Dank, ja. Aber es sah auf jeden Fall gut aus.
0: Und die Beine sind so ein bisschen auseinandergegangen. Ja. Also auch eine andere Variante.
1: Ja, man sieht hier viele Techniken. So, Florian, gucken, was die Jury sagt.
0: Florian, komm ruhig ran hier. Genau, da haben wir 5 mal die 5.
1: 25 Punkte, sehr gut. So, wen haben wir denn jetzt? Nummer 2, Jonas Becker. Ja, die so, Unterstützung Jonas ist auf jeden Fall da von allen hier. Jonas. Ah, sind alle hochmotiviert, ey. Alle auf den 3-Meter-Turm, ne? Gibt natürlich auch mal extra Punkte, ist logisch. Auf geht's, Jonas. Oh. Florian, Daumen nach oben. Jonas, Daumen nach oben. Alles gut? Okay, Gott sei Dank.
0: Ja. Auch schön Rücklage.
1: Ja. Aber Kevin, lacht er?
0: Klar lacht er. Das ist ein Siegerlächeln.
1: Ah. Okay, Jonas, alles okay. Gucken wir mal, was die Jury sagt. Jury? 4 mal die 6 und einmal die 5.
0: Der Jonas, der sackt hier die Punkte ein.
1: Ja, 4 mal die 6, einmal die 5. Applaus, Jonas. Der dritte im Bunde ist der Alexander Jenicke.
0: Ja, nee, der ist Danny springt für den Alex, haben wir eben gesagt, weil im Prinzip genau, der ist der Ersatz.
1: Das ist der Danny, ja?
0: Genau, der springt für den Alexander, das ist die Vertretung.
1: Ah, okay.
0: Danny Greiland. Heiling. Danny, genau.
1: Okay.
0: Ah, Danny. Also auch da, prima gemacht. Applaus nochmal für den Danny, der heute schnell eingesprungen ist. Auch da mit so einem Superman-Flug. Der ist so seitlich fast abgedriftet. Prima. Danny, hast du super gemacht. Das ist gar nicht so leicht, oder? Aber hast du keine Angst?
2: Nein.
0: Also super, dass du eingesprungen bist, Danny. Ein Applaus.
1: Und dann gucken wir mal, was die Jury noch sagt. 2 mal die 5, einmal die 4, 2 mal die 6, ja?
0: Okay. Prima, Danny, klasse.
1: Ja, dann haben wir noch den Leon Pascal. Ah ja.
0: Leon. Und Patrick, man muss ja sagen, es ist ja wirklich jetzt jeder nochmal von dem 3-Meter-Turm gesprungen.
1: Ja, also ich denke mal, ich weiß ja nicht, was sie in Neinstedt da so gemacht haben, aber anscheinend ist die Motivation so hoch, dass alle wirklich da von dem 3-Meter-Brett springen.
0: Ja, das...
1: Ja, auch schnell runter. Ja.
0: Das war der Leon. Der Leon Pascal. So, wie gesagt, also da gehört eine ganze Menge Mut dazu. 3 Meter, prima gemacht, Leon. Ich höre auch gerade von dem Florian, das war von dem Florian, auch der erste Sprung aus 3 Meter Höhe. Mensch, Respekt hier.
1: Ja, Wahnsinn. So, Leon, mal gucken, was die Kampfrichter sagen. 4-4, viermal die 4 und einmal die 5.
0: Prima. So, also, ja. Und den Danny, der hier auf der 5 steht, der war schon an Stelle 3, Nummer 3 genau. Dran. Genau, wir kriegen das Nicken vom Kampfgericht. Demzufolge
1: sind wir durch.
0: Sind wir mit dem ersten Durchgang hier schon ratzi fatzi durch.
1: Ja.
0: So, das heißt, wir gehen in so eine ganz kurze Verschnaufpause. Der erste Durchgang, meine Damen und Herren, liebe Sportlerin hier von dem 3 Meter und 1 Meter Turm ist damit durch, aber alle guten Dinge sind 2. Wir bekommen ja noch von jedem Teilnehmer einen zweiten Sprung und aus der Erfahrung heraus wissen wir, dass der zweite meistens sogar noch besser ist. Also, wir schauen mal, wir sagen, damit es nicht ganz so lange nach hinten rausgeht, 14.45 Uhr, 3/4.
1: Ja, 3/4, 3, kurz vor 3 geht's hier weiter. Wenn ihr uns hier wieder seht und die Musik läuft natürlich die ganze Zeit weiter, geht es hier weiter mit dem zweiten Durchgang. Stärkt euch alle ein bisschen, aber nicht zu viel. Ja. Und dann sehen wir uns gleich wieder. Danke für die erste Runde.

dass alle Teilnehmer, alle 49 Teilnehmer ebenfalls bereit sind für ihren zweiten Durchgang. Ich hoffe, dass Patrick ebenfalls noch da ist. Ich sehe ihn auf jeden Fall.

0: Fall schon mal.
1: Ja, logisch.
0: Und ich höre ihn auch.
1: Gut gestärkt. Ja, wunderbare Verpflegung hier im Wernigeröder Waldhofbad. Und zweite Runde, das heißt, alle jetzt mal aus dem großen Becken raus, die letzten Sprünge von da oben. Und dann geht's los. Jetzt komme ich hier nicht durch. Alles gut, mache ich schon. Zack, reingefallen.
0: So, also es wurde die kurze Verschnaufpause, die kurze, ja, ich würde schon fast sagen Mittagspause nochmal genutzt von dem einen oder anderen, die dann nochmal ihre Sprünge getestet haben. Denn der zweite Durchgang, das darf man und das muss man jetzt auch vielleicht mal sagen, wir haben ja eine fünfköpfige Jury und aus der Erfahrung heraus, und da darf keiner jetzt irgendwie überrascht sein, ist die zweite Wertung meist ein bisschen strenger als die erste.
1: Genau, ja, also die Jury guckt jetzt nochmal ein bisschen genauer hin, ja, also der zweite Sprung wird ein bisschen strenger sein, ihr sitzt aber noch hier ganz normal, ihr wisst so, der junge Mann hier,
0: genau hier,
1: nein, oh, das gibt Ärger dann, also wir starten mit der zweiten Runde hier im Wernigeröder Waldhofbad, seid ihr alle bereit? Das war zu leise, oder Kevin? Nochmal?
0: Also einmal machen wir noch einen Lautstärke-Test. Wernigerode, seid ihr bereit für die zweite Runde?
1: Oh, hey, auf geht's! So, also, genau. Wir starten wieder.
0: Und wir starten wie immer mit den Kleinsten. Und wir hatten ja, wenn wir uns recht erinnern, das Geschwisterpaar. Und wir bleiben in der, oder sind in der Kategorie weiblich 7 bis 9 Jahre und da ist die Sina. Die Sina Kavat, die hat heute den Startschuss gemacht. Sina, du darfst auch hier wieder den Startschuss für den zweiten Durchgang einläuten. Und natürlich wie immer mit tatkräftiger Unterstützung.
1: Du kannst
0: loslegen. Oh, das war nochmal eine ganz herausragende. Patrick, das war ein Einstand. Schön die Beine lang nach vorn gezogen, den Po nach hinten.
1: Ja, leichte Rückenlage.
0: Also, ich würde sagen, Sina, das war fast sogar noch besser als der erste Sprung. Super. Einklatschen, dein Applaus schon mal.
1: Ja, und dann gucken wir mal, was die Jury in der zweiten Runde sagt.
0: Da haben wir 3x3, 4x3, 1x4. Prima dafür, dass der zweite Durchgang immer ein bisschen strenger bewertet wird, weil die Erfahrung dann da ist. Klasse, hast du super gemacht. Und deine Schwester, die Mila, die folgt. Das war doch hier fast der Aladdin hier. Also fast sogar noch mit dem Schneidersitz. Der Papa, Daumen nach oben. Jawohl, auch die Mama auch. Prima, 2 Daumen nach oben vom Fanclub. Spieler, komm ruhig ganz kurz her. Wir gucken uns mal das Ganze an.
1: Mal gucken, was die Jury sagt.
0: Auf geht's. 4, 4, 5 und da nochmal 2, 3. 2, 3. Wie immer einschlagen, hast du gut gemacht. Jawohl.
1: Okay, und dann geht es hier weiter mit der Lene Schmidt. Ah, die Lene wieder. Der erste Sprung war schon gut. Auf geht's.
0: Ah, guck dir das mal an, Patrick. Also die Lene hat sich da was einfallen lassen. Da gab es zu Beginn erstmal eine ganz kurze Darbietung.
1: Ja, das war olympisch.
0: Olympisch. Ja, olympisch. Ja. Konzentration ganz vorn und dann so ein halber Spagat.
1: Und dann auch noch zusammengezogen.
0: Sag mal, was machst du denn? Bist du sonst beim Turnen?
2: Ja.
0: Das habe ich doch wirklich fast gesehen. Ja? Also prima, sonst beim Turnen und heute einmal die Arschbombe. War besser als der erste Durchgang?
2: Ja.
0: Waren beide gut, ja? So, wir gucken mal. Ich will die Jury nicht beeinflussen.
1: Oh, 5 mal die 5. 25 Punkte für Lene. Applaus, Lene.

0: So, und weiter geht's.
1: Ah, da gibt's noch Motivationsküsschen für die Ida.
2: Baby,
1: sie kennen sich.
0: Ja, auch eine ganz andere Variante. Prima, Ida. Das ist mutig gewesen.
1: Leicht nach vorne.
0: Aber ja, so sah gut aus. Nach vorne, ja. Also das Rücklage jetzt nach vorne hast du prima gemacht.
1: Ja, Ida, mal gucken, was die Jury sagt. Jury.
0: So, viermal die zwei, einmal die drei. Super, meine ich.
1: Super. Das war prima. Spitze. Wen haben wir denn als nächstes, Kevin? Guck mal.
0: Ich schau mal.
1: Ja.
0: So, wir fliegen hier nämlich weiter. Du willst mir einfach nur die Zungenbrecher geben, ne?
1: Ja, genau. Aber ich kann noch nicht sprechen, das weißt
0: ja,
1: du doch.
0: Du kannst auch nicht rechnen. Yara. Yara Meyer. Grünefeld, so schwer ist es doch gar nicht. Die Yara konzentriert bis in die Haarspitzen und
1: aber,
0: darüber hinaus.
1: Aber guck mal, da fehlt doch irgendwas bei der Yara. Hat sie nicht vorhin eine Taucherbrille gehabt?
0: Ja. Ja! Und auch da eingesprungen.
1: Aber Kevin, frag mal die Yara, wo ihre Taucherbrille war. Ich glaube, vorhin hatte sie eine auf. Das ist eine andere Taktik bestimmt.
0: Naja, solange der Schnorchel nicht dabei ist, ja. So, Yara, jetzt, ich glaube, der Patrick hatte recht. Du hattest vorhin eine Schwimmbrille auf.
3: Ja, ich hatte, die ist runtergefallen, also abgerutscht.
0: Ach so, die hat gestört.
3: Ja, genau.
1: Also, aber die liegt nicht noch im Pool, ne?
0: Also, die liegt im Pool, dann müssen wir noch hinterher. Ja, also, ohne Schwimmbrille diesmal. Warte, schau dir doch noch schnell deine Wertung an, Yara. 5 und eine 6 ist dabei.
1: Und zweimal die 4. Applaus für Yara. So, die Fest Clara.
0: Ja, also du, Clara natürlich mit Vornamen, ne? Clara,
1: gucke,
0: Fest.
1: Das sind die drei Mädels hier, die drei von der Tanke. Beste Freundinnen. Unterstützung, auf geht's. Hey, hey,
0: Clara,
1: hey, hey,
0: Clara,
1: hey,
0: klar.
1: Ja, ziemlich hochgesprungen.
0: 1A, also das war jetzt, ich will die Jury nicht beeinflussen.
1: Nein, nein.
0: Aber das hat auf einen Zentimeter gepasst.
1: Ja.
0: Also wirklich.
1: Absprung top, Flugphase.
0: Auch das, ja. Also dieser klassische Paketsprung.
1: Ja,
0: die Clara.
1: Von Amazon.
0: Von Amazon, das Paket.
1: Jury, wie schaut's aus?
0: Jury.
1: 4, ja. 3x die 4, 2x die 5. Applaus für Clara. Die Nummer 7. Rumi Lauren Nitsch.
0: Die Rumi ist da.
1: Der erste Sprung war schon ganz gut.
0: Der war hervorragend.
1: Ja, man muss noch ein bisschen Druck aufbauen.
0: Ah ja.
1: Kleines bisschen. Ja.
0: So, wie auf dem Schwebebalken. Und dann abgetaucht, die ordentlichen Spritzer rausgeholt, Romy. Und wenn du mich fragst,
1: ja,
0: da packt jeder nochmal eine Schippe drauf hier beim zweiten Durchgang.
1: Ja, und es ist halt, wie gesagt, auch strenger jetzt. Also müssen sie sich nochmal mehr konzentrieren, mehr aus sich rausholen.
0: Die sagen, ja, es ist nur strenger. Die Jury hat wahrscheinlich die Fünfer- und Sechser-Schilder einfach verlegt und findet sie nicht mehr.
1: Ja. Doch. Schon wieder Ostern.
0: Oder wir gucken. Da haben wir.
1: Ach, da sind sie.
0: Da sind sie doch wieder. 4, 5, 6, 7, 8. Nein. Also zweimal die 5, 4, 5 und 6. Dreimal die 5, einmal die 6, einmal die 4.
1: Alles vertreten.
0: Alles vertreten. Arm geht nach oben.
1: Das heißt, wir können weitermachen.
0: Es wird schneller gerechnet, als ich reden kann.
1: Ja. Gut aufgepasst in Mathe, die gute Dame da hinten. Unterm Schirmchen. So, die Luisa Nofke.
0: So, also, liebe Wernige Rüder, das war jetzt aber ein verhaltener Applaus.
1: Ja, also, was ist denn hier? Auf geht's hier, Luisa! Hey, hey, hey, hey, hey! Ja, auch leicht nach hinten gefallen.
0: So, getreu dem Motto, nur fliegen ist schöner.
1: Aber so alle, solange Lisa, sie alle lachend rauskommen.
0: Ja, konzentriert. Da kannst du jetzt wirklich stolz auf dich sein. Das hast du gut gemacht, Luisa. Komm ruhig kurz nochmal zu mir oder zum Patrick. Wir gucken uns gemeinsam deine Punkte an. Dreimal die vier, viermal die vier, einmal die drei. Da kannst du doch zufrieden sein.
3: Ja.
0: Ja, bist du doch auch. Prima, dein Applaus.
1: Ja, und die letzte im Bund ist dann die Laia Kursch.
0: Die Lea?
1: Lea Kursch.
0: Ja, die Lea Kursch ist da. Also auch hier, man kann schon fast sagen, ein alter Hase. Ordentlich das Sprungbrett genutzt, nochmal für die entscheidenden Zentimeter. Ein Siegerlächeln hier von der Lea. Lea Kursch.
1: Ja.
0: Prima.
1: Ja. Das sah gut aus.
0: Da hast du die Pause gut genutzt. Für mich gefühlt fast sogar noch besser als der erste Sprung. Aber was sagt die Jury?
1: Oh, dreimal die fünf, zweimal die vier. Sehr gut. Ja, es ist schon alles knapp am Ende. Aber am Ende sind wir ja alle Gewinner. Ja, da sind wir dann schon mal durch mit den Mädels 7 bis 9 vom Einer. Mädels, das ist euer Applaus. Ah, auf geht's. Ja, ihr könnt euch jetzt ausruhen oder noch ein bisschen in das andere Becken gehen. Und wir, Kevin, machen weiter, oder? Von meinem Co-Moderator sind die Batterien leer. Das heißt, jetzt muss ich das kurz alleine machen. Schnuppidi, schnappidi, schnupp. So, okay, dann gucken wir mal. Altersklasse 7 bis 9 männlich vom 1-Meter-Brett Simon Benecke. Ja, hier schon mal die rote Badehose an hier. Nicht gewechselt die Badehose. Farben bringen Glück. Auf geht's. Jawohl. Ah, Spritzer auch ganz gut gewesen. Dreimal mindestens aufs Brett gesprungen. Alles okay? Daumen nach oben. Jo. Alles klar, Simon. Zweiter Sprung, was sagst du?
3: Gut.
1: Bist du zufrieden?
3: Ja.
1: Alles klar, dann gucken wir mal, was die Jury sagt. 4, 4, 4, also dreimal die 4, einmal die 5, ja? Und einmal die 3. Alles klar, Simon, dein Applaus. So, dann haben wir den Ludwig Lorenz. Ah. Oh. Willst du mit dem T-Shirt springen? Ja? Okay, auf geht's. Ja, das ist vielleicht eine Taktik, weiß man nicht. Oder halt Sonnenbrand. Ja. Ah, auch weit nach vorne, direkt mit dem Kopfwasser gar nicht unten, nur ganz kurz, wa? Ja, vorsichtig, langsam. Ah, jetzt muss Mutti wieder waschen. Und bist du zufrieden?
3: Ja.
1: Hat es dir Spaß gemacht und gefallen?
3: Ja.
1: Nächstes Jahr wieder dabei?
3: Ja.
1: Alles klar. Ja, dreimal ja. So, guck mal noch. Jetzt kriegst du noch fünfmal Punkte. 3, 3, 3, 2, 4. Also dreimal die 3, einmal die 4, einmal die 2. Kannst stolz sein. Applaus für Ludwig. Tammo, auf geht's. Ah, ich glaube, der Kevin kommt gleich wieder. Tambo, auf geht's. Ja, auch schön die Beine angezogen. Ja, schön bis nach vorne zum Brett durchgegangen. Genau, ganz in Ruhe. Wir haben das Bad bis morgen früh 6 Uhr gemietet. Okay, so lange hier bleiben. Mit Nacht über, mit wir schlafen hier auch noch. Tambo, bist du zufrieden? Okay, dann gucken wir mal, was die Jury sagt. Viermal die 3 und einmal die 4. Tammo, dein Applaus. Maxi, ah, Captain Jack. Captain Jack Sparrow ist wieder am Start. Ja, oder Captain Hook. So, zweite Runde?
3: Ja.
1: Okay, auf geht's.

0: Okay, Maxi. Ah, sehr gut. Aber auch schnell reingesprungen. Ah, da sind sie, die Fans. Ah ja, erstmal den Hut wegschmeißen. Den kannst du Mama dann geben. Ich möchte sie gern sehen mit dem Hut auf dem Dreier. Okay, Maximilian. Ja, direkt. Zufrieden?
1: Ja.
0: Welches Kostüm können wir denn nächstes Jahr von dir erwarten? Weil jetzt hast du die Latte ganz schön hochgelegt. Lass uns überraschen, ja? Okay, wir gucken auf die Punkte. Fünf mal die fünf, das sind 25 Punkte. Sehr gut. Einmal ab zu Mama, die ist nachher nochmal dran. So, Delano Bauermeister. Delano, komm mal her. Er ist noch und der Rico kommt dann zweimal. Passt schon. Okay, Delano, einmal aufs Brettchen. Oh ja, oh ja, das kann man schön spritzermäßig, ja, der war gut, der war echt gut, schön Anlauf genommen, ja, Delano, zufrieden? Daumen nach oben, geht's dir gut?
1: Ja.
0: Bist du zufrieden mit deinem zweiten Sprung?
1: Ja.
0: Oder irgendwas besser machen? Nö.
1: Nee.
0: Okay, dann gucken wir mal. Jury, 3, 5, 4, also dreimal die 4, einmal die 5 und einmal die 3. Dein Applaus. So, und jetzt haben wir noch jemanden, der bei der ersten Runde jetzt nicht dabei war. Das heißt, du springst jetzt zweimal. Das ist der Rico Kopp. Ja? Alles klar. Auf geht's. Ja? Jury, er springt zweimal. Ja, auch eine ganz andere Variante. Weit nach vorne, aber sah gut aus. So. Bist du bereit direkt für den zweiten Sprung? Okay, warte kurz. Wir gucken erstmal den ersten Sprung an, was die Jury sagt. 3, 3, 2, 3, 3. Also viermal die 3 und einmal die 2. Und jetzt gibt's nochmal Vollgas. Zweiter Sprung. Kevin, bist du wieder am Start, am Strom oder?
2: Ja, ich hoffe, ja, ich bin doch wieder.
0: Also ach, da ist er wieder.
2: Ja, es ist hin und wieder bekannt, dass man mir den Strom abdreht.
0: Oh, wieder eine Variante, die wir noch nicht gesehen hatten. Schön rangezogen, zweiter Sprung. Ja, zweimal hintereinander direkt, ist natürlich auch anstrengend. Oh, hier, da gibt es Verpflegung für die Kiddies.
2: Ja klar, man darf sich danach auch stärken, ne? Erst die Arbeit, dann das Vergnügen.
0: Ja, Rico, warst du zum ersten Mal dabei? Und, was sagst du?
1: War gut.
0: Ja, bist zufrieden. Okay, wir gucken mal, was dein zweiter Sprung. Oh ja, 4, 4, 5, 3, 2. Zweimal die 4, einmal die 5, 2 und 3.
2: Ja,
0: gut,
2: also,
0: alles klar.
2: Alle Zahlen da vertreten. Ja, ich komme dann pünktlich wieder zu den 3-Meter-Sprüngen zu dir, aber ich habe das Ganze von da hinten begutachtet, also das sieht nochmal fast spektakulärer von da hinten aus, also ihr könnt da wirklich auf euch stolz sein, auch die Mamas und die Papas, die Omas und die Opas, also einmal mehr ruhig Applaus für die ganz mutigen Springer hier.
0: Ja, und die Stimmung ist sowieso gut hier im Wernigeröder Waldhofbad, oder? Seid ihr alle noch gut drauf? Ja. Ich weiß, manche von euch wollen natürlich auch selber dann ins Wasser, aber nachher gehen wir alle rein, aber wirklich alle.
2: So, lieber Patrick, das war ja hier fast schon eine Drohung. Wir machen weiter mit der Altersklasse 10 bis 12 weiblich und wir haben es gesagt, wir gehen jetzt wieder auf den 3-Meter-Turm.
0: Ah, guck mal hier, Emmy. Achso, Elina. Guck mal,
2: jetzt nee, Emmy ist nicht da, Helena ist da.
0: Aber guck mal,
2: und jetzt ist das Kostüm dran.
1: Ja.
2: Okay, von wem hast du das gebucht? Das Ereignis?
1: Ja.
2: Also die Jury ganz genau begutachten, denn heute ist ja wirklich Premiere. Wir haben ja unseren Piraten schon gesehen. Auch hier ein fulminantes Outfit.
0: 80er?
2: Ja, so, ja, 80er, 90er.
0: Oder? Ja, 80er, 90er? Ja, alles klar.

0: Elina. So, hier, hier gibt es
1: nochmal die Daumen gedrückt. Elina Ciscale in der Kategorie 10 bis 12 weiblich. Oh, deine Quote darf Mann. Ein bisschen lauter werden nochmal. Hey, die Unterstützung.
0: Hey, hey, hey, hey, hey, hey.
1: Ah, ja, da haben wir ja alle drei Phasen dabei gehabt. Ne? Da hat man erst hier den Anker und dann hat sie sich gedacht, ja, ihr denkt aber, und dann haben wir das Paket. Ne? Also alle Phasen. Das macht das Outfit.
0: Ja.
1: Prima, nochmal Applaus für Helena. Und dann schauen wir doch mal, was die doch sehr, sehr strenge Jury heute. Aber das ist gut so. Ja, ja.
0: Mal. Oh. Sechs. Fünf. Dreimal die sechs, zweimal die fünf. Helena, bist du zufrieden?
2: Ja.
1: Ja, Helena war...
2: Auf jeden Fall.
0: Okay,
1: sehr war schön. War ja beim ersten Sprung ein bisschen enttäuscht?
2: Besser als das letzte Mal.
0: Ja, das ist doch gut. Ja, dein Applaus. So, und dann haben wir die Katharina.
1: So, jetzt geht's wieder los. Jetzt geht's wieder los.
0: Das ist so richtig hier so ein Showlaufen, ne?
1: Ja, das ist... Ledig Helena, Katharina. Ah, das ist ja hier. Mit Sprung nochmal und... Hey, ich will gar nicht runterspringen. Doch. Und am Ende gibt es dann nach einer kurzen Choreografie auch noch die Arschbombe als Zusatz. Die Nase wurde gepflegt, zugehalten. Wer will schon Wasser in der Nase haben? Katharina, du musst mir jetzt mal erklären und erzählen, du machst ja hier wirklich einen richtigen, das finde ich phänomenal, einen richtigen kleinen Showlauf. Machst du noch nebenbei? Was, bist du beim Ballett?
2: Nee, ich mache rhythmische Sportgymnastik.
1: Das sieht man auch, ne? Also das sieht man, ja. Also... Rhythmische Sportgymnastik heute auf dem 3-Meter-Turm.
0: Ja, mal gucken, was die Jury davon hält. Ja, viermal die 5 und einmal die 4. Sehr gut, Katharina.
1: Ich denke auch, genau, es wird nochmal, die Wertung ist am Ende sogar noch besser als beim ersten Mal.
0: Ja.
1: Naja.
0: Okay, das haben wir.
1: Sind wir durch?
0: Mit den Mädels?
1: Mit den Mädels.
0: Ja,
1: dann gehen wir weiter zu den jungen Männern.
0: Die Nummer 1 ist Philipp Weiner.
1: Ja. So, also männliche Kategorie hier 10 bis 12 vom 3-Meter-Turm. Wir sehen natürlich auch viele Mamas und Papas, die sich im Schatten ausruhen. Das ist ja, und die Omas und die Opas, genau. Also vielleicht nochmal der Aufruf fürs nächste Jahr.
0: Schwierig. Mit den Füßen zuerst aufgekommen.
1: Ah ja.
0: War wie so eine kleine Kerze.
1: Naja, eine Kerze war das nicht.
0: Naja, ein bisschen.
1: Also.
0: Eine Arschkerze.
1: Eine krumme Kerze war
0: eine krumme Kerze.
1: Ja, eine Arschkerze.
0: Eine krumme Arschkerze.
1: Ja, das dürfen wir heute alles sagen. Das wir.
0: Aber
1: wir
0: das ist
1: die,
0: jetzt.
1: Wir haben die Erlaubnis, heute so oft Arsch zu sagen von Herrn Dorf, wie wir das wollen. Auch in die Kamera. Arsch.
0: Arsch.
1: Arschbombe.
0: Philipp, was sagst du?
2: Nicht gut.
0: Nicht gut. Okay.
1: Der ist ein bisschen selbstkritisch.
0: Aber ist okay. Ist okay. Ja, mal gucken, was die Jury sagt. Ah, guck mal. Also, dreimal die 3 und zweimal die 4.
1: Ja.
0: Alles klar, Philipp. Trotzdem, dein Applaus.
1: Philipp. So, und vom Philipp gehen wir zum Sebastian.
0: Ja, und jetzt sind wir doch auf Malle hier anscheinend.
1: Sebastian Spiegel. Ich bin mir gar nicht mehr sicher. War der vorhin nicht da? Haben wir den Sebastian?
0: Nein, haben wir nicht, oder?
1: Haben wir nicht.
0: Nein.
1: Der guckt von zu Hause wahrscheinlich mit dem Livestream hier zu.
0: Dann nehmen wir den Till.
1: Dann machen wir Till, der ist da. Der ist da, der guckt zwar noch ein bisschen grimmig.
0: Oh, oh.
1: Das ist so eine Mischung aus Konzentration, Grimmigkeit, aber das wird schon. Ja, ja. Ah, der war auch letztes Jahr da.
0: Ja. Ah, was eine Motivation hier, auf geht's.

0: aber der springt nachher auch noch, aber das weiß er noch nicht. Till, wir gucken mal,
1: mit mir?
0: Oh, nee. Hand in Hand. Ach, okay, wir gucken mal, was die Jury sagt. Jury? 4, 4, 3, also 4 mal die 4, einmal die 3, Till. Dein Applaus.
1: Ja.
0: Von ihm kriegen wir nachher die Bewertung dann.
1: Von ihm?
0: Ja.
1: Na, du kriegst 5 mal die 1.
0: Oh, hatte ich noch nie gehabt. Selbst in der Schule nicht. Okay, Emil Reinsleben, war der da? Ach, da ist er ja, Entschuldigung.
1: Ja. Okay. Aber du siehst, die Brust ist wieder trocken.
0: Ja.
1: Die Frisur auch. Ja, nochmal gerichtet. Nochmal abklopfen.
0: Kurz ab.
1: Oh.
0: Oh. Ah.
1: Also der Soundeffekt.
0: Ja.
1: Ja. Das ist Dolby Surround.
0: Ja, da kann ich mal den Rettungswagen mithalten hier.
1: Der Rettungswagen. Der kommt schon.
0: Ja. Emi, brauchen wir einen Rettungswagen? Nein, brauchen wir nicht.
1: Brauchen wir eine neue Hose? Auch nicht.
0: Auch nicht? Warte, lass mal gucken.
1: Nein. Nee, alles noch dran.
0: Sitzt alles?
2: Ja.
0: Warst du zufrieden?
2: Ja,
0: die sind alle so
1: die sind
0: so
1: alle
0: kritisch.
1: Ja, aber weil sie das auch nicht sehen. Also die können das so schlecht einschätzen. Ja. Also Emil, das war wirklich 1A mit Sternchen.
0: Und mal gucken, was die Jury sagt.
1: Guck mal, da fliegen hier die Fünfen.
0: Drei Fünfen, die Fünf. Eine 4 und eine 3.
1: Ja.
0: Ja, sehr gut. Dein Applaus. So, der Ben. Da sitzt auch die Frisur nochmal.
1: Ja? Ah. Ich glaube, du hast jetzt einen übersprungen. Wir haben ja noch den Henry.
0: Was? Oh, Entschuldigung. Oh, Entschuldigung.
1: Warte mal. Der Patrick, der will heute frühzeitig
0: Feierabend machen. Nein, das nicht. Nein, Henry.
1: Denn du bist Ben, ne? Ben, ich würde dich nochmal bitten, ganz kurz runterzugehen, denn wir haben erst den Henry.
0: Ja. Ich bin verrutscht. Passiert, das ist live.
1: Das ist live, wird rausgeschnitten. Also Henry Ciscale ist der Fünfte hier im Bunde. Und danach ist der Ben dran.
0: Genau.

0: Oh. Ja, ja.
1: Ein Raunen geht durch das Waldhofbad.
0: Der Klatscher war auch laut, aber laut. Mehr in die Breite halt. Der Spritzer nicht so hoch. Ja, wir müssen ja ein bisschen strenger sein. Henry, was sagst du?
2: War gut.
0: War gut. Okay, wenn du ein gutes Gefühl hast, gucken, was die Jury sagt. Henry, warte. Oh.
1: Jetzt holen sie wieder die Sechsen raus, ja?
0: 5-4. Sehr gut. So.
1: Doppelt hält besser. Doppelt hält besser.
0: Achso, nee, warte. Nein, Spaß, jetzt darfst du. So, der Ben ist dran.
1: Applaus nochmal für den Ben.
0: Ja, also. Ben, Daumen nach oben.
1: Auch wie man sich das wieder vorstellt. Ja, sauberer Absprung, Sprungbrett gut ausgenutzt, schöne Weite, angenehme Tiefe.
0: Zu weit nach hinten. Na? Ben, was sagst du selber? Oh, er kommt ganz schön
1: geknickt.
2: Sprung war nicht so gut wie der erste.
1: Oh. Jetzt werden wir erstmal sehen, was die Jury sagt.
0: Genau, das wollte ich gerade sagen. Mal gucken, was die Jury sagt. Na, dreimal die 5 und zweimal die 3. Ja. Das ist dein Applaus. Hat so Spaß gemacht, aber ja?
2: Ja.
1: Klar.
0: Ist klar. Ah, ich glaube, sie hat den Arm schon gehoben, oder? Jo. Kevin, wen haben wir jetzt? Du darfst auch mal wieder was sagen. Ist auch ein einfacher Name.
1: Naja, wir hatten ja den David haben wir ja leider heute nicht da. Der ist ja abgemeldet. Von daher machen wir weiter mit dem Konstantin. Konstantin Kursch. Auch da wie immer ein, ja, ich sag mal, alter Hase im Arschbombenwettbewerb. Dreimal in Folge seit der Premiere 2024 macht er die Sprungtürme unsicher. Und das ist ein Anker aus dem Lehrbuch.
0: Ja.
1: Also wenn einer fragt, wie sieht eine Anker-Arschbombe aus, dann würde ich sagen, guck dir Konstantin an.
0: Ich würde mal gerne den Videobeweis haben, um das nochmal zu sehen.
1: Gibt's hier,
0: gibt's hier eine Wiederholung?
1: Das kannst du dir näher angucken.
0: Um 19 Uhr übrigens, ne, beim

0: Ja. Da wird das auch noch übertragen. So. Warte kurz. Wir müssen uns doch noch deine Wertung angucken. Entschuldigung.
1: So, VAR ist eingeschaltet, ja. Nicht eingeschaltet. Wir haben dreimal die 5.
0: Einmal die 4 und einmal die 6. Zufrieden?
2: Ja, war zwar schlechter als letztes Mal, aber war trotzdem cool.
0: Aber Hauptsache dabei und dann kannst du das ganze Jahr noch üben und dann sehen wir uns nächstes Jahr wieder.
1: Dabei sein ist alles, aber Konstantin, genau. Die Jury ist, glaube ich, auch ein bisschen strenger als letztes Jahr.
0: Also ja. Wir hatten die eigentlich ausgesucht. Ja,
1: die ist sehr gut.
0: Ja. Die ist wunderbar.
1: Applaus nochmal für die Jury.
0: Applaus für die Jury. Ja.
1: Ah, die haben auch einen Schattenplatz, ja.
0: Ja, haben die es gut. Okay, das war's mit den männlichen Teilnehmern. Wir kommen zu den weiblichen Teilnehmern 13 bis 17. Margarete und dann hatten wir noch die Lauren, ja?
1: Ja, die muss jetzt mal ganz schnell da von da hinten wieder nach vorne zu uns kommen. Also die hat jetzt hier, die kriegt heute Kilometergeld bei der Sportjugend.
0: Aus dem Wellebad muss er abgeholt werden,
1: oder? Aus dem Wellebad.
0: Aber jetzt haben wir erstmal Margarete. Aber
1: Margarete auf jeden Fall mit einem sehr farbenfrohen Outfit.
0: Ja, Flower Power.
1: Flower Power ist angesagt. Aha. Und auch hier Premiere. Sie war vorhin noch die einzige Starterin in ihrer Kategorie.
0: Sie hat ja halt auch Versprechen gemacht, ne, für ihre Freundin Noah.
1: Die Urlaubsvertretung.
0: Genau, die Urlaubsvertretung. Du darfst. Wir quatschen trotzdem. Ja.
1: Schöne, gepflegte Anker-Variante.
0: Hauptsache die Finger an der Nase. Sieht immer gut aus.
1: Na, besser als in die Nase, ne?
0: Aber wir sind doch bei Paketen. Musst du eine abschicken.
1: So, Lauren, ne?
0: So, erstmal Margarete.
1: Ja.
0: So, Margarete. Wie war's denn, die Vertretung von Nora zu sein? Okay, du wirst bestimmt von ihr noch eine WhatsApp kriegen oder so. Hat sie aber gefallen?
2: Ja.
0: Nächstes Jahr wieder?
2: Ja.
0: Alles klar, dann gucken wir jetzt mal auf die Jury noch. 5, 5, 6, 5, 4. Also dreimal die 5, einmal die 6, einmal die 4. Alles klar, dein Applaus. So,

0: Aber auch
1: Gib
0: nicht
1: mir mal
0: richtig.
1: bitte der Nutella. Ist jetzt ein bisschen
0: Patrick.
1: komisch. Wir sind ziemlich weit vom Thema abgedriftet.
0: Was für ein Thema?
1: Wir waren gerade beim Vorstellen der Folgenthemen und wir kamen jetzt auf solche Fragen.
0: Ja, egal. Das ist die erste Folge, wir können so ein bisschen quatschen. Und nächste Folge haben wir.
2: Steuert, also man sagt links, rechts und so, ne? Mhm. Das haben wir jetzt gehört, zum einen beim Teletubbies, aber halt auch beim Superball. Es gab einen anderen Sender, der war zu dem Zeitpunkt super innovativ, der heute weit weg von Innovation ist. Heute heißt der Sender Kabel 1, früher hieß der Sender Kabelkanal. Und der Kabelkanal war, bevor wir in Deutschland...